0: Übernacht nach Griechenland, schon 2004. Drecksack. Das Buch kannst du behalten. War jetzt offen gesagt auch nicht so der Burner. Hab noch genug davon rumliegen.
1: Wundert mich nicht.

0: Kleine
1: Ratte.
2: Stai.
1: Weißt du, was du bist? Du bist ein Killer.
0: Mörder bist du.
2: No. Job.
1: Dann. Ja? Sekai. Kleiner Sekai. War er das selber? Hat er nicht bezahlt, ja?
2: Nun zelek Cezic. What do you say?
0: Who give you money? Money. Wer zahlt dich?
2: Radu.
0: Radu was? Radu weiter.
2: Radu in Bukurești, Radu.

0: Trainer Zekai hat mit seinem Onkel in der JVA telefoniert.
1: Und, was hat er gesagt?
0: Ist eine ziemliche Packung. Problem gelöst, alles im Griff. Die werden verkaufen.
2: Wenn sich die kleine Schwester aufspielt, ist sie gleich die Nächste.
3: Das sagt er am Telefon?
0: Mhm. Und darauf der Alte, sei still beim Allmächtigen.
2: Kein schlechter Tipp, würde ich mal sagen, ne?
4: Das ist eine Tatandrohung.
0: Und ein halbes Geständnis.
5: Chef. Ich bin's, Lübke. Ich hab was für dich.
3: Was ist hier los?
5: Es geht bloß den Chef was an. Ich hab ihn. Die haben einen Jungen losgeschickt, vielleicht 14, aber knallhart. Der hat unseren Johannes auf dem Gewissen.
3: Sag mal, spinnst du? Das macht ihn noch fertig.
5: Raus, beide! Wer? Die Albaner. Über ein paar Ecken, wie es aussieht. Die Frage ist, was mache ich mit ihm? Weg mit ihm!
6: Caroline.
3: Ist besser, du gehst zu Fuß.
7: Guten Tag, Herr Polizist.
1: Problem gelöst, alles im Griff.
8: Wenn sich die Kleine aufspielt, ist sie gleich die Nächste.
7: So habe ich das gesagt.
8: Ich glaube nicht. Wie habe ich das gesagt?
9: Nesse, bon problema, ja. Oder kann anders sein.
8: Wenn sie auch Probleme macht, ist sie die Nächste. Jetzt sparen die sogar an den Übersetzern. Hier, komm. Können mich mitnehmen. Hier, komm. Freut sich mein Anwalt.
1: Ich werde Isolationshaft für Ihren Onkel durchsetzen, beim Haftrichter. Verabredung zu einer Straftat und so.
8: Dann haben Sie beide keinen Kontakt mehr. Ihr Stil? Einen alten Mann im Gefängnis büßen lassen.
1: Ihr Stil, ein Kind mit dem Messer losschicken? Ich nehme an, der Junge hat Sie nie gesehen. Der wird nicht viel sagen können. Sorgen Sie dafür, dass er lebend rauskommt, okay?
8: Dann lassen Sie die Ermittlungen bleiben, ja?
1: Nee, aber dann lösen wir die Daumenschrauben für Ihren Onkel wieder. Und Sie können die letzten Monate seines Lebens in Kontakt bleiben. Wir kennen seine Krankenakte. Also, liegt an Ihnen.

0: Mach dir keine Sorgen, du schaffst das. Sing ist seit einem Jahr bei uns im Programm. Ein Riesentalent.
1: Sie haben ihn nach Deutschland geholt?
0: Nein, meine Stiftung fördert die Talente vor Ort. Damit unterstützen wir auch ihr soziales Umfeld. Zeng hat 12 Geschwister in Vietnam. Seine Mutter ist früh verstorben. Ohne ihn wäre die Familie obdachlos.
1: Ohne sie wäre doch die ganze Familie obdachlos.
0: Niemand kann etwas für die Umstände, in die er hineingeboren wird. Was kann ich für sie tun?
1: Werden sie bedroht?
0: Ich?
1: Der Zecker-Clan würde alles tun, um an den Lovedown zu kommen. Und jetzt, wo ihr Bruder tot ist, müssen Sie doch entscheiden, was mit dem Laden passiert. Das wissen Sie.
0: Ich will mit dem ganzen Zeug nichts zu tun haben. Das habe ich schon oft und deutlich genug gesagt. Wir haben einige sehr heikle Unterstützer. Wenn die hören Mordermittlung, ist das Portemonnaie schnell zu. Da wollen die nichts mit zu tun haben. Genauso wenig wie mit Prostitution.

0: Hey.
1: Was? Was soll das?
0: For you, IP.
1: Was?
0: E, asta e jumătatea mea. Înțelegi? Half. Half? I give you.
1: 2000 hast du gekriegt, ja?
0: My half, I buy TV.
1: Du kaufst eine Glotze?
0: For Tata.
1: Für wen, was?
0: For Papa.
1: Für deinen Papa?
0: Yes, I...
1: Das ist es hier im Fest, dass einer da ist abgestochen wird. Ein Schwein.
0: I buy TV for Tata.
1: Dein Alter hat dich rausgeschmissen. Schluss jetzt.
2: Jetzt lachst du, aber das war eine krasse Nummer. Die waren zu acht, Mann. Zu acht.
3: Und der andere kommt sicher von hier?
4: Ja.
3: Festnetz oder was?
4: Ja, eine Frau wollte sich zu Falke durchstellen lassen, wollte was sagen zum Fall.
3: Und?
4: Ja, und hat dann beide Male wieder aufgelegt.
3: Und deswegen sitzen wir jetzt hier, zu dritt. Oder ist das ein getarnter Feierabend?
4: Naja, so, ich war als Erster hier, hab mit ihr gesprochen. Sie sagt, sie weiß nicht, wer es war. Und das Telefon kann ja jeder benutzen.
5: Hm? Egal ob Gast oder
4: Bewohner.
3: Entschuldigung, haben Sie das auch ohne...
4: Was ist denn das? Oso für Arme oder was?
5: Wildstädter Milch.
4: Klingt nach einer Eigenkreation.
5: Ja, habe ich mir mit einem guten Freund ausgedacht. Schon lange her.
4: Muss ein mutiger Freund sein.
5: Mehmet. Mhm. Ja, das kann man so sagen.
3: Nee, das war's jetzt. Die Geschichte könnte das Highlight des Abends werden.
5: Ja gut, okay. Wie alt waren wir? 17, 18, sowas. Mal schön auf harte Jungs gemacht. Vor allem Mehmet. Der hatte von nichts Schiss. Außer vor seinem Vater. Strenger Moslem und so. Polizei, Gericht, dies, das war ihm alles egal. Dass sein Vater rausfindet, dass er säuft. Und da haben wir uns das hier ausgedacht. Und lustigerweise tatsächlich genau hier. Sieht aus wie Milch, schmeckt wie Milch.
4: Aber der Schein trügt.
5: Genau so sieht's aus. Mhm. Entschuldigung, ich muss nur einmal richtig Hallo sagen. Ja.
6: Hab mich kaum verändert in den letzten 30 Jahren, was?
5: Kein Stück.
6: Warst ein hübscher Junge. Aber länger als 5 Sekunden konntest du mich nicht angucken. Hab dir Angst gemacht.
5: Hast du vorhin versucht, mich anzurufen?
6: Ich? Nee. War bestimmt Günther. Nach 18:30 wird er immer ein bisschen hysterisch. Das saß doch damals auch schon immer hier, wenn Lübcke euch hergeschleppt hat, dich und unseren Adoptivtürken.
5: Mehmet.
6: Hat dich ganz schön vermisst, als du abgetaucht bist.
5: Willst du mir nicht einfach sagen, was los ist?
6: Ist wegen Lübcke.
5: War der hier? Wann? Heute Morgen? Hat er was gesagt?
6: Er hatte ein fremdes Handy dabei und in der Hülle war...
4: Blut?
6: Das hast du nicht von mir, ja?
4: Zanopf, wir haben soweit alles besprochen, ne? Ich muss mal los.

0: Wo ist das Ding?
1: Was?
0: Glaubst du, wir kriegen sowas nicht raus?
1: Woher zum Teufel bist du denn?
0: Mann, Ortung.
1: Am Tatort war alles voller Blut. Ich war wütend. Da liegt das Teil am Boden, halb aus der Tasche gerutscht.
0: Dann schlägst du es einfach ein.
1: Michelle hat den Sohn von Paul umgebracht. Ich wollte was tun.
0: Und was genau soll das sein?
1: Ja? Ich hab gedacht, ich kann das Arschloch finden. Dann hab ich gemerkt, ich krieg das Teil nicht entsperrt.

0: Hab ich gedacht, bevor ihr mich jetzt auf den Kieker kriegt, ebenso mit Ortung und all so einem Scheiß, hab ich's kaputt gemacht.
1: Sag mal, bist du total bescheuert?
0: Ich wollte was beitragen. Verstehst du das?
1: Wir haben nicht mal 1990. Eisenlübke, das ist vorbei!
0: Redest du mit den Albanern auch so? Hä? Nee. Da werden alle 2-3 Jahre mal eine Shisha beschlagnahmt. Das war's dann auch. So ist das. Genau so.
1: Das ergeht vor Gericht das volle Programm. Beweisvereidlung in der Strafsache. Wenn dich noch mal einmischt, dann fährst du ein. Alles klar? Fenster auf.

0: Edith, komm. Runter vom Tisch. Komm her. Ich war bei Lübcke. Er hat das Handy vom Tatort mitgenommen. Dachte, er kann den Täter finden. Ich weiß, was du denkst.
1: Ja, ist auch ziemlich naheliegend. Falke, du bist befangen. Nostalgie, alte Bekanntschaft, nenn es, wie du willst.
0: Ich bin nur zu ihm hin, weil er mir vertraut. Das ist der einzige Grund. Und wenn wir ihn jetzt verhaften, dann labert er uns so voll mit alten Kiezgeschichten. Wir verlieren Zeit, ich kenne den Typen.
1: Genau das meine ich.
2: Bin nicht für ungut, aber es gibt Leute, die müssen morgen früh raus. Die arbeiten.
0: Berufsleben angekommen.

0: Tagessignal?
1: Gegen 0.30 Uhr.
0: Fremdeinwirkung ausgeschlossen?
1: Ja. Und er hat uns was hinterlassen.
0: Ein Geständnis.
1: Er hat sich für seinen Neffen geopfert.
2: Ist Grenada?
3: Vlad,

0: Isolation, ja? Hättest du nicht machen dürfen. Das hat er nicht ertragen. Wollte er mich sehen, bevor er das getan hat?
1: Es gibt einen Abschiedsbrief.
0: Hör damit.
1: Nicht für Sie, für uns.
2: Er nimmt alles auf seine Kappe.

0: behauptet, er hätte den Mord an Johannes Pohl in Auftrag gegeben.
1: Aber seine Angaben sind extrem vage und voller Widersprüche. Ich glaube nicht, dass er die Wahrheit schreibt.
0: Wissen Sie, was wir glauben? Er hat es für Sie getan. Um Sie aus der Schusslinie zu nehmen, um Ihnen den Knast zu ersparen.
1: Und dann hat er Maßnahmen ergriffen, damit er keine Fragen beantworten muss, die er nicht beantworten kann.
2: Seid ihr behindert? Schwachsinn.
1: Ihr Onkel muss sie sehr gerne gehabt haben. Selbststrangulierung ist kein schöner Tod.
0: Gefäße platzen. Im Hirn. In der Lunge. Im Herz. Bis endgültig der Tod eintritt, das kann dauern.
2: Nicht heute und nicht morgen. Aber irgendwann krieg ich dich, Bulle.
0: Kommst du dann selber oder schickst du auch ein Kind vorbei?
1: Wo ist der Junge?
2: Ey, was für ein Junge denn überhaupt? Ich hab nichts mit eurer Scheiße zu tun, ja? Verpisst euch! Raus! Raus jetzt!

0: for you. Ihn selber hast du nie gesehen? Hm? Never seen him before? Him? Hm. Und? Kriegst du das hin? Ich meine, schaffst du das?
1: Hä? Ein Profi.
0: Ja, Profi.
1: How much?
0: Was machst du? Kohle?
1: I money.
0: Du bist Kohle, ja? Du bist... Du
1: Au.
0: Kriegst dein Leben, du Pisser.
1: Au. Gott, okay. Free?
0: Ja, free.
1: For free? No money?
0: No, nix, Mann, du.
1: Gata.
0: You get your life, du Sau.
2: Das ist von vor der Tat. Hier, vorgestern, 15:03, hat der Bilderabgleich ausgespuckt. Verkehrskamera, Kreuzweg, Ecke Adenauerallee.
3: Sag ich's doch, das ist die Rückseite vom Zopp. Wo sind die Passagierlisten?
2: Ja. Habe ich überprüft, da war niemand zwischen 10 und 20 Jahren an Bord.
3: Ja, das muss ich heißen.
4: Wir gehen noch mal alle Passagiere durch. Vielleicht hat einer einen falschen Namen benutzt.
3: Da ist jemand, den wir kennen. Wojka Babu. Das ist doch diese junge Frau aus dem Love Dome.

0: Hast du ihn laufen lassen?
1: Es war der Albaner. Der Albaner hat den Jungen losgeschickt. Ich schwöre dir, er wird genauso krepieren, wie Johannes krepiert ist. Dafür sorge ich. Ich lass dich nicht hängen.

Hast du die Bullen gerufen? Wegen dem Handy?

0: in dein Auto.
1: Was ist denn? Wo willst du hin?
0: Die Paroles brauchen mich. So wie früher, weißt du.
1: Setz dich, lad dich ein. Alles aufs Haus.
0: Kathi, ich will nicht so enden wie der da. Nicht ich. Nicht Eisen und Löbke.
1: Du bist ein alter Lama Kiezköter.
0: Mhm.
1: Und ich bin eine alte Hure, Michael. Das ist, was wir sind.
0: Du bist meine Hure. Und alt. Never.
1: Wehe, du kommst nicht zurück.
0: Anne muss hier aufräumen. Geht sonst alles im Bach runter.
2: Ich habe mir Menschenhandel lukrativer vorgestellt.
3: Wie kann ich helfen?
2: Wir wollen zu Volker Babu.
3: Ich weiß nicht, wo Frau Babu ist.
2: Wo Valentina Balan, Andrea Dino und Anna Nistet sind, wissen Sie dann wahrscheinlich auch nicht.
3: Na, sind alles Frauen zwischen 20 und 23, die vorgestern zusammen mit Frau Babu hier eingereist sind.
2: Herr Kainz, schauen Sie mal da. Da stehen in 20 Minuten drei Mannschaftswagen und wir nehmen Ihren Laden auseinander. Oder Sie zeigen uns jetzt, wo Sie die Frauen, die natürlich alle ganz selbstständig eingereist sind, unterbringen.
3: Hm? Na, dann kommen Sie mal mit.
2: Sie bringen die Frauen alle direkt hier unter?
3: Nur die Neuankömmlinge. Müssten wir nicht, aber wir bieten das an als erste Unterkunft. Ganz günstig. Geld verdienen ist ja erstmal noch nicht bis zum Hurenpass.
2: Großzügig. Und die Miete kann man ganz praktisch abarbeiten.
3: Wir wissen doch, wie das Gewerbe funktioniert. Das ist kein Zuckerschlecken. Für niemanden übrigens.
2: Sie wollen es jetzt nicht wirklich zum Opfer machen?
3: Die Frauen kommen hier an, bewerben sich. Wenn die als Gruppe einreisen, kann ich auch nichts dafür.
2: Nee, natürlich nicht. Und auch nicht dafür, dass der Mörder von Johannes Pohl im gleichen Bus saß. Tja, da waren wir auch ganz überrascht.
4: Wo sind denn die Damen jetzt?
3: Keine Ahnung. Das ist hier kein Gefängnis.
4: Wir beide können ja hier noch ein bisschen schlagen.
2: Sie können alles machen, was du möchtest. Macht sich halbe Stunde so. Ja, schau dich doch an, was du möchtest. Naja, für 80 ist vielleicht nicht ganz alles. An was hast du denn gedacht? Der fährt jetzt raus nach Wandsbek und das war's. Muss das sein, dass du hier rumrennst wie die Oberlesbe? Vorgestern sind ein paar Frauen aus Rumänien hier angekommen. Ganz was Neues. Glauben alle, sie können hier fett Kohle machen. Volker Babu, Valentina Balan, Andrea. Ich merke mir keine Namen, echt nicht. Spätestens nach zwei Wochen fährt die Hälfte eh wieder nach Hause. Ist nicht für jeden was. Ist bei uns Bullen genauso. Volker Babu. Klein, lange braune Haare. Die Strom hat seit Tagen hier durch die Gänge. Kann's kaum erwarten. Ist heute weg zum Hurenpass. Der kommt schon zurück aus Wandsbek.
0: Also schießen kannst, ja? Hm? Schießen. Pistole.
5: Profi.
0: Gut. Was da?
5: I hear, okay?
0: Ja. Du warst schnell, mein Junge. Ja, mehr.
5: Seht ihr?
0: Ja. Passt mal schön auf den Wagen auf.
5: Okay.
0: So, hast du. Kopf runter, Junge. War kein Scheiß. Ah. War natürlich.

0: Und bring das.
1: Du bist doch ein kleiner Wichser. So. Sieh zu. Das ist eine leichte Waffe.
0: Eine Pistole.
1: Ganz einfach zu bedienen. Ja? Sichern, entsichern. Mhm. Zusehen. Du hast das Ding hier?
0: Da mach ich ja, da.
1: Kommst rein. Siehst Sakai.
0: Sakai, da.
1: Ziehen, entsichern, schießen. Okay? Soll es versuchen.
0: Okay. Sakai. Okay. Boy, geh du was.
1: Du sollst die Knarre mit beiden Händen nehmen.
0: Sieg bloß Sakai.
1: Okay, du brauchst ja nicht rufen.
0: Ha?
1: Wenn du ihn rufst, ist er weg, Idiot. Also, jetzt. Und. Du kannst nicht dreimal schießen.
0: Ha?
1: Zweimal. Wenn du dreimal schießt, bist du tot.
0: So.
1: Weil seine Männer nämlich sofort ziehen. Da hintereinander. Boom. Boom. Two shots. No more. Then run. Ruhig stehen. Atmen. Und jetzt. Rein. And run.
2: So läuft es nicht. Sie können nicht einfach hier reinplatzen. Dieser Ort lebt davon, dass Frauen sich geschützt fühlen.
3: Wir verstehen das, aber Frau Barbus ist für uns eine wichtige Zeugin. Okay?
4: Es geht um Ihre Einreise.
2: Dazu haben Sie kein Recht, nicht hier.
4: Sie und die anderen Frauen sind vorgestern mit dem Bus hier angekommen, richtig? Wir suchen einen Jungen, der war auch in dem Bus, 13, 14 Jahre alt. Hier, haben Sie den schon mal gesehen?
5: In Deutschland, man darf, ist legal.
2: So, ich würde vorschlagen, wir gehen jetzt zurück in mein Büro und dann können Sie...
3: Eine Mordermittlung, verdammt, was soll denn da? 5 Minuten!
4: Können Sie sich an diesen Jungen erinnern? Bitte, Sie müssen keine Angst haben.
5: No, kenn ihn nicht, war nicht im Bus.
4: Sicher?
5: Ja.
4: Frau Babu, wir können Sie beschützen.
5: Bitte, ich kenne Junge nicht, nie gesehen.
4: Ja.
2: Dann können wir jetzt weitermachen, ja?
3: Und?
4: Nee, ich werde nicht ganz schlau.
3: Alles klar, komm.
1: Hier rein, den Gang durch. Hier kommt eine Treppe.
0: Treppe. Ja? Na.
1: Ja? Dann hier weiter. Ganzen Gang. Und hier bis dann auf der Terrasse.
0: Terrasse?
1: Okay, pass auf. Sakai sitzt hier.
0: Sakai?
1: Ja.
0: Okay.
1: Schießt. Okay? Und dann ganz schnell schießt. Raus. Was, Junge, wenn ich da reingehe, habe ich keine Chance. Ich bin alter Mann. Old man.
0: Okay. Real Madrid.
1: Was?
0: Real Madrid. We are best team.
1: Yeah. Yeah. We best team.
6: Wolltest du mich sprechen? Was ist los? Passt dir was nicht?
5: Zehntausend. Für Valentina, Andrea, ich. Und Ticket. Flug Bukarest.
6: Hey. Tschüss. Haben Sie dir meine Beratung ins Hirn geschissen?

Junge in Bus. Weiß Name. Alles. Kommt auch von Radu. Zehntausend. Jede. Sonst sofort Polizei.

0: Als ich bei Caroline Seeling war, hat sie mit einem jungen Asiaten Zeng oder so ein Konzert vorbereitet. Und der hatte so eine Trauerschleife da am Cello.
1: Ja? Der Bruder von Caroline Seeling ist gestorben.
0: Das ist es ja. Sie unternimmt doch sonst alles, damit ihre Familie nicht mit der Stiftung in Verbindung gebracht wird. Und dann lässt sie den so aufmarschieren?
1: Okay. Ich schaue mir die Stiftung noch mal genau an. Vielleicht hat die Caroline ja doch Dreck am Stecken. Das waren die Kollegen von der Grenze.
2: Aber Minderjährigen hätten sie auf jeden Fall rausgezogen.
0: Also noch mal von vorn. Der Junge bleibt nach der Tat in der Stadt. Kein Handy, kein Geld, geht ins Hostel zurück.
2: Sein Kontakt kann ihn nicht erreichen.
0: Vielleicht war kein Kontakt geplant. Vielleicht hat er mir was anderes gefehlt, um nach Hause zurückzufahren.
2: Ein Rückfahrticket.
0: Gespeichert auf dem Smartphone. So, das sind alle Rückfahrten von Hamburg nach Bukarest gestern. 3 Busse, 204 Buchungen.
2: Haben wir die No-Shows?
0: Ja. Die 12 sind nicht aufgetaucht.
2: Danik, Dino, Helbig, Nasser. Nistet. Hier. Nistet. Anna Nistet. Das ist doch einer der Frauen, die für Keins arbeiten wollte. Hat eine Rückfahrt gebucht, aber die Reise nicht angetreten. Der hat sich als Frau verkleidet.
0: Und Volker Babo hat's gewusst? Deswegen hat sie gesagt, darf man in Deutschland, als ich sie nach dem Jungen gefragt habe.
2: Weil sie ihn für einen Transvestiten gehalten hat.
0: Die kennt ihn.
3: Mach Keins.
0: Ja. Frau Babo? Hey. Legen Sie das runter. Legen Sie das weg. Legen Sie das runter. Alles okay mit Ihnen? Sehen Sie mich an. Brauchen Sie einen Arzt?
2: Keins ist weg.
0: Alles gut, alles gut. Alles gut. Der Junge, den wir suchen. Sie haben ihn gesehen, richtig? Hatten Sie nach der Fahrt noch mal Kontakt? Wissen Sie, wo er jetzt ist? Bitte, ist er hier? Kennen Sie seinen Namen?
2: Sie kann nicht sprechen.
0: Doch, kann sie.
2: Julia, man hat dir die Atemwege verbrüht.

0: ruf einen Notarzt.
1: War das keins? Warum hat er das gemacht? Nein. Das ist nicht Ihre Schuld. Hören Sie, das ist nicht Ihre Schuld. Der Stift? Haben Sie was zu schreiben?
2: Ja.
1: Matthä, das ist der Junge? Wir kümmern uns um Sie.
3: Endlich. Sagen Sie, Groß, da gab es wirklich noch einen Trauerfall in der Stiftung von Caroline Seeling.
4: Was heißt das?
3: Ein Musiker aus Guinea. Hat von heute auf morgen sein Stipendium verloren. Wusste nicht mehr, wer seine Familie weiternimmt.

0: werden soll.
1: Suizid, ja?
0: Ja. Also bin ich meinem Geldstrom gefolgt und habe festgestellt, dass die Seelin richtig in der Scheiße sitzt, weil ihr kleiner Bruder ihr den Geldhahn zugedreht hat.
1: Ich denke, sie hat mit ihrer Familie nichts zu tun.
0: Stimmt aber nicht.
2: Papi hat ihren Charity-Zirkus finanziert.
0: Aber ihr kleiner Bruder hatte da keinen Bock drauf. Von dem hat sie nichts bekommen. Gar nichts.
2: Caroline kann nicht zahlen.
1: Damit hätte sie ein Motiv.
0: Ganz genau.
3: Die Freier, die Huren, ich will die alle da unten sehen.
1: Julia?
3: Was?
1: Komm, ich weiß, wo wir keins finden.
4: Sollen wir durchbrennen wie zwei debile Internatsschüler? Ein 14-jähriger Junge.
1: Ich hatte keine Ahnung, wen ich schicke.
4: So, du hattest keine Ahnung. Oh Gottchen. Du bist die Enttäuschung meines Lebens.
1: In die Fresse gesteckt. Für dich. Komm, ist okay. Ist okay.

0: Gibst du uns einen Moment? Ganz egal, wie oft sie drüber gewischt haben. Wir werden Spuren in dem Föhn finden und wir behandeln es als versuchten Mord.
1: Was wollen Sie von mir?
2: Wir wissen, dass Ihr Vater Ihre Stiftung maßgeblich mitfinanziert hat. Ihr Bruder war anders als Ihr Vater. Er hatte keinen Bock, Sie zu finanzieren. Aber Sie, als seine legitime Nachfolgerin, hätten den Puff einfach abstoßen können. Mit dem ganzen schönen Geld Ihr Lebenswerk retten. Der rumänische Junge, Matei, wo ist er?
1: Wer?
0: Der Mörder von Johannes Pohl und einige ihrer Mädchen wurden vom gleichen Mann losgeschickt. Sie haben was bestellt. Und diesmal nicht nur Material für einen Puff. Was hat sie ihnen versprochen? Ein gemeinsames Leben.
2: Ja. Verstehe, danke. Keins will aussagen. Er sagt, es war alles Ihre Idee.
1: Sie suchen einen Jungen. Lübke hatte einen dabei.
3: Lübke!

0: ist tot, oder? Er wollte was für die Pools tun. Wie früher. Aufräumen.
1: Ja?
2: Die Mick-Shisha-Bar auf der Reeperbahn. Wir brauchen SEK. Beeilt euch.
1: Okay, verstanden. Die Mick.
3: Start.

0: Profi.
1: Profi.
0: Profi.
1: You go. Free. Abhauen, verschwinde!
0: Mit ihm!
1: Raus, raus, hau ab!

Hände aus den Taschen, du Bastard!

0: Polizei! Niemand wohnt da! Runter damit!
1: Polizei! Nicht bewegen! Hände über den Kopf!
2: Wo ist der Junge?
3: Hä?
4: Ich hab den Jungen laufen lassen. Hab ich ihn erwischt.
2: Ja klar, sieht beschissen aus für ihn. 10 Minuten bis zum Krankenhaus. Die fliegen nicht wieder zusammen, okay?
4: In Griechenland. Bei Mehmet.
2: Mehmet? Scheiße, wo bleibt der Sanitäter?

bin Julia. Buddhistan.

0: Na komm, du schuldest uns noch eine Tour. Wird aber laut und schmutzig.
1: Ziehst du dich auch mal durch?
2: Das ist der Kiez, ne? 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
3: Drei Haare am Sack und laber dir vom Kiez weg.
2: Ja, und?
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1: Wir hoffen, Sie hatten einen schönen Dienstag und sind bereit für den Blick durchs Land. Guten Abend. Es sieht aus wie ein Haufen Müll, aber tatsächlich sind darunter verschwendete Lebensmittel. Rund 78 Kilogramm wirft jeder von uns jedes Jahr weg. Zu der Aktionswoche Zu gut für die Tonne ist in Greifswald zu sehen, wie es im Alltag besser geht.
2: Es sind nicht allein die großen Marktketten, die abgelaufene Lebensmittel entsorgen. 58% landen im Müll, weil Verbraucherinnen und Verbraucher die Produkte nicht mehr essen wollen.
3: Das war neulich gerade mit Margarine. Und da ist mir tatsächlich, das sah schon so komisch aus, also das wollte ich mir nicht mehr antun.
4: Vielleicht, wenn mal irgendwas hinten im Kühlschrank verschwindet oder schon zu lange Aufwand man es irgendwie vergessen hat.
5: Was jetzt bei mir aufgekommen ist, sind so Grillsoßen. Also das ist dann so, dass das schon schnell mal irgendwie 2-3 Jahre abgelaufen ist. Ja, und dann das dann doch eher mal schnell wegschmeißt, ja.
2: In dieser Woche sucht Antje Degner von der Verbraucherzentrale das direkte Gespräch. Hier in Greifswald weist sie alle, die vorbeikommen, auf die Alltagstücken hin. Stichwort Mindesthaltbarkeitsdatum.
6: Man sollte seine 5 Sinne nutzen, ne? Also mal dran riechen, mal probieren und dann kann man auch die allermeisten Lebensmittel dann nach Ablauf dieses Datums noch essen.
2: Was der Verbraucherschützerin am Herzen liegt, ganz einfache Kniffe, Lebensmittel richtig lagern oder auch mit Plan einkaufen.
7: Ja, das ist das Thema. Es geht ja auch um Ressourcen und es ist sehr, sehr schade, wenn ich Sachen wegschmeiße, die ich noch essen könnte. Also ich schone mein Portemonnaie und ich schone auch die Ressourcen.
2: Und sie sagt, der gute alte Einkaufszettel könnte auf jeden Fall helfen. Und einmal mehr testen, ob das vermeintlich abgelaufene Produkt doch noch essbar ist.
1: Und wir haben Sie heute auf unserem WhatsApp-Kanal gefragt, was machen Sie denn mit den Essensresten? Und das Ergebnis ist ziemlich eindeutig. Die Mehrheit sagt, einfach am nächsten Tag wieder aufwärmen. Mehr als 1000 Stimmen gab es dafür. Auf Platz 2 einfach einfrieren und später essen. Und weniger Menschen machen dann schon aus den Resten ein ganz neues Gericht. Aber die gute Nachricht, ganz unten, schauen Sie mal, die wenigsten bei unserer Umfrage haben gesagt, sie werfen es weg. Also MV ist sich bewusst, Reste sind nicht zum Wegwerfen da, Reste sind das Mittagessen von morgen. So, vom Blick in Ihre Küche, jetzt zum Blick in den Alltag. Seit 20 Jahren werfen wir mit der Nordreportage einen Blick in die Arbeits- und Lebensrealität der Menschen. Und manchmal reicht ja so ein Blick in eine Bäckerei, auf eine Werft oder bei der Arbeit der Polizei, um zu verstehen, wie der Norden tickt. Jetzt zum Jubiläum der Nordreportage blicken wir zurück auf besonders schöne, lustige und kuriose Momente.
8: Kannst baden gehen!
9: Ey, sag mal, was seid ihr für Schweine?
10: Kommen hier als kleine Jungs an irgendwie, direkt von zu Hause, sind noch nie so lange weg gewesen.
11: Für jede Hülle gibt es die richtige Fülle.
12: Ich denke mal, ich habe mehr wie 1 Million Brüste gesehen.
13: Diesel und Motoren, ey. Ach, könnte ich mit ins Bett gehen.
14: Das größte Trabi-Treffen der Welt in Anklam.
15: Ich habe eine scheiß Angst, dass sie mich umfahren, ja?
16: Komm, den kriegen wir.
17: And wait. And we go there. Good.
18: So, jetzt geht's los.
19: Rico, wir sind frei hier, wenn du hin gehst.
1: I got my one flight of 2 airborne Lager, passing 70, climbing 240, gate departure.
3: Illegale Müllhalden gibt es hunderte in Deutschland. Für eine davon wollen wir herausfinden, wer dafür verantwortlich ist.
4: Ungewöhnlich, sehr ungewöhnlich, dass wir hier eine Ostseewale haben.
5: Die Rettung ist, wenn der Wal gesund, fressend wieder im Atlantik ist.
9: 10 cm, da drubbelt dann schon ganz schön. 15 wird mehr, bei 20, 30 cm bleiben wir auch stecken.
1: Und wir feiern die Nordreportage heute Abend mit einem großen Kinoabend in Stralsund. Da lernen Sie auch die beiden kennen, die unsere Protagonisten sind. Wenn es wieder losgeht, wir sind wieder unterwegs mit der Polizei. Mit Polizeiobermeister Tim Pottich und Polizeihauptmeister Hans Hartung. Schönen guten Abend, meine Herren. Wie war es für Sie diesmal beim Dreh? Was gab es für Sie an Höhepunkten?
16: Ja, konkrete Highlights können wir gar nicht so benennen. Die Zusammenarbeit generell mit dem NDR macht jedes Jahr sehr viel Spaß. Das Vertrauensverhältnis ist schon sehr gewachsen. Da kann man gar keine konkreten Ereignisse oder Einsätze benennen. Wie gesagt, der alltägliche Dienst macht Spaß. Ich glaube, das Highlight ist, dass wir so den Dienst präsentieren können, wie er tatsächlich auf der Straße jedes Jahr oder jeden Tag auch geschieht. Ich denke mal, das ist das Highlight, was wir so jedes Jahr und auch dieses Jahr wieder zu berichten haben.
1: Aber gab es auch Momente, wo Sie das Gefühl hatten, jetzt ist es unangenehm, die Kamera im Nacken zu haben?
20: Ja, das passiert ja meistens, wenn der Bürger aggressiv auf ein Kamerateam reagiert. Ja, wir versuchen dann dementsprechend gegenzuwirken, aber auch wenn andere Hilfskräfte vor der Konfrontation stehen, ein Kamerateam zu sehen, die reagieren auch manchmal sehr ungehalten.
1: Und wie gehen Ihre Kollegen mit Ihnen um? Sie sind ja jetzt schon ein bisschen bekannter aus den vorherigen Folgen.
16: Ja, eigentlich sehr humorvoll, muss man sagen. Da gibt es natürlich mal hier und da vielleicht mal einen doofen Spruch, der natürlich alles lieb und spaßig gemeint ist. Also dementsprechend, die Belegschaft, die ist da eigentlich gut drauf zu sprechen. Die finden das eigentlich alle ganz cool. Gibt natürlich auch ein, zwei Ausnahmen, was man natürlich aber auch verstehen kann.
20: Ja, nicht jeder Kollege reagiert positiv, aber im Groben und Ganzen sind alle mit dabei.
1: Wunderbar. Na, dann wünschen wir heute ganz viel Spaß bei der Preview. Ich sage viele Grüße nach Stralsund.
20: Vielen Dank.
16: Dankeschön.
1: Genau, jetzt sind die beiden beschäftigt, deswegen haben wir das aufgezeichnet. Und ich sage Ihnen noch, am 8. Oktober, 18.15 Uhr, da sehen Sie die beiden dann in der neuen Nordreportage im NDR Fernsehen. So, jetzt macht René weiter mit den Nachrichten.
21: Nach einem tödlichen Schuss bei einer Jagd nahe Sternberg im Januar 2025 ist heute von dem Amtsgericht in Ludwigslust das Urteil gefallen. Das Gericht verurteilte den aus Niedersachsen stammenden Mann wegen fahrlässiger Tötung zu 2 Jahren Haft auf Bewährung und einer Geldstrafe.
22: An diesem Waldrand hatte der heute 52-Jährige seinen Jagdfreund auf 140 Meter Entfernung erschossen. Zuvor hätte er das Opfer durch seine Wärmebildkamera für ein Wildschwein gehalten. Der 48-Jährige starb vor Ort. Nun hat das Amtsgericht Ludwigslust den Jäger wegen fahrlässiger Tötung zu 2 Jahren Haft auf Bewährung verurteilt. Seiner Witwe, die als Nebenklägerin auftrat, muss er 9.000 Euro zahlen.
23: Sie hatte sich gewünscht, dass hier ein deutliches Signal gesetzt wird, nicht nur für ihren toten Mann und für ihre Tochter, die jetzt keinen Vater mehr hat und sie mit großen finanziellen Nachteilen, sondern auch für alle weiteren Jäger, dass man vorsichtiger sein muss. Und wenn man das nicht tut und so eklatant Sorgfaltspflichten verletzt wie der Angeklagte, dann hat man die Strafe auch zu spüren, nicht nur zu hören. Denn eine Bewährungsstrafe hört man nur, aber spürt sie nicht.
22: Seine Waffen und den Jagdschein hatte der aus Niedersachsen stammende Mann bereits im vergangenen Jahr abgegeben.
21: Rund 50.000 Euro Sachschaden sind heute bei einem LKW-Brand auf der A14 entstanden. Das ist eine erste Schätzung der Polizei. Der LKW war zwischen Schwerin-Ost und dem Kreuz Schwerin in Brand geraten. Der Fahrer konnte noch die Zugmaschine abkoppeln. Der Auflieger mit den geladenen Laminatböden brannte aber komplett aus. Die A14 ist wegen der Bergungs- und auch Reparaturarbeiten Richtung Süden noch bis ca. 20 Uhr gesperrt. In Rostock hat es am Morgen einen größeren Polizeieinsatz gegeben. Nach NDR-Informationen wurde ein Gebäude in Rostock durchsucht. Und die Aktion richtete sich mutmaßlich gegen 7 Verdächtige aus der linksextremen Szene. Hintergrund sind Ermittlungen der Staatsanwaltschaft Dresden und des Landeskriminalamts Sachsen. Den 20- bis 35-Jährigen wird unter anderem gemeinschaftliche Körperverletzung vorgeworfen. Dabei wurden auch Objekte in Sachsen und Baden-Württemberg durchsucht. Hintergrund sind Vorfälle in der Nacht vom 4. auf den 5. August 2025 in Dresden. Den 7 Beschuldigten wird vorgeworfen, gemeinsam mit mindestens 3 unbekannten Tätern 2 Personengruppen angegriffen zu haben.
1: Jetzt eine Geschichte, die einen nicht kalt lässt. Ein Taxifahrer unterwegs in Rostock, spät abends, es ist dunkel, das gehört für viele dazu. Aber für Ali Hassan aus Rostock wird eine Fahrt vor 3 Jahren zur schlimmsten Nacht seines Lebens. Ein Fahrgast attackiert ihn brutal. Ali Hassan überlebt das und heute sitzt er wieder am Steuer.
0: Seit fast 10 Jahren fährt er Taxi in Rostock.
2: Ich mag gerne meinen Beruf. Ich habe viel Kontakt. Ich habe

0: Vielen hat er euch da kennengelernt.
1: Ali Hassan kommt aus dem Irak, hat eigentlich mal Arzthelfer gelernt. In einer Nacht vor 3 Jahren passiert etwas, das sein Leben grundlegend verändert. Erstmal ist alles ganz normal. Eine Frau hat er gerade in die Innenstadt gefahren. Am Stadthafen wartet schon ein neuer Fahrgast, setzt sich auf den Beifahrersitz.
0: Ein Mann mit Langhaare, mit so kleiner Bart. Als er eingestiegen, hat mir gesagt, erst einmal bitte nach Rotheshagen. Ich möchte was von meiner Wohnung holen und dann wir waren weiter nach Warnemünde. Ich habe gar nichts vermutet oder gemerkt, er macht Stress mit mir.
1: Es ist kurz vor Mitternacht. Scheinbar eine ganz normale Fahrt für den Familienvater. Aber kurz vor Warnemünde wird es plötzlich komisch.
0: Hat mir gesagt, nein, bitte von hier nichts. Die nächste reinfahren, hier Stau und viel Ampel. Ich habe gesagt, meine Freund, jetzt 0:20 Uhr. Ich bin einzige Taxi oder Auto in die Straße, wo die Stau.
1: Aber der Fahrgast besteht darauf, über kleinere Nebenstraßen zu fahren. Und dann passiert das Unglaubliche. Er zieht einen Hammer und schlägt auf Ali Hassans Kopf ein.
0: Einmal, zweimal, dreimal. Ich habe versucht und ich habe so geschreit, Hilfe, Hilfe.
1: Die Anwohner werden aufmerksam. Hassan kann den Hammer greifen, der Täter zieht dann noch ein langes Messer. Dem Taxifahrer gelingt es, die Notruftaste zu drücken. Lichter gehen an, die Hupe ertönt im Intervall. Der Täter flieht. Hassan überlebt den Angriff, schwer verletzt. Kurz danach wird der Angreifer gefasst. Der 39-Jährige kommt wegen versuchten Totschlags für 2 Jahre und 10 Monate ins Gefängnis. Ali Hassan hat mit den Folgen immer noch zu kämpfen, hat regelmäßig Kopfschmerzattacken. Seine Kollegen haben den brutalen Überfall natürlich mitbekommen.
2: Gott sei Dank, Ali hat ihm nichts passiert.
0: Habe ich gesagt, Gott sei Dank.
2: Dem Gott sei Dank nicht so viel passiert.
0: Wegen meinen Kindern.
2: Kann werden, kann werden auch.
0: Wie gesagt, ich habe Pech gehabt und Glück gehabt.
3: Hallo.
4: Hallo, schön.
3: Wir würden gerne nach Reutershagen, geht das?
0: Ja, gerne, warum nicht?
1: Heute schafft es Ali Hassan nur noch 4 bis 5 Stunden am Tag zu arbeiten. Und in einsame Gegenden fährt er möglichst gar nicht mehr.
5: Wir wechseln das Thema von dieser Geschichte, die schwer nachwirkt, zu einem Anfang, der Mut macht. Gestern haben wir im Nordmagazin darüber berichtet, dass über 500 Studentinnen und Studenten in Neubrandenburg feierlich immatrikuliert worden sind. Also ihr Studium fängt an und hier in der Konzertkirche, da standen auch 4 Studentinnen bzw. Studenten, die jetzt erstmal auf Probe studieren. Auf Probe, das klingt ungewöhnlich, deshalb zeigen wir Ihnen, was das heißt.
6: Dass Nicole Hirschmann mit 42 studieren würde, hätte sie selbst nie gedacht. Jetzt ist die gelernte Heilerziehungspflegerin frisch eingeschrieben an der Hochschule Neubrandenburg als Studentin auf Probe.
7: Es ist total spannend, ne, weil ich mich ja dazu noch mal entschieden habe, mich weiterzuentwickeln. Und das ist richtig aufregend. Ne? Dieses Wochenende hatten wir unsere ersten Seminare und an der Hochschule verortet zu sein, das ist Wahnsinn.
6: Ihr Studium, soziale Arbeit, berufsbegleitend. Ihr Hauptjob? In Neustrelitz ist sie Vorgesetzte von knapp 30 Mitarbeitenden, viele mit Studienabschluss. Mit dem Bachelor könnte sie auch andere Aufgaben übernehmen.
7: Um einfach mein Wissen zu vertiefen, meine Erfahrungen mit einbringen zu können, aber auch irgendwann vielleicht weiterhin Expertin zu werden. Ja, und von daher war jetzt der richtige Zeitpunkt. Und da kam mir das Probestudium jetzt natürlich total entgegen.
6: Mit dem neuen Studium auf Probe will die Hochschule mehr Studierende anziehen. Mit Berufsausbildung und genug Erfahrung können sie studieren, auch ohne Abitur.
8: Es geht mir wirklich auch darum, Menschen, die eine ganz normale Berufsausbildung haben, tatsächlich in bestimmten Richtungen einfach auch nochmal wissenschaftlich zu vertiefen, dass sie für sich auch nochmal neue Berufsperspektiven hier in Mecklenburg-Vorpommern eröffnen.
6: In den ersten 2 Semestern muss Nicole Hirschmann mindestens die Hälfte der geforderten Leistung schaffen. Dann kann sie weiter studieren. 2 Tage pro Monat besucht sie Seminare an der Hochschule mit Freistellung vom Arbeitgeber.
7: Die zeitliche Einteilung, ne, neben dem Beruf dann noch studieren zu gehen, diese Wochenendseminare einzutakten, dann diese Studienzirkelarbeiten, also wirklich das Zeitmanagement, ne, dass ich das nicht aus den Augen verliere. Also das ist so ein bisschen, ja. Und dann nach Jahren auch wieder Hausarbeiten schreiben, ne, das wird auch nochmal spannend für mich.
6: Auch die Familie steht hinter ihr, erzählt Nicole Hirschmann. Bei der feierlichen Immatrikulation wird sie offiziell zur Studentin.
7: Ich kann das Wissen, was ich habe, ausbauen, vertiefen und kann dann wirklich sagen, ich habe auch den Bachelor Soziale Arbeit und gehöre zu den anderen dazu.
6: Nach dem Studium will Nicole Hirschmann ihrem Arbeitgeber treu bleiben. Dann aber mit einem Studienabschluss, der ihr neue Möglichkeiten eröffnet.
5: Nicht nur für Studenten ist das gerade eine spannende Zeit. Auch viele Schülerinnen und Schüler im Land müssen sich jetzt kennenlernen. Am Humboldt-Gymnasium in Greifswald, da sind viele Kinder einer 7. Klasse gerade neu zusammengekommen. Und damit aus ihnen eine Gemeinschaft wird, geht es raus, an und auf das Wasser. Und nebenbei lernen sie ihre Heimatstadt nochmal neu kennen.
4: 10 Meter.
9: Ihre Aufgabe, eine digitale Rallye rund um den Greifswalder Museumshafen zu erstellen. Dafür sind die Siebtklässler des Humboldt-Gymnasiums heute auf der Werft und beim benachbarten Traditionsruderclub Hilda zu Gast.
10: Teenager, erwachsene Kinder, dass sie halt den Museumshafen ein bisschen erkunden und durch Quizfragen dann auch noch ein bisschen was über den Museumshafen dann lernen.
9: Dafür dürfen sie erstmal selbst das Hafengelände kennenlernen und zum Beispiel testen, wie sich ein echtes Sportruderboot anfühlt.
11: Aber das ist jetzt mal ein bisschen Gefühl, dass du weißt, wie sich das in so einem Boot sitzt. Und, macht Spaß?
10: Witzig. Es macht Spaß.
9: Auch die Rudertrainer sind neu für die 12-Jährigen.
11: Deine Füße machst du hier vorne rein.
9: Hanna stellt sich gut an, findet die Trainerin. Beim Rudern mit Blick auf den Rick.
10: Eher in den Beinen als in den Armen. Aber es ist nicht wirklich anstrengend.
11: Das ist das Treten. Da kommt eigentlich die Geschwindigkeit im Boot beim Ruderer her. Das hat sie sehr schön bemerkt.
9: Ihre zweite Station ist im Museumshafen an Bord der Vorpommern. Sie lernen etwas über die Geschichte des Museumsschiffs und dürfen sich über und unter Deck alles ansehen. Zuletzt noch eine kleine Anleitung für nützliche Seemannsknoten.
12: Und wird dann festgezogen. Das ist der sogenannte Riebeleinstieg in der Seefahrt. Bei der Feuerwehr sagen wir Mastwurf dazu.
9: Gleich nebenan liegt die nächste Station, der historische Kutter Ellen mit dem auffälligen Wappen auf dem Segel. Was das bedeutet, sollen die Kinder als erstes rausfinden.
10: Da ist einfach nur irgendein Vogelgeweih. Ein Vogelgeweih.
9: So ganz falsch liegen sie tatsächlich gar nicht. Es soll nämlich eine Elchschaufel darstellen.
13: Na dann ran.
10: Einfach so steuern,
13: genau. Muss halt aufpassen, dass wir in der Flussmitte bleiben.
9: Auf der gemächlichen Segeltour den Rick hinunter dürfen sie alle einmal selbst Steuerfrau spielen.
10: Mit dem Lenker vom Fahrrad weiß man ja genau, wie weit man drehen muss, dass man so und so die Kurve fährt. Und hier weiß man halt nicht, wie weit man drehen muss, dass es wieder gerade ist.
13: Da muss man auch ein Gefühl für entwickeln. Also das dauert eine Zeit. Und da wir gerade sehr, sehr langsam fahren, ist das Schiff auch sehr träge in den Reaktionen.
9: Trotzdem bringt es die Schüler rechtzeitig zu ihrer letzten Station auf der Museumswerft. Hier erfahren sie, wie viele Ehrenamtler die Traditionen des Holzschiffbaus pflegen und weitergeben. Und ein bisschen was Praktisches ausprobieren können sie hier auch, wie an allen bisherigen Stationen.
10: Auch im Ruderboot fand ich das sehr cool, weil Rudern war einfach am aktivsten. Dann danach auf der Vorpommern, das war auch ganz cool. Auch das Segeln auf dem Boot hat mir sehr Spaß gemacht, also mal ein Boot zu steuern. Und ja, an sich fand ich den Projekttag wirklich sehr cool und auch sehr interessant.
9: Und so lernen sie sich nicht nur untereinander noch besser kennen, sondern auch ihre Heimat. Greifswald, Hansestadt am Meer.
5: René jetzt mit einem Fall aus Rostock, der zeigt, wie professionell Betrüger inzwischen vorgehen und wie schnell daraus ein sehr hoher Schaden entstehen kann.
14: Ja, in der Tat. Mit QR-Codes und gefälschten Bankschreiben haben Betrüger in Rostock mehrere Arztpraxen und Apotheken um hohe Geldbeträge gebracht. Nach Angaben der Polizei beläuft sich der Schaden in den bislang bekannten Fällen innerhalb weniger Wochen auf mehr als 118.000 Euro. Allein zwischen dem 4. und dem 23. September erstatteten 4 Rostocker Arztpraxen Anzeige. Die Tatverdächtigen erbeuteten dabei jeweils zwischen 17 und knapp 50.000 Euro. Zum ersten Mal ist das Land Mecklenburg-Vorpommern mit einem eigenen Messestand auf dem Marine-Workshop in Linstow vertreten. Vor Vertretern internationaler Rüstungskonzerne warb Wirtschaftsstaatssekretär Schulte für den Standort Mecklenburg-Vorpommern. Es sei zudem

0: keine Frage ob, sondern wie sich das Land an die Sicherheitslage im Ostseeraum anpasse. Schulte verwies auch auf technologische Expertise, etwa am Ocean Technology Campus in Rostock. Der solle zum führenden Standort für Unterwassertechnik werden. An der Hochschule Stralsund hat heute die 15. IT-Sicherheitskonferenz begonnen. Bis einschließlich Donnerstag dreht sich dort alles um die Frage, wie sich Wirtschaft und Verwaltung besser gegen digitale Bedrohungen rüsten können. Hauptthema bei der IT-Sicherheitskonferenz: Cyberangriffe von Kriminellen und Geheimdiensten. Zum Auftakt diskutierten rund 300 Teilnehmer Abwehrmaßnahmen. Das Treffen wird in Kooperation mit dem Mittelstand Digitalzentrum Rostock ausgerichtet. Im Fokus steht dabei die ganz praktische Frage, ja, wie lassen sich digitale Schwachstellen finden und Sicherheitslücken schließen? In den vergangenen Monaten haben auch in Mecklenburg-Vorpommern Hackergruppen Daten von Verwaltungen und Betrieben verschlüsselt und versucht, Geld zu erpressen.
1: Burg Stargard ist nicht die Pfalz, aber Winzerstolz gibt es auch hier bei uns. Der kleinste Winzerverein des Landes erntet jetzt seine Trauben. Und selbst wenn der Wein am Ende nicht perfekt wird, Erfolg misst sich nicht nur nach der Anzahl an Flaschen.
2: Die Farbe stimmt, die roten Trauben sind erntereif. Horst Ganzer ist mit 90 Jahren der älteste der Hobbywinzer aus Burg Stargard. Er ist kein Fachmann, sagt er, macht aber gern mit.
3: Die Gemeinschaft. Zusammen ein bisschen sitzen und klönen, ne? Einen Schluck zu trinken.
4: Wie schmeckt der Wein aus Burg Stargard?
3: Den trinken wir immer, egal wie er schmeckt. Ja, ist gut.
2: Das Netz zum Schutz vor den Vögeln muss weg, dann kann es überall auf den 2000 Quadratmetern losgehen. Die Rebstöcke stammen aus der Pfalz. 300 Flaschen Rotwein der Sorte Regent sollen es werden. Trotz Trockenheit, wie ist die Qualität in diesem Jahr?
5: Jetzt machen wir das zusammen. Mal gucken. Ach, gut.
2: Mit dem Refraktometer wird der Zuckergehalt gemessen, Öxle genannt.
5: Auch wieder 90. Jetzt guckst du mal durch. 90 ist sehr gut.
2: Das ist begehrte Spätlesequalität, zum Verschenken oder für Stadtfeste gedacht. 400 Kilogramm, eher durchschnittlich für die Stargarder.
6: Wir hatten auch schon mal drei solche großen Satten gehabt zu guten Zeiten. Aber so unterschiedlich ist das beim Winzer, mal mehr, mal weniger. Und dadurch, dass wir ja auch bloß 1200 Reben haben, davon im Augenblick ungefähr 800, die ein bisschen Ertrag auch zeigen, die anderen, die meckern ein bisschen umher, kann man eigentlich nicht viel mehr erwarten.
2: Eine zweite Fläche direkt an der Burg wurde zum Totalausfall. Auf 400 Quadratmetern sind fast alle Reben abgestorben oder verkümmert. Den Grund kennt niemand, Proben liegen deshalb im Labor. Über 400 Jahre wird im Stargarder Land Wein angebaut. So lange wie nirgendwo in Mecklenburg-Vorpommern. Das einzige Weinmuseum des Landes zeigt diese Geschichte. Der kleinste Winzerverein des Landes ist selbst 25 Jahre alt. Doppelter Grund zum Feiern, das Jubiläum und der Ernteabschluss.
3: Es hat uns sehr viel Freude und Spaß gemacht, ne? Das ist immer das Schöne, dass man mal zusammenkommt, ne? Und einen kleinen Snack hält.
2: Natürlich mit einem eigenen Schluck Wein. Wie Horst Ganzer sagt, egal wie er schmeckt.
6: Dankeschön und zum Wohl. Zum Wohl. Auf die 25. 25. Auf die nächsten 25. Genau.
1: Nicht bei Wein, sondern bei einer guten Tasse Kaffee hat Sängerin Annette Louisanne uns heute Morgen im Frühstücksclub aus ihrem Leben erzählt. Die Frau singt ja über Themen, die andere eher in Ratgeberbücher packen würden. Nur sie hat deutlich mehr Humor. Mal schauen, was bei Ihnen hängen bleibt.
7: Ein Kaffeetisch für Annette Louisanne.
8: Vielen Dank. Voll gerne. Die Sängerin soll sich einfach wohlfühlen im Frühstücksclub von NDR 1 Radio MV.
9: Ist das normalerweise auch deine Zeit?
8: Also, es war früher mal nicht meine Zeit, aber ich habe mich verändert, ja, was das angeht. Wirklich. Wirklich? Ich stehe super gerne mittlerweile früh auf, weil ich merke, ich bin da auch besser drauf. Also, ja, so, weißt du, so morgens so. Ich liebe das und dann werde ich auch richtig müde. Um 9 bin ich müde.
9: Und das ist 10. Gut, ne?
10: Und das ist auch so.
8: Ja.
11: Herzlich willkommen im Frühstücksclub. Annette ist da.
8: Hey, ich freue mich. Dankeschön.
11: Du bist da mit neuem Album. Das heißt Sehnsucht. Erzähl uns ein bisschen was davon.
8: Ich glaube, es ist ein sehr weibliches Album. Es geht um zum Beispiel auch so

0: Hamburgerin plaudert mit Dania und Nils über ihren Alltag als Musikerin und Mutter und ihrer Verbindung zu Mecklenburg.
1: Und ich habe eigentlich noch vorgehabt, dort in mein Ferienlager, mein altes, zu fahren und mir das anzugucken in Neustadt-Lewe.
2: Oh, das ist mein Ferienlager!
3: Nein!
1: Ich merke, ich bin willkommen, wir kennen uns gut, die wissen, wie ich drauf bin. Und ja, da muss ich auch sagen, ist Schwerin auch wirklich eine wunderschöne Stadt.
3: Du musst für den Rest deines Lebens jeden Tag dasselbe Gericht essen. Welches wäre es?
1: Spiegelei.
2: Spiegelei?
1: Naja, oder sagen wir so, Bauernfrühstück. Also mit Kartoffeln und Spiegelei.
2: Und gutem Brot.
1: Ja.
4: Was für ein toller, was für ein herzlicher, was für ein offener Mensch, Annette Loisanne. Das war richtig toll heute Morgen mit ihr. Und wir haben auch sehr gelacht über ihre Songtexte. Das war sehr schön. Unser Highlight war...
2: Ja, das Highlight war definitiv, ein schöner Po ersetzt kein Depot.
4: Vom Album Sehnsucht, Annette Loisanne. Und das Album gibt es morgen früh bei uns im Frühstücksclub zu gewinnen. Gegen...
2: 10:30?
4: 10:30, so machen wir das.
2: Bis dann.
5: Sehr schön. So, was wollte ich noch sagen? Das wollte ich noch sagen. Ja, die Sonne, die dreht den Dimmer noch nicht runter Ende September, sondern mal richtig rauf. Ariane Bergmann hat gestaunt. Vielen Dank fürs Foto. Wir sehen uns morgen wieder.
6: Wir machen das jetzt immer so. Das wird dann noch lustiger.
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8: Ich stehe hier heute an der fantastischen Blühwiese am Kap Arkona und Ende September ist die immer noch richtig bunt. Und das liegt an dem nassen September, den wir zum Teil hatten, und an den extrem milden Temperaturen. Heute Morgen hier am Kap eine Tiefsttemperatur von 16 Grad im Süden von Mecklenburg-Vorpommern. Noch spätsommerliche 24 Grad am Nachmittag. Und das ist natürlich auch wieder ein Zeichen des Klimawandels, dass die Vegetationsperiode länger wird. Das ist gut für Hummeln und spätaktive Insekten vor dem Winter noch mal ordentlich aufzuladen. Aber natürlich, dass Blüten- und Insektenzyklen auseinanderdriften, das ist für empfindliche Ökosysteme natürlich nicht so leicht. Schauen wir auf die kommende Nacht. Da gibt es ein paar Wolkenfelder, aber es ist trocken. Zwischendurch sieht man die Sterne. Das Ganze weiterhin bei milden Tiefsttemperaturen von 15 bis 10 Grad. Morgen wird es am Anfang ein paar Wolkenfelder geben, aber auch wieder eher hohe Wolkenfelder im Laufe des Tages. Viel Sonnenschein vor allem an den Küsten. Überall ist es trocken und freundlich. Das Ganze bei ähnlichen Temperaturen wie heute. 18 Grad am Kap und bis zu 24 Grad im Süden. Der Südostwind weht allgemein schwach bis mäßig, aber zum Teil ziemlich böig. Am Donnerstag gibt es auch zunächst viel Sonnenschein. Am Abend kommt eine Front herein und bringt in der Nacht zu Freitag Regen. Freitag selbst wird dann wieder recht freundlich und Richtung Wochenende sieht es ein bisschen herbstlicher aus durch Nebel.
7: Das Wetter für uns in Mecklenburg-Vorpommern.
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1: Guten Abend. Ja, mit dieser Lieferung starten wir jetzt gleich mal. Beim ersten Hingucken, da denke ich ja immer noch, das hier ist ein U-Bahn-Tunnel. Ist es nicht. Das ist die Röhre für die Südlingtrasse. Unter der Elbe wird hier einmal der Strom aus dem Norden in Richtung Süddeutschland fließen.
0: Was noch fehlt im Tunnel, ist das dicke Stromkabel. Und das wird jetzt angeliefert. Bis Wewelsfleth ist es schon gekommen. Und da steht unser Reporter Markus Jürgensen. Markus, lief denn heute alles nach Plan?
2: Absolut, alles reibungslos. Es gab einen kleinen Kontakt. Mittlerweile ist es ja auch ruhig. Ihr seht das Sperrwerk hier hinter mir in Wewelsfleth. Da ist die Anouk 2 durchgefahren, hat sich durchbuxiert. Da war nicht viel Platz rechts und links. 45 Meter ist dieser Kran hoch. Und links und rechts eben in diesem Sperrwerk waren nur so 20, 30 Zentimeter Platz. Da war so ein bisschen so durch ein Nadelöhr durch. Gab, wie gesagt, einen ganz, ganz kleinen Einschlag rechts, aber kein großes Problem. Wie gesagt, die Anouk hat es geschafft. Die muss die Stromkabel verladen, die dann künftig unter der Elbe durch sind. Diese Stromkabel, die sind schon am Nachmittag in Käfigen auch durch das Sperrwerk transportiert worden. Drei Stück in Käfigen. 5,6 Kilometer sind diese Stromkabel lang. Die sollen dann im neuen Jahr eben unter der Elbe in den Südling dann verlegt werden. Warum die so lang sind und was damit genau passiert, darüber haben wir mit dem Projektleiter mal gesprochen. Hören wir mal rein, er hat es ein bisschen erklärt.
3: Jedes Kabel hat 5600 Meter Länge, um zu vermeiden, dass wir in dem Elbix-Tunnel später eine Muffe setzen müssen. Das ist insbesondere ein Schutz für das Betriebspersonal und bedeutet auch weniger Risiken später im Betrieb.
2: Also, morgen werden die dann zuletzt verladen. Die sind jetzt in einer Werft hier direkt um die Ecke und dann werden sie nochmal verladen. 1,5 Kilometer dann Richtung Tunneleingang gefahren und im nächsten Jahr geht's dann los.
1: Tja, ein super spannendes Projekt. Die Arbeiter wurden ja heute auch beobachtet. Da gab es heute Nachmittag ein richtig kleines Event, oder?
2: Absolut, ja, es war ein Happening. Vorhin war die Sonne noch draußen. Der Veranstalter hatte hier dann noch ein Zelt aufgebaut. Es gab Getränke. Viele Menschen aus der Umgebung waren gekommen, auch Anwohner, die von diesem Südlink betroffen waren. Da gibt es immer einen ganz, ganz engen Austausch. Die wollten das alle sehen. 300-400 Leute. Und als dieser Riesenkran, die Anouk, dann tatsächlich dann durch war, durch dieses Nadelöhr, da gab es sogar ein bisschen Applaus. Also heute war hier richtig was geboten, auch wenn es jetzt gerade tatsächlich nicht mehr so aussieht. Riesenstimmung. Der nächste Schritt ist getan für den Südling, dass der Strom hier aus dem Norden in den Süden fließen kann. Kleiner Wermutstropfen vielleicht. Es gibt so ein paar Verzögerungen im Süddeutschland. Da muss Tennet ein bisschen umbauen, beziehungsweise das Partnerunternehmen. Aber der Bau oder der Eröffnungstermin soll für 2028 gehalten werden.
1: Informationen von Markus Jürgensen live in Wewelsfleth. Vielen Dank.
0: Ja, sie sehen ja wirklich wahnsinnig niedlich aus, Waschbären. Aber sie gehören nicht hierher. Waschbären sind eine invasive Art. Dafür haben sie sich ganz ordentlich ausgebreitet. In Deutschland leben etwa 1,6 bis 2 Millionen Tiere. Und die vermehren sich auch munter weiter.
1: Ja, und auch hier bei uns in Schleswig-Holstein breiten sie sich immer weiter aus. Im vergangenen Jahr wurden hier im Land mehr als 2900 Tiere gefangen, so viele wie noch nie. Die meisten Waschbären leben offenbar im Kreis Herzogtum Lauenburg und in der Stadt Lübeck. Und da sorgen sie auch für eine Menge Probleme.
4: Sie sind nachtaktiv, gelten als schlau und anpassungsfähig und werden immer mehr zum Problem. Waschbären. Auch in Städten wie Lübeck gibt es immer mehr von ihnen. Unterwegs mit dem ehrenamtlichen Stadtjäger Christoph Behnet. Er ist in ein Haus direkt an der Altstadtinsel gerufen worden. Seit Wochen sind hier immer wieder Waschbären am und im Haus. Jetzt will er eine Lebendfalle aufstellen. Dafür braucht man einen Jagd- und Fallenschein. Hier sind die Waschbären etwa 10 Meter an der Hauswand hochgeklettert, bis ganz aufs Dach.
5: Das ist vielleicht mal ein Beispiel, wo so ein Waschbär auch schnell mal eindringen kann ins Dachgebäude. Da reicht so ein kleines Loch und eine lose Firstpfanne. Und die Waschbärenfamilie ist eigentlich im Gebäude drin.
4: Die Lebendfallen müssen TÜV geprüft sein und werden mit Nüssen, Rosinen und speziellen Duftstoffen bestückt, die die Tiere anlocken sollen. Hausbesitzer Matthias Marz hat in den vergangenen Wochen hier schon einige Waschbären gehört und gesehen.
6: Auf jeden Fall haben sie bei uns vorne die Dachpfannen runtergezogen und sind dann ins Zwischendach reingegangen. Dadurch ist natürlich, wo die Dachpfannen offen sind, hat es reingeregnet, was wir regeln mussten. Und im Endeffekt, dann haben die im Oberhaus gelebt Und dann

0: die direkten Schäden können wir noch gar nicht direkt sehen, weil das da ist, wo wir nicht direkt rankommen. Da müssen wir dann nochmal mit der Kamera beigehen und das genau uns anschauen.
1: Heute ist von den Waschbären selbst zwar nichts zu sehen, dafür aber ihre Hinterlassenschaften im Zwischenraum der Decke, die dann auf den Fußboden getropft sind.
2: Die Problematik ist einfach, dass der Waschbär natürlich auch einen Kot hinterlässt, der ja relativ scharf und ätzend auch ist und letztendlich auch gesundheitsschädlich. Also das darf man nicht unterschätzen und da bedarf es dann auch jetzt hier in der Zwischendecke, die wird in gegebener Zeit zu gegebener Zeit aufgemacht werden müssen, um, ich sag mal, entsprechend den Kot und die Reste, die der Waschbär dort hinterlassen hat, auch zu entfernen.
1: Gerade Lübeck ist ein Hotspot für Waschbären. Im vergangenen Jahr haben Christoph Behnert und seine Jägerkollegen mehr als 320 Tiere gefangen, mehr als 6-mal so viel wie noch vor 4 Jahren. Hier haben die Waschbären optimale Lebensräume. Durch die Flüsse Trave und Wakenitz gibt es viel Wasser, auf der anderen Seite viele Gärten und Waldgebiete. Waschbären sind Allesfresser, stammen ursprünglich aus Nordamerika und passen sich flexibel an die menschliche Umgebung an.
2: Es bringt alles ins Ungleichgewicht. Vogelarten sind in Teilen in manchen Stadtgebieten nicht mehr vorhanden. Gelege werden ausgeraubt. Der Waschbär hat kaum natürliche Feinde. Das ist vielleicht mal der Uhu oder der Adler, der mal einen Waschbären schlägt. Aber im Grunde kann er sich so fortpflanzen.
1: Waschbären quartieren sich gerne in Dächern ein, bekommen dort Nachwuchs und richten oft auch erhebliche Schäden an. Deshalb ist Christoph Behnert fast täglich im Lübecker Stadtgebiet unterwegs. In der Regel hat er 10 Fallen gleichzeitig aufgestellt. In der vergangenen Nacht haben gleich 5 von ihnen ausgelöst. Die erste steht in einem Garten eines Einfamilienhauses. Jetzt hat er keine andere Wahl. In Lübeck sind die Stadtjäger dazu verpflichtet, das Tier zu töten.
3: Das ist eindeutig. Waschbär.
4: Tierschutzkonform ein Tier zu töten, ist mir ganz, ganz wichtig. Und deshalb machen wir das hier eben auch vor Ort, dass wir schnellstmöglichst ohne jeden Stress das Tier dann eben entsprechend töten.
1: Die Behörden sehen darin das einzige Mittel, um die einheimischen Arten vor dem Aussterben zu bewahren. Tierschützer vom Wildtierschutz Deutschland fordern hingegen, die Tiere zu kastrieren oder zu sterilisieren, statt zu töten. Für Stadtjäger Christoph Behnert ist die Jagd inzwischen fast Alltag bei der Bekämpfung des Problems Waschbär in Lübeck.
5: Das hätte auch ganz anders ausgehen können. In Flensburg sind heute Teile eines Daches von einem Wohnhaus abgebrochen. Menschen wurden zum Glück nicht getroffen.
6: Für die Bewohner des Hauses hat der Abbruch allerdings schwerwiegende Folgen.
7: Ein großes Loch klafft jetzt an der Stelle, an der sich heute etwa 7 Quadratmeter der Dachkante gelöst haben. Die herabstürzenden Steine trafen dieses geparkte Auto. Jetzt ist es ein Totalschaden. Gegen Mittag wurden Polizei, Feuerwehr und auch THW und Spezialkräfte zum Altbau an der Appenrader Straße in Flensburg gerufen.
8: Wir haben des Öfteren Fassadenteile, die herabstürzen. Meistens handelt es sich nur um einzelne Dachziegel oder einzelne Steine. Aber in der Form, dass über mehrere Meter solche großen Bauteile herabstürzen, mit einer enormen Zerstörungskraft, wie man an dem PKW sieht, das habe ich selber noch nicht erlebt.
7: Die Bewohner der 14 Wohnungen im Vorder- und Hinterhaus sind alle evakuiert worden. Ein Statiker prüft seit dem Nachmittag, ob sie in den kommenden Tagen in ihr Zuhause zurückkehren dürfen oder das Gebäude nicht mehr bewohnbar ist.
6: Das ist ja mittlerweile üblich, dass auch Politikerinnen und Politiker in den sozialen Medien unterwegs sind und da ihre Statements posten. Auch Schleswig-Holsteins Innenministerin Magdalene Finke hat das gemacht und die Berliner Linke nach der Wahl in Berlin scharf angegriffen. Aber dieser Instagram-Post wurde auch über den offiziellen Account des Innenministeriums veröffentlicht und deshalb sieht die Linke das staatliche Neutralitätsgebot verletzt und fordert eine Unterlassungserklärung.
9: Die Innenministerin wirft der Linken in dem Post unter anderem Misstrauen gegenüber der Polizei vor. Außerdem geht es um Clanstrukturen, Antisemitismus in den eigenen Reihen und das Verhältnis zu Sicherheitsbehörden. Ihr Fazit, wer so handle, dürfe keine Verantwortung für die Sicherheit übernehmen. Die Linke kritisiert, der Beitrag wurde zusammen mit dem Instagram-Account des Innenministeriums veröffentlicht. Finke habe damit in den politischen Wettbewerb eingegriffen.
10: Wir erwarten, dass die CDU dieses Verhalten sofort einstellt. Wir fordern eine öffentliche ausdrückliche Entschuldigung von Frau Finke. Und wir möchten auch, dass die CDU allgemein mit dieser beispiellosen Hetzkampagne aufhört, die sie gerade auch auf Bundesebene führt und alles daran setzt, unsere Positionen in Berlin zu schwächen. Das ist nicht nur schäbig, das ist im Fall von Frau Finke auch rechtswidrig. Spätestens da ist für uns die rote Linie erreicht und das lassen wir nicht durchgehen.
9: Die Linke fordert in dem uns vorliegenden Abmahnschreiben bis zum 1. Oktober eine Unterlassungserklärung. Das bedeutet, sie soll die Äußerung nicht wiederholen. Geht die nicht fristgerecht ein, will die Partei vor Gericht eine schnelle Entscheidung beantragen. Das Innenministerium teilt auf unsere Anfrage schriftlich mit: Wir können den Eingang eines anwaltlichen Schreibens bestätigen. Dies wird derzeit rechtlich geprüft. Ob die Ministerin die geforderte Unterlassungserklärung abgibt, ist also offen.
5: Pendlerinnen und Pendler können aufatmen. Der Tarifstreit im kommunalen Busgewerbe konnte in der 4. Verhandlungsrunde beigelegt werden. Damit gibt es keine Streiks mehr in Kiel, Lübeck, Neumünster und Flensburg.
6: Nach Angaben der Gewerkschaft Verdi erhalten die rund 1.800 Beschäftigten der kommunalen Busunternehmen rückwirkend zum 1. Juli 3% mehr Geld. Und im April kommenden Jahres gibt es dann noch einmal 2,6% mehr. Schleswig-Holstein und Hamburg wollen die Reaktivierung der 14 Kilometer langen Bahnstrecke Bergedorf-Geesthacht vorantreiben. Dazu haben die Verkehrsminister beider Länder heute bei einer gemeinsamen Kabinettssitzung eine Vereinbarung unterzeichnet.
5: Schleswig-Holstein trägt dabei 60% der Kosten, Hamburg 40%. Das entspricht dem jeweiligen Streckenanteil. Diese Einigung sei eine extrem gute Nachricht für Pendlerinnen und Pendler, sagte Ministerpräsident Daniel Günther. Kritik kommt von den Anwohnern der Bahnstrecke. Kinder, die lernen, wie man sich im Straßenverkehr sicher bewegt. Unter anderem darum kümmern sich die Verkehrswachten. Seit 75 Jahren geben sie Tipps zur Verkehrserziehung, nicht nur für die Kleinen. Jetzt brauchen sie allerdings selbst Unterstützung, denn bei den Verkehrswachten hier im Land fehlen die Ehrenamtlichen.
11: Und wollen wir uns das mal angucken, wie das ist, wenn man sich nicht angurtet und man muss plötzlich bremsen?
12: Verkehrssicherheitstraining der Kita Regenbogen in Leetzen. Harald Poppe ist einer von 7 ehrenamtlichen Trainern der Verkehrswacht Segeberg.
11: Also das, was wir an Verkehrswachtpersonal haben, ist heute hier. Also mehr haben wir nicht. Dafür aber jede Menge Anfragen. Für nächstes Jahr schon wieder 5 Kindergartenanfragen.
12: Ob die besetzt werden können, ist noch unklar, denn der Verkehrswacht fehlt der Nachwuchs.
11: Achtung!
12: Harald Poppe ist pensionierter Polizist und zeigt seit 35 Jahren Kindern und Erwachsenen ehrenamtlich, wie man sich im Verkehr richtig verhält.
11: Ich befürchte eigentlich, wenn ich tatsächlich in jetzt zweiten Ruhestand gehe, dass dann kein Nachfolger da sein wird und dass die ganze Verkehrssicherheitsarbeit hier im Kreis Segeberg einschlafen wird.
12: So geht es nicht nur der Kreisverkehrswacht Segeberg, sondern den Wachten im gesamten Land. Weil Ehrenamtliche fehlen, mussten in den vergangenen Jahren bereits mehrere Regionalvereine zusammengelegt werden. Lehrveranstaltungen konnten vielerorts nicht stattfinden.
13: Da kann über die Spiegel euch hier nicht sehen, auch eure Dame, eure Begleitung nicht. Das geht nicht. Und das wollen wir jetzt mal ausprobieren.
12: Zeigen statt erzählen. Nach Erfahrung der Verkehrswacht lernen Kinder am besten, wenn sie etwas selbst erleben.
14: Also ich finde das sehr, sehr wichtig, weil viele Kinder halt mit dem Auto gebracht werden. Weil nicht alle Eltern wohnen hier vor Ort. Viele Eltern bringen und holen ihre Kinder auf dem Weg von oder zur Arbeit. Und von daher macht es schon Sinn, das regelmäßig in der Kita zu machen.
12: Bis zu 600 Kurse geben die Ehrenamtlichen der Verkehrswachten jährlich in ganz Schleswig-Holstein. Neben dem Sicherheitstraining für Kita-Kinder übernehmen sie auch die Radfahrausbildung in Grundschulen sowie Pedelec-Training oder Rollator-Kurse. Weil viele Trainer erst nach ihrer Pension oder Rente das Amt übernehmen, können sie die Arbeit aufgrund ihres Alters nur einige Jahre machen. Der Nachwuchs lässt auf sich warten. So gab es noch vor 5 Jahren landesweit rund 200 Trainer. Heute sind es nur noch 162. Ein Einbruch von 20%.
15: Ich glaube, dass unsere Gesellschaft schnelllebiger geworden ist. Man möchte sich gerne für etwas organisieren, was vor der Haustüre ist oder was die eigene Zukunft oder das eigene Kind betrifft. Aber man möchte sich nicht mehr so lange binden an einen Verein, eine Ausbildung zum Trainer machen und sich verpflichten, dann wirklich mal im Jahr 2, 3 oder 5 Veranstaltungen zu machen.
12: So bleibt die Verkehrserziehung weiter Aufgabe der noch bestehenden 18 Kreisverkehrswachten im Land.
16: Wir haben gelernt, dass wir immer angeschnallt sein müssen, ne? Weil ansonsten den Fußraum fallen kann und sich den Kopf aufschlagen kann. In eine Achtgefahr fahren und über welche Rampen gefahren.
12: Kaputt. Die Landesverkehrswacht sorgt sich um die Verkehrssicherheit im Land und sucht deshalb neue Mitstreiter.
5: So, noch das zum Thema Verkehrssicherheit. Wenn Autos zu schnell in einer Zone 30 unterwegs sind, dann ist das genau das Gegenteil davon. Und damit sind wir bei der Amtmannstraße in Neumünster. In dieser Anwohnerstraße ist Tempo 30 erlaubt, nur viele halten sich dann nicht an das Tempolimit. Die Bewohner der Straße haben zusammen mit der Stadt seit Jahren nach einer Lösung gesucht. Nur mit mittelmäßigem Erfolg. Jetzt haben sie selbst Geld in die Hand genommen, um den Verkehr zu bremsen.
17: 30.000 Autos in einer Woche. Davon jeder vierte zu schnell. Das hatte eine Verkehrsmessung vor 3 Jahren ergeben. Denn viele nutzen die Abkürzung zum Einkaufszentrum.
18: Weil sich da immer mehr Geschäfte angesiedelt haben und dann ist natürlich auch immer mehr Verkehr aufgekommen. Und das wurde dann irgendwann doch zur Last. Und dann mussten wir was dagegen machen.
17: Das Problem wurde also schnell erkannt. Doch passiert ist trotzdem erst einmal nichts.
19: Also Thomas und Jens und ich, wir haben das so ein bisschen in die Hand genommen hier. Sind die Häuser abgegangen, haben Unterschriften gesammelt, dass wir alle, also die ganze Straße dahinter steht quasi, ne? Und nicht nur 3 Anwohner halt, ne? Also die ganze Straße stand dahinter. Und haben das Gespräch mit dem Bürgermeister dann halt gesucht, ne?
17: Zusammen mit dem Bürgermeister wurden mehrere Vorschläge besprochen, Verkehrsinseln oder Bäume. Mit der Vorgabe, die Anlieger übernehmen die Rechnung. Die Temposchwellen jetzt, die sogenannten Berliner Kissen, haben die Anwohner und der Supermarkt im Störpark mit rund 6.000 Euro selbst finanziert.
20: Es geht hier nicht um Verkehrssicherheit. Weil wenn es ums Thema der Verkehrssicherheit geht, dann das darf nicht Frage des Geldbeutels sein. Sondern es geht um Beruhigung, es geht um Lärm. Und die, die profitieren und durch einen geringeren Lärm, sind eben die Anwohner. Und deshalb haben wir gesagt, wenn ihr davon profitieren wollt, dann müsst ihr nicht nur fordern, sondern müsst euch auch mit beteiligen. Und die haben übernommen, haben diese Berliner Kissen mit übernommen, dass die sozusagen mit realisiert werden.
17: Und bringen die Berliner Kissen was? Weniger Verkehr ist es noch nicht. Aber die meisten fahren inzwischen langsamer. Einige ärgern sich aber auch.
21: Also ich glaube, die absolute Zeit, die Fahrzeuge in dieser Straße verbringen, ist seitdem diese Poller dort sind, länger, weil keiner mehr einfach glatt durchfahren kann.
22: Ich finde es gut. Stört mich überhaupt nicht. Weil ich da immer 30 fahre. Ja, ist so.
23: Klar, 30er-Schild reicht nicht immer aus, aber ich glaube, es hätten auch einfache Hindernisse gemacht. Also ich glaube, die Höhe der Schwelle ist dann doch schon sehr erheblich.
17: Es ist ein Pilotprojekt. Im Frühjahr soll es eine neue Verkehrsmessung geben, um zu gucken, wie viele die Abkürzung noch nutzen und vor allem, wie schnell sie fahren.
6: Nachhaltig, umweltfreundlich oder klimafreundlich. Wenn das auf einem Produkt steht, dann haben wir als Verbraucher gleich ein etwas besseres Gewissen. Und deshalb werben viele Unternehmen auch mit genau solchen Begriffen. Jetzt gelten aber seit 2 Tagen strengere Regeln gegen das sogenannte Greenwashing. Solche Aussagen müssen jetzt auch belegt werden. Für uns Verbraucher macht es Umweltversprechen verlässlicher. Für die Unternehmen sorgt die Umstellung allerdings auch für Probleme und Unsicherheiten.
24: Es hätte mich richtig wütend und ärgerlich gemacht. Das ist wie zu Hause, wenn man, keine Ahnung, man schmeißt ja auch keine guten Tomaten weg.
25: Ein paar Wörter auf einer Verpackung können für Unternehmen plötzlich zum Problem werden. Seit diesem Wochenende gelten strengere Regeln gegen Greenwashing. Begriffe wie nachhaltig oder umweltfreundlich dürfen nicht mehr einfach so für sich stehen. Für Unternehmen heißt das prüfen, ändern, im Zweifel neu produzieren.
24: Tja, wäre die neue Sonderregelung nicht beschlossen worden, wäre das alles hier zu entsorgen gewesen. Wir hatten ja eben drüber schon gesprochen. Jetzt haben wir natürlich die Möglichkeit, dass wir das abverkaufen können. Das wird für uns ein paar Wochen dauern. Dann haben wir neue Etiketten und dann haben wir tatsächlich schon alles erfüllt, was wir erfüllen müssen.
25: Die Ware zu vernichten wäre für das Unternehmen Kieler Seifen ein großer finanzieller Schaden gewesen.
24: Das, was hier steht, ungefähr 13.000 Euro. Nur Produktionskosten, Verkaufswert natürlich deutlich höher. Das hätte schon wehgetan.
25: Bei der IHK melden sich viele Unternehmen mit Fragen. Was bedeutet diese Sonderregelung jetzt konkret und bin ich davon betroffen?
0: Wenn ich also sage umweltfreundlich, muss ich in irgendeiner Weise belegen können, warum dieses Produkt oder diese Dienstleistung umweltfreundlich ist. Ähnliches gilt auch für Verpackungen. Bleiben wir bei den Verpackungen. Wir haben jetzt durch die Entscheidung Ende vergangener Woche eine Erleichterung. Es dürfen Produkte oder eben auch Verpackungen in einer begrenzten Übergangsfrist weiter verwendet werden.
25: 2 Jahre haben die Unternehmen Zeit, Restbestände zu verkaufen und sich umzustellen.
1: Also wir werden jetzt die Etiketten anpassen. Wir haben hier auf der grünen Seife und einem weiteren Produkt umweltfreundlich stehen. Das geht so zukünftig nicht mehr. Das heißt, ich habe die Agentur beauftragt, das Etikett wird neu gemacht. Und wenn wir die nächste Charge drucken, dann gibt es andere Etiketten, wo ein anderer Begriff dafür drauf ist. Ich habe die Internetseite angepasst und habe die Schlagworte weggenommen und gehe jetzt als nächstes zum Thema Social Media über und schaue, was da zu tun ist.
25: Was bringen die neuen Regeln den Kunden? Wir haben Verbraucherschützer gefragt. Umweltaspekte spielen beim Einkauf für viele Menschen eine wichtige Rolle. Umso wichtiger ist es, dass entsprechende Werbeaussagen nachvollziehbar und verlässlich sind. Wer mit Umweltvorteilen wirbt, muss nun genauer darlegen, was dahinter steckt und es auch belegen können. Der Kieler Kosmetikhersteller Ocean Basis unterstützt Meeresschutzprojekte, doch der Aufdruck dafür war ein Problem.
2: Zum Beispiel hier ist jetzt die alte Verpackung, wo wir dann das Protect the Ocean Logo abgebildet haben. Und das ist aber so logoähnlich und steht auch genau neben unserem Naturkosmetik-Siegel. Und das darf so nicht mehr sein. Also das mussten wir ändern und haben im Grunde jetzt das sozusagen aufgebrochen. Und das finden wir auch gut. Also jetzt steht genau für den Verbraucher, was das heißt, Protect the Ocean.
25: Am Ende sollen die neuen Regeln vor allem den Verbrauchern helfen, damit klarer wird, was hinter den grünen Versprechen steckt.
5: Eine Bootstour macht ja am meisten Spaß, wenn man nicht ganz allein unterwegs ist. Das hat sich offenbar auch diese Robbe hier gedacht.
6: Ja, und ist dann auf der Trave bei unserem Zuschauer Lasse Böhnicke zugestiegen, direkt aufs Motorboot. Erst hat sie sich einmal in Ruhe angeguckt, wer da so an Bord ist. Und dann hat sie beschlossen, das sieht doch ganz gut aus, und hat versucht zuzusteigen. Er war nicht ganz einfach, dann ist sie doch lieber über die Leiter geklettert.
5: Laut Seehundstation ist der kleine Passagier eine arktische Robbe und die gibt es bei uns hier in Schleswig-Holstein extrem selten. Normalerweise leben die in Finnland und im Baltikum, also wer weiß, vielleicht hatte das Tier schon einen weiten Weg hinter sich und diese Auszeit hier an Bord des Bootes auch mehr als verdient. Wir gehen mal davon aus, oder?
6: Ganz sicher.
5: So, nächstes Thema. Das hier ist ein ganz besonderer Chor, das sind die Hamburger Musikerinnen und Musiker Heaven Can Wait. In diesem Chor darf man erst dabei sein, wenn man mindestens 70 Jahre alt ist. Harriet, dafür sind wir noch deutlich zu jung.
6: Sagen wir mal so, ich bin näher dran als du, aber wir sind ja auch keine Hamburger. In Lübeck gibt es auch 2 Heaven Can Wait Chöre und die haben ein sehr lockeres Programm mit Indie-Pop und deutschem Hip-Hop. Und das liegt vor allem an der Chorleiterin, die ist nämlich deutlich jünger als ihre Sängerinnen und Sänger.
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6: Genau, so einmal gesungen.
25: Der Lübecker Heaven Can Wait Chor wird im Oktober vor mehr als 1000 Menschen singen. Chorleiterin Sarah Siebrath ist dafür verantwortlich, dass bis zum Konzert alles sitzt.
3: Genau, das ist die Stelle.
25: Die Sängerinnen und Sänger im Seniorenchor, über 70 Jahre alt. Die Chorleiterin, gerade mal 30.
4: Es war am Anfang schon so, dass ich mich erstmal durchsetzen musste. Und dass ich auch so diesem inneren Gefühl mich entgegensetzen musste, dass halt ältere Leute vor mir stehen, die man ja eigentlich sonst immer respektiert, sehr denen auch oder deren Meinung auch folgt und ich jetzt aber als Chorleiterin eben meine Meinung durchsetzen musste und auch sagen musste, wir singen jetzt diesen Song, es ist mir egal, ob sie den Song mögen oder nicht.
8: Und dann kommt das, was wir gerade eben gesungen haben, da möchte ich stolz hören.
4: Das war am Anfang schon eher so dieses Thema, dass ich so gedacht habe, okay, da ist ja mehr Lebenserfahrung eben bei den jeweiligen Chorsängerinnen und Chorsängern. Ich habe nicht so viel Lebenserfahrung, aber nichtsdestotrotz habe ich viel Erfahrung im Musikalischen.
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26: Wunderbar, sie ist eine gute Dompteurin. Es gibt immer mal einen Song, wo man denkt, ach, muss ich eigentlich nicht haben, aber dafür singe ich ja auch im Chor.
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26: Also es gibt sicherlich so Momente, wo Sarah dann auch mal ein bisschen energischer werden muss. Aber das Gefühl, dass es überhaupt nicht passt oder die Generationen da aufeinander prallen, also ich habe das nie gehabt, die ganze Zeit über nicht.
7: Für mich ist das Entscheidende, dass jemand in der Lage ist, in diesem Fall Sarah, gut zu führen und zu sagen, wohin sie will.
9: Und Sarah Sieprat will mit ihrem Chor auf die große Bühne. Gemeinsam mit dem Hamburger Heaven Can Wait Chor werden die Lübecker in der MUG auftreten. Der Hamburger Chor geht bundesweit auf Tour, hat eine riesen Fangemeinde.
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7: Die Bereicherung halt insofern, als sie ja natürlich noch eine jüngere Energie hat, wobei wir auch viel Energie haben.
11: Ich bin, da.
4: Für mich ist es eine große Bereicherung, weil ich persönlich in meinem Alltag ansonsten nur mit meinen Großeltern aus der Generation eben zu tun habe und nur ihre Perspektive kenne. Jetzt bei dem Chor kriege ich ganz viele unterschiedliche Lebenserfahrungen, Lebensrealitäten mit und habe so das Gefühl, dass eben diese geballte Lebenserfahrung auch dazu führt, dass Altwerden auch bedeuten kann, dass man noch ganz viel Lebensfreude hat und ganz viel Neues erleben kann.
9: Die junge Chorleiterin und ihr Ü70-Chor. Bereit für den großen Auftritt.
5: So, und wir bleiben noch in Lübeck. Jetzt sind wir an der Wagenitz. Da hat Barbara Beckmann aus Groß-Grönau diesen schönen Abendhimmel hier fotografiert. Danke fürs Foto.
6: Ob es morgen immer noch so schön bleibt, erzählt uns gleich Maike im Wetter. Wir freuen uns, wenn Sie morgen wieder dabei sind. Schönen Abend.

0: Und jetzt Ihr Wetter für Schleswig-Holstein.
1: Der September biegt so langsam auf die Zielgerade ein und hat sich in den letzten Tagen bei uns in Schleswig-Holstein ja durchaus noch einmal von seiner spätsommerlichen schönen Seite gezeigt. Ob er morgen auch noch ein kleines goldenes Finale hinlegt, das schauen wir uns jetzt mal auf dem Wolkenfilm an. Ein Frontensystem, das sich von Finnland über Dänemark bis zu den britischen Inseln bewegt, zieht jetzt langsam weiter und dahinter macht sich hoher Luftdruck und damit auch ruhigeres Wetter bemerkbar. Allerdings am Donnerstag zieht schon wieder eine Kaltfront von Westen zu uns rein und die sorgt dann für unbeständigeres Wetter. Aber der Reihe nach. In der kommenden Nacht sind meist nur lockere Wolkenfelder unterwegs und es bleibt trocken. Bei recht milden Tiefstwerten heute Nacht wieder von 15 bis 11 Grad. Morgen erwartet uns auch ein insgesamt sehr freundlicher und trockener Tag. Und die Sonne kommt auch nicht zu kurz. Sie zeigt sich von West nach Ost 5 bis 8 Stunden lang. Und die UV-Belastung liegt dann im niedrigen bis mittleren Bereich. Der Wind kommt morgen aus südöstlichen Richtungen, weht meistens schwach. An der See ist auch ein bisschen frischer, teilweise stark böig unterwegs. Und dann bekommen wir noch mal sehr sommerliche Temperaturen am letzten Septembertag von 20 Grad im Osten und bis zu 23 Grad im Süden. Nord- und Ostsee haben weiter 15 bzw. 16 Grad. Dann schauen wir auf die nächsten Tage. Ja, der 1. Oktober startet dann eher durchwachsen mit Regen, einigen Wolken. Es kann auch mal ein Gewitter dabei sein. Am Freitag und Sonnabend beruhigt sich das Wetter aber schon wieder. Und wir gehen mit einem trockenen Sonne-Wolken-Mix dann schon wieder Richtung Wochenende. Ich wünsche Ihnen einen schönen Abend. Tschüss.
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0: Willkommen zum Hamburg-Journal vom Dienstag.
1: Guten Abend, schön, dass Sie wieder dabei sind. Und unter anderem haben wir heute diese Themen.
0: Deutscher Schulpreis verliehen ist das erste, die Auszeichnung für die Stadtteilschule Wilhelmsburg.

0: Dann Hamburg und Kiel tagen, die gemeinsame Kabinettsklausur der Landesregierungen und schließlich Bildergeschichten aus Hamburg. Das Comicfestival startet wieder. Beginnen wollen wir mit der noch im Bau befindlichen neuen Recyclinganlage, kurz ZRE, in Bahrenfeld. Die wird bekanntermaßen deutlich teurer als ursprünglich geplant. Wir haben oft darüber berichtet. Nun kommt aber raus, auch Hamburgs erster Bürgermeister Peter Tschentscher bekam schon vor 3 Jahren Hinweise darauf, dass es Unregelmäßigkeiten rund um dieses Großprojekt gibt.
1: Das Zentrum für Ressourcen und Energie, auch ZRE genannt, ist nicht nur optisch ein Gigant, sondern auch preislich. Wie es zu der Kostenexplosion auf geschätzt 780 Millionen Euro für den Bau kommen konnte, das beschäftigt auch den CDU-Bürgerschaftsabgeordneten Sandro Kappe bis heute. Auf eine schriftliche Kleine Anfrage Kappes, kurz SKA, räumt der Senat nun ein, vor einigen Jahren bereits Hinweise auf mögliche Probleme rund um das Projekt bekommen zu haben.
2: Die SKA hat ergeben, dass der Bürgermeister 2023 schon 2 anonyme Hinweise bekommen hat zur Müllverbrennungsanlage. Die ist ja explodiert, die Kosten, jetzt auf fast 800 Millionen geht man von aus. Und jetzt ist die Frage, was ist damit passiert? Hat der Bürgermeister entsprechend gehandelt oder nicht? Ein paar Sachen wurden wohl aufgedeckt.
1: Auf NDR-Anfrage erklärt der Senat, dass es in den beiden Hinweisschreiben um Kritik am Führungsstil an einem der damaligen Geschäftsführer gegangen sein soll, aber auch um mögliche Verstöße in den Vergabeverfahren rund um das neue Recyclingzentrum. Hamburgs erster Bürgermeister Peter Tschentscher erklärt heute in der Landespressekonferenz, dass die anonymen Hinweise zur Prüfung in die zuständige Umweltbehörde gegeben wurden.
3: Der wesentliche Ergebnis war, dass es tatsächlich Probleme in einem Vergabeverfahren gab. Und diese Probleme dann durch entsprechende Vorkehrungen für die Zukunft eben auch ausgeschlossen werden. Und das entspricht eben natürlich auch meiner Erinnerung, dass wir das jetzt nicht auf die leichte Schulter genommen haben, sondern zur sorgfältigen Prüfung und Aufklärung der Vorwürfe an die zuständige Behörde gegeben haben. Und diese Aufklärung ist dann über den Aufsichtsrat erfolgt. Das ist der Weg, der auch governance-konform in die Unternehmen führt.
1: Wo genau diese Vergabeverstöße lagen, das beantwortet der Senat auf Anfrage dagegen nicht. CDU-Politiker Sandro Kappe fordert, dass die Aufklärung jetzt nicht endet.
2: Hätte man, wenn man richtig geprüft hätte, die Kosten minimieren können? Dieser Frage werden wir jetzt nachgehen müssen. Und wir erwarten jetzt vom Senat, dass er uns transparent offenlegt, was hier alles passiert ist. Und wenn das nicht passiert, werden wir natürlich alle Möglichkeiten, die das Parlament hat, zur Aufklärung nutzen.
1: Das neue Recyclingzentrum in Bahrenfeld bleibt Thema in der Stadt. Offen, wie viel der Bau am Ende wirklich kostet. Fest steht aber, ein weiterer Publikumsmagnet, wie so manch teurer Vorgänger, wird dieser Bau nicht.
0: Es gab für den ersten Bürgermeister heute aber auch Angenehmes, um nicht zu sagen Harmonisches, nämlich das jährliche Treffen der Landesregierungen von Hamburg und Schleswig-Holstein bei einer gemeinsamen Kabinettssitzung.
4: Norddeutscher Schulterschluss im Rathaus. Der Hamburger Senat empfängt die Landesregierung aus Kiel. Einmal im Jahr treffen sie sich zur gemeinsamen Kabinettssitzung, schon seit 35 Jahren. Das Themenspektrum ist groß, die Stimmung unter den Länderchefs von SPD und CDU harmonisch.
5: Gerade in diesen Zeiten, in denen wir uns befinden, wo alles um uns herum verrückt ist, ist es für Menschen, glaube ich, ziemlich wohltuend zu sehen, dass hier Menschen an einem Strang ziehen, dass es hier nicht um Eitelkeiten geht und nicht darum, wer ist am lautesten, sondern wir einfach solide die Sachen abarbeiten.
3: Ja, da kann ich mich gerne anschließen. Das ist auch auf unserer Seite so. Die Kolleginnen und Kollegen aus Schleswig-Holstein sind nicht nur kompetent, sie sind auch einfach nett und sind offen für die Kooperation. Ja, das ist ja manchmal ein Unterschied. Also diese persönliche Dimension ist relevant. Ganz hart ist natürlich die gemeinsame Interessenslage.
4: Gemeinsame Interessen etwa bei der Energiewende. Schleswig-Holstein produziert immer mehr erneuerbaren Strom, Hamburg braucht ihn. Doch es hakt an den Knotenpunkten zwischen den Netzen. Vor allem bei der Anbindung von großen Industrieunternehmen gibt es Engpässe.
3: Eigentlich ist das der Job der Übertragungsnetzbetreiber. Sie haben ihn aber nicht fertig. Und das wird jetzt zu einem Risiko für die Energiewende, zu einem Risiko für den Klimaschutz in Hamburg. Und deswegen mischen wir uns jetzt ein.
4: Ein weiterer Schwerpunkt des Treffens, zivile Verteidigung. Beide Länder wollen ihre Kräfte stärker bündeln, vor allem bei der Drohnenabwehr.
5: Gerade wir im Norden sind ja durch Drohnenlagen, wo wir extrem eng auch zusammenarbeiten, noch mal ganz besonderen Herausforderungen ausgesetzt. Und wie gut ist es da, glaube ich, für viele Menschen zu wissen, wie eng wir auch in diesem Bereich kooperieren.
4: Zum Abschluss noch schnell ein Selfie. Dann ging es am Nachmittag für die Kieler zurück an die Förde. Im Urlauber Reisebus.
0: Großes Staraufgebot vor wenigen Minuten am roten Teppich des Filmfestes in der City. Hollywood-Star Helen Mirren gab uns die Ehre. Die 81-jährige Schauspielerin erhält heute den Douglas Sirk-Preis für Lebenswerk. Uns vom NDR hat sie vorhin gesteckt, dass sie sich besonders darüber freut, weil sie den gebürtigen Hamburger Filmregisseur Sirk früher sehr bewundert habe. Auf dem Filmfest läuft jetzt ihr Streifen Ein Talent fürs Morden. Gerade drehen die Kollegen noch weiter mit Helen Mirren. Und was sie uns erzählt, fassen wir morgen zusammen. Jetzt erstmal die Nachrichten von heute.
6: Knapp 6 Monate nach einem Messerangriff auf einen 13-Jährigen an der Stadtteilschule in Großflottbek hat am Landgericht der Prozess gegen einen Jugendlichen begonnen. Der 16-Jährige ist wegen versuchten Totschlags sowie schwerer und gefährlicher Körperverletzung angeklagt. Er soll Ende März bei einem Streit den 13-Jährigen so schwer verletzt haben, dass dieser wegen akuter Lebensgefahr notoperiert werden musste. Zuschauer sind bei dem Prozess vor der Jugendstrafkammer nicht zugelassen. Beim Schutz vor Fluglärm rund um den Airport in Fuhlsbüttel gibt es Streit über die Bilanz des vergangenen Jahres. Die Umweltbehörde sieht eine positive Entwicklung, Fluglärmschutzverbände widersprechen. Am Flughafen ist die Zahl der verspäteten Flüge nach 23 Uhr im vergangenen Jahr um knapp ein Viertel gegenüber 2024 zurückgegangen. Nach Angaben der Umweltbehörde setzt sich dieser positive Trend auch dieses Jahr fort. Fluglärmschutzverbände kritisieren aber, dass dabei nur die Zeit nach 23 Uhr betrachtet werde. In der Stunde davor habe der Flugverkehr zugenommen. Was die Behörde auch bestätigt, zwar beschweren sich weniger Menschen über Fluglärm, die aber dafür deutlich öfter. Die Bundesregierung will offenbar den Teilverkauf des Hamburger Logistikunternehmens Zippel an die chinesische Reederei COSCO verhindern. Das Handelsblatt berichtet unter Berufung auf vertrauliche Unterlagen, dass es erhebliche Sicherheitsbedenken gibt. COSCO will 80% von Zippel übernehmen. Das Verteidigungsministerium hat Bedenken, weil der Logistiker eine wichtige Rolle für die Bundeswehr und die NATO spiele. In Istanbul ist eine Frau aus Hamburg offenbar nach tagelanger Übelkeit und Erbrechen in einem Krankenhaus gestorben. Das meldet die türkische Nachrichtenagentur Anadolu. Die Behörden ermitteln jetzt, weil ein Arzt den Tod als verdächtig eingestuft hatte. Die 42-Jährige ist Staatsanwältin. Sie soll als Urlauberin mit ihrem Mann in Istanbul gewesen sein. Nach 4 Tagen mit Krankheitssymptomen suchte sie die Notaufnahme auf. Dort verschlechterte sich ihr Zustand plötzlich und sie starb.
0: Danke, bis dahin. Im Mai hatte das Hamburg-Journal berichtet, dass ein Mann nach einem Aufenthalt im Polizeikommissariat in Billstedt gestorben ist. Seit Juli läuft ein Pilotprojekt. Psychisch auffällige Menschen werden mit Polizeibegleitung direkt in psychiatrische Einrichtungen gebracht. Dabei ist nun ein Mensch gestorben.
7: In diesem Haus in Billstedt überwältigten Polizeikräfte Mohammed F. im April 2025. Die Beamten brachten ihn in dieses Polizeikommissariat in Billstedt. In einen Gewahrsamsraum wie diesen. Peter Roos ist ehemaliger Notarzt und Experte für die Frage, was bei solchen Polizeieinsätzen wichtig ist.
8: Den randalierenden Menschen, sobald er gefesselt ist, als Patienten zu betrachten, medizinische Expertise dazu zu holen und die Richtlinien, Leitfäden und so weiter einhalten.
7: Die Person darf demnach nicht lange gefesselt auf dem Bauch liegen und muss so schnell wie möglich aufgerichtet werden. Das zeigt schon dieses Schulungsvideo aus den 90er Jahren. Auch in Hamburg ist das fester Bestandteil der polizeilichen Aus- und Fortbildung, bestätigt in einem Interview im Juli der Hamburger Polizeivizepräsident.
9: Draußen vor Ort wird der Zeitraum so kurz wie möglich eigentlich eingehalten, dass man sagt, okay, wir fesseln den mit Handschellen so auf dem Rücken, versuchen aufzurichten, um ihn dann in eine Position zu bringen. Also da hat der Kollege eigentlich kein Interesse daran, ihn lange in der Bauchlagensituation zu behalten.
7: Doch bei Mohammed F. handelten die eingesetzten Beamten offenbar nicht so, wie es gelehrt wird. Das Hamburg-Journal erfährt von der Staatsanwaltschaft, dass er für ca. 10 Minuten gefesselt auf den Bauch gelegt worden sein soll. Sein Atem wurde flacher, der Puls schwächer. Er verstarb noch am selben Abend.
9: Ich kann ja nur generell über das sprechen, was gelehrt wird. Und was da im Einzelfall dann möglicherweise nicht so funktioniert hat, wie es hätte sein sollen, muss man am Einzelfall dann ausrichten. Und da kann ich Ihnen jetzt leider keine Antwort drauf geben.
7: Auf Nachfrage bei der Polizei Hamburg heißt es, Fesselungen würden ausschließlich unter Beachtung des Grundsatzes der Verhältnismäßigkeit durchgeführt. Bei der Obduktion von Mohammed F. zeigten sich Spuren von Gewalt. Doch laut Staatsanwaltschaft sei es am wahrscheinlichsten, dass Mohammed F. gestorben ist, weil er Kokain konsumierte. Die Ermittlungen der Staatsanwaltschaft laufen. Unter anderem geht es darum, dass ein Polizist Mohammed F. vor den Kopf geschlagen haben soll. Mittlerweile läuft ein Pilotprojekt. Psychisch auffällige Personen sollen nicht mehr in Polizeikommissariate, sondern direkt in psychiatrische Einrichtungen gebracht werden.
9: Wir haben das geregelt über die Feuerwehr. Tatsächlich im Zweifelsfall auch ein Notarzt, der natürlich nicht der Experte dafür ist, aber unter dieser Begleitung dann zur Klinik zu fahren und dann in der Hoffnung, dort auch aufgenommen zu werden. Und in der Zeit begleiten wir natürlich den ganzen Transport auch mit Polizeiwagen.
7: Das Pilotprojekt startete Anfang Juli 2026. Im August kommt es erneut zu einem Todesfall. Polizeibeamte begleiten mit Hilfe von Rettungskräften den Transport eines psychisch auffälligen Mannes zu einer psychiatrischen Einrichtung. Er wehrt sich, wird laut Polizei an Händen und Füßen gefesselt. Der Mann erleidet einen Kreislaufstillstand und stirbt zwei Tage später mit 33 Jahren. Die Staatsanwaltschaft ermittelt und teilt mit, bei der Obduktion hätten sich Hinweise auf ein Multiorganversagen ergeben. Die Polizei Hamburg schreibt im August in einer Pressemeldung, dass der Mann trotz erfolgreicher Reanimation zwei Tage später verstorben ist, macht uns betroffen. Der Experte hat ähnliche Polizeieinsätze schon mehrfach analysiert, bei denen Menschen einen Herzstillstand erlitten.
8: Die werden ja alle reanimiert und kriegen teilweise noch irgendeinen Kreislauf, aber sterben dann am Abend oder am nächsten Tag, versterben sie doch.
7: Ob der Mann im August gefesselt auf dem Bauch lag und wie lange, ist unklar. Laut Staatsanwaltschaft lasse sich derzeit keine Aussage machen, woran er starb. Die Polizei schrieb in einer Pressemeldung am 2. August, es bestehen derzeit keine Anhaltspunkte für ein Fehlverhalten der Einsatzkräfte. Und weiter, es werde geprüft, inwieweit ein Drogenkonsum die Todesursache gewesen sein könnte. Auf eine aktuelle Anfrage des NDR Ende September hieß es, man äußere sich nicht zu aktuellen Ermittlungen.
0: Der Deutsche Schulpreis, er gilt als eine der wichtigsten Auszeichnungen für gute Schulen in Deutschland. Heute wurde er in Berlin verliehen. Bundesweit ging die Auszeichnung an 7 Schulen. Und wie schön, freuen kann sich auch die Stadtteilschule Wilhelmsburg.
10: Der Preis der Jury 2026 geht an
11: die Stadtteilschule Wilhelmsburg in Hamburg.
12: Große Freude heute Vormittag in Berlin bei der Auszeichnung der besten Schulen Deutschlands. Mit dabei Bundeskanzler Friedrich Merz. Die Stadtteilschule Wilhelmsburg erhält einen mit 30.000 Euro dotierten Sonderpreis der Jury. Und zwar für gesellschaftlichen Zusammenhalt. Zusammenhalt und gemeinsam lernen. Zentrale Themen auch hier im Deutschunterricht in der Klasse 6e der Stadtteilschule Wilhelmsburg.
13: Hol dir den Selbsttest, Reflexion.
14: Dankeschön, Fatima, super gelesen.
12: Die Lehrkräfte begleiten Lernprozesse individuell. Die Schülerinnen und Schüler arbeiten selbstständig.
15: Dass Frau Vollmer uns immer so kleine Aufgaben, Inputs mitbringt. Und das machen alle diese Lehrer und das mag ich sehr gerne.
16: Deutsch ist mein Lieblingsfach. Das.
12: Warum?
16: Weil es mir richtig Spaß macht.
17: Also ich mag das Konzept gerne, dass wir dann auch, also dass wir alles machen können in der Lernzeit und dass wir am Ende noch reflektieren, was hat geklappt, was nicht und dass wir in irgendwelchen Gruppen arbeiten können oder auf dem Boden, wenn wir wollen.
12: Die Schülerinnen und Schüler können an unterschiedlichen Lernorten an ihren Aufgaben arbeiten, wie hier im Mindspace.
18: Mir macht es Spaß, hier zu lernen, weil man sehr viel Räume hat, wo man halt lernen kann.
19: Die Freiheit so und bist nicht die ganze Zeit in deiner Klasse. Darfst dann so aussuchen, wo du arbeiten darfst und hast auch vielleicht dann viel mehr Ruhe.
20: Das Arbeiten mit den iPads macht mir Spaß. Wir halten alle immer zusammen, das ist auch ganz schön so.
12: Die Stadtteilschule Wilhelmsburg ist fest im Quartier verankert. Von den etwa 1200 Schülerinnen und Schülern haben mehr als 80% eine Migrationsgeschichte. In der Schulcafeteria treffen sich jeden Morgen einige der Eltern.
21: Die Schule arbeitet mit den Eltern. Ich kann alles erfahren, auch hier in der Schule. Ne? Und das ist mir sehr wichtig.
22: Schule für uns sehr, sehr wichtig, weil wir wollen unsere Kinder Schule gehen, was lernen.
1: Für den Stadtteil ist es meines Erachtens so, dass es eben ein Vernetzungstreffpunkt ist. Ansonsten bleibt man eher so milieuintern, würde ich behaupten. Und hier in der Schule trifft sich einfach jeder und alles.
2: Der Preis bedeutet für uns natürlich eine große Anerkennung der Leistung, die die Schule gebracht hat. Wir sind hier multiethnisch, wir sind multinational, wir sind super divers, aber wir sind auch Deutschland. Und wir gehören dazu und wir können gute Bildung.
12: Gute Bildung in der Stadtteilschule Wilhelmsburg. Dafür gab es heute die verdiente Auszeichnung.
0: Nach einem Schlaganfall in jungen Jahren oder einem Unfall benötigen Patienten oft viele Jahre Unterstützung, um ins Leben zurückkehren zu können. Klassische Pflegeheime kommen an ihre Grenzen, denn sie haben sich meist auf alte Menschen und ihre Bedürfnisse spezialisiert. Eine Lösung für diese jungen Menschen bietet ein spezielles Wohnangebot in Hamburg-Eilbek.
3: Im dritten Stock eines Wohnhauses in Hamburg-Eilbek lebt Theresa Gutz in dem Wohnangebot Arche Nova. Denn vor 6 Jahren erlebt Theresa einen Schlaganfall. Ihre Organe versagen. 6 Monate liegt sie im Koma.
23: Ich habe Beruf, ich habe Veranstaltungen organisiert und alles drum und dran. Also war ich immer im Leben, also wirklich aktiv. Und auf einmal ist mir das alles abgebrochen wegen meiner Krankheit. Ich werde nicht so sein wie früher.
3: Der Schlaganfall beeinträchtigt ihre Motorik und ihre Sprache. Sie zieht vorerst in ein Pflegeheim.
23: Langsam habe ich gesagt, mein Gott, was mache ich hier? Also ich habe keine Therapie, ich habe okay Leute, die mir helfen beim Waschen, beim Sputzen, bei alles. Aber das war's, ich muss weiter.
3: Theresas Schwester sucht nach einer Alternative und stößt auf die Arche Nova. Das Wohnkonzept richtet sich speziell an Menschen mit Hirnschädigung. Ein Raum für Therapien, Gemeinschaftsgefühl und die Begleitung ins selbstständige Wohnen und Arbeiten. 32 Menschen leben hier. Betreuerinnen wie Stefanie Ganz unterstützen rund um die Uhr.
24: Viele haben Gedächtnisprobleme, haben Antriebsprobleme, Orientierungsprobleme. Das sind viele Schwierigkeiten, die sie haben. Bei Theresa haben wir viel Wegetraining gemacht. Anfangs mochte sie gar nicht in Begleitung U-Bahn fahren. Jetzt ist es so, durch Üben und Gespräche und so weiter fährt sie halt auch alleine kürzere Strecken.
3: Entstanden ist die Arche Nova aus einer Initiative von Angehörigen. Finanziert wird die Betreuung über die staatliche Eingliederungshilfe. Für alles, was über die Basisversorgung hinausgeht, ist das Haus jedoch auf Spenden angewiesen. So sind solche Wohnformen extrem selten. Für viele Betreiber ist das wirtschaftliche Risiko einfach zu hoch.
25: Es gibt nicht genügend Plätze. Es fehlt so ein Verständnis dafür, dass Menschen tatsächlich wieder zurück in ihr Leben können und wollen. Dass man gerade am Anfang nach einem Vorfall, wenn man ganz viel investiert, also wenn der Mensch Unterstützung bekommt, dann besteht die Möglichkeit oder ist die Möglichkeit sehr groß, dass jemand wirklich wieder zurück in sein Leben kann.
3: Je nach Bedarf kostet ein Platz in der Arche Nova mehrere tausend Euro. Manche Bewohner bleiben für Monate, viele für Jahre. Theresa erobert sich hier Schritt für Schritt ihren Alltag zurück. Sie trainiert Motorik und Sprache, findet wieder zu ihrer Leidenschaft, dem Malen. Ihr großes Ziel, eine eigene Wohnung. Ein weiterer Meilenstein in ein selbstbestimmtes Leben.
0: Und wir haben noch mal Nachrichten für Sie.
6: Hamburg muss für die kürzlich in Betrieb genommene Sternbrücke mehr bezahlen als geplant. Der Kostenanteil der Stadt liegt jetzt bei 99 Millionen Euro. Vorgesehen waren 86. Das hat der Senat auf eine Linken-Anfrage bestätigt. Die Baukosten seien gestiegen, auch die Unterbringung von Anwohnern in Hotels und die Suche nach Bombenblindgängern seien teurer gewesen als gedacht. Wie teuer die Brücke insgesamt wird, ist nicht bekannt. Die Chefarztaffäre am UKE ist heute am Landesarbeitsgericht in die zweite Instanz gegangen. Der entlassene Professor klagt auf Weiterbeschäftigung. Mitarbeiter hatten ihm unter anderem Sexismus und Rassismus vorgeworfen. In dem Arbeitsprozess geht es auch um die Frage, ob im UKE ein toxisches Klima herrschte. Erst nachdem die Beschwerden von der Pflegerin bis zum Oberarzt öffentlich wurden, kündigte die Uniklinik dem Professor. Araber kannst du schuften lassen, soll er unter anderem gesagt haben. Der Professor wehrt sich gegen die Vorwürfe. In der ersten Instanz hatte er aber verloren. Heute ging es zunächst darum, ob er bei all seinen abgerechneten Operationen selbst am OP-Tisch stand. Wegen einer Reisetasche in einem Mast der Hochspannungsleitung in der Nähe des Hauptbahnhofs sind am Vormittag Entschärfer zum Einsatz gekommen. Ein Mann hatte laut Bundespolizei die Tasche auf Höhe der Altmannbrücke in den Mast gelegt. Für den Einsatz wurden zwei Gleise kurzzeitig gesperrt. Die Feuerwehr erdete die Oberleitung. Am Ende stellte sich heraus, dass in der Tasche Reisegepäck und ein Schlafsack waren. Die Hamburg Textile Week zeigt, wie Stoffdesign und Materialien in Zukunft aussehen könnten. Ab übermorgen präsentiert das Designzentrum in der Hafen City 14 internationale Projekte. Unser Kulturtipp. Im Mittelpunkt stehen neue Materialien, moderne Produktionsprozesse und innovative Technologien. Zum Beispiel mittels erneuerbarer Energien oder einer umweltschonenden Kreislaufwirtschaft. So können in Zukunft Textilien auch Solarzellen integrieren. Die Hamburg Textile Week macht an verschiedenen Orten in der Stadt sichtbar, wie Textilien künftig genutzt werden können. Die Ausstellung Stoffe mit Zukunft ist vom 1. bis zum 11. Oktober im Designzentrum Hamburg an den Elbarkaden zu sehen. Der Eintritt ist frei.
0: Ein Roboter in der Neon-Edition unterwegs auf der Reeperbahn in letzter Zeit. Der Knabe oder die Lady, wer weiß das schon, sorgt für Aufsehen. Das freut die Roboter-Vertriebsfirma aus Schleswig-Holstein. Aber freut sich auch das Kiez-Publikum? Wir haben es uns angeschaut.
3: Crank ist nicht der normale Kiezgänger.
4: Hallo an alle vom Fernseher beim NDR. Schön, dass ihr dabei seid. Moin aus Hamburg.
3: 1,30 Meter groß, 35 Kilogramm schwer und mit einer Computerstimme. Das ist der humanoide Roboter G1 mit dem Namen Crank, gebaut von einem chinesischen Hersteller. Sein Zuhause, ein schwarzer Koffer von Ruven Prochnow und seinem Robotik-Vertriebsunternehmen.
5: Willst du die Beine nehmen?
7: Jo.
3: Gemeinsam mit Kollegin Leonie erweckt der 39-Jährige ihn zum Leben.
5: Wir gucken, was passiert, mit Menschen ins Gespräch kommen, dass Menschen eben halt die Angst davor abbauen, zu sagen, das ist ein Blecheimer, der mich in den nächsten Jahren irgendwie ersetzt. Dann halt ihn nur einmal fest, bitte.
3: Auf Social Media sorgen Cranks regelmäßige Besuche auf dem Kiez schon längst für Aufmerksamkeit. 80.000 Menschen schauen die Clips rund um den kleinen Roboter. Und auch an diesem Abend fällt Crank schon nach wenigen Sekunden auf. Dabei entsteht schnell der Eindruck, Crank läuft von ganz alleine.
5: Ein humanoider Roboter ist grundsätzlich natürlich dafür ausgelegt, autonom zu arbeiten. Hier ist es jetzt aber natürlich ganz, ganz wichtig, dass wir eine Fernbedienung dabei haben und ein Mensch die Kontrolle über das System behält, weil wir ja die Umgebungsbedingungen nicht eindeutig haben und dadurch kann natürlich alles passieren.
3: Rund 20.000 Euro kostet der Roboter. Auch deswegen steuert Ruven Prochnow ihn auf der vollen Reeperbahn lieber selbst. Eigentlich vermietet und verkauft er humanoide Roboter vor allem für Messen. Künftig sollen sie auch in Industriebetrieben arbeiten. Noch ist vieles davon allerdings Zukunftsmusik. Auf dem Kiez geht es erstmal darum, Berührungsängste abzubauen.
8: Bei mir war es so immer nur in sozialen Medien nur gesehen. Noch nie so in echt tatsächlich live miterlebt.
9: Also ich find's gut so. Das ist eine neue Zeit.
10: Also ein bisschen gruselig so.
26: Also in 10 Jahren, na, man weiß ja nicht.
27: Als er dann mir die Hand gegeben hat, das war schon scary so ein bisschen. Also der vibriert auch. Vielleicht muss man sich dran gewöhnen.
3: Was man Crank auf den ersten Blick nicht ansieht, sind seine eingebauten Kameras. Ob sie filmen, kann der Betreiber selbst steuern.
5: Bedenken, die immer da sind, sind zwei Sachen. Zum Thema Sicherheit ist natürlich auch immer Datenschutz. Ja, und wir nutzen die Geräte niemals in einem öffentlichen WLAN. Und alle Daten, die da drin sind, können das Gebäude dann eben entsprechend nicht verlassen.
3: Wie und wofür Roboter künftig Daten sammeln könnten, ist noch offen. Sein erstes Ziel, die Blicke der Menschen auf sich zu ziehen, ist Crank auf dem Kiez jedenfalls schon gelungen.
0: Seit 20 Jahren gibt es das Hamburger Comic Festival und es ist zu einem festen Termin für Fans aus der ganzen Welt geworden. Bietet es doch ganz viel Begegnungen zwischen Zeichnerinnen, Zeichnern und Fans. Dezentral an verschiedenen Orten auf St. Pauli oder im Karo-Viertel geht es 3 Tage lang um die große Kunst des grafischen Erzählens.
12: Comic Festival Hamburg, Ausgabe 20. Am Freitag geht es los. Organisatorinnen Wiebke Bolduan und Julia Steinmetz auf dem Weg zu einem der vielen Festivalorte. Philipp Schulz bereitet Großes vor, Waldboden und Pilzgeflecht für das Myko-Comic vom kleinen Hamburger Ankerwechselverlag. Informativ, liebevoll, lustig illustriert, viel mehr als nur ein Sachbuch für Pilzinteressierte. Wie gemacht also für das Comic-Festival.
28: Comic-Festival ist ja sowieso immer das Highlight im Jahr der Illustration und des Comics in Hamburg auf jeden Fall. So viele tolle Ausstellungen und Illustratorinnen von überall her die Lesung, die Messe. Es ist einfach extrem viel Input.
7: Und es ist ja auch total schön beim Festival, dann auch eben Hamburger Orte und Hamburger Comic-Schaffende dabei zu haben.
11: Dass man einfach vor Ort reinkommen kann und nicht alles nur online stattfindet oder in irgendwelchen ganz elitären Spaces oder so.

0: Trips and Stories in der Wohlwillstraße, einer von gut 12 Spielorten des Festivals, die vor allem eines fördern: Lust und Leidenschaft für Comics, Graphic Novels, grafisches Erzählen. Hamburg hat sich auch so über die Zeit zu einem soliden Platz für die vielseitige Comic-Kultur entwickelt.
1: Dadurch, dass sich das so etabliert hat die ganzen letzten 20 Jahre, ist, glaube ich, die Comic-Szene total gewachsen in Hamburg. Mhm. Und auch ZeichnerInnen kommen halt explizit hierher, weil sie wissen, dass die Szene hier so vernetzt miteinander ist.
0: Unbegreiflich eigentlich, dass Comic-Kultur hierzulande immer noch in der Diskussion steht, ob es sich hier tatsächlich um richtige Kunst handelt.
1: Comics sind Literatur für mich und haben aber eben eine ganz besondere Zugänglichkeit durch die Verbindung von Bild und Text.
0: Es ist ein Eintauchen in visuelle Welten und Stories. Eine Kombination, die so nur das Comic leistet und die es so universell macht. Das Festival bietet Neuerscheinungen aus Hamburg und der ganzen Welt und noch viel, viel mehr.
1: Es gibt ein Kinderprogramm, also wirklich, man kann schauen, man kann sich aber auch einfach hinsetzen und sich wirklich einen ganzen Tag so ein Lesungsprogramm angucken und zuhören. Und wenn man selber Lust hat, Comics zu zeichnen, kann man eben auch an Workshops teilnehmen an dem Wochenende.
2: Ja, und das alles halt auch kostenlos.
1: Ja.
2: Also das ist uns auch wichtig, dass das eben möglichst zugänglich ist.
0: Alles bereit also für die große Jubiläumsause. Freitag, Sonne am Sonntag. 20 Jahre Hamburger Comic Festival.
3: Und das war's schon wieder von uns. Verabschieden wollen wir uns heute, wie fast jeden Tag, mit einer guten Nachricht.
4: Im Wilhelmsburger Inselpark gibt's was Neues und auch in Deutschland Einmaliges.
3: Ein neues Spielfeld.
4: Für?
3: Für alles Sportliche, denke ich, mit Bällen und so. Wird toll.
4: Auch morgen wieder im Hamburg-Journal.
3: Tschüss.
4: Tschüss.
5: Und nun das Hamburg-Wetter und die Aussichten für die kommenden Tage.
6: Gutes Wetter und endlich wieder Platz zum Spielen. Hier im Wilhelmsburger Inselpark ist das Spielfeld frisch saniert.
7: Die Besonderheit hier ist, dass die ausführende Firma ein nachhaltiges EPDM-Granulat eingebaut hat, sowie ein nachhaltigeres Bindemittel. Die Produkte bestehen sonst eigentlich auf Mineralölbasis und hier sind dann nachwachsende Rohstoffe verbaut worden.
6: Auch wenn der Platz so klein ist, mit diesen Materialien ist er laut Bezirksamt bislang der größte in Deutschland. 420 Quadratmeter sind es. Jetzt soll der Boden viele Spiele überstehen. 12 bis 15 Jahre hält so ein Sportboden normalerweise. So lange können wir beim Wetter nicht vorausschauen, aber für morgen schon. Hier sind die Wetteraussichten.
8: Morgens bewölkt und trocken, 14 Grad.
7: Mittags sonnig, 24 Grad.
9: Abends bewölkt und trocken, 20 Grad.
6: Am Donnerstag kommt im Laufe des Tages Regen auf. Am Freitag zeigt sich wieder mehr Sonne. Und am Wochenende bleibt es meist bewölkt.
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0: Blick hinter die Kulissen. Eigentlich stand schon vor dem Besuch von Boris Pistorius in Bremen fest, warum er kommt und was er mitbringt. Die Zusage für viele, viele Millionen Euro, ja sogar über 1 Milliarde Euro an Investitionen in die Hafenanlage in Bremerhaven. Der soll als NATO-Drehscheibe für Truppenverlegungen ausgebaut werden. Aber der Verteidigungsminister hat mit seinem prall gefüllten Dienstportemonnaie überraschend noch ein dickes Ding angekündigt. Neue Militärflugzeuge von Airbus in Bremen. Leonie Henschel und Thorsten Harms mit den Einzelheiten.
1: So fängt normalerweise der Besuch eines Bundesverteidigungsministers an. Vorfahren, dem Gastgeber die Hand schütteln, einen Demonstranten grüßen, reingehen und danach vielleicht noch etwas verkünden. Aber heute war zu dem Zeitpunkt die eigentliche Nachricht schon auf dem Markt. Boris Pistorius war am Mittag mit den Bremer Genossen bei Airbus und kündigte an, dass die Bundeswehr 16 weitere Transportflieger vom Typ A400M kaufen will. Für das Bremer Werk ein großer Erfolg. Hier bauen sie den Rumpf des Fliegers.
2: Seine großartige Belegschaft hier, die fantastische Arbeit leisten auf höchstem Niveau. Das ist echte High-End-Technik, die mit maximaler Präzision weltweit anerkannt, State of the Art, militärisches Transportflugzeug hier gefertigt wird. 10 Nationen fliegen dieses Flugzeug und wir arbeiten gemeinsam daran, dass es mehr werden, weil es das beste Flugzeug seiner Art ist.
1: An dem Flieger hängen in Bremen immerhin bis zu 800 Jobs. Und zuletzt war unsicher, ob es genügend Bestellungen gibt, um die Arbeit hier abzusichern. Noch ist nichts unterschrieben, die Bundeswehr braucht die Maschinen aber. Über die Kosten will der Minister heute lieber nicht reden.
2: Wenn ich jetzt eine zu hohe Summe sage, freut sich Airbus und beeinträchtigt dann die Preisverhandlung. Also wir reden, wenn es dazu kommt, über 16 Airbus-Maschinen, A400M-Maschinen. Ich weiß nicht mehr genau, was die letzten gekostet haben, aber es ist ein Milliardenbetrag.
1: Da konnte man fast vergessen, dass Pistorius gekommen war, um dieses Papier zu unterschreiben. Damit vereinbart der Minister mit dem Land Bremen, dass der Hafen in Bremerhaven fit gemacht wird, um besser und schneller militärische Güter umzuschlagen.
3: Das ist die größte Einzelinvestition, jedenfalls des Bundes, die es je im Land Bremen und in Bremerhaven gegeben hat. Das sind 1,35 Milliarden oder bis zu 1,35 Milliarden Euro, die in die Ertüchtigung der Hafen- und zum Teil auch der Flughafenstruktur fließen.
1: Der größte Einzelposten ist die sanierungsbedürftige Containerkaje. Das Land kann nun auch Hafenbecken vertiefen, die Hafenbahn ausbauen und eine Brücke, die zum Hafen führt, neu bauen. 42 Einzelprojekte insgesamt, um im Kriegsfall vorbereitet zu sein. Thomas Röwekamp aus dem Verteidigungsausschuss sagt, damit könne das Land jetzt gegen den Investitionsstau vorgehen.
4: Bremerhaven profitiert natürlich davon, weil die militärische Infrastruktur, die wir schaffen, eben solange wir nicht im Spannungs- oder Verteidigungsfall sind, auch zivil nutzbar ist. Und das ist eine enorme Investition in diesen Hafen und trägt zur Wettbewerbsfähigkeit der bremischen Häfen bei.
1: Zur Erinnerung, ein Familienfoto im Rathaus. Denn so viele Milliarden an einem Tag sind ja hier eher ungewöhnlich.
0: Ja, besonders der mögliche Auftrag an Airbus, der bundesweit sogar für Schlagzeilen gesorgt. Darüber spreche ich jetzt mit der Geschäftsführerin IG Metall Bremen, Ute Buggen. Schönen guten Abend.
5: Guten Abend.
0: Muss man noch ein bisschen im Konjunktiv lassen. Der Bundestag muss noch zustimmen. Aber wie viel Zweifel haben Sie denn noch, dass dieser Vertrag kommt?
5: Ja, Herr Pistorius hat natürlich noch mal gesagt, Haushaltsausschuss muss noch zustimmen, Bundestag muss zustimmen. Aber wir haben dann schon mal zu ihm gesagt, wir fangen schon mal an, uns zu freuen. Und ich glaube, das können wir auch tun.
0: Ja, Sie waren ja auch heute mit dabei, haben auch mit Boris Pistorius gesprochen. Was hat er Ihnen denn gesagt?
5: Ja, das, was ich gerade gesagt habe. Also er war natürlich da zurückhaltend. Ich habe zu ihm gesagt, wir fangen aber schon mal an, uns zu freuen. Er fand, das war auch eine entsprechende Reaktion. Ich glaube, man muss das noch mal sehen. Dass, also so ein Politiker kommt nicht hierher mit so einer Halbwahrheit, sondern das ist schon ein starkes politisches Signal, was er heute hier gesendet hat.
0: Okay. Haben Sie denn auch schon Reaktionen von den Beschäftigten bei Airbus irgendwie mitbekommen?
5: Naja, wir haben ja immer das Thema. Bei Defense ist ja immer das Problem, dass es nur ein Produkt gibt, nämlich A400M. Und der Hochlauf ist im Prinzip vorbei. Es sind im Prinzip die Restarbeiten, die letzten Bestellungen. Und es war immer die Frage, wie geht's weiter? Und die 16 Maschinen, darauf haben wir natürlich immer schon spekuliert und geguckt. Und heute war es nochmal so ein bisschen so ein Gefühl von, jetzt wird es was. Und ich glaube, die Beschäftigten werden sich darüber extrem freuen.
0: Ja, was würde denn ein Auftrag in dieser Größenordnung für den Airbus-Standort in Bremen bedeuten?
5: Das ist ja kein

0: Also kein Wachstum, sondern es ist eine Verlängerung von Auslastung. Und das sind 16 Maschinen. 8 werden produziert im Jahr. Dann würde man wahrscheinlich alte Produkte und dann im Prinzip nochmal die neuen dazu, sodass das Unternehmen von 4 Jahren spricht, die länger produziert werden können.
1: Also nur zum Verständnis, bedeutet also diese Produktion, die findet jetzt schon statt und die wird genauso fortgesetzt oder muss irgendwas geändert werden? Vielleicht eine Halle dazu gebaut? Dass sich im Fließband mehr Leute anstellen?
0: Nee, es ist schon so geplant, dass da ist jetzt keine neue Halle geplant dafür, sondern wenn ich das richtig verstanden habe, dann ist es so, 8 werden im Jahr produziert. Jetzt würden dann 4 von den alten Bestellungen produziert und 4 neue. Es sind 16 Maschinen, das heißt 4 Jahre kommen wir noch mal drauf zu. Und das ist für uns natürlich wichtig, weil es ist Zeit, die wir uns damit auch erkaufen und wo wir auch gucken können, gibt es neue Programme, wo Bremen dann vielleicht auch noch mal den Finger wieder in den Teich hält. Also es ist einfach ein wichtiges Signal auch für den Standort.
1: Weil Sie sagen, da könnte dann vielleicht noch mal mit der Expertise noch mal dann mehr daraus noch folgen. Ja? Wenn man mal aufs ganz Große guckt, dann fragen sich ja auch viele bei aller Freude jetzt über so einen großen Auftrag, wie nachhaltig ist das eigentlich, sich über solche Rüstungsaufträge zu freuen? Das ist natürlich jetzt auch eine Reaktion auf Krisenzeiten. Wie sehen Sie das denn als Gewerkschafter?
0: Naja, das ist ja so. Also es ist eine Krisenzeit und wir müssen darauf reagieren. Und wir haben ja bei uns in der Gewerkschaft extrem viel Debatten darum, Krieg oder Frieden und was ist die richtige Position. Mhm. Ich glaube, wir haben gerade was der A400M angeht, da will ich mal beibleiben. Es ist ja ein Transportflugzeug. Mhm. Und natürlich muss jetzt eine neue Entwicklung da stattfinden, weil es wird auch eingesetzt in Krisenregionen. Und dann muss so ein Flugzeug sich ja auch schützen können. Das heißt, diese ganze Frage von Raketenabwehr und so, das spielt alles eine Rolle in der Frage, wenn es jetzt neue Maschinen gibt. Aber es bleibt ein Transportflugzeug. Es wird Evakuierung vornehmen, es wird Material irgendwo hinbringen. Also insofern ist das etwas, wo man sich zumindest da in dieser Debatte nicht so ganz hart in die Haare kriegen muss.
1: Also dieses Flugzeug wird vielleicht dann noch etwas nachhaltiger auch genutzt werden, auch wenn eine Krisenzeit vorbei ist, was wir uns alle wünschen.
0: Ja, auf alle Fälle.
1: Frau Burgeln, vielen Dank für Ihren Besuch bei uns. Ja, Boris Pistorius war nicht nur als Bundesverteidigungsminister heute in Bremen, sondern auch als Sozialdemokrat. Die Fraktionsspitzen aus den Ländern haben sich ja hier getroffen. Da hat er auch noch Hallo gesagt und ein Ohr reingehalten. Es ging um wichtige Themen für die SPD, allem voran um einen Weg aus der Krise. Die vergangenen Wahlen zeigen, der Partei laufen Wähler weg. Leonie Henschel mit den wichtigsten Ergebnissen des zweitägigen Treffens.
2: Die Kameras laufen. Der Verteidigungsminister lässt dem Bremer SPD-Chef den Vortritt. Schließlich war Bremen Gastgeber. Die Parteispitzen haben sich hier im Atlantik-Hotel getroffen. 2 anstrengende Tage, sagt Mustafa Güngör. Ein Ergebnis? Die SPD will ein Prüfverfahren zum AfD-Verbot.
3: Bitte, Mustafa Güngör. Jeder anständige Demokrat hat die Pflicht, dieses Prüfverfahren jetzt einzuleiten. Und wenn wir dann ein Ergebnis haben, dann kann man damit politisch umgehen. Aber die Unsicherheit in der Bevölkerung, diese ernst zu nehmen, ist das Gebot der Stunde.
2: Laut SPD greife die AfD die freie Gesellschaft an und mache demokratische Institutionen verächtlich. Außerdem fordert die SPD Änderungen an der Pflegereform. Fraktionschef Matthias Mirsch stellt sich damit gegen den Vorschlag aus dem CDU-Gesundheitsministerium.
4: Reine Kürzungen, die führen nicht weiter. Wir müssen an die Strukturen ran. Es braucht richtige Reformen. Wir müssen zum Beispiel das System zwischen Privatversicherten und gesetzlich Versicherten uns anschauen und dort zu Ausgleichsmechanismen kommen.
2: Die SPD möchte dafür einen sogenannten Pflegedeckel einführen, der den Eigenanteil für einen Pflegeheimplatz begrenzt.
1: Zwischen Krieg und Frieden sowie gestiegenen Energiepreisen, da ist für Klimapolitik gerade wenig Platz. Die Grünen versuchen es trotzdem. Gestern Abend hatten sie zu einer Veranstaltung eingeladen. Gleich unser Thema nach Buten und Bin Kompakt.
5: Ab Ende November könnte es in der Neustadt große Verkehrseinschränkungen geben. Die Arbeiten an einem der letzten Bauabschnitte, der A281, gehen dann in eine entscheidende Phase. Dieser Tunnel soll an den Autobahnzubringer Asten angeschlossen werden und die Lücke bis zum Flughafen schließen. Die Autobahngesellschaft Degis erwartet massive Auswirkungen auf den gesamten Bremer Süden. Die Kreuzung am Ende der Neuenlander Straße wird zum Nadelöhr.
6: Das bedeutet deutliche Mehrbelastungen für die Teilnehmer über diesen Kreuzungspunkt, aber auch für verlagerte Verkehre, die sich dann eben in die Nachbarstraßen verlagern, in den Kirchweg, in die Kornstraße, Amsterdam. Dort wird es dann entsprechende Mehrbelastung geben.
5: Allein für die Kornstraße rechnet die Degis mehrere tausend Autos am Tag zusätzlich. Und das für einen langen Zeitraum.
6: Wir haben

0: Das Ziel, dass bis Ende 2030 sowohl der Abschnitt 2.2 hier im Bereich des Flughafens als auch im Bereich Seehausen, der Wesertunnel, dann fertiggestellt wird.
1: Und das soll dann Straßen und Anwohner deutlich entlasten. Die Bremer Bäder ziehen eine positive Bilanz der Freibadsaison. Seit Anfang Mai hat die Betreibergesellschaft insgesamt mehr als 250.000 Besuche gezählt. Im Vergleich zum Vorjahr entspricht das einem Plus von 56%. Als Hauptgrund für den Anstieg sehen die Bremer Bäder vor allem das sommerliche Wetter. Bei einer Fachtagung wurden heute Alternativen zu Ersatzfreiheitsstrafen gesucht. Denn für die JVA bedeutet es einen erheblichen Aufwand, wenn Menschen, die Geldstrafen nicht bezahlen, stattdessen ins Gefängnis gehen.
2: Weil die Eingangsgespräche geführt werden müssen, häufig medizinische Untersuchungen stattfinden und dann die Menschen sehr schnell wieder entlassen werden.
1: In den vergangenen 2 Monaten saßen jeweils 4 bis 5% der Häftlinge eine Ersatzfreiheitsstrafe in der JVA Bremen ab. Das entspricht ungefähr 30 Menschen pro Monat. Um nicht in Haft zu müssen, könnte man die Geldstrafe zum Beispiel in Raten abzahlen, sagt Anja Stache vom Verein Bremische Straffälligenbetreuung. Doch wer sie nicht zahlen kann oder will, muss in den Knast, wenn auch nur für kurze Zeit.
3: Erschleichen von Leistungen, Ladendiebstahl, Hausfriedensbruch, das sind alles Delikte, die aufgrund ihrer Armut entstanden sind und die ganz andere, multiple Problemlagen haben und dafür und von dem System einfach, so wie es aktuell aufgestellt ist, nicht erreicht werden.
1: Wie man an diese Menschen besser rankommt, war auch ein Thema auf dem Fachtag.
4: Ist das schon goldener Herbst oder noch Spätsommer? Naja, es ist definitiv ziemlich warm und trocken gerade. T-Shirt-Wetter, ganz angenehm, aber irgendwie auch ein bisschen unheimlich. Fühlt sich nach Klimawandel an und wissenschaftliche Daten bestätigen das auch. Das Überraschende ist, dass Klimapolitik trotzdem eher am Rande stattfindet, verdrängt von anderen Themen. Die Grünen wollen das ändern und haben gestern zum Klimagespräch eingeladen und dabei eine prominente Wissenschaftlerin eingeladen dazu, Claudia Kempfert vom Deutschen Institut für Wirtschaftsforschung. Dort leitet sie die Abteilung Energie, Verkehr, Umwelt. Sie mahnt schon lange, dass wir unsere Energiepolitik ändern sollten. Immo Maus.
5: Kurz vor Beginn der Veranstaltung trafen sich Claudia Kempfert hier rechts und Brems Umweltsenatorin ihre Gastgeberin. Ein schneller Kaffee hier am Marktplatz. Wie passend, denn es ist der Ort, an dem vor 7 Jahren über 30.000 Menschen für mehr Klimaschutz demonstrierten. Über 30.000 Menschen. Heute kaum mehr vorstellbar. Und Claudia Kempfert glaubt zu wissen, warum.
6: Ja, es ist eine Kommunikationsstrategie, die dazu geführt hat, dass man den Eindruck erwecken konnte, wir hätten die Klimakrise gar nicht mehr oder sie sei zu teuer und nicht möglich oder nicht machbar, nicht umsetzbar. Und genau das Gegenteil ist der Fall. Und aus dieser Desinformationskampagne müssen wir wieder raus.
5: Die Energieökonomin sieht ihre Rolle darin, aufzuklären. Auch deshalb hat sie die Einladung zum sogenannten Klimagespräch der Senatorin angenommen. Viele kennen Kempfert als die wissenschaftliche Stimme der Klimabewegung aus unzähligen TV-Auftritten.
7: Dr. Claudia Kempfert.
8: Kempfert.
9: Kempfert.
10: Kempfert.
9: Kempfert.
11: Eine der gefragtesten Expertinnen.
12: Umweltökonomin.
13: Energieexpertin.
14: Energieexpertin.
15: Energieexpertin.
5: Medial ist es ruhiger geworden um sie, auch weil Kempfert mit dem Vorwurf konfrontiert war, die Grenze zwischen Wissenschaftlerin und Aktivistin verlaufe bei ihr fließend. Sie selbst bezeichnet es als Kampagne von rechts.
6: All das hat dazu geführt, ich glaube auch, dass Menschen, die in den Medien arbeiten, verunsichert werden sollten. Und das hat geklappt. Das hat sehr erfolgreich geklappt. Und ich freue mich, dass ich heute zumindest immer wieder zu Wort komme. Ich war letzte Woche auf
5: das kann sie. Und sie machte ihre Standpunkte sehr deutlich. Zum Beispiel zum Begriff Technologieoffenheit. Kempfert sieht darin schlicht das Festhalten an fossilen Energieträgern.
6: Wenn Sie immer nur alle Wege offen halten, wird es wahnsinnig teuer und wahnsinnig ineffizient. Sondern sehr viel früher hätten wir uns konsequent auch auf den Pfad begeben, den beispielsweise man in China gegangen ist, in Richtung Elektromobilität.
5: Im Haus der Wissenschaft stand das Publikum den Thesen Kempferts wohlgesonnen gegenüber. Gut für ihre Gastgeberin. Umweltsenatorin Müller will im kommenden Jahr eine Wahl gewinnen. Doch die Zeiten, in denen Klimaschutz Massen mobilisierte, scheinen vorbei. Was lernen die Grünen daraus?
16: Ich glaube, wenn man darüber nachdenkt, was vielleicht nicht wirklich optimal gelaufen ist, dann ist es vielleicht auch die Geschwindigkeit. Also viele sind mit Sicherheit auch frustriert, gerade von den jungen Leuten, haben sich frustriert abgewandt, weil es aus ihrer Sicht nicht schnell genug geht. Aus meiner Sicht übrigens auch nicht. Und sicherlich kann man kommunikativ, ist immer Luft nach oben.
5: Fraglos steht Klimaschutz heute in der öffentlichen Wahrnehmung im Schatten anderer politischer Debatten. Dennoch, für die Grünen ist und bleibt es das zentrale Thema.
4: Auf Grüne folgen bei uns die Grün-Weißen. Aus dem Werder-Team kennt viele von Ihnen wahrscheinlich Niklas Füllkrug oder Ehren Dingschi. Aber wie sieht es aus mit Juri Recher? Der Niederländer ist sowas wie der neue Star hinter den Stars. Recher ist der, der im Spiel den Ton angibt. Für viele gilt der 23-Jährige jetzt schon als unverzichtbar. Dino Bernabeu hat den Neuzugang von Ajax Amsterdam heute exklusiv getroffen.
8: Juri Recher, wer das neue Dirigent.
9: Taktgeber und Initiator vieler Aktionen.
8: Seine Aktionen im Hintergrund lassen andere strahlen.
9: Das ist ja die Abstimmung eines Dirigenten im Orchester, ist, glaube ich, die größte Herausforderung, die es überhaupt gibt.
8: Dabei ist Juri Recher total unmusikalisch, hat nie ein Instrument gespielt.
10: Es ist einfach die Art, wie ich bin und wie ich spiele. Aber das Kompliment hat mich gefreut.
8: Sie spielen also kein Klavier, aber dafür Fußball.
10: Das ist doch das Wichtigste.
8: Bei seinem ersten Bundesliga-Auftritt gelingt Recher fast ein spektakuläres Streichertor. Dabei liegen die Stärken vom defensiven Mittelfeldmann in der Verteidigung. Zweikämpfe laufen passend. Mit dem 23-Jährigen hat Werder noch kein Spiel verloren und landet zwei Heimsiege vor den Augen von Rechers Familie.
10: Meine Eltern und meine Schwester kommen immer zu den Heimspielen. Sie sind immer hier und mochten die Atmosphäre. Gerade nach dem letzten Spiel war es verrückt, nach dem 3:2. Sie haben einen glücklichen Juri gesehen.
8: Der Wechsel nach Bremen vor 4 Wochen hat Recher gut getan. Seine Jugend hat er bei Ajax Amsterdam verbracht, ist beim niederländischen Spitzenklub zum Profi gereift. Doch im großen Ajax-Orchester war er zuletzt irgendwie unglücklich.
10: Wenn man neben dem Platz glücklich ist, ist man auch auf dem Platz glücklich. Seit dem ersten Tag in Bremen kann ich endlich wieder zeigen, wer ich wirklich bin.
8: Seit 3 Jahren hilft Recher dabei, ein ganzes Team aus persönlichen Trainern. Fitnesscoach, Ernährungsberater, Mentaltrainer, Physiotherapeut und eine Osteopathin. 5 eigene Trainer, selbst im Profifußball ungewöhnlich.
10: Als Spieler musst du auf deinen Körper aufpassen. Wenn du mit dem Auto fährst, musst du auch Benzin reintun. Wenn du mal den Club wechselst, lernst du immer neue Leute kennen. Aber so habe ich meine eigenen Leute um mich herum, die mich einfach besser kennen und wissen, was das Beste für mich ist.
8: Den Ausfall von Jens Day hat Werder mit Juri Recher richtig gut kompensiert. Der Niederländer ist zwar erstmal nur ausgeliehen, aber für 5 Millionen Euro können die Bremer Recher im Sommer wohl fest verpflichten.
10: Ich habe 3 Spiele gespielt und bin seit 3 Wochen hier. Ich mag es hier wirklich sehr. Am Ende der Saison werden wir sehen, was passiert. Aber warum sollte ich nicht hier bleiben?
8: Werder und Recher, das klingt irgendwie nach Harmonie.
4: Noch 4 Tage, dann feiert Bremen den Tag der deutschen Einheit. Diese friedliche Revolution, die eine Zäsur in der deutschen Geschichte ist. Stärker für den Osten als für den Westen. Das Ende der ehemaligen DDR bedeutete für viele Menschen zwar Freiheit, aber auch Unsicherheit. Sogar mitunter Identitätsverlust. 3 Menschen aus dem Osten, die mittlerweile in Bremen leben, erzählen, was die Wende für sie und ihre Familien bedeutete. Im heutigen Teil fragen Johanne Bischoff und Steffen Hudemann nach unangenehmen Folgen.
12: Ja, wir haben den Menschen viel zumuten müssen.
13: Die geschichtliche Umwälzung dieser Tage sind Anlass für große Hoffnung auf die Zukunft.
12: Es ist unglaublich, ich muss das erstmal verkraften.
14: Mit der friedlichen Revolution ist sie Geschichte, die DDR. Mauer weg, Diktatur weg. Stattdessen folgen Freiheit und Unsicherheit.
15: Meine Mutter, ja, war natürlich irgendwie aufregend, aber auch sehr beängstigend für sie. Sie, ja, gerade eben mit 2 Kindern zu Hause und dann im Prinzip ja keinen Job mehr hatte. Also es ging ja vielen so, dass sie dann auf einmal keine Arbeit mehr hatten.
14: 80% der Menschen verlieren ihren Job oder müssen ihn wechseln. Für viele aus der Generation Mauerfall, wie Peter Schröder, hat das Folgen. Eltern, die nicht mehr zur Arbeit gehen, sondern ins Arbeitsamt. Die sich zurechtfinden müssen im Kapitalismus.
17: Ich glaube schon, dass da auch Leid mitkam, weil Dinge kaputt gegangen sind und Muster, die man auch in seinem Leben so gut fand, einfach weggefallen sind.
14: Mehr als 3.700 Betriebe werden abgewickelt. Die Arbeitslosenquote steigt 1992 im Osten auf 15%. Peter Schröders Eltern gelingt der Umstieg in den neuen Arbeitsmarkt unterschiedlich gut.
17: Also mein Vater würde ich sehr klar als Wendegewinner bezeichnen und meine Mutter dann schon als Verliererin der Wende, die ja dann auch sehr lange keinen richtigen festen Boden dann unter den Füßen bekommen hat.
14: Als Peter Schröder in der Grundschule ist, trennen sich die Eltern.
17: Und ich glaube, eine große Differenz war wirklich, wie zum Beispiel die Wende erlebt wurde. Also meine Mutter ist schon in einer Langzeitarbeitslosigkeit gelandet durch diesen Verlust des Berufs.
14: Arbeitslosigkeit ist für die Eltern von Schauspieler Ferdinand Lehmann kein Thema. Aber auch sie müssen sich als selbstständige Instrumentenbauer neuen Herausforderungen stellen.
18: Ich glaube schon, dass sich da was verändert hat, weil natürlich die Einflüsse einfach größer wurden, der Markt viel größer wurde, schlicht und ergreifend. Und natürlich das politische System ein anderes wurde. Und sich daran anzupassen, glaube ich, kann ich mir nur vorstellen, muss ein riesen Umschwung gewesen sein.
14: Das heißt, neues politisches System und eine neu gewonnene Freiheit. Mit der Wiedervereinigung steht die Welt den Ostdeutschen offen, theoretisch jedenfalls.
18: Ich glaube, wir waren auch mal in Tunesien, waren wir auch mal. Es gibt da irgendwo ein Foto von mir aus Portugal oder so, aber jetzt nicht Südamerika oder Thailand oder sowas. Nee, das hat die nicht so interessiert. Nee, meine Eltern haben, glaube ich, so ein, zwei größere Reisen dann gemacht. Aber dann sind sie doch wieder zurück nach Hiddensee.
15: Meine Mutter liebt die Sonne und wir haben immer so Pauschalreisen gemacht. Also das, was auch irgendwie halbwegs günstig war, haben wir im Katalog irgendwie rausgesucht. Ja, dieses Mal ist es die Türkei und dieses Mal Lanzarote und jetzt fahren wir mal nach Bulgarien.
14: Doch nicht alle können diese neue Freiheit nutzen.
17: Also ich glaube, das ist auch zumindest das, was ich bei vielen Ostdeutschen auch beobachtet habe, dass es eher dann das Problem war, dass die Mieten steigen und dass die Nebenkosten hochgehen, anstatt dass jetzt die Mauer weg ist und man nach Peru fliegen kann. Also, weil es ist ja schön, dass man dahin kann, aber dafür braucht man auch ein gewisses Kapital und das hatten ja die meisten auch einfach nicht.
14: Auch wenn Peter Schröder selbst nicht in der DDR aufgewachsen ist, geprägt hat sie ihn und die anderen Wendekinder trotzdem.
4: Seit einigen Wochen haben wir neue Gesichter im Programm. Wobei kann man bei Esel, Hund, Katze und Hahn wirklich von Gesichtern sprechen? Naja, die Stammtischmusikanten kommen zumindest sehr menschlich rüber. Künstliche Intelligenz macht es möglich. Da sind wir natürlich ganz transparent. Hinter der Reihe steht aber keine Maschine, sondern ein Mensch. Der Autor Schlecki Silberstein hat das Konzept entwickelt. Er sucht mit der Redaktion die Themen für die Folgen aus und schreibt die Dialoge. Peter Gallasch zeigt in einem kleinen Making-of, wie er arbeitet.
19: Wir brauchen mehr Liebe in Deutschland.
20: Bitte was?
19: Wie meinst du das? Schnicki Schnacki.
20: Oh. Moin.
21: Da sind sie wieder, die vier Stammtischmusikanten und ihr plus eins, die Heidschnucke. Bei dem, was sie am liebsten machen.
19: Hier sitzen und schnacken.
22: Die sind in einer Bremer Atmosphäre, in einer nicht weiter definierten Bremer Kneipe und reden über Gott und die Welt und über Bremer Themen.
19: Ich denke an die freie Liebe und Hansestadt Bremen. Eine Modellregion mit Fokus auf Liebespolitik.
22: Die würde man so auch in Bremen am Tresen finden.
21: An dem es in der aktuellen Staffel um ein Thema geht, anlassbezogen den 3. Oktober.
23: Das heißt, wir haben 5 Folgen, die alle aus unterschiedlichen Blickwinkeln auf die deutsche Einheit blicken.
19: Seid ihr auch schon so gespannt?
20: Worauf?
19: Auf den Besuch der Queen zum Tag der deutschen Einheit.
21: Dass die Bremer Symbolfiguren an einem Bremer Tresen ins Schnacken kommen, macht der Bremer Christian Brandes alias Schlecki Silberstein möglich in seinem Wohn- und Arbeitszimmer in Berlin, zusammen mit künstlicher Intelligenz.
20: Aber hallo!
22: Das ist eben der Vorteil an KI, dass das sozusagen ein Ein-Mann-Team machen kann. Also sowas wäre jetzt mit traditionellen Herstellungsmethoden sicher auch irgendwo machbar, aber halt wahnsinnig teuer.
0: Was ist das Lieblingsgetränk des Bundespräsidenten?
21: Die KI braucht zunächst mal Bildvorlagen der Figuren und der Szenerie. Außerdem schriftliche

0: Regieanweisungen für jedes Detail.
1: Das hier sind lange, lange Anweisungen, beginnend damit, dass ich sage, worum geht es in dieser Szene eigentlich. Man muss auch an so Mikrobewegungen denken, dass sich vielleicht mal einer eine Falte glatt streicht. Und dann entsteht halt das Leben in den Figuren.
0: Für das Christian Brandes die Dialoge schreibt.
1: Ich mache am Anfang vom Schreibprozess her, schreibe ich mir einzelne Gags auf. So ein bisschen assoziative Gags, ein paar Wortwitze, also was sind alles so Gags, die diesem Thema stehen.
0: Die KI ist dabei höchstens Stichwortgeberin für das Thema. Humor hat sie noch nicht entwickelt.
1: Eine KI kann aktuell keine Gags schreiben. Das funktioniert nicht. Ich habe es schon ein paar Mal probiert.
2: Ist das nicht schön?
1: Manchmal ist es auch hilfreich, wenn ich mich dabei selber filme, damit das KI-Modell weiß, welche Emotion wird da rübergebracht.
0: Die Dialoge im Bremer Schnack vertont der Autor selbst. Die Stimmfarbe der Figuren modelliert die KI.
1: Ich glaube, es hat schon geholfen, dass meine Roots in Bremen liegen, weil ich das, woran ich mich so gerne erinnere und was ich möglicherweise auch überromantisiere, das konnte ich hier schön einfließen lassen.
2: Wir feiern jeden Tag gleich, ob was ist oder nicht.
1: Da ist viel aus der Familie dabei, alte Freunde dabei, Lehrer dabei und die wurden dann so remixed.
0: Und anschließend zu vier ganz eigenen Charakteren.
1: Wir haben hier den Esel beispielsweise. Der ist eher so ein Traditionalist, direkt neben so einer Alt-68erin. Den Taxifahrertypen, das ist der Hahn, der sagt, lieber einen Freund verlieren als einen Gag liegen lassen.
3: Was ist der wichtigste Feiertag der Geier?
1: Und dann haben wir auch die Weise, das ist eben unsere Katze, hat einen Bibliotheks-Background.
2: Vielleicht identifiziert sich Steinmeier ja auch als Queen.
0: Und weil die Musikanten Bremer sind, macht dabei natürlich der Ton die Musik.
1: Der Bremer ist halt nicht so sehr streitbar. Das heißt, es ist immer so eine Binnenharmonie, die auch niemals kippt.
0: Selbst dann nicht, wenn es um die deutsche Einheit geht.
4: Und ein Wunder war auch dabei. Mit nur einem Song hat David Hasselhoff die Mauer verschwinden lassen.
0: Zu sehen in der neuen Stammtisch-Musikantenstaffel.
5: Ja, ab morgen bis Sonntag jeden Tag bei uns in der Sendung. Mit diesem Hinweis verabschiede ich mich. Im Anschluss hat jetzt Heiko Haben die Wetteraussichten. Tschüss und schönen Abend.
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0: Employment Hub zu ertüchtigen. Aha.
1: Hier und über andere Standorte würde eine Verlegung von alliierten Streitkräften durch Deutschland dahin erfolgen, wo im Zweifel dann ein Abwehrkampf geführt werden muss.
0: Das Einsatzdrehkreuz, das der Verteidigungsminister hier verkündet, soll 1,35 Milliarden Euro an Investitionen bringen. Und damit nicht genug. 16 neue Airbus A400 will Pistorius bauen lassen, wenn denn der Bundestag zustimmt. Und außerdem nächste Woche verkünden, dass Emden zu einem neuen Marinestützpunkt ausgebaut wird, meldet die deutsche Presseagentur. Vielleicht gibt es dann wieder Unterschriften. Es war ein Prozess, bei dem es keine Gewinner geben konnte. Ein 52-Jähriger aus Kloppenburg, dem vorgeworfen wird, seinen besten Freund, wie er ihn nannte, aus Nachlässigkeit erschossen zu haben. Nachts bei der Jagd in Mecklenburg-Vorpommern glaubt der Angeklagte, ein Wildschwein im Nachtsichtgerät zu erkennen. Und er schießt stattdessen den 48-jährigen Mitjäger. Das Urteil heute am Amtsgericht Parchim: 2 Jahre Haft auf Bewährung, 9.000 Euro Geldstrafe und Verlierer auf allen Seiten.
2: Wenn man so eklatant Sorgfaltspflichten verletzt wie der Angeklagte, dann hat man die Strafe auch zu spüren, nicht nur zu hören. Denn eine Bewährungsstrafe hört man nur, aber spürt sie nicht.
0: Sie haben ihre Gegner genau studiert, sich eine Strategie zurechtgelegt.
3: Das ist der Matchplan.
0: Und trotzdem reicht es für Heiko und Andrea am Ende nicht gegens Schweizer Duo. Aber darum geht es hier auch nicht nur. Austausch und Gemeinschaft, denn alle eint eine Krankheit bei der Parkinson-Ping-Pong-WM in Hannover. Und Tischtennis bekommt dabei sogar einen medizinischen Effekt.
3: Man kann die Krankheit überlisten, indem man nicht denkt. Man hält den Schläger so hin, man spielt intuitiv.
4: Man gewinnt dadurch eine Chance, etwas aktiv gegen die Krankheit zu machen. Und das ist eigentlich einer der stärksten Effekte von Tischtennis. Zusammen können wir die Krankheit in Angriff nehmen. Das ist ein tolles Gefühl. Und Sie sehen das ja, wie die Stimmung hier ist. Spektakulär.
0: Das Spektakel mit rund 800 Teilnehmern aus 35 Ländern geht noch bis morgen.
5: Tolle Idee, die dahinter steckt. Oft hört man vom Brennpunkt Schule. Heute gibt es dagegen mal etwas zu feiern. Zumindest für 2 Schulen aus dem Norden. Lars Kaufmann.
6: Ich mach das für diese Seite auch noch mal.
0: Manche Dinge sind wohl an allen Schulen gleich. Geometrie löst keinen Begeisterungssturm aus. Den gibt's hier gleich noch, aber dazu später. Erst einmal zum Unterschied zu anderen Schulen. Wo sind denn alle?
7: Naja, es ist so, dass man nicht mehr so wie in einem klassischen Unterricht, sage ich mal, dass man vorne steht und allen was erklärt. Also eben an vielen verschiedenen Stellen sind, das hat man hier jetzt auch gerade gesehen. Und trotzdem muss man ja irgendwie gucken, dass man die einzelnen Kinder betreut, also dass man Einzelnen hilft und nicht mehr wie vorher alle versucht, im Gleichschritt zu unterrichten. Ja.
0: Theo nennen sie ihr Konzept hier an der Oberschule Bärenbostel in Garbsen. Themenorientierter Unterricht. Schüler und Schülerinnen zwischen Jahrgang 5 und 10 entscheiden, was sie wie wo lernen wollen, begleitet von den Lehrkräften.
8: Ich finde es halt einfach besser, dass wir aussuchen dürfen, an was wir arbeiten und wie wir arbeiten.
0: Und jetzt zum versprochenen Begeisterungssturm. Den gab es heute um exakt 9.49 Uhr. Deshalb.
9: Herzlichen Glückwunsch. Und Glückwünsche gehen an die Oberschule Bärenbostel in Garbsen.
0: Schließlich haben sie gerade einen der 7 deutschen Schulpreise eingeheimst, die heute vergeben wurden. Nicht nur prominent begleitet, sondern obendrein mit 30.000 Euro dotiert.
7: Ja, wir haben immer darauf gehofft, weil wir, glaube ich, hier gute Arbeit oder hoffen, dass wir gute Arbeit leisten. Und ich glaube, das ist eine schöne Bestätigung für uns und für die Schüler aber auch.
0: Feierstimmung hier in Niedersachsen und auch in Hamburg. Die Stadtteilschule Wilhelmsburg hat den erstmals verliehenen Preis der Jury fürs integrative Engagement eingeheimst.
10: Wir sind hier multiethnisch, wir sind multinational, wir sind super divers, aber wir sind auch Deutschland.
0: Auch hier gibt es jetzt 30.000 Euro, um den gesellschaftlichen Zusammenhalt weiter zu stärken.
5: Glückwunsch an die beiden Schulen aus Norddeutschland. Heute Abend bei uns auf dem roten Sofa Herzchirurg Dr. Ehsan Madad Fazli. Kurz zusammengefasst kann man sagen, von der Ostsee nach Kandahar. Im Rahmen der Herzbrücke mit einer großartigen Hilfe, mit einer großartigen Idee. Ein paar erste Eindrücke davon gibt es jetzt von Andreas Moll.
0: Er hat schon vielen Kindern und Jugendlichen das Leben gerettet. Dr. Ehsan Madad Fazli ist unermüdlich im Einsatz.

0: Seine Mission, Mädchen und Jungen in Afghanistan vor dem frühen Herztod bewahren. Er selbst kam 1990 als Geflüchteter aus Kabul mit seiner Familie nach Schleswig-Holstein, wuchs in Pfalzhöft auf. Nach dem Abitur studiert er Medizin, avanciert zum renommierten Herzchirurgen. 2023 wechselt er als Chefarzt nach Afghanistan, baut in Kandahar die erste Herzchirurgie außerhalb Kabuls auf. Er ist Teil des Hamburger Hilfsprojekts Herzbrücke der Albertinen-Stiftung.
1: Ich freue mich, dass diese Arbeit fortgeführt wird und dass wir noch viele, viele Kinder operieren können und dass wir noch Jahre so weitermachen können.
0: Kardiologe Dr. Ehsan Madad Fasli.
2: Ja, Ehsan, wenn man diese Bilder sieht, dann wirkt alles so leicht und schnell, wie es sich zusammengefunden hat. Aber bis vor 3 Jahren waren Sie noch in Lübeck als Arzt, Facharzt an der Herz- und Gefäßchirurgie. Wie ist dann der Kontakt nach Afghanistan, in Ihre sozusagen ursprüngliche Heimat entstanden?
3: Das war so, dass die Krankenhausbetreiber, die das Krankenhaus auch gebaut haben, reicher Geschäftsmann ist das, der dieses Krankenhaus gebaut hat. Das wurde auch von seiner Zeit von den afghanischen Präsidenten eingeweiht. Es ist also ein großes Krankenhaus in dieser südlichen Region, die wirtschaftlich und auch sozial, kulturell und in aller Hinsicht benachteiligt ist. Und das ist auch die umkämpfte Region von Afghanistan.
2: Wir finden uns in der Region Kandahar.
3: Genau, Helmand und Kandahar, das waren auch die beiden umkämpften Regionen. So. Und da kam der Kontakt über die afghanische Community, die dann auch, man kennt sich, über meinen Vater. Also da hat dieses Krankenhaus, was da schon circa 6 Jahre bestand, den Wunsch geäußert, eine Herzchirurgie in dem Krankenhaus zu etablieren. Und so hatten sie meinen Vater über Ecken gefragt, weil sie wussten, sein Sohn ist Herzchirurg. Und so kam das eine zum anderen. Und für mich war das eigentlich, hatten wir immer in der Familie seit der Kindheit gesagt, wir würden etwas erreichen und dann vielleicht auch das wieder in der alten Heimat den Menschen zugutekommen lassen.
2: Das heißt, 2023 sind Sie denn dadurch auch mit der ganzen Familie, mit Frau und Ihren 4 Kindern, sind Sie denn auch nach Afghanistan?
3: Ich bin erst mal alleine hin.
2: Erst alleine?
3: Und ja, dann, ne? Und dann kam die Familie nach. Also 6 Monate war ich da komplett alleine. Da haben wir haben ein Team zusammengestellt. Wir haben die OPs, die vorhanden waren, aber sicherlich nicht konzipiert, um Herzchirurgie zu machen. Die hatten wir umgebaut. Maschinen, Herz-Lungen-Maschine braucht man für die Herzchirurgie. Und auf der Intensivstation Ventilatoren, Beatmungsmaschinen für die Kinder und Monitore. Diese Dinge hatten wir dann alles in der Zeit schon von Deutschland aus nach und nach organisiert, aber dann, als ich dort war, noch mal Gas gegeben, dass das zusammenkommt.
2: Wie muss man sich das denn überhaupt vorstellen? Wir alle kennen natürlich Krankenhäuser in Deutschland, aber wie ist so ein Krankenhaus und vor allen Dingen, wie ist auch die ärztliche Versorgung in Afghanistan aufgestellt?
3: Das ist nach jetzt mehr als 50 Jahren Konflikte, Kriege, das war ja die Rote Armee seinerzeit mit den Russen,
2: dann, Besetzung der Russen,
3: dann zu die Taliban, dann später wieder die Amerikaner mit der ISAF. Und dieses Land hat eben diese Kriege und diese Revolutionen und Umstürze über 50 Jahre jetzt mitgemacht. Entsprechend ist es besonders in Kandahar, Helmand, Oruzgan, Rot, diese Regionen sind, ist die Krankenversorgung, kann man sagen, in vielerorts nicht gegeben. Mhm. Also in den dörflichen Regionen ist es so, dass ein junger Mann, der bis zur 6. Klasse eine Schule besucht hat, am Straßenrand die dollsten Medikamente verkauft. Also, das sieht man, ja. Und weil es eben keine ausgebildeten Ärzte gibt. Und es wird das macht unsere Arbeit auch schwierig. Es wird falsch diagnostiziert und vor allen Dingen falsch behandelt. Beispielsweise IV-Medikamente, die gar nicht steril sind.
2: Intravenöse
3: Medikamente, die gar nicht steril sind, deren Transport gar nicht in einem sterilen Umfeld vonstatten gegangen ist, die gar nicht indiziert sind. Und das merken wir bei den Kindern, wenn wir das Herz operieren, auch. Das bespreche ich mit meinen Kollegen hier. Wir haben die Pathologie vom Herzen, haben aber gleichzeitig zum Beispiel eine Endokarditis, eine Entzündung der Herzinnenwände und der Herzklappen, die das Kind durchgemacht hat. Das ist meist dann auf Infektionen zurückzuführen bei Kindern, die eben viel intravenöse Medikamente bekommen.
2: Das ist ganz interessant. Es gibt in Afghanistan viele Herzkrankheiten oder Krankheiten, die mit dem Herzen zu tun haben, die es so in der westlichen Welt schon gar nicht mehr gibt, allein aufgrund der medizinischen Versorgung. Da können Sie uns vielleicht gleich noch mal das ein oder andere Beispiel geben. Aber was mich auch noch interessieren würde, Sie haben gerade über die Regierung gesprochen. Momentan ist ja das Taliban-Regime. Wie ist da das Verhältnis zum Regime? Werden Sie da in Ruhe gelassen? Wird da Einfluss genommen? Wie sieht es da aus?
3: Wir haben mit unserer Arbeit, wenn ich da mal eine Anekdote von den Anfangszeiten erzählen darf, also die ersten Patienten, da war es für mich tatsächlich so, auch mit meinen Anästhesisten, also der Narkosedoktor, dass wir mit den Patienten zusammen die paar Stunden in der Nacht, die wir Ruhezeit hatten, auf der Intensivstation verbracht haben. In einem kleinen Zimmer, das ein bisschen seitlich ist oder direkt gegenüber des Patienten. Also wenn man in so einem Land Herzchirurgie beginnen will, da muss man an alle Punkte beachten und da ist so viel, was nicht standardisiert gegeben ist, über Jahrzehnte aufgebaut ist. Was ich Ihnen damit sagen will, wegen der Regierung, wir haben bis heute schlicht auch mit der Außenwelt wenig zu tun, also nicht gar nichts, aber wenig. Was wir merken, ist die Situation der Kinder, der Eltern, die wir operieren, die mit den anderen Kindern und mit den Angehörigen zu uns ins Krankenhaus kommen, dass man natürlich Unterernährung bei den Kindern sieht. Die Zahlen sprechen ja auch Bände, die es da gibt in Afghanistan. Hunger, Unterernährung, eine in den ländlichen Gebieten nicht vorhandene Bildung, die ja auch mit einem gewissen Lebensstil dann einhergeht. Und diese Dinge sind das, was wir da im Krankenhaus erfahren. Ansonsten wurden wir bis hierher so ziemlich, also wir hatten keine Berührungspunkte, außer man landet da und muss am Flughafen ja da durch. Das machen auch Journalisten und YouTuber.
2: Noch einen kurzen Satz. Sie haben die Herzchirurgie aufgebaut. Das ist eine allgemeine Herzchirurgie. Die Herzbrücke, ausgehend vom Albertinenkrankenhaus in Hamburg, Norddeutschland, hat ja Kinder im Visier, im Fokus. Wie ist der Kontakt zur Herzbrücke bei Ihnen entstanden?
3: Das war eine Dame, die für das internationale Hilfsdorf arbeitet, die in Afghanistan zu der Zeit gereist ist. Da waren wir schon am Operieren, hatten angefangen zu operieren und hatten eine Bypass-Operation gemacht, ein ASD verschlossen. Und diese Dame hatte sich Krankenhäuser für ihre Hilfen, die dort ankommen, angeschaut, die fähig wären, Kinder mit Osteomyelitis, mit Verbrennungen zu versorgen. Und da sagte die Krankenhausleitung, du Esan, komm mal runter, da ist eine Dame aus Deutschland. Und ich kann mich noch erinnern bis heute, dass die Frau Claudia Peppenmüller da saß und ich dazugekommen bin, etwas verspätet, weil sie hatten mich später erreicht. Und als ich sie auf Deutsch ansprach, dann sprang sie hoch und hatte sich erschrocken, weil sie war nicht darauf eingestellt, in Kandahar auf Deutsch so angesprochen zu werden. Und so kam das dann ins Rollen, dass sie sagte, da ist die Albertinen-Stiftung, die hat die Herzbrücke und das sei eine Kampfmanne.
2: zwei Norddeutsche. Sie als Norddeutscher, Albertinenkrankenhaus, und man trifft sich in Afghanistan.

0: Alles klar. Ja. Was für eine großartige Vorstellung. Wir haben eben also über die Herzensbrücke oder die Herzbrücke gesprochen. Wie dieses tolle Projekt überhaupt entstanden ist und immer weiter wächst, das zeigt Ihnen Alicia Elling.
1: Noch sind die ersten Schritte wackelig, aber sie führen in ein neues Leben.
2: Gestern operiert hier der Große.
1: Am Herzen. Alltagsmomente im afghanischen Kandahar nach außergewöhnlichen Eingriffen. Zuvor wurden die angeborenen Herzfehler der Kleinen aber hier besprochen, im rund 5000 Kilometer entfernten Albertin-Krankenhaus in Hamburg. Die andere Seite der sogenannten Herzbrücke.
3: Das passt aber in das Bild, muss man.
4: Ja, ich denke auch.
1: Über Handyvideos gucken sich Kardiologe und Herzchirurg die Fälle an und besprechen sich als Team mit den Kollegen in Afghanistan.
5: Die größten Herausforderungen sind eigentlich die Kinder herauszufiltern, die am Ende von der Operation profitieren werden. Also Kinder nicht für eine Operation auszuwählen, die vielleicht schon zu krank sind, wo die Erkrankung zu weit fortgeschritten ist, das ist das Schwierigste.
1: Die Herzbrücke ist ein Hilfsprojekt der Albertin-Stiftung, das schwer herzkranken Kindern aus Afghanistan lebensrettende Operationen ermöglicht. Zum Leben erweckt wurde die Initiative vor 21 Jahren.
6: Das Albertinenkrankenhaus ist seit vielen Jahrzehnten bekannt und berühmt für sehr gute Herzmedizin. Und von daher kam es nicht von ungefähr, dass ein Kollege in Afghanistan privat Urlaub machte und sein Augenmerk auf herzkranke Patienten fiel und dabei insbesondere auf Kinder und Jugendliche.
1: Früher wurden diese kleinen Herzpatienten aus Afghanistan nach Hamburg eingeflogen und hier vor Ort operiert. Sie lebten in Gastfamilien und kehrten nach der OP in ihr Land zurück. Seit der Corona-Pandemie werden die afghanischen Kinder nun in ihrer Heimat behandelt, über Kooperationen an zwei Standorten. Am French Medical Institute in Kabul und einem internationalen Partnerkrankenhaus in Kandahar. Doch nicht nur die Corona-Zeit war eine immense Hürde für die Herzbrücke. Nach dem politischen Umbruch 2021 in Afghanistan war die Zukunft des Projekts zunächst ungewiss.
6: Nach der Machtübernahme durch die Taliban haben wir gesehen, dass die Not weiterhin groß ist. Not kennt keine Grenzen. Und dass vor allem die Kinder und Jugendlichen, die unsere Patientinnen und Patienten darstellen, auch mit der Machtübernahme nichts zu tun haben.
1: So wird bis heute weiterhin und unter riesigen Herausforderungen medizinisches Equipment und medizinisches Know-how ins Land gebracht. Einerseits dank Dr. Fasli und seinem Team vor Ort, andererseits durch Mediziner und Helfer in Hamburg.
5: Die Stiftung hat sehr, sehr großes Glück, dass wir einen Arzt vor Ort haben, der Deutsch fließend spricht, der im deutschen Gesundheitssystem ausgebildet wurde, der das deutsche System in- und auswendig kennt und aber auch die Situation vor Ort in- und auswendig kennt. Und ohne Herrn Dr. Fasli wäre es, glaube ich, nicht möglich, diese große Anzahl an Kindern so schnell zu operieren.
1: Insgesamt über 900 Mädchen und Jungen konnte so geholfen werden. Möglich gemacht durch zahlreiche Helfer, Ehrenamtliche und Spender. Auch Erlöse von Konzerten fließen in die Herzbrücke. Das nächste Benefizkonzert wird am 6. Oktober im Hamburger Michel stattfinden. Damit möglichst viele herzkranke Kinder erste behutsame Schritte in ein neues Kapitel nehmen können. Eine zweite Chance auf ein Leben.
0: Ja, eine tolle Hilfe, die da geleistet wird. Auch gerade das Benefizkonzert jetzt am 6. wird hoffentlich noch mal viele Spenden bringen, damit viele Operationen möglich werden. Wie viele sind denn schon durch die Herzbrücke möglich geworden bei Ihnen am Krankenhaus?
2: Wir haben jetzt 214 Kinder operiert, seitdem wir dort das Team aufgestellt haben und angefangen haben. Und um das vielleicht in Relation zu setzen, die Herzstiftung oder die Herzbrücke, die gibt es ja schon seit über 20 Jahren. Und man hat davor, wo die Kinder hier nach Hamburg eingeflogen wurden, das ist auch, ich meine, das müssten so 200 Kinder sein, die man in einem Zeitraum von 15 Jahren circa behandeln konnte. Und zudem sind die Kosten einer Operation natürlich ein kleiner Bruchteil von dem, was die Kosten hier in Deutschland wären, ja, für ein Kind. Reise, Verpflegung.
0: Der Flug fällt weg.
2: Die Operation
0: fällt weg. Ne? Es ist, woher stammen die Kinder, die Sie in Afghanistan operieren?
2: Wir haben aus allen Landesteilen jetzt Kinder. Das spricht sich natürlich auch rum, dass ein Team eben dort ist, was eine gute Arbeit leistet. Das dauerte und dauert jetzt immer noch an. Die Kollegen und die Pfleger und von der Reinigungskraft auf der Intensivstation bis hin zum Autoklav, wie wir dort sagen, also bis zur Sterilgutabteilung, die jungen Kollegen, die gewillt sind und die motiviert sind, aber eben keine oder nicht ausreichend ausgebildet sind. Dieser Prozess läuft weiterhin und war am Anfang aber deutlich schwieriger, weil wir von Null angefangen haben. Ja. Und wir haben natürlich auch anfänglich kleinere Eingriffe vorgenommen und haben uns so rangetastet,
0: sukzessive
2: Schritt für Schritt immer erweitert und so, dass wir, wie wir diesen kleinen Jungen, der da an der Spritze genuckelt hat, das ist ein partieller AV-Kanaldefekt. Das ist schon eine Operation, die hier für einen Chirurgen jetzt vielleicht auch nicht sehr anspruchsvoll ist, aber in diesem Setting und in einem Dritte Weltland, dort in einer geschwächten Region, das zu machen, das kann man, die Kollegen werden es vielleicht einschätzen können. Das ist schon eine große Leistung von allen.
0: Und es gibt ja auch, haben wir eben schon angesprochen, es gibt ja auch unterschiedliche Krankheiten im Vergleich zu westlichen Kindern. Was sind das für Krankheiten und warum gibt es die überhaupt?
2: Ja, das ist gut, dass Sie das ansprechen. Wir haben ein Krankheitsbild, rheumatisches Fieber. Diese Herzerkrankung, kann man sagen, dass die in den westlichen Industrienationen so gut wie ausgestorben ist. Es sei denn, dass man in Deutschland mal jemand, aber auch mit Migrationshintergrund, der das mitnimmt, hier hat. Das ist Mangel an Antibiotikaversorgung bei bestimmten Infekten, die diese Erkrankung verursachen. Ja. Das greift die Herzklappen an. So haben wir junge Menschen, bei denen wir einen Doppelklappenersatz, also gleich zwei Herzklappen in einer Operation ersetzen müssen, weil die auch nicht zu reparieren, rekonstruieren sind. Dieses Krankheitsbild ist aber dort sehr ausgeprägt. Auf der anderen Seite haben wir Kinder, die mit ihrer Erkrankung viel zu lange schon leben und überleben, was man hier
0: im frühkindlichen Stadium vielleicht schon behandelt.
2: Also Pathologien, die man bis zum sechsten Monat behandelt haben muss, andere, die man in den ersten zwei Lebensjahren behandelt werden, die überleben es dann bis zum 7., 8., 12. Jahr. Wir hatten einen jungen Mann, bei dem wir eine phallotische Tetralogie mit 20 Jahren operiert haben. Das gibt es hier gar nicht.
0: Phallotische Tetralogie, das also ist so ein Dreierproblem am Herzen.
2: Vierer.
0: Oder Vierer sogar, ja. Vierer, genau.
2: Ja, also vier Pathologien im Herzen und der ist damit 20 geworden. So entsprechend war aber der war schon mit dem Rücken an der Wand, der hatte nicht mehr dann lange. Und das sind Dinge, was Sie ansprechen, wo der Unterschied ist zu Deutschland.
0: Wie sieht Ihr Arbeitsalltag aus? Sie klingen so ruhig, sehr bescheiden, möchte ich einfach mal sagen. Stimmt das, ist das richtig beschrieben, wenn ich sage, 24 Stunden, sieben Tage die Woche?
2: Das ist, ohne jetzt mir irgendwie da, die Sache fordert das. Die Sache fordert das. Ich habe jetzt im Krankenhaus eine Etage unter der Intensivstation und dem OP. Eine Etage darunter ist mein Zimmer. Also ich brauche nicht lange, um da hoch zu jumpen. Und jetzt gibt es schon die Nächte, wo man ruhig auch schlafen kann. Aber es ist 16, 18 Stunden, das machen wir schon, weil wir auch die Intensivstation mit versorgen. Dann ist man aus der zweiten Operation raus, dann ist das präoperative Echo von den zwei Kindern und da sind noch drei, die schon vor 2 Monaten operiert wurden, die guckt man sich an und so ist der also, Arbeitszeit und so, das können wir in Kandahar noch nicht einhalten.
0: Respekt, Respekt. Das ist wirklich große Leidenschaft, großer Einsatz. Es ist Schätzungen zufolge, wird jedes hundertste Kind mit einem Herzfehler geboren. Oft ist es unklar, wie den Kindern geholfen werden kann, auch in Deutschland. Anna Lohmann hat Efi und ihre Familie besucht.
4: Tanzen, das ist seit langem Efis großer Traum. Doch die 12-Jährige muss immer wieder Pausen machen, denn sie ist schwer krank. Als Efi auf die Welt kommt, wird sie als gesund aus dem Krankenhaus entlassen. Doch nur wenige Tage später gerät die Welt der jungen Familie völlig durcheinander. Baby Efi weint und schreit stundenlang. Sie muss dringend zurück in die Klinik.
7: Wir sind in so einen extra Raum gekommen. Da saßen dann, ich glaube, 2 Kardiologen waren das. Und die haben uns das dann gesagt, dass sie einen schweren Herzfehler hat und dass die Lebenserwartung mit so einem Herzfehler nicht hoch sind. Meinten so 30 Jahre. Ja, es war auf jeden Fall eine schwere Nächte, muss ich sagen. Ich habe viel geweint, weil ich nicht wusste, was jetzt passiert, wie es weitergeht.
4: Nichts passt mehr zusammen. Aufgelöst fahren sie zu den Kinderherzspezialisten der MHH in Hannover. Dort wird schnell klar, Efi gehört zu den etwa 10% der sehr komplexen Fälle, bei denen der Behandlungsausgang ungewiss ist.
8: Das sind Gespräche, die möchte man nicht führen. Das ist schlimm.
4: Ärzteteam und Familie entscheiden schließlich gemeinsam, es zu wagen. Durch mehrere aufwendige Operationen hoffen sie, den schweren Herzfehler vielleicht doch korrigieren zu können.
8: Der war schon ungewöhnlich, weil letztendlich wir nicht nur eine Verengung der Körperschlagader hatten und einen großen Defekt zwischen den Hauptkammern, sondern auch und vor allen Dingen war die Einlassklappe der linken Herzkammer viel zu klein war und die linke Kammer insgesamt auch zu klein.
4: Von Eingriff zu Eingriff schöpft die Familie mehr Mut. Auch wenn die Zeiten sehr hart sind. Bis Efi 2 Jahre alt ist, kann sie Nahrung nur durch eine Magensonde aufnehmen, muss 3-mal am offenen Herzen operiert werden. Zahlreiche Eingriffe via Herzkatheter folgen. Es geht ihr besser, doch im Alltag stößt sie immer wieder an Grenzen.
9: Also Sport kann ich machen, aber ich kann voll viele Sportarten mache ich halt nicht, weil dann strengt mich das halt an.
4: Doch abgesehen davon kann sie zunächst ein ziemlich normales Teenagerleben führen.

0: Jetzt nicht die rechte Herzkammer, bitte hilf mir, ich kann nicht.
1: Das sind gute Nachrichten. Gibt es damit auch das ärztliche Go für Evis Traum vom Hip-Hop-Tanzkurs?
0: Ich würde sagen, so in der Vorweihnachtszeit sollte sie jetzt mal anfangen mit dem
2: okay.
0: Hip-Hop.
2: Ich freue mich schon aufs Tanzen.
0: Das können wir dir echt versprechen, das kannst du auf jeden Fall machen.
1: Ihr Herz ist auf dem besten Wege, endlich wie ein gesundes zu funktionieren und Evi durchs Leben tanzen zu lassen.
3: Bewundernswert, wie Evi mit dem Leben umgeht und wie ihr auch von den Ärzten her geholfen wird. Ganz, ganz tolle Geschichte. Esan, Ihre Geschichte, ich habe schon gesagt, von der Ostsee nach Kandahar, das stimmt aber nicht so ganz, weil Sie sind ja in Kabul geboren, 1990. Als Zehnjähriger sind Sie mit Ihrer Familie nach Norddeutschland geflüchtet. Warum? Was war der Grund damals?
4: Damals, 1979, war ja die russische Armee, die Rote Armee in Afghanistan eingefallen. Und dann gab es einen 10-jährigen Krieg. In diesem sind wir noch dort in Kabul aufgewachsen und man konnte da noch leben. Und das wurde immer schlimmer, dass die Angriffe eben auch vor Schulen, vor öffentlichen Einrichtungen nicht abschreckten, dass da eben Bombardierungen waren und dass dann unsere Eltern, mein Vater, den Entschluss gefasst hat, für unser Überleben dort rauszukommen. Und das war der Zusammenbruch der Roten Armee in Afghanistan und eben danach ging ein
3: Bürgerkrieg. Alle Stämme gegeneinander. Richtig. Das war ganz schwierige, auch schwierig zu überblickende Lage für alle Afghanen.
4: Absolut, richtig.
3: Dann landen Sie 1990 hier. Das haben wir hier mal versucht, so ein bisschen nachzustellen. Ist die Geltinger Birk. Nördlich von Kappeln, in diesem, also nicht direkt in diesem Naturschutzgebiet, aber ne, also da, hier in dieser Gegend landen Sie. Ja. Wie haben Sie diesen Unterschied für sich damals als Jugendlicher wahrgenommen?
4: Ja, das ist natürlich erstmal ein großer Umstieg. Ja. Wir hatten in Kabul ja auch schon eine Schule besucht und man hat Schulfreunde, man kann die Sprache, man kann sich ausdrücken. Ja. Und das war natürlich erstmal alles nicht mehr gegeben. Die Sprache auch völlig fremd, wenn man für Jugendliche oder Kinder, wenn man von rechts nach links schreibt und plötzlich fängt die Lehrerin an, links nach rechts zu schreiben. Ja, das sind so Dinge, die man jetzt nicht unbedingt immer auf dem Schirm hat als Erwachsener, aber das sind Welten, die da aufeinandertreffen. Im Nachhinein war das eine wunderbare Zeit. Ja? Also ganz nah an diesem Strand, das ist auch alles nicht überrannt dort mit Hotels und so, es ist ruhig. Es ist da eine Wildpferde leben dort.
3: Man konnte Unsinn mit den Freundinnen und Freunden machen.
4: Das sowieso. Und auch sportlich, man hat viel Sport gemacht, auch mit den Dorfjugendlichen später. Ja? Man hat Fußball gespielt und ist mit dem Fahrrad praktisch in die Ostsee dann runtergefahren und in die Ostsee gesprungen. Ja? Und auch Sprache, Sozialisation, das, man hat im Nachhinein, muss man sagen, von diesem Ort haben wir, auch meine Geschwister, haben wir sehr gute Erinnerungen daran.
3: Wenn Sie sagen, im Sportverein Sport zu machen, hat Ihnen das auch geholfen, falls es da auch mal, sage ich mal, negative Punkte gab, wenn man sich vielleicht denn in dem Moment auch fremd gefühlt hat oder auch fremd behandelt wurde, um halt diese Situation zu überwinden?
4: Das hat definitiv geholfen. Es war ja, schauen Sie, 1990, 91, 92, 93, das sind Dinge, das sind so Gezeiten, die kommen, gehen. Damals als praktisch weit und breit einzige ausländische Familie zu sein, hatte auch andere Seiten, ganz sicher. Ja. Aber man war später mit diesen Jungs, die einen da noch mit 10, 11, 12 Probleme gemacht haben, super gute Freunde, sind ein Teil von den gleichen Jungs geworden. Mhm. Im Sportverein, wenn man sich privat sogar mit manchen später getroffen hat. Das heißt, das war auch im

0: ländlichen Gebiet damals diese zum ein bisschen Rechtsradikalismus, den es vielleicht gab, das war dann irgendwie weg, ja, es kam im Hip-Hop kamen
1: ganz andere Themen
0: dann ganz auf. Andere Themen, und man wollte gar nicht mehr so dazu gehören, ja, oder also die Musik, die Kleidung, wer wollte denn Bomberjacken und Springerstiefel dann noch anziehen, so, das hat sie sich dann ergeben, und Sport hat immer geholfen, bei uns aber auch eben, dass wir sehr schnell die Sprache gelernt haben.
1: Sprache funktioniert hervorragend für die Integration, ist das wichtigste Mittel.
0: Absolut. Und da haben wir, also wir alle Geschwister, sehr, sehr schnell. Also ich erzähle das mal, wenn Sie mir erlauben. Mein jüngerer Bruder, der hat in seiner Schule den Plattdeutsch-Wettbewerb,
1: Lesewettbewerb
0: gewonnen. Ja? Der sieht auch so aus wie ich und hat da diesen Plattdeutsch-Lesewettbewerb gewonnen. Also nicht, weil jetzt ein Ausländer da Plattdeutsch, sondern hat es wirklich also mit Leistung gewonnen, weil keiner so Plattdeutsch schnacken konnte wie er. So.
1: Und das ist. Ich muss noch eine. Und dann diese Karriere: Sie haben eine Ausbildung zum Bankkaufmann gemacht, dann haben Sie angefangen zu studieren. Und dann, ja, also jetzt Herzchirurg, leitender Herzchirurg in Kandahar. Sie sind in Kandahar, haben Sie gelebt. Sie sind aber mit der Familie zumindest, oder Ihre Familie ist wieder zurück an die Ostsee gezogen. Liegt das an dem Schulsystem in Afghanistan, glaube ich?
0: Das war vor allen Dingen, weil meine Kinder, dann meine Tochter auch natürlich. Ist es im Moment gerade die Situation so, dass Mädchen nur bis zur 6. Klasse in die Schule gehen können? Und auch generell, aber auch für meine Jungs. Ich möchte diesen Zugang zu guter Bildung, die wir hier in Deutschland haben, für die wir dankbar sind, ich möchte ihnen auch, also meinen Kindern, diesen Weg nicht versperren. Für die Zeit dort war das aber auch für meine Kinder eine große Bereicherung. Eben auch mal zu sehen, dass Strom jetzt nicht einfach so aus der Steckdose ja, kommt, sondern dass man hier Solar, nee, jetzt ist Zentralstrom weg, wieder Solar. So, das war dann in Kandahar jeden Tag Programm. Und wenn Kinder sowas auch mal sehen oder auch sehen, wie aufwendig Nahrung auch auf den Tisch kommt, bis es fertiges Essen ist. Und diese Dinge, ich glaube, das war für die eine Bereicherung. Und um ihnen ihren weiteren Weg jetzt nicht zu verbauen, ja, muss. Und natürlich ist das nicht ganz so sicher, auch dort nach wie vor nicht. Nur die gesamte Zeit, dass ich dort 24 Stunden involviert war, mal ein bisschen raus konnte, die wollten wir dann nicht getrennt leben.
1: Wir wollen noch mal einen Blick auf Pflegekräfte in Krankenhäusern werfen. Andreas Moll hat Mathilda getroffen, die aus Albanien abgeworben wurde.
2: Ein Tag auf der hämatologischen Spezialstation des Uniklinikums Schleswig-Holstein in Kiel.
3: Alle von unseren Patienten sind von Blutkrebs erkrankt. Und deswegen tragen wir immer noch heutzutage Mundschutz und werden wir immer tragen. Hygiene ist wichtig.
2: Ein sehr verantwortungsvoller Job für Pflegerin Mathilda Gremi. Vor 8 Jahren kam sie hierher ans UKSH. Zuvor hatte sie in ihrem Heimatland Albanien Pflege studiert.
3: Im zweiten Jahr Uni, so ab dem 4. Semester, da habe ich quasi die Entscheidung getroffen, um eine fremde Sprache zu lernen. Und habe ich die Deutsch entschieden. Und dann, als ich bei dem Sprachkurs war, da kam UKSA tatsächlich nach Albanien, und ja, es war einfach alles ein Zufall. Und 8 Jahre später bin ich immer noch hier. Ich finde, das Gesundheitssystem in Deutschland ist sehr attraktiv. Und es gibt auch ganz schön viele Möglichkeiten, weiterzuarbeiten. So, es ist ein sehr großer Arbeitsmarkt. Die Bezahlung, es wird besser, aber könnte noch besser sein.
2: Inzwischen ist die 30-jährige stellvertretende Teamleiterin auf der Station. Und ihr Team ist international.
3: Vietnam, Thailand, aus China, aus Ukraine, aus Brasilien. Ein von meinen besten Freunden kommt aus Brasilien noch dazu.
4: Der Arbeit hier ist okay, Gehalt ist auch okay, deswegen ist besser als in Brasilien, deswegen bin ich hier. Aber ja, wir können auch verbessern, weil wir haben viel zu tun und viel

0: Ich habe die Wort vergessen.
1: Responsibility oder
2: Verantwortung.
0: Ja.
3: Am UKSH arbeiten derzeit rund 1000 ausländische Pflegekräfte. Auf Matilda war die Pflegedirektorin des Hauses 2016 in Albanien aufmerksam geworden.
4: Wir haben natürlich damals, wie alle anderen Häuser, auch gesehen, wir kriegen den demografischen Wandel und den Fachkräftemangel nicht mehr aufgefangen. Und hatten aber noch nicht so große Erfahrung, wie man International Recruiting macht. Heute gibt es ja wahnsinnig viele Firmen auf dem Markt und wir arbeiten auch mit guten Kooperationspartnern zusammen. Aber beim ersten Mal haben wir gesagt, wir fahren mal selber los.
3: Weiterhin sind sie hier auf internationale Unterstützung angewiesen. Nach Feierabend führt Matilda ihr bereits zweites Studium fort, parallel zum Schichtdienst mit ihrer 85%-Stelle im UKSH. Sie verspricht sich eine gute Zukunft im Gesundheitswesen.
5: Ich studiere zurzeit Master in Gesundheitsökonomie und bin bald am Ende.
3: Hier an der Förde ist sie schon mal angekommen, hat eine eigene Wohnung und bekommt regelmäßig Besuch von ihren Eltern aus Albanien.
6: Hallo, moin. Was darf's sein?
7: Ich hätte gerne einmal ein Fischbrötchen, bitte.
3: Für sie nach 8 Jahren noch immer eine kleine Zeitreise.
8: Ich glaube, Fischbrötchen ist eine von den ersten typischen norddeutschen Snacks, was ich noch gegessen habe hier, als ich mal vor 8 Jahren hierher kam. Das ist quasi auch für meine Familie ein von den Top-Snacks, was man hier in Norddeutschland essen kann. Und jedes Mal, wenn die zum Besuch kommen, erster Stop ist Fischbrötchen kaufen.
3: Und das werden sie wohl noch häufig tun. Denn Matilda will bleiben.
9: Wirklich sehr aufschlussreich, wie so etwas entsteht. Und der Esser, man muss ja auch sagen, bei Ihnen am Krankenhaus in Kandahar, Sie bilden ja auch Pflegekräfte mit aus, Sie bilden Nachwuchsärzte mit aus, dass das Herzzentrum weiter wachsen kann. Richtig. Von Ihnen in Kandahar. Ich danke Ihnen ganz herzlich. Ich drücke Ihnen die Daumen, dass Sie weiterhin auch gut mit der Herzbrücke zusammenarbeiten, dass viele Spendengelder reinkommen und gute Reise dann wieder zurück nach Afghanistan.
10: Vielen lieben Dank.
9: Dankeschön.
10: Danke.
9: Ne? Danke, dass Sie da waren.
10: Danke.
9: Ja, und morgen geht es für uns in die Tiefe, gemeinsam mit Ihnen. Und zwar ohne Flasche. Apnoe-Taucherin Anna von Bötticher kommt und bringt mit Sicherheit faszinierende Unterwasserbilder mit. Bis morgen Abend. Es gibt die Neuigkeiten aus Ihrem Bundesland. Tschüss, schönen Abend.

0: Hallo, hier ist euer guter alter Kumpel Grubi. Ja, und ich bin auch da, das Krümelmonster Kekse. Und wir sind auch dabei, Ernie und Bert. Hey, Ernie, hier fehlt doch noch jemand, bevor wir mit der Sesamstraße anfangen können. Ja, Bert, mein Quietscheentchen. Nein, Ernie, ich meine doch mich, Elmo. Dann kann's ja jetzt losgehen. Seid ihr dabei?
1: Bert, ich liebe Zelten.
2: Ja, ich auch. Und diese wunderbare Ruhe. Keiner weit und breit, der einen stört.
1: Aber...
2: Psst, Ernie. Gute Nacht.
1: Aber Bert, um uns herum, da ist es gar nicht so ruhig. Das war eine Eule. Ein Wolf. Hast du den gehört?
3: Wo kam die Geräusche her? Kommt, sucht mit mir, das wird nicht schwer.

0: Was ist denn, Ernie? Was ist passiert?
1: Da draußen sind musikalische Tiere, Bert.
0: Wie? Musikalische Tiere?
1: Ja, genau. Da draußen. Komm mit.
0: Aha. Musikalische Tiere also.
1: Aber Bert, sie waren gerade noch da. Aha. Rechts, links, oben und unten. Ganz sicher. Bert, was machst du denn da?
0: Wonach sieht das denn aus? Ernie, ich leg mich wieder hin.

0: oben unten. Rechts, links, oben unten.
1: Also wirklich.
2: Ach, ich möchte mal eine Nacht durchschlafen.
3: Licht aus! Mann!
0: Rechts, links, oben.

Ich kann das schon selbst. Ich bin Elli und bin schon 5 Jahre alt. Ich zeige euch jetzt, was ich schon ganz alleine kann. Ich pflanze hier gerade Erbsen, weil ich die am liebsten esse. Und mit diesem Ding hier, damit mache ich die Löcher, damit ich weiß, wo ich die Erbsen reinlegen muss. Und dann lege ich dort die Erbsen hinein. Das habe ich schon ganz oft gemacht, die Erbsen zu setzen. Ich glaube sogar jedes Jahr. Pflanzen kann ich schon alleine.

0: Ich pflanze jetzt hier Kartoffeln. Die pflanze ich mit dem Keim nach oben, damit sie auch gut wächst. So, das war's jetzt mit den Kartoffelchen. Geerntet wird erst im Herbst. Das sind Erdbeeren und da freue ich mich schon drauf, wenn die reif sind. Ich glaube, die Erbsen braucht 2 Monate, bis sie fertig sind. So lange muss ich warten. Ja, zwischendurch muss man auch mal gießen.
1: Ich gucke jetzt mal, ob die Erbsen schon reif sind.

0: Ich möchte die jetzt essen. Ja. Guck mal, wie viele Erbsen ich geerntet habe. Und ich habe die ganz allein gesät. Ich gucke, ob schon eine Kartoffel reif ist. Hier ist schon eine kleine. Auch noch eine größere. Erdbeeren sind richtig super. Vor allem, wenn sie im eigenen Garten wachsen. Davon futter ich jetzt eine. Die schmeckt lecker. Das ist hier meine Ernte. Gartenarbeit mache ich gerne.
1: Ich hoffe, ich komme nicht zu spät. Oh, gut. Ist niemand vor mir dran?
2: Oh nein. Oh, einen guten Morgen, mein Herr. Willkommen bei uns in der Kaffeepflanze. Heimat vom absolut frischesten Kaffee von der ganzen weiten Welt.
1: Na gut, von mir aus einen Becher Kaffee zum Mitnehmen.
2: Einen Becher Kaffee zum Mitnehmen. Kommt sofort. So, okay, und los geht's.
3: Was ist das?
2: Eine Kaffeepflanze, mein Herr.
1: Eine Kaffeepflanze? Was wollen Sie denn mit einer Kaffeepflanze?
2: Tja, von dieser Pflanze kommt Ihr Kaffee, mein Herr. Kaffeebohnen wachsen an Kaffeepflanzen, verstehen Sie? Und da wir Ihnen erlauben, Ihre eigene Bohne von dieser Pflanze zu pflücken, bekommen Sie garantiert den frischesten Kaffee von der ganzen weiten Welt.
1: Ich möchte gar nicht meine eigenen Bohnen pflücken. Ich möchte einfach nur einen Becher Kaffee haben.
2: Oh, mit Ihrer Erlaubnis, mein Herr, werde ich die Bohnen für Sie pflücken. Ich kenne Ihren Geschmack. Also mal sehen, wo hängen denn die besten Böhnchen? Ich glaube, hier vorne sind welche. Ah, die sind noch nicht reif. Oh, hier ganz hinten, hier sehe ich eine hübsche. Oh, sehen Sie, die kleine Schöne glaubt, sich verstecken zu können.
1: Würden Sie einfach die Bohnen pflücken und mir einen Becher Kaffee machen?
2: Ja, aber natürlich, mein Herr. Schon geht's weiter. Wir werfen jetzt diese frisch gepflückten Kaffeebohnen in die Kaffeemaschine und Sie bekommen Ihren Kaffee sofort.
1: Oh, ich komme zu spät. Ich weiß, ich komme zu spät.
2: Und ab mit euch. Los geht's!
4: Was passiert da bitte?
2: Oh, unsere Kaffeepflanze, patentierte Kaffeemaschine, macht jetzt aus den gepflückten Bohnen einen frischen Kaffee für Sie.
1: Könnten Sie sich bitte ein bisschen beeilen? Ich möchte jetzt endlich meinen Kaffee.
2: Oh, aber natürlich, mein Herr.
4: Also was ist jetzt wieder?
2: Oh, also unsere Super-Luxus-Kaffeemaschine übergießt jetzt mit kochend heißem Wasser die frisch gemahlenen Kaffeebohnen. Und? Na bitte, hier kommt der frischeste Kaffee von der ganzen weiten Welt.
4: Na endlich. Und jetzt bitte, packen Sie den Becher einfach in eine Tüte und lassen Sie mich hier verschwinden.
2: Oh, gern, mein Herr. Hier ist Ihr Kaffee. Möchten Sie etwas Zucker dazu?
4: Oh ja, gut. Ja, bringen Sie mir Zucker.
2: Zucker kommt sofort.
4: Das ist kein Zucker.
2: Wow, gut beobachtet, mein Herr. Ja, das ist kein Zucker. Das ist Zuckerrohr. Und daraus wird Zucker gemacht.
4: Zuckerrohr? Das ist doch einfach lächerlich.
2: Bitte, verdient nicht der frischeste Kaffee auch den frischesten Zucker, mein Herr?
4: Wie lange wird das wieder dauern?
2: Das dauert nicht lange. Jetzt muss ich nur die Zuckerrohrhalme zu einer dicken Paste zermanschen und dann den Saft aus dieser Paste herauspressen. Erhitzt wird daraus dann Sirup und zum Schluss muss ich das Ganze noch kräftig schleudern. Und was dann daraus entsteht, ist der frischeste Zucker von der ganzen weiten Welt.
4: Oh. Wissen Sie was? Vergessen Sie den Zucker. Geben Sie mir nur etwas Milch und geben Sie mir endlich den Kaffee.
2: Milch? Sofort, mein Herr. So ist es gut. Braves Mädchen. Sehr schön. Du bist die Beste.
4: Eine Kuh?
2: Oh, Sie wissen doch, dass Milch von der Kuh kommt, ja?
4: Natürlich.
2: Nun, der frischeste Kaffee von der ganzen weiten Welt verdient doch die frischeste Milch, mein Herr. Entschuldigen Sie bitte.
4: Oh, warum
2: keine
4: immer
2: Sorge, ich?
4: Völlig egal, wo ich auch hingehe.
2: Genau,
4: es spielt keine Rolle, der Typ ist jedes Mal schon da. Oh, hören Sie, das hier ist wirklich zu viel. Können Sie mir einfach meinen Kaffee geben? Ich bin sowieso schon viel zu spät.
2: Nur noch ein paar Tropfen, mein Herr. So, fertig. Hier, für Sie, mein Herr.
4: Wird ja wohl auch langsam Zeit.
2: Ich werde jetzt nur noch Moment, das ist ja komisch.
4: Was?
2: Ihr Kaffee ist verschwunden.
4: Was? Nachdem ich diese ganze Zeit gewartet habe? Was ist mit meinem Kaffee passiert? Wo ist er geblieben?
2: Ich glaube, die Kuh hat ihn getrunken. Oh, und Koffein macht sie leider unglaublich nervös.
4: Was? Oh, Hilfe!
2: Oh, aber natürlich helfe ich Ihnen, mein Herr. Ich werde Ihnen einen neuen Kaffee machen, und zwar sofort. Wo sind denn nur die kleinen Kuh? Wo sind die denn?
4: Halten Sie die Kuh!

0: Ich rieche Kekse. Boah, ich hab's doch gewusst.
1: Ein Krümelmonster.
0: Hi, Abby.
1: Hi.
0: Abby, was hast du denn vor mit diesen Keksen?
1: Ich möchte allen hier etwas über den Zauber des Abziehens zeigen.
0: Oh, der Zauber des Abziehens mit Keksen. Mann, da bin ich ja gespannt. Abziehzauber mit Keksen. Mhm. Wie funktioniert Abziehen?
1: Also, ich werde es dir zeigen. Siehst du, ich habe 1, 2, 3, 4, 5, 6, 7, 8, 9 Kekse insgesamt.
0: Ja, du hast 9 sehr lecker aussehende Kekse.
1: Ja. Und wenn ich von 9 Keksen 3 Kekse wegzaubere...
0: Wow!
1: Bleiben noch 1, 2, 3, 4, 5, 6 Kekse insgesamt übrig.
0: Oh, Abby, was ist mit den Keksen passiert?
1: Tja, sie sind weg. Das ist, was Abziehen bedeutet. Etwas von Dingen wegnehmen.
0: Oh, okay, ich hab's verstanden. Abziehen heißt etwas von was wegnehmen. Ich hab's, du kannst aufhören, was wegzunehmen.
1: Ich glaube, ich erkläre lieber noch mal, was Abziehen bedeutet.
0: Nein, ich hab's kapiert. Nein, bitte.
1: Also, von den 6 Keksen werde ich 2 Kekse wegzaubern.
0: Nein!
1: Dann bleiben 4 Kekse nach.
0: Okay, das reicht, bitte. Ich habe jetzt wirklich verstanden, was Abziehen bedeutet. Es heißt, was wegnehmen. Na toll, bitte jetzt nichts mehr abziehen,
1: Abby,
0: bitte.
1: Also, ich bin mir da nicht so sicher, Krümelmonster. Ich glaube, ich muss noch mal erklären, was Abziehen bedeutet. Noch
0: Nein, einmal, nein, das musst du
1: um
0: nicht.
1: Um sicher zu sein, dass es jeder verstanden hat. Was ist?
0: Warte, wie wär's, wenn ich diesmal zeig, was Abziehen heißt?
1: Was? Tja, weißt du, na gut, wenn du glaubst, dass du verstanden hast, was Abziehen bedeutet.
0: Ich hab's kapiert, ich kann hier was wegnehmen.
1: Okay, soll ich dir meinen
0: Zauberstab leihen? Nein, den Zauberstab brauche ich nicht. Nein, ich habe meine eigene Methode. Sieh mal. Hier sind 1, 2, 3, 4 Kekse, stimmt's?
1: Richtig.
0: Kawabunga!
1: Warte! Warte! Krümelmonster, was machst du denn da bloß?
0: Ich erkläre Abziehen. Hä? Wenn ich von 4 Keksen 4 Kekse wegnehme, bleiben noch 0 Kekse nach. Mach's gut.
1: Aber Krümel... Tja, so funktioniert Abziehen.

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So, ja. So, und das war's für heute in der Sesamstraße. Und jetzt mache ich zur Erinnerung schnell noch ein Abschiedsfoto von euch. Ja, so. Noch ein bisschen nach rechts, bitte. Ja, ja. Jetzt wieder ein bisschen zurück. Ja. Ja, sehr gut. Jetzt noch ein bisschen zusammenrücken, damit ich euch alle aufs Bild drauf bekomme. Mhm. So, wunderbar. So, Achtung, bitte lächeln. Ja, prima. Ist toll geworden. Tschüss.

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3: An der Nordostspitze der Grafschaft Aberdeenshire liegt der größte Fischereihafen Schottlands. Maritime Industrie dominiert die Stadt Fraserburgh. Es gibt Werften, Ausrüster und eine Slipanlage, auf der Schiffe Open Air lackiert werden. Mit Pinsel und Rolle. Die Maler müssen sich ranhalten, denn lackieren können sie nur bei trockenem Wetter. Versteckt zwischen den großen Schiffen liegt der Malereibetrieb William Bruce. Inhaber Fred Bruce hat sich mal wieder eingeigelt, hinten in seinem Büro, den Papierkram erledigen.
4: Handfeste Büroarbeit. So läuft das hier. Ich bin 62 und kann Computer nicht leiden. Hab mich mit Mühe ans Mobiltelefon gewöhnt. Das muss reichen.
3: Ganz ohne Computer geht es natürlich nicht. Aber den kann nur seine Frau bedienen. Zu Hause, im Homeoffice.
4: Ich mach das hier so und dann übernimmt meine Frau. Die hat's mit den Computern. Tippt alles ein und schickt es weg. So läuft das. Ich mach hier nur das Grobe.
3: Fred mag keine Veränderungen und deshalb lässt er hier alles so laufen wie immer. Alles bleibt beim Alten und verändert sich doch täglich, zumindest draußen an der Fassade. Seit Jahren werden die Farbschichten immer dicker, ein sich ständig wandelndes Gesamtkunstwerk. Der Malerschuppen im Hafen von Fraserburgh hat Kultstatus.
4: Vor ein paar Jahren hatten sie den Plan, hier alles abzureißen und neu zu bauen. Der Schuppen gehört der Hafenbehörde. Aber dann meinten die Leute, ihr könnt doch die Wand nicht abreißen. Also blieb sie stehen und der neue Schuppen wurde drumherum gebaut. Die Wand ist für viele eine Attraktion. Aber wenn du 40 Jahre drauf guckst, dann ist es nur eine Wand.
3: Wie die Jahresringe eines Baumes wachsen die Farbschichten. Jeden Tag kommen ein paar Zehntel Millimeter dazu. Farbreste aus unzähligen Rollen und Pinseln.
5: Verdünner und Wasser müssen raus, bevor wir loslegen.
6: Ich drück den Verdünner raus. Die Rollen werden in Lösungsmittel aufbewahrt. Wenn du sie morgens rausholst, sind sie voll davon. Also ausrollen. So ist diese Wand entstanden.
3: Echtes Action-Painting. Kunst am Schuppen.
7: Die Hafendirektion wollte früher, dass die Bude alle halbe Jahr gesäubert wird. Irgendwann kamen Touristen und machten Fotos von der Wand. Jetzt darf sie so bleiben.
3: Den Schiffsanstreichern von Fred Bruce ist das ziemlich Schnuppe. Viel wichtiger ist ihnen, dass es trocken bleibt. Von oben. Abgesehen von der bunten Malerbude ist der Ort recht unscheinbar. Auf der Slipanlage warten abgerockte Fischkutter auf frische Farbe. Seit Jahrzehnten geht das so. Wie viele Männer aus Fraserburgh hat auch Fred Bruce in jungen Jahren auf einem Heringstrawler gearbeitet, als es noch Heringe im Überfluss gab.
4: Nach der Schule bin ich mal für ein Jahr in der Fischerei gelandet. War nichts für mich. Nur das Geld war super. Dann starb mein Vater und ich dachte, okay, ich versuch's mal hiermit und hab sein Geschäft übernommen. Das ist jetzt 40 Jahre her.

Fred beschäftigt im Hafen eine bunte Truppe von Malern aus ganz Europa. Sie hauen ordentlich rein. Wer weiß schon, wie lange das Wetter hält. Fred scheint ein ziemlich guter Boss zu sein, denn die meisten Maler halten es schon sehr lange bei ihm aus.

0: Der dienstälteste Schiffsanstreicher ist über 70 Jahre alt. Und immer noch nicht des Malochens müde. Alexander Finney, ein wahres Urgestein auf der Werft.
1: Arbeit aus Gewohnheit. Fürs Geld mache ich das sowieso nicht. Ich will draußen sein, mit Leuten drumherum. Freiheit. Du kannst dir im Prinzip sagen und machen, was du willst.
0: Xandra, wie die Kollegen Alexander Finney nennen, ist der Mann für Spezialaufträge.
1: Ich schau mal nach Fred. Mal sehen, was er noch hat.
0: Seine Erfahrung macht ihn zu einem wertvollen Mitarbeiter für den Betrieb. Alexander Finney gehört längst zum Inventar auf der Werft. Lackieren als Lebenswerk.
1: Ich war hier schon als Schuljunge, mit 16. Ein Sommerjob fürs Taschengeld. Hat mir gefallen. Nach der Schule bin ich sofort wieder hierher. Noch bei Freds Vater. Ich hätte sogar zur Universität gehen können. Wollte ich aber nicht.
2: Nimm dir mal zwei Eimer weiß und dann malst du rund um die Namen und die Nummern herum.
0: Mehr als ein halbes Jahrhundert Berufserfahrung.
2: 55 Jahre sind es dieses Wochenende. 55 Jahre streicht der Bote an. Was anderes hat er nie gemacht. Ein guter Mann.
1: Ich kann mich eben benehmen. Tagsüber. Ich gehe nicht aus. Hol mir auch nie heimlich nachts einen runter.
2: Auch bloß ab. Also, das ist mir wirklich einer. Jetzt werde ich auch noch rot. Er natürlich nicht.
0: Auch Fred hat fast sein ganzes Leben der Werft und den Farben gewidmet. Sie sind wie eine große Familie hier im Hafen.
2: Ich habe mit den Jungs mehr Lebenszeit verbracht als mit meiner Frau. Aber das ist okay so.

0: Auf einem schmalen Streifen zwischen Nordsee und 60 Meter hohen Klippen versteckt sich das einstige Fischerdörfchen Pennen. Der winzige Ort hat es in den 80er Jahren zu Weltruhm gebracht. Pennen ist Schauplatz des Films Local Hero. Mark Knopfler von den Dire Straits hat damals die Musik geschrieben. Und nicht nur Burt Lancaster spielte eine Hauptrolle in dem legendären Streifen, sondern auch diese Telefonzelle. Alles scheint wie damals. Nur die Fischer sind weg. Ihre Häuser gehören heute wohlhabenden Schotten aus Aberdeen, Peterhead oder Fraserburgh. Auch Fred Bruce und seine Frau Diane haben in Pennen ein Häuschen ergattert, ihr Wochenenddomizil. Hier draußen an der Seeluft wird die Wäsche besonders schnell trocken. Vor allem der Overall von Fred, dem Boss der Schiffsmaler.
1: Habe ich schon 40 Jahre. Mann, Schatz. 2 Jahre habe ich denn jetzt.

0: Alle zwei, drei Jahre gibt es einen neuen.
1: Immer direkt in die Maschine. Rein und Tür zu. Und meine Wäscheklammern. Ganz präzise, alle in derselben Farbe. Wir sind ein bisschen ulkig.
2: Auch ihr Hang zu den Farben hält die beiden seit Jahrzehnten zusammen. Bei Fred ist das eher beruflich begründet. Bei Diane rein privat.
1: Ich hab da so eine Macke. Bunt gemischte Klammern mag ich nicht. Ich hab's versucht. Geht nicht. Die müssen gleichfarbig sein. Wenigstens pro Wäschestück. Man bekommt die ja leider immer nur als Mix zu kaufen. Naja, ich bin da schon ganz schön komisch.
2: Das Meer direkt vor der Haustür. Immer wieder neu. Eine ganze Palette der Blautöne.
0: Diese verschiedenen Schattierungen, dunkle Farben, helle Farben. Wunderbarer Tag.
1: Jeder Tag hat seine eigene Farbe da draußen. Und heute wird Seegras angeschwemmt. Die vielen dunklen Flecken dort und die hellen da drüben. Die Flut kommt gerade rein. Die bringt noch mehr Seegras.
2: Dazu ein Schlückchen goldbrauner Single Malt mit Quellwasser.
1: Es ist wie ein Zuhause hier seit 14 Jahren. Dieser Ausblick am Morgen, das Meer.
0: Entspannung, ein Drink, Urlaub.
1: In nur 20 Minuten im Urlaub.
0: Das gibt's nur einmal auf der Welt.
2: Und erst Montag geht's wieder auf die Werft.
3: Es ist spätestens Mittwoch, alles voll. 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

0: Der Herbst ist wirklich eine wunderschöne Jahreszeit. Es riecht nach tollen Äpfeln, es riecht nach Boden. Die ersten Beete im Garten werden auch wieder frei. Das Gartenjahr neigt sich langsam dem Ende. Das heißt natürlich nicht, dass wir im Garten nichts zu tun haben. Deswegen, das sind heute unsere Themen für die Sendung.
1: Peter pflanzt seine Kartoffeln dieses Mal gleich nach der Ernte. Er rettet seine Geranien in die nächste Saison, gibt Tipps gegen madige Äpfel und er besucht mal wieder einen Garten im Norden. Das alles heute bei Rasch durch den Garten. Zuerst soll es aber darum gehen, was jetzt noch im Garten zu tun ist. Da steht bei Peter Gewächshausputzen ganz oben auf der Liste.
0: Unsere Dachflächen, die sind ja schön sauber geworden. Es hat der Regen schon alles abgewaschen. Aber hier gerade an den Stehwandflächen kommt ja nicht so viel Regen ran. Hier ist noch ziemlich viel Schattierung aufgetragen. Unsere schöne Mehlpampe klebt richtig toll. Aber das muss auf jeden Fall, das muss jetzt ab. Im Innenraum würde ich jetzt noch nicht reinigen. Jetzt geht es erstmal nur um Licht. Es werde Licht. Unsere Tomaten, die brauchen auf jeden Fall jetzt Sonne, dass der Rest auch noch reif wird.
1: Ein paar Exemplare von den alten Tomatensorten hat Peter sich auch schon für die Nachzucht bereitgelegt.
0: Hier ist meine geliebte Ochsenherz, eine samenfeste Sorte, die kann ich selber weitervermehren. Und weitervermehren tue ich natürlich nur die schönsten Früchte. Lag jetzt ein bisschen, ist schön weich und schön reif, kann ich das Saatgut abnehmen.
1: Peter hat mal wieder eine rasche Variante parat. Man kann die Samen von Hand auswaschen. Er nimmt einfach den Pürierstab.
0: Für die Saatgutproduktion würde ich auf jeden Fall einen schönen, einfachen, ruhig günstigen Stabmixer benutzen. Ein Hochleistungs-Smoothie-Turbo-Mixer, der macht das Saatgut kaputt. Also irgendwas Einfaches, Kleines, kleine Stufe. Und dann bleibt das Saatgut auf jeden Fall auch heil.
1: Die Tomate war schon überreif, fast gärig. Dann lösen sich die Samenkörner am besten.
0: Die Schleimschicht hat sich von unserem Saatgut gut getrennt. Breitschmieren, trocknen lassen. Und dann, wenn ich das so überblicke, reicht das Saatgut auf jeden Fall für 2 Jahre.
1: Damit kann man richtig viel Geld sparen. Tomatensamen kosten teilweise bis zu 1 Euro pro Saatkorn.
0: Ochsenherz 2026. Man kann nicht von jeder Tomate die Saat abnehmen. Es gibt nämlich F1, F2 und Hybriden. Würde ich nicht machen. Also die Sorten müssen samenecht sein. Dann funktioniert das. Und das Jahr ist auch ganz wichtig. Tomaten haben eine ziemlich lange Keimfähigkeit. Also die können ruhig 2, 3, 4, 5 Jahre hier drin liegen. Lässt natürlich alles langsam nach. Aber das hält sich schon ein bisschen. Ganz wichtige Arbeit jetzt im Herbst, meine Gladiolen oder auch meine Dahlien markieren. Hier ist zum Beispiel nur noch eine Blüte dran, die ist schneller weg als man denkt und dann weiß man wieder nicht, welche Farbe dran ist. Deswegen kleines Schildchen ranhängen, ist eine rote und im nächsten Jahr, wenn ich sie wieder auspflanze, dann weiß ich ganz genau, was rot oder gelb ist, kann ich schöne Konzepte pflanzen oder wenn ich zu viel von einer Sorte habe, dann verschenke ich nicht die falschen, so wie ich im letzten Jahr. Café au lait habe ich nämlich nicht mehr. Schlecht markiert, nicht gut. Einjährige Sommerblumen und Stauden schneide ich nicht zurück, das lasse ich normalerweise alles drin, aber hier im Garteneingangsbereich, hier soll es natürlich im Frühling richtig blühen, also jetzt müssen Frühblüher gesteckt werden. Ich habe hier ein kleines Farbkonzept, mal gucken, vom Prinzip her einfach immer nur hinschmeißen, dann ist es in der Regel auch schön bunt. Ein bisschen nachsteuern, fertig. Doppelt so tief rein die Zwiebel, wie sie groß ist, richtig rum, dreht sich auch selbst, aber alle Frühblüher, wie zum Beispiel unser Allium, Osterglocken, Narzissen, Tulpen, alles kann jetzt gesteckt werden. Aber auch unsere Sommerblüher, wie zum Beispiel die Taglilien, die kommen auch jetzt in den Boden. Überall, wo jetzt noch was frei ist, wäre natürlich schön, wenn man was aussieht. Was auf jeden Fall gut funktioniert, ist unser Feldsalat. Der kann auch nach so einer Kultur, die viel Nährstoffe gezogen hat, wie unsere fette Tomate, ausgesät werden. Ist ein Schwachzehrer, braucht gar nicht viel machen, einmal leicht. Also man kann sich reinziehen, muss man aber auch nicht. Ich sehe eigentlich immer Freihand. Jetzt im Warmen wird es also gut funktionieren, dass ich auf jeden Fall zu Weihnachten meinen eigenen Feldsalat auf dem Tisch habe. Bodenschluss herstellen und 1 bis 2 Zentimeter rüber sieben. Muss auf jeden Fall leicht angedeckt werden. Und wer keinen Garten oder kein Gewächshaus hat, gar kein Problem. Unser Feldsalat lässt sich auch wunderbar auf dem Balkon produzieren. Unsere leeren Balkonkästen, alles rausreißen. Die Erde kann ruhig drin bleiben, Schwachzehrer. Schön dick einsehen, über 7. Und ich habe eine schöne Terrassenkultur. Das Schlimmste für den Garten ist, wenn die Flächen brach liegen. Viele Nährstoffe werden ausgewaschen, der Humus wird durch den Wind weggetragen. Das Schönste für den Garten ist, wenn also die Flächen bewirtschaftet werden. Das geht besonders gut im Herbst, mit einer Gründüngung.
1: Peter hat schon Gelbsenf, Fasilie und Lupine auf die Beete verteilt. Und wo was frei wird, geht es gleich weiter.
0: Aussaattermin für unsere Lupine heißt zwar Oktober. Ich würde es auf jeden Fall trotzdem einsehen. Wir werden sicherlich nicht mehr den schönen großen Blütenfloren kriegen. Aber auch egal, wenn wir einen kleinen grünen Teppich auf unserem Boden haben, dann haben wir schon alles richtig gemacht. Und wenn Sie jetzt sagen, Vergrünung ist mir jetzt schon zu spät, das schaffe ich jetzt alles nicht mehr, dann ziehen Sie im Beet wenigstens noch einen schönen dicken Mantel an. Als Mantel eignet sich wunderbar unser Laub oder auch Rasenschnitt. Super. Wenn es bis zum Frühjahr nicht verrottet ist und ich kann es eingraben, wird im Frühjahr einfach abgehakt und kommt auf den Kompost.
1: Die Laubschicht auf dem Beet hat im Winter noch einen zusätzlichen Nutzen. Sie sorgt für extra Schutz und Nährstoffe für die Bodenlebewesen in den oberen Schichten.
0: Brauche ich noch einen Korb. Jetzt kommt wieder unsere Lieblingszeit. Die Schnittzeit. Nicht nur für Hecken und Sträucher. Jetzt kann alles geschnitten werden. Und wer ein bisschen mehr reinlangen möchte, das ist jetzt auf jeden Fall auch erlaubt. Und dann können wir jetzt bis zum März auch unsere Hecke ein bisschen mehr schneiden oder sogar auf Stock setzen. Unsere subtropischen Pflanzen wie Bougainvillen, Diplardenien und Zitruspflanzen, die können schon langsam ins Haus, Gewächshaus oder ans Haus gerückt werden. Die sind nämlich wirklich sehr kälteempfindlich und müssen jetzt schon langsam geschützt werden. Unsere Oleander oder Oliven, Palmen, die können bis November, Dezember in jedem

0: Falle draußen bleiben. Und auch unsere Banane fährt schon langsam Richtung Winterlager. Die Apfelernte hat begonnen, jetzt muss ich nur noch den richtigen Erntezeitpunkt festlegen, denn nichts ist schlimmer, als den Apfel zu früh zu ernten, dann schmeckt der Saft nämlich überhaupt nicht. Der beste und einfachste Trick ist, den Apfel nicht abdrehen, dann sind sie nämlich alle reif, sondern abknicken.
1: Nee.
0: Upp, doch. Eine richtig schöne rote Backe ist natürlich auch immer ein gutes Zeichen dafür, dass der Apfel reif ist. Bei grünen Äpfeln ist es natürlich eher schwierig, da müsste ich mir dann mal einen aufschneiden und reingucken ins Kernhaus. Und wenn hier die Kerne richtig schön tief schwarz dunkel sind, dann ist auch dieser Apfel reif. Die sicherste Variante ist natürlich, wenn ich mich durch meine Obstplantage durchprobiere.
2: Im Mai war Peter ja zu Besuch in der Erdenfabrik und hat sich angeschaut, wie moderne, torffreie Erdenmischungen produziert werden. Wieder zu Hause angekommen, hat er gleich eine Testpflanzung angelegt, die bis zum Herbst zeigen soll, was die neuen Mischungen können.
0: Dreimal dieselben Kübel, dreimal dieselben Pflanzen, nur das Substrat ist unterschiedlich. Mal sehen, welcher der beste Kasten wird. Mögen die Spiele beginnen.
2: 4 Monate später wird aufgelöst.
0: So, da haben wir unsere Kandidaten. Normale Torferde, Torf reduziert und torffrei. Ich muss ganz ehrlich sagen, der Sommer war lang. Die Kästen sehen eigentlich alle sehr gut aus. Das einzige Problem, was ich so sehe, warum vielleicht die torffreie Erde ein bisschen zurückgeblieben ist hinter ihren Erwartungen, gerade bei der Petunie als Starkzehrer. Wir haben alle Kästen während der ganzen Zeit gleich behandelt. Die konnte ich jetzt wirklich nicht oder brauchte ich nicht düngen. Die sahen jetzt wirklich bis zum Schluss super aus. Und weil ich das Ergebnis nicht verfälschen wollte, habe ich den Kasten mit der torffreien Erde auch nicht gedüngt. Aber man weiß ja, torffreie Erde hat nicht so viele Speichermöglichkeiten für Nährstoffe. Also man hätte den auf jeden Fall ein bisschen düngen müssen. Dann wäre vielleicht die Petunie noch ein bisschen schöner gewesen. Aber die torfreduzierte Erde, muss ich sagen, super toller Kasten, kann man gar nicht sagen. Wenn der jetzt im Oktober noch so aussieht, haben wir alles richtig gemacht. Und bei der Torferde muss ich sagen, die Süßkartoffel hat sich durchgesetzt. Petunie und auch Geranie haben es nicht geschafft. Also das Ergebnis ist nicht schlecht, wenn man Süßkartoffeln mag. Wir können ja auch noch mal unter die Motorhaube gucken, was da so los ist.
2: Auch am Wurzelwachstum kann man nämlich ziemlich gut erkennen, wie gut die Erde ist.
0: Ja, hier sehen die Wurzeln also sehr gesund aus, muss ich sagen. Schöne weiße Wurzeln. Der Kasten wurde vollständig durchwurzelt. Also die hat auf jeden Fall Bock, hier einzuwurzeln. Gucken wir mal, was die anderen machen. Im Torfsubstrat ist der Kasten auch komplett durchwurzelt, aber nicht so stark. Auch hier bei der torffreien Erde hatten die Wurzeln keine Angst, ins Substrat einzuwurzeln. Also der Kasten ist wirklich auch voll ausgefüllt mit Wurzeln. Wenn man hier noch ein bisschen nachdüngen würde, würde es super funktionieren. Fazit: Unser Torfsubstrat brauchen wir nicht zwingend, können und wollen wir darauf verzichten. Torfreduzierte Erde, klarer Gewinner. Muss man mal darauf achten, wie viel Torf hier wirklich auch drin war. Eine einfache Variante, ohne jetzt viel zu düngen und zu pflegen, hat gut funktioniert. Und bei der torffreien Erde funktioniert auf jeden Fall auch sehr gut. Aber man muss bestimmt ein bisschen besser nachsteuern, was die Düngung betrifft. Jetzt machen wir uns das erstmal schön gemütlich. Jetzt kommen unsere Rasenfragen. Burkhard Test gefragt, können Sie mir einen guten Rasendünger empfehlen? Ich habe auf meinem Rasen sehr viele große gelbe Stellen, obwohl ich so viel gewässert habe. Ich denke, das Wässern ist das große Problem. Wer viel wässert, der wäscht auch viele Nährstoffe aus und dann wird der Rasen gelb. Also Rasen braucht nicht so viel Wasser. Weniger wässern und einen schönen Dünger anwenden. Aber jetzt im Herbst nehmen wir natürlich nur noch einen schönen Herbstdünger. Das A und O ist nämlich, man kann das hier auf den Packungen immer gut nachlesen, der Stickstoffgehalt des Düngers, der muss jetzt im Herbst wirklich extrem gering sein. Wir wollen jetzt nicht mehr viel Stickstoff, wir wollen kein Wachstum mehr, wir wollen keine weichen, langen Halme. Die kommen schlecht durch den Winter, also der N-Wert runter und der Rest, der kann ruhig rauf. Gerade Kalium stärkt die Zellwand und damit kommt der Rasen wirklich wieder fester und kommt gut über den Winter. Also viel Phosphor, viel Kalium, wenig Stickstoff. Elinor Manik möchte gerne eine Düngerempfehlung für ihren Rasen haben. Ich persönlich schwöre ja auf organischen Dünger. Wenn ich den ausbringe, dauert es doch ziemlich lange, bis er pflanzenverfügbar ist. Er muss nämlich erst für die Pflanze verfügbar gemacht werden von unseren Mikroorganismen, von den Bodenlebewesen. Und dadurch habe ich ein schönes, langes Spektrum. Und das Praktische ist, eine Überdüngung kann Ihnen eigentlich nicht passieren.
2: Wenn Peter jetzt so durch seinen Garten läuft, hat er gleich wieder die Schere in der Hand.
0: Was für eine schöne Herbstfarbe. Herrlich.
2: Da fällt ihm doch was ein mit den bunten Herbstfrüchten.
0: Ordentlich was dran hier. Das ballert. Jetzt haben wir endlich alles zusammen für unsere Herbstbepflanzung. Der Herbst hat wirklich so

0: vorgefertigten großen Exemplare. Wer nicht viel kombinieren will, der nimmt sich einfach solche Trios oder Quadros oder wie sie alle heißen. Da bin ich mit meinem großen Kübel auch relativ schnell fertig. Eigentlich wird das ja schon reichen, das sieht schon toll genug aus, aber ich muss ja noch meine Grünlilie unterbringen. Ist ein schöner Ostklassiker. Früher immer als Zimmerpflanze gehandelt, aber eignet sich auch wunderbar als Balkonbepflanzung. Kann natürlich keinen Frost ab, aber hält auch draußen ewig. Rankt schön runter, hat eine schöne Struktur. Extrem robust als Grasersatz, mega. So, noch ein Duo als Heidemix, bisschen was Farbiges. Gräser machen sich natürlich auch immer in Balkonkästen herrlich. Ein paar Bommelbeeren hier. Alles gut andrücken. So, und wer es jetzt rein pflanzlich mag, der ist eigentlich jetzt schon fertig. Aber wir natürlich noch nicht. Die Schlehen haben auch eine, finde ich persönlich, eine ganz tolle Farbe. Wo nichts dran ist, das schneide ich noch ab. Denn ich möchte ja, dass die Schlehen gut zu sehen sind. Es soll ja so ein bisschen eine Futterstation für meine Vögelchen werden. Und möchte sie damit auf meine Terrasse locken. Jetzt spitze ich das Teil noch ein bisschen an. Dann kann ich den schon mal hier drin positionieren. Zack.
1: Als Farbkontrast kommen gleich als nächstes zwei schöne lange Hagebuttenzweige dazu.
0: Reinstecken, rumwickeln.
1: Ein großer Hagebuttenzweig sorgt für Höhe. Und aus den abgeschnittenen Resten macht Peter einen kleinen Strauß für die Blumenschale. Der Zierapfel macht das Vogelbuffet komplett. Peter kombiniert Früchte für Vögel, die statt Körnern lieber weiches Futter mögen.
0: Kann ich auch noch mit rein. Wir wollen ja die Vielfalt für die Vögelchen haben. Die sollen ja reichlich zu fressen haben. Meine Lampignonkette könnte ich natürlich auch noch hier reinhängen. Das ist nicht schlecht, aber der Kübel braucht ja auch noch ein bisschen was. Drei schöne herbstliche Varianten. Hier ist eine schlichte Variante, ganz ohne Früchte-Deko. Bei Variante 2 wenig Pflanze, stehen die Früchte im Vordergrund. Ich hoffe, wir locken damit reichlich Vögel an. Und hier unser Nostalgiker, eine flache Schale, schön mit der grünen Lilie. Finde ich, sieht auch ganz toll aus. Wenn ich das in der Dreierkombination stehen lassen will, dann gefällt mir die Schale nicht. Gibt es aber auch einen Trick, kann man jetzt auch in der freien Natur bedenkenlos ernten. Unser geliebter Hopfen, der wächst überall wild. Sieht toll aus, auch wenn er eintrocknet, hält er wirklich sehr schön lange. Und das Gute ist, er ist sehr lang. Ganz einfach schlingel ich das bisschen zusammen, immer wieder einen rumlegen. Eigentlich nur ein Nest gebaut. Und zum Schluss stelle ich die vielleicht nicht so hübsche Pflanzschale rein. Ziehe den Pullover noch ein bisschen hoch. Dann sieht doch Hammer aus, oder nicht? Zack.
1: Kartoffelernte. Das ist ja auch immer so ein schönes Herbstthema. Peter holt die Knollen immer Stück für Stück raus. Gerade so, wie er sie für den Mittagstisch braucht.
0: Das ist nicht so doll dieses Jahr. Ich muss dieses Jahr wahnsinnig an Weisheit dazu gewonnen haben. Meine Kartoffeln sind wahnsinnig klein. Und die, die auch noch schön groß sind, die sind auch noch grün dazu. Aber die muss ich natürlich nicht wegwerfen. Die kann ich als Pflanzkartoffel nehmen, aber nicht im Frühjahr, sondern jetzt.
1: Peter will die irische Methode ausprobieren. Dort pflanzt man Kartoffeln traditionell im September. Für seine grünen Knollen hat er den Boden in einem kleinen Beet schön tief aufgelockert.
0: Reiner Abstand bei unseren Frühkartoffeln, da reichen 60 cm. Die werden ja relativ früh geerntet. Perfekt. Für unseren Winteranbau der Kartoffeln brauchen wir auf jeden Fall ein bisschen tieferes Pflanzloch, so ca. 20 cm. Ansonsten kriegen wir ein kleines Problem mit Frost. In der Reihe 30 cm. Dass ein paar von meinen Kartoffeln jetzt grün geworden sind, ist gar nicht so schlimm. Das Solanin, was sich hier drin bildet in der Kartoffel, ist für uns natürlich nicht besonders gut. Aber was für uns nicht gut ist, ist natürlich für unsere Fraßfeinde hier im Boden auch sehr gut oder nicht gut. Die Kartoffeln werden dann auf jeden Fall in Ruhe gelassen. Egal wie zeitig das Frühjahr kommt, unsere Kartoffeln sind auf jeden Fall schon mal gepflanzt. Ich hoffe natürlich nicht auf minus 17 Grad, dann kann das ganze Projekt natürlich auch wackelig werden. Auch wer gerade Probleme mit Fadenwürmern in seinen Kulturen hat, hilft natürlich auf jeden Fall alle 4 Jahre nur, seine Kartoffeln dahin zu pflanzen, wo sie schon mal gestanden haben. Aber der frühe Anbau, der hilft auch, sich vor Fadenwürmern zu schützen. beim Pflanzgut

0: Das ist wichtig, also das wäre jetzt fürs Frühjahr gar nicht so schlecht, aber beim Winteranbau sollte man relativ große Knollen nehmen. Die Kartoffel liegt sehr tief, braucht viel Energie, um den Spross wirklich die ganze Entfernung rauszudrücken. Das wird bei der kleinen Kartoffel eher schwierig, also das Pflanzgut darf ruhig ein bisschen größer ausfallen. Das Ganze funktioniert natürlich nur mit einem vernünftigen Winterschutz. Da sind wir wieder mal bei unserem Laub. Der große Ärger aller Leute, aber wir brauchen ihn im Garten unbedingt. Eine schöne dicke Schicht. Das kann ich im Frühjahr auch noch mal runterkratzen. Wenn wir wirklich einen ganz harten Winter kriegen, kann man auf jeden Fall hier im Winter auch noch mal ein Vlies rüberlegen. Ich habe in den letzten Jahren auch gemerkt, auch meine Dahlien, die ich abgedeckt habe, das kommt alles gut über den Winter. Und die Kartoffel, bin ich mir ziemlich sicher, schafft es auch. Ups, schön herbstbunt. Eine der beliebtesten Balkonpflanzen, das ist die Geranie. Und das ist sie natürlich nicht ohne Grund. Extrem pflegeleicht, widerstandsfähig. Man kann sie natürlich jedes Jahr neu kaufen. Aber wenn man jetzt eine tolle Sorte hat und man hat sich schon ein bisschen dran gewöhnt, dann fällt der Abschied natürlich schwer. Aber kein Problem, eine Geranie lässt sich super überwintern. Ich zeige mal drei Möglichkeiten. Die erste Möglichkeit ist relativ einfach. Ich schneide mir schön ein paar Stecklinge ab. Stecklinge muss ich jetzt gut vorbereiten. Das heißt, ich entferne fast alle Blätter. Umso besser bewurzelt unser Steckling nachher. Hat er nicht so viel Stress mit Verdunstung. Ein bis zwei kleine Blättchen. Ich würde sogar eins. Eine schöne Spitze. Und dann mache ich einen schönen sauberen Schnitt. Mit einem scharfen Messer. Ohne, dass ich mir in die Hand schneide. Das ist ein schöner Steckling. Ich habe einfach ein bisschen Blumenerde genommen, Steckling rein, einmal schön andrücken. So sieht es gut aus. Der Vorteil bei der Variante ist, sie ist sehr platzsparend und vor allen Dingen kriege ich eine Menge Jungpflanzen raus. Aus einer Pflanze kriege ich mindestens 10 Stecklinge geschnitten. Da habe ich ja schon fast genug fürs nächste Jahr. Die zweite Variante ist, wenn ich jetzt nicht unbedingt 10 Pflanzen haben möchte, sondern ich möchte nur mein Hauptexemplar überwintern. Das geht auch ganz einfach. Erstmal löse ich die Pflanze aus meinem Topf und racke sie hier ein bisschen raus und entferne auch hier wieder alles, was mir nicht gefällt. Muss ich auch nicht zimperlich sein. Schön ausputzen, dass hier Luft rankommt und Licht. Das würde jetzt auch schon so gehen, aber platzmäßig kann man das auch ruhig noch ein bisschen mehr zurückschneiden. Ein bisschen kompakter gestalten. Wir lassen ein paar schlafende Augen stehen. Das ist wie bei der Rose. 2, 3 Stück reichen auf jeden Fall. Ansonsten wird mir die Pflanze, wenn ich sie jetzt ans Fensterbrett stelle, im Winter auch vielleicht ein bisschen zu buschig und zu hoch. Deswegen kann ich da ruhig ein bisschen schärfer rangehen. 2, 3 Blättchen reichen. Hier unten bei der Erde, die löse ich auch noch ein bisschen aus. Das Substrat ist ja meist eh verbraucht. Neuer Topf, frisches Substrat. Kräftiges Pflänzchen, die wird auf jeden Fall super über den Winter kommen. An einen sehr kühlen Ort würde ich sie stellen, nicht unbedingt ans Wohnzimmerfenster, kühler Ort. Sie wird dann nochmal richtig schön kräftig durchtreiben. Wenn sie mir am Fenster zu lang wird, kann sie immer wieder gestutzt werden. Und im Frühjahr schneide ich sie auf selbe Level nochmal zurück und dann habe ich eine richtig tolle Pflanze. Meine kleinen Stecklinge stelle ich ans Fenster. Können auch ruhig mal gerne mit Wasser besprüht werden. Ein bisschen Luftfeuchtigkeit hilft ganz gut. Aber die Wurzeln auf jeden Fall an. Und der große hier, der kann auf jeden Fall bis zum ersten Frost noch nach draußen. Die dritte Variante ist relativ einfach. Ich muss meine Geranie auch wieder aus dem Boden rausnehmen. Muss ich mir auch nicht allzu viel Mühe geben. Und schneide jetzt auch wieder alles ab. Dass wir nur den Strunk haben. Hier unten lassen wir auch wirklich nur ein paar gute Wurzeln dran. Das können wir alles abfummeln. Ich wasche es auch gleich nochmal aus. Bevor es ins Winterlager geht, wird nochmal geduscht. So viel Wurzel brauche ich auch gar nicht. Sieht lustig aus, aber funktioniert. Zeitung ein bisschen nass machen. Zack, fertig ist das Paket. Noch einmal ein bisschen was Trockenes rum, das ist nicht so suppt. Aber so ist perfekt. Und jetzt geht das Ganze ab in den Kühlschrank. Vom Prinzip her ist es so, als wenn ich eine Schildkröte überwinter. Ich packe das gute Stück jetzt einfach ins Gemüsefach und sollte aber alle 2 bis 3 Wochen mal reingucken, ob das innere Papier wirklich feucht genug ist, also eine leichte Feuchtigkeit muss sein, und ob sich Schimmel gebildet hat, dann kann ich nochmal rüber putzen. Aber vom Prinzip her ist es eine entspannte Sache und ich würde sagen, ungefähr Woche 8, also Anfang des Jahres, Anfang Februar, hole ich das ganze Teil raus, topf es und dann wächst die gleich los. Oh, die Bäume stehen bald in den Startlöchern. Der Herbst ist ja die ideale Pflanzzeit für unsere wurzelnackten Pflanzen, egal ob jetzt Gehölze oder Obstbäume. Aber der erste Frost sollte übers Land gegangen sein. Die Bäume sollten auf jeden Fall kein Laub mehr haben, also in der absoluten Winterruhe sein. Der große Vorteil ist, wenn ich wurzelnackt pflanze, ich habe viel weniger Gewicht mit mir rumzuschleppen. Also der Baum ist sehr leicht, ich kriege ihn in allen Größen, lässt sich super transportieren und günstiger sind sie auch noch. Also ich bin Fan von wurzelnackten Pflanzungen. Wenn man sagt, ja, geht ja noch nicht los, aber wir können trotzdem schon mal was machen.
1: Peter weiß schon genau, wo er pflanzen will. Und das Gute ist, jetzt ist der Boden auch noch schön weich.
0: Hier auf meiner Gartenecke wollte ich schon immer mal noch einen schönen Obstbaum haben. Und das Loch, das kann ich auf jeden Fall jetzt schon mal buddeln. Oh, hier noch Schatz vergraben. Wenn man wurzelnackte Bäume pflanzt, dann hat man ja manchmal, ich sag mal, diese Größe an Wurzeln unten dran. Mehr ist es meistens nicht. Deswegen darf mein Pflanzloch aber nicht so, darf ich das nicht anpassen. Das Pflanzloch muss mindestens doppelt so groß sein, wie meine Wurzeln sind, dass die Wurzeln wirklich genug Platz haben, in den weichen Boden einzuwurzeln. Deswegen lieber das Loch ein bisschen größer machen, umso besser wächst der Baum an. So, der Untergrund muss eigentlich nur gut aufgelockert sein. Weil mein Baum in der Regel gar nicht tief verpflanzt wird. Die Veredelung sitzt relativ hoch, das heißt, der Baum muss gar nicht so tief rein. Die Veredelung muss ja immer rausgucken. Mehr Erde muss nicht raus, aber die Tiefe muss schön aufgelockert sein. So, ich war eben mal hinten an meinem Komposthaufen, habe ein bisschen Kompost geholt. Dazu kommt eine schöne Portion Hornspäne. 2, 3 Hände können da ruhig rauf. Dann habe ich organischen Dünger. Auch so 2, 3 Hände können da ruhig ran, kein Problem. Und dann habe ich einen sogenannten Bodenaktivator, der meine Mikroorganismen und unser Bodenlebewesen so richtig in Fahrt bringt. Dazu nehme ich noch mal ein bisschen gewachsenen Boden aus unserem Pflanzloch. Na, das reicht noch nicht. Kann ruhig noch. Oh, hier wird schon wieder kiesig.
1: Damit die Nährstoffe schön gleichmäßig verteilt werden, mischt Peter noch einmal durch. Das macht sich in der Schubkarre am besten.
0: So. Und jetzt wird das Pflanzloch wieder befüllt. Damit unsere ganzen guten Nährstoffe jetzt auch aktiv werden, brauchen wir jetzt erstmal richtig viel Wasser. Das Ganze muss einmal richtig nass sein. Wenn es einmal feucht ist, reicht der natürliche Niederschlag. Aber einmal richtig angießen, obwohl noch kein Baum da ist, muss sein. Das Ganze kann jetzt so bleiben, bis der Baum endlich gepflanzt werden kann. Und warum mache ich das Ganze eigentlich? Das ist ähnlich wie bei unserem Rasendünger. Der organische Dünger ist nur pflanzenverfügbar, wenn er mit unserem Kompost in Verbindung kommt, also mit den Mikroorganismen, die das Ganze erstmal pflanzenverfügbar machen. Und diesen Vorsprung, den hole ich mir jetzt. Und wenn der Baum kommt, dann geht es hier schon mal richtig ab. Wenn Ihnen das alles viel zu rasch ging, alle Infos zu dieser Sendung und noch mehr Gartentipps finden Sie wie gewohnt im Internet.
1: Für unsere Reihe Zeig mir deinen Garten fährt Peter heute nach Kleinsalitz am Schalsee. Dort direkt am Biosphärenreservat betreiben Jonas Mucher und Aaron Würfel mit ihren Familien seit 2 Jahren eine kleine Gärtnerei. Nachhaltiger Gemüseanbau im Abo. Einmal die Woche beliefern sie ihre 130 Abokunden mit einer Kiste frischem Gemüse der Saison. Direkt aus ihrem Garten.
0: Na, hier wird auf jeden Fall noch gepflanzt. Hallo?
2: Hallo.
3: Moin Peter.
0: Hey Jonas.
2: Moin moin.
0: Cool.
2: Ja, schön, dass du da bist.
0: Wir wollen mal ein bisschen über Garten schnacken.
2: Können wir gerne machen.
0: Was neue Sorten oder alte Sorten?
2: Ja, gerne.
0: Will ich mal sehen.
2: Wir können dich gerne rumführen.
1: Im Moment ist natürlich auch bei Jonas und Aaron Tomatensaison.
3: Bei Tomaten scheiden sich die Geister auch immer total. Also das sagen immer alle.
0: Rot, gelb, schwarz oder
3: Rot, gelb, schwarz. Ich finde die am leckersten. Dann gibt es verschiedene gelbe und...

0: wir hier nochmal zum Beispiel die und dann die hier nochmal im Vergleich.
1: Ich finde die, das wäre mein Favorit.
0: Ich glaube, meine auch.
2: Geschmacklich finde ich eigentlich die Devotion am besten.
1: Devotion?
2: Ja, das ist da hinter dir die größere rote.
1: Ach, die größere rote.
2: Genau.
1: Dann nehme ich mal eine von unten, das sind die besten, ne? Schön fest auch. Die lagert sich auch gut, ne?
2: Die hält sich richtig gut, ja. Also kann man nicht so bis zu 10 Tage liegen lassen.
0: Wir haben hier aber noch ein Experimentier-Tomatenbeet. Da gibt es auch noch ganz viele verschiedene.
1: Oh, krasses Versuchsfeld.
0: Letztendlich denkt man einfach immer, es gibt bestimmt noch geilere Tomaten. Und es gibt bestimmt noch irgendwie noch ausgefallenere Tomaten oder noch schönere Tomaten. Und unsere Kiste lebt ja von Vielfalt und von, man guckt sich die Kiste an und denkt, boah, was, das habe ich ja noch nie gesehen.
1: Der Kunde, der bei euch die Kiste bestellt, der weiß nicht, was er kriegt.
0: Der weiß nicht, was
1: er kriegt. Der macht den Deckel auf und sagt, oh, diesmal ist ein Blumenkohl drin.
0: Der kriegt vorher so eine E-Mail montags sozusagen, wo immer alles drin steht, aber da steht eine volle Portion Tomaten zum Beispiel.
1: Aber er weiß nicht,
0: und er weiß nicht, was für Tomaten da drin
1: sind. Ah, alles klar.
0: Deswegen, man hat da immer noch so ein bisschen Spiel, aber grundsätzlich, damit man seine Einkaufsplanung machen kann für die Woche. Das hier zum Beispiel ist die Green Tiger Tomate. Das ist dann auch so ein bisschen tricky, weil unreif ist die wirklich richtig grün und reif ist sie dann so halb gelb, halb grün.
1: Erntehelfer gehen hier nicht.
0: Nee. Und doch, das kann man eigentlich dann relativ schnell irgendwie erklären. Du kriegst ein gutes Gefühl dafür.
1: Ah ja.
0: Irgendwann auch so von der Festigkeit her und wie leicht die abgehen und so. Bei den schwarzen Tomaten sieht man zum Beispiel, das sind noch unreife. Wenn man die umdreht, hat man hier auf der Rückseite so einen grünen Fleck.
1: Ah ja.
0: Der ist jetzt nicht ganz so ausgeprägt, aber hier ist zum Beispiel hier ist das Gegenbeispiel.
1: Also die wäre jetzt schon reif.
0: Die wäre reif, genau. Da verfärbt sich der grüne Fleck dann rot. Sind geschmacklich okay, finde ich, aber unsere klassische Trixie schlägt das auf jeden Fall
1: im Weißen. Die sind auch von der Schale meistens ein bisschen härter so, ne?
0: Aber wenn du so Tomate Mozzarella oder sowas machst, dann ist sowas natürlich schon cool.
1: Das sieht schon, wenn die so poliert auf dem Teller liegt, so, das sieht schon doll aus.
0: Ja.
1: Ist die Optik, ne? Und wenn ich das so sehe, pflanzenschutzmäßig, alles biologisch oder saatgutbiologisch, also reiner Biobetrieb.
2: Ja, der Mehltau hat auf jeden Fall eine Chance bei uns.
1: Ah ja, aber seid ihr nicht angemeldet? Ihr macht halt nur Bio, oder?
2: Genau, wir haben kein Zertifikat. Wir haben ja den direkten Kontakt zu unseren Kunden immer.
1: Ja.
2: Das heißt, wir können einfach denen immer erzählen, was wir machen oder was wir auch eben nicht machen wollen unbedingt.
1: Ja.
2: Genau, deswegen sparen wir uns die Zeit und das Geld fürs Zertifikat und stecken das lieber dann in den Garten.
1: Ja, sehr sinnvoll. Also man wird keinen Pflanzenschutzschrank bei euch finden. Nee. Arbeitet ihr auch mehr mit Nutzlingen oder?
0: Ja.
2: Zum Beispiel in den Gurken haben wir viel Spinnmilbe drin.
1: Ah ja.
2: Die stirbt dann irgendwann die Pflanze, wenn da zu viele drauf sind. Deswegen streuen wir präventiv Raubmilben.
1: Präventiv schon gleich.
2: Genau, ja. Weil die Spinnmilbe kommt auf jeden Fall irgendwann in der Saison und dann ist die Raubmilbe schon da und erledigt den Rest.
1: Macht Sinn.
0: Auch bei den Tomaten, genau.
1: Immer wenn die Brille zum Einsatz kommt, dann ist es soweit, die Gartenfrage. Andreas Kraftschick hat mir geschrieben, ich habe einen Apfelbaum der Sorte Pinova, übrigens eine sehr coole Sorte aus Dresden, aber die Äpfel sind leider immer verwurmt. Was kann die Ursache sein, was kann ich machen? Klarer Fall, das wird bearbeitet. Das Problem wird auf jeden Fall der Apfelwickler sein. Ich kenne das Problem, mangelnde Pflanzenhygiene, so wie hier, ist eigentlich ein Hauptgrund dafür, dass der Apfelwickler sich die nächsten Jahre auch gut vervielfältigen kann. Also ganz wichtig ist erstmal, alles was vom Baum runtergefallen ist und gammelig ist, einsammeln. Ja, da. Hier sieht man gut die Fraßgänge, Kotspuren, aber unsere Raupe ist auch schon ausgeflogen. Und das ist eigentlich das Problem fürs nächste Jahr. Die sitzt jetzt hier im Boden oder im Stamm irgendwo und wartet nur drauf, dass es im Frühjahr wieder losgeht. Und da müssen wir ansetzen.
3: Peter lässt sein Fallobst ja auch gerne mal für die Tiere im Garten liegen. Aber das muss ja nicht unbedingt unter dem Apfelbaum sein.
1: So, das Kind ist im Brunnen gefallen. Unsere Raupe ist hier irgendwo im Boden oder nistet sich hier am Stamm ein und wartet aufs Frühjahr. Sucht sich jetzt aber einen richtig schönen Schlafplatz. Den werden wir ihr bieten. Dazu eignet sich wunderbar Wellpappe. Man kann sich vorstellen, es ist wie so eine kleine Luxusvilla. Hier kriecht die Raupe rein und fühlt sich sehr sicher und auch sehr wohl.
3: Peters Raupenhotel bekommt gleich mehrere Etagen. Das erhöht die Trefferquote.
1: Noch eine rummachen, kann nicht schaden. Der passt sogar ganz rum, das ist dann noch besser. Im November oder im Dezember nehme ich einfach die Pappe ab und die Raupe ist weg.
3: Die Pappe sollten sie dann aber wirklich in der Hausmülltonne entsorgen oder verbrennen.
1: Begleiten kann man Fugen und Risse oder auch hier unter der Borke so ein bisschen mit einer Drahtbürste den Stamm abbürsten. Da kommt man schön tief rein. Man wird nie alle erwischen, das Baumwohl steht im Vordergrund, aber ja, das hilft schon. Im Frühjahr würde ich auf jeden Fall noch eine Pheromonfalle in meinen Baum hängen. Damit fange ich die männlichen Falter weg. Und wenn dann keine Befruchtung stattfindet bei den Weibchen, habe ich auf jeden Fall auch weniger Raupen an meinen Äpfeln. Einige von unseren Raupen verkriechen sich ja auch im Boden. Man kann jetzt auch noch im Herbst Nematoden aussetzen, also Fadenwürmer. Die merzen die Jungs auch noch aus. Julia Bock hat mir geschrieben, sie hat ein Problem auf ihrem Balkon. Ihre Geranien sind befallen mit kleinen schwarzen Kügelchen. Sie hat schon mehrfach versucht, mit allen möglichen Mittelchen die Kügelchen wegzubekommen, aber auf der Fensterbank liegen ganz viele davon. Was kann es sein? PS, ich wohne im Dachgeschoss, Mäuse können es nicht sein. Ich habe mir die Bilder angeschaut und ich bin mir eigentlich ziemlich sicher, dass es Raupenkacke ist. Also die Raupen sitzen im Boden, kriechen nachts raus, machen sich an der Pflanze zu schaffen und die kleinen schwarzen Knüdelchen, ja, die bleiben dann übrig und deswegen liegen die auch überall auf dem Fensterbrett rum. Und da gibt es eigentlich nur eine wirksame Methode. Hier, einmal nachts aufstehen, Stirnlampe an und nachts die Raupen absammeln. Sie sind dann wirklich sehr gut zu sehen und nachtaktiv findet man auf jeden Fall.
3: Zurück in Kleinsalitz. Peter will sich bei Aaron und Jonas ja noch ein paar Gemüsetricks ablauschen.
1: Ja, wenn wir über die Jahreszeit jetzt reden, ich habe gesehen, ihr habt noch Jungpflanzen. Pflanzt ihr jetzt noch was?
0: Das sind die allerletzten Jungpflanzen, die wir da stehen haben. Also wir sehen nichts mehr. Die letzte Aussaat war vor ein, zwei Wochen. Und da steht jetzt noch Winterportulak, also Postelein, wie ihn manche auch nennen, und Chima di Rapa. Das ist so eine bestimmte Art Brokkoli, so ein Sprossenbrokkoli.
1: Der wird fürs nächste Jahr gepflanzt?
0: Nee, das ist jetzt noch dieses, der kommt noch dieses Jahr.
1: Ach so?
0: Mhm, der wächst relativ schnell. Da ist der Kohlweißling. Weg, weg! Wir sind immer am Kohlweißling jagen. Wenn wir hier gerade kein Netz drauf haben, dann kommen wir immer angesprungen.
1: Der ist sofort da, ne?
0: Ja, der kommt sofort. Und dann siehst du hier teilweise auch, also jetzt bei denen hier glaube ich nicht, aber bei den anderen, bei anderen Sätzen, die wir hatten. Und dann kommt ein so ein kleiner Falter und man läuft direkt hin und versucht ihn wegzuhauen.
1: Und aber
0: der legt hier nicht seine Eier. Kohlfliege oder so hatten wir teilweise auch am Anfang. Da ist er schon wieder. Verpiss dich!
1: Und wann fangt ihr jetzt im Frühjahr an mit euren eigenen Aussaaten?
2: Also wir machen die Anzucht hier vorne in den Gewächshäusern auf beheizten und beleuchteten Tischen.
1: Ah ja, also auch mit Licht.
2: Bis Mitte April oder so hängen die Lampen. Vorher ist einfach die Sonne zu kurz. Und die erste Aussaat startet nach Weihnachten eigentlich.
1: Aber so groß ist eure Fläche gar nicht, ne?
2: Das ist ein halber Hektar.
1: Halber Hektar, genau. Finde ich für den ganzen Anbau, es wird alles sehr intensiv.
2: Wir säen eng, wir pflanzen eng.
1: Ah ja.
2: Und so können wir die Fläche optimal ausnutzen. Und weil wir das machen, können wir und wollen wir auch keinen Traktor einsetzen. Der würde sowieso nicht durch die schmalen Spuren durchkommen.
1: Aber ihr macht alles per Hand?
2: Ja, ist alles Handarbeit, genau.
0: Genau, das nennt sich biointensiver Anbau. Wir haben, glaube ich, in der ersten Saison, letzte Saison, haben wir so 11,5 Tonnen oder so rausgeholt.
1: Oh.
0: Und jetzt wären das bestimmt 13,5.
1: Ja, ich habe die Möhren gesehen. Die wiegen ja auch schon wieder so viel.
0: Ja, ja, genau. Ja, das meiste, also kilomäßig ertragreichste waren bisher sind immer die Zucchini eigentlich. Das sind jetzt irgendwie 1,5 Tonnen oder so, allein nur die Zucchini.
2: Ich zeig dir hier mal unseren riesen Superschmelz-Kohlrabi heißt der. Der ist jetzt schon mehr als faustgroß und wird, guter Dünger hat, wird er richtig, richtig fett.
1: Der wird noch mehr.
2: So groß, ja.
1: Und mit was düngt ihr denn, dass der so fett wird?
2: Also wir haben guten Boden, das heißt wir haben eine gute Grunddüngung drin und dann haben wir Kompost, den wir auflegen. Und haben aber bei Starkzehrern wie Kohl geben wir immer auch ein bisschen organischen Dünger mit ins Pflanzloch rein oder beim Pflanzen streuen wir das mit aufs Beet.
1: Also beim Pflanzen gleich mit rein und fertig.
2: Genau, und dann hat er eigentlich für seine Wachstumsphase hat er einen guten Düngerspeicher.
1: Oh, was ist denn das hier für ein lustiger Salat?
0: Das ist der Ciabatta. Das ist so ein italienischer Salat.
1: Ciabatta? Nee.
0: Ciabatta, so ein bisschen. Ne?
1: Ja.
0: Der hat ein bisschen Crunch, aber eher so ein bisschen Eichblattsalat, frischmäßig.
1: Mhm.
0: Bisschen bittere Note, aber nur leicht. Der wird auch noch größer, wenn man ihn lässt und ist dann auch immer noch schön, aber du willst ja auch nicht von Salat in der Kiste erschlagen werden. Also man muss da auch immer so ein bisschen so eine Balance finden, was ist gut, was ist eine gute Menge, was nicht. Ja. Und cool. Pak Choi.
1: Ja, das soll

0: Fischen auch gut, ne?
1: Der ist gut, ja.
0: Also ich bin ja auch so ein Pak Choi-Fan.
1: Den hatten wir am Anfang noch nicht konsequent abgedeckt. Das heißt, da waren dann relativ viele kleine Löcher drin und der jetzt hier ist total schön. Also hier sind voll wenig Löcher drin.
0: Sauber.
1: Ist mega schön gewachsen. Genau, jetzt fängt irgendwie, ab und zu blüht mal einer, aber im Frühjahr war es zum Beispiel auch so, dass der total schnell geblüht hat, weil das Frühjahr einfach so mega warm war auch.
0: Ja, manche Kulturen mögen die Wärme nicht, ne? Da muss man dann...
1: Genau, und da hatten wir dann relativ viel Ausschuss zum Beispiel. Da haben wir bestimmt 200 Pak Choi's gehabt, die wir nicht richtig ernten konnten.
0: Ja, dann habt ihr einen Erntetag und dann erntet ihr alles selbst, oder wie?
1: Genau, Mittwoch ist immer eigentlich bei uns Erntetag und Donnerstag auch noch, bevor wir packen. Wir ernten, ich würde sagen, 95% komplett selbst. Und wenn wir mal so eine Kultur haben wie die Bohnen,
0: ja,
1: die einfach super ernteaufwendig sind, ernteintensiv sind, dann machen wir mal so einen kleinen Aufruf innerhalb unserer Kundschaft und dann kommen dann auch immer so 5-6 Leute und das ist total cool. Und dann
0: geht
1: das
0: halt innerhalb von 4 Stunden. Die Kunden der Kiste pflücken dann ein bisschen mit.
1: Genau, die haben, manchmal hat man ja auch einfach Bock, ein bisschen zu buddeln.
0: Ja, na klar.
1: Ein bisschen zu zupfen.
0: Wer keinen Garten hat, der feiert das.
1: Ja, voll, auf jeden Fall. Dann gibt es noch ein bisschen Tomaten extra mit.
0: Und was ist so das Weiteste, was die Kiste geliefert wird?
2: Nach Lübeck.
0: Lübeck, also bleibt schon alles regional.
2: Ja.
0: Und wie verschickt ihr die?
2: Mit unserem Lieferauto.
0: Achso, macht ihr selbst?
2: Einer fährt los donnerstags und fährt erst runter nach Zarentin.
0: Ah ja, eine Runde und dann...
2: Und dann wieder hierher.
0: Ah ja.
1: Genau. Und wir liefern die auch nicht von einfach zur Haustür sozusagen, sondern wir haben so Abholstationen. Da kommen die Leute hin, nehmen sich ihre Kiste.
0: Ja, sonst ist es glaube ich auch zu stressig. Wenn die
1: das würden wir zu zweit niemals schaffen. Ja, hier haben wir den Blumenkohl.
0: Ja, der wird aber dieses Jahr nicht mehr fertig, so klein wie der ist, ne?
1: Der wird nicht mehr fertig. Der ist für nächstes Jahr schon.
0: Ach, fürs nächste
1: gepflanzt.
0: Jahr?
1: Genau.
0: Ich dachte, die habt ihr zu spät gepflanzt.
1: Nee, nee. Den haben wir jetzt vor 3 Wochen oder so gepflanzt. Und der ist ein winterharter Blumenkohl. Der wird jetzt noch ein bisschen größer bis zum Winter. Der wird vielleicht so. Dann kommt wahrscheinlich Vlies drauf, damit er so ein bisschen geschützt ist zumindest. Dann steht er über den Winter und dann wächst er im Frühjahr relativ schnell.
0: Und der sieht aus wie ein ganz normaler Blumenkohl, also ganz klassisch.
1: Ja, der hat diese Saison richtig dicke Köpfe gemacht. Also waren wirklich teilweise, die Großen waren wirklich so.
0: Was empfiehlst du, was, wenn wir dieses Jahr jetzt noch unbedingt was machen wollen? Was macht ihr noch unbedingt?
2: Also, wer ein Gewächshaus hat, kann noch Radieschen aussehen bis spätestens Ende September.
0: Aber nur im Gewächshaus?
2: Im Gewächshaus, ja. Knoblauch stecken geht immer, geht auch noch im November. Der kommt dann, noch, Winter, ja, kommt dann noch eine kleine Spitze raus, dann kommt der Schnee und dann im Frühjahr wächst er weiter. Wenn man dann im Frühjahr wieder startet, ist es gut, wenn man Vlies zur Hand hat. Da kann man dann in den letzten Frostnächten immer noch mal was draufpacken.
0: Und was ist denn drauf oder rauf runter?
2: Rauf runter. Also wenn rauf dann runter die Sonne scheint, dann freuen sich die Pflanzen auch abtrocknen zu können, ein bisschen Luft zu haben.
1: Ja. Hier sind auch noch mal ein paar besondere Sorten. Bei den Zucchinis, die man vielleicht auch nicht so kennt, das sind die Patisson-Zucchinis. Die sieht jetzt relativ rund aus, aber eigentlich sind die auch so ein bisschen sternförmiger.
0: Ja, habe ich schon mal gesehen.
2: Genau. Hier ist ein schöner.
1: Die muss man auch immer ein bisschen suchen, weil die sich verstecken.
0: Ach, die Dinger. Wie so ein UFO. Oh, das wäre doch was für die Gourmetküche. Gefüllte UFOs, das wäre doch was.
3: Im Beet direkt neben dem Gewächshaus haben die Jungs noch etwas, was selbst Peter nicht kannte.
1: Hier kannst du einfach mal was abzupfen.
3: Schnittknoblauch.
0: Einfach so?
1: Ja.
0: Und hier wird einfach das Grün gefuttert.
1: Genau, kannst du eigentlich so essen wie Schnittlauch. Ja. Schmeckt einfach nach einer Mischung aus intensivem Schnittlauch und Knoblauch.
0: Nee, ist Knoblauch.
1: Ist, ja, es ist immer so ein bisschen, je nachdem, wie der
0: wächst. Aber sieht man so, Mann. Oh ja, der ist gut.
1: Ja, dann ist erstmal die Blüte, die ballert noch mehr.
0: Die ballert. Dann esse ich nicht die ganze.
1: Nee, mach dir so eine kleine. Ja.
0: Nee. Ähnlich, ne?
1: Ich finde die immer noch intensiver. Aber, ja.
0: Sieht man so im Handel gar nicht, ne?
1: Nö.
0: Ist was Besonderes.
1: Ist auf jeden Fall was Besonderes.
0: Und steht die mehrere Jahre? Ist das eine mehrjährige Kultur, oder?
1: Ja, haben wir letztes Jahr reingepackt.
0: Ach so, bleibt immer stehen.
2: Die zieht sich im Winter zurück in die Erde und kommt dann ziemlich früh im Frühjahr wieder hoch.
0: Ist dann das ist auch so praktisch, aber ich mag sowas ja auch, wenn mal was ein bisschen länger steht.
2: Und das macht dann schön wenig Arbeit. Es kommt einfach von alleine immer wieder. Ein bisschen Unkraut nur zupfen.
0: Übernehme ich. So, Jungs, ich muss los.
1: Jo.
0: Alles klar.
1: Schön, dass du da
0: Vielen
1: warst.
0: Dank für die Infos.
2: Ciao.
0: Ne?
2: Ja.
0: Viel Spaß beim Weitergärtnern. Wir sehen uns. Ne?
1: Danke. Tschüssi.
0: Haut rein.
3: Da hat Peter noch mal eine ganze Menge neues Gemüsewissen in sich aufgesaugt. Wieder zu Hause angekommen, schnappt er sich erstmal sein Taschenmesser.
0: Im Herbst Kürbisse zu verzieren, das bringt so richtig Laune, auch mit den Kindern. Das Problem, was ich zu Halloween in den letzten Jahren hatte, wenn man die erstmal ausgeschnitzt hat, dann gammeln sie relativ schnell. Also wenn man sie jetzt sich richtig hübsch fertig macht, dann halten sie natürlich schön lange. Also jetzt schnitzen. Das Ganze funktioniert nur, wenn unser Kürbis noch an der Pflanze hängt, denn wir fügen dem Kürbis ja eine Verletzung zu, dann bilden sich diese dicken, fetten Narben. Ja, und das sieht eigentlich ganz gut aus und der Kürbis hält auch sehr lange. Ja, der könnte zu Halloween toll aussehen. Jetzt muss ich aufpassen, dass ich ihn nicht abreiße. Und jetzt schnitze ich ihn mit dem Messer. Es reicht so 1 Zentimeter tief. Kriegt er jetzt sein Gesicht.
3: Der große Vorteil ist, dass man aus den so verzierten Kürbissen nach Halloween sogar noch eine Suppe kochen kann.
0: Wenn nicht ganz so kreativ ist oder nicht so gut mit dem Messer umgehen kann, zu denen habe ich natürlich auch noch eine Raschvariante. Ey, Platz hier so. Solche ausgefallenen Muster wie ein Katzengesicht oder ein Surfbrett, leicht produziert, kleine Backförmchen genommen, einfach raufgelegt, auch wieder 1 Zentimeter tief reingeklopft, fertig. Tja, das war's schon wieder mit dem Gartenjahr. Und wenn Sie in der dunklen Jahreszeit Sehnsucht nach Garten oder Gartentipps haben, dann denken Sie dran. Diese und noch mehr Gartentipps können Sie dann ganz in Ruhe nochmal im Internet nachlesen.
3: Am einfachsten geht das, wenn Sie jetzt den eingeblendeten QR-Code scannen.
0: Schön.
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10: Wo gehst du hin?
11: Ich dachte...
10: Aufklappen. Ich stelle, du tippst.
12: Ich will mit dir zusammen sein.
11: Ich will auch mit dir zusammen sein.
12: Ich will auch mit dir zusammen sein.
10: Und dann zu dritt, oder?
12: Das müsst ihr entscheiden. Aber ich will euch beide. Eine Beziehung oder zwei.
11: Zwei Beziehungen?
12: Mhm. Also, wenn ihr das auch wollt, dann...
13: Aber wir sind ja heute hier, um endlich den ersten Spatenstich für unseren Tower zu setzen.
14: Nein, ich setze den ersten Spatenstich.
11: Ich habe diesen Tower prinzipiert. Es tut mir leid, wie das vorhin gelaufen ist.
15: Dein Friedensangebot kommt zu spät.

0: Lou, dieser Irrsinn zwischen uns, dieses Misstrauen, das muss aufhören.
1: Ich habe nicht damit angefangen.
0: Ich will meine große Schwester zurück.
1: Du willst den Chefsessel der MK und auf dem sitze ich.
0: Ja, das hat mich frustriert, das gebe ich zu. Ich habe mich entschuldigt, ich habe meinen Fehler eingeräumt. Du bist der wichtigste Mensch in meinem Leben. Das weißt du.
1: Richard, ich falle auf diese Masche nicht mehr rein.
0: Das ist keine Masche.

0: hat es euch die Sprache verschlagen?
1: Meinst du das ernst?
0: Das ist eine blöde Idee, oder?
2: Ja, total bekloppt.
3: Ja.
2: Aber egal. Ich will mit dir zusammen sein. Ich liebe dich. Auch wenn du mit Ellie pennst.
0: Ellie?
1: Ich wusste gar nicht, dass du so offen bist.
0: Heißt ja oder nein?
1: Klar. Easy.
0: Also sind wir zusammen.
1: Ja?
0: Das ist so krass. Ich liebe euch. Ich liebe dich. Und ich liebe dich.

0: Was genau machst du da?
1: Ich schaffe Ordnung.
0: Der Putzmann hat alles durcheinander gebracht?
1: Nein. Ich spiele Fairplay und sie ignoriert mich.
0: War das nicht zu erwarten? Du hast dir die Show versaut. Der erste Spatenstich. Perfekt inszeniert am 100. Geburtstag eurer Großmutter, Emilia Kaiser. Und es ist doch klar, dass sie die Absicht hatte, sich damit für den Posten an der Spitze der MK zu empfehlen.
1: Naiv von mir zu glauben, eine Entschuldigung und alles wäre wieder gut.
0: Besonders jetzt, wo sie verstanden hat, dass du ihren Job willst.
1: Das will ich nicht.
0: Was?
1: Nicht, wenn ich dadurch meine Schwester verliere.
0: Das ist neu für mich.
1: Seit der Sache mit Peer ist was zwischen uns zu Bruch gegangen. Ich war nicht ehrlich und sie ignoriert mich. Seitdem kann ich sagen, was ich will. Sie glaubt mir nicht. Ich muss sie anders überzeugen. Ich muss ihr zuarbeiten. Ich muss ihr zuarbeiten und beweisen, dass ich an ihrer Seite stehe. Und sie mir vertrauen kann.
2: Sag doch mal, wie weit bist du denn jetzt schon?
3: Ich bin fast fertig. Ja, nur noch das letzte Kapitel. Aber ehrlich gesagt, habe ich ziemlich Angst, das zu schreiben.
4: Ach, und wie soll der Schluss werden?
3: Naja, auf dem Scheiterhaufen. Sie haben Katharina als Hexe verbrannt.
4: Muss das sein?
3: Ja, die Geschichte meiner Heldin hat vor fast 400 Jahren hier stattgefunden. Ich kann nicht einfach ein anderes Ende erfinden. Ja.
5: Dafür gibt's in meinem richtigen Leben ein Happy End.
6: So, fertig gewickelt und bereit fürs Uppaler schlafen?
5: Ja.
6: Oder auch nicht, weil hell war. Willst du übernehmen und ich tippe weiter für dich?
3: Nee, für heute ist Schluss, danke. Birgit Städter hat geschrieben.
6: Die Aushilfe?
3: Ja.
6: Und?
3: Ja. Toll, sie kann erst in ein paar Tagen anfangen.
6: Naja.
4: Besser als überhaupt nicht, oder?
3: Ja, aber mit jedem Tag, den der Laden geschlossen bleibt, verliere ich Geld und Kundschaft.
6: Du, ich hab da Urlaub. Ich kann doch morgen den Laden ein paar Stunden aufmachen.
3: Wirklich?
6: Ja, klar.
3: Oh, danke, das hilft mir total.
6: Natürlich.
3: Na, mein Schatz?
6: Ja.
3: Will noch nicht schlafen.
0: Feierabend, meine Schöne.
7: Ja, ich bin auch gerade mit den Einkaufslisten fertig geworden.
0: Du zum Ziegenhof in die Stadt?
7: Ja.
0: Gut. Eier, Käse, nee, das ist deiner.
7: Ach so. Ja.
0: Haushaltsrollen, Waschpulver, Spülmittel, Wasser, das ist meiner, ja.
7: Weißt du, normalerweise hätte ich beim Ziegenhof angerufen und Simon hätte alles gebracht. Wie es ihm wohl geht.
0: Das weiß man nicht. OP-Termin steht und danach mit einer neuen Niere, da geht's ihm hoffentlich ganz schnell wieder besser.
7: Ja, das hoffe ich auch.
0: Boah, die Warterei, die würde mich wahnsinnig machen.
7: Und trotzdem muss er

0: Danach vielleicht noch zur Dialyse, also.
1: Armer Simon. Verdammtes Glück, dass Mo so ohne Wenn und Aber ihm eine Niere spendet. Weiß man denn, wie es dem geht?
0: Was könnten wir denn für die beiden tun, ne?
1: Hast du eine Idee?

0: Schon unterwegs?
1: Guten Morgen.
0: Du hast doch Urlaub.
1: Ich mach gleich mal für ein paar Stunden den Buchladen auf.
0: Nebentätigkeit? Weiß unsere Chefin davon?
1: Danke nochmal fürs Einspringen bei den Jungs gestern.
0: Mach ich gern, das weißt du doch.
1: Hast du mit Lou gesprochen?
0: Ja.
1: Und?
0: Naja, keine Chance. Egal, was ich sage, sie lässt mich abblitzen.
1: Dann musst du sie sehr verletzt haben.
0: Naja.
1: Und jetzt? Möchtest du sie jetzt bekämpfen wie deine Mutter?
0: Nein, niemals. Ich habe missgebaut.
1: Einsicht? Ja. Das ist aber der erste Schritt in die richtige Richtung.
0: Sag mal, kannst du ein gutes Wort für mich einlegen?
1: Richard, ganz ehrlich, halt mich da bitte raus.
0: Ich werde beweisen, dass sie mir wieder vertrauen kann.
1: Ich bin gespannt, wie.
0: Na, ich werde ihr einen Erfolg präsentieren.
1: Ganz falscher Ansatz.
0: Wieso das denn?
1: Du willst deine Schwester zurück. Was bringt dir dein geschäftlicher Erfolg?
0: Wenn die Finnen unterschreiben, also das Bauprojekt des Logistikzentrums, dann ist das...
1: Ja, dann hast du einen großen Fisch für die Emke an Land gezogen. Was bringt dir das für die Beziehung zu deiner Schwester?
0: Und wenn das Ganze vor der nächsten Aufsichtsratssitzung passiert, dann ist Lou der Posten als Vorstand sicher.
1: Und was hast du davon?
0: Ich bin der kleine Bruder, der seiner Schwester an die Spitze des Familienunternehmens verhilft.
1: Ihr allein?
0: Ja, ihr allein. Allein, ja.
1: Also, wenn du dafür sorgst, dass sie allein an der Spitze ist, dann bedeutet sie dir alles. Viel Glück. Ich wird nicht leicht.
0: Ich schaff das.
2: Das ist doch schon wieder sehr gut. Das heißt, ich muss diese Schlinge nicht mehr tragen.
3: Nein.
2: Müssen Sie nicht, aber schonen müssen Sie sich noch ein bisschen. Und wenn Sie Schmerzen haben, dann gönnen Sie sich bitte auch Ruhe.
3: Schön wär's, aber Ruhe ist nicht, seit ich die Emke übernommen habe.
2: Was Sie auf jeden Fall gerade nicht brauchen, ist ein Störfeuer aus der eigenen Familie.
3: Geschwister eben. Aber Hauptsache, der Emilia-Kaiser-Tower wird jetzt gebaut. Und ich bin ja zäh, Frau Dr. Berger. Ja. Maler? Hallo, Herr Behrendt. Vorher. Ja, also wenn, dann direkt vor unserem Gespräch. Das ist zu knapp für Sie. Ja, dann so, wie Sie es eben gesagt haben. Ja, ich freue mich auch, Sie zu treffen. In meinem Büro, genau. Gut, bis später. Danke, Herr Behrendt.
2: Das klingt tatsächlich nicht nach Ruhe.
3: Das war Nils Behrendt, ein Journalist vom NDR. Vielleicht kennen Sie ihn?
2: Ja.
3: Ja, der will ein Porträt über mich machen. Das neue Gesicht in der MK.
2: Tolle PR, oder nicht?
3: Ja, doch, aber er will vor dem Interview noch ein Vorgespräch machen. Und genau zu dieser Zeit hat Pelle ein ganz wichtiges Footballspiel.

0: bist du? Lou. Ich versuche schon die ganze Zeit, dich zu erreichen. Ist dein Handy wieder auf lautlos?
1: Ja, aber wahrscheinlich. Ich hab Handy gerade geschlafen. Kennst du ja. Du, danke nochmal für deine Hilfe bei der Geburt.
0: Wie geht's ihr denn? Geht's ihr und Henry gut?
1: Ja.
0: Und was machst du hier?
1: Jess hat mich gebeten, den Laden für ein paar Stunden aufzumachen. Was kann ich denn für sie tun?
0: Ach so, ja, könntest du Pelle zu seinem Spiel begleiten? Ich schaff's heute leider nicht.
1: Lüneburg gegen Erzfeind Adendorf. Das Highlight der Saison. Das lässt du denen gehen?
0: Ja, ungern, aber der NDR will ein Porträt über mich und die MK machen und jetzt haben sie den Termin fürs Vorgespräch zeitgleich mit Pelles Spiel gelegt.
1: Ich verstehe. Denn positive PR ist nach ihrem Schaufelstreit wichtiger denn je, Frau Mahler?
0: Erinnere mich nicht dran.
1: Also ist Richard Fragen keine Option?
0: Ich will gerade so viel Abstand wie möglich.
1: Sei nicht so hart, Lou. Fehlt er dir gar nicht? Du fehlst ihm nämlich schon.
0: Hat er dich auf mich angesetzt?
1: Nein, hat er nicht. Aber ich weiß, dass er den Blödsinn, den er gemacht hat, bereut. Und ich weiß, dass er ungefähr alles machen würde, um es wieder gut zu machen.
0: Er kann mir gestohlen bleiben. Och Mensch, Pelle wird so enttäuscht sein, wenn keiner von uns beiden zum Spiel geht.
1: Natürlich gehe ich zum Spiel. Bin sein Fanclub. Soll ich dich per Telefon auf dem Laufenden halten?
0: Würdest du?
1: Ja, natürlich. Kriegst eine Live-Schalte von mir.
0: Danke, Daniel.
1: Selbstverständlich.
2: Meine letzte Dialyse. Ich dachte, das feiere ich mal mit mir selbst und einer schönen Tasse Tee.
3: Danke, dass ich mitfeiern darf. War's schlimm?
2: Dialyse halt. Ich mach 3 Kreuze, wenn das vorbei ist.
3: Du hast großen Respekt vor der OP, oder?
2: Ja. Aber ohne OP keine neue Niere. Sollte mich also nicht weiter verrückt machen, deswegen.
4: Oh, dieses Warten, das nervt so.
3: Aber die Transplantation ist morgen,
4: ja? Ja, weißt du, wie lange ein Tag und eine Nacht dauern können? Weißt du, am liebsten würde ich auf dem Ziegenhof rennen, Schäferdienste übernehmen, scheren,
0: Stopp. Wissen Sie, wie viele Keime da sind? Nein.
1: Habe ich auch nicht vor. Man wird ja wohl noch träumen dürfen, oder?
0: Natürlich. Britta Lilly, wollt ihr auch einen Tee?
5: Gerne. Für mich bitte nicht, aber ich brauche dringend deinen Support in Sachen Moussaka.
0: Aha. Die Schule feiert morgen das Fest der Nationen. Oh.
5: Jeder muss ein typisches Gericht aus seinem Land mitbringen.
1: Und seit wann bist du Griechin?
5: Seit heute. Mit Carlas Moussaka kann ich definitiv besser punkten als mit Mamas Eintopf.
0: Ja.
3: Natürlich helfe ich dir, ist ja klar, oder?
5: Super, danke.
1: Okay, ich bin dann jetzt weg. Ich wünsche ganz viel Spaß morgen beim Fest der Nation. Und immer schön dran denken, die Griechen, die tanzen immer so.
0: Bis später.
1: Bis dann.
0: Macht ihn ganz schön fertig.
6: Ja.
0: Jetzt hat das Gott sei Dank bald geschafft.
5: Also, wenn ihr mich fragt, braucht der dringend eine Ablenkung.
3: Die Moussaka muss, glaube ich, noch ein bisschen warten.
7: Kein Zubringer, kein Logistikzentrum. Na, Heike, nun, verstehe ich. Aber sehen Sie, wenn wir uns vertraglich einigen, dann kommt von der anderen Seite auch Bewegung in die Sache. Ich finde eine Lösung. Gut, bis dahin. Wiederhören.
8: Morgen.
7: Morgen. Kaffee?
8: Danke, nein, ich habe nicht viel Zeit. Der NDR will ein Porträt über mich machen und der Journalist kommt gleich zum Vorgespräch. Deswegen lass uns unseren Jour fix zügig durchziehen. So. Trotz deiner großspurigen Ankündigung haben die Finnen den Vertrag bisher nicht unterschrieben.
7: Bedauerlicherweise. Habe gerade mit

0: Agentin telefoniert.
1: Die Stadt befürchtet, dass das zusätzliche Verkehrsaufkommen
2: auf der vorhandenen Straße die Anwohner über Gebühr belastet.
0: Wir brauchen eine Alternative.
2: Ja, wo soll die herkommen? Bleibt eigentlich nur der weiträumige Ausbau der Umgehungsstraße.
0: Das kostet Millionen und kostet vor allem Zeit.
2: Es kann also sein, dass die Finnen abspringen.
1: Kommen wir zum Tower.
2: Solange Daniel im Urlaub ist, bist du bitte der Ansprechpartner für das Projekt.
1: Und in der Schweiz gehen die Verkäufe der Luxusimmobilien stark zurück. Mich würde interessieren, was die Analysten dazu sagen.
0: Das musst du dir ansehen.
1: Was?
0: Das. Also, wenn ich nicht selbst dabei gewesen wäre.
1: Wobei?
0: Schau dir bitte das Foto an.

0: Gott. Was? Wie bescheuert.
1: Wir haben uns ernsthaft vor versammelter Mannschaft, Investoren, Aufsichtsrat und Presse um eine Schaufel gekloppt.
0: Es hat mir gefehlt, dir zu lachen.
1: Ja, so viel zu lachen hatte ich mit dir in letzter Zeit ja auch nicht. Und glaub nicht, einmal zusammen lachen und alles ist wieder gut. Okay, du weißt, was du zu tun hast. Ich brauche jetzt das Büro.
0: Ja, ich kümmere mich um die Schweizer, um den Tower und um den Zubringer. Verlass dich. Es war trotzdem schön, dich wieder lachen zu sehen.

0: Der ist so unglaublich süß.
1: Ja, ich bin auch richtig schockverliebt. Tagsüber schläft er tief und fest und nachts macht er Party.
0: Solltest du dann nicht tagsüber schlafen? Gisela hat mir gesagt, du schreibst die ganze Zeit an deinem Roman.
1: Ja, Daniel kümmert sich meist nachts. Ja, er steht auf, er wickelt ihn, er trägt ihn durchs Haus. Und tagsüber hilft er mir dann noch, meinen Roman zu tippen.
0: Das ist sehr fürsorglich. Mhm. Hat er Urlaub?
1: 2 Wochen. Mehr war für den Star-Architekten Emker nicht drin, hä?
2: Wird hier gerade über mich gesprochen?
0: Ja, allerdings nur das Schönste. Meine Tochter, die hat mir gerade auf die Nase gebunden, dass ich mich als junger Vater nie um diese Sachen gekümmert habe.
1: Kaffee ist fertig.
2: Danke.
1: Wie war es im Laden?
2: Gut. Die Bestellungen wurden abgeholt und ich habe auch noch ein paar Bücher verkauft.
1: Cool, danke. Hm? Willst du dich nicht setzen?
2: Ich muss gleich wieder los.
1: Wohin?
2: Pelle unterstützen.
1: Das Footballspiel?
2: Ja.
1: Aber ich dachte, Lu.
2: Ja, Lu hat einen Termin. Wichtig, wichtig. Und ich möchte Pelle ungern hängen lassen.
1: Okay. Nee, klar, ich meine, deine Jungs brauchen dich ja auch. Gut, dann sag Alter, dass ich ihm die Daumen drücke. Ich gehe Giese nochmal fragen, ob sie auch Kaffee will.
0: Tja, 2 Familien.
2: Oh, aha. Ich habe das Gefühl, ich werde keiner wirklich gerecht.
0: Soll ich dir was sagen? An das Gefühl gewöhnst du dich am besten.
2: Sag mal, sind wir jetzt eigentlich 2 Beziehungen oder 1 Dreier?
3: Naja, lieben wir uns?
2: Nein.
3: Ja, dann sind wir 2 Beziehungen.
2: Okay, wir sind 2 Beziehungen. Toni hat 2, wir haben jeder 1.
3: Ja, soll ich sie aufmalen?
2: Ja, bitte. Mach mal.
3: Ja, okay. Ja, okay, mach ich.
2: Ein V.
3: Ja, Toni ist hier die Spitze und wir sind so diese 2 Seiten. Ein V, V-Beziehung sozusagen.
2: Aha. Na, ihr seid ja gut drauf.
3: Hi.
4: Moin.
2: Hey, Simon. Mo? Na? Schon aufgeregt? Vor der OP morgen?
4: Ja, jetzt darf's langsam mal losgehen. Das ganze Warten, das macht einen echt fertig.
5: Ja, und nur gesund essen und bloß keinen Infekt kriegen. Spaß geht anders.
4: Mhm.
3: Und viel frische Luft.
4: Ja.
3: Schau mal.
4: Jetzt bringen wir die Kleine zur Tagesmutter und dann sollen wir irgendwie noch mal bei Carla im Bistro vorbeigucken. Ist komisch, ich war heute Morgen schon da, aber sie hat angerufen und gesagt, dass wir vorbeikommen sollen.
5: Du hast bestimmt was vergessen.
4: Ach so, und deswegen sollst du jetzt mitkommen. Merkst du selber, ne? Schönen Tag, Mann.
2: Jo.
3: Ciao,
2: bis dann.
4: Ah! Freut mich übrigens, dass ihr euch wieder vertragen habt. Du bleibst doch jetzt in der WG, oder?
3: Klar, warum nicht?
4: Nee, ich dachte nur, vielleicht ist es jetzt nicht so das Entspannteste, mit so einem frisch verliebten Paar zusammenzuleben. Fühlt man sich doch häufig außen vor.
2: Ellie gehört dazu.
4: Ellie gehört dazu. Schönen Tag euch.
2: Okay, ein V also.
3: Ein V?
6: Ganz bezaubernd. Das ist ein wunderschöner Strauß, lieber Gerd. Ich danke dir. Ich vermisse dich.
7: Hab ich das jetzt gesagt?
6: Tatsächlich? Na, dann wird's wohl stimmen.
8: Victoria? Ich brauche deine Hilfe.
6: Das kann ich mir vorstellen. Deine Klar mit Lu während des Spatenstichs zum Emilia-Kaiser-Tower prangt auf allen Titelblättern. Bravo, Richard. Du hast den Ruf der MK mit Anlauf ruiniert.
8: Können wir den Teil bitte überspringen?
6: Wie geht Lou damit um?
2: Schwer zu sagen. Sie betreibt Schadensbegrenzung.
6: Wenn das noch möglich ist.
2: Sie gibt ein großes Interview.
6: Mit Herrn Behrendt?
2: Keine Ahnung, wie der Knabe heißt. Mag sein, ja.
6: Sie agiert stark und souverän, auch in der Krise.
2: Victoria alleine will es nicht schaffen.
6: Willst dich wieder ins Spiel mit einbringen?
2: Ich will ihr helfen. Aber sie vertraut mir nicht mehr.
6: Würde ich an ihrer Stelle auch nicht tun.
2: Victoria, bitte, ich krieg das hin.
6: Das bezweifle ich.
2: Victoria, ich brauche deine Hilfe. Also, kennst du jemanden ganz oben in der Behörde für Straßenbau und Verkehr?
6: Ja, selbstverständlich.
2: Ja? Gut, dann gib mir die Nummer. Bitte.
8: Ich bin so gespannt, wie die beiden das auffassen werden.
9: Danke, dass du gleich rübergekommen bist zum Helfen.
10: Ach, ich habe ja jetzt nicht mehr so viel zu tun. Wo Frau Kaiser nicht mehr arbeitet, ne, höchstens noch ein bisschen Staubsaugen hier.
8: Aber ich glaube, wir lassen das einfach alles stehen, dann kann sich jeder selbst bedienen, oder?
10: Oh, ah. Ja.
8: Oh. Herzlich willkommen.
9: Gibt es was zu feiern?
11: Na, euch. Carla hat ein paar Leute eingeladen.
8: Naja, wir wollten euch die Zeit bis zur OP verkürzen und euch auch zeigen, dass ihr nicht alleine seid. So, er mit den Jacken.
9: Eine richtig gute Idee.
2: Okay, kommt noch mehr?
9: Danke. Na, kommt, setzt euch.
2: Dankeschön.
8: Es gibt natürlich nur Schonkost. Sonst zieht mir Britta die Ohren lang. Und Speise und Getränke sind da. Nehmt euch einfach, ja?
9: Okay. Ja.
11: Und stört euch?
10: Ach nein, komm rein, Gerd.
0: Oh, oh, Gemüsesuppe.
8: Schonkost.
0: Was wird gefeiert?
9: Na los, jeder nimmt sich selbst, ja?
2: Ja.
10: Oh, das riecht gut, der erste. Was hast du da reingemacht?
12: 12:6 für Lüneburg und da kommt auch schon die nächste Chance. Quarterback Pellemann erobert mit einem Heftsprung den Ball und rennt in die gegnerische Endzone.
6: Los, Pelle, geh über die lange Linie.
12: Drei Adler hinter ihm wollen Mahlers Flagge ziehen.
6: Renn, Pelle, renn!
12: Nein! Bei dem Versuch, seine Flagge zu verteidigen, geht Mahler zu Boden. Ein Adler wirft sich auf ihn.
6: Faul, das darf der gar nicht. Ist Pelle okay?
12: Nein, du, alles gut. Er steht schon.
6: Herr Behrendt?
13: Na, hallo.
6: Stehen Sie schon lange da?
12: Der Ball ist jetzt bei den Adler. Der Konter.
13: Frau Mahler.

0: Super, vielen Dank, ja? Ja, ciao. Und auch Ihnen vielen Dank.
1: Das ist aber schon schade, dass Sie jetzt nicht dabei sein konnten.
0: Ja, das ist wohl ein Dilemma, das ich mit ganz vielen berufstätigen Eltern teile.

0: Ah, Herr Kaiser, zur Party geht's da rein.
1: Herr Wolf, fürchte ich bin nicht eingeladen.
0: Kann ich irgendwas für Sie tun?
1: Ach, ich habe mir ein Bild gemacht. Von den Pferden. Die drei Pferde, für die ich eine Patenschaft übernommen habe.
2: Herr Kaiser, schön, dass Sie mal da sind.
0: Ja, er besucht seine Pferde.
2: Ja, ich wollte Ihren Pferden gerade ein paar Leckerlis bringen. Wollen Sie vielleicht?
1: Nein, ich bin schon wieder weg, danke. Ach,
2: schade, ich. Dann hätte ich Ihnen zeigen können, wofür wir Ihr Geld ausgeben.
1: Ich habe gesehen, was ich sehen wollte. Ja, danke für Ihren Einsatz. Ja, Wiedersehen.
3: Was war das denn?
2: Komm, Freddy. Ihr Wein. Ihr lecker, ne?

0: Na, fragst du mich?
1: Ich soll hier eine Lieferung abgeben.
0: Ja, was denn?
1: Diesen Kuss.
2: Das Tagesgericht muss bitte wieder runter von der Karte.
3: Nein!
2: Ja?
3: Das wollte ich gerade bestellen. Schade. Ist es aus?
2: Versalz.
4: Frisch verliebt?
2: Nee.
3: Nein.
1: Und wir standen richtig dämlich da, aber Simon und Mo von unserer V-Beziehung zu erzählen? Nee, no way.
0: V-Beziehung?
1: Mhm. War Ellis Idee. Du bist hier unten.
0: Und ihr das, okay.
1: Mhm.
2: Die gebratene Forelle also?
4: Genau, gerne. Okay. Ach so, bei uns in der Klinik ist übrigens ein Aushang, da wird ein WG-Zimmer angeboten.
2: Ich such nicht.
4: Ach so, ich dachte, du willst vielleicht nicht mit einem Pärchen in einer WG wohnen.
2: Warum nicht?
4: Naja, weil du...
2: Ich kümmere mich mal um die Forelle, ja?
4: Okay, danke.
5: Auch ein Beitrag für Social Media. Ja, Franka, nett war er auch. Du, ich muss Schluss machen, ja? Viel Spaß auf dem Pferdehof. Ciao. Wo ist mein Football-Crack?
6: Hier! Wir haben gewonnen, Mama, und ich habe den Touchdown gemacht. Ist das nicht geil?
7: Das ist spitze, mein Großer. Herzlichen Glückwunsch.
5: Seit wann sagst du geil?
6: Sagt Max auch.
5: Welcher Max?
6: Ey, weißt du nicht, wer Max ist?
5: Nein.
8: Max hat den Pass für Pelles Touchdown geworfen.
6: Genau, und Max und ich sind beste Freunde. Charlie, Charlie, Max und ich hatten den Touchdown.
5: Mhm. Wusstest du, dass er einen neuen besten Max hat?
8: Ja. Seit er in Pelles Mannschaft ist, höre ich nur noch Max macht dies, Max kann das, Max hat das gesagt, Max, Max, Max, Max, Max.
5: Ach so. Mhm. Warum habe ich dann noch nie was von diesem Namen gehört?
8: Hast du bestimmt. Du hast vielleicht einfach vergessen. Bei deinem Pensum, kein Wunder.
5: Nee. Er hat mir davon nichts erzählt, das wüsste ich. Jetzt weiß ich noch nicht mal, mit wem meine Kinder befreundet sind.
8: Lou, in Pelles Alter wechseln die besten Freunde wie eine Unterwäsche. Ernsthaft. Heute ist Max, gestern war's. Emil, morgens. Onno. Ist kein Grund, sich Vorwürfe zu machen.
5: Aber es macht mich traurig. Ich verpasse so viel. Football, Freunde, die Dinge, die ihnen wichtig sind. Alles findet ohne mich statt.
8: Gewöhn dich mal besser dran, dass sie uns bald gar nichts mehr sagen. Wir werden immer selbstständig überleben. Und das ist gut so. Ernsthaft. Wir haben tolle Jungs. Haben wir gut gemacht.
9: Irgendjemand den Teller mit dem Pastinakenpüree gesehen?
10: Ja, der hat doch einen zur Seite gestellt, oder nicht?
9: War das deiner?
11: Ja, ich habe mir den extra bis zum Schluss aufgehoben.
9: Sorry. Ja,

0: Ich kann nur schwer widerstehen, wenn es um Pastinake geht.
1: Boah.
2: Wirklich? Ich stehe ja überhaupt nicht drauf, ne? Also, Pastinake ist gar nicht meins.
0: Was?
3: Nee. Das ändert sich ja bald.
2: Warum?
3: Wenn du die Niere von Mo hast, dann stehst du auch bald auf der Säuger.
4: Ja, so einfach ist es nicht.
5: Hey, hallo.
6: Jonas.
5: Hey, ich hab gehört, hier werden zwei super Typen gefeiert.
6: Na?
5: Kriege ich hier irgendwo einen Kaffee?
2: Bestimmt.
5: Ja?
2: Ja.
7: Sag mal, Jonas, wenn ich frei hab und du bist auch hier, wer ist dann in der Gärtnerei?
8: Im Blumenladen ist Julia, so wie immer.
7: Und im Gartenbau?
8: Sind wir telefonisch zu erreichen.
7: Jonas.
4: Dass dein Mitarbeiter hier ist, ist meine Schuld. Ich wollte, dass er mit uns anstoßen kann. Hm?
8: Kriege ich noch einen Kaffee?
4: Ja, sofort.
8: Danke.
7: Sag mal, und die Setzlinge vom Ziegenhof, sind die schon in ihren Töpfen?
8: Die können doch jetzt den einen Kaffee noch abwarten.
7: Mann, die warten schon seit Tagen.
8: Na eben.
0: Ja, weiß ich jetzt nicht, ob die Setzlinge noch so lange warten können. Also bei der Schattenweide ist Knut schon sehr eigen. Hm. Bisher habe ich das ja immer übernommen, aber...
9: Ich übernehme das.
7: Du?
9: Ja, ja, ja. Monotone Arbeit beruhigt mich.
0: Stimmt, ich erinnere mich. Wir beide beim Kartoffeln schälen, als wir nicht aus dem Hotel kamen? Ich habe Sie selten so glücklich gesehen, Herr Böttcher. Doch, doch, Herr Böttcher, Sie haben den Job.

0: Nee. Ich wollte dich nicht wecken.
1: Du bist wieder da.
0: Ich bin wieder da, ja.
1: Oh. Wie war das Spiel?
0: Gut.
1: Ja?
0: Ja. Pelle hat den entscheidenden Touchdown gemacht.
1: Cool. Mhm. Hast du Loa noch getroffen?
0: Ja.
1: Wie geht's ihr?
0: Okay. Viel Stress. Das Übliche. Hm.
1: Sie wird dich jetzt vermutlich öfter für die Kinder brauchen. Hm? Jetzt, wo sie die MK alleine leitet.
0: Machst du dir Sorgen, dass ich zu wenig Zeit für euch habe?
1: Naja, du siehst ziemlich müde aus. Ich frage mich, wie lange du das durchhältst. Bald fängst du wieder an zu arbeiten.
0: Ben und Charlie werden immer selbstständiger. Und Henry schläft auch bald durch. Wenn wir erstmal unser Haus haben auf dem Gut.
1: Dann wartet noch mehr Arbeit auf dich.
0: Ja. Aber danach wird's entspannt. Okay.
1: Könntest du vielleicht kurz auf Henry aufpassen? Ich würde es kurz zum Buchladen. Jonas will einspringen, aber der braucht den Schlüssel.
0: Mhm. Mhm. Kriegen wir das in den Kellermann? Kriegen wir hin.
1: Ich glaube auch. Also die Vorbestellungen hat Daniel heute früh schon erledigt, bis auf die Bilder.
2: Okay, check. Sonst noch irgendwas?
1: Nee.
3: Hallo, hi. Ich habe euch von drüben gesehen.
2: Hey.
3: Hallo.
4: Oh, Jess, du sollst doch nicht schon wieder im Laden stehen.
3: Oh. Hallo.
4: Hallo. Ist das schön. Oh, ihr seid so ein hübsches Paar. Und wie schön, dass ihr wieder zusammengefunden habt.
1: Jonas, hast du noch Fragen? Ansonsten würde ich gleich nach Hause gehen, um Henry zu stellen.
5: Ich habe das hier schon mal gemacht.
4: Hi!
3: Hallo.
4: Jess.
1: Hi.
4: Was macht der Kleine?
1: Dem geht's gut. Sag mal, will noch jemand ein Buch kaufen oder hat das jeder das eine kleine Party?
5: Komm, jetzt hau rein. Ich hab's im Griff.
1: Leute, ab heute kann man diese neue Serie streamen, über die wir gesprochen haben. Wie sieht's aus? Serienabend?
6: Ja, voll.
1: Ja?
6: Ja.
4: Ihr versteht euch ja plötzlich alle so gut.
1: Warum nicht?
4: Naja, weil verliebtes Paar und Single, das ist oft ein bisschen krampfig, würde ich sagen.
1: Nee, stört mich nicht. Ich habe kein Problem damit, wenn Toni und Jonas zusammen sind. Sehe ich unglücklich aus, oder?
4: Nee, du siehst toll aus. Und bei deiner Ausstrahlung, du findest bestimmt sehr schnell jemanden.
1: Ich gehe jetzt nach Hause. Willst du mitkommen?
4: Nee. Danke. Bis später.
1: Danke. Tschüss.
4: Du, ich habe da letztens in meinem Podcast diese Dating-App vorgestellt. Ich such die mal. Der könnte was für dich sein.
1: Ja, nee. Also, brauche ich gar nicht.
4: Ich guck mal. Warte.
1: Warte, jetzt will ich mich verkuppeln. Folgen wir es ihr sagen.
3: Nein, auf gar keinen Fall. Noch nicht.
1: Dann bleibt sie erstmal weiter in unserer Karriere.

0: Dankeschön.
1: Bitte.
0: Karl, das war wirklich ein wundervoller Tag hier, ja? Vielen, vielen Dank. Und in deinem Bistro fühlt man sich wirklich wie zu Hause.
1: Ach, danke, dass du das sagst.
2: Frau Dr. Berger, nehmen wir uns mit.
0: Ja?
1: Ja.
2: Danke. Es war wirklich ein sehr schöner Tag. Vielen Dank nochmal.
1: Sie, mein Herr Kilic, ich wünsche Ihnen morgen von Herzen wirklich alles Gute.
2: Danke. Also, auf jetzt. Die beiden warten.
3: Ja. Wir denken an euch, ja? Und wenn ihr wieder fit seid, dann machen wir hier wieder so ein spontanes Get-Together, okay?
2: Mhm. Ah. Mo. Danke. Tschüss.
4: Tschüss.
5: Ciao.
3: Das war eine tolle Idee. Mhm. Spontan, unaufgeregt, alle haben sich wohlgefühlt.
1: Und es hat die beiden ein bisschen abgelenkt.
3: Das Bistro ist wirklich ein Ort, an dem man gerne isst.
1: Das ist was Besonderes. Das habe ich gleich gespürt.
3: Ja, aber es braucht auch jemanden, der was Besonderes draus macht. Das hast du geschafft.
1: Ja. Und jetzt geht es ans Aufräumen.
3: Okay, einen Haken gibt's immer.
6: Gut jetzt, Gisela, wirklich, mir gefällt niemand von denen, auch nicht die Girls.
7: Ach, also ich finde diese Dating-App nicht schlecht.
6: Hast du jemanden gedatet?
7: Nee, ich suche ja nicht.
6: Ich auch nicht.
7: Ja, das sagen ja alle Singles, aber am Ende ist keiner gern allein.
8: Gisela, du kannst dir ruhig glauben.
7: Ja, sag mal, was mischst du dich denn da jetzt ein? Du hast doch deine Toni. Aber Ellie ist allein. Ne? Ja, ich hab auch schon mal überlegt, ob ich nicht jemand bei der Partnersuche mal begleiten sollte auf diesen ganzen Sollte.
6: Vergiss es. Oh Gott.
7: Warum?
9: Ellie geht's gut.
7: Ja, das sagt sie.
6: Du glaubst mir auch nicht.
7: Ja, es dauert ja auch ein Weilchen.
6: Gisela, noch mal zum Mitschreiben. Ich will niemanden daten.
7: Ja, willst du denn ewig Single
6: bleiben? Aber ich bin doch gar kein Single.
7: Du bist gar kein Single mehr? Das ist ja schön. Wer ist es denn? Aha, Toni.
10: Ich habe mir die nähere Umgebung angesehen, Frau Bellmann. Das ist, wie Sie sagten, alles privater Grundbesitz. Also wenn die Stadt das Logistikzentrum wirklich will, dann müssen wir die Umgehungsstraße ausbauen. Da gibt es eine Möglichkeit. Interessant. Gut, dann sehe ich mir die Sache nochmal an. Ich melde mich, wiederhören.
0: Hey. Ich habe die Kinokarten besorgt. Was guckst du dir denn an?
10: Flurpläne.
0: Mhm. Ah, Lüneburgs Umland. Willst du mir etwa ein Landhaus kaufen?
10: Nein. Ich suche eine Straße zwischen Autobahn und Logistikzentrum.
0: Ah, es geht um das finnische Unternehmen. Und das Problem ist der Zubringer. Oder geht's um Wiedergutmachung an deiner Schwester?
10: Lou braucht den Erfolg. Wenn die Finn unterschrieben haben, dann halte ich mich zurück. Und Lou kann den Erfolg für sich verbuchen.
0: Du meinst, dann ist alles wieder gut?
10: Es muss. Ich will nicht zerstritten sein mit ihr. Also. Der kürzeste Weg, Logistikzentrum Autobahn. Um den zu schaffen, brauchen wir eine neue Straße. Steht fest.
0: Aber dafür muss jemand privates Land verkaufen. Meinst du, die Stadt macht da mit?
10: Die Stadt will, dass das Logistikzentrum kommt. So. Und ich weiß auch schon, wo diese Straße langlaufen wird. Ja.
0: Und wen rufst du jetzt an?
10: Frau Bellmann vom Straßenbau.
0: Kann das nicht bis morgen warten? Wir haben Kinokarten.
10: Du brauchst das Projekt unterschrieben auf dem Tisch. So schnell als möglich. Frau Bellmann, Richard Kaiser nochmal, ja. Ich habe was gefunden. Ja.

0: Ist das noch ein Geheimnis oder was?
1: Ich weiß von gar nichts.
2: Nee, ich hab Toni nur angeguckt, weil wir auch neulich drüber geredet haben, ne?
3: Ja.
2: Darüber, dass Single-Sein ja auch eher eine Haltungsfrage ist und ein Gefühl. Genau, und ich fühle mich einfach nicht wie ein Single.
0: Aha. Okay, also hast du jetzt einen Freund oder nicht?
2: Nein, ich habe keinen Freund.
0: Ja, schade.
2: Ja, und ich brauche auch niemanden.
0: Ja, und ich dann auch. Mensch, und ich nerv dich hier mit meiner Dating-App. Das, viel Spaß bei deinem Nicht-Single-Sein.
3: Hä? Tschüss, Gisela.
0: Tschüss. Dann, also ich verstehe das alles nicht.
1: Das war richtig knapp, Eleni.
2: Ja, sorry, Jonas, was soll ich denn machen?
3: Du hast wirklich gut gerettet.

0: Hey.
1: Hast du kurz Zeit?
0: Richard, das ist jetzt echt kein guter Moment. Ich gebe gleich dieses Interview.
1: Geht ganz schnell. Lu, bitte.
0: Ich hoffe für dich, dass es wichtig ist.
1: Es geht um den Zubringer.

0: Ich habe uns einen Kaffee gemacht.
1: Und für jeden ist noch ein Stück Kuchen da.
0: Perfekt.
1: Ach, oh Gott. Wir haben es so wunderschön hier. Wollen wir ein paar Schritte gehen?
2: Die Stadt befürwortet das Logistikzentrum. Und sie wären auch bereit, eine neue Straße zu bauen.
3: Oh, wo ist der Haken?
2: Die MK müsste sich an den Kosten beteiligen.
3: Naja, angesichts des Auftragsvolumens ist es doch fair.
2: Ja.
3: Gut gemacht, kleiner Bruder.
0: Ich bin ja schon froh, dass du damals deinen Sturkopf durchgesetzt hast und wir diesen Hof hier gekauft haben.
1: Eine Mail vom Straßenbauamt.
0: Was wollen die denn?
1: Die Stadt will mit der MK zusammen eine Zubringerstraße bauen. Was? Direkt über unseren Hof.
4: Ich habe die MK zu dem gemacht, was sie heute ist. Und du wirst mich nicht einfach wegschieben wie ein Möbelstück. Gehst du jetzt bitte?
5: Der Hof hat eine historische und emotionale Bedeutung. Er steht nicht zum Verkauf. Für welches Geld auch immer.
2: Denken Sie darüber nach. Dann reden wir.
6: Wie hoch ist die Wahrscheinlichkeit, dass man zum Beispiel meinen Notfallkontakt braucht?
3: Sehr gering. Die Erfolgschancen sind wirklich hoch. Ich verstehe, dass die Angst und die Sorge bleiben, aber sie sind bei uns in den besten Händen.
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16: Das Beste am Norden ist, dass wir unsere Großmutter nicht vergessen.
17: Fanny ist meine Frau.
18: Hörst du dir eigentlich selber zu?
17: Sie hätte mit dir in die USA gehen können, aber sie wollte nicht. Sie wollte bei mir bleiben.
18: Das will sie jetzt eben nicht mehr.
17: Ich gebe euch 2 Wochen. Maximal.
18: Jetzt wird's langsam peinlich.
17: Hey, ich bin noch nicht fertig.
18: Finger weg.
19: Ich glaube hier vor allen Anwesenden, dass ich noch nie jemanden so geliebt habe. Durch dich habe ich gelernt, wie man zu sich selbst steht und zu dem, was man liebt.
20: Egal, was noch passiert, wir werden es zusammen schaffen. Leo, ich liebe dich.

Dann erkläre ich sie hiermit zu rechtmäßig angetrauten Eheleuten. 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

0: Wir waren glücklich zusammen, bis du aufgetaucht bist.
1: Fanny hat sich was vorgemacht.
0: Fanny und ich, wir gehören zusammen. Wir haben immer so um unsere Beziehung gekämpft.
1: Mann, was sagt das über die Beziehung, wenn man ständig kämpfen muss?
0: Wag es ja nicht, das klein zu reden.
1: Man muss auch akzeptieren, wenn es vorbei ist, Kilian. Ja. Bist du jetzt völlig bescheuert oder was?
2: Hey! Sind Sie verrückt geworden? Ich will nichts mehr hören.
3: Herr Ständler, Sie sind kein Angestellter des Fürstenhofs. Streng genommen haben Sie ja nichts verloren. Und Sie, Herr Rudloff, haben doch sicher in der Küche zu tun. Herr Rudloff!

0: Ging's um Frau Schätzl?
1: Ich wünsche euch beiden, dass ihr genauso glücklich werdet wie Henry und ich.
2: Danke.
3: Danke dir.
4: Noch ein Sekt für dich.
5: Ja. Liebes Brautpaar, eigentlich wollte ja Werner diese Rede halten, weil, naja, ich ehrlich gesagt viel zu emotional dafür bin. Aber jetzt ist er nicht da und ich soll seine Ansprache vortragen. Der Fürstenhof ist ein magischer Ort. Er bringt Paare zusammen. Mir wurde gesagt, in eurem Fall hat ein Pferd namens Abraxas seine Hufe im Spiel gehabt. Ob eine Ehe hält, was der Zauber der Verliebtheit verspricht, zeigt sich erst mit der Zeit. Kann Werner auch ein Lied davon singen? Aber ihr, lieber Leo, lieber Elias, ihr habt schon bewiesen, dass eure Liebe nicht so leicht zu erschüttern ist. Deshalb glaube ich an euch und eine glückliche Zukunft. Ja, ich hätte es besser nicht sagen können und kann mich Werner nur anschließen. Lieber Leo, lieber Elias, ihr seid nicht nur ein tolles Paar, ihr seid ein Wahnsinnsteam. Und ich wünsche euch alles, alles Liebe.
6: Auf Leo und Elias.
7: Auf Leo und Elias.
8: So schön, dass du da bist.
2: Hä? Das finde ich auch.
8: Hallo, glaubt ihr, ich lasse mir die Hochzeit von meinem kleinen Baby-Bro nehmen?
2: Kennst du ihr klein?
8: Natürlich. Ivan, machst du die Musik an? Okay. Das ist euer Tanz.
3: Nicht denken. Tanzen.
2: Okay.

0: Ich muss leider kurz los. Es ist dringend. Herr Sonnenbichler braucht meine Hilfe.
1: Ja, was? Adam! Du kannst auch mit mir tanzen.

0: Wahnsinn, dass dieser Künstler auch hier am Fürstenhof war. Mhm. Sehen wir.
1: Guten Abend.
0: Wiedersehen.
2: Ja, die müssen wir auf jeden Fall haben. Auf alle Fälle. Mhm. Ja, mein Großvater ist auch ein Riesenfan von den Roten. Das stimmt.
1: Entschuldigung, könnten Sie vielleicht woanders telefonieren?
2: Entschuldigung, Sie haben mir gar nichts vorzuschreiben.
1: Das war doch nur eine höfliche Bitte.
2: Ja, es tut mir leid, ich bin wieder da. Würden Sie mir heute einfach noch die Rechnung fertig machen? Super. Vielen herzlichen Dank. Tschüss. Hätten Sie mal lieber Ihren Sohn richtig erzogen. Außerdem machen Sie sich mal nicht so wichtig.
1: Das geht doch hier nicht um mich, sondern um Respekt vor dem Künstler.
2: Der alte von Hagen ist doch schon längst tot. Viel Spaß noch, Madame.

0: Wollen Sie einen Hustenbonbon?
1: Ja, sehr gern. Ich habe mich verschluckt. Ja.
0: Gute Besserung.
2: Hey.
3: Oh, Tom, du, ich wollte dich nicht von dieser Hochzeitsfeier wegholen.
2: Ja, alles gut. Hochzeitswalze ist eh nicht so mein Ding. Gut. Was kann ich denn für dich tun?
3: Im Ausstellungsraum ist gestern Abend der Alarm losgegangen.
2: Okay, wurde was gestohlen?
3: Ich glaube nicht, dass das Einbrecher waren. Die müssten ja da eine ganze Wand mitnehmen.
2: Vandalismus vielleicht?
3: Beschädigt wurde nichts. Und unsere Gäste sind ja seriös.
2: Was könnte es sonst für einen Grund gegeben haben?
3: Also ich vermute einen Defekt. Und ich habe mir gedacht, vielleicht könntest du dir das mal anschauen. Als ehemaliger Polizist hast du ja da vielleicht ein bisschen Ahnung davon. Weil unser Haustechniker ist immer noch in Urlaub. Und die Firmenhotline von dieser Firma, das Warteschleife.
2: Ich schaue mir das gerne mal an.
3: Danke. Herr Sendler, Herr Sendler, ich grüße Sie. Schön, dass Sie bei uns sind.
4: Danke. Herzlich willkommen. Kann ich mich auf euch verlassen?
5: Na klar, das schaffen wir.
6: Wir bringen die beiden zu dir, ja?
5: Maxi, wir müssen Schluss machen.
6: Tschüss, tschüss. Tata.
7: Na, auch ein bisschen frische Luft schnappen?
8: Wir wollten uns noch mal bei euch bedanken.
9: Ihr seid wirklich die Besten.
5: Und das war wirklich nicht zu übergriffig?
8: Doch, schon ein bisschen.
5: Wirklich?
8: Nein, Quatsch. Die Überraschung war super.
7: Elias.
9: Eine Hochzeit ganz ohne Freunde wäre ja schon ein bisschen traurig gewesen.
7: Aber bei den Geschenken müsst ihr euch noch etwas gedulden.
6: Ihr braucht ja auch nicht viel.
7: Nein.
9: Wir haben ja uns.
8: Und unsere Gäste.
9: Stimmt. Wo ist eigentlich Maxi?
7: Keine Ahnung. Weiß ich auch nicht.
8: Warte. Ihr habt doch irgendetwas vor.
7: Hm? Nö. Keine Ahnung, wovon du redest.
9: Mama? Was müssen wir machen?
8: Müssen wir durch brennende Reifen springen? Den gordischen Knoten lösen?
7: So schlimm wird's nicht, oder?
6: Nee, ganz so schlimm nicht. Aber ihr müsst einfach beweisen, dass ihr ein wirklich gutes Team seid.
7: Maxi hat da nämlich was Kleines für euch vorbereitet.
6: Und lasst euch einfach überraschen.

0: genießen Sie einfach den Nachmittag.
1: Danke. Vielen Dank.
0: Bitte sehr.
1: Wiedersehen.
0: Wiederschauen. Suchen Sie was, Herr Direktor?
2: Danke, ich komme zurecht. Ich komme zurecht.
0: Die Dienstpläne, ist was nicht in Ordnung?
2: Nein, nein, alles gut, Alfons, alles gut.
0: Gut. Na toll. Jetzt liegt das Paket für die Wäschekammer immer noch hier. Das hätte der Stefan schon längst hinbringen
2: sollen. Das kann ich doch übernehmen, Alfons.
0: Sie?
2: Ja, jeder Schritt hält fit.
0: Ja, ja, das stimmt natürlich. Aber jetzt nur für den Fall, dass Sie hoffen, die Frau Fischer zu treffen. Die arbeitet nicht mehr bei uns. Die ist ja nur kurzfristig eingesprungen.
2: Wie kommen Sie denn darauf? Ich wollte doch nur behilflich sein.
0: Ja.
2: Ach, ich habe noch ein wichtiges Telefonat. Übernehmen Sie das, Alfons?
0: Selbstverständlich. Ja.
2: Aber falls Sie Frau Fischer sehen, sagen Sie, ich müsste Sie noch sprechen wegen der Adoption morgen, ja?
0: Richte hier gerne aus.
2: Die Telefonnummer von Frau Fischer hätten Sie nicht zufällig?
0: Leider nein, aber ich kann natürlich.
2: Einfach nein, nein, danke, danke, nicht zu viel machen. Nicht zu viel machen.
0: Ah, Stefan, jetzt wollte gerade der Chef dieses Päckchen in die Wäschekammer bringen. Soll ich das jetzt machen oder vielleicht doch lösen?
3: Ich hab's vergessen, sorry. Gut. Ich bring's gleich.
0: Passt schon.
4: Adam.
5: Hallo, Mama.
4: Alles in Ordnung?
5: Mhm.

0: Du, ich wollte dich mal fragen, was du morgen nach dem Adoptionstermin vorhast.
1: Na, ich dachte, wir feiern.
0: Ja, aber jeder versteht ja was anderes unter Feiern. Gibt's irgendwelche Museen, um die ich mir Sorgen machen muss?
1: Die Uffizien in Florenz?
0: Bisschen weit weg, oder? Denkst du, bei Anton Hagens Gemälde wär's einfacher?
1: Wie kommst du denn darauf?
0: Mama, warst du gestern Abend da und hast dir das Gemälde ganz alleine angesehen?
1: Wie kommst du darauf?
0: Die Alarmanlage ist losgegangen.
1: Und woher weißt du das?
0: Herr Sonnenbichler hat mich gebeten, mal nachzusehen.
1: Ah, solche Fehlalarme gibt's immer wieder.
0: Ja. Ich habe die Alarmanlage selbst überprüft. Die funktioniert einwandfrei.
1: Und ich war heute ganz legal im Ausstellungsraum. Dass du mir sowas zutraust. Ich würde doch niemals bei den Saalfelds einbrechen. Ab morgen sind wir eine Familie.
0: Das stimmt. Außerdem wäre die Alarmanlage für dich eher ein Kinderspiel gewesen. Verzeihung.
2: Und jetzt?
3: Na ja, jetzt müsst ihr mit dem Ball durch den Parcours und Tore schießen. Jeder Treffer bringt einen Punkt und einen Hinweis, wo die Geschenke versteckt sind.
4: Oh, das ist doch kein Problem für uns, oder?
5: Machen wir blind.
3: Na, oh. Das war der Plan.
4: Scherzhaft.
3: Jetzt. Einer bekommt die Augen verbunden. So. Und der andere dirigiert. Viel Spaß.
6: So, Spielregeln. Ihr habt eine Minute Zeit. Wenn ihr es nicht schafft, durchzutreffen, fangt ihr wieder von vorne an und ihr tauscht die Rollen.
3: So. Ball ist von deinem rechten Fuß.
4: Hast du?
6: Okay. Okay. Und?
7: Und? Go!
6: Okay, Zeit geradeaus, läuft!
4: Geradeaus. Weiter.
6: Los.
4: Bisschen rechts. Ja, und jetzt wieder ein bisschen links und geradeaus. Und geradeaus. Ja. Und jetzt nach links. Ja, 90 Grad. Und jetzt geradeaus.
7: Go.
4: Ja, hoch. Sehr gut.
6: Komm.
4: Geradeaus, weiter. Und jetzt schaff links. Links. Ja. Geradeaus. Ja. Und jetzt geradeaus, bisschen. Ja.
8: Knapp daneben, ne?
3: Was war das denn?
8: Ja, ich bin ja auch eben nur Torwart und kein Stürmer.
4: Oh, stimmt.
3: Okay, Jungs, schicken wir dir später. Oder wollt ihr keine Geschenke?
4: Ja, doch. Komm, ich bin wieder dran.
3: Von vorne.
4: Auf Anfang, ja. Ich hab ja schon was gesagt.
3: Schnell.
4: Schau mal.
9: Danke. Was hast du denn da?
4: Oh.
9: Na, am Handgelenk. Hast du dich geschnitten?
4: Kleine Auseinandersetzung mit Kilian.
9: Kleine Auseinandersetzung mit Kilian?
4: Ja, Kopf ist ja noch dran. Der musste wahrscheinlich ein bisschen Frust ablassen.
9: Ja, aber das ist doch kein Grund, dich anzugreifen.
4: Ist ja nur ein Kratzer.
9: Und wie kam es dazu?
4: Naja, er war sauer. Ich kann es ja irgendwie auch verstehen.
10: Gut, dass wir die Deko nicht auch mit verbundenen Augen abbauen müssen.
11: Ich hoffe, dass Leo und Elias heute noch die Geschenke finden.
10: Ja, natürlich. Die sind so ein tolles Team. Oder?
12: Ja, auf jeden Fall. Ja.
10: So wie wir.
11: Mhm. Ach, Leo und Elias sind echt so süß. Wie die getanzt haben. Und deren Ehegelübde, sowas von romantisch.
10: Ja.
11: Bei meiner Hochzeit gab es ja ein paar Schwierigkeiten.
10: Warum? Hattet ihr schlechtes Wetter?
11: Schlechte Stimmung.
10: Wieso?
11: Kurz Vor unserer Hochzeit habe ich einen Riesenfehler gemacht. Und an dem Tag, als Erik und ich dann geheiratet haben, habe ich gedacht, der kommt vielleicht gar nicht. Aber dann hat mir mein Schnuffi verziehen und alles wurde gut.
8: Es ist doch schön, wenn man jemanden hat, der einen so sehr liebt und das ganze Leben mit einem teilen will, egal was passiert, oder? Ich meine, ich weiß, das klingt vielleicht jetzt ein bisschen kitschig oder so, aber ich würde mir für meine Hochzeit schon das volle Programm wünschen. So Kutsche, Tauben, Rosenblätter und so, das wäre schon schön.
12: Ich muss los, ich habe noch ein Personaltraining.
8: Das ist doch später, wir haben doch noch Zeit.
12: Ja, aber ich muss mich ja noch umziehen und ich Sachen vorbereiten.
8: Das Hochzeitsthema war ein bisschen viel für sie, kann das sein?
11: Sie denkt da immer noch an Theo.
5: So, bitte sehr, einen schönen Nachmittag wünsche ich Ihnen.
13: Das Gleiche wünsche ich Ihnen auch.
5: Dankeschön.
1: Guten Tag, Herr Sonnenbichler.
5: Dankeschön.
1: Darf ich Sie mal etwas fragen?
5: Selbstverständlich, aber erst würde ich Ihnen gerne ausrichten, dass der Herr Saalfeld Sie vorhin gesucht hat.
1: Ah ja. Herr Sonnenbichler, ich wollte fragen, wäre es möglich, dass ich mir das Gemälde von Anton Hagen noch einmal anschaue? Ich meine, außerhalb der offiziellen Öffnungszeiten.
5: Ah, Sie möchten nicht gestört werden.
1: Ja. Ist das machbar?
5: So leid es mir tut, aber das ist aus versicherungstechnischen Gründen nicht erlaubt.
1: Aber nur 10 Minuten. Ich setze mich ganz ruhig hin und selbstverständlich fasse ich nichts an.
5: Ja, da bin ich mir ganz sicher. Und es liegt auch wirklich nicht an uns und sind da die Hände gebunden.
1: Ginge nicht ausnahmsweise mal eine klitzekleine Ausnahme für eine große Kunstliebhaberin?
5: So leid es mir tut, nein.
1: Ist nichts zu machen, hm?
5: Leider. Aber Frau Fischer, einen kleinen Tipp hätte ich vielleicht für Sie. Wenn Sie morgens früh, ganz früh, gleich um 8 da sind, da ist meistens überhaupt noch nichts los.
1: Das ist eine gute Idee. Werde ich mir überlegen.

0: Okay, also nochmal. Wende darum, Bewohner da drin, Ecus genannt.
1: Also Ecus ist definitiv lateinisch für Pferd.
0: Passt auf jeden Fall zu Maxi. Naja, hier irgendwo müssen die Geschenke ja sein.
1: Gut, fangen wir mal an zu suchen.
0: Ja. Warte mal. Hast du das gehört?
1: Ach du, das ist wahrscheinlich nur eine Ratte.
0: Hier gibt's Ratten?
1: Natürlich. Im Stall gibt's immer Ratten. Ich habe mal eine gesehen, die war so. Also.
0: Elias, bitte.
1: Nee, jetzt, also.
0: Nein.
1: Da war ich gerade am Ausmisten und dann ist sie so raus aus dem Heu. Und wir standen uns gegenüber und uns tief in die Augen geguckt. So ein Viech. Und dann.
0: Elias! Warte mal. Was ist das?
1: Also normalerweise ist sie nicht hier drin.
0: Vielleicht sind das hier die Geschenke.
2: Ah, hier sitzen Sie.
3: Ach, Herr Saalfeld.
2: Ist das erlaubt?
3: Bitte, gern.
2: Danke.
4: Hallo, Herr Saalfeld.
2: Bringen Sie mir auch einen Kaffee, ja?
4: Sehr gerne.
2: Für Alkohol ist es ja leider noch zu früh.
3: Und wir wissen ja beide, dass man sich für den echten Cognac-Genuss richtig Zeit lassen muss.
2: Ja, den darf man nicht zu schnell trinken.
3: Der braucht eine Weile, um zu atmen, sich zu entfalten.
2: Ja, der will umworben werden wie eine schöne Frau.
5: Herr Saalfeld?
2: Peter, ja?
5: Den soll ich Ihnen von Herrn Sonnbichler geben.
2: Ah ja, der weite Generalschlüssel, den ich bei Alfons in Auftrag gegeben hatte. Danke.
3: Vielleicht sollten wir heute Abend

0: noch mal eine kleine Reise in die Welt des Cognacs machen. Hm? Ich glaube, hier in der Bar gibt es auch ein paar ganz ausgezeichnete Tropfen.
1: Ja, die sind ganz passabel, aber ich habe dann noch privat ein paar exquisite Tropfen. Und ich würde mich sehr freuen, wenn ich Sie dazu einladen dürfte. Heute Abend? Hm? In meiner Wohnung?
0: Das nehme ich sehr gerne an.
2: Also die Kaffeemaschine von Mama ist schon mal der Wahnsinn.
3: Olivia hat uns einfach Speed Racer 5 geschenkt.
2: Cool, das können wir heute Abend zocken.
3: Naja, oder eher morgen.
2: Oder morgen. Was?
3: Was?
2: Guck mal. Werner spendiert uns zur Hochzeitsnacht ein Gästezimmer im Fürstenhof. Mit allem drum und dran.
3: Echt?
2: Ja.
3: Krass. Ah, guck mal, hier ist auch noch was.
2: Ja, warte. Probleme nie unter den Teppich kehren. Alles Liebe, Maxi.
3: Das werden wir bestimmt nicht machen.
2: Auf gar keinen Fall.
4: Das werde ich kontrollieren.
5: Ich sehe, ihr habt eure Geschenke gefunden.
3: Ja, und es hat total viel Spaß gemacht.
2: Vielen Dank.
4: Ey, da ist noch was drin. Oder dachtest du, ich schenke euch eine Kehrschaufel und einen Besen zur Hochzeit?
2: Du, bei dir weiß man ja nie.
4: Ja, auspacken.
3: Ein Gutschein für ein All-Inclusive-Wochenende in Hamburg in eurer Honeymoon-Suite.
4: Maxi!
2: Wirklich? Ich wusste gar nicht, dass ihr so eine Suite habt.
4: Haben wir auch nicht. Aber für euch beide benennen wir unser schönstes Zimmer so lange um.
3: Oh. Ihr seid echt die besten Schwestern der Welt.
5: Ich weiß das doch. Da hatten wir ja noch mal Glück, ne?
6: Da bin ich.
7: Hallo.
6: Womit fangen wir an?
7: Laufband zum Aufwärmen.
6: Okay. Dann. Ist irgendwas?
7: Bei mir ist alles in Ordnung.
6: Die Hochzeit heute, hm? War nicht leicht.
7: Natürlich an Theo gedacht. Aber die Hochzeit war schön. Ich konnte sie genießen, weil ich mich wirklich für Leo und Elias freue. Aber Fritz war hin und weg von der Hochzeit.
6: Ist Ihr Freund so ein Heiratsfan?
7: Das war mir nicht klar. Er hat davon geschwärmt, wie er sich seine vorstellt. Und dann habe ich... Ich hab Panik bekommen. Was ist, wenn er mich irgendwann fragt?
6: Frau Ceylan. Herr Drexler kennt Ihre Geschichte. Schauen Sie mich mal an. Sie haben einen sehr sensiblen Freund. Der hat Ihnen keinen Antrag
7: gemacht. Ja, aber was ist, wenn doch irgendwann? Und dann kann ich das nicht.
6: Dann sagen Sie ihm, wie es Ihnen geht. Niemand wird Sie zu irgendetwas drängen.
7: Und Sie meinen, das wäre für Fritz in Ordnung?
6: Jetzt atmen Sie mal tief durch. Ha? Alles wird gut.
7: Ja, danke. Sie glauben aber nicht, dass es alles war mit dem Aufwärmen, oder?
6: Ich hatte befürchtet, dass Sie das sagen.
2: Ja, vielen Dank nochmal, Herr Sonnbichler, dass ich erstmal bei Ihnen unterkommen kann. Mhm. Bis dann.

0: Hey.
1: Hey.
0: Danke. Ich habe dir ein paar Sachen zusammengepackt.
1: Danke. Der Streit mit Marlon, das tut mir wirklich leid. Ich hätte nicht so ausrasten dürfen. Aber ich war einfach überfordert.

0: dass du mich nicht mehr liebst. Damit muss ich wohl klarkommen.
1: Es tut mir leid, Kilian.
0: Ist okay. Ich komme schon klar.

0: Ah, so sieht also Lernen aus.
1: Ich fange gleich an.
0: Also von mir wirst du in Zukunft Ruhe haben, wenn ich jetzt wieder öfter bei Fanny bin.
1: Ich freue mich echt für euch.
0: Ist alles okay?
1: Ich glaube, ich habe Mist gebaut.
0: Okay.
1: Ich war doch mit Lale bei der Hochzeit von Leo und Elias. Und ich weiß, dass das ein schweres Thema für sie ist. Und deswegen habe ich auch gefragt, ob es ihr gut geht. Und sie hat ja gesagt. Wahrscheinlich, um den anderen Leuten die Laune nicht zu verderben.
0: Ja, könnte sein. Aber warum hast du jetzt missgebaut?
1: Ich habe dann halt die ganze Zeit von Hochzeiten geschwärmt und wie romantisch meine Hochzeit sein soll.
0: Oh.
1: Sie ist gegangen. Ich wollte keine alten Wunden aufreißen, wirklich nicht. Du kennst mich. Ich wollte das nicht.
0: Ich wüsste da was, was jetzt auf jeden Fall helfen würde.
1: Was?
0: Rede mit ihr.
2: Ich würde den Abend auch lieber mit dir verbringen. Glaub mir, das Essen in Tölz wird eher anstrengend.
3: Darf ich dir helfen? Wer weiß, vielleicht ist dein alter Geschäftsfreund doch nicht so langweilig.
2: Wilfried Lahm ist genauso, wie sein Name klingt. Das will ich dir wirklich nicht antun.
3: Dann wünsche ich dir einen nicht allzu lahmen Abend mit Herrn Lahm.
4: Wünsche dir auch einen schönen Abend. Danke.
2: Was immer du vorhast, ich würde die hier nehmen.

0: Madame, ich brauche deine Hilfe.
1: Christoph hat irgendwas vor. Angeblich ein Geschäftsessen in Bad Tölz, aber ich kenne ihn. Das war gelogen.
2: Okay. Ich werde ihn observieren.
1: Ist das in Ordnung für dich?
2: Ja klar, ich habe Zeit. Außerdem tun wir ja nichts Illegales.
1: Danke, Adam.
2: Gern. Wann ist er denn los?
1: Gerade eben.
2: Okay, ich mache mich auf den Weg.
3: Hi.
4: Hi.
3: Das trifft sich gut. Ich habe gerade darüber nachgedacht, wie du dein Walzerschwänzen wieder gut machen könntest.
2: Ich tanze total gern mit dir. Hm. Aber bitte keinen Walzer.
3: Oh. Kino?
2: Kino immer.
3: Ja?
2: Ja.
3: Sehr gut. Heute Abend läuft nämlich...
2: Ich kann heute Abend leider nicht. Ich muss noch was Dringendes für Werner erledigen.
3: Ah, ah, ah. Hat das zufällig mit seiner Verabredung mit deiner Mutter zu tun? Sie war gerade sehr schick auf dem Weg ins Hotel zu einem Treffen mit Werner Saalfeld.
2: Dazu kann ich leider nichts sagen. Es ist streng vertraulich.
3: Verstehe.
2: Ja, es tut mir wahnsinnig leid.
3: Mhm,
2: aber ich muss los. Kino holen wir nach, ja?
3: Gut.
2: Ja?
3: Tschüss.
5: Da kommen Sie.
6: Hey.
7: Herzlichen Glückwunsch!
6: Herzlichen Glückwunsch! Oh, das gibt ihr euch beiden.
5: Ja. Danke. Ihr seid zu beneiden.
6: So, das bitte sehr ist von den Kollegen.
8: Wow.
5: Ihr seid ja lieb.
9: Ja, wir sind so traurig, dass wir bei der Hochzeit nicht dabei sein konnten.
6: Ja, und deswegen haben wir uns gedacht, wir lassen uns hier eine Kleinigkeit.

0: Dämpfern.
1: Und woher wusstet ihr, dass wir jetzt kommen?
2: Olivia hat uns angerufen, als ihr los seid.
3: Oh, ihr seid die Besten.
0: Alles, alles gut.
4: Danke.
0: Ja.
4: Danke.
2: Wir haben
4: herzlichen Glückwunsch.
2: Alles, alles gut.
1: Vielen, vielen Dank.
2: Ja.
1: Dankeschön.
0: Übrigens, der Zimmerschlüssel hängt damit dran.
2: Ja,
0: und wenn ihr irgendwas braucht, Anruf genügt.
1: Ist er wirklich toll, danke.
3: Danke.
5: Glückwunsch!
1: Ich wünschte, ich hätte auch mal so ein Glück.
6: Glück ist viel Arbeit, Hau.
1: Immer eins drauf, oder?
6: Wollen wir? Komm.
1: Bis später.
0: Wann feiern wir eigentlich unsere nächste Hochzeit?
2: Wir hatten doch gerade unsere goldene.
0: Ja, aber mit dir könnte ich schon öfter im Jahr Hochzeit feiern.
2: Brauchen wir denn immer einen Grund dafür?
0: Nein.

0: nussig. Mit einem Hauch von Vanille.
1: Sie sind wirklich eine Kennerin. Dieser Cognac ist genauso lange im Fass gereift, wie ich am Fürstenhof bin. Über 50 Jahre.
0: Wie sind Sie denn an den Fürstenhof gekommen?
1: Das ist eine lange Geschichte.
0: Ich habe Zeit.
1: Na gut. Als junger Mann floh ich mit nichts als meinen Sachen am Leib und 1000 Ideen im Kopf aus der damaligen DDR. Das Schicksal verschlug mich hier ins schöne Bichelheim. Dort lernte ich meine erste Frau kennen. Hm.
0: Sie waren mehrfach verheiratet.
1: Auf einige Kapitel in meinem Leben bin ich nicht besonders stolz, aber auf dieses Hotel hier. Wir sind uns immer treu geblieben. Auch wenn der Kampf darum nie zu enden scheint.
0: Es klingt nach einem aufregenden Leben. Hm? Wird man da nicht manchmal müde?
1: Vermutlich schlage ich gerade jetzt meine letzte Schlacht. Aber wir wollen uns doch die Stimmung...
0: Nein,
1: geht's
0: auf keinen
1: Fall. Geht's dir nicht gut?
0: Ich hatte heute Morgen schon solche Kopfschmerzen. Haben Sie vielleicht eine Tablette für mich?
1: Ja, aber natürlich, warten Sie. Hole ich Ihnen sofort.

0: So, hier. Ich hoffe, Sie helfen Ihnen. Hoffentlich ist das Cognac-Aroma nicht an Ihren Beschwerden schuld.
1: Nein, ganz bestimmt nicht. Machen Sie sich mal keine Sorgen.
0: So, ein bisschen Wasser. Bitte.
1: Ich danke Ihnen. Wo waren wir stehen geblieben?
2: Hast du es gesehen?
3: Ja.
2: Danke. Auf uns.
3: Auf uns. Wolltest du wirklich einfach nur irgendwo hin?
2: Das war mir egal. Hauptsache weg. Aber wahrscheinlich wäre ich nur bis Bad Tölz gekommen, dann wäre ich umgedreht. Ich kann nirgendwo ohne dich sein. Und Kalifornien war echt weit weg. Und ich habe jeden Tag an dich gedacht. Ich habe mich so nach dir gesehen, Fanny. Das ist fast schon eklig kitschig.
3: Naja, ich würde es Liebe nennen.
2: Deswegen habe ich dir auch so viele Briefe geschrieben.

0: Ich habe Kürbissuppe gemacht. Ich weiß nicht, ob sie dir schmeckt. Ich habe es mal mit türkischen Gewürzen versucht. Kreuzkümmel.
1: Ja, danke, ich will gar nichts essen. Ich muss mich erst mal entschuldigen. Ich hätte nicht so unsensibel von Hochzeiten schwärmen dürfen.
0: Die war doch schön.
1: Ja. Aber es ist auch ein schwieriges Thema für dich, und das weiß ich. Schau mal, als ich von Leben teilen und so gesprochen habe und wie romantisch das bei meiner Hochzeit sein sollte, ich habe nicht nachgedacht. Und dann warst du weg. Ich will nicht, dass du denkst, dass ich denke...
0: Das mit dem Denken wird schwer, wenn man es nicht ausspricht. Fritz, ich liebe dich und ich will auch mit dir zusammen sein, aber der Gedanke, dass du mich irgendwann fragen könntest, ob wir heiraten wollen, macht mir richtig Angst.
1: Glücklich sein geht auch ohne die Frage aller Fragen.
0: Ich bin so froh, dass du das sagst.
1: Ich hab was für dich. Es ist kein Verlobungsring. Bitte.

0: Ich verspreche dir, dass ich alles dafür tun werde, dass du immer so glücklich bist. Mein Ehemann.
1: Das verspreche ich dir auch. Mein Ehemann.

0: das Handy von der Frau Kaiser schon mit aufgetaucht.
1: Das war wieder eine Geschichte, Stefan. Wir haben das komplette Hotel abgesucht. Und sie war schon völlig verzweifelt, weil sie ihr Handy nie mehr wiederfindet. Dann habe ich ihr erklärt, dass der Fürstenhof nichts verliert. Und wo meinen Sie, wo das Handy war?
0: In der Handtasche?
1: In ihrer Handtasche, genauso wie neulich erst ihre Brille. Ich muss schnell ans Telefon.
0: Alles klar.
1: Hotel Fürstenhof, Rezeption Sonnbichler, was kann ich für Sie tun?
2: Ja, hier ist Dunja Meierhofer. Mein Mann hat gleich Geschäftstermin bei Ihnen in Piano Bar. Könnten Sie bitte gucken, ob er schon da ist, weil hat er vergessen sein Telefon zu Hause?
1: Selbstverständlich.
2: Ja, bitte, ist dringend.
1: Ja, wenn's bitte kurz dranbleiben.
3: Hallo. Okay, komm nicht.

0: Ich habe echt oft überlegt, dich anzurufen, auch wenn es nichts bringt. Und ich wollte wirklich, dass du glücklich bist.
1: War ich nicht. Ich wollte es unbedingt, aber ich habe es verdrängt.
0: Und ich habe versucht, dich zu vergessen. Florian und Maya wollten mich sogar verkuppeln.
1: Ernsthaft?
0: Ja, da waren so ein paar nette Damen.
1: Aha.
0: Aber außer Kaffee trinken und reden war nichts. Ich musste einfach zu dir zurückkommen.
1: Und ich dachte, ich müsste Kilian heiraten. Ich habe euch beiden echt wehgetan.
0: Du hast es ja nicht mit Absicht gemacht. Und jetzt? Wird alles besser.

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1: Du siehst wunderschön aus. Dann zauber ich ab jetzt für dich jeden Tag ein neues Dessert.
0: Jeden Tag neue Küsse, wenn wir lieber.

0: Je später der Abend, desto spezieller die Gäste.
1: Wollen wir nicht spontan Einweihungsbrunch machen?
2: Ja, mein Freundeskreis ist sowieso noch etwas dürftig. Also wenn ein paar neue Gesichter dazu kämen, wäre schön.
1: Ja, aber mir werden es leider auch nicht so viele.
2: Dann wird's eben eine kleine, aber feine Runde. Du schaust dir mitten in der Nacht Wandgemälde an?
3: Wann hat man da sonst seine absolute Ruhe?
2: Ja.
1: Vielen Dank, dass ich dich hier treffe.
2: Ja, was eine Überraschung.
1: Sag mal, stimmt das eigentlich, was man so hört?
2: Was meinst du?
1: Fanny hat sich von dir getrennt? Vielleicht ist es nur die Angst, dass du mir in den Rücken fällst.
3: Sophia.

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17: Wir hoffen, Sie hatten einen schönen Dienstag und sind bereit für den Blick durchs Land. Guten Abend. Es sieht aus wie ein Haufen Müll, aber tatsächlich sind darunter verschwendete Lebensmittel. Rund 78 Kilogramm wirft jeder von uns jedes Jahr weg. Zu der Aktionswoche Zu gut für die Tonne ist in Greifswald zu sehen, wie es im Alltag besser geht.
18: Es sind nicht allein die großen Marktketten, die abgelaufene Lebensmittel entsorgen. 58% landen im Müll, weil Verbraucherinnen und Verbraucher die Produkte nicht mehr essen wollen.
19: Das war neulich gerade mit Margarine. Und da ist mir tatsächlich, das sah schon so komisch aus, also das wollte ich mir nicht mehr antun.
12: Vielleicht, wenn mal irgendwas hinten im Kühlschrank verschwindet oder schon zu lange Aufwand man es irgendwie vergessen hat.
2: Was jetzt bei mir aufgekommen ist, sind so Grillsoßen. Also das ist dann so, dass das schon schnell mal irgendwie 2-3 Jahre abgelaufen ist. Ja, und dann das dann doch eher mal schnell wegschmeißt, ja.
18: In dieser Woche sucht Antje Degner von der Verbraucherzentrale das direkte Gespräch. Hier in Greifswald weist sie alle, die vorbeikommen, auf die Alltagstücken hin. Stichwort Mindesthaltbarkeitsdatum.
1: Man sollte seine fünf Sinne nutzen, ne? Also mal dran riechen, mal probieren und dann kann man auch die allermeisten Lebensmittel dann nach Ablauf dieses Datums noch essen.
18: Was der Verbraucherschützerin am Herzen liegt, ganz einfache Kniffe, Lebensmittel richtig lagern oder auch mit Plan einkaufen.
9: Ja, das ist das Thema.
7: Es geht ja auch um Ressourcen und es ist sehr, sehr schade, wenn ich Sachen wegschmeiße, die ich noch essen könnte. Also ich schone mein Portemonnaie und ich schone auch die Ressourcen.
18: Und sie sagt, der gute alte Einkaufszettel könnte auf jeden Fall helfen. Und einmal mehr testen, ob das vermeintlich abgelaufene Produkt doch noch essbar ist.
17: Und wir haben Sie heute auf unserem WhatsApp-Kanal gefragt, was machen Sie denn mit den Essensresten? Und das Ergebnis ist ziemlich eindeutig. Die Mehrheit sagt, einfach am nächsten Tag wieder aufwärmen. Mehr als 1000 Stimmen gab es dafür. Auf Platz 2 einfach einfrieren und später essen. Und weniger Menschen machen dann schon aus den Resten ein ganz neues Gericht. Aber die gute Nachricht, ganz unten, schauen Sie mal, die wenigsten bei unserer Umfrage haben gesagt, sie werfen es weg. Also MV ist sich bewusst, Reste sind nicht zum Wegwerfen da, Reste sind das Mittagessen von morgen. So, vom Blick in Ihre Küche, jetzt zum Blick in den Alltag. Seit 20 Jahren werfen wir mit der Nordreportage einen Blick in die Arbeits- und Lebensrealität der Menschen. Und manchmal reicht ja so ein Blick in eine Bäckerei, auf eine Werft oder bei der Arbeit der Polizei, um zu verstehen, wie der Norden tickt. Jetzt zum Jubiläum der Nordreportage blicken wir zurück auf besonders schöne, lustige und kuriose Momente.
5: Kannst baden gehen!
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0: Traktoren, ey. Ach, könnte ich mit ins Bett gehen.
1: Das größte Trabi-Treffen der Welt in Anklam.
2: Ich habe eine scheiß Angst, dass sie mich umfahren, ja?
3: Komm, den kriegen wir. And wait. And we go there. Gut.
4: So, jetzt geht's los.
5: Rico, wir sind frei hier, wenn du hingehst.
6: Lage passing 70, climbing 240, gate departure.
1: Illegale Müllhalden gibt es hunderte in Deutschland. Für eine davon wollen wir herausfinden, wer dafür verantwortlich ist.
7: Ungewöhnlich, sehr ungewöhnlich, dass wir hier eine Ostseewale haben.
8: Die Rettung ist, wenn der Wal gesund, fressend wieder im Atlantik ist.
9: 10 cm, da drubbelt denn schon ganz schön. 15 wird mehr, bei 20, 30 cm bleiben wir auch stecken.
10: Und wir feiern die Nordreportage heute Abend mit einem großen Kinoabend in Stralsund. Da lernen Sie auch die beiden kennen, die unsere Protagonisten sind. Wenn es wieder losgeht, wir sind wieder unterwegs mit der Polizei. Mit Polizeiobermeister Tim Pottig und Polizeihauptmeister Hans Hartung. Schönen guten Abend, meine Herren. Wie war es für Sie diesmal beim Dreh? Was gab es für Sie an Höhepunkten?
11: Ja, konkrete Highlights können wir gar nicht so benennen. Die Zusammenarbeit generell mit dem NDR macht wie jedes Jahr sehr viel Spaß. Das Vertrauensverhältnis ist schon sehr gewachsen. Da kann man gar keine konkreten Ereignisse oder Einsätze benennen. Wie gesagt, der alltägliche Dienst macht Spaß. Ich glaube, das Highlight ist, dass wir so den Dienst präsentieren können, wie er tatsächlich auf der Straße jedes Jahr oder jeden Tag auch geschieht. Ich denke mal, das ist das Highlight, was wir so jedes Jahr und auch dieses Jahr wieder zu berichten haben.
10: Aber gab es auch Momente, wo Sie das Gefühl hatten, jetzt ist es unangenehm, die Kamera im Nacken zu haben?
12: Ja, das passiert ja meistens, wenn der Bürger aggressiv auf ein Kamerateam reagiert. Ja, wir versuchen dagegen entsprechend gegenzuwirken. Aber auch wenn andere Hilfskräfte vor der Konfrontation stehen, ein Kamerateam zu sehen, die reagieren auch manchmal sehr ungehalten.
10: Und wie gehen Ihre Kollegen mit Ihnen um? Sie sind ja jetzt schon ein bisschen bekannter aus den vorherigen Folgen.
11: Ja, eigentlich sehr humorvoll, muss man sagen. Da gibt es natürlich mal hier und da vielleicht mal einen doofen Spruch, der natürlich alles lieb und spaßig gemeint ist. Also dementsprechend, die Belegschaft, die ist da eigentlich gut drauf zu sprechen. Die finden das eigentlich alle ganz cool. Gibt natürlich auch ein, zwei Ausnahmen, was man natürlich aber auch verstehen kann.
12: Ja, nicht jeder Kollege reagiert positiv, aber im Groben und Ganzen sind alle mit dabei.
10: Wunderbar. Na, dann wünschen wir heute ganz viel Spaß bei der Preview. Ich sage viele Grüße nach Stralsund.
11: Vielen Dank. Dankeschön.
10: Genau, jetzt sind die beiden beschäftigt, deswegen haben wir das aufgezeichnet. Und ich sage Ihnen noch, am 8. Oktober, 18.15 Uhr, da sehen Sie die beiden dann in der neuen Nordreportage im NDR Fernsehen. So, jetzt macht René weiter mit den Nachrichten.
13: Nach einem tödlichen Schuss bei einer Jagd nahe Sternberg im Januar 2025 ist heute vor dem Amtsgericht in Ludwigslust das Urteil gefallen. Das Gericht verurteilte den aus Niedersachsen stammenden Mann wegen fahrlässiger Tötung zu 2 Jahren Haft auf Bewährung und einer Geldstrafe.
14: An diesem Waldrand hatte der heute 52-Jährige seinen Jagdfreund auf 140 Meter Entfernung erschossen. Zuvor hätte er das Opfer durch seine Wärmebildkamera für ein Wildschwein gehalten. Der 48-Jährige starb vor Ort. Nun hat das Amtsgericht Ludwigslust den Jäger wegen fahrlässiger Tötung zu 2 Jahren Haft auf Bewährung verurteilt. Seiner Witwe, die als Nebenklägerin auftrat, muss er 9.000 Euro zahlen.
15: Sie hatte sich gewünscht, dass hier ein deutliches Signal gesetzt wird, nicht nur für ihren toten Mann und für ihre Tochter, die jetzt keinen Vater mehr hat und sie mit großen finanziellen Nachteilen, sondern auch für alle weiteren Jäger, dass man vorsichtiger sein muss. Und wenn man das nicht tut und so eklatant Sorgfaltspflichten verletzt wie der Angeklagte, dann hat man die Strafe auch zu spüren, nicht nur zu hören. Denn eine Bewährungsstrafe hört man nur, aber spürt sie nicht.
14: Seine Waffen und den Jagdschein hatte der aus Niedersachsen stammende Mann bereits im vergangenen Jahr abgegeben.
13: Rund 50.000 Euro Sachschaden sind heute bei einem Lkw-Brand auf der A14 entstanden. Das ist eine erste Schätzung der Polizei. Der Lkw war zwischen Schwerin-Ost und dem Kreuz Schwerin in Brand geraten. Der Fahrer konnte noch die Zugmaschine abkoppeln. Der Auflieger mit den geladenen Laminatböden brannte.

0: aber komplett aus. Die A14 ist wegen der Bergungs- und auch Reparaturarbeiten Richtung Süden noch bis ca. 20 Uhr gesperrt. In Rostock hat es am Morgen einen größeren Polizeieinsatz gegeben. Nach NDR-Informationen wurde ein Gebäude in Rostock durchsucht. Und die Aktion richtete sich mutmaßlich gegen 7 Verdächtige aus der linksextremen Szene. Hintergrund sind Ermittlungen der Staatsanwaltschaft Dresden und des Landeskriminalamts Sachsen. Den 20- bis 35-Jährigen wird unter anderem gemeinschaftliche Körperverletzung vorgeworfen. Dabei wurden auch Objekte in Sachsen und Baden-Württemberg durchsucht. Hintergrund sind Vorfälle in der Nacht vom 4. auf den 5. August 2025 in Dresden. Den 7 Beschuldigten wird vorgeworfen, gemeinsam mit mindestens 3 unbekannten Tätern 2 Personengruppen angegriffen zu haben.
1: Jetzt eine Geschichte, die einen nicht kalt lässt. Ein Taxifahrer unterwegs in Rostock, spät abends, es ist dunkel, das gehört für viele dazu. Aber für Ali Hassan aus Rostock wird eine Fahrt vor 3 Jahren zur schlimmsten Nacht seines Lebens. Ein Fahrgast attackiert ihn brutal. Ali Hassan überlebt das und heute sitzt er wieder am Steuer.
2: Seit fast 10 Jahren fährt er Taxi in Rostock.
3: Ich mag gerne meinen Beruf. Ich habe viel Kontakt. Ich habe viele nette Leute kennengelernt.
2: Ali Hassan kommt aus dem Irak, hat eigentlich mal Arzthelfer gelernt. In einer Nacht vor 3 Jahren passiert etwas, das sein Leben grundlegend verändert. Erstmal ist alles ganz normal. Eine Frau hat er gerade in die Innenstadt gefahren. Am Stadthafen wartet schon ein neuer Fahrgast, setzt sich auf den Beifahrersitz.
3: Ein Mann mit langen Haaren, mit so kleiner Bart. Als er eingestiegen, hat mir gesagt, erst einmal bitte nach Rotheshagen. Ich möchte was von meiner Wohnung holen und dann wir waren weiter nach Warnemünde. Ich habe gar nichts vermutet oder gemerkt, er macht Stress mit mir.
2: Es ist kurz vor Mitternacht. Scheinbar eine ganz normale Fahrt für den Familienvater. Aber kurz vor Warnemünde wird es plötzlich komisch.
3: Hat mir gesagt, nein, bitte von hier nichts. Die nächste reinfahren, hier Stau und viel Ampel. Ich habe gesagt, meine Freund, jetzt 0.20 Uhr. Ich bin einzige Taxi oder Auto in die Straße. Wo die Stau?
2: Aber der Fahrgast besteht darauf, über kleinere Nebenstraßen zu fahren. Und dann passiert das Unglaubliche. Er zieht einen Hammer und schlägt auf Ali Hassans Kopf ein.
3: Einmal, zweimal, dreimal. Ich habe versucht und ich habe so geschreit. Hilfe, Hilfe.
2: Die Anwohner werden aufmerksam. Hassan kann den Hammer greifen. Der Täter zieht dann noch ein langes Messer. Dem Taxifahrer gelingt es, die Notruftaste zu drücken. Lichter gehen an, die Hupe ertönt im Intervall. Der Täter flieht. Hassan überlebt den Angriff, schwer verletzt. Kurz danach wird der Angreifer gefasst. Der 39-Jährige kommt wegen versuchten Totschlags für 2 Jahre und 10 Monate ins Gefängnis. Ali Hassan hat mit den Folgen immer noch zu kämpfen, hat regelmäßig Kopfschmerzattacken. Seine Kollegen haben den brutalen Überfall natürlich mitbekommen.
4: Gott sei Dank, Ali hat ihm nichts passiert.
3: Habe ich gesagt, Gott sei Dank.
4: Dem Gott sei Dank nicht so viel passiert.
3: Wegen meinen Kindern.
4: Kann werden, kann werden auch.
3: Wie gesagt, ich habe Pech gehabt und Glück gehabt.
5: Hallo.
6: Hallo schön.
5: Wir würden gerne nach Reutershagen, geht das?
3: Ja, gerne, warum nicht?
2: Heute schafft es Ali Hassan nur noch 4 bis 5 Stunden am Tag zu arbeiten. Und in einsame Gegenden fährt er möglichst gar nicht mehr.
1: Wir wechseln das Thema von dieser Geschichte, die schwer nachwirkt, zu einem Anfang, der Mut macht. Gestern haben wir im Nordmagazin darüber berichtet, dass über 500 Studentinnen und Studenten in Neubrandenburg feierlich immatrikuliert worden sind. Also ihr Studium fängt an und hier in der Konzertkirche, da standen auch 4 Studentinnen bzw. Studenten, die jetzt erstmal auf Probe studieren. Auf Probe, das klingt ungewöhnlich, deshalb zeigen wir Ihnen, was das heißt.
7: Dass Nicole Hirschmann mit 42 studieren würde, hätte sie selbst nie gedacht. Jetzt ist die gelernte Heilerziehungspflegerin frisch eingeschrieben an der Hochschule Neubrandenburg als Studentin auf Probe.
8: Es ist total spannend, ne, weil ich mich ja dazu noch mal
6: entschieden habe, mich

0: weiterzuentwickeln und das ist richtig aufregend. Ne? Dieses Wochenende hatten wir unsere ersten Seminare und ja, jetzt an der Hochschule verortet zu sein, das ist Wahnsinn.
1: Ihr Studium soziale Arbeit berufsbegleitend. Ihr Hauptjob in Neustrelitz ist die Vorgesetzte von knapp 30 Mitarbeitenden, viele mit Studienabschluss. Mit dem Bachelor könnte sie auch andere Aufgaben übernehmen.
0: Um einfach mein Wissen zu vertiefen, meine Erfahrungen mit einbringen zu können, aber auch irgendwann vielleicht weiterhin Expertin zu werden. Ja, und von daher war jetzt der richtige Zeitpunkt. Und da kam mir das Probestudium jetzt natürlich total entgegen.
1: Mit dem neuen Studium auf Probe will die Hochschule mehr Studierende anziehen. Mit Berufsausbildung und genug Erfahrung können sie studieren, auch ohne Abitur.
2: Es geht mir wirklich auch darum, Menschen, die eine ganz normale Berufsausbildung haben, tatsächlich in bestimmten Richtungen einfach auch nochmal wissenschaftlich zu vertiefen, dass sie für sich auch nochmal neue Berufsperspektiven hier in Mecklenburg-Vorpommern eröffnen.
1: In den ersten zwei Semestern muss Nicole Hirschmann mindestens die Hälfte der geforderten Leistung schaffen. Dann kann sie weiter studieren. Zwei Tage pro Monat besucht sie Seminare an der Hochschule mit Freistellung vom Arbeitgeber.
0: Die zeitliche Einteilung, ne, neben dem Beruf dann noch studieren zu gehen, diese Wochenendseminare einzutakten, dann diese Studienzirkel arbeiten, also wirklich das Zeitmanagement, ne, dass ich das nicht aus den Augen verliere. Also das ist so ein bisschen, ja. Und dann nach Jahren auch wieder Hausarbeiten schreiben, ne, das wird auch noch mal spannend für mich.
1: Auch die Familie steht hinter ihr, erzählt Nicole Hirschmann. Bei der feierlichen Immatrikulation wird sie offiziell zur Studentin.
3: Ich kann das Wissen, was ich habe, ausbauen, vertiefen und kann dann wirklich sagen, ich habe auch den Bachelor Soziale Arbeit und gehöre zu den anderen dazu.
1: Nach dem Studium will Nicole Hirschmann ihrem Arbeitgeber treu bleiben. Dann aber mit einem Studienabschluss, der ihr neue Möglichkeiten eröffnet.
4: Nicht nur für Studenten ist das gerade eine spannende Zeit. Auch viele Schülerinnen und Schüler im Land müssen sich jetzt kennenlernen. Am Humboldt-Gymnasium in Greifswald, da sind viele Kinder einer 7. Klasse gerade neu zusammengekommen. Und damit aus ihnen eine Gemeinschaft wird, geht es raus an und auf das Wasser. Und nebenbei lernen sie ihre Heimatstadt nochmal neu kennen.
5: 10 Meter.
6: Ihre Aufgabe, eine digitale Rallye rund um den Greifswalder Museumshafen zu erstellen. Dafür sind die Siebtklässler des Humboldt-Gymnasiums heute auf der Werft und beim benachbarten Traditionsruderclub Hilda zu Gast.
7: Teenager, erwachsene Kinder, dass sie halt den Museumshafen ein bisschen erkunden und durch Quizfragen dann auch noch ein bisschen was über den Museumshafen dann lernen.
6: Dafür dürfen sie erstmal selbst das Hafengelände kennenlernen und zum Beispiel testen, wie sich ein echtes Sportruderboot anfühlt.
8: Aber das ist jetzt mal ein bisschen Gefühl, dass du weißt, wie sich das in so einem Boot sitzt. Und, macht Spaß?
7: Witzig. Es macht Spaß.
6: Auch die Rudertrainer sind neu für die 12-Jährigen.
8: Deine Füße machst du hier vorne rein.
6: Hanna stellt sich gut an, findet die Trainerin. Beim Rudern mit Blick auf den Rick.
9: Eher in den Beinen als in den Armen. Aber es ist nicht wirklich anstrengend.
8: Das ist das Treten. Da kommt eigentlich die Geschwindigkeit im Boot beim Ruderer her. Das hat sie sehr schön bemerkt.
6: Ihre zweite Station ist im Museumshafen an Bord der Vorpommern. Sie lernen etwas über die Geschichte des Museumsschiffs und dürfen sich über und unter Deck alles ansehen. Zuletzt noch eine kleine Anleitung für nützliche Seemannsknoten.
10: Und wird dann festgezogen. Das ist der sogenannte Riebleinstieg in der Seefahrt. Bei der Feuerwehr sagen wir Mastwurf dazu.
6: Gleich nebenan liegt die nächste Station, der historische Kutter Ellen mit dem auffälligen Wappen auf dem Segel. Was das bedeutet, sollen die Kinder als erstes rausfinden.
9: Da ist einfach nur irgendein Vogelgeweih. Ein Vogelgeweih.
6: So ganz falsch liegen sie tatsächlich gar nicht. Es soll nämlich eine Elchschaufel darstellen.
11: Na dann ran.
9: Einfach so steuern,
11: genau. Muss halt aufpassen, dass wir in der Flussmitte bleiben.
6: Auf der gemächlichen Segeltour den Rick hinunter dürfen sie alle einmal selbst Steuerfrau spielen.
9: Mit dem Lenker vom Fahrrad weiß man ja genau, wie weit man drehen muss, dass man so und so die Kurve fährt. Und hier weiß man halt nicht, wie weit man drehen muss, dass es wieder gerade ist.
11: Da muss man auch ein Gefühl für entwickeln. Also das dauert eine Zeit. Und da wir gerade sehr, sehr langsam fahren, ist das Schiff auch sehr träge in den Reaktionen.
6: Trotzdem bringt es die Schüler rechtzeitig zu ihrer letzten Station auf der Museumswerft. Hier erfahren

0: Sie, wie viele Ehrenamtler die Traditionen des Holzschiffbaus pflegen und weitergeben. Und ein bisschen was Praktisches ausprobieren können Sie hier auch, wie an allen bisherigen Stationen.
1: Auch im Ruderboot fand ich das sehr cool, weil Rudern war einfach am aktivsten. Dann danach auf der Vorpommern, das war auch ganz cool.
2: Auch das Segeln auf dem Boot hat mir sehr Spaß gemacht, also mal ein Boot zu steuern. Und ja, an sich fand ich den Projekttag wirklich sehr cool und auch sehr interessant.
0: Und so lernen sie sich nicht nur untereinander noch besser kennen, sondern auch ihre Heimat. Greifswald, Hansestadt am Meer.
3: René jetzt mit einem Fall aus Rostock, der zeigt, wie professionell Betrüger inzwischen vorgehen und wie schnell daraus ein sehr hoher Schaden entstehen kann.
4: Ja, in der Tat. Mit QR-Codes und gefälschten Bankschreiben haben Betrüger in Rostock mehrere Arztpraxen und Apotheken um hohe Geldbeträge gebracht. Nach Angaben der Polizei beläuft sich der Schaden in den bislang bekannten Fällen innerhalb weniger Wochen auf mehr als 118.000 Euro. Allein zwischen dem 4. und dem 23. September erstatteten 4 Rostocker Arztpraxen Anzeige. Die Tatverdächtigen erbeuteten dabei jeweils zwischen 17 und knapp 50.000 Euro. Zum ersten Mal ist das Land Mecklenburg-Vorpommern mit einem eigenen Messestand auf dem Marine-Workshop in Linstow vertreten. Vor Vertretern internationaler Rüstungskonzerne warb Wirtschaftsstaatssekretär Schulte für den Standort Mecklenburg-Vorpommern. Es sei zudem keine Frage, ob, sondern wie sich das Land an die Sicherheitslage im Ostseeraum anpasse. Schulte verwies auch auf technologische Expertise, etwa am Ocean Technology Campus in Rostock. Der solle zum führenden Standort für Unterwassertechnik werden. An der Hochschule Stralsund hat heute die 15. IT-Sicherheitskonferenz begonnen. Bis einschließlich Donnerstag dreht sich dort alles um die Frage, wie sich Wirtschaft und Verwaltung besser gegen digitale Bedrohungen rüsten können. Hauptthema bei der IT-Sicherheitskonferenz: Cyberangriffe von Kriminellen und Geheimdiensten. Zum Auftakt diskutierten rund 300 Teilnehmer Abwehrmaßnahmen. Das Treffen wird in Kooperation mit dem Mittelstand Digitalzentrum Rostock ausgerichtet. Im Fokus steht dabei die ganz praktische Frage, ja, wie lassen sich digitale Schwachstellen finden und Sicherheitslücken schließen? In den vergangenen Monaten haben auch in Mecklenburg-Vorpommern Hackergruppen Daten von Verwaltungen und Betrieben verschlüsselt und versucht, Geld zu erpressen.
3: Burg Stargard ist nicht die Pfalz, aber Winzerstolz gibt es auch hier bei uns. Der kleinste Winzerverein des Landes erntet jetzt seine Trauben. Und selbst wenn der Wein am Ende nicht perfekt wird, Erfolg misst sich nicht nur nach der Anzahl an Flaschen.
5: Die Farbe stimmt, die roten Trauben sind erntereif. Horst Ganzer ist mit 90 Jahren der älteste der Hobbywinzer aus Burg Stargard. Er ist kein Fachmann, sagt er, macht aber gern mit.
6: Die Gemeinschaft. Zusammen ein bisschen sitzen und klönen, ne? Einen Schluck zu trinken.
7: Wie schmeckt der Wein aus Burg Stargard?
6: Den trinken wir immer, egal wie er schmeckt. Ja, ist gut.
5: Das Netz zum Schutz vor den Vögeln muss weg, dann kann es überall auf den 2000 Quadratmetern losgehen. Die Rebstöcke stammen aus der Pfalz. 300 Flaschen Rotwein der Sorte Regent sollen es werden. Trotz Trockenheit, wie ist die Qualität in diesem Jahr?
8: Jetzt machen wir das zusammen. Mal gucken. Ach, gut.
5: Mit dem Refraktometer wird der Zuckergehalt gemessen, Öxle genannt.
8: Auch wieder 90. Jetzt guckst du mal durch. 90 ist sehr gut.
5: Das ist begehrte Spätlesequalität, zum Verschenken oder für Stadtfeste gedacht. 400 Kilogramm, eher durchschnittlich für die Stargarder.
9: Wir hatten auch schon mal 3 solche großen Satten gehabt zu guten Zeiten. Aber so unterschiedlich ist das beim Winzer, mal mehr, mal weniger. Und dadurch, dass wir ja auch bloß 1200 Reben haben, davon im Augenblick ungefähr 800, die ein bisschen Ertrag auch zeigen, die anderen, die meckern ein bisschen umher, kann man eigentlich nicht viel mehr erwarten.
5: Eine zweite Fläche direkt an der Burg wurde zum Totalausfall. Auf 400 Quadratmetern sind fast alle Reben abgestorben oder verkümmert. Den Grund kennt niemand, Proben liegen deshalb im Labor. Über 400 Jahre wird im Stargarder Land Wein angebaut, so lange wie nirgendwo in Mecklenburg-Vorpommern. Das einzige Weinmuseum des Landes zeigt diese Geschichte. der kleinste Witz.

0: Unser Verein des Landes ist selbst 25 Jahre alt. Doppelter Grund zum Feiern, das Jubiläum und der Ernteabschluss.
1: Es hat uns sehr viel Freude und Spaß gemacht. Ne? Das ist immer das Schöne, dass man mal zusammenkommt, ja, ne? Und einen kleinen Snack hält.
0: Natürlich mit einem eigenen Schluck Wein. Wie Horst Ganzer sagt, egal wie er schmeckt.
2: Dankeschön und zum Wohl.
3: Zum Wohl.
2: Auf die 25.
3: 25.
2: Auf die nächsten 25.
3: Genau.
4: Nicht bei Wein, sondern bei einer guten Tasse Kaffee hat Sängerin Annette Louisanne uns heute Morgen im Frühstücksclub aus ihrem Leben erzählt. Die Frau singt ja über Themen, die andere eher in Ratgeberbücher packen würden. Nur sie hat deutlich mehr Humor. Mal schauen, was bei Ihnen hängen bleibt.
5: Ein Kaffeetisch für Annette Louisanne.
6: Vielen Dank.
5: Und voll gerne.
6: Die Sängerin soll sich einfach wohlfühlen im Frühstücksclub von NDR 1 Radio MV.
7: Ist das normalerweise auch deine Zeit?
8: Also, es war früher mal nicht meine Zeit, aber ich habe mich verändert,
7: ja,
8: was das angeht. Wirklich. Ich stehe super gerne mittlerweile früh auf, weil ich merke, ich bin da auch besser drauf. Also,
7: ja,
8: so, weißt du, so morgens so. Ich liebe das und dann werde ich auch richtig müde. Um 9 bin ich müde.
7: Und das ist gut, ne?
5: Und das ist auch gut. So.
7: Ja.
5: Hey. Herzlich willkommen im Frühstücksclub. Annette ist da.
8: Hey, ich freue mich. Dankeschön.
5: Du bist da mit neuem Album, das heißt Sehnsucht. Erzähl uns ein bisschen was davon.
8: Ich glaube, es ist ein sehr weibliches Album. Aha. Es geht um zum Beispiel auch so Tabuthemen, schambehaftete Themen zu besingen mit einem Augenzwinkern.
5: Was sind das für Themen?
8: Naja, es geht zum Beispiel um Altersarmut bei Frauen.
9: Einmal.

0: Hamburgerin plaudert mit Dania und Nils über ihren Alltag als Musikerin und Mutter und ihre Verbindung zu Mecklenburg.
1: Und ich habe eigentlich noch vorgehabt, dort in mein Ferienlager, mein altes, zu fahren und mir das anzugucken in Neustadt-Lewe.
2: Nein.
1: Ich merke, ich bin willkommen, wir kennen uns gut, die wissen, wie ich drauf bin und ja, da muss ich auch sagen, ist Schwerin auch wirklich eine wunderschöne Stadt.
3: Du musst für den Rest deines Lebens jeden Tag dasselbe Gericht essen. Welches wäre es?
1: Spiegelei.
4: Spiegelei?
1: Naja, oder sagen wir so, Bauernfrühstück. Also mit Kartoffeln und Spiegelei.
4: Und gutem Brot.
1: Ja.
5: Was für ein toller, was für ein herzlicher, was für ein offener Mensch, Annette Louisanne. Das war richtig toll heute Morgen mit ihr. Und wir haben auch sehr gelacht über ihre Songtexte. Das war sehr schön. Unser Highlight war...
4: Ja, das Highlight war definitiv, ein schöner Po ersetzt kein Depot.
5: Vom Album Sehnsucht, Annette Louisanne. Und das Album gibt es morgen früh bei uns im Frühstücksclub zu gewinnen. Gegen...
4: 10:30?
5: 10:30, so machen wir das.
4: Bis dann.
6: Sehr schön. So, was wollte ich noch sagen? Das wollte ich noch sagen. Ja, die Sonne, die dreht den Dimmer noch nicht runter Ende September, sondern mal richtig rauf. Ariane Bergmann hat gestaunt. Vielen Dank fürs Foto. Wir sehen uns morgen wieder.
7: Wir machen das jetzt immer so. Das wird dann noch lustiger.
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9: Ich stehe hier heute an der fantastischen Blühwiese am Kap Arkona und Ende September ist die immer noch richtig bunt. Und das liegt an dem nassen September, den wir zum Teil hatten und an den extrem milden Temperaturen. Heute Morgen hier am Kap eine Tiefsttemperatur von 16 Grad im Süden von Mecklenburg-Vorpommern. Noch spätsommerliche 24 Grad am Nachmittag. Und das ist natürlich auch wieder ein Zeichen des Klimawandels, dass die Vegetationsperiode länger wird. Das ist gut für Hummeln und spätaktive Insekten vor dem Winter noch mal ordentlich aufzuladen. Aber natürlich, dass Blüten- und Insektenzyklen auseinanderdriften, das ist für empfindliche Ökosysteme natürlich nicht so leicht. Schauen wir auf die kommende Nacht. Da gibt es ein paar Wolkenfelder, aber es ist trocken. Zwischendurch sieht man die Sterne. Das Ganze weiterhin bei milden Tiefsttemperaturen von 15 bis 10 Grad. Morgen wird es am Anfang ein paar Wolkenfelder geben, aber auch wieder eher hohe Wolkenfelder im Laufe des Tages. Viel Sonnenschein vor allem an den Küsten. Überall ist es trocken und freundlich. Das Ganze bei ähnlichen Temperaturen wie heute. 18 Grad am Kap und bis zu 24 Grad im Süden. Der Südostwind weht allgemein schwach bis mäßig, aber zum Teil ziemlich böig. Am Donnerstag gibt es auch zunächst viel Sonnenschein. Am Abend kommt eine Front herein und bringt in der Nacht zu Freitag Regen. Freitag selbst wird dann wieder recht freundlich und Richtung Wochenende sieht es ein bisschen herbstlicher aus durch Nebel.
8: Das Wetter für uns in Mecklenburg-Vorpommern.
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0: Willkommen zum Hamburg-Journal vom Dienstag.
1: Guten Abend, schön, dass Sie wieder dabei sind. Und unter anderem haben wir heute diese Themen.
0: Deutscher Schulpreis verliehen ist das erste, die Auszeichnung für die Stadtteilschule Wilhelmsburg. Dann Hamburg und Kiel tagen, die gemeinsame Kabinettsklausur der Landesregierungen. Und schließlich Bildergeschichten aus Hamburg. Das Comicfestival startet wieder. Beginnen wollen wir mit der noch im Bau befindlichen neuen Recyclinganlage, kurz ZRE, in Bahrenfeld. Die wird bekanntermaßen deutlich teurer als ursprünglich geplant. Wir haben oft darüber berichtet. Nun kommt aber raus, auch Hamburgs erster Bürgermeister Peter Tschentscher bekam schon vor 3 Jahren Hinweise darauf, dass es Unregelmäßigkeiten rund um dieses Großprojekt gibt.
2: Das Zentrum für Ressourcen und Energie, auch ZRE genannt, ist nicht nur optisch ein Gigant, sondern auch preislich. Wie es zu der Kostenexplosion auf geschätzt 780 Millionen Euro für den Bau kommen konnte, das beschäftigt auch den CDU-Bürgerschaftsabgeordneten Sandro Kappe bis heute. Auf eine schriftliche Kleine Anfrage Kappes, kurz SKA, räumt der Senat nun ein, vor einigen Jahren bereits Hinweise auf mögliche Probleme rund um das Projekt bekommen zu haben.
3: Die SKA hat ergeben, dass der Bürgermeister 2023 schon 2 anonyme Hinweise bekommen hat zur Müllverbrennungsanlage. Die ist ja explodiert, die Kosten, jetzt auf fast 800 Millionen geht man von aus. Und jetzt ist die Frage, was ist damit passiert? Hat der Bürgermeister entsprechend gehandelt oder nicht? Ein paar Sachen wurden wohl aufgedeckt.
2: Auf NDR-Anfrage erklärt der Senat, dass es in den beiden Hinweisschreiben um Kritik am Führungsstil an einem der damaligen Geschäftsführer gegangen sein soll, aber auch um mögliche Verstöße in den Vergabeverfahren rund um das neue Recyclingzentrum. Hamburgs erster Bürgermeister Peter Tschentscher erklärt heute in der Landespressekonferenz, dass die anonymen Hinweise zur Prüfung in die zuständige Umweltbehörde gegeben wurden.
4: Der wesentliche Ergebnis war, dass es tatsächlich Probleme in einem Vergabeverfahren gab. Und diese Probleme dann durch entsprechende Vorkehrungen für die Zukunft eben auch ausgeschlossen werden. Und das entspricht eben natürlich auch meiner Erinnerung, dass wir das jetzt nicht auf die leichte Schulter genommen haben, sondern zur sorgfältigen Prüfung und Aufklärung der Vorwürfe an die zuständige Behörde gegeben haben. Und diese Aufklärung ist dann über den Aufsichtsrat erfolgt. Das ist der Weg, der auch governance-konform in die Unternehmen führt.
2: Wo genau diese Vergabeverstöße lagen, das beantwortet der Senat auf Anfrage dagegen nicht. CDU-Politiker Sandro Kappe fordert, dass die Aufklärung jetzt nicht endet.
3: Hätte man, wenn man richtig geprüft hätte, die Kosten minimieren können? Dieser Frage werden wir jetzt nachgehen müssen. Und wir erwarten jetzt vom Senat, dass er uns transparent offenlegt, was hier alles passiert ist. Und wenn das nicht passiert, werden wir natürlich alle Möglichkeiten, die das Parlament hat, zur Aufklärung nutzen.
2: Das neue Recyclingzentrum in Bahrenfeld bleibt Thema in der Stadt. Offen, wie viel der Bau am Ende wirklich kostet. Fest steht aber, ein weiterer Publikumsmagnet, wie so manch teurer Vorgänger, wird dieser Bau nicht.
0: Es gab für den ersten Bürgermeister heute aber auch Angenehmes, um nicht zu sagen Harmonisches, nämlich das jährliche Treffen der Landesregierungen von Hamburg und Schleswig-Holstein bei einer gemeinsamen Kabinettssitzung.
5: Norddeutscher Schulterschluss im Rathaus. Der Hamburger Senat empfängt die Landesregierung aus Kiel. Einmal im Jahr treffen sie sich zur gemeinsamen Kabinettssitzung, schon seit 35 Jahren. Das Themenspektrum ist groß, die Stimmung unter den Länderchefs von SPD und CDU harmonisch.
6: Gerade in diesen Zeiten, in denen wir uns befinden, wo alles um uns herum verrückt ist, also ist es für Menschen, glaube ich, ziemlich wohltuend zu sehen, dass hier Menschen an einem Strang ziehen, dass es hier nicht um Eitelkeiten geht und nicht darum, wer ist am lautesten, sondern wir einfach solide die Sachen abarbeiten.
4: Ja, da kann ich mich gerne anschließen. Das ist auch auf unserer Seite so. Die Kolleginnen und Kollegen aus Schleswig-Holstein sind nicht nur kompetent, sie sind auch einfach nett und sind offen für die Kooperation. Ja, das ist ja manchmal ein Unterschied. Also diese persönliche Dimension ist relevant. Ganz hart ist natürlich die gemeinsame Interessenslage.
5: Gemeinsame Interessen etwa bei der Energiewende. Schleswig-Holstein produziert immer mehr erneuerbaren Strom, Hamburg braucht ihn. Doch es hakt an den Knotenpunkten zwischen den Netzen. Vor allem bei der Anbindung von großen Industrieunternehmen gibt es Engpässe.
4: Eigentlich ist das der Job der Übertragungsnetzbetreiber. Sie haben ihn aber nicht fertig. Und das wird jetzt zu einem Risiko für die Energiewende, zu einem Risiko für den Klimaschutz in Hamburg. Und deswegen mischen wir uns jetzt ein.
5: Ein weiterer Schwerpunkt des Treffens, zivile Verteidigung. Beide Länder wollen ihre Kräfte stärker bündeln, vor allem bei der Drohnenabwehr.
6: Gerade wir im Norden sind ja durch Drohnenlagen, wo wir extrem eng auch zusammenarbeiten, nochmal ganz besonderen Herausforderungen ausgesetzt. Und wie gut ist es da, glaube ich, für viele Menschen zu wissen, wie eng wir auch in diesem Bereich kooperieren.
5: Zum Abschluss noch schnell ein Selfie. Dann ging es am Nachmittag für die Kieler zurück an die Förde. Im Urlauber Reisebus.
0: Großes Staraufgebot vor wenigen Minuten am roten Teppich des Filmfestes in der City. Hollywood-Star Helen Mirren gab uns die Ehre. Die 81-jährige Schauspielerin erhält heute den Douglas Sirk-Preis für Lebenswerk. Uns vom NDR hat sie vorhin gesteckt, dass sie sich besonders darüber freut, weil sie den gebürtigen Hamburger Filmregisseur Sirk früher sehr bewundert habe. Auf dem Filmfest läuft jetzt ihr Streifen Ein Talent fürs Morden. Gerade drehen die Kollegen noch weiter mit Helen Mirren. Und was sie uns erzählt, fassen wir morgen zusammen. Jetzt erstmal die Nachrichten von heute.
1: Knapp 6 Monate nach einem Messerangriff auf einen 13-Jährigen an der Stadtteilschule in Großflottbek hat am Landgericht der Prozess gegen einen Jugendlichen begonnen. Der 16-Jährige ist wegen versuchten Totschlags sowie schwerer und gefährlicher Körperverletzung angeklagt. Er soll Ende März bei einem Streit den 13-Jährigen so schwer verletzt haben, dass dieser wegen akuter Lebensgefahr notoperiert werden musste. Zuschauer sind bei dem Prozess vor der Jugendstrafkammer nicht zugelassen. Beim Schutz vor Fluglärm rund um den Airport in Fuhlsbüttel gibt es Streit über die Bilanz des vergangenen Jahres. Die Umweltbehörde sieht eine positive Entwicklung, Fluglärmschutzverbände widersprechen. Am Flughafen ist die Zahl der verspäteten Flüge nach 23 Uhr im vergangenen Jahr um knapp ein Viertel gegenüber 2024 zurückgegangen. Nach Angaben der Umweltbehörde setzt sich dieser positive Trend auch dieses Jahr fort. Fluglärmschutzverbände kritisieren aber, dass dabei nur die Zeit nach 23 Uhr betrachtet werde. In der Stunde davor habe der Flugverkehr zugenommen. Was die Behörde auch bestätigt, zwar beschweren sich weniger Menschen über Fluglärm, die aber dafür deutlich öfter. Die Bundesregierung will offenbar den Teilverkauf des Hamburger Logistikunternehmens Zippel an die chinesische Reederei Cosco verhindern. Das Handelsblatt berichtet unter Berufung auf vertrauliche Unterlagen, dass es erhebliche Sicherheitsbedenken gibt. Cosco will 80% von Zippel übernehmen. Das Verteidigungsministerium hat Bedenken, weil der Logistiker eine wichtige Rolle für die Bundeswehr und die NATO spiele. In Istanbul ist eine Frau aus Hamburg offenbar nach tagelanger Übelkeit und Erbrechen in einem Krankenhaus gestorben. Das meldet die türkische Nachrichtenagentur Anadolu. Die Behörden ermitteln jetzt, weil ein Arzt den Tod als verdächtig eingestuft hatte. Die 42-Jährige ist Staatsanwältin. Sie soll als Urlauberin mit ihrem Mann in Istanbul gewesen sein. Nach 4 Tagen mit Krankheitssymptomen suchte sie die Notaufnahme auf. Dort verschlechterte sich ihr Zustand plötzlich und sie starb.
0: Danke, bis dahin. Im Mai hatte das Hamburg-Journal berichtet, dass ein Mann nach einem Aufenthalt im Polizeikommissariat in Billstedt gestorben ist. Seit Juli läuft ein Pilotprojekt. Psychisch auffällige Menschen werden

0: Mit Polizeibegleitung direkt in psychiatrische Einrichtungen gebracht. Dabei ist nun ein Mensch gestorben.
1: In diesem Haus in Billstedt überwältigten Polizeikräfte Mohammed F. im April 2025. Die Beamten brachten ihn in dieses Polizeikommissariat in Billstedt. In einen Gewahrsamsraum wie diesen. Peter Roos ist ehemaliger Notarzt und Experte für die Frage, was bei solchen Polizeieinsätzen wichtig ist.
2: Den randalierenden Menschen, sobald er gefesselt ist, als Patienten zu betrachten, medizinische Expertise dazu zu holen und die Richtlinien, Leitfäden und so weiter einhalten.
1: Die Person darf demnach nicht lange gefesselt auf dem Bauch liegen und muss so schnell wie möglich aufgerichtet werden. Das zeigt schon dieses Schulungsvideo aus den 90er Jahren. Auch in Hamburg ist das fester Bestandteil der polizeilichen Aus- und Fortbildung, bestätigt in einem Interview im Juli der Hamburger Polizeivizepräsident.
3: Draußen vor Ort wird der Zeitraum so kurz wie möglich eigentlich eingehalten, dass man sagt, okay, wir fesseln den mit Handschellen so auf dem Rücken, versuchen aufzurichten, um ihn dann in eine Position zu bringen. Also, da hat der Kollege eigentlich kein Interesse daran, ihn lange in der Bauchlagensituation zu behalten.
1: Doch bei Mohammed F. handelten die eingesetzten Beamten offenbar nicht so, wie es gelehrt wird. Das Hamburg-Journal erfährt von der Staatsanwaltschaft, dass er für ca. 10 Minuten gefesselt auf den Bauch gelegt worden sein soll. Sein Atem wurde flacher, der Puls schwächer. Er verstarb noch am selben Abend.
3: Ich kann ja nur generell über das sprechen, was gelehrt wird. Und was da im Einzelfall dann möglicherweise nicht so funktioniert hat, wie es hätte sein sollen, muss man am Einzelfall dann ausrichten. Und da kann ich Ihnen jetzt leider keine Antwort drauf geben.
1: Auf Nachfrage bei der Polizei Hamburg heißt es, Fesselungen würden ausschließlich unter Beachtung des Grundsatzes der Verhältnismäßigkeit durchgeführt. Bei der Obduktion von Mohammed F. zeigten sich Spuren von Gewalt. Doch laut Staatsanwaltschaft sei es am wahrscheinlichsten, dass Mohammed F. gestorben ist, weil er Kokain konsumierte. Die Ermittlungen der Staatsanwaltschaft laufen. Unter anderem geht es darum, dass ein Polizist Mohammed F. vor den Kopf geschlagen haben soll. Mittlerweile läuft ein Pilotprojekt. Psychisch auffällige Personen sollen nicht mehr in Polizeikommissariate, sondern direkt in psychiatrische Einrichtungen gebracht werden.
3: Wir haben das geregelt über die Feuerwehr. Tatsächlich im Zweifelsfall auch ein Notarzt, der natürlich nicht der Experte dafür ist, aber unter dieser Begleitung dann zur Klinik zu fahren und dann in der Hoffnung, dort auch aufgenommen zu werden. Und in der Zeit begleiten wir natürlich den ganzen Transport auch mit Polizeiwagen.
1: Das Pilotprojekt startete Anfang Juli 2026. Im August kommt es erneut zu einem Todesfall. Polizeibeamte begleiten mit Hilfe von Rettungskräften den Transport eines psychisch auffälligen Mannes zu einer psychiatrischen Einrichtung. Er wehrt sich, wird laut Polizei an Händen und Füßen gefesselt. Der Mann erleidet einen Kreislaufstillstand und stirbt zwei Tage später mit 33 Jahren. Die Staatsanwaltschaft ermittelt und teilt mit, bei der Obduktion hätten sich Hinweise auf ein Multiorganversagen ergeben. Die Polizei Hamburg schreibt im August in einer Pressemeldung, dass der Mann trotz erfolgreicher Reanimation zwei Tage später verstorben ist, macht uns betroffen. Der Experte hat ähnliche Polizeieinsätze schon mehrfach analysiert, bei denen Menschen einen Herzstillstand erlitten.
2: Die werden ja alle reanimiert und kriegen teilweise noch irgendeinen Kreislauf, aber sterben dann am Abend oder am nächsten Tag, versterben sie doch.
1: Ob der Mann im August gefesselt auf dem Bauch lag und wie lange, ist unklar. Laut Staatsanwaltschaft lasse sich derzeit keine Aussage machen, woran er starb. Die Polizei schrieb in einer Pressemeldung am 2. August, es bestehen derzeit keine Anhaltspunkte für ein Fehlverhalten der Einsatzkräfte. Und weiter, es werde geprüft, inwieweit ein Drogenkonsum die Todesursache gewesen sein könnte. Auf eine aktuelle Anfrage des NDR Ende September hieß es, man äußere sich nicht zu aktuellen Ermittlungen.
0: Der Deutsche Schulpreis, er gilt als eine der wichtigsten Auszeichnungen für gute Schulen in Deutschland. Heute wurde er in Berlin verliehen. Bundesweit ging die Auszeichnung an 7 Schulen. Und wie schön, freuen kann sich auch die Stadtteilschule Wilhelmsburg.
4: Der Preis der Jury 2026 geht an
5: die Stadtteilschule Wilhelmsburg in Hamburg.
6: Große Freude heute Vormittag in Berlin bei der Auszeichnung der besten Schulen Deutschlands. Mit dabei Bundeskanzler Friedrich Merz. Die Stadtteilschule Wilhelmsburg erhält einen mit 30.000

0: Euro dotierten Sonderpreis der Jury, und zwar für gesellschaftlichen Zusammenhalt. Zusammenhalt und gemeinsam lernen. Zentrale Themen auch hier im Deutschunterricht in der Klasse 6E der Stadtteilschule Wilhelmsburg.
1: Hol dir den Selbsttest Reflexion.
2: Dankeschön, Fatima, super gelesen.
0: Die Lehrkräfte begleiten Lernprozesse individuell, die Schülerinnen und Schüler arbeiten selbstständig.
3: Dass Frau Vollmer uns immer so kleine Aufgaben, Inputs mitbringt. Und das machen alle diese Lehrer und das mag ich sehr gerne.
4: Deutsch ist mein Lieblingsfach. Das.
0: Warum?
4: Weil es mir richtig Spaß macht.
5: Also ich mag das Konzept gerne, dass wir dann auch, also dass wir alles machen können in der Lernzeit. Und dass wir am Ende noch reflektieren, was hat geklappt, was nicht. Und dass wir in irgendwelchen Gruppen arbeiten können oder auf dem Boden, wenn wir wollen.
0: Die Schülerinnen und Schüler können an unterschiedlichen Lernorten an ihren Aufgaben arbeiten, wie hier im Mindspace.
6: Mir macht es Spaß, hier zu lernen, weil man sehr viel Räume hat, wo man halt lernen kann.
7: Die Freiheit so und bist nicht die ganze Zeit in deiner Klasse, darfst dann so aussuchen, wo du arbeiten darfst und hast auch vielleicht dann viel mehr Ruhe.
8: Das Arbeiten mit den iPads macht mir Spaß. Wir halten alle immer zusammen, das ist auch ganz schön so.
0: Die Stadtteilschule Wilhelmsburg ist fest im Quartier verankert. Von den etwa 1200 Schülerinnen und Schülern haben mehr als 80% eine Migrationsgeschichte. In der Schulcafeteria treffen sich jeden Morgen einige der Eltern.
9: Die Schule arbeitet mit den Eltern. Ich kann alles erfahren, auch hier in der Schule, ne? Und das ist mir sehr wichtig.
10: Schule für uns sehr, sehr wichtig. Weil wir wollen unsere Kinder Schule gehen, was lernen.
11: Für den Stadtteil ist es meines Erachtens so, dass es eben ein Vernetzungstreffpunkt ist. Ansonsten bleibt man eher so milieuintern, würde ich behaupten. Und hier in der Schule trifft sich einfach jeder und alles.
12: Der Preis bedeutet für uns natürlich eine große Anerkennung der Leistung, die die Schule gebracht hat. Wir sind hier multiethnisch, wir sind multinational, wir sind super divers, aber wir sind auch Deutschland. Und wir gehören dazu und wir können gute Bildung.
0: Gute Bildung in der Stadtteilschule Wilhelmsburg. Dafür gab es heute die verdiente Auszeichnung.
13: Nach einem Schlaganfall in jungen Jahren oder einem Unfall benötigen Patienten oft viele Jahre Unterstützung, um ins Leben zurückkehren zu können. Klassische Pflegeheime kommen an ihre Grenzen, denn sie haben sich meist auf alte Menschen und ihre Bedürfnisse spezialisiert. Eine Lösung für diese jungen Menschen bietet ein spezielles Wohnangebot in Hamburg-Eilbek.
14: Im dritten Stock eines Wohnhauses in Hamburg-Eilbek lebt Theresa Gutz in dem Wohnangebot Arche Nova. Denn vor 6 Jahren erlebt Theresa einen Schlaganfall. Ihre Organe versagen. 6 Monate liegt sie im Koma.
15: Ich habe Beruf, ich habe Veranstaltungen organisiert und alles drum und dran. Also war ich immer im Leben, also wirklich aktiv. Und auf einmal ist mir das alles abgebrochen wegen meiner Krankheit. Ich werde nicht so sein wie früher.
14: Der Schlaganfall beeinträchtigt ihre Motorik und ihre Sprache. Sie zieht vorerst in ein Pflegeheim.
15: Langsam habe ich gesagt, mein Gott, was mache ich hier? Also ich habe keine Therapie, ich habe okay Leute, die mir helfen beim Waschen, beim Sputzen, bei alles. Aber das war's, ich muss weiter.
14: Theresas Schwester sucht nach einer Alternative und stößt auf die Arche Nova. Das Wohnkonzept richtet sich speziell an Menschen mit Hirnschädigung. Ein Raum für Therapien, Gemeinschaftsgefühl und die Begleitung ins selbstständige Wohnen und Arbeiten. 32 Menschen leben hier. Betreuerinnen wie Stefanie Ganz unterstützen rund um die Uhr.
16: Viele haben Gedächtnisprobleme, haben Antriebsprobleme, Orientierungsprobleme. Das sind viele Schwierigkeiten, die sie haben. Bei Theresa haben wir viel Wegetraining gemacht. Anfangs mochte sie gar nicht in Begleitung U-Bahn fahren. Jetzt ist es so, durch Üben und Gespräche und so weiter fährt sie halt auch alleine kürzere Strecken.
14: Entstanden ist die Arche Nova aus einer Initiative von Angehörigen. Finanziert wird die Betreuung über die staatliche Eingliederungshilfe. Für alles, was über die Basisversorgung hinausgeht, ist das Haus jedoch auf Spenden angewiesen. So sind solche Wohnformen extrem selten. Für viele Betreiber ist das wirtschaftliche Risiko einfach zu hoch.
17: Es gibt nicht genügend Plätze. Es fehlt so ein Verständnis dafür, dass Menschen tatsächlich wieder zurück in ihr Leben

0: des Leben.
1: Und wir haben noch mal Nachrichten für Sie. Hamburg muss für die kürzlich in Betrieb genommene Sternbrücke mehr bezahlen als geplant. Der Kostenanteil der Stadt liegt jetzt bei 99 Millionen Euro. Vorgesehen waren 86. Das hat der Senat auf eine Linken-Anfrage bestätigt. Die Baukosten seien gestiegen, auch die Unterbringung von Anwohnern in Hotels und die Suche nach Bombenblindgängern seien teurer gewesen als gedacht. Wie teuer die Brücke insgesamt wird, ist nicht bekannt. Die Chefarztaffäre am UKE ist heute am Landesarbeitsgericht in die zweite Instanz gegangen. Der entlassene Professor klagt auf Weiterbeschäftigung. Mitarbeiter hatten ihm unter anderem Sexismus und Rassismus vorgeworfen. In dem Arbeitsprozess geht es auch um die Frage, ob im UKE ein toxisches Klima herrschte. Erst nachdem die Beschwerden von der Pflegerin bis zum Oberarzt öffentlich wurden, kündigte die Uniklinik dem Professor. Araber kannst du schuften lassen, soll er unter anderem gesagt haben. Der Professor wehrt sich gegen die Vorwürfe. In der ersten Instanz hatte er aber verloren. Heute ging es zunächst darum, ob er bei all seinen abgerechneten Operationen selbst am OP-Tisch stand. Wegen einer Reisetasche in einem Mast der Hochspannungsleitung in der Nähe des Hauptbahnhofs sind am Vormittag Entschärfer zum Einsatz gekommen. Ein Mann hatte laut Bundespolizei die Tasche auf Höhe der Altmannbrücke in den Mast gelegt. Für den Einsatz wurden zwei Gleise kurzzeitig gesperrt. Die Feuerwehr erdete die Oberleitung. Am Ende stellte sich heraus, dass in der Tasche Reisegepäck und ein Schlafsack waren. Die Hamburg Textile Week zeigt, wie Stoffdesign und Materialien in Zukunft aussehen könnten. Ab übermorgen präsentiert das Designzentrum in der Hafen City 14 internationale Projekte. Unser Kulturtipp. Im Mittelpunkt stehen neue Materialien, moderne Produktionsprozesse und innovative Technologien, zum Beispiel mittels erneuerbarer Energien oder einer umweltschonenden Kreislaufwirtschaft. So können in Zukunft Textilien auch Solarzellen integrieren. Die Hamburg Textile Week macht an verschiedenen Orten in der Stadt sichtbar, wie Textilien künftig genutzt werden können. Die Ausstellung Stoffe mit Zukunft ist vom 1. bis zum 11. Oktober im Designzentrum Hamburg an den Elbarkaden zu sehen. Der Eintritt ist frei.
2: Ein Roboter in der Neon-Edition unterwegs auf der Reeperbahn in letzter Zeit. Der Knabe oder die Lady, wer weiß das schon, sorgt für Aufsehen. Das freut die Roboter-Vertriebsfirma aus Schleswig-Holstein. Aber freut sich auch das Kiezpublikum? Wir haben es uns angeschaut.
0: Frank ist nicht der normale Kiezgänger.
3: Hallo an alle vom Fernseher beim NDR. Schön, dass ihr dabei seid. Moin aus Hamburg.
0: 1,30 Meter groß, 35 Kilogramm schwer und mit einer Computerstimme. Das ist der humanoide Roboter G1 mit dem Namen Crank, gebaut von einem chinesischen Hersteller. Sein Zuhause, ein schwarzer Koffer von Ruven Prochnow und seinem Robotik-Vertriebsunternehmen.
4: Willst du die Beine nehmen?
5: Jo.
0: Gemeinsam mit Kollegin Leonie erweckt der 39-Jährige ihn zum Leben.
4: Wir gucken, was passiert, mit Menschen ins Gespräch kommen, dass Menschen eben halt die Angst davor abbauen, zu sagen, das ist ein Blecheimer, der mich in den nächsten Jahren irgendwie ersetzt.
6: Dann halt ihn nur einmal fest, bitte.
0: Auf Social Media sorgen Cranks regelmäßige Besuche auf dem Kiez schon längst für Aufmerksamkeit. 80.000 Menschen schauen die Clips rund um den kleinen Roboter. Und auch an diesem Abend fällt Crank schon nach wenigen Sekunden auf. Dabei entsteht schnell der Eindruck, Crank läuft von ganz alleine.
4: Ein humanoider Roboter ist grundsätzlich natürlich dafür ausgelegt, autonom zu arbeiten. Hier ist es jetzt aber natürlich ganz, ganz wichtig, dass wir eine Fernbedienung dabei haben und ein Mensch die Kontrolle über das System behält. Weil wir ja die Umgebungsbedingungen nicht eindeutig haben und dadurch kann natürlich alles passieren.
0: Rund 20.000 Euro kostet der Roboter. Auch deswegen steuert Ruven Prochnow ihn auf der vollen Reeperbahn lieber selbst. Eigentlich vermietet und verkauft er humanoide Roboter vor allem für Messen. Künftig sollen sie auch in Industriebetrieben arbeiten. Noch ist vieles davon allerdings Zukunftsmusik. Auf dem Kiez geht es erstmal darum, Berührungsängste abzubauen.
7: Bei mir war es so immer in sozialen Medien nur gesehen. Noch nie so in echt tatsächlich live miterlebt.
8: Also ich find's gut so. Ist eine neue Zeit.
9: Also auch ein bisschen gruselig so.
10: Also in 10 Jahren, na, man weiß ja nicht.
11: Als er dann mir die Hand gegeben hat, das war schon scary so ein bisschen. Also der vibriert auch. Vielleicht muss man sich dran gewöhnen.
0: Was man Crank auf den ersten Blick nicht ansieht, sind seine eingebauten Kameras. Ob sie filmen, kann der Betreiber selbst steuern.
4: Bedenken, die immer da sind, sind zwei Sachen. Zum Thema Sicherheit ist natürlich auch immer Datenschutz. Ja, und wir nutzen die Geräte niemals in einem öffentlichen WLAN. Und alle Daten, die da drin sind, können das Gebäude dann eben entsprechend nicht verlassen.
0: Wie und wofür Roboter künftig Daten sammeln könnten,

0: werden, ist noch offen. Sein erstes Ziel, die Blicke der Menschen auf sich zu ziehen, ist Crank auf dem Kiez jedenfalls schon gelungen.
1: Seit 20 Jahren gibt es das Hamburger Comic Festival und es ist zu einem festen Termin für Fans aus der ganzen Welt geworden. Bietet es doch ganz viel Begegnungen zwischen Zeichnerinnen, Zeichnern und Fans. Dezentral an verschiedenen Orten auf St. Pauli oder im Karo-Viertel geht es 3 Tage lang um die große Kunst des grafischen Erzählens.
2: Comic Festival Hamburg, Ausgabe 20. Am Freitag geht es los. Organisatorinnen Wiebke Bolduan und Julia Steinmetz auf dem Weg zu einem der vielen Festivalorte. Philipp Schulz bereitet Großes vor, Waldboden und Pilzgeflecht für das Myko-Comic vom kleinen Hamburger Ankerwechselverlag. Informativ, liebevoll, lustig illustriert, viel mehr als nur ein Sachbuch für Pilzinteressierte, wie gemacht also für das Comic-Festival.
3: Comic Festival ist ja sowieso immer das Highlight im Jahr der Illustration und des Comics in Hamburg auf jeden Fall. So viele tolle Ausstellungen und Illustratorinnen von überall her. Die Lesungen, die Messe, es ist einfach extrem viel Input.
4: Und es ist ja auch total schön beim Festival dann auch eben Hamburger Orte und Hamburger Comicschaffende dabei zu haben.
5: Dass man einfach vor Ort reinkommen kann und nicht alles nur online stattfindet oder in irgendwelchen ganz elitären Spaces oder so.
2: Strips and Stories in der Wohlwillstraße, einer von gut 12 Spielorten des Festivals, die vor allem eines fördern: Lust und Leidenschaft für Comics, Graphic Novels, grafisches Erzählen. Hamburg hat sich auch so über die Zeit zu einem soliden Platz für die vielseitige Comic-Kultur entwickelt.
4: Dadurch, dass sich das so etabliert hat, die ganzen letzten 20 Jahre, ist, glaube ich, die Comic-Szene total gewachsen in Hamburg. Und auch ZeichnerInnen kommen halt explizit hierher, weil sie wissen, dass die Szene hier so vernetzt miteinander ist.
2: Unbegreiflich eigentlich, dass Comic-Kultur hierzulande immer noch in der Diskussion steht, ob es sich hier tatsächlich um richtige Kunst handelt.
4: Comics sind Literatur für mich und haben aber eben eine ganz besondere Zugänglichkeit durch die Verbindung von Bild und Text.
2: Es ist ein Eintauchen in visuelle Welten und Stories. Eine Kombination, die so nur das Comic leistet und die es so universell macht. Das Festival bietet Neuerscheinungen aus Hamburg und der ganzen Welt und noch viel, viel mehr.
4: Es gibt ein Kinderprogramm, also wirklich, man kann schauen, man kann sich aber auch einfach hinsetzen und sich wirklich einen ganzen Tag so ein Lesungsprogramm angucken und zuhören. Und wenn man selber Lust hat, Comics zu zeichnen, kann man eben auch an Workshops teilnehmen an dem Wochenende.
5: Wow. Ja. Und das alles halt auch kostenlos. Ja. Also das ist uns auch wichtig, dass das eben möglichst zugänglich ist.
2: Alles bereit also für die große Jubiläumssause. Freitag, Sonnabend, Sonntag. 20 Jahre Hamburger Comic Festival.
1: Und das war's schon wieder von uns. Verabschieden wollen wir uns heute, wie fast jeden Tag, mit einer guten Nachricht.
6: Im Wilhelmsburger Inselpark gibt's was Neues und auch in Deutschland Einmaliges.
1: Ein neues Spielfeld.
6: Für
1: alles Sportliche, denke ich, mit Bällen und so. Wird toll.
6: Auch morgen wieder im Hamburg-Journal.
1: Tschüss.
6: Tschüss.
7: Und nun das Hamburg-Wetter und die Aussichten für die kommenden Tage.
8: Gutes Wetter und endlich wieder Platz zum Spielen. Hier im Wilhelmsburger Inselpark ist das Spielfeld frisch saniert.
9: Die Besonderheit hier ist, dass die ausführende Firma ein nachhaltiges EPDM-Granulat eingebaut hat, sowie ein nachhaltigeres Bindemittel. Die Produkte bestehen sonst eigentlich auf Mineralölbasis und hier sind dann nachwachsende Rohstoffe verbaut worden.
8: Auch wenn der Platz so klein ist, mit diesen Materialien ist er laut Bezirksamt bislang der größte in Deutschland. 420 Quadratmeter sind es. Jetzt soll der Boden viele Spiele überstehen. 12 bis 15 Jahre hält so ein Sportboden normalerweise. So lange können wir beim Wetter nicht vorausschauen, aber für morgen schon. Hier sind die Wetteraussichten.
10: Morgens bewölkt und trocken, 14 Grad.
9: Mittags sonnig, 24 Grad.
11: Abends bewölkt und trocken, 20 Grad.
8: Am Donnerstag kommt im Laufe des Tages Regen auf. Am Freitag zeigt sich wieder mehr Sonne. Und am Wochenende bleibt es meist bewölkt.
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0: Wir haben heute eine kleine zutrauliche Robbe für Sie, einen besonderen Chor aus Lübeck und eine Lieferung, die kein Paketbote hinbekommen würde. Herzlich willkommen zum Schleswig-Holstein-Magazin.
1: Guten Abend. Ja, mit dieser Lieferung starten wir jetzt gleich mal. Beim ersten Hingucken, da denke ich ja immer noch, das hier ist ein U-Bahn-Tunnel. Ist es nicht. Das ist die Röhre für die Südlingtrasse. Unter der Elbe wird hier einmal der Strom aus dem Norden in Richtung Süddeutschland fließen.
0: Was noch fehlt im Tunnel, ist das dicke Stromkabel. Und das wird jetzt angeliefert. Bis Wewelsfleth ist es schon gekommen. Und da steht unser Reporter Markus Jürgensen. Markus, lief denn heute alles nach Plan?
2: Absolut, alles reibungslos. Es gab einen kleinen Kontakt. Mittlerweile ist es ja auch ruhig. Ihr seht das Sperrwerk hier hinter mir in Wewelsfleth. Da ist die Anouk 2 durchgefahren, hat sich durchbuxiert. Da war nicht viel Platz rechts und links. 45 Meter ist dieser Kran hoch. Und links und rechts eben in diesem Sperrwerk waren nur so 20, 30 Zentimeter Platz. Da war so ein bisschen so durch ein Nadelöhr durch. Gab, wie gesagt, einen ganz, ganz kleinen Einschlag rechts, aber kein großes Problem. Wie gesagt, die Anouk hat es geschafft. Die muss die Stromkabel verladen, die dann künftig unter der Elbe durch sind. Diese Stromkabel, die sind schon am Nachmittag in Käfigen auch durch das Sperrwerk transportiert worden. Drei Stück in Käfigen. 5,6 Kilometer sind diese Stromkabel lang. Die sollen dann im neuen Jahr eben unter der Elbe in den Südling dann verlegt werden. Warum die so lang sind und was damit genau passiert, darüber haben wir mit dem Projektleiter mal gesprochen. Hören wir mal rein, er hat es ein bisschen erklärt.
3: Jedes Kabel hat 5600 Meter Länge, um zu vermeiden, dass wir in dem ElbX-Tunnel später eine Muffe setzen müssen. Das ist insbesondere ein Schutz für das Betriebspersonal und bedeutet auch weniger Risiken später im Betrieb.
2: Also, morgen werden die dann zuletzt verladen. Die sind jetzt in einer Werft hier direkt um die Ecke und dann werden sie nochmal verladen. 1,5 Kilometer dann Richtung Tunneleingang gefahren und im nächsten Jahr geht's dann los.
1: Tja, ein super spannendes Projekt. Die Arbeiter wurden ja heute auch beobachtet. Da gab es heute Nachmittag ein richtig kleines Event, oder?
2: Absolut, ja, es war ein Happening. Vorhin war die Sonne noch draußen. Der Veranstalter hatte hier dann noch ein Zelt aufgebaut. Es gab Getränke. Viele Menschen aus der Umgebung waren gekommen, auch Anwohner, die von diesem Südlink betroffen waren. Da gibt es immer einen ganz, ganz engen Austausch. Die wollten das alle sehen. 300-400 Leute. Und als dieser Riesenkran, die Anouk, dann tatsächlich dann durch war, durch dieses Nadelöhr, da gab es sogar ein bisschen Applaus. Also heute war hier richtig was geboten, auch wenn es jetzt gerade tatsächlich nicht mehr so aussieht. Riesenstimmung. Der nächste Schritt ist getan für den Südling, dass der Strom hier aus dem Norden in den Süden fließen kann. Kleiner Wermutstropfen vielleicht. Es gibt so ein paar Verzögerungen im Süddeutschland. Da muss Tennet ein bisschen umbauen, beziehungsweise das Partnerunternehmen. Aber der Bau oder der Eröffnungstermin soll für 2028 gehalten werden.
1: Informationen von Markus Jürgensen live in Wewelsfleth. Vielen Dank.
0: Ja, sie sehen ja wirklich wahnsinnig niedlich aus, Waschbären. Aber sie gehören nicht hierher. Waschbären sind eine invasive Art. Dafür haben sie sich ganz ordentlich ausgebreitet. In Deutschland leben etwa 1,6 bis 2 Millionen Tiere. Und die vermehren sich auch munter weiter.
1: Ja, und auch hier bei uns in Schleswig-Holstein breiten sie sich immer weiter aus. Im vergangenen Jahr wurden hier im Land mehr als 2900 Tiere gefangen, so viele wie noch nie. Die meisten Waschbären leben offenbar im Kreis Herzogtum Lauenburg und in der Stadt Lübeck. Und da sorgen sie auch für eine Menge Probleme.
4: Sie sind nachtaktiv, gelten als schlau und anpassungsfähig und werden immer mehr zum Problem. Waschbären. Auch in Städten wie Lübeck gibt es immer mehr von ihnen. Unterwegs mit dem ehrenamtlichen Stadtjäger Christoph Behnet. Er ist in ein Haus direkt an der Altstadtinsel gerufen worden. Seit Wochen sind hier immer wieder Waschbären am und im Haus. Jetzt will er eine Lebendfalle aufstellen. Dafür braucht man einen Jagd- und Fallenschein. Hier sind die Waschbären etwa 10 Meter an der Hauswand hochgeklettert, bis ganz aufs Dach.
5: Das ist vielleicht mal ein Beispiel, wo so ein Waschbär auch schnell mal eindringen kann ins Dachgebäude. Da reicht so ein kleines Loch und eine lose Firstpfanne. Und die Waschbärenfamilie ist eigentlich im Gebäude drin.
4: Die Lebendfallen müssen TÜV geprüft sein und werden mit Nüssen, Rosinen und speziellen Duftstoffen bestückt, die die Tiere anlocken sollen. Hausbesitzer Matthias Marz hat in den vergangenen Wochen hier schon einige Waschbären gehört und gesehen.
6: Auf jeden Fall haben sie bei uns vorne die Dachpfannen runtergezogen und sind dann ins Zwischendach reingegangen. Dadurch ist natürlich, wo die Dachpfannen offen sind, hat es reingeregnet, was wir regeln mussten. Und im Endeffekt, dann haben die im Oberhaus gelebt. Und die direkten Schäden können wir noch gar nicht direkt sehen, weil das da ist, wo wir nicht direkt rankommen. Da müssen wir dann nochmal mit der Kamera beigehen und das genau uns anschauen.
4: Heute ist von den Waschbären selbst zwar nichts zu sehen, dafür aber ihre Hinterlassenschaften im Zwischenraum der Decke, die dann auf den Fußboden getropft sind.
7: Die Problematik ist einfach, dass der Waschbär natürlich auch einen Kot hinterlässt, der ja relativ scharf und ätzend auch ist und letztendlich auch gesundheitsschädlich. Also das darf man nicht unterschätzen und da bedarf es dann auch jetzt hier in der Zwischendecke, die wird in zu gegebener Zeit aufgemacht werden müssen, um, ich sag mal, entsprechend den Kot und die Reste, die der Waschbär dort hinterlassen hat, auch zu entfernen.
4: Gerade Lübeck ist ein Hotspot für Waschbären. Im vergangenen Jahr haben Christoph Behnert und seine Jägerkollegen mehr als 320 Tiere gefangen, mehr als 6-mal so viel wie noch vor 4 Jahren. Hier haben die Waschbären optimale Lebensräume. Durch die Flüsse Trave und Wakenitz gibt es viel Wasser, auf der anderen Seite viele Gärten und Waldgebiete. Waschbären sind Allesfresser, stammen ursprünglich aus Nordamerika und passen sich flexibel an die menschliche Umgebung an.
7: Es bringt alles ins Ungleichgewicht. Vogelarten sind in Teilen in manchen Stadtgebieten nicht mehr vorhanden. Gelege werden ausgeraubt. Der Waschbär hat kaum natürliche Feinde. Das ist vielleicht mal der Uhu oder der Adler, der mal einen Waschbären schlägt. Aber im Grunde kann er sich so fortpflanzen.
4: Waschbären quartieren sich gerne in Dächern ein, bekommen dort Nachwuchs und richten oft auch erhebliche Schäden an. Deshalb ist Christoph Behnert fast täglich im Lübecker Stadtgebiet unterwegs. In der Regel hat er 10 Fallen gleichzeitig aufgestellt. In der vergangenen Nacht haben gleich 5 von ihnen ausgelöst. Die erste steht in einem Garten eines Einfamilienhauses. Jetzt hat er keine andere Wahl. In Lübeck sind die Stadtjäger dazu verpflichtet, das Tier zu töten.
5: Das ist eindeutig. Waschbär.
7: Tierschutzkonform ein Tier zu töten, ist mir ganz, ganz wichtig. Und deshalb machen wir das hier eben auch vor Ort, dass wir schnellstmöglichst ohne jeden Stress das Tier dann eben entsprechend töten.
4: Die Behörden sehen darin das einzige Mittel, um die einheimischen Arten vor dem Aussterben zu bewahren. Tierschützer vom Wildtierschutz Deutschland fordern hingegen, die Tiere zu kastrieren oder zu sterilisieren, statt zu töten. Für Stadtjäger Christoph Behnert ist die Jagd inzwischen fast Alltag bei der Bekämpfung des Problems Waschbär in Lübeck.
1: Das hätte auch ganz anders ausgehen können. In Flensburg sind heute Teile eines Daches von einem Wohnhaus abgebrochen. Menschen wurden zum Glück nicht getroffen.
0: Für die Bewohner des Hauses hat der Abbruch allerdings schwerwiegende Folgen.
8: Ein großes Loch klafft jetzt an der Stelle, an der sich heute etwa 7 Quadratmeter der Dachkante gelöst haben. Die herabstürzenden Steine trafen dieses geparkte Auto. Jetzt ist es ein Totalschaden. Gegen Mittag wurden Polizei, Feuerwehr und auch THW und Spezialkräfte zum Altbau an der Appenrader Straße in Flensburg gerufen.
9: Wir haben des Öfteren Fassadenteile, die herabstürzen. Meistens handelt es sich nur um einzelne Dachziegel oder einzelne Steine. Aber in der Form, dass über mehrere Meter solche großen Bauteile herabstürzen, mit einer enormen Zerstörungskraft, wie man an dem PKW sieht, das habe ich selber noch nicht erlebt.
8: Die Bewohner der 14 Wohnungen im Vorder- und Hinterhaus sind alle evakuiert worden. Ein Statiker prüft seit dem Nachmittag, ob sie in den kommenden Tagen in ihr Zuhause zurückkehren dürfen oder das Gebäude nicht mehr bewohnbar ist.
0: Das ist ja mittlerweile üblich, dass auch Politikerinnen und Politiker in den sozialen Medien unterwegs sind und da ihre Statements posten. Auch Schleswig-Holsteins Innenminister

0: Ministerin Magdalene Finke hat das gemacht und die Berliner Linke nach der Wahl in Berlin scharf angegriffen. Aber dieser Instagram-Post wurde auch über den offiziellen Account des Innenministeriums veröffentlicht und deshalb sieht die Linke das staatliche Neutralitätsgebot verletzt und fordert eine Unterlassungserklärung.
1: Die Innenministerin wirft der Linken in dem Post unter anderem Misstrauen gegenüber der Polizei vor. Außerdem geht es um Clanstrukturen, Antisemitismus in den eigenen Reihen und das Verhältnis zu Sicherheitsbehörden. Ihr Fazit, wer so handle, dürfe keine Verantwortung für die Sicherheit übernehmen. Die Linke kritisiert, der Beitrag wurde zusammen mit dem Instagram-Account des Innenministeriums veröffentlicht. Finke habe damit in den politischen Wettbewerb eingegriffen.
2: Wir erwarten, dass die CDU dieses Verhalten sofort einstellt. Wir fordern eine öffentliche Entschuldigung von Frau Finke und wir möchten auch, dass die CDU allgemein mit dieser beispiellosen Hetzkampagne aufhört, die sie gerade auch auf Bundesebene führt und alles daran setzt, unsere Position in Berlin zu schwächen. Das ist nicht nur schäbig, das ist im Fall von Frau Finke auch rechtswidrig. Spätestens da ist für uns die rote Linie erreicht und das lassen wir nicht durchgehen.
1: Die Linke fordert in dem uns vorliegenden Abmahnschreiben bis zum 1. Oktober eine Unterlassungserklärung. Das bedeutet, sie soll die Äußerungen nicht wiederholen. Geht die nicht fristgerecht ein, will die Partei vor Gericht eine schnelle Entscheidung beantragen. Das Innenministerium teilt auf unsere Anfrage schriftlich mit, wir können den Eingang eines anwaltlichen Schreibens bestätigen. Dies wird derzeit rechtlich geprüft. Ob die Ministerin die geforderte Unterlassungserklärung abgibt, ist also offen.
3: Pendlerinnen und Pendler können aufatmen. Der Tarifstreit im kommunalen Busgewerbe konnte in der 4. Verhandlungsrunde beigelegt werden. Damit gibt es keine Streiks mehr in Kiel, Lübeck, Neumünster und Flensburg.
0: Nach Angaben der Gewerkschaft Verdi erhalten die rund 1.800 Beschäftigten der kommunalen Busunternehmen rückwirkend zum 1. Juli 3% mehr Geld. Und im April kommenden Jahres gibt es dann noch einmal 2,6% mehr. Schleswig-Holstein und Hamburg wollen die Reaktivierung der 14 Kilometer langen Bahnstrecke Bergedorf-Geesthacht vorantreiben. Dazu haben die Verkehrsminister beider Länder heute bei einer gemeinsamen Kabinettssitzung eine Vereinbarung unterzeichnet.
3: Schleswig-Holstein trägt dabei 60% der Kosten, Hamburg 40%. Das entspricht dem jeweiligen Streckenanteil. Diese Einigung sei eine extrem gute Nachricht für Pendlerinnen und Pendler, sagte Ministerpräsident Daniel Günther. Kritik kommt von den Anwohnern der Bahnstrecke. Kinder, die lernen, wie man sich im Straßenverkehr sicher bewegt. Unter anderem darum kümmern sich die Verkehrswachten. Seit 75 Jahren geben sie Tipps zur Verkehrserziehung, nicht nur für die Kleinen. Jetzt brauchen sie allerdings selbst Unterstützung, denn bei den Verkehrswachten hier im Land fehlen die Ehrenamtlichen.
4: Und wollen wir uns das mal angucken, wie das ist, wenn man sich nicht angurtet und man muss plötzlich bremsen?
5: Verkehrssicherheitstraining der Kita Regenbogen in Leetzen. Harald Poppe ist einer von 7 ehrenamtlichen Trainern der Verkehrswacht Segeberg.
4: Also das, was wir an Verkehrswachtpersonal haben, ist heute hier. Also mehr haben wir nicht. Dafür aber jede Menge Anfragen. Für nächstes Jahr schon wieder 5 Kindergartenanfragen.
5: Ob die besetzt werden können, ist noch unklar, denn der Verkehrswacht fehlt der Nachwuchs.
6: Achtung!
5: Harald Poppe ist pensionierter Polizist und zeigt seit 35 Jahren Kindern und Erwachsenen ehrenamtlich, wie man sich im Verkehr richtig verhält.
4: Ich befürchte eigentlich, wenn ich tatsächlich in jetzt zweiten Ruhestand gehe, dass dann kein Nachfolger da sein wird und dass die ganze Verkehrssicherheitsarbeit hier im Kreis Segeberg einschlafen wird.
5: So geht es nicht nur der Kreisverkehrswacht Segeberg, sondern den Wachten im gesamten Land. Weil Ehrenamtliche fehlen, mussten in den vergangenen Jahren bereits mehrere Regionalvereine zusammengelegt werden. Lehrveranstaltungen konnten vielerorts nicht stattfinden.
6: Der kann über die Spiegel euch hier nicht sehen, auch eure Dame, eure Begleitung nicht. Das geht nicht. Und das wollen wir jetzt mal ausprobieren.
5: Zeigen statt erzählen. Nach Erfahrung der Verkehrswacht lernen Kinder am besten, wenn sie etwas selbst erleben.
7: Also ich finde das sehr, sehr wichtig, weil viele Kinder halt mit dem Auto gebracht werden. Weil nicht alle Eltern wohnen hier vor Ort. Viele Eltern bringen und holen ihre Kinder auf dem Weg von oder zur Arbeit. Und von daher macht es schon Sinn, das regelmäßig in der Kita zu machen.
5: Bis zu 600 Kurse geben die Ehrenamtlichen der Verkehrswachten jährlich in ganz Schleswig-Holstein. Neben dem Sicherheitstraining für Kita-Kinder übernehmen sie auch die Radfahrausbildung in Grundschulen sowie Pedelec-Training oder Rollator-Kurse. Weil viele Trainer erst nach ihrer Pension oder Rente das Amt übernehmen, können sie die

0: Arbeit aufgrund ihres Alters nur einige Jahre machen. Der Nachwuchs lässt auf sich warten. So gab es noch vor 5 Jahren landesweit rund 200 Trainer. Heute sind es nur noch 162, ein Einbruch von 20%.
1: Ich glaube, dass unsere Gesellschaft schnelllebiger geworden ist. Man möchte sich gerne für etwas organisieren, was vor der Haustüre ist oder was die eigene Zukunft oder das eigene Kind betrifft. Aber man möchte sich nicht mehr so lange binden an einen Verein, eine Ausbildung zum Trainer machen und sich verpflichten, dann wirklich mal im Jahr 2, 3 oder 5 Veranstaltungen zu machen.
0: So bleibt die Verkehrserziehung weiter Aufgabe der noch bestehenden 18 Kreisverkehrswachten im Land.
2: Wir haben gelernt, dass wir immer angeschnallt sein müssen, ne?
3: Weil man sonst in den Fußraum fallen kann und sich den Kopf aufschlagen kann.
4: In eine Achtgefahren fahren und über welche Rampen gefahren.
0: Kaputt. Die Landesverkehrswacht sorgt sich um die Verkehrssicherheit im Land und sucht deshalb neue Mitstreiter.
5: So, noch das zum Thema Verkehrssicherheit. Wenn Autos zu schnell in einer Zone 30 unterwegs sind, dann ist das genau das Gegenteil davon. Und damit sind wir bei der Amtmannstraße in Neumünster. In dieser Anwohnerstraße ist Tempo 30 erlaubt, nur viele halten sich dann nicht an das Tempolimit. Die Bewohner der Straße haben zusammen mit der Stadt seit Jahren nach einer Lösung gesucht. Nur mit mittelmäßigem Erfolg. Jetzt haben sie selbst Geld in die Hand genommen, um den Verkehr zu bremsen.
6: 30.000 Autos in einer Woche. Davon jeder vierte zu schnell. Das hatte eine Verkehrsmessung vor 3 Jahren ergeben. Denn viele nutzen die Abkürzung zum Einkaufszentrum.
7: Weil sich da immer mehr Geschäfte angesiedelt haben und dann ist natürlich auch immer mehr Verkehr aufgekommen. Und das wurde dann irgendwann doch zur Last und dann mussten wir was dagegen machen.
6: Das Problem wurde also schnell erkannt, doch passiert ist trotzdem erst einmal nichts.
8: Also Thomas und Jens und ich, wir haben das so ein bisschen in die Hand genommen hier. Sind die Häuser abgegangen, haben Unterschriften gesammelt, dass wir alle, also die ganze Straße dahinter steht quasi, ne? Und nicht nur 3 Anwohner halt, ne? Also die ganze Straße stand dahinter. Und haben das Gespräch mit dem Bürgermeister dann halt gesucht, ne?
6: Zusammen mit dem Bürgermeister wurden mehrere Vorschläge besprochen, Verkehrsinseln oder Bäume. Mit der Vorgabe, die Anlieger übernehmen die Rechnung. Die Temposchwellen jetzt, die sogenannten Berliner Kissen, haben die Anwohner und der Supermarkt im Störpark mit rund 6.000 Euro selbst finanziert.
9: Es geht hier nicht um Verkehrssicherheit. Weil wenn es um das Thema der Verkehrssicherheit geht, dann das darf nicht Frage des Geldbeutels sein. Sondern es geht um Beruhigung, es geht um Lärm. Und die, die profitieren und durch einen geringeren Lärm, sind eben die Anwohner. Und deshalb haben wir gesagt, wenn ihr davon profitieren wollt, dann müsst ihr nicht nur fordern, sondern müsst euch auch mit beteiligen. Und die haben übernommen, haben diese Berliner Kissen mit übernommen, dass die sozusagen mit realisiert werden.
6: Und bringen die Berliner Kissen was? Weniger Verkehr ist es noch nicht. Aber die meisten fahren inzwischen langsamer. Einige ärgern sich aber auch.
10: Also ich glaube, die absolute Zeit, die Fahrzeuge in dieser Straße verbringen, ist seitdem diese Poller dort sind, länger, weil keiner mehr einfach glatt durchfahren kann.
11: Ich finde es gut. Stört mich überhaupt nicht. Weil ich da immer 30 fahre. Ja, ist so.
12: Klar, 30er-Schild reicht nicht immer aus, aber ich glaube, es hätten auch einfache Hindernisse gemacht. Also ich glaube, die Höhe der Schwelle ist dann doch schon sehr erheblich.
6: Es ist ein Pilotprojekt. Im Frühjahr soll es eine neue Verkehrsmessung geben, um zu gucken, wie viele die Abkürzung noch nutzen und vor allem, wie schnell sie fahren.
13: Nachhaltig, umweltfreundlich oder klimafreundlich. Wenn das auf einem Produkt steht, dann haben wir als Verbraucher gleich ein etwas besseres Gewissen. Und deshalb werben viele Unternehmen auch mit genau solchen Begriffen. Jetzt gelten aber seit 2 Tagen strengere Regeln gegen das sogenannte Greenwashing. Solche Aussagen müssen jetzt auch belegt werden. Für uns Verbraucher macht es Umweltversprechen verlässlicher. Für die Unternehmen sorgt die Umstellung allerdings auch für Probleme und Unsicherheiten.
14: Es hätte mich richtig wütend und ärgerlich gemacht. Das ist wie zu Hause, wenn man, keine Ahnung, man schmeißt ja auch keine guten Tomaten weg.
15: Ein paar Wörter auf einer Verpackung können für Unternehmen plötzlich zum Problem werden. Seit diesem Wochenende gelten strengere Regeln gegen Greenwashing. Begriffe wie nachhaltig oder umweltfreundlich dürfen nicht mehr einfach so für sich stehen. Für Unternehmen heißt das prüfen, ändern, im Zweifel neu produzieren.
16: Tja, wäre die neue Sonderregelung nicht beschlossen worden, wäre das alles hier zu entsorgen gewesen. Wir hatten ja eben drüber schon gesprochen. Jetzt haben wir natürlich die Möglichkeit, dass wir das abverkaufen können. Das wird für uns ein paar Wochen dauern. Dann haben wir neue Etiketten und dann haben wir tatsächlich schon alles erfüllt, was wir erfüllen müssen.
15: Die Ware zu vernichten wäre für das Unternehmen Kieler Seifen ein großer finanzieller Schaden gewesen.
16: Das, was hier steht, ungefähr 13.000 Euro. Nur Produktionskosten, Verkaufswert natürlich deutlich höher. Das hätte schon wehgetan.
15: Bei der IHK melden sich viele Unternehmen mit Fragen. Was bedeutet diese Sonderregelung jetzt konkret und bin ich davon betroffen?
17: Wenn ich also sage umweltfreundlich, muss ich in irgendeiner Weise belegen können, warum dieses Produkt oder diese Dienstleistung umweltfreundlich ist. Ähnliches gilt auch für Verpackungen. Bleiben wir bei den Verpackungen. Wir haben jetzt durch die Entscheidung Ende vergangener Woche eine Erleichterung. Es dürfen Produkte oder eben auch Verpackungen in einer begrenzten Übergangsfrist weiter verwendet werden.
15: 2 Jahre haben die Unternehmen Zeit, Restbestände zu verkaufen und sich umzustellen.
16: Also wir werden jetzt die Etiketten anpassen. Wir haben hier auf der grünen Seife und einem weiteren Produkt umweltfreundlich stehen. Das geht so zukünftig nicht mehr. Das heißt, ich habe die Agentur beauftragt, das Etikett wird neu gemacht und wenn wir die nächste Charge drucken, dann gibt es andere Etiketten, wo ein anderer Begriff dafür drauf ist. Ich habe die Internetseite angepasst und habe die Schlagworte weggenommen und gehe jetzt als nächstes zum Thema Social Media über und schaue, was da zu tun ist.
15: Was bringen die neuen Regeln den Kunden? Wir haben Verbraucherschützer gefragt. Umweltaspekte spielen beim Einkauf für viele Menschen eine wichtige Rolle. Umso wichtiger ist es, dass entsprechende Werbeaussagen nachvollziehbar und verlässlich sind. Wer mit Umweltvorteilen wirbt, muss nun genauer darlegen, was dahinter steckt und es auch belegen können. Der Kieler Kosmetikhersteller Ocean Basis unterstützt Meeresschutzprojekte, doch der Aufdruck dafür war ein Problem.
18: Zum Beispiel hier ist jetzt die alte Verpackung, wo wir dann das Protect the Ocean Logo abgebildet haben. Und das ist aber so logoähnlich und steht auch genau neben unserem Naturkosmetik-Siegel. Und das darf so nicht mehr sein. Also das mussten wir ändern und haben im Grunde jetzt das sozusagen aufgebrochen. Und das finden wir auch gut. Also jetzt steht genau für den Verbraucher, was das heißt, Protect the Ocean.
15: Am Ende sollen die neuen Regeln vor allem den Verbrauchern helfen, damit klarer wird, was hinter den grünen Versprechen steckt.
5: Eine Bootstour macht ja am meisten Spaß, wenn man nicht ganz allein unterwegs ist. Das hat sich offenbar auch diese Robbe hier gedacht.
13: Ja, und ist dann auf der Trave bei unserem Zuschauer Lasse Böhnicke zugestiegen, direkt aufs Motorboot. Erst hat sie sich einmal in Ruhe angeguckt, wer da so an Bord ist. Und dann hat sie beschlossen, das sieht doch ganz gut aus, und hat versucht zuzusteigen. War nicht ganz einfach, dann ist sie doch lieber über die Leiter geklettert.
5: Laut Seehundstation ist der kleine Passagier eine arktische Robbe und die gibt es bei uns hier in Schleswig-Holstein extrem selten. Normalerweise leben die in Finnland und im Baltikum, also wer weiß, vielleicht hatte das Tier schon einen weiten Weg hinter sich und diese Auszeit hier an Bord des Bootes auch mehr als verdient. Wir gehen mal davon aus, oder?
13: Ganz sicher.
5: So, nächstes Thema. Das hier ist ein ganz besonderer Chor, das sind die Hamburger Musikerinnen und Musiker Heaven Can Wait. In diesem Chor darf man erst dabei sein, wenn man mindestens 70 Jahre alt ist. Harriet, dafür sind wir noch deutlich zu jung.
13: Sagen wir mal so, ich bin näher dran als du, aber wir sind ja auch keine Hamburger. In Lübeck gibt es auch 2 Heaven Can Wait Chöre und die haben ein sehr lockeres Programm mit Indie-Pop und deutschem Hip-Hop. Und das liegt vor allem an der Chorleiterin, die ist nämlich deutlich jünger als ihre Sängerinnen und Sänger.
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13: Genau, genau so einmal gesungen.
15: Der Lübecker Heaven Can Wait Chor wird im Oktober vor mehr als 1000 Menschen singen. Chorleiterin Sarah Sieprath ist dafür verantwortlich, dass bis zum Konzert alles sitzt.
19: Genau, das ist die Stelle.
15: Die Sängerin und Sänger im Seniorenchor, über 70 Jahre alt. Die Chorleiterin, gerade mal 30.
20: Es war am Anfang schon so, dass ich mich erstmal durchsetzen musste. Und dass ich auch so diesem inneren Gefühl mich entgegensetzen musste, dass halt ältere Leute vor mir stehen, die man ja eigentlich sonst immer respektiert, sehr denen auch oder deren Meinung auch folgt und ich jetzt aber als Chorleiterin eben meine Meinung durchsetzen musste und auch sagen musste, wir singen jetzt diesen Song, es ist mir egal, ob sie den Song mögen oder nicht.
1: Und dann kommt das, was wir gerade eben gesungen haben, da möchte ich stolz hören.
20: Das war am Anfang schon eher so dieses Thema, dass ich so gedacht habe, okay, da ist ja mehr Lebenserfahrung eben bei den jeweiligen Chorsängerinnen und Chorsängern. Ich habe nicht so viel Lebenserfahrung, aber nichtsdestotrotz habe ich viel Erfahrung im Musikalischen.
21: 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Hab mich das so lang nicht getraut, doch jetzt sag ich's doppelt so laut.
22: Ich bin verliebt in mich.
23: Wunderbar, sie ist eine gute Dompteure. Es gibt immer mal einen Song, wo man denkt, ach, muss ich eigentlich nicht haben, aber dafür singe ich ja auch im Chor.
22: Da, da, da, da, da, da, da, da.
23: Also es gibt sicherlich so Momente, wo Sarah dann auch mal ein bisschen energischer werden muss. Aber das Gefühl, dass es überhaupt nicht passt oder die Generationen da aufeinander prallen, also ich habe das nie gehabt, die ganze Zeit über nicht.
24: Und für mich ist das Entscheidende, dass jemand in der Lage ist, in diesem Fall Sarah, gut zu führen und zu sagen, wohin sie will.
25: Und Sarah Sieprat will mit ihrem Chor auf die große Bühne. Gemeinsam mit dem Hamburger Heaven Can Wait Chor werden die Lübecker in der MUG auftreten. Der Hamburger Chor geht bundesweit auf Tour, hat eine riesen Fangemeinde.
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24: Die Bereicherung halt insofern, als sie ja natürlich noch eine jüngere Energie hat, wobei wir auch viel Energie haben.
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20: Für mich ist es eine große Bereicherung, weil ich persönlich in meinem Alltag ansonsten nur mit meinen Großeltern aus der Generation eben zu tun habe und nur ihre Perspektive kenne. Jetzt bei dem Chor kriege ich ganz viele unterschiedliche Lebenserfahrungen, Lebensrealitäten mit und habe so das Gefühl, dass eben diese geballte Lebenserfahrung auch dazu führt, dass Altwerden auch bedeuten kann, dass man noch ganz viel Lebensfreude hat und ganz viel Neues erleben kann.
25: Die junge Chorleiterin und ihr Ü70-Chor. Bereit für den großen Auftritt.
22: Ich bin
5: so, und wir bleiben noch in Lübeck. Jetzt sind wir an der Wakenitz. Da hat Barbara Beckmann aus Groß-Grönau diesen schönen Abendhimmel hier fotografiert. Danke fürs Foto.
13: Ob es morgen immer noch so schön bleibt, erzählt uns gleich Maike im Wetter. Wir freuen uns, wenn Sie morgen wieder dabei sind. Schönen Abend.

0: Und jetzt Ihr Wetter für Schleswig-Holstein.
1: Der September biegt so langsam auf die Zielgerade ein und hat sich in den letzten Tagen bei uns in Schleswig-Holstein ja durchaus noch einmal von seiner spätsommerlichen schönen Seite gezeigt. Ob er morgen auch noch ein kleines goldenes Finale hinlegt, das schauen wir uns jetzt mal auf dem Wolkenfilm an. Ein Frontensystem, das sich von Finnland über Dänemark bis zu den britischen Inseln bewegt, zieht jetzt langsam weiter und dahinter macht sich hoher Luftdruck und damit auch ruhigeres Wetter bemerkbar. Allerdings am Donnerstag zieht schon wieder eine Kaltfront von Westen zu uns rein und die sorgt dann für unbeständigeres Wetter. Aber der Reihe nach. In der kommenden Nacht sind meist nur lockere Wolkenfelder unterwegs und es bleibt trocken. Bei recht milden Tiefstwerten heute Nacht wieder von 15 bis 11 Grad. Morgen erwartet uns auch ein insgesamt sehr freundlicher und trockener Tag. Und die Sonne kommt auch nicht zu kurz. Sie zeigt sich von West nach Ost 5 bis 8 Stunden lang. Und die UV-Belastung liegt dann im niedrigen bis mittleren Bereich. Der Wind kommt morgen aus südöstlichen Richtungen, weht meistens schwach. An der See ist auch ein bisschen frischer, teilweise stark böig unterwegs. Und dann bekommen wir noch mal sehr sommerliche Temperaturen am letzten Septembertag von 20 Grad im Osten und bis zu 23 Grad im Süden. Nord- und Ostsee haben weiter 15 bzw. 16 Grad. Dann schauen wir auf die nächsten Tage. Ja, der 1. Oktober startet dann eher durchwachsen mit Regen, einigen Wolken. Es kann auch mal ein Gewitter dabei sein. Am Freitag und Sonnabend beruhigt sich das Wetter aber schon wieder. Und wir gehen mit einem trockenen Sonne-Wolken-Mix dann schon wieder Richtung Wochenende. Ich wünsche Ihnen einen schönen Abend. Tschüss.
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5: Moin und willkommen. Deutschlands beliebtester Politiker, zumindest nach Erhebung der Forschungsgruppe Wahlen, war heute in Bremen zu Besuch. Boris Pistorius, und seine Werte dürften hier sogar noch ein bisschen besser geworden sein. Er hat reichlich Investitionen in Bremen angekündigt. Hier sind die Themen. Milliardenauftrag. Pistorius will neue Flugzeuge. Klimakämpferin Claudia Kempfert in Bremen. Und Stammtischmusikanten Blick hinter die Kulissen. Eigentlich stand schon vor dem Besuch von Boris Pistorius in Bremen fest, warum er kommt und was er mitbringt. Die Zusage für viele, viele Millionen Euro, ja sogar über 1 Milliarde Euro an Investitionen in die Hafenanlage in Bremerhaven. Der soll als NATO-Drehscheibe für Truppenverlegungen ausgebaut werden. Aber der Verteidigungsminister hat mit seinem prall gefüllten Dienstportemonnaie überraschend noch ein dickes Ding angekündigt. Neue Militärflugzeuge von Airbus in Bremen. Leonie Henschel und Thorsten Harms mit den Einzelheiten.
6: So fängt normalerweise der Besuch eines Bundesverteidigungsministers an. Vorfahren, dem Gastgeber die Hand schütteln, einen Demonstranten grüßen, reingehen und danach vielleicht noch etwas verkünden. Aber heute war zu dem Zeitpunkt die eigentliche Nachricht schon auf dem Markt. Boris Pistorius war am Mittag mit den Bremer Genossen bei Airbus und kündigte an, dass die Bundeswehr 16 weitere Transportflieger vom Typ A400M kaufen will. Für das Bremer Werk ein großer Erfolg. Hier bauen sie den Rumpf des Fliegers.
7: Seine großartige Belegschaft hier, die fantastische Arbeit leisten auf höchstem Niveau. Das ist echte High-End-Technik, die mit maximaler Präzision weltweit anerkannt, State of the Art, militärisches Transportflugzeug hier gefertigt wird. 10 Nationen fliegen dieses Flugzeug und wir arbeiten gemeinsam daran, dass es mehr werden, weil es das beste Flugzeug seiner Art ist.
6: An dem Flieger hängen in Bremen immerhin bis zu 800 Jobs. Und zuletzt war unsicher, ob es genügend Bestellungen gibt, um die Arbeit hier abzusichern. Noch ist nichts unterschrieben, die Bundeswehr braucht die Maschinen aber. Über die Kosten will der Minister heute lieber nicht reden.
7: Wenn ich jetzt eine zu hohe Summe sage, freut sich Airbus und beeinträchtigt dann die Preisverhandlung. Also wir reden, wenn es dazu kommt, über 16 Airbus-Maschinen, A400M-Maschinen. Ich weiß nicht mehr genau, was die letzten gekostet haben, aber es ist ein Milliardenbetrag.
6: Da konnte man fast vergessen, dass Pistorius gekommen war, um dieses Papier zu unterschreiben. Damit vereinbart der Minister mit dem Land Bremen, dass der Hafen in Bremerhaven fit gemacht wird, um besser und schneller militärische Güter umzuschlagen.
8: Das ist die größte Einzelinvestition, jedenfalls des Bundes, die es je im Land Bremen und in Bremerhaven gegeben hat. Das sind 1,35 Milliarden oder bis zu 1,35 Milliarden Euro, die in die Ertüchtigung der Hafen- und zum Teil auch der Flughafenstruktur fließen.
6: Der größte Einzelposten ist die sanierungsbedürftige Containerkaie. Das Land kann nun auch Hafenbecken vertiefen, die Hafenbahn ausbauen und eine Brücke, die zum Hafen führt, neu bauen. 42 Einzelprojekte insgesamt, um im Kriegsfall vorbereitet zu sein. Thomas Röwekamp aus dem Verteidigungsausschuss sagt, damit könne das Land jetzt gegen den Investitionsstau vorgehen.
9: Bremerhaven profitiert natürlich davon, weil die militärische Infrastruktur, die wir schaffen, eben, solange wir nicht im Spannungs- oder Verteidigungsfall sind, auch zivil nutzbar ist. Und das ist eine enorme Investition in diesen Hafen und trägt zur Wettbewerbsfähigkeit der bremischen Häfen bei.
6: Zur Erinnerung, ein Familienfoto im Rathaus. Denn so viele Milliarden an einem Tag sind ja hier eher ungewöhnlich.
5: Ja, besonders der mögliche Auftrag an Airbus, der bundesweit sogar für Schlagzeilen gesorgt. Darüber spreche ich jetzt mit der Geschäftsführerin IG Metall Bremen, Ute Buggeln. Schönen guten Abend.
0: Guten Abend.
5: Muss man noch ein bisschen im Konjunktiv lassen. Der Bundestag muss noch zustimmen. Aber wie viel Zweifel haben Sie denn noch, dass dieser Vertrag kommt?
0: Ja, Herr Pistorius hat natürlich noch mal gesagt, Haushaltsausschuss muss noch zustimmen, Bundestag muss zustimmen. Aber wir haben dann schon mal zu ihm gesagt, wir fangen schon mal an, uns zu freuen. Und ich glaube, das können wir auch tun.
5: Ja, Sie waren ja auch heute mit dabei, haben auch mit Boris Pistorius gesprochen. Was hat er Ihnen denn gesagt?
0: Ja, das, was ich gerade gesagt habe. Also er war natürlich da zurückhaltend. Ich habe zu ihm gesagt, wir fangen aber schon mal an, uns zu freuen. Er fand, das war auch eine entsprechende Reaktion. Ich glaube, man muss das noch mal sehen, dass also so ein Politiker kommt nicht hierher mit so einer Halbwahrheit, sondern das ist schon ein starkes politisches Signal, was er heute hier gesendet hat.
5: Okay. Haben Sie denn auch schon Reaktionen von den Beschäftigten bei Airbus irgendwie mitbekommen?
0: Naja, wir haben ja immer das Thema. Bei Defense ist ja immer das Problem, dass es nur ein Produkt gibt, nämlich A400M. Und der Hochlauf ist im Prinzip vorbei. Es sind im Prinzip die Restarbeiten, die letzten Bestellungen. Und es war immer die Frage, wie geht's weiter? Und die 16 Maschinen, darauf haben wir natürlich immer schon spekuliert und geguckt. Und heute war es nochmal so ein bisschen so ein Gefühl von, jetzt wird es was. Und ich glaube, die Beschäftigten werden sich darüber extrem freuen.
5: Ja, was würde denn ein Auftrag in dieser Größenordnung für den Airbus-Standort in Bremen bedeuten?
0: Das ist ja kein also kein Wachstum, sondern es ist eine Verlängerung von Auslastung. Und das sind 16 Maschinen, 8 werden produziert im Jahr. Dann würde man wahrscheinlich alte Produkte und dann im Prinzip nochmal die neuen dazu, sodass das Unternehmen von 4 Jahren spricht, die länger produziert werden können.
5: Also nur zum Verständnis, bedeutet also diese Produktion, die findet jetzt schon statt und die wird genauso fortgesetzt oder muss irgendwas geändert werden, vielleicht eine Halle dazu gebaut, dass sich im Fließband mehr Leute anstellen?
0: Nee, es ist schon so geplant, dass da ist jetzt keine neue Halle geplant dafür, sondern wenn ich das richtig verstanden habe, dann ist es so, 8 werden im Jahr produziert. Jetzt würden dann 4 von den alten Bestellungen produziert und 4 neue. Es sind 16 Maschinen, das heißt 4 Jahre kommen wir noch mal drauf zu. Und das ist für uns natürlich wichtig, weil es ist Zeit, die wir uns damit auch erkaufen und wo wir auch gucken können, gibt es neue Programme, wo Bremen dann vielleicht auch noch mal den Finger wieder in den Teich hält. Also es ist einfach ein wichtiges Signal auch für den Standort.
5: Weil Sie sagen, da könnte dann vielleicht noch mal mit der Expertise noch mal dann mehr daraus noch folgen. Ja? Wenn man mal aufs ganz Große guckt, dann fragen sich ja auch viele bei aller Freude jetzt über so einen großen Auftrag, wie nachhaltig ist das eigentlich, sich über solche Rüstungsaufträge zu freuen? Das ist natürlich jetzt auch eine Reaktion auf Krisenzeiten. Wie sehen Sie das denn als Gewerkschafter?
0: Naja, das ist ja so. Also es ist eine Krisenzeit und wir müssen darauf reagieren. Und wir haben ja bei uns in der Gewerkschaft extrem viel Debatten darum, Krieg oder Frieden und was ist die richtige Position. Ich glaube, wir haben gerade was der A400M angeht, da will ich mal beibleiben. Es ist ja ein Transportflugzeug. Und natürlich muss jetzt eine neue Entwicklung da stattfinden, weil es wird auch eingesetzt in Krisenregionen. Und dann muss so ein Flugzeug sich ja auch schützen können. Das heißt, diese ganze Frage von Raketenabwehr und so, das spielt alles eine Rolle in der Frage, wenn es jetzt neue Maschinen gibt. Aber es bleibt ein Transportflugzeug. Es wird Evakuierung vornehmen, es wird Material irgendwo hinbringen. Also insofern ist das etwas, wo man sich zumindest da in dieser Debatte nicht so ganz hart in die Haare kriegen muss.
5: Also dieses Flugzeug wird vielleicht dann noch etwas nachhaltiger auch genutzt werden, auch wenn eine Krisenzeit vorbei ist, was wir uns alle wünschen.
0: Ja, auf alle Fälle.
5: Frau Buggeln, vielen Dank für Ihren Besuch bei uns. Ja, Boris Pistorius war nicht nur als Bundesverteidigungsminister heute in Bremen, sondern auch als Sozialdemokrat. Die Fraktionsspitzen aus den Ländern haben sich ja hier getroffen. Da hat er auch noch Hallo gesagt und ein Ohr reingehalten. Es ging um wichtige Themen für die SPD, allem voran um einen Weg aus der Krise. Die vergangenen Wahlen zeigen, der Partei laufen Wähler weg. Leonie Henschel mit den wichtigsten Ergebnissen des zweitägigen Treffens.
10: Die Kameras laufen. Der Verteidigungsminister lässt dem Bremer SPD-Chef den Vortritt. Schließlich war Bremen Gastgeber. Die Parteispitzen haben sich hier im Atlantik-Hotel getroffen. 2 anstrengende Tage, sagt Mustafa Güngör. Ein Ergebnis? Die SPD will ein Prüfverfahren zum AfD-Verbot.
11: Bitte, Mustafa Güngör. Jeder anständige Demokrat hat die Pflicht, dieses Prüfverfahren jetzt einzuleiten. Und wenn wir dann ein Ergebnis haben, dann kann man damit politisch umgehen. Aber die Unsicherheit in der Bevölkerung, diese ernst zu nehmen, ist das Gebot der Stunde.
10: Laut SPD greife die AfD die freie Gesellschaft an und mache demokratische Institutionen verächtlich. Außerdem fordert die SPD Änderungen an der Pflegereform. Fraktionschef Matthias Mehr stellt sich damit gegen den Vorschlag aus dem CDU-Gesundheitsministerium.
12: Reine Kürzungen, die führen nicht weiter. Wir müssen an die Strukturen ran. Es braucht richtige Reformen. Wir müssen zum Beispiel das System zwischen Privatversicherten und gesetzlich Versicherten uns anschauen und dort zu Ausgleichsmechanismen kommen.
10: Die SPD möchte dafür einen sogenannten Pflegedeckel einführen, der den Eigenanteil für einen Pflegeheimplatz begrenzt.
5: Zwischen Krieg und Frieden sowie gestiegenen Energiepreisen, da ist für Klimapolitik gerade wenig Platz. Die Grünen versuchen es trotzdem. Gestern Abend hatten sie zu einer Veranstaltung eingeladen. Gleich unser Thema nach Buten und Bin Kompakt.
13: Ab Ende November könnte es in der Neustadt große Verkehrseinschränkungen geben. Die Arbeiten an einem der letzten Bauabschnitte, der A281, gehen dann in eine entscheidende Phase. Dieser Tunnel soll an den Autobahnzubringer Asten angeschlossen werden und die Lücke bis zum Flughafen schließen. Die Autobahngesellschaft Deges erwartet massive Auswirkungen auf den gesamten Bremer Süden. Die Kreuzung am Ende der Neuenlander Straße wird zum Nadelöhr.
14: Das bedeutet deutliche Mehrbelastungen für die Teilnehmer über diesen Kreuzungspunkt, aber auch für verlagerte Verkehre, die sich dann eben in die Nachbarstraßen verlagern, in den Kirchweg, in die Kornstraße, Amsterdam. Dort wird es dann entsprechende Mehrbelastung geben.
13: Allein für die Kornstraße rechnet die Deges mehrere tausend Autos am Tag zusätzlich. Und das für einen langen Zeitraum.
14: Wir haben das Ziel, dass bis Ende 2030 sowohl der Abschnitt 2.2 hier im Bereich des Flughafens als auch im Bereich Seehausen, der Wesertunnel, dann fertiggestellt wird.
13: Und das soll dann Straßen und Anwohner deutlich entlasten. Die Bremer Bäder ziehen eine positive Bilanz der Freibadsaison. Seit Anfang Mai hat die Betreibergesellschaft insgesamt mehr als 250.000 Besuche gezählt. Im Vergleich zum Vorjahr entspricht das einem Plus von 56%. Als Hauptgrund für den Anstieg sehen die Bremer Bäder vor allem das sommerliche Wetter. Bei einer Fachtagung wurden heute Alternativen zu Ersatzfreiheitsstrafen gesucht. Denn für die JVA bedeutet es einen erheblichen Aufwand, wenn Menschen, die Geldstrafen nicht bezahlen, stattdessen ins Gefängnis gehen.
15: Weil die Eingangsgespräche geführt werden müssen, häufig medizinische Untersuchungen stattfinden und dann die Menschen sehr schnell wieder entlassen werden.
13: In den vergangenen 2 Monaten saßen jeweils 4-5% der Häftlinge eine Ersatzfreiheitsstrafe in der JVA Bremen ab. Das entspricht ungefähr 30 Menschen pro Monat. Um nicht in Haft zu müssen, könnte man die Geldstrafe zum Beispiel in Raten abzahlen, sagt Anja Stache vom Verein Bremische Straffälligenbetreuung. Doch wer sie nicht zahlen kann oder will, muss in den Knast, wenn auch nur für kurze Zeit.
16: Erschleichen von Leistungen, Ladendiebstahl, Hausfriedensbruch, das sind alles Delikte, die aufgrund ihrer Armut entstanden sind und die ganz andere, multiple Problemlagen haben und dafür und von dem System einfach, so wie es aktuell aufgestellt ist, nicht erreicht werden.
13: Wie man an diese Menschen besser rankommt, war auch ein Thema auf dem Fachtag.
5: Ist das schon goldener Herbst oder noch Spätsommer? Naja, es ist definitiv ziemlich warm und trocken gerade. T-Shirt-Wetter, ganz angenehm, aber irgendwie auch ein bisschen unheimlich. Fühlt sich nach Klimawandel an und wissenschaftliche Daten bestätigen das auch. Das Überraschende ist, dass Klimapolitik trotzdem eher am Rande stattfindet, verdrängt von anderen Themen. Die Grünen wollen das ändern und haben gestern zum Klimagespräch eingeladen und dabei eine prominente Wissenschaftlerin eingeladen dazu, Claudia Kempfert vom Deutschen Institut für Wirtschaftsforschung. Dort leitet sie die Abteilung Energie, Verkehr, Umwelt. Sie mahnt schon lange, dass wir unsere Energiepolitik ändern sollten. Immo Maus.
17: Kurz vor Beginn der Veranstaltung trafen sich Claudia Kempfert hier rechts und Brems Umweltsenatorin, ihre Gastgeberin. Ein schneller Kaffee hier am Marktplatz. Wie passend, denn es ist der Ort, an dem vor 7 Jahren über 30.000 Menschen für mehr Klimaschutz demonstrierten. Über 30.000 Menschen. Heute kaum mehr vorstellbar. Und Claudia Kempfert glaubt zu wissen, warum.
18: Ja, es ist eine Kommunikationsstrategie, die dazu geführt hat, dass man den Eindruck erwecken konnte, wir hätten die Klimakrise gar nicht mehr oder sie sei zu teuer und nicht möglich oder nicht machbar, nicht umsetzbar. Und genau das Gegenteil ist der Fall. Und aus dieser Desinformationskampagne müssen wir wieder raus.
17: Die Energieökonomin sieht ihre Rolle darin, aufzuklären. Auch deshalb hat sie die Einladung zum sogenannten Klimagespräch der Senatorin angenommen. Viele kennen Kempfert als die wissenschaftliche Stimme der Klimabewegung aus unzähligen TV-Auftritten.
19: Dr. Claudia Kempfert.
20: Kempfert.
19: Kempfert.
20: Kempfert.
19: Kempfert.
20: Eine der gefragtesten Expertinnen.
19: Umweltökonomin.
20: Energieexpertin.
19: Energieexpertin.
16: Energieexpertin.
17: Medial ist es ruhiger geworden um sie, auch weil

0: Kempfert mit dem Vorwurf konfrontiert war, die Grenze zwischen Wissenschaftlerin und Aktivistin verlaufe bei ihr fließend. Sie selbst bezeichnet es als Kampagne von rechts.
1: All das hat dazu geführt, ich glaube auch, dass Menschen, die in den Medien arbeiten, verunsichert werden sollten. Und das hat geklappt. Das hat sehr erfolgreich geklappt. Und ich freue mich, dass ich heute zumindest immer wieder zu Wort komme. Ich war
0: letzte Woche auf das kann sie. Und sie machte ihre Standpunkte sehr deutlich. Zum Beispiel zum Begriff Technologieoffenheit. Kempfert sieht darin schlicht das Festhalten an fossilen Energieträgern.
2: Wenn Sie immer nur alle Wege offen halten, wird es wahnsinnig teuer und wahnsinnig ineffizient. Sondern sehr viel früher hätten wir uns konsequent auch auf den Pfad begeben, den beispielsweise man in China gegangen ist, in Richtung Elektromobilität.
0: Im Haus der Wissenschaft stand das Publikum den Thesen Kempferts wohlgesonnen gegenüber. Gut für ihre Gastgeberin. Umweltsenatorin Müller will im kommenden Jahr eine Wahl gewinnen. Doch die Zeiten, in denen Klimaschutz Massen mobilisierte, scheinen vorbei. Was lernen die Grünen daraus?
3: Ich glaube, wenn man darüber nachdenkt, was vielleicht nicht wirklich optimal gelaufen ist, dann ist es vielleicht auch die Geschwindigkeit. Also viele sind mit Sicherheit auch frustriert, gerade von den jungen Leuten, haben sich frustriert abgewandt, weil es aus ihrer Sicht nicht schnell genug geht. Aus meiner Sicht übrigens auch nicht. Und sicherlich kann man kommunikativ, ist immer Luft nach oben.
0: Fraglos steht Klimaschutz heute in der öffentlichen Wahrnehmung im Schatten anderer politischer Debatten. Dennoch, für die Grünen ist und bleibt es das zentrale Thema.
4: Auf Grüne folgen bei uns die Grün-Weißen. Aus dem Werder-Team kennt viele von Ihnen wahrscheinlich Niklas Füllkrug oder Ehren Dingschi. Aber wie sieht es aus mit Juri Recher? Der Niederländer ist sowas wie der neue Star hinter den Stars. Recher ist der, der im Spiel den Ton angibt. Für viele gilt der 23-Jährige jetzt schon als unverzichtbar. Dino Bernabeu hat den Neuzugang von Ajax Amsterdam heute exklusiv getroffen.
5: Juri Recher, Werders neuer Dirigent.
6: Taktgeber und Initiator vieler Aktionen.
5: Seine Aktionen im Hintergrund lassen andere strahlen.
6: Das ist ja die Abstimmung eines Dirigenten im Orchester, ist, glaube ich, die größte Herausforderung, die es überhaupt gibt.
5: Dabei ist Juri Recher total unmusikalisch, hat nie ein Instrument gespielt.
7: Es ist einfach die Art, wie ich bin und wie ich spiele. Aber das Kompliment hat mich gefreut.
8: Sie spielen also kein Klavier, aber dafür Fußball.
7: Das ist doch das Wichtigste.
5: Bei seinem ersten Bundesliga-Auftritt gelingt Recher fast ein spektakuläres Streichertor. Dabei liegen die Stärken vom defensiven Mittelfeldmann in der Verteidigung. Zweikämpfe laufen passen. Mit dem 23-Jährigen hat Werder noch kein Spiel verloren und landet zwei Heimsiege vor den Augen von Rechers Familie.
7: Meine Eltern und meine Schwester kommen immer zu den Heimspielen. Sie sind immer hier und mochten die Atmosphäre. Gerade nach dem letzten Spiel war es verrückt nach dem 3:2. Sie haben einen glücklichen Juri gesehen.
5: Der Wechsel nach Bremen vor 4 Wochen hat Recher gut getan. Seine Jugend hat er bei Ajax Amsterdam verbracht, ist beim niederländischen Spitzenklub zum Profi gereift, doch im großen Ajax-Orchester war er zuletzt irgendwie unglücklich.
7: Wenn man neben dem Platz glücklich ist, ist man auch auf dem Platz glücklich. Seit dem ersten Tag in Bremen kann ich endlich wieder zeigen, wer ich wirklich bin.
5: Seit 3 Jahren hilft Recher dabei, ein ganzes Team aus persönlichen Trainern. Fitnesscoach, Ernährungsberater, Mentaltrainer, Physiotherapeut und eine Osteopathin. 5 eigene Trainer, selbst im Profifußball ungewöhnlich.
7: Als Spieler musst du auf deinen Körper aufpassen. Wenn du mit dem Auto fährst, musst du auch Benzin reintun. Wenn du mal den Club wechselst, lernst du immer neue Leute kennen. Aber so habe ich meine eigenen Leute um mich herum, die mich einfach besser kennen und wissen, was das Beste für mich ist.
5: Den Ausfall von Jens Day hat Werder mit Juri Recher richtig gut kompensiert. Der Niederländer ist zwar erstmal nur ausgeliehen, aber für 5 Millionen Euro können die Bremer Recher im Sommer wohl fest verpflichten.
7: Ich habe 3 Spiele gespielt und bin seit 3 Wochen hier. Ich mag es hier wirklich sehr. Am Ende der Saison werden wir sehen, was passiert. Aber warum sollte ich nicht hier bleiben?
5: Werder und Recher, das klingt

0: geschichtliche Umwälzung dieser Tage sind Anlass für große Hoffnung auf die Zukunft.
1: Es ist unglaublich, was man. Also, ich muss das erstmal verkraften.
2: Mit der friedlichen Revolution ist sie Geschichte, die DDR. Mauer weg, Diktatur weg. Stattdessen folgen Freiheit und Unsicherheit.
3: Meine Mutter, ja, war natürlich irgendwie aufregend, aber auch sehr beängstigend für sie. Sie, ja, gerade eben mit zwei Kindern zu Hause und dann im Prinzip ja keinen Job mehr hatte. Also es ging ja vielen so, dass sie dann auf einmal keine Arbeit mehr hatten.
2: 80% der Menschen verlieren ihren Job oder müssen ihn wechseln. Für viele aus der Generation Mauerfall, wie Peter Schröder, hat das Folgen. Eltern, die nicht mehr zur Arbeit gehen, sondern ins Arbeitsamt. Die sich zurechtfinden müssen im Kapitalismus.
4: Ich glaube schon, dass da auch Leid mitkam, weil Dinge kaputt gegangen sind und Muster, die man auch in seinem Leben so gut fand, einfach weggefallen sind.
2: Mehr als 3.700 Betriebe werden abgewickelt. Die Arbeitslosenquote steigt 1992 im Osten auf 15%. Peter Schröders Eltern gelingt der Umstieg in den neuen Arbeitsmarkt unterschiedlich gut.
4: Also mein Vater würde ich sehr klar als Wendegewinner bezeichnen und meine Mutter dann schon als Verliererin der Wende, die ja dann auch sehr lange keinen richtigen festen Boden dann unter den Füßen bekommen hat.
2: Als Peter Schröder in der Grundschule ist, trennen sich die Eltern.
4: Und ich glaube, eine große Differenz war wirklich, wie zum Beispiel die Wende erlebt wurde. Also meine Mutter ist schon in der Langzeitarbeitslosigkeit gelandet durch diesen Verlust des Berufs.
2: Arbeitslosigkeit ist für die Eltern von Schauspieler Ferdinand Lehmann kein Thema. Aber auch sie müssen sich als selbstständige Instrumentenbauer neuen Herausforderungen stellen.
5: Ich glaube schon, dass sich da was verändert hat, weil natürlich die Einflüsse einfach größer wurden, der Markt viel größer wurde, schlicht und ergreifend. Und natürlich das politische System ein anderes wurde. Und sich daran anzupassen, glaube ich, kann ich mir nur vorstellen, muss ein riesen Umschwung gewesen sein.
2: Das heißt, neues politisches System und eine neu gewonnene Freiheit. Mit der Wiedervereinigung steht die Welt den Ostdeutschen offen, theoretisch jedenfalls.
5: Ich glaube, wir waren auch mal in Tunesien, waren wir auch mal. Es gibt da irgendwo ein Foto von mir aus Portugal oder so, aber jetzt nicht Südamerika oder Thailand oder sowas. Nee, das hat die nicht so interessiert. Nee, meine Eltern haben, glaube ich, so ein, zwei größere Reisen dann gemacht. Aber dann sind sie doch wieder zurück nach Hiddensee.
3: Meine Mutter liebt die Sonne und wir haben immer so Pauschalreisen gemacht. Also das, was auch irgendwie halbwegs günstig war, immer im Katalog irgendwie rausgesucht. Ja, dieses Mal ist es die Türkei und dieses Mal Lanzarote und jetzt fahren wir mal nach Bulgarien.
2: Doch nicht alle können diese neue Freiheit nutzen.
4: Also ich glaube, das ist auch zumindest das, was ich bei vielen Ostdeutschen auch beobachtet habe, dass es eher dann das Problem war, dass die Mieten steigen und dass die Nebenkosten hochgehen, anstatt dass jetzt die Mauer weg ist und man nach Peru fliegen kann. Also, weil es ist ja schön, dass man dahin kann, aber dafür braucht man auch ein gewisses Kapital und das hatten ja die meisten auch einfach nicht.
2: Auch wenn Peter Schröder selbst nicht in der DDR aufgewachsen ist, geprägt hat sie ihn und die anderen Wendekinder trotzdem.
6: Seit einigen Wochen haben wir neue Gesichter im Programm. Wobei kann man bei Esel, Hund, Katze und Hahn wirklich von Gesichtern sprechen? Naja, die Stammtischmusikanten kommen zumindest sehr menschlich rüber. Künstliche Intelligenz macht es möglich. Da sind wir natürlich ganz transparent. Hinter der Reihe steht aber keine Maschine, sondern ein Mensch. Der Autor Schlecki Silberstein hat das Konzept entwickelt. Er sucht mit der Redaktion die Themen für die Folgen aus und schreibt die Dialoge. Peter Gallasch zeigt in einem kleinen Making-of, wie er arbeitet.
7: Wir brauchen mehr Liebe in Deutschland.
8: Bitte was?
9: Wie meinst du das?
7: Schnicki Schnacki.
8: Moin.
10: Da sind sie wieder, die vier Stammtischmusikanten und ihr plus eins, die Heidschnucke. Bei dem, was sie am liebsten machen.
7: Hier sitzen und schnacken.
11: Die sind in einer Bremer Atmosphäre, in einer nicht weiter definierten Bremer Kneipe und reden über Gott und die Welt und über Bremer Themen.
7: Ich denke an die freie Liebe und Hansestadt Bremen. Eine Modellregion mit Fokus auf Liebespolitik.
11: Die würde man so auch in Bremen am Tresen finden.
10: An dem es in der aktuellen Staffel um ein Thema geht, anlassbezogen den 3. Oktober.

0: Das heißt, wir haben 5 Folgen, die alle aus unterschiedlichen Blickwinkeln auf die deutsche Einheit blicken.
1: Seid ihr auch schon so gespannt?
2: Worauf?
1: Auf den Besuch der Queen zum Tag der deutschen Einheit.
3: Dass die Bremer Symbolfiguren an einem Bremer Tresen ins Schnacken kommen, macht der Bremer Christian Brandes alias Schlecki Silberstein möglich in seinem Wohn- und Arbeitszimmer in Berlin, zusammen mit künstlicher Intelligenz.
4: Aber hallo!
0: Das ist eben der Vorteil an KI, dass das sozusagen ein Ein-Mann-Team machen kann. Also sowas wäre jetzt mit traditionellen Herstellungsmethoden sicher auch irgendwo machbar, aber halt wahnsinnig teuer.
2: Was ist das Lieblingsgetränk des Bundespräsidenten?
3: Die KI braucht zunächst mal Bildvorlagen der Figuren und der Szenerie. Außerdem schriftliche Regieanweisungen für jedes Detail.
0: Das hier sind lange, lange Anweisungen, beginnend damit, dass ich sage, worum geht es in dieser Szene eigentlich. Man muss auch an so Mikrobewegungen denken, dass sich vielleicht mal einer eine Falte glatt streicht. Und dann entsteht halt das Leben in den Figuren.
3: Für das Christian Brandes die Dialoge schreibt.
0: Ich mache am Anfang, vom Schreibprozess her, schreibe ich mir einzelne Gags auf. So ein bisschen assoziative Gags, ein paar Wortwitze, also was sind alles so Gags, die in diesem Thema stehen.
3: Die KI ist dabei höchstens Stichwortgeberin für das Thema. Humor hat sie noch nicht entwickelt.
0: Eine KI kann aktuell keine Gags schreiben. Das funktioniert nicht. Ich habe es schon ein paar Mal probiert.
1: Ist das nicht schön?
0: Manchmal ist es auch hilfreich, wenn ich mich dabei selber filme, damit das KI-Modell weiß, welche Emotionen wird da rübergebracht.
3: Die Dialoge im Bremer Schnack vertont der Autor selbst. Die Stimmfarbe der Figuren modelliert die KI.
0: Ich glaube, es hat schon geholfen, dass meine Roots in Bremen liegen, weil ich das, woran ich mich so gerne erinnere und was ich möglicherweise auch überromantisiere, das konnte ich hier schön einfließen lassen.
1: Wir feiern jeden Tag gleich, ob was ist oder nicht.
0: Da ist viel aus der Familie dabei, alte Freunde dabei, Lehrer dabei und die wurden dann so remixed.
3: Und anschließend zu 4 ganz eigenen Charakteren.
0: Wir haben hier den Esel beispielsweise. Der ist eher so ein Traditionalist, direkt neben so einer Alt-68erin. Den Taxifahrertypen, das ist der Hahn, der sagt, lieber einen Freund verlieren als einen Gag liegen lassen.
2: Was ist der wichtigste Feiertag der Geier?
0: Und dann haben wir auch die Weise, das ist eben unsere Katze, hat einen Bibliotheks-Background.
1: Vielleicht identifiziert sich Steinmeier ja auch als Queen.
3: Und weil die Musikanten Bremer sind, macht dabei natürlich der Ton die Musik.
0: Der Bremer ist halt nicht so sehr streitbar. Das heißt, es ist immer so eine Binnenharmonie, die auch niemals kippt.
3: Selbst dann nicht, wenn es um die deutsche Einheit geht.
5: Und ein Wunder war auch dabei. Mit nur einem Song hat David Hasselhoff die Mauer verschwinden lassen.
3: Zu sehen in der neuen Stammtisch-Musikantenstaffel.
6: Ja, ab morgen bis Sonntag jeden Tag bei uns in der Sendung. Mit diesem Hinweis verabschiede ich mich. Im Anschluss hat jetzt Heiko Haben die Wetteraussichten. Tschüss und schönen Abend.
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Einen wunderschönen guten Abend Ihnen allen und herzlich willkommen zum Sommercare aus hier bei Hallo Niedersachsen. Wir fangen ausnahmsweise mal mit dem Wetter an heute nach diesem Strahletag. Ungewöhnlich für einen 29. September. Da sind wir alle eigentlich schon auf Herbst gepolt und dann haut der Sommer doch noch mal einen raus. Heute und morgen ein letzter heißer Gruß, wer weiß, ging noch mal fast ran bis an die 30 Grad Marke. Und das haben viele Niedersachsen heute einfach noch mal so richtig genossen.

0: Wir haben Bilder und Stimmen vom Dümmer.
1: Hat der Sommer etwa vergessen, sich zu verabschieden? Sieht ganz danach aus. 25 Grad am Dümmersee, die sich wie 30 anfühlen. Füße abkühlen, keine schlechte Idee.
2: Ja, ist super, noch mal so ein paar Spätsommertage. Im August war der Sommer ja so plötzlich vorbei. Und jetzt kriegen wir noch mal 3 schöne Tage. Das muss man dann gleich nutzen, einmal raus und noch ein paar schöne Sonnenstunden haben.
1: Sich einfach noch mal treiben lassen und dabei voll und ganz eintauchen.
3: Gerade jetzt hier auf dem Wasser, wenn man sich diese Wellenwogen ansieht, in der Sonne, ist das einfach herrlich. Da kommt der Geist und Körper einfach total runter. Man ist geschillt.
1: Dann fehlt nur noch eins, und zwar die passende Kugel.
4: Also Sanddorn läuft total gut gerade. Das ist vor allem im Spätsommer sehr beliebt. Und wird gerne genommen.
1: In der Eistheke klopft aber schon der Winter an. In der Beachbar am See dagegen ist er aber noch ganz weit weg.
5: Ich bin noch nicht im Herbst angekommen. Also ich komme gerade von Hawaii. Deswegen will ich noch so die letzten Tage, wo es warm ist, genießen und versuche noch den Herbst zu vermeiden. Aber ist ja auch dann schön, wenn er da ist.
1: Das Kapitel Sommer ist so gut wie durch. Spätestens Donnerstag zieht Regen heran, also nicht mehr viel Zeit, um diese Momente zu genießen.
0: Und Sonne und Wärme mögen auch Hornissen und auch solche, die hier eigentlich nicht hingehören, die asiatischen Hornissen. Und im Tierreich ist das ja immer so, dass dann häufig was durcheinander gerät. Vor allem Imkerinnen und Imker haben Angst, weil die Hornissen auch ihre Honigbienen fressen. So wie auf einem Hof im Kreis Nienburg-Weser. Eine neue Methode soll das Problem da lösen und die funktioniert so ein bisschen wie ein trojanisches Pferd.
6: Heute geht es auf Hornissenjagd.
7: 3% in die Richtung. Weiter die Straße hoch.
6: Mit neuester Technik.
8: Gar nichts. 0%.
6: Mit ruhigen Händen.
7: Und dieser kleine Ring muss um die Taille des Tieres gelegt werden.
6: Und viel Geduld.
7: Habt ihr hier gesessen und sich vielleicht sogar die Antenne abgeknabbert?
6: Auf diesem Hof bei Nienburg sind asiatische Hornissen gemeldet worden. Hornissenexperte Marcel Müller-Meißner ist angerückt. Im Gepäck hat er ein neues System aus der Schweiz. Briefing für die Helferinnen und Helfer.
7: Und diese Antenne hier ist ziemlich genau. Wenn ihr den hochhaltet oder runterhaltet, können wir auf einen Zentimeter genau, wenn der Trecker auf dem Boden liegen würde, das finden. Wenn hier oben 100% steht, habt ihr direkt ins Hornissennest gestochen.
6: Diese Antennen sollen also eine Hornisse orten, die die 5 zum Hornissennest führt, das dann entfernt werden kann. Damit das funktioniert, muss zunächst eines der 2 cm großen Tiere gefangen und mit einem Peilsender ausgestattet werden. Dafür wurden auf dem Gelände Locktöpfe verteilt. Die asiatischen Hornissen sind kleiner als ihre europäischen Verwandten. Außerdem erkennt man sie an dem orangebuschigen Hinterteil.
7: Und wir müssen jetzt wieder den Popo in die Zange kriegen und dabei halt auch möglichst das Tier nicht verletzen. Wir versuchen, den jetzt hier den Ring um die Taille zu kriegen.
6: Der Sender steckt, die Verfolgungsjagd kann beginnen. Allerdings ist wenige Meter weiter erstmal Schluss.
7: Wir müssen uns das vorstellen, wenn wir irgendwie einen Gürtel mit einem dicken Paket umgehangen kriegen, dann müssen wir auch erstmal gucken.
6: Das System wird schon seit dem letzten Jahr in der Schweiz genutzt. Mehrere tausend Nester sollen damit entdeckt worden sein. Ob die Tiere dort agiler waren? Schütteln hilft schließlich. Die Hornisse fliegt weiter, jetzt aber ist das Signal verloren gegangen.
8: Wo soll man da suchen?
9: Haben die anderen?
8: Also eben hatte ich 3-4%, das war da vorne, aber selbst wenn ich da jetzt hindrehe, er bleibt bei 0.
6: Etwa 500 Meter weiter schlagen die Antennen dann doch aus und eigentlich sind die Nester nicht zu übersehen.
9: Kennst du Wespennester? Im Prinzip sowas, aber eigentlich ist das jetzt etwas größer bei denen. So groß, würde ich sagen.
7: Das Problem ist halt die dichte Belaubung. Selbst wenn wir jetzt hier

0: in dem Baum eins hätten, müssten wir es erstmal entdecken.
1: Die Spur verliert sich. Nach insgesamt 5 Stunden wird die Suche abgebrochen.
0: Ich bin mit der Erwartung hierher gekommen, dass ich heute Nachmittag gleich noch ein Nest entfernen kann. Dem ist leider nicht so. Wir haben das schöne Dorf Linzburg kennengelernt und nun gucken wir, wie es weitergeht.
1: Trotz der offenkundigen Schwächen, das System wird weiter getestet. Bei Erfolg könnte es künftig routinemäßig zum Einsatz kommen.
2: Ja, das hat dann aber doch noch funktioniert. Wollen wir der Vollständigkeit halber noch nachreichen. Die mit dem Sender ausgestattete Hornisse, die hat den Suchtrupp dann doch noch ans Ziel geführt. Hier ist das Beweisfoto kurz nach unserem Dreh. Wurde das Nest doch noch in dem Baum entdeckt. Hier in der Bildmitte 1000 bis 200 Hornissen sollen da drin leben. Und das kann jetzt entfernt werden. So viel Sommerfreud und Leid auch. Jetzt gucken wir mal, was der Tag nachrichtlich gebracht hat. Und da gibt es mal gute Neuigkeiten aus der Schule. Hört man gerade sehr selten. Bildungsmäßig läuft es nicht rund. Der jüngste PISA-Schock, der hat wirklich gesessen. Wie es besser gehen kann, zeigt offenbar die Oberschule Bärenbostel in der Region Hannover. Die gehört zu den Gewinnern des Deutschen Schulpreises. Der wurde heute in Berlin verliehen und der ging an besonders innovative Schulen.
3: Die zweite Schule, die mit dem Deutschen Schulpreis 2026 ausgezeichnet wird,
4: ist die Oberschule Bärenbostel
5: in Garbsen.
6: Sie haben 30.000 Euro gewonnen. Selbst der wortgewandteste Lehrer ist da einfach nur sprachlos.
7: Ja, mega. Hammer. Mehr kann ich eigentlich gar nicht aussagen.
6: 2 Stunden vorher, Unterrichtsbeginn in der 8. Klasse. Der ist hier besonders. 15 Minuten Lesezeit und erst dann geht's gemeinsam los.
7: Schön, euch zu sehen. Danke.
6: Das Konzept Eigeninitiative. Die Schüler suchen sich morgens selber aus, welche Aufgaben sie heute erledigen wollen. Hauptsache, sie haben am Ende einer thematischen Einheit alle verpflichtenden Aufgaben abgedeckt. Der Clou? Die Kinder dürfen sich aussuchen, wo sie lernen wollen. Und wer eine Pause braucht, nimmt sie sich einfach.
8: Am Anfang, wo ich auf der Schule war, dachte ich mir so, nee, das finde ich irgendwie voll komisch, ich verstehe das nicht. Aber jetzt, ich kann mir das gar nicht mehr anders vorstellen.
9: Dass man unter sich auch ist, halt nicht nur immer, dass ein Lehrer vorne steht und alles sagt, halt, sondern dass man auch mit Mitschülern halt reden kann.
10: Also ich kann ja selbst entscheiden, mache ich zum Beispiel einen Test oder irgendwie meine Aufgaben. So selber kann ich ja selber alles gestalten.
11: Manchmal sind die Aufgaben wie ziemlich aufregend und viel Spaß. Und die andere Hälfte ist es wie ziemlich verwirrend und ziemlich schwer.
6: Hier müssen sich die Kinder viel selber erarbeiten. Das klappt nicht bei jedem gleich gut. Wer schnell ist, kann Zusatzaufgaben erledigen. Wer Schwierigkeiten hat, bekommt Unterstützung vom Lehrer. Auch für Michael Hagen ein ganz neues Selbstverständnis in seinem Beruf.
7: Am Anfang war es nicht ganz so einfach, sich darauf einzustellen. Aber ich finde es viel angenehmer, weil man eben in einer 1-zu-1-Situation noch mal ganz anders Sachen erklären kann und die Kinder auch mehr davon verstehen, glaube ich.
6: Die Kinder wissen oft gar nicht genau, zu welchem Fach die Aufgabe gehört, die sie bearbeiten. Denn hier lernen sie nicht nach Schulfächern, sondern in Themenblöcken. Ein Beispiel. 8 Wochen lang dreht sich alles um das Oberthema Party. Das Ziel? Am Ende sollen die Kinder eine Party organisieren. Dafür müssen sie 8 Wochen lang Aufgaben lösen. In einem Brief um die Erlaubnis des Schulleiters bitten, wäre eine Deutschaufgabe. Die Einladung wird auf Englisch verfasst. Und Mathe?
7: Verschiedene Körper, also Zylinder oder Verpackungen, zum Beispiel von einem Tetrapack, dass da das Volumen berechnet werden soll oder die Oberfläche berechnet werden soll. Und das soll dann auch an diese Party angeknüpft werden.
6: Eine kleine Party hat heute schon die ganze Schule gefeiert. Immerhin bekommt man nicht jeden Tag den Deutschen Schulpreis.
2: Bislang ist Wilhelmshaven der einzige deutsche Marinehafen an der Nordseeküste, aber nicht mehr lange. Die Marine hat in den vergangenen Monaten nach einem weiteren Standort gesucht und sich jetzt für Emden entschieden. Mehr an den Kurznachrichten.
12: Emden bekommt hier einen neuen Marinehafen. Nach NDR-Informationen ist die Entscheidung auf die ostfriesische Stadt gefallen. Verteidigungsminister Boris Pistorius, hier bei einem Truppenbesuch in Leer, wird am Montag in Emden erwartet, um das weitere Vorgehen hinsichtlich eines möglichen neuen Marinestützpunktes zu erläutern, heißt es in einer Einladung. Der neue Marinehafen soll Liegeplätze für 7 Fregatten, 10 Minensucher und Schlepper bieten und 10 Milliarden Euro kosten. Das Amtsgericht in Ludwigslust hat heute entschieden, 2 Jahre Haft auf Bewährung und Geldstrafe für einen Jäger aus Kloppenburg. Der

0: Niedersachse hatte laut Urteil Anfang 2025 bei einer Jagd in Mecklenburg-Vorpommern seinen Jägerfreund erschossen, der in 140 Metern Entfernung auf einem Hochsitz saß. Der Schütze erklärte, er habe mit einer Wärmebildkamera auf ein Wildschwein gezielt.
1: Keiner versteht, warum der Angeklagte geschossen hat, wenn er so viele Pflichten außer Acht gelassen hat und eigentlich seinen Jagdfreund wissentlich so gefährdet hat. Keiner versteht es. Jeder hat eigentlich damit gerechnet, dass ein Signal gesetzt werden muss, auch für andere Jäger. Du musst noch vorsichtiger sein mit deiner tödlichen, potenziell tödlichen Waffe. Und wenn du das nicht tust, dann gehst du auch mal ins Gefängnis.
0: Seine Waffen und den Jagdschein hat er bereits abgegeben. Aus für die Woltersbrauerei. Das fast 400 Jahre alte Hofbrauhaus wird die Produktion Ende dieses Jahres in Braunschweig einstellen. Die Suche nach einem Investor für die insolvente Brauerei war gescheitert. Knapp 100 Mitarbeitende verlieren ihre Jobs. Die Stadt wolle sie nun gemeinsam mit der Arbeitsagentur unterstützen. Zudem solle es Gespräche mit verschiedenen Interessenten geben, um den Namen und die Marke zu erhalten. Damit könnte das Woltersbier weiter existieren, mit anderem Produktionsstandort.
2: Und das alles, weil aus Versehen eine Gasleitung angebohrt worden ist. Was für ein Ärger für tausende Autofahrer rund um Neustadt am Rübenberg. Erinnern Sie sich? Vorige Woche ist es dabei Bauarbeiten unter der B6 zu einer heftigen Gasexplosion gekommen. Ein LKW brannte voll aus. Die Brücke ist seither nicht mehr befahrbar. Schaden 25 Millionen Euro. Der Verkehr auf der B6 muss noch bis Mitte November umgeleitet werden. Weil die Brücke aber über eine Bahnstrecke geführt hat, muss die jetzt anderswo überquert werden von all den Verkehrsteilnehmern an den umliegenden Bahnschranken. Und das führt zum reinsten Chaos.
3: Morgens früh in Alvese bei Neustadt am Rübenberge. An Ruhe ist hier nicht mehr zu denken. LKW, Pendler, Schüler. Seit dem Brand vor einer Woche schiebt sich hier alles durchs Dorf.
4: Morgens früh, das geht um 5 Uhr los hier, dann wird das mehr. Und dann hier den ganzen Tag hier, abends um 11 wird es weniger und morgens um 5 werden sie wieder wach vom lauter Lkw-Fahren und so weiter.
3: Das Nadelöhr der Region liegt direkt vor dem Haus von Friedrich Schrader. Der Verkehr muss hier nicht nur durchs Dorf, sondern auch noch über diesen Bahnübergang. Ein ständiges Stop and Go. 14 von 24 Stunden sind die Schranken unten.
5: Ist schon nervig, muss man schon sagen. Also ich habe zum Glück den Weg nach Nienburg zur Arbeit, aber wenn man dann mal nach Hannover muss oder ähnliches, ist es schon nicht so schön.
6: Bei dieser Schranke ist halt, steht man eigentlich immer. Jedes Mal, wenn man in eine Richtung fährt. Ich fahre die Strecke relativ häufig.
7: Ich wollte eigentlich mit Zug fahren, da gibt es jetzt aber auch wieder Probleme. Deswegen setze ich mich ins Auto und hoffe, dass ich dann doch noch pünktlich ankomme.
3: Die Situation sorgt bei allen hier für Frust. Besonders aber bei den Eltern im Ort für Sorgen. Sie haben kurzerhand einen Schülerlotsen-Service gestartet.
8: Die Grundschule ist die Straße hier runter. Die können das, aber halt manche Verkehrsteilnehmer nehmen nicht so viel Rücksicht auf unsere kleinsten Mitbürger. Und daraufhin haben wir Eltern uns dann kurzerhand zusammengeschlossen und gesagt, wir müssen irgendwie zumindest unsere kleinsten Schüler hier sicher zur Schule bringen.
3: Vanessa Ludwig wohnt mit ihrer 6-jährigen Tochter direkt an der Hauptstraße.
9: Ich kann mein Kind aktuell nicht hier auf die Straße lassen, weil der Verkehr einfach die Hölle ist. Gerade morgens und nachmittags zu den Stoßzeiten. Und teilweise, wenn die Schranke vorne unten ist, dann stehen die Autos bis hier, qualmen alles zu, sind laut, man kann sich kaum unterhalten. Also es ist echt eine Zumutung aktuell.
3: 2 Monate soll das hier noch so laufen. Dann kann der Verkehr wieder über die B6, über eine Behelfsbrücke. Der Bürgermeister will Abhilfe schaffen mit Tempo-30-Zonen, Ampeln und Zebrastreifen, hat aber auch eine Bitte.
10: Ich kann nur daran appellieren, dass jeder Rücksicht nimmt und vor allen Dingen auch alle Autofahrerinnen und Autofahrer, die jetzt durch unsere Straßen fahren, dass sie immer daran denken, wenn das ihr Ort wäre, wie würden sie sich dort verhalten? Also wirklich die Rücksichtnahme auf schwächere Verkehrsteilnehmer.
3: Denn nur so kommen am Ende alle sicher an ihr Ziel.
2: Die Bahn dagegen fährt in dem Bereich wieder. Die Strecke war ja auch tagelang gesperrt gewesen. Konnte auch niemand gebrauchen bei der Bahn, die ja ohnehin einem riesigen Sanierungsstau hinterherhechelt. Und ab Freitag ist jetzt die Strecke Hannover-Berlin dran. Bis Dezember 27 sollen die Sanierungsarbeiten da andauern. Um die Bauzeit zu verkürzen, wird auch nachts und am Wochenende gearbeitet. Die Umleitung führt dann in dieser Zeit unter anderem über Braunschweig, Magdeburg und Potsdam. Und die Fahrzeit, falls Sie häufig mit der Bahn fahren, verlängert sich dadurch um 80 Minuten. Geht, wie gesagt, am Freitag los. Helmstedt liegt übrigens

0: Auch an der Umleitungsstrecke erwähne ich deshalb, weil da gerade geforscht wird. 180 Meter tief in der Erde, so weit runter, geht ein Bohrer des Landesamtes für Bergbau, Energie und Geologie. Das will den Boden in ganz Niedersachsen systematisch erfassen. Warum? Eigentlich, um aus der Vergangenheit für die Zukunft zu lernen.
1: Vor etwa 40 Millionen Jahren war hier womöglich die Copacabana Niedersachsens. 12 Grad wärmer als jetzt, flache Meeresbuchten, Sandstrand und Mangrovenwälder. Denn an die Region Helmstedt grenzte die damalige Nordsee. Doch in den folgenden Millionen Jahren wurde es kälter und der Meeresspiegel stieg an.
2: Das Meer ist zum Beispiel sehr viel weiter nach Süden gegangen, so was ich Raum Leipzig, Halle und noch viel weiter. Der Harz hat wie eine Insel aus dem Meer geschaut. Und das hat natürlich dann auch gewisse Ablagerungen gegeben, die man jetzt eben hier in dieser Bohrung dann hoffentlich auch wiederfinden kann, um dann auch so ein genaues Bild zu haben, okay, wie war denn hier vielleicht der Küstenverlauf?
1: Daher wird hier in Emmerstedt nun gebohrt, 180 Meter tief, um die bis zu 40 Millionen alten Gesteinsschichten herauszuholen und zu untersuchen. Alle Bohrkernabschnitte werden im Geozentrum Hannover untersucht.
3: Ich untersuche die Mikrofossilien, die hier drin sind, also das fossile Meeresalgen, fossiles Plankton. Und mit Hilfe dieser Untersuchung kann ich zum Beispiel sehr genau, auf Millionen Jahre genau, das Alter der Gesteine erfassen.
1: Die Grundlagendaten geben Aufschluss über die erdgeschichtliche Entwicklung der Region und damit auch über das Klima. Das ist auch für heutige Nutzen wichtig.
2: Das heißt also, wenn man jetzt hier im Umfeld sich auch mit oberflächennaher Geothermie irgendwann mal auseinandersetzen möchte, dann weiß man, okay, in einer gewissen Entfernung hat man solche Schichten gefunden. Daraus kann man sich dann vielleicht hochrechnen, hilft mir das, diese Erkenntnis?
1: Die ersten 60 Meter zeigen vor allem Tonschichten, später vermutlich Sand. Das Ziel ist vor allem vollständige und lückenlose Bohrkerne.
3: Momentan sind die Bohrkerne ja noch geschlossen. Das heißt, der erste spannende Augenblick ist, wenn man die aufschneidet und dann wirklich auch genau sieht, welche Gesteine da drin enthalten sind. Und auf die Bearbeitung freue ich mich sehr, ja.
1: Die Bohrungen werden noch ein paar Wochen dauern, die Auswertungen sicherlich Monate, sind dann aber für alle einsehbar in der Bohrdatenbank des Elbex.
0: Der Mensch ist ein neugieriges Wesen. Und wir sind es auch und haben deshalb wochenlang die erste Wachabteilung der Feuerwache 1 in Hannover begleitet, um mal mitzubekommen, was alles passieren kann in einer 550.000 Einwohner Großstadt. Jeder Einsatz ist ein neues Abenteuer für die Einsatzkräfte. Und falls Sie sich auch schon mal gefragt haben, so wie ich, was eigentlich passiert, wenn man in einem Fahrstuhl stecken bleibt, hier die Auflösung.
4: Alarm auf Feuerwache 1 in Hannover. In einem Mehrfamilienhaus steckt ein Aufzug fest.
5: Das ist auch so eine Hydraulik, wo du aufs Dach steigen musst, meine ich.
4: Das Hilfeleistungslöschfahrzeug fährt raus mit 4 Personen Besatzung.
5: Hallo? Oh, okay, er steht hier. Hallo?
6: Ja.
7: Ja.
5: Okay, die Feuerwehr ist da. Wo stehen Sie denn?
6: Das muss eine Etage höher sein.
5: Ja, alles klar, eine oben drüber. Einmal Dreikant. Hängt nicht. Hallo. Wie geht's Ihnen denn?
7: Alles gut soweit.
6: Sie müssen uns hier rauskriegen, sonst kriege ich Platzangst.
5: Alles gut, es dauert noch ein bisschen, weil wir müssen auf die Kanzel klettern und da die Mechanik versuchen zu lösen. Ne? Aber wir sind ja schon mal da.
8: Nico, kannst du mal unten da oben erkunden?
5: So, ich bleib einmal bei Ihnen. Ne? Ist Ihnen das erste Mal passiert?
6: Das ist schon öfter hier passiert.
5: Ja, ich war hier auch schon mal vor 2 Jahren.
9: Stefan?
5: Ja?
9: Hier ist die Verriegelung ausgebaut worden.
5: Was ist die?
9: Ausgebaut.
5: Wie ausgebaut?
9: Da ist kein, wir können kein Dreikant rein. Ja, können wir schon reinstecken, aber da ist kein Verschluss mehr hinter. Kein Schloss.
6: Man kriegt langsam Platzangst hier.
5: Das glaube ich Ihnen. Halten Sie noch einen Moment durch, bitte. Wir kümmern uns, ja?
7: Meiner Schwester geht es ganz schlecht. Sie ist sehr, sehr mit dem Kreislauf beschäftigt.
5: Ja.
6: Oder brechen Sie auf die Tür.
7: Sie kriegt eine Panikattacke.
5: Ja.
10: Aus einer Dame, da drin gibt es noch 4 Stecker jetzt mittlerweile.
5: Ja, ja, dann aufbrechen. Ja, ein RDW. Gehen Sie mal weg da. Gehen Sie mal weg. Einen Schritt zurück, bitte. Sonst werden Sie verletzt. Vorsicht jetzt.
8: Ja.

0: Christine, spreizen.
1: Hydraulisches Rettungsgerät aufdrücken.
2: Ja. Ja.
3: Das machen Sie gut da drin.
0: Also wir machen jetzt bewusst Schaden. Ah, da geht's nicht gut.
4: Der Spreizer kommt zum Einsatz, wenn Menschen eingeschlossen oder eingeklemmt sind und viel Kraft benötigt wird, oft nach Autounfällen.
0: So, kommen Sie erstmal raus. Vorsicht, Vorsicht, Vorsicht. Und da mal kurz hinsetzen, ne? Ach, vier, genau, okay. Ja, ja, die holen wir gleich. Hier ist mein scheiß Einkaufswagen raus.
5: Machen Sie einmal die Augen auf. Ich bin vor Ihnen.
0: Genau.
5: Jetzt kommt ein kleiner Schritt.
0: Kommen Sie her.
5: Einen Schritt machen, der geht nach unten. Ja, ja. Ich hab sie.
0: Komm, wir legen sie gleich weg. Ich hab sie. Alles cool. Kommen Sie mal her. Okay. Alles gut. Alles gut. Wir sind draußen.
6: Genau.
0: Erstmal durchatmen, ne?
6: Panikattacke gewesen? Oder Hitze?
7: Ja.
0: Beides, ne?
8: Können wir mal das Stethoskop geben?
0: Hi. Die Dame ist kollabiert, war noch nicht mehr ansprechbar im Aufzug.
6: Okay.
0: Du musst den Aufzug, wie man mit vier drin halt einfach, sie ist aber noch kontaktierbar.
4: Die Notfallsanitäter sind Kollegen von Feuerwache 1.
9: Man muss ja den perfekten Winkel dabei treffen. Der andere Kollege musste ein bisschen auf den Spalt vergrößern, damit ich da reinkomme. Ja, und dann geht es. Aber die ganze Zeit das 20 Kilo so halten, das geht auch eine kurze Zeit. Eigentlich soll man es ja zu zweit machen, aber da hatte man jetzt nicht so viel Zeit für.
4: Die Verwaltung der Feuerwehr wird prüfen, wer den Einsatz bezahlen muss.
10: Und das wird noch spannend diese Woche. Jeden Tag ein neuer Einsatz hier bei uns. Und zum Schluss jetzt noch zur Ping-Pong-Parkinson-Weltmeisterschaft. Die findet derzeit in Hannover statt. Fast 800 Tischtennisspieler und Spielerinnen sind dabei, alle an Parkinson erkrankt. Und natürlich geht es da auch um den Titel. Aber eigentlich sind die alle gekommen, weil jedes einzelne Match hilft gegen diese Krankheit.
11: Vorhand, Rückhand, Schmetterball. Es ist viel los bei der Ping-Pong-Parkinson-WM in Hannover. Mittendrin ist Heiko Probst. Für ihn ist es ein ganz besonderes Turnier, obwohl er schon zum vierten Mal dabei ist. Aber dieses Mal spielt er in seiner Heimatstadt. Heute steht das Mix-Doppel auf dem Programm.
12: Ich bin relativ ruhig, aber ein bisschen Nervosität tut ganz gut, glaube ich. Also die gönne ich mir auch.
11: Am Tisch läuft es mit seiner Partnerin Andrea zunächst nicht gut. Der erste Satz geht an die Gegner aus der Schweiz. Taktische Besprechung mit dem Trainer.
13: Wenn du schnell spielen kannst, dann spiel lieber auf der Mitte. Oder kriegst du auch keinen Wink hin bis zu weg.
12: Ich darf aber nicht zu gierig sein. Also die müssen schon passen, die Männer.
13: Genau.
11: Die Tipps wirken. Die beiden drehen das Spiel und können im vierten Satz den Matchball verwandeln. Freude über den Sieg und einen weiteren Schritt im Kampf gegen Parkinson.
12: Weil ich es geschafft habe, diese verdammte feste Muskulatur auf der rechten Seite wieder in Wallung zu bringen. Man kann die Krankheit überlisten, indem man nicht denkt. Man hält die Schläger so hin, man spielt intuitiv. Gelernte Prozesse, die man nicht bedenken muss. Der Gegner schlägt und man weiß, was man zu machen hat. Intuitiv. Das ist toll.
11: Die Erfahrungen von Heiko Probst bestätigen auch Experten, die sich intensiv mit Parkinson und neuen Therapiemöglichkeiten beschäftigen.
14: Das Spektakuläre in den letzten Jahren in der Parkinson-Forschung ist ja, dass aktivierende Maßnahmen wahrscheinlich die Möglichkeit haben, tatsächlich den Krankheitsverlauf zumindest etwas zu verlangsamen. Das ist noch nicht eindeutig sicher, es besteht aber eine Chance. Und so Medikamente, mit denen wir behandeln, tun das nicht. Die lindern nur die Symptome. Und deshalb hat so eine zusätzliche aktivierende Maßnahme wie Tischtennis das Potenzial. Jetzt ist wichtig, es gibt nur erste Studien, es gibt noch keine großen Studien. Das muss alles noch wissenschaftlich belegt werden. Aber die ersten Pilotergebnisse sind vielversprechend.
11: Dieser Effekt auf die Krankheit spricht sich rum. Die Turnierszene wird immer größer. Von der ersten WM mit 61 Teilnehmern 2019 ging es hoch auf rund 760 Spieler dieses Jahr in Hannover. 34 Nationen sind vertreten und alle sind während des Turniers irgendwie eine große Familie.
2: Die sind hier, um Gleichgesinnte oder Gleichbetroffene zu treffen, sich mit denen auszutauschen. Die sind hier nicht, um eine Goldmedaille zu gewinnen. Wenn sie eine gewinnen, nehmen sie die mit, aber das steht für die nicht im Vordergrund.
11: So empfindet es auch Heiko Probst, der mit seiner Partnerin mittlerweile auch eine Niederlage einstecken musste. Im dritten Spiel läuft es jetzt aber wieder gut. So ganz kann der Hannoveraner den sportlichen Ehrgeiz nämlich doch nicht beiseite schieben.
12: Ich bin nicht mehr so ehrgeizig wie früher, aber ich denke schon immer noch mal daran, Mensch, der Pokal hätte auch deiner sein können. Ja? Aber ich sehe ein, es sind Leute am Start, die spielen stärker als ich. Das ist so. Und denen gönne ich das auch. Zumindest den meisten.
11: Mit dieser Einstellung wird er sicher auch nächstes Jahr wieder an den Start gehen. Dann steigt die Ping-Pong-Parkinson-WM in der Schweiz. 2026 in seiner Heimatstadt Hannover wird garantiert in Erinnerung bleiben.
10: Und liebe Frau Stille, vielen Dank noch für Ihr Wetterbild, aufgenommen heute früh in Pewsum in Ostfriesland. Da ging es heute ganz gemächlich in Richtung Sonnenaufgang und auch der Herbst kommt ja wirklich im Schneckentempo beziehungsweise noch gar nicht so richtig. Daher sehen Sie noch im Niedersachsenwetter mit Carsten Schwanke, der guckt zu Beginn aber mal auf ganz Europa. So viel von uns für heute, einen angenehmen Abend noch Ihnen allen hier in Ihrem NDR. Bis morgen und alles Gute von der gesamten Redaktion. Tschüss.
11: Und jetzt das Wetter für Niedersachsen.
7: Einen schönen guten Abend. Herzlich willkommen zu den Wetteraussichten für Niedersachsen. Heute haben die meisten Menschen in Niedersachsen einen weiteren Sommertag erlebt. Temperaturen von mehr als 25 Grad und das Ende September. Und auch in weiten Teilen Europas spüren wir noch die Nachwehen dieses extremen Hitzesommers 2026. Zum Beispiel auch in den Meerestemperaturen. In der Biskaya liegen aktuell die Temperaturen etwa 2 Grad höher als normal. Als im langjährigen Vergleich, im westlichen Mittelmeer stellenweise mehr als 3 Grad höher, als es zur jetzigen Jahreszeit üblich wäre. Das hat natürlich Folgen, wenn das Wasser zu warm ist. Dann kann auch mehr Wasser in die Atmosphäre darüber verdunsten. Und wenn jetzt im Herbst die ersten Tiefdruckgebiete auch Richtung Südeuropa vorankommen, kann es mehr regnen als ohne diese hohen Wassertemperaturen. Wir sehen in den nächsten Tagen hier starke Regenmengen, zum Beispiel im Süden Frankreichs oder auch an der Nordküste Kretas, also typischen Urlaubsgebieten. Und die Wettermodelle zeigen uns, welche Größenordnung dort an Regen möglich ist. Im Süden Frankreichs 200 bis 300 Liter, an der Nordküste Kretas sogar 400 bis 600 Liter. Das wäre dann schon sehr extrem. Zurück zu unserem Wetter in Niedersachsen. Da bleibt es erst einmal noch trocken. Der Regen kommt am Donnerstag und da kommt auch nicht allzu viel. Heute Nacht ist es wechselnd bewölkt. Die Temperaturen gehen bis morgen früh zurück auf Werte zwischen 9 und 16 Grad. Morgen Vormittag geht es dann mit einem Mix aus Sonne und Wolken los. Also im Grunde genommen ist es ziemlich sonnig. Ab und zu ziehen noch ein paar dichtere Wolkenfelder entlang. Am Nachmittag ist es dann vor allem in der Osthälfte sonniger, während das im Westen zunehmend bewölkt wird. Und mit Beginn der Nacht fängt dann ganz im Westen auch der Regen an. Die Temperaturen zuvor auch morgen noch mal warm. Im Osten und im Norden 22 bis 24 Grad, sonst 25 bis 29 Grad. Der Wind weht dazu aus südöstlichen Richtungen. Der Donnerstag wird dann nass und auch nicht mehr so warm. Temperaturen nur noch 20 Grad. Freitag und am Samstag trockenes Wetter, eher herbstlich mit Frühnebel, später etwas Sonnenschein. Und das bei Höchsttemperaturen im Bereich von 20 bis 21 Grad.
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6: Das Beste am Norden ist, dass wir unsere Großmutter nicht vergessen.
9: Gefälschte Handys statt Neuware und mittlerweile ein Schaden von etwa 300 Millionen Euro. Mit einer europaweiten Großrazzia sind Polizei und Zoll gegen eine mutmaßliche Handybetrügerbande vorgegangen, die seit Jahren aus alten Smartphones eben neue macht, um sie dann unter falschen Namen als neu zu verkaufen. So jedenfalls der Vorwurf der Ermittler. Das Netzwerk der Bande soll weit über Europa hinausgereicht haben. Und auch in Deutschland sollen die Betrüger aktiv gewesen sein.
11: Frühmorgens in Krefeld. Zoll, Polizei und Steuerfahnder schlagen zu. Der Verdacht, eine europaweit agierende Betrügerbande soll über Jahre hinweg gefälschte Smartphones verkauft und Millionen an Steuern hinterzogen haben. Die ermittelnde Staatsanwältin glaubt, Millionen Verbraucher wurden betrogen. Nach Recherchen von WDR, NDR und Süddeutscher Zeitung wurden heute rund 160 Objekte in 19 Ländern durchsucht. Die Kriminellen kauften gebrauchte Mobiltelefone an und setzten diese, teils unter Verwendung neuer Teile, in Drittländern zusammen. Anschließend importierten sie die Geräte in die Niederlande, von wo aus sie nach Deutschland in ein Lager gebracht wurden und schließlich als neue Mobiltelefone verkauft. Im Zentrum der Ermittlungen stehen zwei Männer, ein Ukrainer und ein Mann aus Moldawien. Sie sollen seit 2017 das internationale Firmennetz aufgebaut haben. Aus gebrauchten Bauteilen zusammengesetzte Smartphones sollen laut Ermittlern als Fabrik neue Geräte verkauft worden sein, sagt WDR-Investigativreporter Roman Lehberger. Äußerlich kaum von Originalen zu unterscheiden.
13: Dieser Fall ist tatsächlich gigantisch. Also es geht hier um einen geschätzten Betrugsschaden, nur der Betrugsschaden von ungefähr 300 Millionen Euro. Diese Gruppe war offenbar bereits seit fast 10 Jahren aktiv.
11: Die rund 1 Million Telefone sollen über Online-Plattformen vor allem an Kunden in Deutschland gegangen sein. Was also tun, wenn man selbst den Verdacht hat, ein Betrüger-Handy gekauft zu haben?
13: Habe ich das zum Beispiel über Online-Plattformen gekauft. Die sind äußerlich eben nicht zu unterscheiden von echten Handys. Man müsste sich also mit dem Hersteller der Handys in Verbindung setzen.
11: Von den mutmaßlichen Gewinnen sollen die Beschuldigten luxuriös gelebt haben, auch in Dubai. Die Ermittler stießen auf Hinweise zu Immobilienkäufen in Millionenhöhe und Luxusfahrzeugen wie einem Rolls-Royce. Die Ermittlungen dauern an. Dieser Fall sei nur einer von vielen, sagt die zuständige Staatsanwältin. Und warnt vor kriminellen Gruppen, die europäische Steuerzahler bestehlen. Schätzungen zufolge belaufen sich die Schäden europaweit auf jährlich mehr als 50 Milliarden Euro. Dieses Geld landet also in den Händen von Kriminellen. Und wie man sich vorstellen kann, gewinnen sie dadurch an Macht. Sie betrügen den nationalen und den EU-Haushalt. Ins Rollen kam der Fall offenbar durch einen anonymen Informanten, der Ermittlern Informationen zugespielt haben soll. Bereits am Samstag hatten die Ermittler 7 Haftbefehle vollstreckt.
9: Und dieser Fall sorgt inzwischen weltweit für Schlagzeilen. Maria Carmen Abascal, 87 Jahre alt, wurde nach mehr als 70 Jahren aus ihrer Wohnung in Madrid zwangsgeräumt. Wir haben darüber auch berichtet. Die Bilder, sie lösten Empörung aus und der Protest ging weit über Madrid hinaus. Sogar der Papst hat sich jetzt eingeschaltet. Und heute jetzt die überraschende Wende. Sie darf zurück in ihre Wohnung und die Politik hat Reformen angekündigt gegen steigende Mieten und die Wohnungsnot in Spanien generell.
14: Carlos, 30 Jahre alt, verbringt seine Freizeit in diesen Tagen hier, in einer Zeltstadt mitten in Madrid. Seit Tagen Zentrum der Proteste für mehr Wohnraum und gegen Immobilienspekulanten. Carlos und seine Frau wohnen ganz in der Nähe, zahlen knapp 1.000 Euro Miete. Damit kommen sie klar, sie hätten gern Kinder. Doch jetzt müssen sie womöglich raus aus ihrer Wohnung. Das Gebäude wurde im vergangenen November von einem Geierfonds gekauft. Und kurz darauf schickten sie uns einen Fax, dass sie uns aus der Wohnung werfen wollen. Als Betroffene verhandeln wir noch mit dem Fonds, um in unserer Wohnung zu bleiben. Aber bisher scheint es unmöglich. Und wir wissen nicht, wohin wir dann gehen sollen. In ganz Spanien gehen derzeit Menschen lautstark auf die Straße. Ausgelöst hatte ihren Protest der Fall Marie Carmen. Die 87-Jährige flog kürzlich aus ihrer Wohnung in Madrid. Zwangsräumung mit großem Polizeiaufgebot. Ein Investor hatte die Immobilie erworben, wollte die Miete auf zuletzt 1.650 Euro erhöhen. Unerschwinglich für die Rentnerin. Nach der Räumung muss sie erschöpft ins Krankenhaus. Protestiert weiter, so ihre Botschaft. Damit so etwas nie wieder passiert, macht bitte weiter. Danke, ihr werdet gebraucht. Wir sind Mari Carmen. Die Solidarität mit der alten Dame geht mittlerweile über Spaniens Grenzen hinaus, bis in den Vatikan. Ich habe den Eindruck, in diesem Fall sollten die Nachbarn, die Gemeinde, die Pfarrei, die Diözese oder der Staat sich fragen, wie kann so etwas passieren? Was läuft da schief im System? Spaniens linke Regierung hat heute zwei Gesetze angekündigt. Sie will den Kündigungsschutz für Mieter verbessern, Spekulationskäufe zeitweise verbieten. Hoffnung für die Mieter in dem Haus, in dem Carlos und seine Frau Paula leben. Ihre Wohnung ist nicht groß, 60 Quadratmeter, aber hier wollen sie sich eine Zukunft aufbauen. Ich glaube, was heute beschlossen wurde, ist ein Anfang, aber nicht genug. Man braucht sehr grundlegende Reformen, die alle Verwaltungsebenen betreffen. Unklar ist, ob die neuen Gesetze eine Mehrheit bekommen und ob sie dem Paar helfen. Derweil kann Mari Carmen aufatmen. Nach Verhandlungen ihrer Anwältin mit den Hausbesitzern darf sie in ihre Wohnung zurückkehren.
9: Zu unserem nächsten Thema. Jetzt zu riskant für den ganz großen Auftritt. Das KI-Unternehmen OpenAI zieht die Notbremse. Die geplante Veröffentlichung eines weiterentwickelten ChatGPT-Modells wird kurzfristig gestoppt. Ja, und das dürfte alle interessieren, die ChatGPT eben nutzen, auf dem Handy oder auch auf dem Tablet. Die neue Anwendung hat sich im Testlauf nämlich eigenmächtig Zugriff auf Daten verschafft, ohne dass sie das eben sollte. Dass KI sich selbstständig macht, ist ein Problem, das offenbar nur schwer in den Griff zu bekommen ist.
1: Die neueste Version von ChatGPT wandert zurück ins Testlabor. Diagnose: zu gefährlich für die Öffentlichkeit. Die groß angekündigte Veröffentlichung wird kurzerhand abgeblasen von OpenAI. Die Sicherheitsbedenken seien zu groß. Cybersecurity-Experten wie Professor Federath überraschen solche Meldungen inzwischen nicht mehr.
2: Erstens haben wir in den letzten Zeiten immer wieder Fehlverhalten von KI gesehen. Und zweitens, Eigeninteressen sind insoweit vorhanden, weil man eben zeigen will, dass man besser ist als die Konkurrenz. Und das zeigt man manchmal auch dadurch, dass man sagt, nein, unsere Systeme sind so gut, dass wir sie der Öffentlichkeit noch gar nicht zur Verfügung stellen können.
1: Höher, schneller, weiter, aber auch ausgebuffter. Eigentlich sollte das neueste ChatGPT-Modell Astra 6.1 das Konkurrenzprodukt von Anthropic überflügeln. Ungeahnte Fähigkeiten. Doch daraus wird vorerst nichts. Das Modell sei zu unehrlich. Um an ein gesetztes Ziel zu kommen, macht es heimlich Sachen, die es eigentlich nicht darf, und zeigt damit menschliche Seiten.
2: Es zeigt sich auf eine gewisse Art hier, dass KI die Abgründe des menschlichen Daseins spiegelt. Denn sie sind ja trainiert worden im Wesentlichen mit dem Ausfluss des Menschlichen über all die Jahrhunderte und zeigen dementsprechend auch typisches Verhalten, das wir von Menschen kennen. Also zum Beispiel das Lügen oder eben auch das Täuschen von Menschen. Und genau das haben KI-Systeme in der Vergangenheit immer wieder gemacht.
1: Die Liste der besorgniserregenden Vorfälle wird immer länger. Der Hack der australischen Gesundheitsbehörde kürzlich oder das Eindringen der KI in die Datenbanken des Portals Hugging Face sind nur die bekanntesten Beispiele. OpenAI-Chef Sam Altman forderte vor der UN sogar selbst mehr Kontrolle für Produkte wie die seinen.
4: Dieser Moment erfordert äußerste Sorgfalt. Wenn KI demokratisch sein soll, dürfen Entscheidungen nicht allein in San Francisco getroffen werden.
1: Angesichts der sich häufenden Hiobsbotschaften rund um die führenden KI-Modelle geht der Soziologe Niklas Tietgenmeier noch einen Schritt weiter und fordert einen vorläufigen Entwicklungsstopp.
5: Weil natürlich diese Unternehmen unter einem Wettbewerbsdruck stehen. Und diesem Wettbewerbsdruck entgegenzuwirken geht natürlich nur, wenn man international einheitlich vorgeht. Natürlich nicht im Alleingang, auch nicht als Europäische Union, sondern nur, wenn man sich wirklich international mit den großen Playern darauf einigen kann. Und das ist natürlich auch eine wirklich schwierige Aufgabe.
1: Die hochentwickelten KI-Produkte müssen gewissermaßen wieder lernen, sich zu benehmen und ihre Grenzen zu respektieren. Die Menschheit schaut zu und drückt fest die Daumen.
9: Erst vergangene Woche hat uns das Thema beschäftigt, wie schnell aus dem Spaß auf dem Teufelsrad beim Münchner Oktoberfest eben auch ernst werden kann, wenn Spanner Frauen unter das Dirndl filmen und die Bilder dann ins Netz stellen.

0: Oetting steht unter Strafe und trotzdem haben solche Videos eine ziemlich große Fangemeinde im Internet. Und jetzt ist es Journalisten aber gelungen, die ausfindig zu machen, die solche Videos anbieten und damit auch noch Geld verdienen.
1: Tausendfach werden Videos in den sozialen Medien hochgeladen, bei denen Frauen auf dem Oktoberfest unter den Rock gefilmt wird. Upskirting. Viele Videos zeigen die Frauen auf dem sogenannten Teufelsrad, auch Sandra. Journalisten vom Bayerischen Rundfunk haben sie getroffen. Sie selbst möchte anonym bleiben.
2: Man sieht halt einfach für meine Verhältnisse viel zu viel Haut. Viel schlimmer war aber einfach der Kontext, in dem das Video eingespielt wurde. Also ich glaube, damals hieß das Video irgendwie Sexy Babe oder Our Sexy Babe auf dem Teufelsrad.
1: Hinter diesen Videos steckte eine Strategie, um Geld zu verdienen. Das haben die Journalisten herausgefunden.
3: Wir sind auf so eine ukrainische Telegram-Gruppe gestoßen. Und da tauschen sich über 11.000 Leute darüber aus, wie man denn YouTube-Kanäle am besten monetarisiert. Und in diesem Kontext geht es eben auch um das Teufelsrad.
1: Das Prinzip dahinter, die Videos werden oft geklickt und wer auf YouTube viele Aufrufe bekommt, kann mit seinem Kanal Geld verdienen. Und auch YouTube erhält einen Teil der Einnahmen. Die Journalisten des BR kontaktierten auch deutsche Accountinhaber, die diese Videos verbreitet haben. Sie haben ihre Videos inzwischen gelöscht. Auf Filmen und Verbreitung solcher Videos stehen bis zu 2 Jahre Haft, denn Upskirting ist in Deutschland strafbar. Allerdings ist es schwierig, das juristisch zu verfolgen, erzählt Josephine Ballon von der Organisation HateAid. Sie unterstützt Betroffene von digitaler Gewalt.
4: Das Problem ist, dass es beim Upskirting vor allem um Fotoaufnahmen geht, die eben gezielt zum Beispiel unter den Rock gemacht wurden, während der Rock allerdings nicht zum Beispiel vom Wind hochgeweht wurde oder weil man eben gerade in einer liegenden Position ist, hochgeklappt ist. Das heißt, beim Teufelsrad ist es immer eine Grauzone.
1: Auch das Verfahren nach Sandras Strafanzeige wurde eingestellt. Nach Angaben der Staatsanwaltschaft kann nicht nachgewiesen werden, dass bei der Aufnahme explizit der Intimbereich gefilmt werden sollte. Die Betreiber des Teufelsrads teilten den Journalisten über einen Anwalt mit, dass sie seit 2024 bemüht seien, Upskirting zu verhindern, unter anderem durch Ansagen. Die Plattformen, auf denen die Videos hochgeladen wurden, reagieren nur, wenn die Inhalte gemeldet werden.
4: Leider ist aktuell die Plattformhaftung, die Regulierung von Online-Plattformen darauf ausgerichtet, dass die Plattformen erst dann tätig werden müssen, wenn man ihnen solche potenziell persönlichkeitsrechtsverletzenden Inhalte gemeldet hat.
1: Betroffene sollten die Inhalte dokumentieren und bei Plattformen und Polizei melden. Meist ist das dann aber schon fast zu spät, wenn die Videos tausendfach geteilt wurden.
0: Manchmal fehlen einem nur noch die Worte. Noch mehr über dieses Geschäft mit den Upskirting-Videos gibt es in der PULS-Reportage. 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Und wir machen jetzt weiter mit Einsatzbildern der polnischen Polizei, der ein Schlag gegen Autodiebe gelungen ist. Die Kurzmeldungen.
5: Abgeführt. Nach dem erfolgreichen Schlag gegen eine Bande von Autodieben in der vergangenen Woche hat die polnische Polizei nun Bilder des Einsatzes veröffentlicht. In mehreren polnischen Städten gab es Razzien, bei denen 9 Verdächtige festgenommen wurden. Die Bande soll über Jahre hinweg in Deutschland Autos im Wert von rund 3 Millionen Euro gestohlen haben. Bei der Aktion haben deutsche und polnische Polizisten zusammengearbeitet. Aufgestaut. Das Leben geht weiter. Nach tagelangen schweren Regenfällen steht das Wasser in Teilen von Thailands Hauptstadt Bangkok an einigen Stellen hüfthoch in den Straßen. Für die Händler wie hier im Bangkapi-Viertel ist das jedoch kein Grund für verminderte Geschäftigkeit. Während das Wasser langsam zurückgeht, verkaufen sie ihre Waren im Moment von selbstgebauten schwimmenden Marktständen aus. Angeknipst, es blinkt und leuchtet, soweit das Auge blickt. Im Victoria-Park in Hongkong locken gerade tausende Laternen zehntausende Besucher an. Auf dem großen Laternenboulevard hängen Lampions und Lichter aus rund 20 Nationen, darunter auch Weihnachtssterne aus Deutschland, die sich neben dem bunten Überfluss geradezu bescheiden ausnehmen. Ein Lichtermeer, das in dieser Form nur noch bis zum Ende der Woche bewundert werden kann.
0: Die Bundeswehr, sie braucht dringend junge Leute, ist bekannt und macht deshalb Werbung wirklich auf allen Kanälen, insbesondere auch für Frauen. Die sind in der Truppe noch eine kleine Minderheit und sollen eben auch mehr werden. Die Kollegen von Report Mainz haben eine junge Frau getroffen, bei der diese Werbung eben gewirkt hat. Was sie aber bei der Bundeswehr erlebt hat, war ganz anders, als sie es sich vorgestellt hat. Sie berichtet von Schikane, sexueller Belästigung und Mobbing.
6: Wir treffen Sina F. Ihr Traum ist es, Sanitäterin bei der Marine zu werden. Im vergangenen Jahr geht die damals 18-Jährige zur Bundeswehr. Nach der Grundausbildung kommt Sina F. in eine Kaserne nach Kronshagen bei Kiel. Dort hätten Kameraden mit höherem Dienstgrad die Neulinge immer wieder schikaniert.
7: Wir sollten die Tasse ablecken, wir sollten bellen. Wenn wir irgendwas nicht befolgt haben, sind wir mit einer schlechten Bewertung gedroht.
6: Vor allem ein Kamerad sei immer aufdringlicher geworden, habe sie immer wieder ungefragt berührt. Schließlich kommt es zu einem Vorfall, der Sina F. schockiert.
7: Er hat mir seinen speichernassen Finger ins Ohr gesteckt, die hinten drin rumgedreht und mich gefragt, ob mir das gefallen würde, seinen Finger so tief in mir zu haben. Dann hat er mich gefragt, ob ich noch mal etwas von ihm so tief in mir haben wollen würde. Ich war total erstarrt und konnte nichts tun, außer pure Panik zu haben.
6: Sina F. habe nicht gewusst, was sie tun soll. Den Kameraden bei Vorgesetzten melden? Viele Soldatinnen machen das nach sexuellen Grenzüberschreitungen offenbar nicht, aus Angst vor persönlichen Nachteilen. So steht es wiederholt in den Berichten der Wehrbeauftragten. Sina F. glaubt an das System und beschließt, den Vorfall zu melden. Heute sagt sie, dass das vielleicht ein Fehler war, denn danach sei ihr Alltag immer schlimmer geworden.
7: Man hat mir auch gedroht, dass wenn ich meine Fresse weiterhin öffne, man mir das Leben zur Hölle macht. Man hat mir den Spitznamen Meldeschlampe gegeben. Man hat nachts gegen meine Türen getreten und davor geschrien, dass ich nicht mehr schlafen konnte. Und das mehrere Nächte hintereinander, immer und immer wieder.
6: Monatelang sei das so gegangen, bis sie es nicht mehr ausgehalten habe.
7: Ich wollte irgendwann nicht mehr leben. Ich war beim Truppenarzt, um mich krank schreiben zu lassen, weil ich nicht mehr konnte. Da hat er zu mir gesagt, Psycho sei kein Grund, krank zu sein. Er würde mich 2 Tage krank schreiben. Am Freitag könnte ich wieder arbeiten gehen, weil Mobbing ist an halben Tagen auf nur halb so schlimm.
6: Nach mehreren Wochen wird Sina F. schließlich versetzt. Einige der Männer, die sie gemobbt haben, bekommen Disziplinarmaßnahmen. Einer wird versetzt, ein anderer aufgrund mehrerer Verfehlungen entlassen. Auf Report Mainz Nachfrage schreibt das Bundesverteidigungsministerium, Fehlverhalten oder fehlende Disziplin werde nicht geduldet und konsequent aufgeklärt. Jede Meldung unterstütze dabei, die innere Lage besser bewerten zu können und respektvollen Umgang zu stärken. Sina F. ist von der Bundeswehr enttäuscht.
7: Ich wollte alles tun für die Bundeswehr. Ich habe da meine Zukunft gesehen. Ich habe mich gefreut, angenommen zu werden. Und jetzt denke ich einfach nur, wie ich so weit kommen konnte. Wie man mich so im Stich lassen konnte.
6: Vor wenigen Tagen bescheinigt eine Psychologin Sina F. eine posttraumatische Belastungsstörung und eine schwere Depression. Ob sie ihren Traum, Sanitäterin bei der Marine zu werden, aufgeben wird, weiß sie noch nicht.
0: Und sie ist nicht die Einzige, die Schikane und Missbrauch in der Bundeswehr erlebt hat. Es gibt weitere Fälle, das zeigt die Report Mainz-Doku, belästigt, gemobbt, missbraucht, Soldatinnen in Gefahr. Um 21.45 Uhr hier bei uns im Ersten oder auch jetzt schon in der ARD-Mediathek. So, wir bringen jetzt mal so ein bisschen Licht in das Erfolgskonzept von Taylor Swift und staunen über die ungewöhnlichen Seiten von Schauspieler Herbert Knaub in wenigen Sekunden. Seinen Durchbruch hatte Herbert Knaub in Dominik Grafs Action-Thriller Die Sieger. Große Bekanntheit erlangte er zudem als Kommissar Kluftinger in den Allgäu-Krimis und natürlich als Rechtsanwalt Markus Gellert in Die Kanzlei an der Seite von Sabine Postel. Wenn Recht auf Lebenswirklichkeit trifft, entstehen Geschichten, die weit über den Gerichtssaal hinausreichen. Aktuelle gesellschaftliche Debatten, die auch in der 7. Staffel aufgegriffen werden. Und zum Start heute Abend haben wir uns mit Herbert Knaub verabredet und übrigens Seiten an ihm entdeckt, die selbst uns noch ziemlich unbekannt waren.
8: Guck, das sind so venezianische Masken. Schau mal.
9: Versteckspiel mit Herbert Knaub. Zwischen Masken und Meisterstücken stöbert der Schauspieler auf der Berliner Antikstraße nach alten, handgefertigten Schätzen.
10: Hallo!
9: Seine Liebe zu Kunst und Antiquitäten führt ihn immer wieder auf eine Reise in die Vergangenheit.
8: Das ist aus einer Jugendzeit, wo wir selber auf Flohmärkten waren und da Dinge auch verkauft haben. Also dieses Handeln
11: und ja, auch mit Geschichten. Ich komme zwar aus den Alpen,

0: Schule meine erste Freundin kennen. Das war die Ellen von Unwerth, die dann erst Model und Fotografin wurde. Sie sagte, sie wird Model, dann sagte ich, gut, dann werde ich Schauspieler.
1: 1984, TV-Debüt im Tatort. Bis heute liebt er es, für Spannung und Unterhaltung zu sorgen.
2: Ja, das war ich schon immer, so ein Entertainer. Wenn es mir selber langweilig war, dann die Gruppe irgendwie so ein bisschen, immer ein bisschen provozieren. Immer so ein bisschen, dass was los ist. Zum Schrecken meiner Kinder auch, wenn ich dann mit mir durch die Stadt so laufen, dann habe ich immer einen Wahnsinnszirkus. Das war denen immer riesenpeinlich. Papa, bitte. In meinem Zeugnis stand immer Zappelphilipp.
3: Soll ich mit Dr. Weinert reden?
4: Ich soll also so tun, als wäre ich die Täterin, obwohl ich das Opfer bin.
3: Das ist mein anwaltlicher Rat.
1: Seit 11 Jahren spielt Knaub Rechtsanwalt Markus Gellert in Die Kanzlei. Nun startet die 7. Staffel der beliebten Anwaltsserie mit gesellschaftlich relevanten Fällen, inspiriert vom echten Leben. Im echten Leben mit Paragraphen zu jonglieren, liegt ihm aber nicht.
0: Überhaupt nicht, das ist ja das Schlimme. Ich führe nach wie vor Prozesse, die ich verliere. Nein, ich muss jetzt echt sagen, ich finde diese Paragraphenreiterei höchst respektvoll, kann ich nur vor jedem Juristen knien und sagen, wow.
1: Dieses Jahr feierte der Schauspieler seinen 70. Geburtstag. Er schwört auf Crossfit-Training, Eisbaden und kalte Duschen. Und wenn er unter der Brause nicht nur friert, sondern auch singt, kann es laut werden.
5: 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E dolaci.
2: Dann geht es so weiter. Jetzt geht es höher, da wird es schwieriger. Aber ja, wenn ich trainieren würde, käme ich wieder dahin.
1: Wer viele Talente hat, dem stehen eben auch viele Wege offen.
6: Und mehr von Herbert Knaub heute Abend um 20.15 Uhr in einer neuen Folge von Die Kanzlei. Und eine sehr interessante Verabredung hatten wir auch mit Nelly Thalbach, eine Vollblutschauspielerin. Klar, bei diesen Genen, Mama Anna und Oma Katharina Thalbach sind ja feste Größen im Film, Fernsehen und Theater. Und die Jüngste aus dem Schauspielclan zieht eben nach. Gesprochen haben wir aber auch über ein ernstes Thema. Heute ist der Tag der Endometriose. Und Nelly Thalbach hat es sich zur Aufgabe gemacht, über diese Krankheit eben aufzuklären. Auch sie leidet unter den ständigen Schmerzen im Unterleib, aber davon will sie sich eben nicht beherrschen lassen.
7: Blödsinn machen. Blödsinn.
8: Die Lust am Spielen, sie steckt einfach in Nelly Thalbach. Kaum entdeckt sie eine Bühne, stürmt sie los. Vielleicht könnte die überdachte Freiluftbühne der Uferfabrik zum neuen Lieblingsort für ihre zahlreichen Auftritte und Verbeugungen vor Publikum werden. Geborene Thalbach, geborene Schauspielerin.
9: Schauspielerei ist was, was, wenn man sich dafür entscheidet oder entschieden hat oder sich so nennt, Schauspieler, Schauspielerin, dann bist du das auch.
7: East West. West Berlin.
8: Bereits ihre Urgroßmutter Sabine Thalbach war Schauspielerin in der DDR. Mit Oma Katharina und Mutter Anna Thalbach arbeitet die 31-jährige Nelly oft zusammen. Die Ähnlichkeit verblüffend.
9: Das sind alles sehr kleine Frauen mit einem sehr großen Herz und einem sehr großen Stimmorgan. Ich habe 2 Chihuahuas und ich sage immer, Anna und Kathi haben komplette Chihuahua-Energy. Es ist einfach für mich ein schönes Sinnbild. Diese Energie, dieses Herz.
8: Schon als 7-Jährige stand Nelly Thalbach erstmals auf der Bühne. Bald darauf folgten Rollen in Film und Fernsehen.
10: Scheißplatte! David ist im Knast! Die sagen, dass er den Kampf organisiert hat! Der kann doch nicht mal eine Besteckschublade organisieren! Das ist deine Schuld!
8: Neben ihrer Schauspielkarriere moderiert sie den Podcast Echt krank mit emotionalen Einblicken in den Krankenhausalltag. Gesundheit ist für Nelly Thalbach eine Herzensangelegenheit. Seit 2021 weiß sie, dass sie unter Endometriose leidet. Von klein auf hatte sie Schmerzen.
9: Wenn ich jetzt rein nur von den Unterleibsschmerzen, Unterleibsbeschwerden ausgehe, es fühlt sich wirklich an, als wären im Unterleib ja, böse Materie, Steine, irgendwas, was raus will und sich aus dir kämpft. Also wirklich wie ein böser Geist. Also als wär man besessen von was und es klopft gegen einen und zieht und zerrt und es ist ein unglaublicher Schmerz und das kann man gar nicht beschreiben. Ich sage immer, man muss eigentlich ein neues Wort dafür erfinden, für dieses Gefühl.
8: Bei Endometriose wächst Gewebe, das der Gebärmutterschleimhaut ähnelt, außerhalb der Gebärmutter. Es kann sich an unterschiedlichen Stellen im Körper ansiedeln. Die Krankheit ist ein Chamäleon und sieht bei jedem anders aus. Sie ist chronisch, bislang nicht umfassend erforscht und wird oft spät erkannt. Bei Nelly Thalbach dauerte es 15 Jahre bis zur Diagnose.

0: Ihre Mission? Je 50 Kilometer entlang der Luftlinie, bis sie sich in der Mitte treffen.
1: Die Regeln der Luftlinie lauten: ohne Zelt, ohne Geld, möglichst auf geradem Weg.
0: Zum Tag der Deutschen Einheit schlagen sich Vanessa und Thilo zwischen Waren und Zinnowitz durch.
2: Wir wollen jetzt gemeinsam auf große Seereise gehen.
3: Ja, das ist ja irre. Ja.
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Das ist die Geschichte vom weißen Nando. Er lebt genau wie seine grauen Artgenossen in Westmecklenburg. Weißes Gefieder, gelbe Beine, blaue Augen. Kein Albino, sondern ein Tier mit einem Gendefekt. Das kommt bei Nandos häufiger vor. Und er ist der bekannteste unter den Nandos. Horst, ein prächtiger Hahn. Den Namen haben die Leser einer Zeitung ihm gegeben. Ihn und die anderen Nandos wollen wir rund 9 Monate lang begleiten. Vom Herbst bis in den Sommer.

Im Jahr 2000 sind 7 Tiere aus einem Privatgehege in Schleswig-Holstein ausgebüxt, über die Wakenitz geschwommen und haben in Mecklenburg ein neues Zuhause gefunden. In Freiheit. Das Problem? Die Nandos richten großen Schaden an, meinen die Landwirte. Würden ganze Rapsfelder leer fressen. Und es gäbe zu viele von ihnen. 244, so die offizielle Zählung im Herbst 2017. In ihrer südamerikanischen Heimat lassen sie niemanden näher als 500 Meter an sich heran. Wir machen den Test. Auch nach 18 Jahren zeigen diese Laufvögel kein Fluchtverhalten. Erkennen den Menschen nicht als Feind. Noch nicht. Weil es so viele von ihnen gibt, sollen die Gelege im Frühjahr wieder manipuliert werden. Die Eier sollen angebohrt werden, wie schon 2017. Mit Genehmigung des Ministeriums für Landwirtschaft und Umwelt. Eine umstrittene Methode, denn keiner kann genau sagen, wie weit die Küken bereits entwickelt sind. Schwere Zeiten für die tierischen Einwanderer. Jetzt, im Herbst, müssen sie sich ausreichend Fettreserven anfressen. Wir wollen herausfinden, wie weit sie sich ausgebreitet haben und ob sie tatsächlich so großen Schaden anrichten. Denn da gibt es noch viele Unklarheiten.

Jetzt beginnt die harte Zeit für die Nandos. Wer nicht genug Fettreserven hat, überlebt den Winter nicht. Gerade die jungen und schwachen Tiere sind in Gefahr. Die Reste der Zuckerrüben dienen jetzt als Nahrungsquelle. Und es gibt Überraschungsgäste. Silberreiher machen Station im Nandoland. Noch vor wenigen Jahren eine ornithologische Sensation.

Mittlerweile tauchen die kälteunempfindlichen Vögel immer häufiger in Norddeutschland auf. Doch nicht nur die Kälte macht den Tieren im Winter zu schaffen. Immer wieder kommen Nandus bei Verkehrsunfällen ums Leben. Sogar die A20 musste einmal komplett gesperrt werden, weil sich ein paar Nandus auf die Autobahn verirrt hatten. Der Fuchs. Einer der wenigen Feinde der Nandus. Er lauert nur darauf, ausgehungerte junge Tiere zu erwischen. Wird Horst, der weiße Nandu, den Winter überstehen? Noch einmal entdecken wir ihn Mitte Februar, gemeinsam mit ein paar Nandu-Hennen. Februar. Der kälteste Tag des Jahres. Eine Wetterstation im Nandu-Gebiet hat in der Nacht minus 17,6 Grad gemessen. Solche Temperaturen kennen die Nandus nicht. Plötzlich entdecken wir auf einem Feld Adler und Raben, die sich um etwas streiten. Irgendein Tier scheint es erwischt zu haben. Wir gucken nach.

0: Und dann machen wir eine schreckliche Entdeckung. Der erste tote Nando in diesem Winter. Ein junges Tier, vermutlich von einem Adler gerissen. Die älteren, kräftigeren Nandos kommen mit den extremen Temperaturen gut zurecht. Es hilft ihnen auch, dass einige Jäger in diesem Gebiet das Wild mit Mais, Getreide und Nüssen anfüttern. Hier, von diesen sogenannten Kirrungen, bedienen sich auch die Nandos. Es ist März. So langsam wird es etwas wärmer. Kraniche beim Hochzeitstanz. Die Temperaturen klettern allmählich über den Gefrierpunkt. Jetzt kommen die Tiere besser an die Nahrung heran. Gräser, Kräuter, Rapsblätter zählen nun zur Hauptnahrung. In dieser Zeit geht es für die Nandu-Hähne darum, einen möglichst großen Harem um sich zu scharen. Auch Horst ist auf der Suche nach paarungswilligen Hennen. Allerdings noch erfolglos. »23. März. Der Tag der Nandu-Zählung. Koordiniert wird das Ganze vom Biologen Arne Korthals.
1: Hier sieht man bei dem Hahn auch sehr schön, wie er hier sein Gefieder aufstellt am Hals, ne, sich so dick macht und groß macht. Ja, lassen sich eigentlich relativ gut dann letztendlich unterscheiden, vor allem wenn sie in der Gruppe stehen. Von da aus die anderen angucken, dann sieht man schon die Unterschiede. Und wie gesagt, wenn ihr euch nicht sicher
0: Arne
1: seid...
0: Arne Korthals gehört zur Arbeitsgruppe Nandu Monitoring, die seit 2008 im Auftrag des Ministeriums diese Tiere beobachten. Sie zählen die Nandus zeitgleich in 6 verschiedenen Gebieten. Es ist eine sogenannte Simultanzählung. Ranger vom Biosphärenreservat Schalsee, Landwirte und Wissenschaftler sind an der Aktion beteiligt, die 2-mal jährlich durchgeführt wird. 204 Nandus zählen sie an diesem Tag. 40 Tiere haben den Winter nicht überstanden. Durch Kälte, Unfälle und durch Wilderei. Im östlichsten Zählgebiet suchen wir Horst, den weißen Nandu. Und tatsächlich, da ist er. Bestimmte Gruppen halten sich immer wieder an denselben Orten auf. Jetzt ist Balzzeit. Mit weit ausgestreckten

breiten Flügeln versucht Horst, die Hennen zu bezirzen. Aber das passt einem anderen Hahn überhaupt nicht. Nur der kräftigste Hahn hat Chancen bei den Hennen. Und dann entdecken wir einen Nandu auf einer kleinen eingezäumten Pferdekoppel. Nandus zu halten ist zwar nicht verboten, aber ein einzelnes Tier auf so engem Raum, das ist nicht artgerecht. Immer wieder werden Nandu-Küken gefangen, um sie als exotische Tiere zu halten. Das ist streng verboten, sogar strafbar.

0: Frühling in Mecklenburg. Mitte April. Die Temperaturen sind im zweistelligen Plusbereich. Die Nandos finden nun ausreichend Nahrung. Und sie sind immer noch in Paarungsstimmung. Die Herne haben einen Harem von mehreren Hennen um sich geschart und tanzen ständig mit weit ausgebreiteten Flügeln um sie herum. Mit dem Zucken der Flügel signalisieren die Weibchen Paarungswilligkeit. Auch Henne Nummer 11 fühlt sich vom Hahn angesprochen. Sie ist von Arne Korthals und seinen Mitarbeitern besendet worden und soll Daten liefern. Die Arbeitsgruppe Nando Monitoring will herausfinden, welchen Aktionsradius die Nandos haben.
1: Ja, das ist jetzt, wie wird ja genannt, das ist Gelb Nummer 11, ne?
2: Gelb Nummer 11, genau, aber wir haben nur einen gelben, aber den haben wir. Wie viel das Tier in den letzten zwei Wochen gelaufen ist, beziehungsweise die Raumnutzung war. Wir stehen jetzt ungefähr hier, etwas weiter nördlich von Utecht. Und das ist der Bereich hier, bei Utecht ist es gewesen, im Bereich Braken. Und ganz oben sogar bis Duvenest mal gelaufen. Wir haben immer eine leichte Verzögerung drin.
1: Kannst du nochmal diese Positionspunkte zeigen?
2: Hier ist der Kammerbruch zum Beispiel, dieses Feuchtgebiet. Hier ist er nicht so viel gewesen, sondern der hat sich hier mehr in diesen Grünlandbereichen aufgehalten, im Bereich der Wakenitz.
0: Nandos meiden den Wald, suchen freie Wiesen und steppenähnliche Landschaften. 14 Kilometer südöstlich von Lübeck finden sie ideale Bedingungen. In der Dämmerung kommen auch die Laufvögel zur Ruhe und suchen ihre Schlafplätze auf. April. Wir entdecken Horst, wie er mit einigen Hennen umherzieht. Auch der Chef ist dabei. Ein größerer, noch kräftigerer Hahn. Und wir beobachten tatsächlich eine Paarung. Das Ganze dauert nur eine knappe Minute. Und Horst schaut zu. Untersuchungen haben ergeben, dass Hennen nach der Kopulation noch bis zu 8 Tage danach jeden Tag ein befruchtetes Ei legen können. Wir finden das erste Ei mitten auf einem Rapsfeld. Ungewöhnlich. Ein paar hundert Meter weiter ein Nest mit 4 Eiern. Eine kleine Erdmulde, ausgelegt mit Rapsstängeln und Blättern. Auch Arne Korthals sucht nach Gelegen. Es ist die Zeit, in der häufig der Nandu-Ruf zu hören ist. Liebeslaute aus dem Rapsfeld.
2: Ungefähr so ist der Nandu-Ruf. So ein tiefes Brunnen. Und er ruft damit die Hennen zu sich, um dann Harem zu bilden, die dann hoffentlich in sein Nest auch die Eier reinlegen. Weil ja nur der Hahn brütet bei den Nandus. Die Weibchen legen nur die Eier ab.
0: Eine halbe Stunde, nachdem wir das Nest mit den 4 Eiern entdeckt hatten, kommt der Hahn zurück.

Die Brutzeit bei den Nandus dauert etwa 5 bis 6 Wochen. In dieser Zeit steht der Hahn nur mal kurz zum Fressen auf oder um sich mit weiteren Weibchen seines Harems zu paaren. Sie stehen manchmal Schlange am Gelege und legen dort nach und nach ihre Eier ab. April 27. Eine Woche später.

Die Hennen haben ganze Arbeit geleistet. 30 Eier. Wenn dieses Gelege allerdings entdeckt wird, dürfen die Eier bis zum 15. Mai zur Geburtenkontrolle angebohrt werden. Allerdings nur mit Ausnahmegenehmigung vom Ministerium. Eine umstrittene Methode.

0: Nandos sind von der schnellen Truppe. Höchstgeschwindigkeit 60 km/h. Nur beim Überqueren der Straße, da lassen sie sich oft Zeit. Da es immer wieder zu Verkehrsunfällen mit Nandos kommt, wären Hinweisschilder dringend erforderlich. 11. Mai. Jetzt ist die Hauptphase der Brutzeit, die von Mitte April bis in den Juli dauert.
1: Na, aber diese Brut findet bei allen Hähnen nicht gleichzeitig statt, sondern versetzt, je nachdem, wie schnell die Hähne halt ihren Harem zusammenkommen mit den Hennen und die dann die Eier dort ablegen.
0: Und was macht dieser Hahn?
1: Der sucht nach Hennen. Der hat bisher keinen Harem, ist noch ein junger Hahn, also kein dominanter Hahn. Und der versucht jetzt durch seinen Ruf ein paar Hennen anzulocken, damit er sich auch reproduzieren kann.
0: Zurück zu unserem brütenden Hahn und seinem Gelege mit den 30 Eiern. 3 Wochen brütet er jetzt schon.
1: Wir müssen ihn jetzt vom Nest runterscheuchen ordentlich, dass er abhaut. Und dann können wir die Eier beschriften, Datum drauf machen, nummerieren und zählen die Eier dann dabei.
0: Und das macht ihm nichts aus?
1: Das macht ihm nichts aus, er kommt dann wieder zurück. Bloß ihr müsst halt aufpassen, dass er nicht zu früh zurückkommt, damit ich in Ruhe die Eier markieren kann.
2: Okay, so. Eins, zwei, drei.
1: So, ihr müsst jetzt aufpassen, weiter verscheuchen, Heinz. Hier nimm den Rucksack.
3: Sind aber nicht mehr 30 Eier, was?
1: 11 da, 5 da.
0: Es sind nur noch 25 Eier. Arne Korthals vermutet, hier waren Eierdiebe am Werk.
3: Oh, dann lassen wir ihn wieder.
0: Mitten im Kornfeld entdecken wir noch eine Stelle, die wie ein Gelege aussieht. Allerdings ohne Eier. Stattdessen finden wir Horst. Oder jedenfalls einen, der so aussieht wie Horst. Es soll angeblich mehrere weiße Nandos geben. 18. Mai. Zurück zu unserem brütenden Hahn. Wir wollen dort eine Wildkamera aufstellen. Aber genau in diesem Augenblick taucht er auf, greift uns an. Uns bleibt nichts anderes übrig, als Reis auszunehmen. Kurze Zeit später kehrt der Hahn zum Nest zurück. Was er nicht weiß, seine Eier sind bereits von einem Landwirt angebaut worden. Mit Genehmigung. Hier werden keine kleinen Nandos zur Welt kommen. Es ist Mitte Juni. Die Eier dürfen jetzt nicht mehr angebaut werden. Nur noch in Ausnahmefällen, wenn auch später noch Eier gelegt werden.

Ende Juni beginnen die Bauern mit der Ernte. Angeblich sollen schon die ersten Nandos geschlüpft sein. Doch so leicht sind die Küken nicht zu finden. Das Nando-Gebiet erstreckt sich über 150 Quadratkilometer mit Feldern, Wäldern, Feuchtgebieten und Wiesen. Und auf einer solchen Wiese finden wir das erste Nando-Küken. Etwa 3 Wochen alt, ein Findelkind. Denn normalerweise laufen die Hähne mit 10 bis 15 Küken umher. Wahrscheinlich hat dieses Küken den Anschluss an die Gruppe verloren. Dann kann es passieren, dass es von einem anderen Nandu-Hahn angenommen wird. Nandus haben ein ausgeprägtes Sozialverhalten. Gefahr droht. Aus der Luft. Deshalb suchen die Küken immer Schutz in der Nähe des Hahns. Nandu-Hähne sind alleinerziehende Väter. Juni. Ein aufgeregter Hahn dreht vor unserer Kamera Pirouetten. Schnell wird klar, es ist immer noch Brutzeit. Eier. Die weiße Färbung ist typisch für Eier, die schon sehr lange im Nest liegen. Es kann nicht mehr lange dauern, bis die Küken schlüpfen. Nachdem sich der Hahn wieder beruhigt hat, brütet er weiter. Aber so ganz geheuer ist ihm die Sache nicht. Vielleicht hat er schon mal schlechte Erfahrungen mit Menschen gemacht. Horst, den weißen Nandu, haben wir schon wochenlang nicht mehr gesehen. Anwohner sagten uns, dass er in der Nähe von Ratzeburg gesichtet worden ist. 10 Kilometer weiter südlich von dem Ort, an dem wir ihn noch beim Balzen im Frühjahr beobachtet hatten. Es ist heiß. 30 Grad im Schatten. Die Nandus haben ein gutes Rezept dagegen. Sanddusche. Gegen Hitze und Parasiten. Auf dem Speiseplan der Nandus stehen jetzt Käfer, Heuschrecken und Raupen. Und siehe da, Nummer 11 ist wieder aufgetaucht und liefert fleißig Daten. Die Arbeitsgruppe Nando Monitoring plant noch weitere Tiere zu besendern. Auch im Juli wird immer noch gebalzt, gebrütet und gebrummt. Zum ersten Mal hören wir deutlich den Nandu-Ruf. Der stolze Hahn stimuliert die Hennen. Das Verblüffende, Hennen können auch Eier bilden, ohne dass es zur Kopulation gekommen ist. Unbefruchtete Eier. Juli. Wir wollen noch mal nach dem brütenden Hahn schauen. Der uns so angefaucht hat. Eine Woche ist seitdem vergangen. Das Nest ist leer. Kein Nandu, keine Eier, nicht einmal Eierschalen. An der Stelle, an der noch vor einer Woche 17 Eier lagen. Arne Kortheils hat

0: keine Eier mehr da sind, kein Hahn mehr da ist, aber wir haben auch keine Eierschalen gefunden. Also wir gehen davon aus, dass diese Gelege ausgeräumt worden sind, von wem auch immer.
1: Im Klartext heißt das Eierdiebe im Nanduland. Viele Jäger und Landwirte in Westmecklenburg sind erbitterte Gegner der südamerikanischen Laufvögel. An andere Saisongäste haben sie sich offenbar eher gewöhnt. Aber die richten ja auch nicht so viel Schaden an, meinen die Bauern. Sonntag, 8. Juli. Wir haben einen Tipp bekommen. Horst ist gesehen worden, in der Nähe von Ratzeburg. Und tatsächlich, ein letztes Mal sehen wir ihn, den weißen Nandu. Irgendwie scheint er auf der Flucht zu sein, aber vor wem? Es könnte auch sein, dass er schon mit Küken unterwegs ist und die jetzt in Sicherheit bringen will. Wir wollen ihn nicht weiter stören. An diesem Tag sind wir nochmal mit Arne Korthals verabredet und machen eine überraschende Entdeckung.
0: Ein Ei.

0: Das ist sehr heiß.
1: Wenn es bebrütet wurde, ist aber schon interessant. Diese Stelle ist eigentlich sehr untypisch, wo dieses Ei hierher kommt. Es kann auch durchaus sein, dass eine Henne das Ei abgelegt hat, aus Liegenot, kein Nest gefunden hat. Aber
2: und was passiert, wenn ein Spaziergänger solch ein Ei findet?
1: Das darf er nicht mitnehmen, weil der Nandu ist eine besonders geschützte Art in Deutschland, über das Washingtoner Artenschutzabkommen geschützt. Man darf sich Eier zum Beispiel oder Tiere darf man sich nicht annehmen. Es ist sogar eine Straftat laut Bundesnaturschutzgesetz. Okay, ca. 13 cm lang. Eine Breite von 9 cm circa. Das Ei ist nicht mehr so ganz frisch, aber es ist auch kein altes Ei. Das sieht man an dieser Färbung. Wenn die Eier gelegt werden, sind sie meistens richtig gelblich. Dieses hier wird schon ein bisschen grünlich. Wir lassen das Ei einfach hier liegen, überlassen es seinem Schicksal. Vielleicht freut sich ein anderes Tier.
2: Wildschweine zum Beispiel. Die gibt es hier reichlich. Ganz in der Nähe entdecken wir frische Spuren von Nandu-Küken. Sollte hier doch ein Nandu-Vater mit seinen Kindern unterwegs sein?

16 auf einen Streich. Die Anbohrer und Eierklauer haben nicht alle erwischt. Etwa ein halbes Jahr lang passt der Nandu-Hahn auf seine Küken auf und beschützt sie vor Füchsen, Adlern und Krähen. Dann sind sie fast so groß wie der Vater und müssen sich alleine durchschlagen. Und wer weiß, vielleicht hat ja auch Horst, der weiße Nandu, für Nachwuchs gesorgt.

0: Moment, da ist noch was. Ein Hahn mit zwei weißen Küken. Der weiße Nandu hat Verstärkung bekommen.
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0: Guten Morgen, die Damen.
1: Morgen, Stein.
2: Na, hat Ihr altes Motorrad wieder mal den Geist aufgegeben?
3: Meine Maschine gibt nie den Geist auf. Sie hat nur manchmal Probleme mit dem Vergaser.
2: Und warum kommen Sie dann zu spät? Kollege, das Wochenende fängt erst morgen an.
3: Weil ich ein Geschenk für Sie besorgt habe, Kollegin.
2: Tango-Tanzkurs. Was soll denn das?
3: Sie arbeiten zu viel. Sie müssen mal ausspannen.
2: Wie und wo ich mich entspanne, ist ja wohl alleine meine Sache.
3: Die Kursusgebühr ist für uns beide bezahlt. Eine Aushilfe für die Cafeteria ist auch schon besorgt.
2: Also das ist ja wohl die Höhe. Nun sag du doch mal was.
1: Ja, ich finde die Idee wunderbar. Also mein Ex-Freund war ja leider zu sowas überhaupt nicht zu überreden. Er war so ein Tanzmuffel.
4: Ja, Philipp ist auch so einer.
1: Nein.
4: Dabei ist doch Tango so romantisch, ja, und sexy.
3: Dann kommen Sie doch mit, Schwester Arzu. Frau Gauss hat offenbar Angst, sich zu blamieren.
2: Nur hören Sie mal, ich war schließlich Ballkönigin meines Jahrgangs.
3: Das werden wir morgen früh dann ja sehen. Um 11 geht's los.
5: Übrigens, Oberschwester, Sie dürfen mir gratulieren.
6: Wozu denn, Sebastian?
5: Ich bin seit einer Woche jeden Tag pünktlich. Seien Sie ehrlich, damit hätten Sie nicht gerechnet.
6: Ich bin ehrlich, damit habe ich fest gerechnet. Sonst wären Sie Ihre Zivilstelle nämlich schon längst los. Im Übrigen, die Klinikleitung sieht es nicht gerne, wenn das Pflegepersonal auffälligen Schmuck trägt.
7: Gleich wird eine ältere Dame eingeliefert.
5: Was meint ihr denn mit auffällig?
7: Es scheint nicht dramatisch zu sein.
6: Das da um Ihren Hals ist doch ein Paradebeispiel.
5: Finden Sie das auch, Frau Dr. Eichhorn?
7: Sie nehmen die Patientin in den Empfang. Tag, Dr. Eichhorn.
8: Sehr angenehm.
7: Frau Albrecht, laut Notarzt haben Sie vermutlich eine Sprunggelenksverletzung. Wie kam es denn zu dem Sturz?
8: Ja, ich bin heute Morgen auf meinem Waldspaziergang ins Straucheln geraten und ausgeglitten. Ich hatte so eine wunderschöne Osmunda Regales gesehen. Das ist ein Königsfarn. Ich schreibe ein Buch über Farne. Ich habe das ja zuerst gar nicht so ernst genommen mit dem Fuß, aber dann...
7: Die Kollegen bringen Sie jetzt zum Röntgen, um eine Fraktur auszuschließen, ja?
5: Ich finde, Sie übertreiben ein bisschen. So auffällig ist die Kette gar nicht.
6: Natürlich ist sie auffällig.
5: Ich würde ja verstehen, wenn Sie was gegen Nasenpiercings hätten. Aber die Kette ist einfach nur...
8: extrem kleidsam und sehr hilfreich. Es handelt sich hierbei um ein tibetisches Schutzamulett gegen böse Geister und Hexen. Sie können den jungen Mann unmöglich dieses Schutzes berauben.
6: Ich glaube nicht, dass er diesen Schutz hier braucht.
8: Naja, man weiß nie. Hm?
9: Das ist ja wohl die Höhe.
4: Komisch. Das hat Frau Gauss auch gesagt.
9: Nur, dass ich im Gegensatz zu ihr standhaft bleibe. Ich mach doch nicht bei so einem blöden Tanzkurs mit. Du brauchst gar nicht so zu schmollen. Das Ganze wird ohne mich stattfinden. Ich wollte an unserem verlängerten Wochenende endlich mal entspannen.
4: Und wenn ich dich ganz lieb bitte...
9: Jetzt fange ich wieder so an. A, habe ich keine Lust und B, hasse ich es, wenn du mich vorher nicht fragst.
4: Du hättest Nein gesagt.
9: Ja.
4: Denk an den letzten Ärzteball.
9: Was war denn da?
4: Du bist Frau Dr. Globisch so oft auf die Füße getreten, dass sie zum Sanitäter gehen musste, um sich ein Pflaster zu holen.
9: Du übertreibst maßlos. Ach, was soll's. Hab ja eh keine Chance.
4: Warum brauchst du immer noch so lange, bis du das einsiehst?
7: Es ist nichts gebrochen. Ich lege Ihnen jetzt einen Stützverband an und dann können Sie wieder nach Hause.
8: Ein Glück. Ich bin nämlich ein bisschen unter Zeitdruck.
9: Lassen Sie mich mal machen, Frau Kollegin. Können Sie sich eine Pause?
7: Ich bin schwanger, nicht krank.
9: Das weiß ich. Trotzdem sollten Sie eine kleine kollegiale Hilfe nicht abschlagen. Sie sind blass.
7: Sie auch, Dr. Heilmann. Vielleicht sollten wir beide auf die Sonnenbank.
9: Sehr gern, aber erst nachdem ich mir die Patientin angesehen habe.
7: Ich nehme Sie beim Wort. Frau Albrecht ist Ihre Patientin.
10: Guten Tag, Heilmann.
8: Tag, Herr Professor.
10: Doktor.
8: Also?
10: Geben Sie bitte mal den Fuß. Mhm. Haben Sie Beschwerden?
8: Ich habe seit einiger Zeit so ein blödes Stechen in der rechten Seite.
10: Ich sehe mir das im Ultraschall an. Es könnte von einer Niere herkommen.
8: Wie muss das sein? Ich werde erwartet.
10: Wir beeilen uns. Wenn es nichts ist, können Sie gleich nach Hause.
6: Frau Albrecht!
7: Ja.
6: Sind Sie denn noch nicht behandelt worden?
11: Nein.
4: Wo ist denn Sebastian?
11: Wer bitte?
4: Unser Zivi.
11: Das weiß ich nicht.
4: Das ist mal wieder typisch. Hat er Sie nach dem Röntgen einfach stehen lassen?
11: Nein, aber...
4: Ich bringe Sie.
11: Wohin denn?
4: Wieso wohin? Zum Arzt natürlich.
11: Ja, aber ich bin nicht krank.
4: Frau Albrecht, mit dem Fuß sollten Sie auf gar keinen Fall mehr laufen. Warten Sie, ich hole einen Rollstuhl.
11: Ja, bloß, aber...
4: Kein Aber. Vertrauen Sie mir.
11: Tja, wenn Sie meinen...
4: Meine ich.
11: Das war immer wieder dasselbe.
4: Wie bitte?
11: Ach, nichts.
12: Sie sind Professorin?
11: Mhm.
12: Welche Fakultät?
8: Ich hatte den Lehrstuhl für Botanik hier an der Uni Leipzig inne.
12: Jetzt sind Sie im Ruhestand.
8: Im Ruhestand, würde ich eher sagen.
12: Sie können sich wieder anziehen.
11: Ihrem Gesichtsausdruck nachzuurteilen, haben Sie keine gute Nachricht für mich.
12: Sie sind eine sehr gute Beobachterin.
11: Also, was ist es?
12: Ich habe den Verdacht auf einen Tumor an Ihrer rechten Niere. Mit Ultraschall lässt sich das nicht hundertprozentig feststellen. Wir behalten Sie hier zu weiteren Untersuchungen.
8: Na ja, der Mensch hat ja zwei Nieren. Eine wird ja reichen zur Not.
11: Genau das habe ich jetzt gemacht.
8: Was ist das denn? Das ist doch eine Schande.
10: Was?
8: Der Fagus sylvatica.
10: Ja?
8: Die kleine Buche da. Fahr mal ran. Bitte.
10: Was ist damit?
8: Die Pflanze geht hier ein. Völlig falscher Standort. Die muss in den Wald.
10: Aha.
6: Sebastian, was machen Sie hier? Hat es Ihnen die Sprache verschlagen? Was fällt Ihnen ein, Frau Albrecht einfach so stehen zu lassen?
10: Hab ich nicht.
6: Und wer ist das dann hier?
11: Das ist meine Schwester Edith.
6: Ja, dann sind Sie ja gar nicht krank.
11: Ja, das wollte ich Ihnen ja die ganze Zeit schon sagen.
6: Ja, und warum haben Sie nicht?
11: Nur Sie haben mich ja nicht zu Wort kommen lassen. Ich habe genau gespürt, dass mit dir was nicht in Ordnung ist. Und dann kam schon der Anruf aus der Klinik. Wieso hast du mir nicht gleich Bescheid gesagt?
8: Ich wusste doch, dass du in der Bibliothek zu tun hast. Wir sind knapp bei Zeit, da wollte ich dich nicht aufregen.
11: Tja, das ist dir nicht gelungen. Ist der Fuß gebrochen?
8: Nein, aber sie wollen mich trotzdem noch hier behalten. Würdest du so lieb sein und mir ein paar Sachen bringen für die Nacht?
11: Wieso können wir das nicht ambulant behandeln?
8: Du weißt doch, wie die Ärzte sind. Die müssen immer übertreiben. Die wollen auch noch irgendwelche Tests machen.
11: Du verschweigst mir was.
8: Wann hätte ich das denn je getan?
11: Als Thomas Meyer in dich verliebt war zum Beispiel.
8: Das war in der 8. Klasse. Jetzt mach mal halblang.
1: Ach, wie schön, Charlotte, du holst mich ab.
2: Du hast mich da ganz schön in was reingerissen.
1: Ich? In was denn?
2: Du und Schwester Asu mit eurem Gerede darüber, wie toll so ein Tanzkursus ist.
1: Hast du Muffensausen, dass du dich blamieren könntest?
2: Ach, Quatsch.
1: Herr Stein?
2: Das schon eher.
1: Du befürchtest, dass du, wenn ihr euch bei einem erotischen Tango näher kommt, für ihn entflammen könntest.
2: Ach, dass ich nicht lache.
1: Wo ist dann das Problem? Ich finde, das ist ein wunderbares Geschenk von Herrn Stein. Ein bisschen Abwechslung tut dir definitiv gut.
12: Na, Brot.
8: Hat sich denn Frau Oberschwester von ihrem Zwillingsstock erholt?
10: Ja.
8: Edith und ich haben früher immer die Leute damit geärgert.
10: Das kann ich mir bei Ihnen gut vorstellen. Wer ist denn die Ältere von den beiden?
8: Ich bin 20 Minuten vor Edith gekommen und passe seitdem auf sie auf.
10: Sie leben zusammen?
8: Ja, wir haben es

0: irgendwie nie geschafft, uns gleichzeitig in Männer zu verlieben. Und wenn nur die eine verliebt war, konnte sie die andere ja nicht im Stich lassen. Sie haben es ja gehört. Ja. Eineiige Zwillinge sind seltsame Menschen. Irgendwie so eine Seele in zwei Körpern.
1: Warum haben Sie Ihrer Schwester nichts von Ihrem Befund erzählt? Entschuldigung, wollte mich nicht einmischen.
0: Ich bin irgendwie die Chefin in unserer Gemeinschaft. Und Edith ist meine kleine Schwester, die ich beschützen muss. Immer noch nach 68 Jahren. Da können Sie mal sehen, was für eine Bedeutung 20 Minuten kriegen können. Dann hat die Oberschwester noch was gesagt zu der Kette?
1: Nein. Ihre Expertenmeinung hat sie verstummen lassen. Ich wusste gar nicht, dass diese Kette aus Tibet kommt.
0: Ich auch nicht.
1: Wie?
0: Naja, ich wollte Ihnen ein bisschen zur Seite stehen. Und so irgendwas muss ein Professorentitel ja schließlich nützlich sein.
2: Nein. Dann hätten wir noch die.
3: Also die geht schon gar nicht. Die macht mich viel zu blass.
2: Also dann weiß ich's auch nicht.
3: Jakob, bringst du mal bitte das Telefon?
4: Mach ich, Oma.
3: Ich werde Herrn Stein absagen.
2: Das ist jetzt nicht dein Ernst.
3: Na, soll ich vielleicht im Jogginganzug dort auftauchen?
2: Wenn es sein muss, ja. Du gehst dahin.
3: Wenn du so scharf drauf bist, dann geh doch selber.
2: Der Herr Stein hat aber dich gefragt.
3: Ja, und genau das ist das Problem.
2: Ach, Charlotte. Papa hätte aber gewollt, dass du das machst.
3: Aber nicht mit dem anderen Mann.
4: Was hat Opa davon, wenn du auf jeden Spaß verzichtest? Ich meine, das wollte er schon nicht, als er noch gelebt hat.
3: Meinst du, Jakob hat recht?
2: Absolut.
3: Ja, aber ich habe nichts anzuziehen.
5: Sie sehen entzückend aus, Hoggers.
3: Was soll denn das, Herr Stein? Wir sind hergekommen zum Tanzen, nicht zum Flirten.
6: Guten Tag, Stein. Das ist Frau Gauss.
7: Durfte ich um Ihre Aufmerksamkeit bitten? Mein Name ist Hugo Gutmann. Ich bin Ihr Tanzlehrer. Herzlich willkommen zu unserem heutigen Tango-Kurs. Tango ist mehr als nur ein Tanz. Tango ist...
8: Entschuldigung.
7: Tango ist... ein trauriger Gedanke, den man tanzen kann.
9: Kein Wunder, dass der schwarz trägt.
5: Haben Sie gehört? Nix mit Erotik.
7: Aber nicht nur Melancholie, sondern alle Facetten des Lebens drücken die argentinischen Einwanderer mit diesem Tanz aus. Verlorene Heimat, unglückliche Liebe, Abschied, Trennung und natürlich Leidenschaft und Erotik.
3: Ach nein.
7: Bezweifeln Sie das, Frau...
3: Gauss. Nein, nein, ich bezweifle das überhaupt nicht.
7: Allerdings erschließt sich das Wesen des Tangos nicht jedem.
9: Wo er recht hat, hat er recht.
7: So, suchen Sie sich nun einen Platz im Raum und stellen sich in Tanzrichtung auf. Nehmen Sie eine entspannte Tanzhaltung an. Gut, gut, gut. Enger bitte.

0: Das letzte Labor sah sehr gut aus. Die Entzündungsmarker sind weiter gefallen. Ich denke, wir können den Patienten übermorgen entlassen.
1: Spricht meiner Meinung nach nichts dagegen. So, der nächste.
2: Marianne Albrecht, eine 68-jährige Patientin mit Nierenkarzinom. Der Tumor hat bereits zahlreiche Metastasen gebildet.
3: Ist die Wirbelsäule auch betroffen?
2: Leider ja. Auf dieser Aufnahme können Sie es deutlich erkennen. Sieht nicht gut aus.
4: Ich werde mit Frau Albrecht über den Befund reden. Weiter?
5: Das hat überhaupt gar keinen Zweck, die rechte Niere zu entfernen.
6: Die Krankheit ist schon sehr weit fortgeschritten. Der Tumor hat schon gestreut.
5: Ja, was schlagen Sie vor? Chemotherapie?
6: Auch dafür ist es schon zu spät. Der Tumor ist regelrecht explodiert. Um derart viele Herde zu bekämpfen, wäre die Dosis so hoch, dass Sie mit erheblichen Nebenwirkungen rechnen müssten.
5: Herr Dr. Heilmann, Sie haben wirklich ein verdammtes Talent, Ihre Patienten aufzuheitern.
6: Glauben Sie mir, ich würde Ihnen gern bessere Nachrichten überbringen.
5: Sie können überhaupt nichts mehr machen?
6: Wenn Sie die Chemo wollen, können wir das einleiten. Ihre Lebensqualität aber wäre ungleich schlechter. Und es ändert nichts an der Prognose.
5: Ja, und was mache ich jetzt? Auf einen Wunsch?

0: Professor Albrecht, es wird keine Wunder geben. Ich kann dafür sorgen, dass Sie keine Schmerzen haben. Wir können den Knochenabbau bremsen. Ich kann Sie nicht heilen.
1: Ja, dann kann ich die Klinik auch gleich verlassen. Und das bisschen Leben, Leben, was ich noch habe.
0: Wenn Sie meine Mutter wären, würde ich Ihnen genau das raten.
2: Und? Was billigen Sie mir noch zu? Wie viel Zeit habe ich noch? Wie viele Wochen, Monate, Jahre?
0: Vermutlich nur noch wenige Wochen.
2: Warum? Warum bin ich blöde Kuh nicht gleich zum Arzt gegangen, als diese Schmerzen anfingen? Da hätte man ja vielleicht noch was machen können. Aber ich bin immer gesund gewesen. Edith ist doch die Kränkliche. Mein Gott, was wird die jetzt machen? Wie wird die damit fertig? Ich bin doch

0: Frau Albrecht, was machen Sie denn da?
1: Wonach sieht's denn aus?
0: Entführung.
1: Ganz im Gegenteil. Eine Geiselbefreiung. Und dafür brauche ich einen Komplizen. Wir benötigen ein Fluchtfahrzeug.
0: Wie bitte?
1: Der Baum muss in den Wald. Und dafür brauchen wir zwischenzeitlich einen Topf.
0: Sagen Sie mal, Frau Albrecht, haben Sie keine anderen Sorgen?
1: Ich wüsste jetzt nicht. Sie?
2: Wir können wohl nicht anders, als sich zu kümmern, oder?
1: Naja, diese schlechte Angewohnheit teilen wir ja wohl miteinander.
2: Ich weiß nicht. Ich kümmere mich eigentlich nicht so viel um andere Menschen.
1: Nee. Na, wie Sie meinen. Nee. Wir müssen jetzt erstmal Horst helfen.
2: Horst?
1: Na, der hier. Der Fagus. Also, was ist? Sind Sie mit von der Partie?
3: Aua! Lass doch mal auf!
2: Mach ich doch!
0: Ich krieg jedes Mal eine Gänsehaut, wenn der das macht.
4: Ich wiederhole noch mal die Schrittabfolge. Dürfte ich diese talentierte Dame bitten, meine Tanzpartnerin zu sein? Die Übungshaltung und der Übungsgrundschritt für den Herr. Der Herr geht rechts zurück, links zur Seite, rechts an der Dame vorbei, links vor, rechts zur Seite, links schließen. Sie sind ein Naturtalent.
2: Doch, Leimer.
5: Machen Sie sich nichts draus.
1: Augen zu und durch.
4: Sobald die Musik ertönt, versuchen wir es noch einmal.
6: Ich führe, liebe Frau Gauss.
1: Das möchte ich später noch mal ausdiskutieren.
4: Wie gesagt, ein bisschen näher können Sie Ihren Tanzpartner schon ranlassen.
1: Was? Bitte? Auf Ihr Risiko.
4: Denken Sie dran, wer beim Tanzen harmoniert, harmoniert auch im Leben.
3: Hast du es gehört?
6: Ich denke, dass Komplementärbeziehungen langfristig erfolgreicher sind.
3: Immer du und deine Fremdwörter.
6: Zu Deutsch, Gegensätze ziehen sich an. Wie spät ist es denn?
7: 2:30.
6: Wieso bist du noch wach?
7: Ich bin schon wieder wach, weil du mich getreten hast.
6: Ich fühle mich wie gerädert.
7: Bestimmt hast du schlecht geträumt. Du hast nämlich nicht nur um dich getreten, hast auch vor dich hingebrabbelt.
6: Gebrabbelt?
7: Vielleicht ging es ja wieder um Alina.
6: Nein, jetzt erinnere ich mich. Ich habe von der Patientin geträumt. Ich habe ihr die Wahrheit gesagt.
7: Ja?
6: Dass sie sterben wird.
8: Guten Morgen.
9: Guten Morgen.
8: Kann ich das Frühstück abräumen?
9: Ja, aber bitte gerne.
8: Frau Professor Albrecht, können Sie mir sagen, wie diese Pflanze hierher kommt?
1: Der arme Horst ist bei mir vorübergehend im Exil, bis ich ihn in den Wald gebracht habe.
8: Horst, das mag ein sehr edles Motiv sein, in einer Klinik aber völlig unangebracht.
1: Also?
8: Wie kommen Sie denn an die Bettpfanne?
1: Ach ja, die Bettpfanne.

0: Lassen Sie mich mal überlegen.
1: Die stand bestimmt hier irgendwo rum.
0: Genau. Mehr oder weniger.
1: Eher mehr oder eher weniger?
2: Guten Tag, Frau Albrecht. Tag. Oberschwester, würden Sie uns bitte alleine lassen?
0: Na, das war Rettung in höchster Not.
2: Wieso?
0: Sie sollten hier ein Schild anbringen lassen. Vorsicht, bissige Oberschwester.
2: Ich würde gern wissen, wie Sie sich entschieden haben.
0: Ich will hier raus.
2: Sind Sie sicher?
0: Ganz sicher. Ich will mit meiner Schwester noch das Buch über die Fahne zu Ende schreiben. Da müssen wir uns ein bisschen ranhalten. Sie wissen warum.
2: Wie sieht's mit den Schmerzen aus?
0: Ach, das Medikament, das Sie mir gegeben haben, ist ja herrlich.
2: Dann wird Dr. Eichhorn Ihren Hausarzt verständigen und der wird Sie dann weiter betreuen.
0: Wiedersehen. Herr Dr. Heilmann, nehmen Sie es mir nicht übel, aber ich wäre sehr froh, wenn wir uns nicht wiedersehen würden.
3: Sebastian, Sie waren heute schon vor mir hier, nicht wahr?
4: Ja.
3: Ist Ihnen irgendetwas Ungewöhnliches aufgefallen?
4: Was hätte mir denn auffallen sollen?
3: Ich weiß es nicht. Ich vermisse eine Bettpfanne.
4: Jetzt sagen Sie bloß nicht, Sie wissen, wo jede einzelne Bettpfanne der Station ist.
3: Ich weiß zumindest, wo eine ist, die dort absolut nicht zu sein hat. Es war doch Ihre Idee, die Pflanze umzutopfen, habe ich recht?
4: Das mit der Pflanze nicht. Das mit der Bettpfanne schon.
3: Sebastian, Pflanzenerde ist voller Keime und hat in einem Krankenzimmer nichts, aber auch rein gar nichts zu suchen. Das sollten Sie inzwischen auch schon wissen. Frau Albrecht wird nachher von Ihrer Schwester abgeholt und möchte Ihren Horst bestimmt mitnehmen. Also topfen Sie ihn um.
4: Oberschwester? Wissen Sie eigentlich, dass Sie hinter Ihrer strengen Fassade ziemlich locker sind?
3: Ich bin so locker, dass Sie beim nächsten Mal eine Abmahnung bekommen und jetzt verschwinden Sie.
0: Da sieht man mal wieder, dass man niemanden unterschätzen soll.
4: Ich kann Sie ja von Ihnen grüßen.
0: Na, wir müssen es nicht übertreiben.
5: Gott sei Dank kommst du endlich aus dieser Klinik raus und brauchst den schrecklichen Rollstuhl nicht mehr. Ich habe ja richtig Angst gehabt um dich.
0: Brauchst du nicht, Schätzchen. Sebastian, bestellen Sie uns eine Taxe.
4: Ich bitte Sie, schon längst passiert.
0: Sie sind wirklich ein Schatz. Alles Gute. Komm, Süße.
5: Ah! Nein, Heimel!
4: Albrecht!
5: Was ist denn das?
6: Was sollen wir Ihrer Schwester sagen? Sie hat schon mehrfach nach Ihnen gefragt. Sie haben mir bisher nichts gesagt. Soll ich vielleicht...
0: Nein, danke. Das muss ich schon selber machen. Ich dachte, wir wären uns einig, Herr Doktor. Wir wollten uns doch nicht mehr wiedersehen.
2: Ich hätte Ihnen das gerne erspart.
0: Was ist passiert?
6: Eine Metastase drückt stark auf Ihr Rückenmark. Daher die Lähmung in Ihrem Bein.
0: Kann ich jetzt nie mehr laufen?
2: Je mehr die Metastasen wachsen, desto größer ist die Gefahr einer Querschnittslähmung.
0: Können Sie dagegen etwas tun?
6: Wir könnten versuchen, Ihr Rückenmark zu entlasten.
0: Sie könnten. Aber...
2: In Ihrem Gesamtzustand wäre die OP überaus risikoreich. Außerdem kommt es bei diesen Metastasen zu starken Blutungen. Und selbst wenn die OP Erfolg hat, die Wirbelsäule ist voller Metastasen. Es kann jeden Tag wieder passieren.
0: Könnten Sie mich jetzt bitte einen Moment alleine lassen?

0: Kuss.
1: Philipp, bleib hier, wir müssen jetzt üben.
0: Willst du mir den ganzen Tag versauen?
1: Wir müssen jetzt üben, damit du nachher nicht wie ein Depp dastehst.
0: Dankeschön.
1: Nun hab dich nicht so. Ich will doch stolz auf meinen Mann sein können.
0: Und das geht nur, wenn er Tango kann.
1: Das geht besser, wenn er Tango kann. Und alle Frauen mich um dich beneiden.
0: Was hab ich davon?
2: Na, wenn das so ist, dann...
0: Dann lass uns doch gleich loslegen.
3: Aber vielleicht irren sich ja die Ärzte.
4: Leider nein, Edith.
3: Ja, wieso bist du dir da so sicher? Man hört so viel von Fehldiagnosen.
4: Ich bin hier gründlich untersucht worden. Ich habe Krebs.
3: Ja, aber...

0: Ja, nicht so steif. Mehr aus der Hüfte. Ja, na, mehr von unten. Ja. Nein, nein, nein. Leihen Sie mir für einen Moment Ihren Mann.
1: Sehr gerne.
0: Ich bin jetzt Ihre Partnerin. Denken Sie nur an die Schritte. Lassen Sie sich von der Musik treiben. Schließen Sie am besten die Augen.
2: Na wunderbar.
0: Bei drei geht's los. Eins, zwei, drei.
2: Ja.
1: Sollte mir das jetzt zu denken geben?
3: Heutzutage weiß man ja nie.
0: Liegeschritt.
4: Was macht eigentlich unser Horst?
5: Horst ist beim Hausmeister. Zwischengelagert.
4: Könnten Sie so lieb sein und sich um ihn kümmern? Meine Schwester hat nicht wirklich einen grünen Daumen. Das ist mehr so eine Theoretikerin.
5: Wollen Sie ihn nicht mit nach Hause nehmen?
4: Würde ich lieben, gerne, aber realistisch betrachtet ist...
5: Ja, ich kümmere mich um ihn.
4: Danke. Wäre doch schade, wenn unsere ganze großartige Aktion für die Katz gewesen wäre, noch dazu, wo uns die Oberschwester einen Topf spendiert hat.
5: Frau Albrecht, ich bewundere Sie.
4: Warum? Weil ich eine kleine Buche retten will?
5: Nein. Sie wissen schon, warum. In Ihrer Situation hätten die meisten Menschen andere Sorgen.
4: Ja, ich halte mich da lieber an Martin Luther.
5: Wenn ich wüsste, dass morgen die Welt untergeht,
4: würde ich heute noch ein Apfelbäumchen pflanzen. Aber ehrlich gesagt, Martin Luther, hin oder her, ich habe eine Scheißangst. Ich hatte nicht mal den Mut, meiner Schwester zu sagen, dass ich diese Operation nicht will. Ich habe sie zum ersten Mal in meinem Leben angelogen.
5: Wieso?
4: Ach, Edith, klammert sich an jede kleine Hoffnung, ich wollte ihr die nicht nehmen.
5: Aber vielleicht ist die OP ja gar nicht so schlecht.
4: Ja, aber selbst wenn, dann doch nur für kurze Zeit.
6: Und die Vorstellung, hier an alle diese grässlichen Apparate angeschlossen zu sein.
4: Ohne die Möglichkeit, mich zu artikulieren. Ich will nach Hause.
5: Aber ich kann mich doch um Sie kümmern, Frau Albrecht.
4: Ach Gott, Sebastian, Sie sind so ein Schatz. Aber das ist nicht nötig. Sie sollten sich nicht zu viel aufladen.
5: Ich würde es aber gerne machen.
4: Das weiß ich. Dass Sie es anbieten, ist schon mehr als genug. Und jetzt hören Sie bitte auf. Sonst verliebe ich mich noch in Sie.
5: Frau Albrecht? Frau Albrecht? Frau Albrecht!
7: Zum Glück ist es fast vorbei.
3: Wem sagen Sie das? Mir tun schon alle Knochen weh.
8: Das sagt eine ehemalige Ballkönigin.
3: Es ist wohl doch schon etwas länger her, als ich es in Erinnerung habe. Unterstehen Sie sich zu fragen, wie lange das her ist?
8: Würde ich nie tun. Also, klapp, klapp, mehr Spaß als unsere Partner.
0: Und zum Abschluss für heute, Partnerwechsel.
8: Oh. Bitte.
1: Ja, sehr gerne.
0: Und was ist mit unseren beiden Hübschen hier?
6: Unsere beiden Hübschen ruhen sich aus.
9: Das geht doch nicht.
10: Ja, aber natürlich geht das.
0: Wie Sie meinen. Sie tanzen den Kursteilnehmern dann morgen als Erste vor.
11: Frau Albrecht war bereits ohnmächtig, als ich ins Zimmer kam. Ich konnte sie stabilisieren, aber seitdem liegt sie im Koma.
12: Was vermutest du?
11: Ich habe einen Ultraschall durchgeführt. Sieht aus wie ein Arteria-Carotis-Verschluss. Das CT läuft.
12: Dabei wolltest du so schnell wie möglich entlassen werden.
11: Das hat sich wohl leider erledigt.
12: Hast du mit ihrer Schwester gesprochen?
11: Ich habe versucht, es ihr zu erklären, aber sie steht noch so ein bisschen unter Schock.
13: Marianne, hab bitte keine Angst. Die Ärzte kriegen das alles wieder in Ordnung. Stimmt, Herr Doktor?
12: Ich möchte gerne mit Ihnen mal draußen sprechen. Ihre Hoffnung wird sich nicht erfüllen. Wir können Ihrer Schwester nicht mehr helfen.
13: Ja, aber was ist denn?

0: Mit dieser Operation, von der der eine Arzt gesprochen hat, diese verschlossene...
1: Arteria carotis.
0: Ja, genau. Und er meinte doch, da ließe sich was machen.
1: Sie haben Dr. Stein falsch verstanden. Einen ansonsten gesunden Patienten könnte man operieren. Aber beim Gesamtzustand Ihrer Schwester ist das nicht zu vertreten.
0: Wieso? Wieso wollen Sie nicht eigentlich alles tun, um sie zu retten?
1: Ich verstehe Sie, aber in dem Fall ist... Ihr Schmerz ein schlechter Ratgeber, Ihre Schwester.
0: Ach, Sie kennen doch Marianne überhaupt nicht. Ich bin Ihre Schwester, ich weiß, was sie möchte. Und sie würde die Operation wollen.
1: Frau Albrecht, Sie müssen...
0: Ich muss gar nichts. Meine Schwester und ich haben gegenseitig Vorsorgevollmachten unterschrieben. Ich muss jetzt für Sie entscheiden und ich verlange, dass Sie diese Operation durchführen.
2: Ich war gestern Abend bei ihr, bevor sie den Schlaganfall bekam. Sie will die OP nicht. Sie hat sich nur nicht getraut, ihrer Schwester zu sagen.
1: Es kann sein, trotzdem sind uns die Hände gebunden.
3: Wenn ein Patient sich seinem behandelnden Arzt gegenüber derartig äußert, dann wird das dokumentiert.
1: Juristisch wären wir abgesichert und könnten nach dem Willen des Patienten handeln.
3: Wenn ein Patient wie in diesem Fall dies nicht tut, dann können wir uns nicht einfach über die Wünsche der Angehörigen hinwegsetzen.
2: Das ist doch absurd. Du bist doch auch gegen die OP.
1: Trotzdem muss ich die Gesetze einhalten. Um den Willen ihrer Schwester zu umgehen, müssten wir uns an einen... Vormundschaftsgericht wenden.
3: Und das kann dauern.
1: Mir wäre auch das Liebste. Ich müsste nicht so weit kommen.
3: Vielleicht überlegt Frau Albrecht es sicher noch.
2: Das glaube ich kaum. Ich bringe es eben weg.
4: Sebastian, die Sache mit Frau Albrecht, die geht Ihnen ziemlich nahe, nicht wahr? Möchten Sie vielleicht drüber reden?
2: Sie halten mich doch sowieso für unprofessionell.
4: Überhaupt nicht. Wie kommen Sie denn darauf?
2: Weil man auch als Zivildienstleistender eine gewisse Distanz zu seinen Patienten bewahren muss, etc., etc.
4: Das heißt doch nicht, dass man gefühllos werden muss. Im Gegenteil, unsere Gefühle sind für unsere Arbeit sehr wichtig.
2: Ah, sind Sie das?
4: Natürlich darf man nicht gleich an jedem Patientenschicksal verzweifeln, aber wir sind doch keine Maschinen. Nur wenn wir mit dem Herzen bei der Sache sind, können wir unseren Patienten helfen.
2: Von helfen kann ja wohl keine Rede sein.
4: Naja, Sie mögen Frau Albrecht sehr gerne und darum sind Sie nicht bereit, sich auch mal in die Lage Ihrer Schwester zu versetzen.
2: Nein, weil sie gegen den ausdrücklichen Wunsch von Frau Albrecht handelt.
4: Naja, jetzt sind Sie sauer.
2: Allerdings.
4: Aber gerade weil Sie Frau Albrecht so sehr mögen, müssten Sie doch auch verstehen, dass Sie Ihre Schwester nicht so einfach gehen lassen kann. Denken Sie mal drüber nach, Sebastian.

0: Ach, Dr. Brentano, kommen Sie rein. Wir sind allein, keine Angst.
1: Ich fühle mich, als ob ich irgendwas Verbotenes tun würde. Aber so habe ich gesagt, ich gehe zum Sport.
0: Es ist ja auch irgendwie Sport. Ziehen Sie sich aus.
1: Ja, Sie haben ja recht. Aber dieses Vortanzen, das macht mich einfach total nervös.
0: Um das zu verhindern, gibt es nur eins. Üben, üben, üben.
1: Darf ich bitten?
0: Nützt ja nichts.

0: Entschuldigung.
1: Nochmal.
0: Ja.
1: Kommen Sie.
2: Frau Albrecht?
3: Ja?
2: Ich würde gerne mit Ihnen reden.
3: Worüber denn? Wenn es um die Operation meiner Schwester geht, können Sie vergessen. Das habe ich Frau Dr. Eichhorn auch schon gesagt.
2: Ja, aber darum geht es mir nicht.
3: Ja, warum denn dann?
2: Um Ihre Schwester.
3: Aha.
2: Ich war gestern der Letzte, der mit ihr geredet hat. Und ich habe ihr versprochen, mich um Sie zu kümmern.
3: Was? Ich brauche niemanden, der sich um mich kümmert.
2: Frau Albrecht, kommen Sie mal. Bitte.
3: Warum haben Sie Marianne versprochen, sich um mich zu kümmern? Hat sie darum gebeten?
2: Nein, nein, nein. Ich habe es von mir aus angeboten. Ihre Schwester wollte so schnell wie möglich nach Hause und dabei wollte ich ihr und Ihnen helfen.
3: Ja, aber sie hat mir gar nichts davon gesagt.
2: Ja. Dazu ist sie leider nicht mehr gekommen.
3: Ach,

0: Sie wollen mich nur dazu bringen, dass ich auf die Operation verzichte, genau wie die Ärzte auch.
1: Nein, ich wollte Ihnen nur von dem letzten Gespräch mit Ihrer Schwester erzählen. Wollen wir uns setzen?
0: Ja.
1: Ich hätte Sie gerne etwas näher kennengelernt.
0: Sie ist der großartigste Mensch auf der Welt. Mit ihr an der Seite muss ich nie Angst haben. Wissen Sie, manche Leute glauben, dass ich neidisch auf Sie bin, weil Sie die strahlendere von uns beiden ist. Aber das stimmt nicht, das bin ich nicht. Sie ist meine Ergänzung. Wir beide können nur zusammen existieren hier. Sie muss am Leben bleiben. Bitte, bitte, bitte, bitte, bitte, bitte.
2: Das flutscht ja. Dieser Hugo wird aber Augen machen.
3: Nicht nur der.
2: Dann lassen Sie uns doch eine Runde drehen, ja?
3: Mit Leidenschaft und Erotik.
2: Aber Dr. Brentano.
3: Fang den Vogel.
4: Charlotte, was macht ihr denn da?
5: Ach, hallo, Dr. Brentano.
2: Das ist jetzt nicht so.
3: Wie Sie denken.
5: Ich kann euch versichern, das denke ich ganz bestimmt.
3: Könnten Sie mal bitte?
2: Ja, ja, natürlich.
4: Oder sollen wir erst noch einen Kran besorgen?
5: Also, ja, komm.
2: Also, wir sehen uns nachher. Ne? Nein, da lang, da lang.
3: Also.
4: Tschüss.
5: Tschüss. Na, dem hast du ja ganz schön den Kopf verdreht.
2: Jahrelange Erfahrung.
6: Die wollen mich alle überreden, dich aufzugeben. Aber das kann ich doch nicht machen. Ich würde doch spüren, wenn du das möchtest. Ich passe auf dich auf. Heute sind die ersten Fotos gekommen für unser Buch. Die sind ganz schön geworden. Der Lektor möchte es schon für den neuen Herbstkatalog ankündigen. Da müssen wir uns ganz schön ranhalten. Schaffen wir doch mal, Janne. Bitte lass mich nicht alleine. Bitte. Lass mich nicht. Alleine. Bitte lass mich nicht alleine.
7: Zu Beginn unserer letzten Stunde möchten uns Frau Gauss und Herr Brentano...
8: Doktor Brentano, so viel Zeit muss sein.
7: Doktor Brentano gerne zeigen, was Sie bisher gelernt haben. Achten Sie doch bitte darauf, wo Sie beiden sich noch verbessern können. Es geht ja hier schließlich auch darum, gemeinsam zu lernen. Aber seien Sie nicht zu hart zu den Herrschaften. Bitte schön.

0: Sie waren wunderbar.
1: Beide. Ganz toll.
2: Was soll's? Ich hab's einfach drauf.
3: Ja?
2: Roland, kann ich kurz?
3: Worum geht's?
2: Nochmal wegen Frau Albrecht. Ich habe mit ihrer Schwester geredet. Und vielleicht ist diese OP doch nicht so absurd. Vielleicht spürt ja Frau Albrecht, dass ihre Schwester nicht sterben will. Ich meine, sie sind Zwillinge, sie waren noch nie im Leben getrennt.
3: Brauchst du auch auf ein Wunder?

0: Es wird kein Wunder geben. Sie stirbt und ich kann nichts machen. Beim Medizinstudium hat man mir eingetrichtert, dass ich heilen und helfen muss auf Teufel komm raus. Im 8. Semester dachte ich, ich bin der liebe Gott persönlich. Und es relativiert sich sehr schnell, wenn du die ersten Patienten auf dem Tisch liegen hast und merkst, dass all deine Therapien nicht anschlagen. Als junger Mediziner wirst du auf alles Mögliche vorbereitet. Nicht auf einen Fall Marianne Albrecht.
1: Was? Marianne? Marianne. Bist du sicher? Na dann. Lass ich dich gehen. Sei ganz ruhig. Ich bleibe bei dir. Marianne! Oh, Marianne!

0: Ist sie...
1: Ja.
0: Mein Beileid.
1: Ich glaube, meine Schwester würde sich freuen, wenn sie zu ihrer Beerdigung käme.
0: Wenn ich Ihnen bei irgendwas behilflich sein kann, dann kann ich Ihnen meine Telefonnummer aufschreiben.
1: Schon gut. Vielen Dank. Aber ich komme allein zurecht. Ich werde unser Buch zu Ende schreiben. Sie wundern sich, was? Aber ich habe heute Nacht plötzlich gespürt, dass Marianne gehen wollte. Ich durfte sie nicht aufhalten. Und ich konnte das akzeptieren.
2: Mein tief empfundenes Mitgefühl, Frau Albrecht.
1: Vielen Dank.
2: Sebastian, Sie wollten doch einen schönen Platz für das Bäumchen finden. Das haben Sie Frau Professor Albrecht versprochen.
0: Wollen wir für Horst zusammen ein neues Zuhause suchen gehen?
1: Nein. Das möchte ich gerne alleine machen. Ich hoffe, Sie können das verstehen. Vielen Dank für alles.

0: VATS, Lobektomie des linken Lungenlappens.
1: Diagnose Tumor?
0: Kleiner Tumor. Wie gehst du vor?
1: Ich entferne die Segmente 1 bis 3 und erhalte die Lingula.
0: Reicht mir nicht.
1: Okay, ich durchtrenne die versorgenden Arterien, Venen und Bronchien der Segmente und erhalte A4 und 5, V4 und 5 und B4 und 5.
2: Guten Morgen.
0: Da hat aber jemand gute Laune.
3: Und neue Sneaker.
0: Fürs Klinikum?
4: Ja klar. Sehen die nicht cool aus?
3: Willst du sie wirklich im Dienst eintragen?
5: Wo sonst?
6: Morgen. Emma ist krank.
0: Was Ernstes?
6: Erkältung, leicht erhöhte Temperatur. Ich denke, sie wird's schaffen. Wer übernimmt die Cholezystektomie mit Dr. Moreau?
1: Ich bin glücklich vergeben an Dr. Lindner.
7: Ich bin heute bei Dr. Scherbers.

0: Ich übernehme.
1: Vielleicht keine so gute Idee?
0: Moreau ignoriert mich schon seit einer Woche. Er muss langsam akzeptieren, dass wir hier zusammenarbeiten.
2: Du willst also in die Höhle des Löwen?
3: Gibt's keinen anderen Weg?
0: Bei Moreau? Nein. Ich pack das schon.
4: Ich sag draußen Bescheid, dass sie uns Schmerztabletten bringen sollen.
5: Wofür brauchst du denn Schmerztabletten?
4: Ich meinte nicht für mich.
5: Glaubst du, ich kann nicht selber nach Schmerztabletten fragen?
4: Sieht nicht so aus.
5: Ich lebe noch und jetzt geh heim.
4: Ich warte draußen.
5: Ich bitte darum und wehe, ich krieg gleich zufällig Tabletten.
6: Kommst du jetzt mal bitte? Wo ist denn jetzt die Notaufnahme?
7: Jedenfalls nicht hier, um die Ecke. Steht doch draußen dran. Komm.
1: Hallo, ich bin Dr. Bär. Das ist Dr. Albeck.
7: Hallo.
1: Darf ich mal sehen? Wie ist das passiert?
6: Ein Anschlag.
7: Blödsinn. Er ist hingefallen und hat mit seinem Dickschädel so ein Stück aus meiner Springbrunnenkante geschlagen.
6: Springbrunnen? Ja, ein Rasensprenger im Dauerbetrieb.
8: War ihn schwindelig?
6: Meine Bodenplatte war locker. Ich bin drüber gestolpert.
7: Jetzt denkt er, ich hätte sie absichtlich gelockert.
6: Ja, aus Rache, weil ich die Grenzmarkierung korrigiert habe.
1: So, setzen Sie sich bitte. Es könnte eine Gehirnerschütterung sein. Die Platzwunde müssen wir auf jeden Fall nähen.
8: So, und Sie sind die Nachbarin, ja?
7: Nein, ich bin die Ehefrau.
1: Sie beide sind verheiratet.
7: Ja, aber nicht mehr lange. Nur noch 3 Monate.
6: 2 Wochen und 4 Tage.
7: Ihre Tochter kann gern bleiben, wenn Sie möchten.
5: Das ist meine Auszubildende. Ich habe keine Familie.
7: Sind Sie Handwerker?
5: Schuhmacher. Ist das wichtig?
7: Ja, je mehr Infos wir haben, desto besser. Ich bin Dr. Schervers. Guten Morgen. Ich schaue mir das eben mal an. Was ist denn genau passiert?
5: Vielleicht bin ich beim Beschneiden des Leders mit dem Messer ein bisschen abgerutscht.
7: Ein bisschen ist gut. Das sieht sehr ernst aus. Ich würde Ihnen Blut abnehmen und Sie beim CT anmelden. Dann kann ich mir einen Überblick über Ihre Verletzung verschaffen. Okay? Vorsicht, das muss dran bleiben, bitte. Ist alles in Ordnung? Nehmen Sie irgendwelche Medikamente?
5: Nein.
7: Herr Tambach?
5: Ich glaube, mir geht's nicht gut.
0: Guten Morgen, Dr. Moreau. Alles bereit für die Cholezystektomie? Ich assistiere Ihnen, Sie müssen mit mir sprechen.
9: Bär, ich brauchte Jan für die OP. Keine Widerrede, jetzt.
0: Dr. Jan ist krank.
9: Dann besorgen Sie mir Ersatz.
0: Ich bin der Ersatz.
9: Es ist mir egal, wie Sie es machen. In 2 Minuten will ich einen Assistenzarzt hier haben, ja?
0: Sie mich noch ignorieren. Wir arbeiten zusammen. Wir müssen das auf die Reihe kriegen.
9: Berger, Sie werden nie wieder meinen OP betreten. Und jetzt gehen Sie mir aus dem Weg.

0: Gefäßverletzung am Oberschenkel.
1: Laparoskopische Entfernung der Gallenblase.
0: Schwierig.
1: Unprofessionell.
0: Viel Glück.
2: Danke, dass Sie einspringen. Kein Problem. Wollen Sie hier übernehmen?

0: Ich beginne mit der Naht.
1: Frau Berger?
0: Ich hab's gleich.
1: Ganz ruhig.
0: Kein Problem. Das

0: Das ist uns allen schon mal passiert.
1: Früher gab es die Tetanus-Spritze immer in den Hintern.
2: Ist sicherer so. Der Impfstoff soll ja im Muskel landen und nicht im Fettgewebe. Welches jeder gesunde Mensch da hat.
1: Sagen Sie das mal zu meiner Frau.
2: Und sie wohnt nebenan, oder?
1: Nein, im selben Haus. Aber wir haben alles genau aufgeteilt. Muss so sein. Sonst wird uns das Trennungsjahr nicht anerkannt. Na, wenigstens mit separatem Eingang. Da laufen wir uns nicht ständig über den Weg.
2: Immerhin hat sie sie hergebracht.
1: Die hat nur Angst, dass ich sie wegen unterlassener Hilfeleistung verklage.
2: Schmerzen in der Brust?
1: Manchmal, ja. So komischer Druck.
2: Seit wann?
1: Weiß nicht. Ein paar Monate?
2: Ich übergebe sie nachher an einen Kollegen für ein EKG. Sind bei Ihnen kardiologische Probleme bekannt?
1: Meine Frau sagt, ich habe nichts am Herzen.
2: Ist sie Ärztin?
1: Nein, Steuerfachgehilfin.
0: Es tut mir leid, Dr. Schamas, ich weiß auch nicht, was los war.
3: Doch, das wissen Sie. Ich weiß es auch.
0: Ich hätte nicht gedacht, dass Dr. Moreau so nachtragend ist.
3: Er ist in einem emotionalen Ausnahmezustand, an dem Sie nicht ganz unschuldig sind.
0: In diesem Ausnahmezustand ist er seit dem Selbstmord seiner Frau. Ich stehe dazu, dass ich die Nierenspende verhindert habe. Er hätte sich danach genauso schuldig gefühlt wie vorher.
3: Ja, darum geht's nicht. Er nimmt Ihnen übel, dass Sie sein Privatleben vor dem ganzen Klinikum ausgebreitet haben.
0: Ich weiß.
3: Gefühle sind halt nicht so sein Ding.
4: Entschuldigung, kennen Sie Herrn Tambach? Er wurde operiert.
0: Sind Sie sein Auszubildender?
4: Ich habe den Laden dicht gemacht. Wie geht's ihm?
0: Die OP ist gut verlaufen. Ich bin Dr. Berger, ich war dabei. Kommen Sie, ich bringe Sie gleich zu ihm. Schuhmacherin ist ein ungewöhnlicher Beruf heutzutage.
4: Ich habe mal einen Kurs gemacht, nur so aus Spaß, aber diese Handarbeit mit Leder und Stoff und Gummi. Und am Ende habe ich wirklich einen Schuh in den Händen gehalten. Also einen ziemlich schlechten, aber immerhin. Haben Sie schon mal Maßschuhe getragen?
0: Nein.
4: Herr Tambach ist der Hammer. Wenn er eine Doppelnaht im Riss versenkt, brauchen Sie eine Lupe, um sie zu sehen. Das will ich auch mal können. Aber bis jetzt habe ich noch nicht wirklich was gelernt.
0: Warum nicht?
4: Er bringt mir nichts bei. Ich bin jetzt schon seit 8 Wochen da und darf nur Büroarbeit machen. Er lässt mich nicht mal zusehen, wenn er an den Schuhen arbeitet. Ich glaube, er hält nicht viel von mir.
0: Kommen Sie mit.
4: Können Sie ihm den von mir geben?
0: Klar.
4: Danke.
5: Wir konnten die Oberschenkelarterie nähen, aber Sie brauchen jetzt Ruhe, damit die Wunde heilt.
6: Ja, wie lange wird das alles dauern? Ich muss in die...
5: In die Werkstatt?
6: Ja. Ich hinke den Aufträgen hinterher.
5: Was ist denn mit Ihrer Auszubildenden?
6: Was soll mit ihr sein?
5: Kann die nicht einen Teil übernehmen?
6: Antonia? Sie ist noch zu grün hinter den Ohren.
5: Moment. Herr Tambach, das haben Sie vorhin schon gemacht. Was ist mit Ihren Händen?
6: Nichts.
5: Sie zittern, oder?
6: Es ist nicht schlimm.
5: Sind Sie deshalb mit dem Messer abgerutscht?
6: Ja.
5: Warum haben Sie das denn nicht erwähnt?
6: Weil das niemanden etwas angeht.
3: Julia, Elias hatte wohl doch recht. Der Löwe hat dich gefressen.
0: Du weißt es.
7: Jüllchen, was war denn da los?
3: Alle wissen es.
7: Dr. Moreau will nicht mit dir arbeiten.
3: Er ist sauer auf mich.
7: Er ist ja wohl Profi genug, um Berufliches und Privates zu trennen. Wie kann ich dir helfen?
0: Bitte gar nicht, Papa.
7: Ich bin hier der Chef.
0: Eben. Und ich bin eine erwachsene Frau.
7: Okay. Aber ich werde das im Auge behalten. Mobbing werde ich hier bei mir im Klinikum nicht dulden.
0: Ich werde nicht gemobbt.
8: Irgendwie schon.
0: Die Lobektomie. Dissektion des Lappenspaltes.
8: Lenk nicht ab. Was willst du wegen Moreau machen?
0: Da besteht die Gefahr einer postoperativen Parenchymfistel.
8: Julia?
0: Ach, ich weiß nicht. Nichts. Er wird sich wieder einkriegen. Er muss. Wir haben morgen schon die nächste OP.
8: Na dann, viel Spaß.
9: Rantala, nicht einschlafen.
10: Es würde schneller gehen, wenn Sie mir helfen würden.
9: Ich wüsste nicht, wobei.
3: Matteo, was hast du mit Frau Berger gemacht?
11: Grenzen gesetzt.
3: Ja, aber es sollten keine Gräben werden. Oh, neue Schuhe?
9: Cool, oder?
11: Passend zu seinen unbenutzten Gehirnzellen.

0: Schuhe bei der Arbeit anlaufen. Große Idee, ganz groß.
1: Matteo, wenn du über irgendetwas reden willst, sag Bescheid.
0: Ich wüsste nicht, worüber.
2: Rantala, der OP-Bericht von heute Morgen, der ist immer noch im Oberärztezimmer, der muss ins Labor, ja? Und der Eicher hat seine Röntgen-CD vergessen. Bitte am Empfang abgeben. Ja, danach kommen Sie wieder zu mir.
3: Bin schon unterwegs.
1: Was soll das?
2: Er hat selber gesagt, er will die Schuhe auf Arbeit eintragen. Also.
4: Rantala, da fehlen aber noch zwei Kartons.
5: Ihr EKG war uneindeutig. Wir sollten noch einige Untersuchungen machen.
1: Hier, bitte.
5: Für mich?
1: Du hast mir doch gesimst, dass du über Nacht hier bleiben musst.
5: Was sagst du dazu, dass ich doch was am Herzen habe? Mein EKG sah nicht gut aus. Wir wollen noch ausschließen, dass Ihr Mann ein Problem am Herzen hat.
1: Im Simulieren war er schon immer gut.
5: Sehr witzig.
1: Habe ich mich wohl verschätzt. Himbeere magst du doch, hm? Er bedient sich nämlich immer an meinem Strauch und denkt, ich merk's nicht.
5: Dein Strauch?
1: Wiedersehen.
5: Sie sind ihr jedenfalls nicht egal. Herr von der Hagen?
6: Vielleicht hat sie sich zu meinen Sachen geschlichen, während ich beim EKG war.
5: Ein Ring?
6: Schön, oder?
5: Für Ihre Frau?
6: Auf keinen Fall. Also nicht mehr. Das ist ein Erbstück von meiner Großmutter. Ich habe ihn Jessica während unserer Ehe geliehen.
5: Er ist sehr hübsch.
6: Stimmt. Das sah toll an ihr aus. Vor 21 Jahren habe ich sie gefragt. Bei meinen Großeltern im Garten. Es war perfekt. 18 Jahre später, Sohn aus dem Haus, jeder Tag ist wieder andere, schmeißt sie mir den Ring vor die Füße. Ja, da wusste ich, es ist vorbei. Aber jetzt behalte ich ihn.
1: Er zittert. Alkoholabusus? Die Blutwerte zeigen nichts und die Leberwerte sehen auch gut aus. Kann auch Stress sein. Ja, na klar. Haben Sie sich schon überlegt, wie das mit Dr. Moreau weitergehen soll? Langsam glaube ich, dass ich überhaupt nichts unternehmen sollte. Dann bleibt es genauso, wie es jetzt ist. Ja. Was soll ich denn machen? Auf Knien um Vergebung betteln nach der Ansage heute Morgen. Kann man es ihm verübeln? Ja? Ich weiß, dass Sie zu Ihrer Aussage stehen, aber machen Sie den ersten Schritt. Wir müssen noch einen CT-Termin finden für Herrn Tambach. Wir sollten eine degenerative Krankheit ausschließen. Ist das eine Krankenakte vom Hausarzt? Hm. Und? Sie sollten mit Herrn Tambach sprechen. Herr Tambach, warum haben Sie mir nicht gesagt, dass bei Ihnen Parkinson diagnostiziert wurde?
7: Ich habe immer gesund gelebt und das ist nun der Dank. 90% meiner Arbeit mache ich mit meinen Händen.
1: Ich kann mir vorstellen, dass das ein schwerer Schlag ist.
7: Meine Werkstatt, mein Beruf, das ist mein Leben. Mein Vater war Schuhmacher. Mein Großvater vor ihm auch.
1: Haben Sie denn jemanden, der Ihnen beisteht?
7: Ich brauche keinen Beistand. Ich brauche einen wachen Kopf und zwei gesunde Hände.
1: Sie haben mir gesagt, dass Sie keine Medikamente nehmen. Aber Ihr Hausarzt hat Ihnen doch ganz bestimmt was verschrieben wegen der Beschwerden.
7: Ja, ja, so ein Zeug, so Lapu-Lapu.
1: Lapudava?
7: Ja. Okay. Aber die helfen doch nicht.
1: Passiert Ihnen das öfter, dass Ihnen Wörter nicht einfallen? Und haben Sie sonst irgendwelche Symptome?
7: Ich bin nicht mehr so gut zu Fuß.
1: Okay. Ja. Sie sind nicht an einen Neurologen überwiesen worden, deshalb würde ich gerne noch ein paar Untersuchungen mit Ihnen machen, ja?
7: Ja.
1: Könnten Sie hier wie auf dem Ziffernblatt einer Uhr die Uhrzeit 10 nach 11 einzeichnen?
7: Was soll denn das bringen?
1: Das ist ein Test. Sehen Sie, Demenz kann unter Umständen mit Parkinson einhergehen.
7: Oh, Sie tragen gute Schuhe.
1: Ja. Muss ich. Ich bin den ganzen Tag auf den Beinen.
7: Die meisten Leute wissen gute Schuhe gar nicht zu schätzen. Dabei tragen unsere Füße uns durch Leben. Ja, Hauptsache billig. Da blutet mein Herz.
1: Die Uhr?
7: Ja, ein Zeiger auf 11, ja.
1: Das, woran Sie sich erinnern.

0: Hast du noch ein Langzeit-EKG bei Herrn von der Hang?
1: Zur Sicherheit. Sag mal, wird es bei allen Paaren so?
0: Ach, bei Leila und mir nicht.
2: Entschuldigung, aber ich würde gerne noch mal Dr. Albeck sprechen. Geht das?
1: Ach. Frau von der Hagen.
2: Ja, ich muss Sie warnen. Mein Mann redet Ihnen nur ein, dass er herzkrank ist, damit er bei unserem Scheidungstermin die Mitleidstour fahren kann und das Haus zugesprochen bekommt.
0: Sie können sich sicher sein, dass wir uns nichts einreden lassen.
2: Ja, das geht doch gar nicht gegen Sie. Wissen Sie, mein Mann hat sehr viel Überzeugungskraft. Früher hat das auch mal bei mir gewirkt, aber jetzt nicht mehr. Und ich werde mir vor Gericht nicht die Butter vom Brot nehmen lassen. Er hat das Arbeitszimmer gar nicht abgeschlossen. Wie sicher ist es, dass er heute nicht entlassen wird? Gut, vergessen Sie, was ich gesagt habe. Vergessen Sie, dass ich da war. Machen Sie Ihre Untersuchungen. Und wenn etwas mit meinem Mann sein sollte, dann geben Sie mir bitte sofort Bescheid, ja? Danke.
3: Na, Herr Kollege, wo drückt der Schuh?
4: Nirgendwo.
3: Sah gerade aber noch anders aus.
4: Bloß kein Neid.
3: Aufblasen an Zähnen und Fersen? Sicher nicht. Nach Ihnen.
4: Was soll das jetzt?
3: Na, ich will sehen, wie du läufst.
4: Ich muss mich hier gerade auf was anderes konzentrieren, ja? Ja? Ja, ich komm sofort.
3: Moro? Der wartet aber nicht so gern.
4: Es ist nicht so, wie es aussieht.
3: Sei nicht so stur. Hol dir ein paar OP-Schuhe. Die sind wenigstens bequem.
4: Ich habe die Sneakers nicht gekauft, damit sie zu Hause rumstehen.

0: Dr. Moreau?
1: Ich arbeite.
0: Frau Berger ist eine hervorragende Ärztin, das wissen Sie.
1: Ihre Meinung?
0: Ich kann nachvollziehen, dass Sie verärgert sind, aber das hier geht ein bisschen zu weit.
1: Ach ja?
0: Frau Berger hat sich fachlich nichts zu Schulden kommen lassen.
1: Ja, und Sie können mich nicht zwingen, mit ihr zu arbeiten.
0: Sie sind emotional und dünnhäutig.
1: Nein, ich bin klar und sachlich. Auch wenn Sie mir vor kurzem das Gegenteil attestiert haben.
0: Können wir versuchen, den Streit zu schlichten? Von mir aus gerne mit einem externen Mediator.
1: Nein, und jetzt entschuldigen Sie mich. Ich muss mich auf eine OP vorbereiten.
0: Das mache ich. Und Sie denken nach. Und räumen Sie hier bitte dieses Chaos auf.
2: Rebecca. Na? Hier, siehst aus, als könntest du den brauchen. Ist noch ganz frisch, habe ich noch nicht angerührt.
3: Danke.
2: Und noch einen starken Kaffee.
4: Wie war die Lobektomie?
5: Schwierig. Und gleich geht's weiter.
6: Ich spring bei Emmas OPs ein.
2: Dein Salat, Kind, du musst was essen.
4: Bleibt mehr für dich?
6: Keine Zeit. Der OP-Plan wurde auch umgestellt von nächster Woche und ich bin im Dauereinsatz.
4: Ich bin aus allen OPs mit Dr. Moreau raus.
6: Nicht dein Ernst?
4: Das kann er doch nicht machen.
6: Ach, das ist so bescheuert.
4: Er zieht es echt durch.
6: Sei froh, dass du wenigstens keine Assistenzärztin mehr bist.
4: Und das hilft mir jetzt genau wie?
7: Ich rede mit Ihnen. So geht das nicht.
4: Nein, Papa. Bitte. Dr. Scherbers? Das sind ja keine guten Nachrichten. Ich wollte eigentlich gerade... Egal, Herr Tambach geht vor. Soll ich auf NFL und Mikro-RNA testen? Gut, dann mache ich für morgen einen CT-Termin. Bis später. Na, wollen Sie sich hier einquartieren?
8: Was? Nein, ich habe nur ein paar Sachen mitgebracht.
4: Ist es Bier?
8: Alkoholfrei, das trinkt er gern. Und ein paar Nüsse, das ist doch in Ordnung.
4: Sie kümmern sich sehr gut um Ihren Chef.
8: Er hat sonst niemanden. Und es ist ein bisschen eine Wiedergutmachung.
4: Für was denn?
8: Weiß nicht. Irgendwie muss ich ihn verärgert haben.
4: Man sollte die Schuld nicht immer nur bei sich suchen. Hätten Sie denn auch noch woanders in die Lehre gehen können?
8: Ich wollte bei Herrn Tambach lernen.
4: Dann reden Sie mit ihm.
8: Bis jetzt ist immer alles an ihm abgeprallt.
4: In manchen Fällen muss man vielleicht ein bisschen hartnäckiger sein.
9: Frau von der Haag.
10: Weißt du eigentlich, wie krank du bist?
9: Schön, dass du das endlich einsiehst.
10: Ich meine hier. Du nimmst den Ring mit ins Krankenhaus, nur damit ich ihn nicht finde?
9: Moment mal, du warst in meinem Arbeitszimmer?
10: War offen.
9: Deswegen bist du extra gekommen? Um mir vorzuwerfen, dass ich aus gutem Grund Sicherheitsvorkehrungen treffe?
11: Patient verstorben auf dem Schlachtfeld der Ehe.
10: Es ist mein Ring.
9: Es ist ein Erbstück.
11: Wie sind seine Werte?
12: Vorhin war sein Blutdruck mal kurz auf 170, jetzt ist es 140,90.
11: Frau von der Hagen war heute dreimal hier. Was sagt uns das?
12: Ja, aber wissen die beiden das auch?
9: Was willst du überhaupt mit dem Ring?
10: Tragen?
9: Wozu? Das ist ein Ehering.
10: Dann ist es also doch kein Erbstück.
9: Sag mal, musst du mir eigentlich immer die Worte im Mund rumdrehen?
10: Georg, ich habe 21 Jahre diesen Ring getragen. Ich hänge an ihm. Du kannst ihn mir nicht einfach wegnehmen. Und außerdem steht er mir. Oder behauptest du das Gegenteil?
12: Nein, das stimmt schon. Aber er gehört mir. Du wolltest dich doch trennen.
10: Wie man wieder mal sieht, zurecht.

0: Hallo, Herr Tamba.
1: Kannst du nicht anklopfen?
0: Ich hab Ihnen was mitgebracht.
1: Oh, danke. Hast du keine, die Schule?
0: Berufsschule?
1: Ja,
0: was?
1: Ja.
0: Nein, immer nur Dienstag und Mittwoch. Wissen Sie doch. Neuer Schuhentwurf?
1: Du bist viel zu neugierig. Weißt du das?
0: Herr Tambach, ich will was lernen. Und nicht den ganzen Tag Bürokram machen.
1: Das muss auch gemacht werden.
0: Aber die anderen in der Berufsschule arbeiten schon ganz viel praktisch und gehen ihren Meistern zur Hand.
1: Meine Werkstatt, meine Regeln.
0: Wenn Sie wieder gesund sind, zeigen Sie mir dann, wie ich Fußumrisszeichnungen mache und Leder zuschneide?
1: Mal sehen.
0: Was soll das heißen?
1: Das heißt mal sehen.
0: Warum haben Sie mich eingestellt? Herr Tambach, wo wollen Sie hin?
1: Reicht mir langsam. Antonia!
2: Da, sollen die auch ins Forschungslabor?
3: Wohin denn sonst? Rantala!
2: Hä?
3: Hinsetzen, Schuhe aus.
2: Geht schon, ich muss hier nur ein bisschen mehr eintragen.
3: Gehen die Socken auch ab oder muss ich die runterschneiden?
2: Ich bin nicht sicher. Mann, die sehen so gut aus.
3: Ihre Füße aber nicht. Was wissen Sie über Blasen am Fuß?
2: Kleine Blasen sollte man nicht aufstechen, weil das Blasendach vor Infektionen schützt. Größere Blasen und Blutblasen werden geöffnet und gereinigt. Kein Druck, bis sie wieder abgeheilt sind.
3: Und das heißt?
2: Geht doch.
3: So.
4: Ist die Gangunsicherheit in letzter Zeit schlimmer geworden?
5: Das Laufen fällt mir schwer. Aber gerade habe ich mich vor meinem Stift lächerlich gemacht.
4: Gangunsicherheit, Gedächtnisprobleme und Zittern. Es ist ungewöhnlich, dass die Symptome so früh so stark ausgeprägt sind.
5: Ich bin wohl ein Glücksbild.
4: Ne? Herr Tambach, Frau Giemser war gerade ziemlich aufgelöst.
5: Tja, was soll ich ihr sagen? Dass ich nicht weiß, ob ich hier jemals noch etwas zeigen kann? Antonia ist talentiert. Eine Schande.
4: Sie werden sicher einiges umstellen müssen, aber Sie können Ihr Wissen natürlich noch weitergeben. Gerade jetzt brauchen Sie doch Hilfe.
5: Da soll sie sich jemand anders suchen. Warum sollte sie sich einen Pflegefall ans Bein binden?
4: Es gibt wirksame Medikamente. Wir müssen nur das Passende für Sie finden. Obwohl es schon seltsam ist, dass Ihr Zittern so gar nicht auf die Medikation angeschlagen hat.

0: Morgen. Die Laborergebnisse sind da.
1: Ah.
0: NFL und Mikro-RNA sind unauffällig.
1: Ist ja merkwürdig. Damit können wir Parkinson noch nicht komplett ausschließen, aber...
0: Herr Tambach zeigt auch keinen Rigor und kein wechselndes Gesicht, was typisch wäre.
1: Er hat gleich das CT?
0: Ja, ich hoffe, danach wissen wir mehr. Sind das Mikros neue Schuhe?
1: Ja. Seine Füße haben wohl aufgegeben. Haben Sie schon mit Dr. Moreau gesprochen?
0: Nein.
1: Die Gelegenheiten werden nicht besser.
0: Dr. Moreau, wir müssen reden.
2: Ich habe schon alles gesagt.
0: Ich aber nicht.
2: Ich bin nicht Ihr Kummerkasten.
0: Sie sind ein hervorragender Arzt.
2: Schleim hilft Ihnen jetzt auch nicht weiter.
0: Und auch wenn Sie sozial inkompetent sind, schätze ich Sie sehr. Ich wollte Sie schützen.
2: Ich brauche Ihren Schutz nicht.
0: Es tut mir leid, dass es alle mitbekommen haben. Es tut mir leid.

0: Frau von der Hagen. Es bleibt zwar in der Familie, aber...
1: Ich suche nur meinen Ehering.
0: Den von seiner Oma.
1: Er hat ihn davon erzählt?
0: War ihm wohl wichtig.
1: Ach, nein. Das nur Machtgehabe. Wissen Sie, 21 Jahre hatte ich den Ring. Vor 21 Jahren hat er mir einen Antrag gemacht und hat mir geschworen, dass er mich ein Leben lang glücklich machen würde. Dass er dann mit einer Anti-Aging-Creme zum Geburtstag und einem Bügelbrett zu Weihnachten meint, hat er nicht gesagt. Ich hätte nicht gedacht, dass das zwischen uns... Schon gut.
0: Sie leben noch zusammen?
1: Ja. Das Haus gehört uns beiden. Raya hat einen Freund.
2: Nein.
3: Doch. Und sie hat ihn geküsst.
2: Was? Wieso passiert sowas immer an deinen Tagen?
3: Hey, komm. Tschüss mit Winken zum ersten Mal. Das war an deinem Tag.
2: Dafür musste ich Susi erklären, warum sie der Puppe eines anderen Mädchens den Kopf abgerissen hat.
3: Das ist ausgleichende Gerechtigkeit. Was hast du gesagt?
2: Ärztetochter, anatomisches Interesse, vermutlich hochbegabt.
3: Das ist sehr gut. Er ist übrigens Ben.
2: Wer?
3: Rayas Freund.
2: Ben.
3: Ben.
2: Schöner Name. Nicht, oder was?
3: Doch, ist ein total schöner Name. Aber Mama, Ben und ich wollen heiraten. Mama, Ben ist so süß.
2: Ganze Sätze kommen erst nächstes Jahr.
3: Ah ja, das ist das Problem. Heiraten ist kein Problem.
2: Wo die Liebe hinfällt.
3: Klar.
2: Schöner Name.
3: Super schön.
1: So, Herr Tanbach, sind Sie bereit für CT?
4: Sind die für mich?
1: Ja, die gehören einem Kollegen und ich wollte fragen, ob Sie sich die vielleicht mal anschauen könnten.
4: Ja, lassen Sie mich raten. Spann drückt, Ferse schabt und der Ballen reibt.
1: Ja. Mein Kollege liebt sie trotzdem. Vielleicht haben Sie ja irgendeinen Tipp für mich, sowas wie nasse Zeitungen reinstopfen oder so?
4: Um Himmels Willen, nein, nein, nein. Ich weite die Ihnen.
1: Ich will Ihnen aber keine Umstände machen.
4: Das sieht nach einem Paar ordentlicher Schuhe aus. Ich werde nicht zulassen, dass man sie ruiniert. Sie Chirurgen haben doch immer so ein Hämmerchen, nicht?
1: Reflexhammer?
4: Ja, ja, kann sein. Und dann brauche ich noch einen Keil.
1: Ich stelle Ihnen was zusammen, aber erst nachher, das CT geht vor. So, dann einmal.
4: Diese verdammte Krankheit, das passiert mir immer wieder.
1: Sie müssen sich dafür nicht schämen. Es ist alles gut, Herr Tanbach. Ich sag einer Schwester Bescheid.
4: Versprechen Sie mir, dass das unter uns bleibt, ja?
5: Hydrozephalus trias.
1: Bitte was?
5: Gangstörung, Demenz, jetzt auch noch Inkontinenz.
3: Ja, ein Hydrozephalus kann die gleichen Symptome auslösen wie Parkinson.
5: Ganz genau. Wir müssen im CT schauen, ob die Liquorräume in seinem Gehirn erweitert sind.
3: Ja, und dann machen wir noch eine Lumbalpunktion.
5: Und wenn sich die Symptome danach deutlich bessern?
3: Dann können wir ihm helfen.
6: Auf unserer Hochzeitsreise habe ich Jessica ein grünes Sommerkleid gekauft. Es passte wirklich wie angegossen. Sie sah so perfekt darin aus. Das letzte Kleid war zu klein.
0: Ach, dann war der XXL-Schlafanzug wohl eine Retourkutsche.
6: Natürlich war er das. Sie hat gedacht, ich finde sie, was weiß ich. Dabei ist sie perfekt, so wie sie ist.
2: Haben Sie ihr das mal gesagt?
6: Ach, das weiß sie doch. Ich hätte es vielleicht mal sagen sollen, oder? Ach, zu spät.
2: Glaube ich nicht, da ist noch alles drin.
6: Wie kommen Sie denn darauf?
0: Naja, sie besucht sie zweimal am Tag.
2: Sie kauft ihnen Sachen. Zu spät ist es erst, wenn sie ihr egal sind.
6: Meinen Sie?
2: Machen Sie den ersten Schritt.
6: Ja, und wie? Noch ein Kleid sollte ich ihr vielleicht nicht schenken. Ich weiß ihre Größe immer noch nicht.
0: Aber vielleicht gibt es ja noch was anderes, was sie verbindet. Etwas, was sie ihr auch schenken können.
2: Was sie unbedingt haben will.
0: Ich glaube, das muss warten.
4: Komischer Gedanke, dass sie mir Hirnwasser abgezapft haben.
3: Ihr CT hatte erweiterte Liquorräume gezeigt. Wir hoffen, dass jetzt mehr Platz in Ihrem Kopf ist und die Symptome zurückgehen.
5: Würden Sie uns noch mal eine Uhr zeichnen?
4: Ach ja, die Uhr. Die Zeiger stehen auf
5: 10:50.
4: Sie glauben, dass ich gar keinen Parkinson habe?
5: Naja, die Symptome sind ähnlich. Aber wir glauben, dass sie bei Ihnen durch Druck auf bestimmte Hirnregionen ausgelöst werden. Aber wir haben auch eine gute Nachricht. Wir können Ihnen einen Shunt einsetzen. Das ist ein Ventil, durch das die überschüssige Flüssigkeit abgeleitet wird.
4: Ein Zapfhahn in meinem Kopf?
5: Nicht ganz.
4: Und dann kann ich meine Hände wieder richtig gebrauchen? Kein Zittern mehr? Und die Vergesslichkeit hört auf?
5: Die Symptome werden zurückgehen. Wie stark gewisse Hirnstrukturen schon zerstört sind, das können wir nicht sagen. Aber es besteht Hoffnung.
4: Danke.
5: Dr. Berger macht die OP-Aufklärung mit Ihnen? Sind es nicht...
4: Kleine Fingerübung. Habe ich darauf bestanden.
5: Na, wenn das so ist.
0: Herr von der Hagen, sehen Sie mal. Da sehen Sie Ihre linke Herzkranzarterie. Da sitzt tatsächlich ein Gefäßverschluss.
7: Also, wie Sie befürchtet haben. Aber das kriegen Sie doch wieder hin, oder?
0: Wir werden mit Hilfe eines Ballons die Stenose aufdehnen und dann einen Stent setzen. Damit ist der Blutbahn wieder frei. Bereiten Sie den bitte vor.
7: Wie, jetzt gleich?
0: Wir wollen den Verschluss zügig entfernen, ja?
7: Woher kommt denn sowas?
2: Das kann viele Ursachen haben. Ungesunde Ernährung, zu wenig Sport. Stress?
7: Wie Ärger mit der Frau.
0: Ich beginne jetzt mit der Ballondilatation. Es könnte sein, dass Sie ein leichtes Druckgefühl verspüren.
2: Ausziehen wäre eine Option.
7: Ausgeschlossen.
2: Dann gebe ich Ihnen den ärztlichen Rat zum Waffenstillstand.
7: Sie sind eine Frau, den hältst du sowieso nicht ein.
0: Ich erhöhe den Druck jetzt auf 10 Bar. Keine Sorge, ist gleich vorbei.
8: Jürgen? Jürgen, ich habe mir das noch mal durch den Kopf gehen lassen. Was Dr. Moreau mit dir macht, ist Mobbing.
5: Das ist kein Mobbing, Papa. Er sagt mir nur, was er von mir hält und ich habe einen Fehler gemacht.
8: Du bist eine tolle Ärztin. Ich werde mit Karin reden und dann
5: auf
8: werden
5: was und dann?
8: Karin?
5: Ja? Papa, mir wäre es wirklich lieber, du würdest das nicht machen.
8: Wir müssen mit Dr. Moreau reden.
9: Das habe ich bereits versucht. Ich fürchte, es hat nichts gebracht.
5: Ich möchte nicht, dass ihr euch da einmischt.
8: Dann müssen wir härtere Geschütze auffahren. Langsam geht er wirklich zu weit. Wenn jeder hier so ein Theater veranstalten würde, wo kämen wir da hin?
9: Wolfgang, du hast vollkommen recht und es wäre schön, wenn du das ein für alle Mal klärst.
8: Ich dachte, wir beide gemeinsam für unser Klinikum.
5: Ich bin für OPs mit Dr. Moreau eingeteilt.
8: Na prima. Er sei endlich zur Vernunft gekommen.
5: Was habe ich gesagt? Bequem, oder?
10: Ich will ja gar nicht immer recht haben. Soll ich dir deine Blasen versorgen?
2: Hat schon Dr. Moreau gemacht.
10: Bahnt sich da was an zwischen euch beiden? Was mit den Sneakern?
2: Boah, nur in meiner Wunde. Ich musste sie zurücklassen.
10: Traust du ihnen wirklich nach?
2: Weißt du, auf wen man sich blind verlassen kann? Wer immer für dich da ist?
10: Sag jetzt bloß nicht deine Sneaker.
2: Woher?

0: Wie lange stehst du schon da?
1: Noch nicht lang. Ich wollte meine Sachen aus der Werkstatt holen. Da habe ich die gefunden. Die sind gegen Parkinson, oder? Warum haben Sie mir denn nichts gesagt?

0: machst du denn hier?
1: Wieso? Du hast doch versucht, mich anzurufen. Außerdem war ich gerade in der Nähe und in der Cafeteria gibt es einen sehr guten Kaffee.
0: Sie haben einen Stand eingesetzt, weil ich ein verengtes Herzkranzgefäß hatte.
1: Ärzte finden immer etwas, besonders wenn der Patient es drauf anlegt. Also, warum hast du angerufen?
0: Ich habe ein Geschenk für dich.
1: Georg.
0: Nein, doch nicht der Ring. Ich gebe den wieder her.
1: Ich denke nicht dran.
0: Jessica, das ist meine. Jetzt leg den.
1: Netter Versuch, mein Jessica. Schatz.
0: Mein Herz.
1: Georg, wenn du mich jetzt verarschst, dann... Georg, hallo? Kann mal jemand kommen? Mein Mann kriegt keine Luft.
2: Warten Sie bitte draußen.
1: Hat er einen Infarkt?
2: Das kann ich noch nicht sagen. Herr von der Hagen, versuchen Sie ganz ruhig zu atmen. Ich bin bei Ihnen. Sie bekommen gleich was gegen die Schmerzen. Ganz ruhig. Sehr gut.
3: Es ist mir peinlich.
4: Dass Sie krank sind, ist Ihnen peinlich? Wieso?
3: Weil ich meine Werkstatt nicht verlieren will.
4: Warum haben Sie mich denn nicht um Hilfe gebeten?
3: Ich habe dich nicht um deine Meinung gebeten. Kümmere dich um deine eigenen Angelegenheiten.
4: Wissen Sie was? Das werde ich. Ich will nämlich Schuhmacherin werden und keine Sekretärin.
3: Was ist das?
4: Die Schlüssel zu Ihrer Werkstatt.
3: Du willst nicht mehr bei mir lernen?
4: Sie wollen keine Hilfe. Zuerst dachte ich, Sie mögen mich nicht, aber jetzt weiß ich, Sie sind einfach nur ein sturer alter Mann. Ich mache meine Ausbildung woanders.
3: Antonia, mach bitte das Licht wieder an.
4: Was? Ich hab's nicht ausgemacht.
3: Warum ist das denn plötzlich so dunkel hier?

0: Büro vor der Kanzlei hat ein 1 cm großes Loch. Arterielle Hypotonie. Der MAP ist um mehr als 30% gefallen. Das gefährdet die Durchblutung des Gehirns und der inneren Organe. Theodrenalin und Kaffeedrink geben. Der Druck fällt weiter. Das kommen Sie schon. Sie sind zu stur, um schlapp zu machen.
1: Ist meine Frau schon wieder gegangen?
2: Kann ich Ihnen nicht sagen. Ich schaue später noch mal nach Ihnen.
1: Danke. Das war ein Gefäßkrampf.
0: Kein Infarkt.
1: Wäre dir das lieber gewesen?
0: Nein. Ich habe mir große Sorgen um dich gemacht.

0: Weißt du, warum ich dir den Ring nicht geben konnte? Ich hatte das Gefühl, ich würde unsere Ehe aufgeben. Ja, aber das will ich nicht. Sieh doch mal in die Mails.
1: Du hast ein verlängertes Wochenende in unserem Flitterwochenhotel gebucht?
0: Na, ich dachte, vielleicht sollten wir, nachdem Dani ausgezogen ist, mit unserer Zeit was Sinnvolles anfangen. Nur wir zwei. Ich weiß, das ist vielleicht total verrückt, aber vielleicht finden wir ja wieder, was wir verloren haben. Ich liebe dich, Jesse.
1: Die Abende ohne dich machen keinen Spaß.
0: Kann ich dich, wenn ich hier raus bin, mal zu mir einladen? Ich koche.
1: Genau genommen gehört die Küche zur Hälfte ja sowieso mir.
0: Fängst du jetzt schon wieder an?
2: So wird die überschüssige Hirnflüssigkeit in ihren Bauchraum abgelassen.
3: Er kann wieder sehen. Warum sollte ich noch mal kommen?
4: Weil ich dumm wäre, wenn ich dich gehen ließe. Ich will dir was beibringen, weil du gut bist.
3: Und ich will so genial werden wie sie.
4: Gut. Aber ich will keine Blicke, kein Mitleid, kein Nachfragen, wie es mir geht.
3: Das war nur nett gemeint.
4: Ich weiß, aber ich bin keine Quasselstrippe. Ich bin Schuhmacher, klar?
3: Okay. Aber ich mache keine Büroarbeit mehr.
4: Das wäre auch Verschwendung.
3: Meister!
4: Sie gönnen mir auch gar keinen Spaß.
2: Sie müssen sich ausruhen. Wir haben gerade ein Loch in Ihren Kopf gebohrt.
4: Ja, was? Traust du dir nicht zu, ein paar Schuhe zu weiten?
3: Doch. Macht sie das denn auch gut?
4: Ich pass schon auf.
3: Ist mir klar.
4: Das machst du gut.
2: Ich bin froh, dass Sie es sich noch mal überlegt haben, Dr. Moreau.
5: Ich habe die OPs von Dr. Moreau übernommen. Es war nur so ein Hin und Her, deshalb bin ich noch nicht eingetragen.
2: Warum?
5: Er hat sich freigenommen. Wenn er wieder da ist, dann hat sich der Sturm bestimmt beruhigt.
2: Besser wär's. Wenn er denkt, dass er mich so einfach abwimmeln kann, dann wird er sich noch wundern.

0: Na, Lucian?
1: Könnt ihr vergessen, die sind mir eh zu klein.
2: Stimmt, wäre auch reinster Masochismus.
1: Wo habt ihr die überhaupt her?
3: Tja, die Wege des JTK sind unergründlich.

0: Yes. Yes. Yes. Yes. Yes. Yes. Yes. Das ist der glücklichste Tag in meinem Leben. Ich will jemanden von euch küssen.
1: Küss den Schuhmachermeister. Liegt auf der ETS Zimmer 7.
0: Ey, guckt euch das doch mal an. Es ist. Ey,

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0: Heiligendamm an der mecklenburgischen Ostseeküste. Das älteste deutsche Seebad. Besteht vor allem aus einem Luxushotel und immer noch, auch 30 Jahre nach dem Mauerfall, aus einer großen Baustelle. Klaus Klingler ist hier Architekt.
1: Ja, das ist die historische Mittelwand, die leider sehr einfach gebaut worden ist. Also die ganzen Kolonnaden sind eine sehr, sehr einfache Konstruktion, die man sehr wahrscheinlich aus Kostengründen damals sehr günstig gebaut hat.
2: Ja.
1: Das ist im Grunde ein Fachwerkgebäude.
2: Ja.
1: Und da ist natürlich leider sehr, sehr viel befallen und statisch auch nicht mehr sicher. Ne?
0: Er und sein Kollege Birger Birkholz arbeiten für die Entwicklungskompanie Heiligendamm. Seit 4 Jahren kümmern sie sich um die maroden Strandvillen und Säulenhallen des Seebads. Ein Drittel davon ist saniert und verkauft. Der Rest im Bau oder noch Ruine.
1: Hier kann man erkennen, dass das ursprünglich ein Fachwerkbau war. Relativ einfach gehalten. Merkwürdige Geometrie.
2: Okay.
1: Ne?
2: Ja.
1: Und früher waren ja beim Fachwerkbau das Fachwerk das tragende Element.
0: Haus Hirsch ist eine der herrschaftlichen Villen, die Mitte des 19. Jahrhunderts gebaut wurden. Damals residierten hier Adelsfamilien. Heute schon lange nur noch der Hausschwamm und seine Verwandten.
1: Und hier können wir nämlich sehen, dass die Decken einbrechen aufgrund von erheblichen Fäulnisschäden. Ne?
2: Ja.
1: Wenn Sie hier mal so rüber schauen, dann sehen Sie, dass eigentlich nahezu das ist. Nicht so wirklich safe.
2: Dieser Blick?
1: Ja. Ja. Wir haben in Heiligendamm bei allen Villen viele Arten von Schäden. Das ist Braunfäule, weißer Porenschwamm, echter Hausschwamm, Anobien. Eigentlich so das ganze Sortiment, was es dort gibt, finden wir hervor. Das ist aber auch der Zeit geschuldet. Auch der Tatsache, dass es eben dann nicht mehr bewohnt wurde, natürlich geschuldet. Aber auch der alten Bausubstanz.

0: gemacht.
1: Nach der Wende standen die 8 Logierhäuser entlang der Promenade leer und verfielen. Der Grund? Der Investor konnte sich lange nicht mit den Stadtvertretern über seine Pläne einigen und ging zwischendurch pleite.
2: Hier erkennt man eigentlich auch ganz schön an den Balken, wie dieser Fäulnisfraß über die Jahre dann den Querschnitt so stark geschwächt hat, dass eigentlich die Decken einbrechen. Obwohl das Dach an dieser Stelle noch vorhanden ist. Und dann fallen die Baustoffe natürlich einfach nur runter und die Stabilität des ganzen Gebäudes ist dann auch irgendwann in Gefahr.
1: Architekt Klingler bemüht sich, den Originalzustand der Villen wiederherzustellen, zumindest in der Fassade.
2: Also hier ist mal so ein Beispiel dafür, wie ornamentreich und detailverliebt auch damals diese Fassaden gestaltet wurden. Und das finden wir natürlich an vielen Stellen immer noch vorhanden. Leider fehlt es an vielen Stellen. Man kann hier die wunderschöne Profilierung der Gewände sehen, die hier sehr ruhig ausgebildet ist. Das ist original so hergestellt worden. Die Gurtungen, die man hier sieht. Und da, wo es fehlt, wird es dann natürlich auch wieder hergestellt.
3: Und was man heute nicht mehr sieht, überall die Sturmhaken.
2: Ja.
3: Die waren wichtig.
2: Hier kann man eigentlich noch mal diesen wunderschönen Blendgiebel erkennen in hervorragenden Proportionen. Diese Qualität ist ganz hervorragend von den Gebäuden. Das sehen wir eigentlich an jedem der Häuser, die wir bisher saniert haben und auch denen, die wir noch nicht saniert haben.
1: Heiligendamm, die weiße Stadt am Meer. Nicht nur ein Ort für ambitionierte Architekten und vornehme Gäste des Grand Hotels. Am Strand findet sich immer wieder eine Gruppe von Menschen, die gerne Drachen steigen lässt, um mit ihnen dann über die Wellen zu gleiten.
4: Ja. So, das ist auch für Anfänger zu schaffen, rot zu rot.
1: Wolfgang von Öschelhäuser betreibt hier eine Kite- und Surfschule. Und Carla aus Rostock hat gerade als Ausbilderin bei ihm angefangen.
5: Gerade wenn man auf dem Wasser ist und dann ans Land guckt mit den weißen Häusern, das ist wirklich schön. Und dann hat es auch immer ein bisschen Welle, das macht natürlich Spaß. Coole Leute hier. Ja.
1: Und die müssen nicht unbedingt immer besonders jung sein.
4: Pass ein bisschen auf hier vorne mit den Buden, ne?
6: Ja.
4: Okay, alles klar. Toi, toi, toi.
7: Buden sind zum Surfen und Kitesurfen immer eklig. Man muss immer wegbleiben, man muss immer aufpassen. Und die sind relativ kurz im Vergleich zu unseren da drüben. Hier kannst du zu Fuß, wenn der Wasserstand nicht so extrem hoch ist wie heute, hinter die Buhne gehen und kannst eigentlich relativ ungefährlich starten. Ne? Und dann eben wegfahren von der Buhne. Ne? Und Heiligendamm hat irgendwie Charme. Ne? Dieses ehemalige alte Seebad, so die alten Gebäude. Jetzt werden sie ja restauriert, jetzt werden sie schön. Also ich bin sehr, sehr gerne hier.
4: Ist das in Ordnung?
5: Ist ein bisschen wenig, würde ich sagen.
4: Ja, dann nehmen wir den Neuner.
5: Ja. Okay.
4: Und holen den nochmal runter und dann machen wir es nochmal neu. Das ist, 7 ist zu klein.
1: Manfred Mohr aus dem benachbarten Bürgerende ist schon Rentner und hat Zeit. Da ist er 120 Tage im Jahr hier auf den Wellen. Carla nutzt das stürmische Wetter, um selber Spaß zu haben. Denn für ihre Schüler kommen solche Windstärken nicht in Frage. Der Chef der Truppe ist auch schon Rentner und adliger Herkunft, von Öschelhäuser.
4: Das Konzept ist, auch eine noble Surfschule hier zu etablieren. Und das gelingt seit 10 Jahren mit guter Vernetzung in der Region und mit sehr vielen netten Gästen aus dem Hotel oder auch aus den Ferienwohnungen,

0: Das Herz des alten Seebades ist und bleibt aber das Grand Hotel mit seinen historischen Bauten aus dem 19. Jahrhundert. Unverzichtbar Wagenmeister Günther Seifert.
1: Guten Tag, herzlich willkommen. Schön, dass Sie hier sind.
2: Das ist ja schön, dass Sie auch noch da sind.
1: Ja, natürlich.
3: Darf ich ja nicht. Ja,
1: dürfen Sie. Ja, alles klar. Darf ich parken, oder?
4: Ja,
1: das geht. Ja? Danke.
4: Bitte schön, danke auch.
1: Ich bin ja nur von Anfang an schon im Haus hier. Und ist ja klar, dass man denn viele Leute kennt, ne? Besonders schön ist es, wenn ich so die Kinder von damals, die kommen dann heute auch schon als Gäste her, kommen mit dem Auto vorgefahren. Das ist ja natürlich toll, sowas zu sehen, ne?
3: Da kommt sie.
0: Gäste begrüßen, Gepäck ausladen, Auto weg und bei Bedarf wieder vorfahren. Das geht den ganzen Tag so.
1: Darf ich noch einen Wertnamen fragen?
5: Ich bin der Herr Düffel.
1: Ist gut, Herr Düffel. Ich kümmere mich wie immer ums Gepäck und um Ihr Fahrzeug. Ich würde Sie bitten, schon reinzugehen.
5: Werde ich gerne machen.
1: Rest machen es ich. Schönen Abend
5: für dich.
1: Ja,
5: bis später. Wiedersehen.
1: Bis später. Höflichkeit ist das oberste Gebot. Zuvorkommen. Dass man zuvorkommend ist. Also man soll ja den Gästen die Wünsche von den Augen ablesen. Ich bin da immer dabei, das zu vervollständigen, diese Gabe. Aber das ist natürlich auch nicht immer einfach.
0: Prominentes Publikum ist in Heiligendamm nicht selten. Da gilt äußerste Diskretion.
1: Die meisten Leute, sag ich mal, die hier so herkommen, das ist ja keine Seltenheit, dass die 250 Tage im Jahr unterwegs sind. Und die wählen ja diesen Ort ganz bewusst. Weil die möchten entspannen, möchten ihre Ruhe haben. Ist ja klar, wenn man so viel unterwegs ist,

0: Nach dem Krieg wurde Heiligendamm zu einem Kurbad für Werktätige mit Sanatorium und Thalassotherapie für Hautkrankheiten. 1996 dann Verkauf des historischen Ortskerns an einen Investor, der die Hauptgebäude saniert und als Luxushotel eröffnet. 2007 berühmt geworden als Standort des G8-Gipfels. Wichtigstes Merkmal dieser Luxusherberge: jeder Gast wird quasi auf Blumen gebettet. Floristin Tina Salo sorgt für frische Sträuße in allen Sälen, Zimmern und Suiten.
1: Ja, es ist was vollkommen anderes. Also im Blumenladen ist ja meistens so der Durchschnitt 5 Euro Sträußchen, ne? So für die Mutti mal zwischendurch. Und hier sind ja schon Gäste, die holen sich dann auch schon mal 50 Euro Strauß, wenn sie die ganze Woche hier sind. Und dann haben sie auch lange was von und so. Also das ist schon so ein Unterschied, ne? Dann schnappe ich mir jetzt die Vasen hier und dann können wir einmal runterfahren. Also ich komme ja auch von hier. Ich wohne ein paar Dörfer weiter. Bin hier auch aufgewachsen. Also direkt an der Ostsee zu wohnen und zu arbeiten ist schon schön. Mag ich schon gerne.
0: Tina hat bei einem holländischen Blumenhändler in Schwerin gelernt, dann aber gleich die einmalige Chance ergriffen, im nobelsten Blumenladen der Region anzufangen und dort nun Regie zu führen. Als frischgebackene Floristikmeisterin. Der historische Ballsaal aus den 1860er Jahren wird vor allem genutzt fürs tägliche Dinner.
1: Also hier sind auch die größten Veranstaltungen drin. Silvester haben wir hier immer Riesenvasen, auch auf den Zehnertischen. Und man kann halt viel mit dem Raum machen, weil man schön in die Höhe arbeiten kann. Ja.

0: Heiligendamm, das erste deutsche Seebad. Gegründet 1793 durch den Großherzog Friedrich Franz I. Dieser Findling im Vorgarten des Grand Hotels wurde 50 Jahre später, 1843, aufgestellt. Einer der besten Kenner dieser Geschichte, Professor Joachim Sker. In der Bibliothek des Hotels hält er oft Vorträge, unterstützt durch Birger Birkholz von der Entwicklungskompanie Heiligendamm. Diese Fotos aus der Zeit der Jahrhundertwende zeigen den Beginn der Badekultur, wie sie heute noch üblich ist, mit Strandkorb, Sonnen- und Wellenbad und dem Flanieren auf der Seebrücke. Das war 100 Jahre zuvor noch etwas anders. Da musste Großherzog Friedrich Franz seinen Untertanen die Heilwirkung des Meerwassers erst noch schmackhaft machen.
1: Er überredet seine Jagdgesellschaft, ins Wasser zu gehen. Das wollen die nicht. Denn das, nicht, weil es zu kalt ist. Kalt ist es im September nicht. Und auch nicht, weil sie Angst haben, vom nicht schwimmen können. Sie können es manchmal sogar. Nein, sie wissen aus der Literatur, das wird immer tiefer. Da unten sind die Monster. Und wenn die mich schnappen, bin ich weg.
0: Aber dann stürzen sich doch allesamt in die Fluten. Und diese Ostseetaufe durch den Fürsten bleibt nicht ohne Folgen.
1: Und er wird zwei Tage später Vogel den Auftrag geben, hier ein Seebad zu gründen.
0: Dr. Vogel, der Leibarzt, empfiehlt Meerwassertherapie gegen Entnervung und Rheumatismen im ersten bescheidenen Badehaus. Bald aber schon folgt ein prächtiges Salongebäude.
1: Ich nehme an, es steckt doch noch etwas anderes dahinter. Er wird nämlich im selben Jahr, als er den Auftrag erteilt, Großherzog. Und nun stellen Sie sich mal vor, er fährt als Großherzog zum Reichstag und bietet ein solches Gebäude als sein Bad. Das geht nicht gut. Er muss jetzt schon ein bisschen mehr zeigen.
0: Die Wannen mit erwärmtem Meerwasser im Badehaus waren noch angenehm. Aber der Doktor empfiehlt vor allem die eiskalte Ostsee.
1: Vogel, der Badearzt, hatte komplizierte Maschinen erfunden, um den Badegast zu bewegen, in das Meer zu steigen. Zunächst ein Badeboot, dann den Badekarren, mit dem man ins Wasser gezogen wird. Jetzt benutzt man nicht mehr Maschinen, um ins Wasser zu steigen, sondern hält sich im Strandkorb den ganzen Tag am Strand auf. Das ist eine Revolution des Badens, die kurz um die Jahrhundertwende einsetzt.
0: An dieser neuen Badekultur hat sich bis heute wenig geändert. Nur in Heiligendamm, beim adligen Herrn der Winddrachen, da geht die Baderevolution noch weiter. Mit solchen Hightech-Tragflügelboards, dem Foil.
2: Ja, das Foil hat jetzt eine Mastlänge von etwa 80 cm, 30 Fuß und hat einen Flügel, der für diesen Wind und für meinen Schirm geeignet sind. Es ist ein ganz neues Gefühl, mit dem Wasser, über das Wasser lautlos zu schweben. Es gibt kein Klatschen mehr von den Wellen gegen das Brett. Es ist ganz lautlos. Das Einzige, was man hört, ist das Knacken meines Nackens, wenn ich reinfalle. Weil das ist von der Höhe her mit der Beschleunigung durch den Schirm manchmal etwas schmerzhaft. Und die Brille und die Mütze lasse ich auch hier, weil die verliere ich mit Sicherheit.
0: Wolfgang von Oeschelhäuser möchte nun, wie einst der Herzog seinen Schülern, mit gutem Beispiel vorangehen. Das Tragflügelbrett, sein Traum. An der weißen Kulisse des Seebads vorbeischweben. Der Chef zeigt, wie es geht.
3: Wolfgang, sagst du mir mal noch ein paar Sachen, die mir das Leben jetzt ein bisschen leichter machen, wenn ich damit rausgehe?
2: Ja, und zwar?
4: Weil ein bisschen Schiss habe ich jetzt doch.
2: Versuch in den ersten Moment nicht gleich das Brett aufs Voll zu heben, sondern fahr ganz normal, als wenn du mit deinem Direction unterwegs bist,
4: ja,
2: dass du schön klatschen hörst und fahr erstmal ganz stabil. Und ja, dann erst das Brett vorne den Fuß ein bisschen drücken, belasten und dann das Brett in eine Ebene bringen, parallel zur Wasseroberfläche.
4: Ja, okay.
2: Ganz prima.
4: Gut, na dann lass uns starten.
2: Ganz viel Spaß. Also es ist so ein bisschen wie Jesus übers Wasser. Mhm. Es ist ein ganz schönes Gefühl, das kann ich dir schon versprechen.
4: Na denn.
0: Wahrscheinlich hat sich das damals bei der Jagdgesellschaft des Herzogs ähnlich angefühlt. Rein in die Fluten, egal was kommt. Der Fürst hat es so gewollt.

0: Der Albtraum eines jeden Winddrachenwellenreiters. Der Schirm landet in den Buhnen. Die Revolution der Kitesurf-Kultur ist vorerst gescheitert, zumindest in Heiligendamm.
1: Ja, der Wind hat nicht gereicht.
0: Dafür war der Beifang umso reichhaltiger.
2: Ach ja, mit dem Buhnen ist immer nicht so einfach, ne? Und für das Material natürlich schade. Wenn er da so an den Muscheln ein bisschen schabt, ist er schnell mal kaputt. Und ich bin derjenige, der immer alles repariert hier bei Wolfgang. Und da macht man sich selber die Arbeit.
0: Für die beiden Surfrentner ist der Tag jedenfalls gelaufen.

0: Die sogenannte Perlenkette. Die 8 herrschaftlichen Villen entlang der Promenade von Heiligendamm. 3 sind bereits saniert, eine 4. ist fast fertig. Die 5. Villa ist noch nicht wirklich zu erkennen.
1: Es stehen natürlich die Steifen, aber wenn man ein bisschen aus der Achse geht. Das ist eigentlich, zeigt ganz schön, auf was man teilweise zurückgehen muss, um mit der Sanierung anzufangen.
0: Die Villa Schwan war genauso verfallen wie die Villa Hirsch nebenan. Klaus Klingler hat davon nicht mehr viel übrig gelassen.
1: Man erkennt das alte Mauerwerk, man erkennt, wie es verändert wurde, weil die originalen Fensteröffnungen sind hier nicht drin. Man erkennt die alten Lehmsteine. Hier im Inneren ist Lehm verwendet worden.
0: Mitte des 19. Jahrhunderts war Heiligendamm schon ein etablierter Badeort. Für die Hocharistokratie, versteht sich.
1: Sie waren natürlich damals teilweise als Einfamilienhaus gebaut, also für eine Adelsfamilie. Und das ist natürlich heute nicht mehr so ganz zeitgemäß. Und wir haben heute dort ganz andere Anforderungen an diese Bauten, die wir natürlich erfüllen müssen. Von Bauphysik, Wärmeschutz, Schall. Und da gilt es natürlich dann auch, diesen Anforderungen gerecht zu werden und massiv einzugreifen. Das wird nicht anders funktionieren.
0: Einfamilienhäuser waren aber doch eher die Ausnahme. Meist wohnten dort 3 bis 4 Familien in herrschaftlichen Zimmern nebst Gemächern.
1: Da die Gebäude aber auch nur für wenige Monate in der Sommerfrische gebaut worden sind und im Winter nicht genutzt wurden, brauchte man das auch alles nicht. Insofern hat man es einfach gebaut. Und wir brauchen aber heute für eine dauerhafte Nutzung natürlich andere Räume und Inhalte. Und deswegen werden diese Gebäude nachträglich unterkellert, was natürlich ingenieurtechnisch ein sehr großer Aufwand ist.
0: Die aufwendige Sanierung funktioniert anscheinend nur als Luxusprojekt. Verkaufspreis jeder der 4 Wohnungen gut 2 Millionen Euro.
1: Das ist eine Privatinvestition, ne? Das muss natürlich wirtschaftlich funktionieren. Und man kann sich vorstellen, dass diese Aufwendung mit Unterkellerung, mit den Ausbausanierungsmaßnahmen, aber auch nachher, was wir später sehen werden, den verwendeten Materialien, die wir einbauen und Details, natürlich sehr, sehr viel Geld kosten.
0: In der 2. Hälfte des 19. Jahrhunderts ist der Herzog pleite und verkauft das Seebad an eine Aktiengesellschaft. So wird Heiligendamm zum Badeparadies der reichen Leute. Das Problem? Die Gäste kommen seinerzeit noch nicht mit der Dampflok bequem nach Heiligendamm. Bis 1886 fahren hier nur Pferde und Dampfkutschen. Und da es noch keine Porsches, Maybachs und Ferraris gibt, muss eine Bäderbahn her. Das Stellwerk ist natürlich neueren Datums.
2: Sie ist noch viel zu 1934, ja. Dass man kleine Sachen mal warten muss, das ist normal, aber im Großen und Ganzen ist alles original.

0: Grit Esche, Straßenbahnfahrerin aus Gera, ist vor 4 Jahren an die Ostsee gezogen. Nun ist sie hier Fahrdienstleiterin, muss die Weichen stellen und die Züge melden.
1: Also Sie haben ja hier die Strichlinien. Hier, 1, 2, 3, Punkt. 1, 2, 3. Aber wie das jetzt genau funktioniert hat, Ich weiß es nicht. Wirklich nicht. Oder nur in der Mitte? Ich kann mir das vorstellen, nur in der Mitte. Hier so. Das ist total tot.
0: Ein Zug kommt aus Kühlungsborn, der andere aus Bad Doberan. Sie treffen sich bei Grit Esche in Heiligendamm. Die Zugmeldung läuft natürlich nicht mehr mit dem historischen Telefon.
1: Ja, Lukas? Hier ist Grit Heiligendamm. Du, ich lasse euch zuerst rein auf Gleis 2. Na, gut. Und Schluss. So, und Ihre Fahrkarten, bitteschön.
0: Die Schmalspurbahn Molly hat natürlich ihre Geschichte, die Grit Esche immer wieder erzählen muss. Die Molly oder der Molly? Das ist die Frage.
1: Man sagt, dass eine Frau mit ihren Mops, der hieß Molly, die Straße lang gelaufen ist. Und dann kam der Zug und hat sie gesagt, Molly, bleib stehen, bleib stehen. Und da ist der Zug stehen geblieben und seitdem heißt er Molly. So ist das überliefert.
0: Der Molly also.

0: Am Strand von Heiligendamm laufen die letzten Vorbereitungen für die Hochsaison. Der Sand, den Wind und Strömung im Winter fortgespült haben, muss mühsam wieder hergebracht werden. Die Traktoren schaffen Häufchen für Häufchen an den Strand vorm Hotel. Wer Luxus bucht, bekommt auch frischen Sand. Und bekommt vor allem auch das hier, wenn es denn fertig gebacken ist.
1: Ich ziehe die letzten zwei Touren. Gestern haben wir zwei gehabt.
2: Ja.
1: Jetzt kommen noch mal zwei dazu.
0: Angela Prima ist die Tortenkünstlerin des Grand Hotels. Die Chefin der Feinbäckerei. Oder, wie es hier vornehm heißt, der Patisserie.
1: Das wären Seezungen. Wir haben früher in der DDR Schuhsohlen gesagt. Das ist ein Blätterteig, der wird ausgerollt in Zimtzucker. Wird abgebacken, ganz scharf, das ist schön kristallisiert und dann wird er gefüllt mit einem deutschen Buttercreme.
0: Mit ihrer Auszubildenden Aline bereitet sie die Kuchenspezialitäten für den Nachmittag vor. Exquisites Backwerk zum Kaffee ist allerdings Schwerstarbeit.
1: Da ist nichts mit Winkerarm. Doch, das könnte die Maschine, aber ich habe es so gelernt und das ist das Beste, weil man kann es auch überdrehen und dann werden die Sachen zäh oder die Luft, die ich eingearbeitet habe, schieße ich wieder raus. So, jetzt kannst du den Spritzsack nehmen und dann füllen wir das Zeug ein. Ich habe damit die ganze Welt gesehen. Ich bin dann 15 Jahre zur See gefahren, bin so noch ein bisschen rumgetingelt und hab die Welt mit meinem Zucker beworfen. Aber irgendwann ist alles mal vorbei. Ne? Und dann hat es mich hier oben an die Ostsee verschlagen. Nach 25 Jahren kein Deutschland bin ich hier oben regelrecht kleben geblieben. So, kommst du voran?
2: Mhm.
1: Gedenkt hast du schon?
2: Nee, nur daran.
1: Okay. In 25 Minuten sind sie fertig. Hoffen wir es, dass sie nichts vergessen beim Abwiegen. Das Abwiegen ist natürlich sehr, sehr wichtig. Da muss man sich konzentrieren. Das ist immer so.

0: das Erste, was ich den Lehrlingen beibringe. Sauberkeit und Genauigkeit. Das ist wichtig bei uns. Die Köche können noch mal nachsalzen. Wenn wir es verschießen, haben wir es verschossen. Dann machen wir Rumkugeln draus.
1: Am anderen Ende von Heiligendamm, mitten im Buchenwald, finden sich all die Gäste ein, die nicht den Luxus suchen. In der Strandbar mit dem vielsagenden Namen Deck. Patrick Henninger kommt von der Insel Hawaii und Sarah Fleischer stammt aus dem Hunsrück.
2: Als wir hier die neuen Dielen verlegt haben mit der leuchtenden Farbe der frischen Holzplanken, da haben wir es Deck genannt. Ja, wird international so besser verstanden mit diesem Namen, weil es auf Englisch und Deutsch dasselbe meint. Und der DJ nennt sein Pult ja auch Deck.
3: Okay.
4: Das ist für heute Abend, zum Sunset. Ein DJ legt auf zum Sonnenuntergang, schön entspannt zum Genießen.
2: Ich habe mein Leben lang Musik gemacht, schon als Kind. Also Musik und ich, das geht Hand in Hand. Unsere Geschäftsidee war immer auch, hier Musik zu machen.
1: Die beiden haben sich in Vietnam kennengelernt. Sie im Service und er im Management eines Ferienresorts am Meer. Vor 10 Jahren haben sie sich dann auf die Suche gemacht, in Deutschland etwas Eigenes zu finden. Und da stand der Kiosk am Kinderstrand von Heiligendamm zum Verkauf. Die Investoren vom Grand Hotel standen da auch schon auf der Matte.
2: Unsere Ansprüche waren sehr hoch. Wir suchten einen Ort, den man zu Fuß gut erreichen kann. Deshalb war der internationale Rad- und Wanderweg hier für uns sehr wichtig. Und wir wollten direkt ans Meer, ein exklusiver Ort ohne viel Nachbarn drumherum. Aber so ein toller Nachbar wie das Grand Hotel mit seinen Gästen, das war natürlich ein Traum.
4: Und dadurch, dass wir jung sind und eben auch, sage ich jetzt mal, familiär geführt dann, war das dem Vorbesitzer dann auch sehr recht eigentlich, dass es in privaten Händen und klein geführt weitergeht, glaube ich, und eben nicht an großen Hotel, an eine große Hotelkette oder irgendwie was Unpersönliches dann eben auch geht. Und das war ihm schon wichtig und ich glaube, wir haben uns gut verstanden und das war definitiv dann auch ein Kriterium.
1: Zum Deck Beach Club gehört nicht nur das Café und die Cocktailbar, auch ein Strandkorbverleih am sogenannten Kinderstrand. Indessen tobt am Hauptstrand vor historischer Kulisse das Leben. Wolfgang von der Kiteschule wird es nicht müde, die Revolution zu propagieren, ohne Knacken im Genick. Rentner Manfred hat allerdings keine Lust mehr auf Hightech-Boards und all den neumodischen Schnickschnack. Die Reparatur von Wolfgangs Winddrachen hat ihn einen halben Tag gekostet, den er lieber auf seinem alten Brett verbracht hätte.

0: Die meisten Strandgäste von Heiligendamm kommen aus anderen Orten hierher, so wie Manfred aus Börgerende. Viele Urlauber übernachten in Bad Doberan oder in der weiteren Umgebung. Denn in Heiligendamm gibt es nun mal vor allem das Grand Hotel. Und das muss man sich schon leisten können. Los geht es ab 300 Euro pro Nacht. Blumenfrau Tina auf Einkaufstour.
1: Na dann, lass uns mal hoch.
2: Guten Morgen, Tina.
1: Ja, na?
2: Ja, guck dich mal da rum. Hier habe ich die Dendroben in Weiß und Lila.
1: Genau.
2: Extra für dich bestellt.
1: Das ist schön.
2: Und willst du mittlere Aralien?
1: Ja, kriege ich davon zwei kleine Bündchen.
0: Man kennt sich. Beim holländischen Großhändler Ronny van der Meer hat Tina ihre Ausbildung gemacht und dann auch ein Jahr lang gearbeitet.
1: Ja, das machen wir gleich, wenn die Bestellung durch ist. Dann gehe ich noch mal durch und zeige auf die Blumen, die mir gefallen. Hast du die Bestellung?
2: Ja, die habe ich.

0: Dann kriegst du noch 50 Gramm Mehle.
1: Genau. Stück erstmal von dem.
2: Ronny kommt zweimal die Woche mit seinem LKW zum Grand Hotel und liefert Blumen im Wert von etwa 700 Euro. Ein weiterer Händler aus Rostock kommt dann noch dreimal und liefert für etwa 1000 Euro. Bei der Auswahl hat Tina freie Hand.
0: Die Black Baccarat, 85.
1: Stopp, die nehmen
0: wir. Das ist schwarz, ne?
1: Ja, wie viele hast du davon?
0: Sind 60.
1: Vorsichtig.
0: Sind 50 oder 60?
1: 50 nehme ich.
0: Ja?
2: Den größten Teil der Blumen verteilt Tina in den Restaurants und Bars, in der Lobby und in den Suiten. Hier zahlt der Gast 1.500 Euro pro Nacht, ohne Frühstück. Vor allem die weiblichen Gäste des Grand Hotels wissen genau, was sie wollen und machen auch gern mal klare Ansagen.
1: Also wir müssen halt immer mit der Mode mitgehen, ne? Wir müssen halt immer gucken, was so ein bisschen im Trend ist und so. Gerade bei Hochzeiten. Wir haben ja viele junge Bräute und die gucken halt auch immer bei Instagram und Facebook, was alles so gerade im Trend liegt und zeigen uns die Fotos, so wollen sie es haben. Und dann müssen wir gucken und zusehen, dass wir es so nachgestellt kriegen.
2: Die Turmsuite gehört zu den teuersten Zimmern des Hotels. 60 Quadratmeter mit Marmorbad und Panoramablick. Dass der amerikanische Präsident hier während des G8-Gipfels logiert haben soll, ist ein Gerücht und wird von Seiten des Hotels heftig dementiert.
1: Das ist für eine Hochzeit, die heute stattfindet. Da wir in der Turmsuite sind. Die wird ganz gern für Hochzeiten gebucht. Und ja, der Bräutigam wollte seiner Frau, seiner zukünftigen Frau, eine Überraschung machen. Deswegen hat er sich gewünscht, ein Rosenherz aufs Bett.
2: Solche Hochzeitswünsche können auch noch etwas weitergehen. Da bekommt Tina einfach mal den Auftrag, für 5000 Euro was Hübsches zusammenzustellen. Von der Turmsuite fällt der Blick notgedrungen auch auf das, was noch Baustelle ist in Heiligendamm. Nur die Villen Perle, Greif und Möwe sind schon fertig. Aber Architekt Klinger bleibt im Zeitplan.
3: Das Gebäude Seestern ist natürlich vom Rohbau fertig. Wir werden es gleich innen sehen. Das heißt, die Installationen sind eingebracht, die inneren Trennwände sind eingebracht, das neue Dach ist aufgebaut, die neuen Fenster sind eingebaut.
2: Vier Wohnungen entstehen hier, zwei im Untergeschoss und zwei oben. Der übliche Trockenausbau mit Gipskarton.
3: Ja, die sind unterschiedlich, zwischen 130 und hier oben sind es glaube ich 190 Quadratmeter in der Größe. Ja. Für ein Wochenende geht's. Oder?
4: So, dann nur vorbereiten.
2: Architekt Klingler achtet akribisch auf alle Details. Wenigstens außen soll alles wieder so aussehen, wie es mal war im Jahre 1860.
3: Also hier sieht man, dass wir die Profile jetzt vorbereitet werden, die wir auch erhalten wollen für die nachher endgültigen Beschichtungen und die Ergänzung. Da, wo Abbrüche sind, wo Profile fehlen, werden die nachher im Schlittenzugverfahren wieder ergänzt. Und dann endbeschichtet, sodass wir von der Substanz möglichst erhalten, was irgendwie geht.
2: Luxussanierung mit Meerblick.
3: Ja, Gerüst ist jetzt leider davor, muss natürlich aus Sicherheitsgründen für die Arbeiten noch eine ganze Zeit bestehen bleiben. Hier sieht man die historische Dachkonstruktion, die wir wieder nachgebaut haben. Und man hat damals diese Gebäude mit so viel Liebe zum Detail außen ausgebildet, ne? Ganz im Gegensatz zum Inneren. Aber außen hat man auch sehr viel Wert darauf gelegt und diese Dinge sind über die Fotos belegt. Und da versuchen wir natürlich alles zu tun, um die auch zu rekonstruieren.
2: Aufwendige Schnitzereien an den Giebeln und gusseiserne Verzierungen an den Balkonen. Die Gäste damals staunten selber über die stattlichen Bauten und komfortable Einrichtung. Mitte des 19. Jahrhunderts war der

0: Drang auf das Seebad so groß geworden, dass der Platz in den großen Hotelbauten nicht mehr ausreichte. So entstanden diese Logierhäuser als Sommerresidenzen. Die Villa Möwe ist schon fertig. Der neue Eigentümer hat genau festgelegt, wie er hier wohnen möchte. In vornehmlich weißen Farben mit Gold- und Kristalltupfern, Marmorbad und echtem Leder. Die Rasenfläche vorm Fenster gehört den Wohnungsbesitzern.
1: Das Areal ist eine Gated Community, wie man so schön sagt. Also es gibt im Inneren nur zugelassene Personen, aber die außen- und öffentlichen Bereiche bleiben natürlich für jedermann offen.
0: Die Promenade bis zur Seebrücke ist öffentlich. Der Rest privat und nur den Gästen des Hotels und den Villenbesitzern zugänglich. Ein Kompromiss, um den die Investoren und Gemeindevertreter lange gestritten haben. Architekt Klingler wird hier aber nicht einziehen.
1: Also ich betrachte diese Gebäude natürlich anders, nicht? Das ist ja sicherlich eher aus der fachlichen Komponente heraus als aus der Nutzungskomponente. Also jeder würde sich das natürlich individuell, persönlich immer so gestalten, wie er das möchte. Was auch im gewissen Rahmen ja möglich ist. Aber die Frage stellt sich für mich nicht, weil die Wohnung ja auch ein gewisses Einkommen voraussetzen. Ja.
0: Die Seebrücke ist im Vergleich zu anderen Seebädern auf Rügen oder Usedom eher bescheiden und schlicht. Ein Steg ins Meer ohne die Möglichkeit, dass Ausflugsschiffe anlegen können. Sehr zum Leidwesen der Heiligen Dammer. Aber ein langjähriger Mitarbeiter des Grand Hotels genießt diese Einfachheit, weil er ein passionierter Angler ist. Wagenmeister Günther Seifert mit Kumpel Micha morgens um 5 noch ganz allein.
2: Ich bin ja sowieso so ein Mensch, der das eigentlich gerne ruhig hat. Das heißt, ich bin auch eine halbe Stunde, bevor die Arbeit anfängt, schon da, damit alles ruhig gehen kann. Weil in den Jahren, in denen ich im Hotel bin, weiß ich ja ganz genau, wird schon noch stressig genug. Und deswegen ist mein Freizeitausgleich auch immer ruhig, läuft alles gediegen ab.
0: 3 Stunden gemeinsam schweigen und kurbeln. Männer ganz meditativ auf der Jagd nach dem Dorsch. An einem exklusiven Ort.
2: Das ist schon was Besonderes. Da gibt es gar keine Frage. Man muss sich ja nur mal die tollen Gebäude angucken. Die tolle Alleinlage. Alleine die Alleinlage ist ja was Besonderes. Und die ganze Geschichte von Heiligen Damm. Nee, das ist auf jeden Fall was Besonderes. Und ich sag mal, Kühlungsborn und Warnemünde, das ist, finde ich, dasselbe. Hotel neben Hotel, Gaststätte neben Gaststätte. Aber Heiligen Damm ist absolut was Besonderes. Und dann ist es ja auch so, selbst die Gäste, die hierher kommen, sind ja auch besonders.
3: Hier wollen wir nicht weg, hier werden wir alt und hier werden wir auch irgendwo eingegraben werden. Ne? Vielleicht auch hier im Teich, wie hier in der Ostsee, vielleicht irgendwo ein schönes Fleckchen finden, wo sie uns dann versenken. Mal sehen, mal abwarten.
2: Oh. Micha, ich glaube, ich komme auch schon zu dir.
3: Ja, schön Piano machen.
2: Was ist das? Was ist das?
3: Ein Dorsch.
2: Nee, eine Forelle?
3: Ja, Meerforelle. Die ist gut.
2: Ja?
3: Ja. Das ist irgendwas mit 50. Jetzt kommt sie raus. Yes.
0: Und auch der Fang nach 3 Stunden Flaute ist etwas ganz Besonderes.
2: Ja! Lieber!
0: Eine Meerforelle.
3: Dass ich das noch mal erlebe, Günther. Guck dir das an.
2: Gut getippt. 55. Prima.
3: Perfekt, das ist ein lecker Futter.

0: Also er liebt Weiß und meint, das ist die einzig richtige Farbe.
1: Für Professor Sgerl sind die historischen Bauten von Heiligendamm etwas ganz Großes. Weltarchitektur, wie er sagt. Inspiriert von den klassizistischen Schinkelbauten in Berlin und Potsdam. Da hat der Großherzog sich nicht lumpen lassen. Neben dem tempelartigen Salongebäude und dem klassizistischen Haus Mecklenburg lässt er sich von seinem Hofarchitekten aber auch noch eine Burg bauen. Mit Türmchen und Zinnen. Romantisch verspielt wie im Märchen.
0: Es ist alles so edel und so gut und so endgültig und so vollkommen, dass man es gar nicht noch vollkommener machen kann. Und nun leben sie in der Zeit. Und nun merken sie auf einmal, ich kann ja nicht immer edel und gut sein. Ich habe die Schnauze voll. Man hatte die Regeln satt und baute jetzt ganz nach dem Gefühl. Und nicht nach der mathematischen Regel.
1: Und da damals die Hofgesellschaft weitgehend unter sich blieb, gab es auch keine Paraden und keinen Schinderasser Bumm, wie Joachim Sgerl meint.
0: Man musste hier nichts demonstrieren. Man musste in diesem Bad nicht Macht zeigen. Man musste hier Haltung zeigen.
1: Im romantischen Landschaftspark mit den Cottages für die Fürstenfamilie, dort, wo der Buchenwald anfängt. Hier genießen Feinbäckerinnen Angela Prima und ihr Azubi Aline den Luxus der Mittagspause.
2: Da kommt ganz unten rein die Tropika.
3: Ja.
2: Da machen wir diese kleinen Kerne, Passionsfruchtkerne. Und nehmen die schöne Guanaya, die hat 75%. Ei! Super!
3: Schön.
2: Ei. Besser geht nicht.
3: Ja, das stimmt.
2: Mehr geht nicht.
3: Schön tanken.
2: Das ist natürlich das, was ich 15 Jahre lang hatte auf dem See. Ne? Jetzt bin ich nicht mehr mittendrauf, jetzt stehe ich an der Seite, aber es ist auch sehr schön. Und es ist einfach, ja, mehr ist nicht. Der Duft, das Geräusch, es ist einfach herrlich. Als ich 4 Jahre alt war, da hat mein Vater mir ganz viel davon erzählt, wie das auf den Schiffen ist. Der ist auf der Völkerfreundschaft gefahren, als Konditor und Bäcker. Und ja, dann habe ich gesagt, Papa, ich will auch. Da war ich 4 und hat er gesagt, ich bleib wohl zu Hause, weil ich das Mädchen bin. Dann habe ich gesagt, wir sprechen da noch drüber.
1: Inzwischen hat sie weit mehr gesehen als ihr Papa. Als Patisserie-Chefin in den USA, Kolumbien, Singapur oder Südafrika.
2: Wie die Urlauber, immer mit dem Kopf nach unten.
3: Ja.
2: Die sind alle schon weggefunden.
3: Ja, das wahrscheinlich auch.
2: Urlaub.
3: Ach, Urlaub.
2: Urlaub. Ach, das ist ja doch nie fertig gemacht.
3: Nee, hab ich doch gesagt.
2: Ich hab.
3: Die hat doch nicht fertig gemacht. Sehr schade.
2: Aber wenn du siehst, was sie aus der Perlenkette wieder gemacht haben,
3: das stimmt,
2: kriegen sie auch alles wieder
3: hin. Das ist der Wahnsinn.
1: 260 Gäste sind derzeit im Haus. Angela Prima rechnet heute mit etwa 100 Stück Kuchen, die da über die Theke gehen. Dazu das Dessert für die Mittags- und Abendkarte. Ihrer Auszubildenden Aline empfiehlt sie dringend, nach der Lehre weit über den Tellerrand zu schauen.
2: Also man muss unbedingt mal nach Österreich, man muss unbedingt mal in die Schweiz, man muss unbedingt mal nach Amerika, damit man mitreden kann. Amerika, die haben ja wieder einen ganz anderen Stil, die sind ja viel süßer und viel bunter. Das, was wir machen, ist ja schon eher elegant. Die à la carte haben alle fertig, ne?
3: Ja.
2: Das ist alles vorbereitet. Wunderbar.
3: Das habe ich gestern alles gemacht.
2: Sehr schön. Die Sonne ist weg, wir müssen los.
1: Nicht nur in der Patisserie des Grand Hotels

beginnt am Nachmittag nun die heiße Phase. Auch am Bahnhof, dort wo sich die beiden Mollys treffen, schlägt mal wieder die Stundenglocke. Und für Grit Esche beginnen nun stressige 10 Minuten im historischen Stellwerk.

0: Zug nach Bad Doberan. Na?
1: Von nun an muss jeder Griff sitzen, denn es geht um die richtigen Weichen und Signale. Die Strecke zwischen Bad Doberan und Kühlungsborn ist eingleisig. Heiligendamm liegt genau in der Mitte. Da gibt es zwei Gleise.

0: runtergebracht?
1: Nein, dann auf einen anderen Bahnsteig. Wir fahren nach Kühlungskorn, ne?
0: Okay, danke.

0: Am besten lassen sich hier auf dem Bahnhof von Heiligendamm die beiden Mollys bestaunen. Aus einer Zeit, wo der Dampf und Rauch aus alten Lokomotiven noch zum Leben dazugehörte, wie die Seeluft zum Atmen.
1: Molly fährt nur mal mit Kohle, was sollen wir jetzt machen dagegen? Aber ist ja auch schön. Und gut, dass es noch sowas gibt.
0: Im Bahnhof kehrt nun wieder Ruhe ein, für eine Stunde. Und in der Patisserie erntet die Konditorin Angela die Früchte ihrer Arbeit vom Vormittag.
2: So, Schatz, dann machen wir eine Kiste, oder was? Oder wie? Oder einen Wagen parat, wo wir das alles draufstellen?
3: Ja.
2: Ich brauche ein Blech und Papier. Die ist so hell.
0: Die Torten werden hier eher komponiert als gebacken und die Schokolade eher gemalt als gespritzt.
2: Und beim Rausziehen aufhören zu drücken, sonst sieht's aus wie ein Spider-Man. Okay? Du musst die dicke rausziehen, die brechen die alle weg. Und dann haben wir immer sechs. Das kann schon wild aussehen, aber sonst brechen sie dir weg. Und jetzt haben wir die teure Osterdekoration. Die müssen wir jetzt mit allem machen. Also gibt es heute Ostereier als Dekoration. Aber wir werden das so drapieren, dass es gar nicht weiter auffällt. So, Schatz, ich brauche Physalis und Brombeeren. Gold für die goldenen Gäste. Das sind zwar jetzt keine Bronzeperlen, aber die kommen erst noch. Und wenn man sich sowas eintut, da kümmert man sich nicht um die Kalorien. Eher nicht. Eher nicht. Also in der Konditorei finde ich das völlig absurd, danach zu fragen. Wenn ich ein Stück Kuchen essen will, will ich ein Stück Kuchen essen. Wir machen es insofern, wir haben keine deklarationspflichtigen Produkte dabei. Wir machen alles so, wie es sich gehört.

0: Dann gehen wir im Entenmarsch nach drüben und bauen das rein. Ihr passt schön auf, dass euch die Dinger nicht eingehen, sonst rennst du sofort zurück, ne? Alina, kommst du mit? Nimm. So, und du rennst jetzt los, nimmst einen Caddy, fährst hoch und guckst, was der Ofen macht. Der tutet sich bestimmt schon. Brauchst du nicht rausnehmen, brauchst bloß aufzumachen. Schwarzwälder haben wir vergessen. Schwarzwälder müssen wir noch fertig machen. Hier ist die Blume weggeflattert. Hier fehlt eine Blume.
1: Im Deck Beach Club hinten am Kinderstrand beginnt abends erst das eigentliche Geschäft. Ein Team von Kameraleuten und Toningenieuren ist angerückt, um das Musikevent des Abends wenigstens im Livestream in alle Welt zu schicken. Große Veranstaltungen mit Publikum muss Patrick derzeit absagen.
2: Ich denke, soweit haben wir erstmal alles hier im Griff. Fehlt nur noch die Freigabe vom Forstamt.
1: Patrick Henninger muss heute Abend auch noch den Leuten vom Kulturwerk Rostock Rede und Antwort stehen, einem Verbund der Clubszene in Mecklenburg-Vorpommern. Aber vorher ordert er bei Sarah noch einen Weißwein für den Haupt-DJ heute Abend und einen Cocktail für die besondere Moderatorin, die ihn gleich erwartet.
3: Okay, thank you. Over.
1: As far as I can tell, Drag Queen Barbara aus Rostock hat nun endlich ihren Internetauftritt bei Patrick.
4: Cocktails are so good. They're amazing. That's crazy. So let's go to the beach.
3: I want to see the beach. And finally, we're gonna go see the beach.
4: Yeah, that's the thing we want to see. Das wollen wir doch sehen, Leute, oder? Wir wollen doch zum Beach gehen, zum Strand. Dann einmal unten, wenn es aufgebaut wird.
3: This is the main. The main business here.
2: Das ist unser Hauptgeschäft hier. Der Sonnenuntergang ist genau da. Und wenn der DJ auflegt, geht genau hinter ihm die Sonne unter. Und wenn du das alles zusammenbringst, die Wärme, die Sonne, die Cocktails, den DJ und den Sonnenuntergang, dann ist das wie ein Funke im Pulverfass. Und wumms, kann die Party losgehen.
3: It's like adding fire to gasoline. Push, and then the party starts.
1: Und dann sieht es so aus wie letztes Jahr um die Zeit, als das Deck sein 9-Jähriges gefeiert hat.
5: Nine years. I live here on beach. Our ninth birthday. Didn't come here to talk. We came here to fucking party.

0: Das ist auch der Grund, warum ich heute zum Beispiel keine High Heels dran habe. Lohnt sich ja.
1: Das war ein Scherz. Aber es ist doch, das ist you cannot pay for. Das ist unbezahlbar.
2: You can imagine how I felt.
3: Du kannst dir vorstellen, wie ich mich hier fühle. Ich bin Amerikaner.
4: Du kommst doch aus dem Paradies.
3: Ich bin ein Amerikaner, der von der Insel Hawaii kommt.
2: So, imagine.
0: So, this is boring for you.
4: Ist doch langweilig für dich.
3: Nein, genau das Gegenteil. Als ich überlegt habe, was um alles in der Welt ist ein deutscher Strand, hatte ich keine Vorstellung. Aber das hier ist die Antwort. Das ist hochwertiger Quarzsand, das ist tropischer Sand. Und wenn du hier Urlaub machst, dann hat das Hawaii-Qualität in eurem eigenen Land.
0: Wow,
4: das ist dein letztes Wort. Mehr gibt es nicht zu sagen.

Ja, und auch Wolfgang von Oeschelhäuser weiß das längst und hat entsprechend die Urlaubsgäste von Heiligendamm um sich versammelt. Nicht um ihnen die Revolution zu predigen auf dem Tragflügel, sondern ganz einfach, um das zu tun, was in der Brandung vor Hawaii nicht ganz so einfach ist, obwohl es dort vor 100 Jahren erfunden wurde. Stand-up

0: Paddling. Auf dem Brett stehen und das Paddel schwingen. Warum denn in die Ferne schweifen, wenn das Seebad ist so nah? 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

0: Es ist 15 Uhr. Willkommen zu NDR Info. Am Tag vor dem Start des neuen Tankrabatts. Von morgen an soll das Tanken wieder günstiger werden. Zumindest senkt die Bundesregierung die Energiesteuer. Um 17 Cent könnte der Preis für Benzin und Diesel sinken. Aber ob das auch genau so bei den Menschen ankommt, garantiert ist das nicht. Und obendrein zweifeln einige Experten am Sinn des 2,5 Milliarden Euro teuren Rabatts.
1: Die Preise heute an dieser Lübecker Tankstelle deutlich niedriger als zuletzt, schon vor dem Start des Tankrabatts. Doch der ADAC rechnet vor, selbst wenn Benzin und Diesel heute verschenkt werden würden, wäre der September trotzdem der teuerste Tankmonat jemals. Immerhin, ab morgen soll es 17 Cent billiger werden.
2: Ehrlich gesagt merkt man das gar nicht so doll, ne? Bei den Tankpreisen jetzt aktuell.
3: Ob jetzt 2,50 Euro oder 2,30 Euro, ne, tut jetzt auch nicht so viel, wenn man, wie gesagt, 12 Liter verbraucht.
4: Grundsätzlich finde ich es, denke ich, ganz gut, weil viele Leute sind halt nicht so mobil, gerade auch wenn sie auf dem Dorf wohnen. Ist schon an sich eine wichtige Sache.
1: Kritik kommt vom Kiel-Institut für Weltwirtschaft. Der Tankrabatt, eine Entlastung nach dem Gießkannenprinzip. Also auch für Menschen, die es gar nicht nötig haben.
5: Eine unpopuläre Gegenfrage ist natürlich, wollen wir das wirklich? Ich denke, es ist klar, und die Bundesregierung steht ja auch dahinter, dass wir auch eine Transformation hin zu erneuerbaren Energien brauchen, dass wir den CO2-Ausstoß senken müssen. Und einfach mal ein bisschen provokativ gedacht, vielleicht ist es jetzt ein guter Moment, da wirklich auch es richtig in die Hand zu nehmen.
1: Der ADAC begrüßt dagegen den Tankrabatt und fordert die Mineralölwirtschaft auf, die Steuersenkung vollständig an die Autofahrenden weiterzugeben. Beim letzten Mal sei dies nicht unmittelbar und nicht in vollem Umfang der Fall gewesen.
0: Nicht nur an der Tanke, immer öfter wird in Deutschland die Karte gezückt, wenn es ans Bezahlen geht. Aber nicht immer ist Kartenzahlung auch möglich. Viele Restaurants, Bäckereien oder Klamottenläden nehmen nur Bares, weil sie sonst ein Lesegerät bräuchten. Und Gebühren werden auch noch fällig, sagen sie. Fakt ist aber auch, mit Bargeldzahlungen ist es leichter, Steuern zu hinterziehen. Um das zu verhindern, muss ab kommendem Jahr überall auch eine digitale Zahlung möglich sein.
6: Wer hier in dieser Kneipe auf St. Pauli ein Feierabendbier trinken will, muss Bargeld dabei haben. Petra Ring ist Mitbetreiberin der Kneipe. Würde sie hier auch Kartenzahlung anbieten, würden dafür Gebühren fällig.
7: Also wir würden mit dem günstigsten Anbieter 1,5% unseres Umsatzes abgeben müssen und zusätzlich die Anschaffungskosten, die sind nicht so hoch. Ich glaube, es sind 150 Euro für das günstigste Gerät. Aber die 1,5%, die nerven uns schon ein bisschen. Und das hat uns bisher davon abgehalten.
6: Laut Bundesbank zahlen immer mehr Menschen digital. Auch hier in der Kneipe kommt es vor, dass Kunden kein Bargeld dabei haben.
8: Ich finde es aber super, wenn eben auch man mit Karte zahlen kann. Ich habe da nicht das Problem, dass ich irgendwie mir dann doch dort nicht was kaufen kann oder irgendwie zum nächsten Bankautomat, wie gesagt, laufen muss.
9: Ich glaube, das ist eigentlich eine gute Idee, dass man das wenigstens also anbietet oder verpflichtet, zu sagen, dass es mit Karte ist, weil das ja auch ein wichtiger Schritt Richtung Digitalisierung ist.
6: Die birgt laut Verbraucherschützern aber auch Risiken, etwa wenn der Datenschutz lückenhaft ist. Doch Kartenzahlung schafft auch Transparenz.
10: Was man damit erwischen kann, sind die kleinen Kioskbesitzer und Restaurantbesitzer, die dann eben nicht schwarz vorbei an der Kasse ihre Umsätze machen können. Weil in dem Moment, wo es digital erfasst wird, geht es natürlich auch automatisch schon an die Steuer.
6: Das kann auch Petra Ring nachvollziehen. Dennoch sieht sie eine Pflicht kritisch.
7: Wenn es politisch durchgedrückt wird, dass man sich nicht mehr entscheiden darf, finde ich das enorm schwierig, weil das einfach auch eine individuelle Freiheit des Gastronomen betrifft.
6: Hier wollen sie erstmal keine Kartenzahlung anbieten, solange das noch möglich ist.
0: Die Bundesregierung hat die Reform der Pflegeversicherung auf den Weg gebracht. Zuvor hatten CDU, CSU und SPD lange darum gestritten. In Berlin sagte Bundesgesundheitsminister Linnemann, in den vergangenen 20 Jahren habe sich die Zahl der zu Pflegenden verdreifacht. Daher müsse in einem ersten Schritt das System finanziell stabilisiert werden. So soll die Beitragsbemessungsgrenze um 300 Euro monatlich angehoben werden. Kinderlose müssen zusätzlich statt bisher 0,6 künftig 0,9% ihres Lohns abführen. Eine zweite Reformstufe soll im kommenden Sommer folgen. Wer eine Wohnung braucht, der braucht häufig auch eine Schufa-Auskunft, um zu zeigen, ich kann die Miete zahlen und bin vertrauenswürdig. Aber wie die Schufa-Bewertung genau zustande kommt, das wurde immer wieder als intransparent und unverständlich kritisiert. Mit einem neuen Bewertungssystem wollte die Schufa das eigentlich ändern, doch Recherchen von NDR und Süddeutscher Zeitung zeigen, das hat wohl nicht geklappt.
11: Der neue Schufa-Score.
12: Transparent, verständlich, nachvollziehbar. Ein Score, 12 Kriterien. Damit wirbt die Schufa seit dem Frühjahr für ihr neues Bewertungssystem.
13: Die Menschen hatten natürlich oft ein ungutes Gefühl in Bezug auf die Schufa. Und dafür gibt es jetzt gar keinen Grund mehr.
12: Neue Recherchen von NDR und Süddeutscher Zeitung aber zeigen, neben diesem angekündigten Score entwickelte die Schufa weitere Bewertungsmodelle. Und außerdem bietet sie zusätzliche Verbraucherdaten zum Verkauf an.
14: Jetzt muss man sagen, im Nachhinein entpuppt sich das alles als ganz schön großer Schwindel. Denn sie hat auf jeden Fall den Eindruck zu erwecken versucht, dass es einen einzigen Score gibt, den die Verbraucherinnen und Verbraucher auch sehen können und bei dem sie auch wissen, was sie dann quasi erwartet.
12: Neben dem im März vorgestellten Modell gibt es auch ein neu entwickeltes Bewertungssystem für potenzielle Immobilienkäufer. Das kommt bereits hunderte Male pro Woche zum Einsatz, so das Unternehmen. Wie es sich zusammensetzt, völlig unklar. Nachteile für Verbraucher nicht auszuschließen.
15: Weil ein anderes Verfahren angewendet wird, der Score plötzlich deutlich negativ abweicht, deutlich schlechter ist, dann wird das Einfluss haben vermutlich darauf, zu welchen Konditionen die Bank den Kredit vergibt. Sprich, am Ende kann es einfach teuer werden.
12: Die Schufa widerspricht dem Vorwurf mangelnder Transparenz. Es wurde nicht kommuniziert, dass der neue Score alle Bonitätsscores der Schufa ersetzt. Dies aber liest sich auf der firmeneigenen Website anders. Da heißt es, es soll in Zukunft nur einen Schufa-Score geben, branchenübergreifend.
0: Ohne diese beiden dicken Freunde geht's natürlich nicht. Ernie und Bert sind auch wieder dabei in der neuen Staffel der Sesamstraße. Sie und all die anderen Bewohner der berühmten Straße bekommen auch diesmal wieder Besuch von prominenten Gästen, unter anderem von Mozzi Mabuse. Ab nächster Woche gibt's die neue Staffel für alle zu sehen. Heute Vormittag durften Kita-Kinder in Hamburg schon mal reingucken.
16: Ein großes Hallo zu rund 200 Kindern im Rolf-Liebermann-Studio beim NDR in Hamburg. Mit dem Intendanten und Samson. Der Bär

0: ist und bleibt eine der bekanntesten Figuren der Sesamstraße. Auch in der neuen Staffel ist er natürlich dabei, mit vielen anderen.
1: Also jedes Mal haben wir ja auch prominente Gäste bei uns in der Sesamstraße. Und dieses Jahr sind zu Gast Mozzi Mabuse als Tanzlehrerin, Checker Tobi, der den Puppen gegen die Hitze hilft, ein paar Tipps gibt. Und Caroline Kebikus singt mit den Puppen ein Lied über das Nein-Sagen.
0: Seit 1973 gibt es die Sesamstraße in Deutschland. Die Puppen wie Ernie und Bert erklären hier so einiges und streiten sich auch gerne mal. Die Kinder sollen dabei lernen, etwas über Zahlen, das Alphabet und worauf es im Leben sonst noch ankommt. Von den Preview-Ausschnitten der neuen, mittlerweile 53. Staffel, bleibt bei den Kleinen dann ganz Unterschiedliches hängen.
2: Die Buchstaben. Ich fand's lustig. So ja, sauer war.
3: Mit den Nachttieren. Und...
4: Aber was ist denn das?
3: Mit Sandsammeln.
0: Wer es genauer wissen will, kann die neue Staffel ab dem 5. Oktober im Kika sehen. Ab dem 10. ist sie dann auch komplett in der ARD-Mediathek.
5: Und Ernie und Bert haben auch schon auf lustige Weise erklärt, dass Äpfel lecker und gesund sind. So wie diese hier bestimmt auch aus dem alten Land. Dort läuft jetzt noch die Ernte. Morgen allerdings bei eher durchwachsenem Wetter. Es gibt viele Wolken und mancherorts auch Schauer. Die Temperaturen liegen bei 19 bis 24 Grad. Am Freitag kommt die Sonne auch nur gelegentlich durch, dann bis 20 Grad. Und das war NDR Info. Hier geht's weiter mit Wer weiß denn sowas? Direkt danach, also um 16 Uhr, sind wir wieder zurück. Dann zeigen wir Ihnen auch, wie ultrakonservative christliche Influencer für ihre Botschaft werben. Bis dahin, tschüss.

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0: War das laut, das Gewitter letzte Nacht? Bei uns haben die Tassen im Schrank geklärt.
1: Ja, war echt laut. Sag mal, ist das eine Käsewehe?
0: Ja, ist ein neues Rezept meiner Mutter. Kommt immer erst nach bestandener Verkostung auf den Tisch.
1: Und hast du schon verkostet?
0: Nein.
1: Soll ich mal? Danke.
2: Nele, guck mal, sehr klar.
0: Ich sehe da niemanden. Komm, wir fahren mal hin. Hier ist die Wasserschutzpolizei. Ist jemand an Bord? Hallo? Ist vielleicht doch noch ein Ausreißer von letzter Nacht.
1: Unter voller Besegelung? Glaube ich nicht. Und die Bootsvermieter sind auch alle wieder vollständig.
0: Die Ebony? Das kann nicht sein.
1: Ebony? Davon hat mir Birman erzählt. Das ist doch dieses Boot von dieser Nana von Loh, das seit 6 Wochen vermisst wird, richtig?
0: Wir haben den ganzen See danach abgesucht.
1: Aber der Name stimmt, der Bootstyp?
0: Jeden verdammten Quadratmeter mit allen Einheiten. Ich gehe darüber.
1: Herbert, leg mal an, ja?

0: Nele?
1: Hilflose weibliche Person.
0: Herbert, ruf die DLRG und wir schleppen ab. Und ein RTW zur Polizeistation. Okay?
2: Nana von Loh? Wir sind von der Wasserschutzpolizei. Sie sind in Sicherheit. Geht's Ihnen gut?
3: Was mache ich hier?
2: Alles gut, ich bin gleich wieder da.
0: Und? Ist das die vermisste Frau?
2: Ja. Wir haben Nana von Lohr gefunden.
4: Sie ist komplett desorientiert, kann sich an nichts erinnern.
0: Also für jemanden, der gerade von den Toten auferstanden ist, sieht er aber echt gut aus.
4: Irgendjemand muss hier in den letzten Wochen

0: Vor 6 Wochen stirbt Albert von Lohr, Chefarzt und Inhaber der weltberühmten Höri-Klinik, plötzlich an einem Herzinfarkt. Ein paar Tage nach der Beerdigung verschwindet dann Nana von Lohr mit dem Boot von ihrem Vater in einem Gewittersturm.
1: Spurlos. Trotz wochenlanger Suche wird kein einziges Wrackteil gefunden.
0: Nicht meine Schwimmweste.
1: Und dann tauchen Boot und Millionärstöchterchen nach einem weiteren Sturm ganz zufällig, ganz in der Nähe, wieder auf.
2: So weit, so mysteriös.
0: Wieso? Haben wir was vergessen? Haben wir einen Fehler gemacht?
2: Ach Quatsch, glaubst du ernsthaft, der Ebony treibt 6 Wochen unentdeckt auf dem Bodensee?
1: Nee, das wirkt doch alles total inszeniert. Diese Nana, die ist doch Schauspielerin.
0: Naja, Darstellerin.
1: War die nicht Assistentin von diesem Fernsehkoch, dem aus Konstanz? Wie ist denn dieser Mist?
0: Die Schöne und das Biest, die Kochshow mit Eckart Prinz und Nana von Lohr. Hier wird mit Hass gekocht.
2: Aber warum sollte sie sowas tun, ihr eigenes Verschwinden inszenieren?
3: Sie hat keine äußeren Verletzungen. Und auch hirnorganisch sind keine Einschränkungen festzustellen.
4: Das ist gut. Können wir mit ihr reden?
3: Das ist das einzige Problem. Frau von Lohr zeigt leider Anzeichen einer retrograden Amnesie.
4: Was heißt das?
3: Solche Patienten haben keine Erinnerung an die Zeit vor dem Ereignis, das die Amnesie ausgelöst hat. Das ist oft ein traumatisches Erlebnis. Ein Schock. Moment mal.
5: Was wird das hier?
6: Eine Patientenverlegung in meine Klinik. Kein Grund zur Sorge.
5: Auf welcher Grundlage, wenn ich fragen darf?
6: Auf der Grundlage dieser Verfügung, die meine kleine Schwester in einem ihrer seltenen lichten Momente aufgesetzt hat.
5: Frau Dr. von Lohr, bei allem Respekt, Sie leiten eine Schönheitsklinik. Vielleicht nicht gerade der geeignete Ort, um neurologische Ausfälle zu therapieren.
6: Ich kenne Fälle wie meine Schwester. Die brauchen in erster Linie vor allem viel Ruhe.
4: In ihrer Obhut wird ihre Schwester sicherlich aufblühen. Sie sprühen ja geradezu vor Wiedersehensfreude.
6: Auch was Gefühle angeht, muss man in der Öffentlichkeit stets auf seine Linie achten. Sonst noch was?
7: Klar, wir hätten schon noch so die eine oder andere Frage.
6: Machen Sie einen Termin aus mit meinem Büro.
8: Kennen wir uns?
6: Schönen Tag noch.
7: Sag mal, Nele, was war das denn eben?
9: Für mich klang das wie eine Einladung. Wir statten den Damen noch heute einen Besuch ab. Ja, Permin, was gibt's denn?
10: Nele, du bist auf laut.
0: Also, die Spurensicherung hat sich mit ersten Ergebnissen gemeldet. Da ist ein Abdruck am Rumpf. Gummiabrieb, wie von der Stütze. Also so, als hätte das Boot eine Zeit lang auf dem Trailer gestanden.
11: Also wurde es an Land versteckt?
1: Da waren überhaupt eine Menge Spuren an Deck. Blätter, Samen, das klebrige Zeug, das im Sommer auf dem Autodach landet.
0: Honigtau. Und dann war da noch ein Apfel.
11: Ein Apfel?
1: Also mehrere Äpfel.
0: Die lagen da überall rum.
1: Das Boot muss unter einem Apfelbaum gelegen haben.

0: Ich habe ja gehofft, dass mein erster Besuch in so einem Laden noch ein bisschen Zeit hat.
1: Wollen wir uns erst mal draußen umschauen?
0: Können wir machen.

0: Das ist die ganze Freakshow hier. Würdest du die auch irgendwas machen?
1: Das sehe ich so aus.
0: Nimm mal ohne Quatsch, würdest du die irgendwas machen?
1: Dann also wenn, dann würde ich mir Fett absaugen lassen. Und damit hätte ich schon vor 20 Jahren anfangen müssen. Hier, na.
0: Du kennst ja aber gut aus hier, ha?
1: Und Paul Stott von der Wasserschutzpolizei.
2: Sie haben also meine Stieftochter aus dem Wasser gefischt.
3: Mhm. Es tut mir leid, dass ich vorhin so schroff zu Ihnen war. Meine Stiefmutter und ich sind Ihnen zu großem Dank verpflichtet.
2: Ich bin Ilse von Lohe. Ich leite diese Klinik. Ganz im Sinne meines Mannes, der leider vor kurzem verstorben ist.
1: Ja, das habe ich gehört. Das tut mir leid.
3: Das Herz. Es hat ihm alles sehr zugesetzt. Besonders die ständige Sorge um Nana.
0: Was heißt das genau?
2: Sie ist krank. Krank an der Seele. Manchmal ist eben schon der schönste Apfel von innen verfault.
3: Zumindest ist es in gewisser Weise konsequent, dass sie diesmal ohne Gedächtnis zurückgekehrt ist.
2: Ach so.

0: So, warum?
1: Nana hat ein großes Loch in sich, in dem alles, was man hineinschüttet, einfach so verschwindet.
2: Vor allem einen Haufen Geld.
3: Haben Sie eine Erklärung dafür, was Ihrer Schwester in der letzten Zeit passiert sein könnte?
1: Nana ist schon als Kind gerne weggelaufen. Sie hat es geliebt, wenn wir sie überall suchen mussten. Im Wald, wie Schneewittchen.
0: Schneewittchen.
2: Ja, Albert nannte sie so, sein schönes kleines Mädchen. Der helle Teint, das schwarze Haar.
1: Weiß wie Schnee, rot wie Blut und schwarz wie Ebenholz.
0: Ebony, deswegen. Wo ist sie?
1: Ich bringe sie zu ihr.
4: Wie haben Sie das eben gemeint über das Verschwinden Ihrer Schwester dieses Mal? Kommt es häufiger vor? Wenn mein Vater mal wieder genug hatte von den Partys und den Drogen, hat er sie ganz oft heimlich für ein paar Wochen in die Berge geschickt.
3: Und was heißt das?
1: Sie war dann in einem Sanatorium, aber niemand durfte davon wissen.
4: Und warum wurde da so ein Geheimnis drum gemacht?
1: Weil es unserem Vater peinlich war. Sogar von mir.
4: Wieso?
1: Weil er meine Schwester mehr liebte als mich. Und er wusste, dass ich das weiß. Sogar diese erbärmliche Fernsehlaufbahn hatte er gestattet. Dafür hatte sie gefälligst glücklich zu sein.
4: Sie waren diejenige, die ihre Schwester als vermisst gemeldet hat, richtig? Nana? Nana? Besuch für dich. Sie entschuldigen mich bitte.
5: Mhm.
4: Hallo.
5: Mit Polizisten rede ich nicht.
4: Wir haben Sie gefunden auf dem See in Ihrem Boot. Wir möchten Ihnen helfen, sich zu erinnern, was passiert ist.
5: Warum ist das so wichtig?
4: Sie wurden vermisst. Wir haben Sie gesucht. Tagelang, nächtelang.
3: Wo waren Sie in den letzten paar Wochen?
5: Ich weiß nicht. Hinter den sieben Bergen.
4: Frau von Lohe.
3: Nele, wollen wir?
5: Mit Polizisten rede ich nicht.
4: Wer hat Ihnen das gesagt, dass Sie mit Polizisten nicht reden sollen? Wir kommen ein anderes Mal wieder.
5: Der Jäger. Bringen Sie mich zu ihm zurück?
2: Albert, wie lautet diese verdammte Zahlenkombination? Wie bitte? Haben Sie es immer noch nicht begriffen? Wir lassen uns nicht erpressen. Treiben Sie es nicht zu weit. Sie haben überhaupt nichts gegen mich in der Hand, aber ich kann Sie ruinieren. Vergessen Sie das nicht. Albert von Lohe, Doktor der Med... Oh. Da, 63. Das gibt's doch nicht! Albert, du mit deinen verdammten Geheimnissen.
3: Also ich finde, unser Job ist hiermit erledigt. Nana von Lohe war verschwunden und nun ist sie wieder da. Okay, gut, ich gebe zu, die hatten sie mir einen Sprung in der Schlüssel. Aber den hatte sie offenbar vorher schon.
4: Was meinst du damit?
3: Ich meine, dass das Ganze hier komplett Gaga ist. Haben wir nichts Sinnvolleres zu tun, oder was?
4: Paul, das Mädchen wurde vielleicht gegen ihren Willen festgehalten. Möglicherweise wurde ihr was angetan. Und du bist der Meinung, dass uns das nichts angeht?
3: Nele, diese Leute hier leben in einer komplett anderen Welt. Du hast sie doch eben selber gehört. Die Einzigen, die das Ganze hier wunderlich finden, das sind wir.
4: Sie hat Jäger erwähnt.
3: Ja, und ich bin mir sicher, das nächste Mal erzählt sie uns, dass sie von Außerirdischen entführt worden ist.
4: Einen Jäger. Du kennst doch das Märchen.
3: Ja, der Jäger, die Großmutter, der Wolf und...
4: Nein, falsches Märchen. Ich meine Schneewittchen. Hast du das deiner Tochter nie vorgelesen?
3: Worauf willst du hinaus?
4: Die böse Stiefmutter schickt Jäger in den Wald, um Schneewittchen zu töten. Der aber bringt es nicht übers Herz.
3: Sorry, ich kann dir nicht folgen.
4: Vielleicht ist der Jäger ein Symbol, eine Metapher. Wo auch immer sie war, vielleicht war dort jemand, der sie beschützt hat. Die Frage ist, wovor?
3: Du, entschuldige bitte. Ich kann dir immer noch nicht folgen.
4: Ich weiß.
6: So, ich habe unseren Fund jetzt mal von Experten begutachten lassen. Von den Züchtern aus dem Obstbauinstitut in der Uni.
4: Und?
6: Naja, ich habe mir da ein bisschen mehr erhofft. Man findet den Apfel auf jeden Fall nicht in den gängigen Sortenkatalogen.
7: Das kann doch aber nicht sein.
6: Naja, entweder der Apfel ist kein Apfel, was aber wohl relativ unwahrscheinlich ist, oder die Züchtung ist einfach so neu, dass sie noch nicht dokumentiert wurde.
7: Ja, das ist genau andersrum.
6: Was?
7: Ein Apfel, aber so eine alte Sorte, dass sie keiner mehr auf dem Schirm hat.

0: Das ist gut. Sehr gut, Julia.
1: Danke, Pirmin.

0: das eine Qualle?
1: Ja, das wird jetzt alles bei uns bei der Polizei untersucht. Und ihr macht jetzt mal am besten ein bisschen Abstand. Jetzt geht mal alle zu dem Baum hoch da. Seht ihr den Baum? Okay. Tschüss. Du willst es ganz genau wissen, ne?
2: Ja.
1: Kann man mal deine Kollegen sehen? Da oben. Und da gehst du jetzt auch hin. Ciao.
3: Warum ist Nana von Loa überhaupt losgefahren? Alleine mit einem kleinen Segelboot, wenn es dunkel wird und ein Gewitter aufzieht?
4: Na, die wird schon ihren Grund gehabt haben.
3: Ja, oder sie wurde gezwungen.
4: Du meinst eine Entführung?
3: Jeder weiß, wie wohlhabend Familie von Loa ist.
4: Ja, aber von der Lösegeldforderung hättet ihr ja wohl erfahren.
3: Paul, ich bin sicher, es gibt Entführungsfälle, von denen die Polizei nicht
4: ja,
3: erfährt.
4: Ja. Dann sollten wir jetzt mal rausfinden, wer versucht hat, mit der Familie in Kontakt zu treten.
3: Genau, wir brauchen die Verbindungsdaten der Telefone von beiden, der Schwester und der Stiefmutter.
5: Ja. Kommt ihr mal, das müsst ihr euch angucken.
1: So, die Damen und Herren, bereit für eine kleine zoologische Sensation?
3: Na komm, Zeit. Ich habe gehört, ihr wart auf Quallenjagd.
1: Naja, Gummiquallen.
4: Was ist denn das? Sieht tot aus.
5: Das sind Silikonkissen.
4: Was?
5: Brustimplantate.
1: Medizinisches Silikongel hat eine deutlich höhere Dichte als Wasser. Ich würde sofort absaufen und nicht an der Oberfläche treiben wie das Zeug hier.
3: Wo genau habt ihr das gefunden?
1: Das und noch eine ganze Flotte dazu, vor Ermertingen. Und der Windrichtung nach kam die Flotte direkt von der Höhe her.
4: Also aus Richtung der Klinik.

0: Ja, da bin ich mal gespannt, was die Dame zu sagen hat.
1: Hierzu?
0: Ja.
1: Ausweichen wird sie.
2: Was wollen Sie denn schon wieder hier?
3: Wir haben da was gefunden und wir fragen uns, ob das Ihnen gehört.
2: Wo haben Sie das her?
0: Aus dem See. Von Kindern gefunden.
3: Ja, der Inhalt von ungefähr 3 Kartons, die müssen in eine Schiffsschraube geraten sein.
0: Mhm.
2: Und was habe ich damit zu tun? Glauben Sie, dass wir unseren Klinikmüll im Bodensee entsorgen?
0: Na, wie Müll sieht das nicht gerade aus, oder?
2: Was wollen Sie mir eigentlich unterstellen?
3: Der Inhalt dieser Kissen wird gerade chemisch analysiert, weil der begründete Verdacht besteht, dass hier ein bisschen im Einkauf gespart wurde.
2: Glauben Sie, dass ich in meiner Klinik minderwertige Produkte implantiere? Das ist Rufmord. Ich rufe meinen Anwalt.
0: Wer ist denn bei Ihnen für die Materialbeschaffung zuständig?
2: Meine Stiefmutter. Und das schon seit mein Vater die Klinik aufgebaut hat.
0: Na, wenn Sie uns mal einen Blick auf Ihre Lagerbestände werfen lassen würden, dann könnten wir sehen, ob sich das Ganze hier um einen Irrtum handelt.
2: Sie kommen hierher und äußern haltlose Vorwürfe. Beweisen Sie mir erstmal, dass dieses Fundstück aus meiner Klinik stammt. Und für alles Weitere bringen Sie mir bitte einen Durchsuchungsbeschluss.
4: Ich habe einen Fehler gemacht. Wenn wir richtig liegen, dann sind die jetzt gewarnt.
0: Du, diese Leute sind es nicht gewohnt, dass man hier auf die Finger guckt. Wenn wir wirklich richtig liegen, dann machen die hundertprozentig noch einen Fehler. Vertrau mir, okay?
1: Johanna?
5: Mama, was machst du denn hier?
1: Das würde ich ganz gerne von dir wissen.
5: Wir gucken wegen einem Schülerpraktikum, ob man das hier...
1: Wegen einem Schülerpraktikum? In der Aufmachung, ja? Das ist ja wohl nicht wahr. Ihr interessiert euch für Schönheits-OPs?
5: Mama, reg dich bitte nicht auf.
1: Doch, da rege ich mich allerdings auf. Du bist doch fast noch ein Kind. Du warst vor kurzem noch froh, deine Zahnspange los zu sein.
5: Musst du mich so blamieren? Vor meinen Freundinnen und vor ihm? Echt toll. Danke.
0: Schönen Tag noch. Tschüss.

0: musst dich doch nicht aufregen, das sind Teenies.
1: Ach, du findest das also in Ordnung, dass man sich heutzutage als 17-Jährige schon Gedanken darum machen muss, möglichst lange attraktiv zu bleiben?
0: Ich finde, du machst ein ziemlich großes Fass auf.
1: Es freut mich, dass du das so entspannt siehst. Bei meiner Tochter gelingt mir das leider nicht.
0: Weißt du was, Nele? Ich komme gerade aus einem Land, wo es Freiheit bedeutet, wenn junge Frauen sich über ihr Aussehen Gedanken machen dürfen.
1: Auch in Afghanistan definiert sich Freiheit ganz sicher nicht über die Körbchengröße.
0: Wieso rede ich mit einer Frau darüber? Meine eigene Schuld.

0: Albert von Lohr hatte ziemlich einflussreiche Freunde.
1: Was meinst du damit?
0: Wir haben ihn hochgenommen, mitsamt seinem Boot, vor ein paar Monaten. Mhm. Routinekontrolle, Volltreffer. 20.000 unversteuerte Euros unterm Kartentisch versteckt.
1: Ach Quatsch, das Ganze ist nie zur Anklage gekommen?
0: Soweit ich weiß, offiziell versandet. Ja, der alte von Lohr war wohl in letzter Zeit nicht mehr ganz auf der Höhe seines Könnens.
1: Sagt man das, ja? Sowas ruiniert einem schnell den guten Ruf.
0: Mhm, und seine Tochter musste dann die Fehler ausbügeln. Zum Glück hat sie sein chirurgisches Talent gehabt.
1: Stimmt. Mechthild sagt, sie ist sogar noch besser als ihr Vater. Oh, habe ich fast vergessen. Das sollst du unbedingt probieren. Mechthild gemacht für Niklas Ausflug. Morgen ist nach einem Rezept von Eckart Prinz.
0: Eckart Prinz, dieser Fernsehkoch.
2: Mhm. Kommt ihr? Das Essen ist fertig.
1: Probier schnell unterwegs.
2: Und?
3: Spektakulär.
4: Es ist jammerschade, dass der Mann sein Restaurant geschlossen hat. Das Essen war exzellent.
5: Hat er vielleicht nicht mehr nötig gehabt, so als Fernsehstar jeden Abend selber hinterm Herd zu stehen?
6: Bescheuerte Sendung.
5: Wie, du guckst sowas?
6: Na, manchmal.
7: Ja, aber nur wegen dieser Nana, um sich auch so ätzend zu schminken.
6: Na und, lass mich doch.
5: Im Ernst jetzt? Also das finde ich ein bisschen schwierig, wenn du dich von einer jungen Frau inspirieren lässt, der man beigebracht hat, dass im Leben in erster Linie das Äußere zählt.
7: Manus Schwester kriegt von ihrem Freund neue Hupen zum Geburtstag.
4: Was?
7: Hat sie uns selbst erzählt. Für den Abiball.
6: Mann, sei still.
7: Warum denn? Zwei Mädchen aus ihrer Stufe sparen jetzt auch schon dafür.
6: Mann, Mama, was denkst du denn von mir? Ich hab doch nicht vor, an mir rumschnippeln zu lassen. Wir waren einfach nur neugierig, okay?
4: Können wir jetzt anfangen?

0: Was ist denn das?
1: Die Schöne und das Biest, die Homepage zu der Sendung.
2: Also wie die aussieht und bei seinem Zinken im Gesicht, wohl eher Schneewittchen und Zwergnase.
1: Hey, die Schweizer haben die Ergebnisse aus der chemischen Analyse geschickt. Also, statt dem Spezialsilikon, das für solche Implantate vorgeschrieben ist, hat der Hersteller hier billiges Industriesilikon verwendet. Und das ist, ja, wie ich es mir schon gedacht habe, schlecht verarbeitet und krebserregend.
3: Wie zynisch. Hauptsache, die Gewinnspanne stimmt.
4: Das sollte jetzt aber für einen Durchsuchungsbeschluss reichen.
2: Ja, aber diese Lieferung wird ja wohl kaum in Ihren Büchern stehen.
4: Das nicht, aber sie steckt im Körper der betroffenen Patientin.
1: Und da gab es bestimmt schon Komplikationen nach den OPs. Es würde mich nicht wundern, wenn Albert von Lohr schon ein paar Mal Schadensbegrenzung leisten musste.
2: Ein Gerichtsprozess wegen Klinikfusch? Kann ich mir nicht vorstellen. Hätte doch eine ganz schlechte Presse gegeben.
4: Nee, das hat der anders gelöst. Für solche Fälle hatte Albert von Lohr ein Konto auf der anderen Seite des Sees.
3: Nein! Hallo, Sie haben hereingesagt.
5: Was machen Sie denn da?
3: Ja, wonach sieht's denn aus? Oh, Sie sollten sich beeilen. In diesen Minuten wird bei der Staatsanwaltschaft Konstanz ein Durchsuchungsbeschluss erwirkt für das gesamte Klinikgelände.
6: Tatsächlich? Und was glauben Sie hier zu finden?
3: Beweise dafür, dass hier Geschäfte auf Kosten Ihrer Patienten gemacht werden.
6: Sie sorgen sich noch immer um diese Kopfeinlagen.
2: Sie meinen die Implantate? Wir wissen inzwischen, dass die Verwendung dieser Teile illegal ist.
6: Also darüber kann man geteilter Meinung sein. Zur Klärung dieser Frage werden seit Jahren Prozesse durchgeführt.
4: Und trotzdem schwimmt plötzlich eine ganze Ladung davon im Bodensee.
2: Der letzte Rest von einem schmutzigen Deal. 2, 3 Kartons, die noch übrig waren.
4: Die sind ja auch mal schnell ins Auto geladen, nicht wahr? Zum Beispiel nachts.

0: wenn hier kein Betrieb mehr ist?
1: Und der See schluckt ja eine Menge. Aber es ist schon ziemlich dämlich, nicht zu wissen, dass diese Teile nicht untergehen.
0: Also, das ist reine Spekulation. Beweisen Sie mir erst, dass der Fund tatsächlich aus unserem Haus stammt. Vielleicht will uns jemand etwas anhängen. Die Konkurrenz? Wir wissen, dass Ihr Mann größere Geldbeträge ins Land geschafft hat. Und ich bin sicher, wir finden Patienten von Ihnen, die davon profitiert haben. Sie sind von der Wasserschutzpolizei, richtig?
1: Mhm.
0: Könnte es sein, dass Sie mit dieser Angelegenheit Ihre Kompetenzen leicht überschreiten?
1: Na, ganz sicher nicht.
0: Ich glaube doch, das hier ist eine Nummer zu groß für Sie. Ganz dünnes Eis. Ich muss nur ein paar Anrufe tätigen. Wir kriegen raus, was hier läuft. Und wir kommen wieder.
1: Schönen Tag noch.
2: Es geht dir heute schon deutlich besser als gestern.
3: Ach so? Woran liegt das?
2: Am Ortswechsel. Oder vielleicht liegt es auch daran, dass ich die Schlaftabletten, die sie seit ihrer Jugend einnimmt, vom Speiseplan gestrichen habe.
3: Seit ihrer Jugend?
2: Noch ein Wort zu meiner Stiefmutter. Sie hat es im Moment nicht leicht. Mein Vater war ein guter Operateur, aber ein lausiger Geschäftsmann.
4: Frau von Lohe? Hallo. Erinnern Sie sich an uns?
5: Sie waren auf dem Boot, oder?
4: Gut. Was ist davor passiert?
5: Es kommt mir alles wie ein langer Traum vor. Man hat mir erzählt, dass ich in einen Sturm geraten bin. Und als ich wieder zu mir gekommen bin, da war ich in diesem kleinen Haus. Tief im Wald. Es war so unwirklich.
4: Woran erinnern Sie sich noch?
5: An einen Garten voller duftender Blumen. Da waren morgens Rehe. Es war so friedlich dort.
1: Ja. Und wer war bei Ihnen? Wer hat Sie versorgt? Ich meine, 6 Wochen lang?
5: Ich weiß es nicht.
1: Jetzt hören Sie mal auf mit diesem Märchenkäse, ja? Da war kein Jäger und kein Prinz und auch nicht die 7 Zwerge. Jetzt versuchen Sie sich echt mal zu erinnern.
4: Frau von Lohe, wir vermuten, dass in dieser Klinik hier ärztliche Fehler gemacht wurden. Im großen Stil.
1: Und jemand könnte versucht haben, sich für diese Fehler zu revanchieren.
5: Sie meinen, jemand hat mich irgendwohin verschleppt, um Geld zu erpressen?
1: Zum Beispiel.
5: Da war jemand. Aber ich kann Ihnen nicht sagen, wer es war oder wie er aussah. Mein Vater hätte nie einem seiner Patienten Schaden zufügen wollen. Er fehlt mir so. Ich glaube, ich war für ihn eine furchtbare Enttäuschung.
1: Ja, Hermann?
6: Wir haben jetzt die Verbindungsdaten von dem Mobiltelefon von Benita und Ilse von Lohe.
1: Oh, das ging aber schnell, und?
6: Der Koch war's.
1: Echt?
7: Am Tag nach Nanas Verschwinden hat Ilse von Lohe mehrmals mit Eckart Prinz telefoniert. Und die Anrufe kamen von dem Büroanschluss in seinem Restaurant. Na, anstrengende Nacht gehabt?
8: Oh, war wohl ein Glas zu viel. Leider kann ich mit Freizeit nicht so gut umgehen. Ich bin es gewohnt, dass ich ständig unter Strom stehe.
4: Da habe ich vielleicht hier genau das Richtige für Sie.
9: Hm,

0: Lief Ihr Laden nicht mehr?
1: Wissen Sie, was es heißt, auf Sternenniveau zu kochen?
0: Nee.
1: Nein? Das halten die wenigsten aus, ohne zum Säufer oder zum Arschloch zu mutieren. Sie haben das gemacht, ja?
2: Meine Mutter.
1: Oh. Fabelhaft.
2: Ja, das Lob wird Sie freuen. Ist übrigens nach einem Rezept von Ihnen.
1: Oh. Ah ja? Das ist ja perfekt umgesetzt. Wirklich schön ausbalancierte Käsenote. Ich habe meinen Laden nicht verkauft. Ich nenne es eine Kreativpause. Übrigens auch vom Fernsehen. Nichts ist schlimmer, als wenn man sich selbst verramscht.
2: Wann haben Sie Ihre Assistentin das letzte Mal gesehen?
1: Nana, am letzten Drehtag der Staffel, ein paar Wochen bevor sie verschwand.

0: Schlimme Geschichte. Man erzählt sich, sie sei wieder aufgetaucht. Merkwürdig, oder?
1: Wie haben Sie Nana von Loa kennengelernt?
0: Über Albert. Er war regelmäßiger Gast in meinem Restaurant.
2: War das eigentlich Ihre Idee mit Die Schöne und das Biest?
0: Nein, das war dieser Produzent, auch ein Stammgast. Ich hatte die interessantesten Leute bei mir.
1: Finden Sie nicht, das Mädchen hat sich ein bisschen unter Wert verkauft?
0: Ja, möglich. Aber was tut man nicht alles für ein bisschen Ruhm? Wissen Sie, was wirklich jammerschade ist? Sie hat Talent für die Gastronomie. Sie kann schmecken. Das ist eine Gabe.
1: Warum haben Sie Ilse von Lohe mit Anrufen bombardiert, kurz nachdem Nana verschwunden ist?
0: Davon wusste ich nichts. Es ging um Geld. Geld, das Albert mir bis heute schuldig ist. Ich dachte, seine Frau würde die Rechnung begleichen.
1: Welche Rechnung?
0: Ich möchte jetzt nicht mit Dreck werfen, der Mann ist tot.
1: Haben Sie was mit dem Verschwinden von Nana zu tun?
0: Absurd. Haben Sie noch etwas Konkretes gegen mich vorzubringen? Weil, falls nicht, dann würde ich jetzt gerne gehen. Ja? Nein?

0: finde, in echt sah die Nase ziemlich normal aus. Nix Zwergnase.
1: Stimmt. Okay, jetzt gehen wir mal davon aus, Prinz hat wenigstens in einem Punkt die Wahrheit. Albrecht von Lohr hatte Schulden bei ihm, ist aber gestorben, bevor er sie zurückzahlen konnte. Was würdet ihr tun?
0: Wie Prinz schon gesagt hat, das Geld von seinen Erben fordern, der Witwe oder den Töchtern.
1: Aber die wollen nicht zahlen. Und du?
2: Er beschließt, Nana zu entführen, um seinen Forderungen Nachdruck zu verleihen.
1: Aber um so weit zu gehen, muss Albrecht von Lohr schon einen ziemlich hohen Deckel bei ihm gehabt haben. Das muss sich doch lohnen, um so eine lange Haftstrafe in Kauf zu nehmen.
3: Ja, und warum entführt er genau die Frau, die ihn sofort identifizieren kann?
0: Und Nana von Lohr taucht einfach plötzlich wieder auf. Warum?
2: Sein Plan ist aufgegangen. Die Schulden wurden bezahlt.
0: Was ist, wenn genau das nicht passiert ist? Niemand hat auch nur einen Cent bezahlt.
3: Dann ist das schlecht für die Geisel.
0: Es sei denn, die Geisel ist in Wahrheit eine Komplizin.
1: Das ist ein interessanter Gedanke.
0: Wo haben wir Nana von Lohr gefunden?
3: Im See.
0: Genau. Wir haben sie auf dem Bodensee gefunden, weil wir sie dort finden sollten. Eine Frau, die auf mysteriöse Weise ihr Gedächtnis verloren hat.
1: Ja, aber ich verstehe es nicht. Was macht denn das für einen Sinn?
2: Ja, also wenn das stimmt, was haben die beiden vor?

0: Was machst du hier? Bist du verrückt? Hat dich jemand gesehen?
1: Komm.
2: Vielleicht hat das ja mit diesen Silikonkissen zu tun, die Hauptmann Obrigessen gefunden hat. Okay, aber wie auch immer, wir wären schon ein ziemliches Stück weiter, wenn wir den Aufenthaltsort von Nana von Lohe identifizieren könnten.
3: Genau, und wonach suchen wir? Nach einem Grundstück, was möglichst abgeschieden liegt.
4: Wahrscheinlich mit direktem Zugang zum See, über den das Boot an Land gebracht wurde.
3: Ja, oder es ist einfach nur schwer einsehbar. Immerhin ist wochenlang keinem aufgefallen, was da los war.
2: Sein Wohnsitz hat Prinz hier in Konstanz und von einem Wochenendhaus oder sowas steht hier nichts.
5: Nee, aber es war mal von einem Garten die Rede. Spitzenköche haben doch sowas manchmal, um seltene Kräuter zu ziehen.
4: Ja, genau, oder um alte Kartoffelsorten anzubauen oder Äpfel.
0: Diese Polizisten mit ihren Fragen, die machen mich ganz nervös. Ich habe Angst, mich zu verquatschen.
6: Nein, an dir liegt das nicht. Du machst deine Sache fantastisch. Sogar deine Schwester kauft dir die Nummer ab.
0: Ich weiß nicht mehr, was ich denen vorspielen soll. Ich kann nicht mehr.
6: Halt noch ein bisschen durch, wir haben es

0: geschafft. Uns rennt die Zeit davon. Ich glaube, wir können nicht mehr länger warten.
1: Aber am Wochenende ist es viel sicherer.
0: Nein, zu spät. Das ist die letzte Gelegenheit, etwas gegen sie in die Hand zu bekommen.
1: Also gut.

Liebe Nana, mein Schneewittchen, dass du diese Zeilen liest, bedeutet, dass ich nicht mehr am Leben bin. So war unsere Abmachung. Mein Verdacht hat sich leider bestätigt. Ilse hat hinter meinem Rücken in die eigene Tasche gewirtschaftet und den Ruf meines Lebenswerks riskiert. Du kannst ihr nicht trauen. Sollte sie jemals gegen dich vorgehen, hast du hiermit etwas gegen sie in der Hand. Sei stark und pass auf dich auf. In Liebe, dein Vater.

0: Du hast meinen Vater hintergangen, das werde ich dir nie verzeihen.
1: Und ich hätte nie einen Mann heiraten sollen, der Geheimnisse vor mir hat. Spieglein, Spieglein an der Wand. Wer ist die Schlauste im ganzen Land? Ich sehe, du hast ein Safe für mich geöffnet. Brave Nana. Ist ja doch zu etwas Nütze.

0: Na, wie war denn der Ausflug?
1: Ganz okay.
0: Wie, nur ganz okay? Und das Picknick?
1: Mas Kuchen war echt eklig. Jenny hätte fast gekotzt.
0: Was? Omas Kuchen eklig?
2: Oh, das schmeckt ja ekelerregend. Guck, guck. Ich sag mal, warum hat mir denn keiner was gesagt? Ich sag mal, diese Käsewehe, die du mit auf deinen Ausflug genommen hast, die schmeckt ja widerlich.
1: Also, ganz so lecker war sie nun wirklich

0: ist vielleicht was schief gegangen. Und der Mann riecht überhaupt nichts mehr. Und wer nichts mehr riecht,
1: kann auch nichts mehr schmecken. Dann ist es ja doch nicht so peinlich für mich.
2: Ja, wir kümmern uns drum. Okay. Das war Benita von Lohe. Sie hat beobachtet, wie ihre Stiefmutter Nana weggeschleppt hat.
0: Weggeschleppt?
2: Laut ihrer Aussage war das Mädchen bewusstlos. Rufst du bitte Nele an und sagst ihr, dass ich sie abhole?
3: Ja.
2: Gut.
4: Fester. Was auch immer du vorhast, damit kommst du nicht durch.
5: Nein? Glaubst du, du bist schlauer als ich?
6: Was wird das jetzt?
5: Eine Überdosis Insulin. Sieht aus wie ein Herzinfarkt. Und man wird ihre Fingerabdrücke finden.
4: Warum sollte das jemand glauben, hä?
5: Plötzlich so einfallslos. Deine Erinnerung ist zurückgekehrt und jetzt übst du Rache am bösen Entführer.
4: Und dann?
5: Ich hoffe, dann landest du dauerhaft in der Klapse. Das wäre für uns alle das Beste.
4: Hast du so auch meinen Vater umgebracht?

0: Wurde wohl ziemlich teuer, all die Menschen ruhig zu stellen, deren Gesundheit sie verpfuscht haben, ha?
1: So was nennt man neben einer außergerichtlichen Einigung, hätten sie ja auch haben können.
0: Oh, bisschen wenig Geld für meine ruinierte Karriere!
1: Stattdessen dann diese fingierte Entführung.
2: Du Miststück, du hättest mich im Ernst verkrepieren lassen!
1: Ja, also leider warst du mir nie so wirklich wichtig. Aber eins muss ich dir lassen, der Gedächtnisverlust, eine überzeugende Darbietung. Und alles nur, um bei passender Gelegenheit in meinem Büro herumzuschnüffeln und doch noch was gegen mich in die Hand zu bekommen.
2: Paul!
3: Okay.
2: Und ein Bootsanhänger.
3: Na, da sind wir wohl richtig.
1: Der liebe Albert. Und seine Schwäche für das dumme Töchterchen.
2: Du hast einen Ramschladen aus dem Lebenswerk meines Vaters gemacht.
1: Aufstehen. Los. Aufstehen. Los, rüber. So, nimm die Spritze. Los, mach schon. In den Oberschenkel. Jetzt mach schon!
4: Die Waffe weg! Waffe weg! Oh. Runter damit! Komm, gib her! Und runter, auf den Boden! Los! Alles okay bei euch?
0: Ja, ja.
2: Keine Ahnung, unter welchem Druck die Klinik steht, seit sich alle ihre Brüste in Tschechien machen lassen.
5: Es hieß, das Ganze wäre nur ein harmloser Eingriff.
6: Sie haben es niemandem erzählt, oder?
5: Was ist denn ein Küchenchef, der nicht mehr schmecken kann? Erledigt. Wie haben Sie meinen Paradiesgarten hier eigentlich gefunden?
3: Die Hegau Renete. Die wächst am Bodensee nur noch hier.
6: Er nimmt sie ernst, oder?
7: Er glaubt an mich.
6: An ihr Talent als Schauspielerin? Da ist allerdings was dran.
7: Nein. Ich glaube, dass ich gemeinsam mit ihm in Zukunft etwas auf die Beine stellen kann. Er braucht mich jetzt. Und ich fange mit ihm von vorne an.
6: Wie soll denn das gehen?
7: Man kann auch mit Augen und Ohren kochen. Das habe ich von ihm gelernt. Die Wasserblasen verändern sich, wenn etwas gar ist. Das Geräusch ist ein anderes, die Farbe.
6: Sie sind ganz schön lange Schneewittchen gewesen. Ich würde Ihnen wünschen, dass das Leben Sie wach küsst.
7: Danke.

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2: Das Beste am Norden ist, dass wir unsere Großmutter nicht vergessen.
3: Uhr, hier ist NDR Info, am Tag vor dem Start des neuen Tankrabatts. Von morgen an soll das Tanken wieder günstiger werden. Zumindest senkt die Bundesregierung die Energiesteuer. Um 17 Cent könnte der Preis für Benzin und Diesel sinken. Aber ob das auch genauso bei den Menschen ankommt, garantiert ist das nicht. Und obendrein zweifeln einige Experten am Sinn des 2,5 Milliarden Euro teuren Rabatts.
4: Die Preise heute an dieser Lübecker Tankstelle deutlich niedriger als zuletzt, schon vor dem Start des Tankrabatts. Doch der ADAC rechnet vor, selbst wenn Benzin und Diesel heute verschenkt werden würden, wäre der September trotzdem der teuerste Tankmonat jemals. Immerhin, ab morgen soll es 17 Cent billiger werden.
5: Ehrlich gesagt merkt man das gar nicht so doll, ne? Bei den Tankpreisen jetzt aktuell.
6: Ob jetzt 2,50 Euro oder 2,30 Euro netto, der ist auch nicht so viel, wenn man, wie gesagt, 12 Liter verbraucht.
7: Grundsätzlich finde ich es, denke ich, ganz gut, weil viele Leute sind halt nicht so mobil, gerade auch wenn sie auf dem Dorf wohnen, ist schon an sich eine wichtige Sache.
4: Kritik kommt vom Kiel-Institut für Weltwirtschaft. Der Tankrabatt, eine Entlastung nach dem Gießkannenprinzip, also auch für Menschen, die es gar nicht nötig haben.
8: Eine unpopuläre Gegenfrage ist natürlich, wollen wir das wirklich? Ich denke, es ist klar, und die Bundesregierung steht ja auch dahinter, dass wir auch eine Transformation hin zu erneuerbaren Energien brauchen, dass wir den CO2-Ausstoß senken müssen. Und einfach mal ein bisschen provokativ gedacht, vielleicht ist es jetzt ein guter Moment, da wirklich auch es richtig in die Hand zu nehmen.
4: Der ADAC begrüßt dagegen den Tankrabatt und fordert die Mineralölwirtschaft auf, die Steuersenkung vollständig an die Autofahrenden weiterzugeben. Beim letzten Mal sei dies nicht unmittelbar und nicht in vollem Umfang der Fall gewesen.
3: Das Pendeln mit dem Auto soll also günstiger werden. Mit Bus und Bahn dagegen wird es im kommenden Jahr teurer. Der Preis für das Deutschlandticket soll auf 66,80 Euro im Monat steigen. Also fast 4 Euro mehr als bislang. Das teilten die Verkehrsminister der Länder mit. Damit reagiere man auf erhöhte Kosten bei Personal, Energie und Betrieb. Der Fahrgastverband Pro Bahn kritisiert, die Erhöhung sende das falsche Zeichen. Wie beim Tankrabatt müsste man das Abo-Ticket stattdessen günstiger machen. Volkswagen hat einen großen Teil seiner Tarifverträge gekündigt. Regeln darin müssten angepasst werden, teilte der Konzern in Hannover mit. Dort hatten sich Manager zuvor mit Arbeitnehmervertretern getroffen. Unter den 10 gekündigten Verträgen ist laut IG Metall auch der VW-Mantel-Tarifvertrag, der zum Beispiel die Urlaubszeit regelt und den Schutz von Arbeitnehmern. Volkswagen steckt in einer tiefen Krise und will deshalb in den kommenden Jahren massiv sparen. Die Kirchen sind bei Gottesdiensten oft nur noch spärlich besetzt. Die Mitgliederzahlen gehen immer weiter runter. Aber es gibt einen Bereich, in dem die Zahlen immer weiter raufgehen. Eine kleine, aber laute Szene verbreitet ihre Version des katholischen Glaubens im Netz und sammelt dort immer mehr Klicks und Likes. Und diese sogenannten Christfluencer laden auch im Norden zu ihren ganz eigenen Gottesdiensten.
9: St. Clemens in Hannover. Seit Monaten ruft eine kleine Gruppe in den sozialen Medien dazu auf, gemeinsam eine besondere katholische Messe zu feiern. Im alten Ritus, auf Latein.
10: Selbst wenn du erst neu dich für den Glauben interessierst, vielleicht sogar noch gar nicht getauft bist, bist du herzlich eingeladen.
9: Sie wirken harmlos, aber es sind Ultrakonservative mit klaren Zielen. Die Initiatoren posten zum Beispiel Videos vom Deutschen Katholikentag, in denen sie hetzen und drohen gegen alle, die eine liberale Kirche wollen.
11: Und wir sind nicht hier, um irgendwie zu diskutieren oder irgendwelche Debatten zu führen. Diese Zeit ist längst abgelaufen. Und satanische, antikatholische Ideologien, die gegen die Lehre der Kirche sprechen, müssen abgeschafft werden.
9: Queere Sexualität, Aufklärung von Kindern gegen Missbrauch, all das sei Sünde. Sie würden diesen Irrweg bekämpfen. Solche Gruppen gibt es inzwischen in vielen deutschen Städten, beobachtet die Beratungsstelle Sekteninfo NRW. Ultrakonservative und christlicher Fundamentalismus gewinnen an Anziehungskraft.
12: Also gerade Social Media ist hier fast schon als Brandbeschleuniger wahrzunehmen, wo Akteure dieser Szenen sehr deutlich sich sehr modern technisch sehr modern geben können, was sehr anziehend ist für junge Leute, die Orientierung suchen.
9: Teils würden sie aber demokratiegefährdende Ansichten vertreten, sagt er. Das zeigt eindrücklich auch dieses Video.
13: Also erst einmal, Deutschland soll christlich werden. 100% christlich, katholisch. Die Kirche soll führen, Christentum wieder ganz groß im Land machen, die richtigen Werte wieder vorherrschen lassen. Punkt 2, Remigration, aber ganz schnell.
9: In St. Clemens gibt es auch eine liberale, weltoffene Gemeinde. Die Gläubigen sind besorgt.
14: Es gibt offenbar keinen Unsinn, den man nicht verbreiten kann.
15: Ich weiß, wer das ist, ich weiß, wer dazugehört. Wir versuchen auf jeden Fall immer wieder dazu zu sensibilisieren, dass die eben so, wie sie sind, nicht das widerspiegeln, was katholische Kirche sein sollte, sein kann, sein muss.
9: Die Gruppe aus Hannover teilt schriftlich mit, sie stünde hinter ihren theologischen Überzeugungen. Allerdings räumen sie ein, dass mehrere Formulierungen unnötig scharf waren und als Herabsetzung von Menschen verstanden werden konnten. Das zuständige Bistum Hildesheim erklärt, man habe mit einzelnen Akteuren über Grenzüberschreitungen gesprochen und glaube weiter an Dialog.
3: Die Bundesregierung hat die Reform der Pflegeversicherung auf den Weg gebracht. Zuvor hatten CDU, CSU und SPD lange darum gestritten. In Berlin sagte Bundesgesundheitsminister Linnemann, in den vergangenen 20 Jahren habe sich die Zahl der zu Pflegenden verdreifacht. Daher müsse in einem ersten Schritt das System finanziell stabilisiert werden. So soll die Beitragsbemessungsgrenze um 300 Euro monatlich angehoben werden. Kinderlose müssen zusätzlich statt bisher 0,6 künftig 0,9% ihres Lohns abführen. Eine zweite Reformstufe soll im kommenden Sommer folgen. Den Krankenkassen fehlt massiv an Geld und das liegt auch daran, dass sie betrogen werden. Mit gefälschten Rezepten, überteuerten Krebsmedikamenten oder erfundenen Pflegeleistungen. Durch solchen Abrechnungsbetrug ist allein der kaufmännischen Krankenkasse KKH ein Schaden von 8 Millionen Euro innerhalb von 2 Jahren entstanden. So viel wie noch nie bei der KKH.
16: Die KKH mit Sitz in Hannover war vor 25 Jahren bundesweit die erste Krankenkasse, die eine Taskforce zum Abrechnungsbetrug einrichtete. Inzwischen sind alle Kassen verpflichtet, Betrug aufzuspüren. Der Schaden ist immens. Unbürokratischer Zugang zu Hilfen für Versicherte bedeutet häufig zu wenig Kontrolle von Leistungen, beklagt der Chefermittler der Kasse.
17: Am Beispiel Verhinderungspflege oder wohnumfeldverbessernde Maßnahmen. Das sind alles Leistungen, die nicht zwangsläufig von einem Pflegedienst erbracht werden müssen. Und dann sind das sozusagen Täter, die keine Pflegedienste sind, aber untereinander vernetzt sind. Und genau die Unternehmen sind es, die dann in den Fokus geraten.
16: Erfundene Pflegeleistungen, gefälschte Rezepte mit Medikamenten, die der Patient nie erhielt. Apotheken, ambulante Pflegedienste und Transportunternehmen haben den größten Schaden verursacht. Eine Studie des Gesamtverbands der gesetzlichen Kassen GKV spricht durchschnittlich von 5% Betrug bei den Gesundheitskosten.
17: Bei 400 Milliarden Euro Gesundheitsausgaben letztes Jahr kommen wir auf mindestens 20 Milliarden Euro, die zu Unrecht gezahlt wurden. Und das betrifft alle Kassen.
18: Das Problem ist, dass derjenige, der die Leistung bekommt und derjenige, der die Leistung bezahlt, nicht in direktem Kontakt stehen. Dort kann der Betrüger reinschlagen.
16: Die Forderung der Ermittler, mehr speziell geschulte Polizisten und Schwerpunkt Staatsanwaltschaften.
3: Eine Reederei will ein Logistikunternehmen kaufen. Das klingt erstmal nach einer einfachen Wirtschaftsmeldung. Ist es im Fall von Cosco und Zippel aber nicht. Es geht um sehr viel mehr, nämlich um die Sicherheit Deutschlands. Denn Cosco ist ein chinesisches Staatsunternehmen und das Hamburger Unternehmen Zippel arbeitet auch für Bundeswehr und NATO. Deshalb hat die Bundesregierung große Bedenken, eine Übernahme durch die Chinesen zuzulassen.
19: Costco ist im Hamburger Hafen längst präsent. Jetzt will der chinesische Staatskonzern noch tiefer in die deutsche Logistik einsteigen. Und 80% der Hamburger Spedition Zippel übernehmen. Der Bund will den Deal offenbar stoppen, berichtet das Handelsblatt. Costco transportiert Container über See, Zippel weiter ins Hinterland. Diese Verbindung macht den Fall sicherheitsrelevant. Nach chinesischem Recht sind alle Unternehmen verpflichtet, Daten an Sicherheitsbehörden weiterzugeben.
20: Daten, die eventuell wir dem chinesischen Staat nicht geben wollen würden, werden so übermittelt. Und Abhängigkeiten, und das hat China ja auch gezeigt, werden auch von China politisch genutzt.
19: Nach Informationen von Handelsblatt sei Zippel auch für die Bundeswehr relevant. Im Konfliktfall könnte die Logistik zur deutschen Ostgrenze für die NATO eine Rolle spielen. Mehrere Bundesministerien haben unabhängig voneinander eine Prüfung durchgeführt, sagt Dr. Wolfgang Müller vom Think Tank der Bundeswehr. Offenbar sehen sie Sicherheitsrisiken.
20: Ein ganz anderes Thema. Drei Dinge werden geprüft. Erstens guckt man auf das Unternehmen, das gekauft werden soll. Die Eigentümerstruktur und die Abhängigkeiten, die dort sind. Zweitens, man guckt an, welche Kunden liegen vor, welche Technologien liegen vor, welche Daten werden erhoben. Und drittens, ist das Unternehmen, was kaufen möchte, wie ist der Einfluss des Staates?
19: Es ist nicht der erste umstrittene China-Deal im Hamburger Hafen. Costco hält einen Anteil am Terminal Toller Ort. Die Bundesregierung begrenzte dort die Beteiligung. Zippel wollte sich auf Anfrage des NDR nicht äußern. Die HALA betont in einem schriftlichen Statement, Costco ist nicht in die Steuerung des operativen Geschäftes eingebunden. Ob der Deal gestoppt wird, ist noch offen.
3: Ohne diese beiden dicken Freunde geht es natürlich nicht. Ernie und Bert sind auch wieder dabei in der neuen Staffel der Sesamstraße. Sie und all die anderen Bewohner der berühmten Straße bekommen auch diesmal wieder Besuch von prominenten Gästen, unter anderem von Mozzi Mabuse. Ab nächster Woche gibt's die neue Staffel für alle zu sehen. Heute Vormittag durften Kita-Kinder in Hamburg schon mal reingucken.
21: Ein großes Hallo zu rund 200 Kindern im Rolf-Liebermann-Studio beim NDR in Hamburg. Mit dem Intendanten und Samson. Der Bär ist und bleibt eine der bekanntesten Figuren der Sesamstraße. Auch in der neuen Staffel ist er natürlich dabei, mit vielen anderen.
22: Also jedes Mal haben wir ja auch prominente Gäste bei uns in der Sesamstraße. Und dieses Jahr sind zu Gast Mozzi Mabuse als Tanzlehrerin, Checker Tobi, der den Puppen gegen die Hitze hilft, ein paar Tipps gibt. Und Caroline Kebikus singt mit den Puppen ein Lied über das Nein-Sagen.
21: Seit 1973 gibt es die Sesamstraße in Deutschland. Die Puppen wie Ernie und Bert erklären hier so einiges und streiten sich auch gerne mal. Die Kinder sollen dabei lernen, etwas über Zahlen, das Alphabet und worauf es im Leben sonst noch ankommt. Von den Preview-Ausschnitten der neuen, mittlerweile 53. Staffel, bleibt bei den Kleinen dann ganz Unterschiedliches hängen.
23: Die Buchstaben. Ich fand's lustig. So, ja, sauer war.
24: Mit den Nachttieren. 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
25: aber was ist denn das?
24: Mit Sandsammelinseln.
21: Wer es genauer wissen will, kann die neue Staffel ab dem 5. Oktober im Kika sehen. Ab dem 10. ist sie dann auch komplett in der ARD-Mediathek.
3: Und in der Sesamstraße haben Ernie und Bert auch schon auf sehr lustige Art und Weise erklärt, dass Äpfel lecker und gesund sind, so wie diese hier bestimmt auch aus dem alten Land. Dort läuft jetzt noch die Ernte. Bei welchem Wetter, das sagen wir Ihnen jetzt. In der kommenden Nacht gibt's viele Wolken über dem Norden. Nur stellenweise bleibt der Blick zu den Sternen mal frei. Das ist morgen nicht viel anders. Viele Wolken und mancherorts auch Schauer. Die Temperaturen liegen in der Nacht bei 13 bis 17 Grad. Am Tage steigen sie auf 19 bis 24 Grad. Am Freitag kommt die Sonne auch nur gelegentlich durch, dann bis zu 20 Grad. Und das Wochenende startet sehr ähnlich mit bis zu 21 Grad. Und das war NDR Info. Hier geht's jetzt weiter mit Wer weiß denn sowas? Und direkt danach um 17 Uhr sind wir wieder zurück. Bis dahin.
0: Tschüss.
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28: Heute bei Wer weiß denn sowas? Peggy March im Team mit Bernhard Hoecker. Und sie spielen gegen Peter Kraus und Elton. Es geht los, das Sängerin-Sänger-Duell. Herzlich willkommen, meine Damen und Herren, zu einer neuen Ausgabe. Wer weiß denn sowas? Zu einer besonders tollen Ausgabe, denn wir haben heute Peggy March bei uns. Wir freuen uns sehr. Hallo, liebe Peggy. Ich bewundere das immer so. Du bist immer mit so viel Freude dabei und du bist so fleißig und du bist ja, weiß ich nicht, wie viele Tourneen, Touren hast du überhaupt in deinem Leben schon
29: viel,
28: gemacht?
29: Viel, aber er ist älter als ich.
28: Ja, ja, ja. Ja.
29: Dafür hat er mehr gemacht
28: als ich. Ja, ja, so. Ja, weil er halt auch ein bisschen älter ist. Als
29: ja, genau. Ja, ne?
28: Du warst ja auch in vielen verschiedenen Ländern, ne? Auch Japan zum Beispiel,
29: ja, ein Land, wo du sehr oft
28: gewesen bist. Ja. Weißt du, warum die Menschen in Japan da dich besonders mögen?
29: Warum? Mhm. Ja, die haben immer gedacht, dass ich blaue Augen habe.
28: Ja,
29: liegt's da? Tue ich aber nicht. Ja? Mhm. Aber das war ein tolles Land. Ich habe das geliebt, dahin zu gehen. Das Essen war toll. Leute, alles gut.
28: Und ich glaube aber, noch vor Japan lieben dich die Menschen hier in Deutschland ganz besonders.
29: Das auf jeden Fall. Komme ich immer wieder gern. Das ist mein zweiter Heimat.
28: Ja, das ist schon. Du hast ja auch viele tolle deutsche Titel.
29: Habe ich, Gott sei Dank, ja.
28: Ja, ja, ja,
29: absolut. Hab viel dafür zu bedanken. Das ist toll. Genau.
28: Wir freuen uns sehr, dass du heute bei uns
29: bist. Danke, ich freue mich auch.
28: Viel Spaß mit Bernhard.
29: Ja, okay, danke euch.
28: Und meine Damen und Herren, ich kann es nicht unerwähnt lassen, ja, Peter Kraus hat gestern seinen 85. Geburtstag gefeiert und sitzt heute schon wieder hier, wie das blühende Leben. Wie das blühende Leben. Du hast es richtig krachen lassen gestern in München.
30: Ja. Ich habe viele Geburtstage hinter mir und wollte einmal einen erleben mit meinem Publikum zusammen. Mhm. Deshalb haben wir ein Konzert gemacht und das war schon toll.
28: Oh, okay. Ja, toll. Ja. Aber Peter, sag uns eins. Gib uns einen Tipp mit. Wie schafft man es, mit 85 so fit zu bleiben, so fit auszusehen? Ja. Was ist das Geheimnis? Was ist dein Geheimnis?
30: Ich sagte das Geheimnis. Ich habe versucht, das Geheimnis in einem Lied zu verfassen. Das haben wir gestern uraufgeführt. Mhm. Du weißt sofort, was ich damit meine. Das Lied heißt, ich lass den alten Mann nicht rein.
28: Ah,
30: das ist es. Ich lass ihn einfach nicht rein.
28: Das, ja. Jung bleiben.
30: Und Tipp im für Kopf. Dich zum Glücklichsein, lass den alten Mann nicht rein.
28: Oh. Das nehmen wir so mit, oder?
30: Ja.
31: Okay. Und du blöde, wenn du zu Hause klingelst und die drin das singen.
28: Ja. Oder ist schon drin, bevor du es realisiert hast. Ja. Kann alles passieren.
30: Dann, das kann
28: also
30: alles
28: schön,
30: passieren,
28: dass du heute da bist. Ja. Peter Kraus, meine Damen, alles Gute, bleib gesund natürlich. Ja, dass du hier noch oft vorbeischauen kannst.
30: Ja. Ja.
28: Und ich habe was ganz Spannendes zum Anfang. Das ist wirklich auch gerade für alle, die sich in der Musik gut auskennen, es ist sicherlich auch was Überraschendes. Wussten Sie eigentlich, dass das Klavier, an dem Freddie Mercury in Bohemian Rhapsody gespielt hat, dasselbe Klavier ist, an dem Paul McCartney Hey Jude gespielt hat?
29: Ach.
28: Oh. Oh. Das ist Klaviersharing. Die haben sich das geteilt. Ja. So, jetzt gucken wir mal auf die Zuschauerverteilung. Hinter Peggy March und Bernhard sitzen 59 Zuschauerinnen und Zuschauer. hinter Peter Kraus und Elton 66. Oh. Und das heißt, Team Elton darf gleich die erste Kategorie auswählen. Hier sind die heutigen 12 Kategorien. Hier ist die Wand. 12 Kategorien heute sind Verbraucher, Flüsse, Wintersport, Trick 17, Schlagzeilen im Museum, Fremdwörter, Brisant, Zahlen bitte, das Fragezeichen, Obst und Gemüse und in den Bergen.
30: Ich
28: such
30: dir gerne was aus.
28: Ich,
30: völlig egal.
28: Jede richtige Antwort. 500 Euro. Beide Teams haben einen Publikumsjoker.
30: Ja. Okay, dann fangen wir mal mit Trick 17 an.
28: Ja.
30: Trick 17.
28: Ja. Warum nicht? Die erste Frage der heutigen Sendung. Was wird neben einem PIN-Code benötigt, um sich an digitalen Stromzählern den aktuellen Stromverbrauch anzeigen zu lassen? A. Taschenlampe, B. Magnet oder C. dünner Draht.
30: Ha. Also dünner Draht kommt mir komisch vor, oder?
0: Ja.
30: Taschenlampe kommt mir ebenso komisch vor. Jetzt kommt mir der Magnet noch so komisch vor. Und dann
0: ist alles, das war alles komisch.
30: Dann stehen wir an. Was machen wir?
0: Aber wir können natürlich Publikum fragen. Vielleicht hat einer schon...
30: Gleich am Anfang.
0: Ja. Vielleicht hat einer schon ein Digital, aber ich kann mir nur Taschenlampe vorstellen, dass du dann, das ist auch vielleicht, aber warum, du kannst auch Licht anmachen im Keller.
30: Magnet, ein Magneten, wofür?
0: Dünner Draht wäre,
30: vielleicht, Draht. Ja, vielleicht ist es wie bei,
0: Kabel.
30: Nee, wie bei diesen neuen Handys, wo du einen Draht brauchst, um irgendwas aufzumachen. Das heißt, da ist so ein kleines Loch. Und da steckst du dieses den dünnen Draht rein und entweder erscheint dann die Zahl, weil da ein kleiner Knopf drin ist, oder halt es geht irgendwas auf. Ich bin jetzt beim dünnen Draht.
0: Ich auch.
30: Ja?
0: Ja, aber das leuchtet, die Erklärung ist die beste bisher.
30: Dann nehmen wir C.
0: Ja.
28: Ja. Ja. Mein guter Rat, nehmt nicht den dünnen Draht.
30: Oh.
4: Wer einen digitalen Stromzähler hat, kann über die optische Taste weitere nützliche Werte freischalten. Wird die Taste mit einer Taschenlampe angeleuchtet, erscheint zunächst ein Testfeld, beim erneuten Anleuchten die Aufforderung zu einer PIN-Eingabe. Die PIN wird vom zuständigen Messstellenbetreiber bereitgestellt und kann durch Hin- und Herschwenken der Taschenlampe eingegeben werden. Neben dem Zählerstand wird unter P nun auch die aktuelle Leistung in Watt angezeigt. Bei weiterer Betätigung der Taste steht bei 1D der Stromverbrauch der letzten 24 Stunden. Die Echtzeitanzeige kann helfen, den eigenen Stromverbrauch zu überwachen.
28: Wer hätte es gewusst?
30: Hat das jemand zu Hause? Was?
8: Ein Sensor.
28: Ja. Es gibt eine ganz einfache Erklärung dafür, warum da keine Tasten dran sind. Weil zum Beispiel Mehrfamilienhäuser, die hätten ja mehrere Menschen Zugang dann dazu. Und die könnten dann ganz einfach da rumdrücken. Eine Taschenlampe muss
30: hat
28: man
30: nicht
28: dann
30: jeder.
28: Schon. Nee, aber muss man schon erstmal dabei haben.
30: Ja, ja.
0: Ab jetzt ist das auch nicht mehr sicher, wo wir sie veröffentlichen.
30: Nee.
0: Schon mal gehört?
28: Nein. Also wer noch analoge Stromzähler hat, bis 2032 hat man noch Zeit, sie umzurüsten.
0: Und Gott auch eine Dank. Taschenlampe mitnehmen, dass man es im Dunkeln sehen
29: genau
0: kann.
29: Genau so ist es.
28: So.
30: Krass.
0: Naja.
28: Ihr beiden.
0: Ich lege dir die Welt zu Füßen, suche
29: ja,
0: dir etwas aus.
29: Ja, das ist lieb. Diese Welt mag ich nicht.
0: Ah.
29: Ehrlich. Obst und Gemüse nehmen wir?
0: Ja, natürlich. Obst und Gemüse.
29: Obst und Gemüse.
28: Die Gemüsepflanzen Sommer- und Winter Portulac. A. Eignen sich getrocknet und gebacken als kaliumreiche Chips. B. Tragen Früchte, die jeweils an Äpfel und Birnen erinnern. Oder C. Sind botanisch nicht miteinander verwandt.
29: Ich verstehe kein Wort.
0: Also, ich auch nicht.
29: Ah, das hilft.
0: Also, Gemüsepflanze,
29: ja.
0: Da gibt es. Also, was Portulac ist, habe ich noch nie gehört.
28: Ich habe gerade mal schnell nachgeguckt. Auf Englisch heißt es Purslane. Summer and Winter Purslane.
0: Purslane.
29: Purslane verstehe ich auch nicht.
0: Ich bin beruhigt.
29: Muss irgendein Amerikaner anrufen, vielleicht kennst du.
0: Ich glaube, das ist einfach eine sehr...
28: Purslane.
0: Was sagt denn dein Gefühl? Das ist ja, wenn man keine Ahnung
29: ich hab hat. Ich habe überhaupt kein Gefühl.
0: Und das ist ganz wenig. Das ist wirklich. Ich habe auch. Also ich bin so.
28: Wollen wir das Publikum fragen?
0: Ich glaube, dass das Publikum genau das Richtige ist, weil da kennt vielleicht einer Porto.

0: Und weiß wenigstens, genau, ob die Dinger am Baum hängen oder in der Erde stecken.
1: Und die haben bestimmt auch alle digitale Stromzähler.
0: Ja, das dem Publikum, das, keine Ahnung.
1: Wir fragen das Publikum.
2: Und keine steht
1: auf. Okay. Ja.
0: Und ich hab die
1: Wow.
0: Oh.
1: Oh.
0: Oh. Oh. Oh, du Lack, es kann sein, dass das so ein Salat
1: Sie sind schneller aufgestanden, als das Licht angegangen ist. Ne?
2: Das kann man trocknen.
0: Ja, genau.
1: So, wir haben zwei Zuschauerinnen.
0: So, wir sind noch bei der Frage. Ich nehme die Dame hier.
1: Ja,
0: also hast du den kürzeren, nur wegen des Weges.
1: Kommt zu Ihnen.
0: Ich glaube, das ist Kochelachson.
1: Entschuldigung, hallo. Herzlich willkommen bei uns. Wie heißt du?
3: Uta.
1: Woher kommst du?
3: Karabach.
1: Aha, wo liegt das?
3: In der Nähe von Würzburg.
1: Sehr gut. Extra für die Sendung gekommen, Uta?
3: Ja.
1: Oh, wie toll. Mit wem?
3: Mit meiner Freundin, die sitzt da drüben.
1: Okay, also ihr müsst auch im Bolt auch wieder zurück.
3: Ja,
1: genau. Ja, okay.
3: Genau, so ist der Plan.
1: So, hast du schon mal was vom Portulac gehört?
3: Ja, ich habe den im Garten.
1: Ach, oh, gut. Das ist eine gute Voraussetzung.
3: Perfekt. Ich weiß es jetzt nicht genau, aber ich weiß, der Winterportulac, den sind so dünne Blätter. Yeah. Und der im Sommer ist eher wie so ein Fetthennengewächs. Deswegen könnte ich mir vorstellen, dass sie vielleicht nicht botanisch nicht gleich sind.
1: Okay, also das wäre dann Antwort C.
0: Schon, dass die Blätter haben, ist mehr Wissen, als wir haben.
1: Ja, ja, ja. So, wir werden jetzt ein bisschen Portulac-Wissen unter die Menschen bringen, ne? Für alle, die es noch nicht kennen.
4: Sommerportulac ist eine Würz- und Gemüsepflanze aus der Gattung Portulac. Er wird zwischen Mai und September geerntet und hat einen säuerlich-salzigen Geschmack. Nicht zu verwechseln ist der echte Portulac mit dem ähnlich aussehenden Winterportulac, der auch unter dem Namen Postelein bekannt ist und zur Gattung der Tellerkräuter gehört. Dieser wird im Winter geerntet und ähnelt roh im Geschmack dem Feldsalat. Beide Arten sind botanisch nicht miteinander verwandt, haben aber vergleichbare Inhaltsstoffe und Verwendungen.
1: Gute, herzlichen Glückwunsch. Sehr gut.
0: Postelein.
1: Dem Team
0: Postelein.
1: Dann mit einer richtigen Antwort zu den ersten 500 Euro verholfen.
0: Postelein, Postelein, das kenne ich. Postelein, das hätte ich ins Deutsch übersetzen
1: müssen. So, 500 Euro, die ersten 500 Euro für euch.
2: Okay. Ja.
1: Aber jetzt.
5: Das ist wirklich völlig egal.
6: Fremdwörter.
5: Fremdwörter, ja, warum nicht?
6: Okay.
5: Ja, Fremdwörter.
6: Aha, gut.
1: Das Wort Sabotage geht zurück auf A, die Herstellung von Holzschuhen, B, lange Schwertscheiden für Säbel oder C, die Taufe von Segelschiffen.
5: Ist gut. Ich versuche mich gerade zu erinnern, was ich gelesen habe. Weil also Sabotage hat definitiv, das ist ja auch durch die Antwortmöglichkeiten leider gegen Sabotage, hat ursprünglich nichts eigentlich damit zu tun, was wir jetzt damit in Verbindung bringen. Ach, wenn wir jetzt ja was sabotieren, machen wir ja irgendwas damit, was schief läuft, damit der andere keinen Vorteil hat.
6: Ja, weil bei der Herstellung von Holzschuhen, da kann ja irgendwas passiert sein.
5: Genau.
6: Da muss ja was passiert sein. Bei der Taufe von Segelschiffen, ja, könnte auch was passiert sein, wenn die
5: Flasche fliegt. Ja, das ist ja nur mit der Flasche wahrscheinlich. Obwohl, ich weiß nicht, wie lange diese Tradition, vielleicht wurden ja früher noch Segelschiffe anders getauft. Ein langes Schwertscheid. Ich bin bei den Holzschuhen. Bei mir klingelt irgendwas mit Holzschuhe.
6: Wer wagt, gewinnt.
5: Wer wagt, gewinnt, meinst du? Okay,
1: Ja. Muss was riskieren im Leben.
4: Der Begriff Sabotage entstand Ende des 19. Jahrhunderts in der französischen Arbeiterbewegung und wurde während des Eisenbahnerstreiks von 1910 bekannt. Ursprünglich bezog sich Sabotage auf die Herstellung von Holzschuhen, da der französische Ausdruck Sabot für Holzschuh steht. Es wird angenommen, dass der Anarchist Émile Pouget den Ausdruck in den 1890er Jahren prägte, da der Holzschuh ein Symbol für berufspolitische Forderungen von anarchistischen Bewegungen war.
1: Sehr gut, die ersten 500 Euro.
2: Oh Gott.
1: Nächste Kategorie.
2: Was meinst du?
0: Ich würde ja mal in den Bergen nehmen.
2: Okay, in den Bergen.
1: Was bezeichnen Bergsteiger als Nähmaschine?
5: Na, Bernhard.
1: A, sichere Verknüpfung mehrerer Seile während des Aufstiegs. B, starkes Muskelzittern während des Kletterns oder C, blitzartig einsetzende heftige Graupelstürme.
2: Also deutsche Sprache, manchmal geht durch den Ohren und nichts dazwischen.
0: So, was bezeichnet Bergsteiger als Nähmaschine?
1: Weiß,

0: was eine Nähmaschine ist.
1: Das weiß ich, was eine Nähmaschine ist. Ich habe es sogar benutzt.
2: So, und jetzt
1: aber
2: die Frage,
1: was hat der Bergsteiger mit Nähmaschine zu tun?
2: Ist das eine sichere Verknüpfung mehrerer Seile während des Aufstiegs? Also du kletterst hoch und dann musst du ja, wenn die Strecke länger ist als die Seile, musst du miteinander verknoten. Ja. Das ist die eine Möglichkeit. Und blitzartig einsetzende heftige Graupelstürme.
1: Also, weiß gar nicht, was es ist.
2: Schlechtes Wetter.
1: Schlechtes Wetter.
2: Schlechtes Wetter, ganz plötzlich.
0: So zwischen Regen und Hagel.
2: So richtig, und was sticht und wehtut.
1: Ah ja, okay.
2: Aber ich meine, ich hätte Nähmaschine schon mal im Zusammenhang mit Muskelzittern. Da ist mir das schon mal beim Klettern gegeben.
1: Das ist interessant, ja, okay. Das irgendwie sehe ich die...
2: Und das ist, dann kannst du nicht mehr...
1: Also Zusammenhang? Ich werde mit dir gehen, ja? Weil, ja.
2: Wir klettern zusammen zu B. Mhm.
1: Wir klettern zusammen.
2: Eine B-Route.
0: Ja.
1: Okay.
3: Die Nadel einer Nähmaschine bewegt sich ständig auf und ab, um den Stoff zu durchdringen und die Nähte zu bilden. Nach diesem Vorbild wird auch ein bestimmtes Phänomen beim Bergsteigen umgangssprachlich als Nähmaschine bezeichnet. Dabei handelt es sich um das unkontrollierte Zittern der Beinmuskulatur mitten beim Klettern. Das Zittern wird durch muskuläre Erschöpfung aufgrund langer Phasen der Muskelkontraktion verursacht und kann sich durch aufkommende Panik verstärken. Linderung in solchen Situationen kann durch tiefes Durchatmen und eine Veränderung der Beinposition erreicht werden.
0: Okay. Die richtige Antwort, 1000 Euro für Peggy March und für Bernhard. Wie macht ihr weiter?
2: Das mit den Bergen da eben so relativ einfach war. Wollen wir den Wintersport nehmen? Hat ja auch was mit Bergen
4: war
2: zu tun.
4: War einfach, oder?
2: Ja. Wintersport. Oder bist du...
4: Ja,
2: wir nehmen den Wintersport. Ja.
0: Wieso drohte Skispringer Andreas Wellinger bei seinem Auftaktsieg der Vierschanzentournee 2024 die nachträgliche Disqualifikation? A. Er berührte die Piste beim Aufkommen zuerst mit der linken Faust. B. Beim Jubel fiel ein Loch in seinem Anzug auf. Oder C. Er trug versehentlich die Startnummer von Mitstreiter Sam Wellington.
4: Ich erinnere mich, das war irgendwas, ich glaube, es war B. Es war irgendwas mit einem Loch.
2: Irgendwie hier an der Seite. Irgendwie.
4: Ja, weil die sind da ganz pingelig da mit den Anzügen. Weil er trug versehentlich die Startnummer von Mitstreiter,
2: Würde vorher auffallen.
4: Da hätten sie ihn nicht runterfahren lassen.
2: Genau.
0: Du bist doch sicher ein sehr guter Skifahrer, oder? Würde ich mir so vorstellen.
4: Ich bin ein guter Skifahrer, aber kein Skispringer.
0: Okay. Aber auf der Piste bist du bestimmt auch schon mal über eine Schanze gesprungen. So eine...
4: Ja, als Kinder haben wir selber gebastelt, die Skispanzen. 7 Meter, das war damals schon gewaltig.
0: Ja, absolut.
4: Aber ich bewundere alle, die da runterfahren, du. Sich das trauen.
2: Also sind wir bei B. Ich meine aber auch, ich glaube auch, dass bildmäßig, dass der sich gejubelt hat und dann alle aufgeregt. Wir nehmen B.
0: Alles klar. Versuchen es mit B.
3: Im Dezember 2023 siegte Andreas Wellinger beim Auftaktspringen der Vierschanzentournee 2024 in Oberstdorf. Dabei wäre der gebürtige Oberbayer beinahe rückwirkend disqualifiziert worden. Denn ein Foto nach seinem wenige Tage zuvor geglückten Qualifikationssprung ließ ein Loch in seinem Anzug erkennen. Da der Anzug während des Sprungs am Körper anliegen und eine gleichmäßige Luftdurchlässigkeit aufweisen muss, gilt ein Loch als Regelverstoß. Video- und Fotoaufnahmen bewiesen allerdings, dass der Riss im Anzug erst nach dem Sprung während des Jubelns entstanden war.
0: Richtige Antwort. Am Ende ist er Zweiter geworden, der Andreas Wellinger. 1000 Euro sind es bei euch.
2: Jo.
1: Leute, die kaufen
2: ja, ein. Ja, genau, die einkaufen. Und dann gibt es Tipps, was ist gesund, was ist ungesund.
1: Okay, nehmen wir den.
2: Wir nehmen Verbraucher. Mhm.
0: Die EU-Norm DIN EN 806.2 definiert in der sogenannten 30-Sekunden-Regel die Zeitspanne, innerhalb welcher A. ein handelsübliches Garagenrolltor geöffnet sein muss. B. ein Computerprogramm nach dem Start einsatzbereit sein muss. Oder C. Wasser aus dem Hahn warm oder kalt werden muss.
2: Ach du liebes bisschen.
0: Also du weißt, Peggy, wir haben in der EU, in Europa, für alles haben wir eine Norm.
1: Ja, wir nicht.
0: Nee.
2: Das ist ja auch komisch, wenn man in Amerika EU-Normen hätte.
1: Ja, gell? Finde ich auch.
2: C wäre so eine ökologische Sache, wenn es zu lange dauert.
1: Ja, das hasse ich.
2: Genau.
1: Ja.
2: Und das verbraucht Wasser.
1: Das stimmt.
2: Du hast, es gibt sogar im Mietrecht gibt es bestimmte Zeiten, in denen Wasser warm oder warm sein
1: soll. Ja, genau.
2: Also deswegen kann ich mir C vorstellen. Das hätte auch so eine ökologische Komponente.
1: Ja, das ist nicht schlecht.
2: Ich würde nur B ausschließen. Weil das finde ich ist total egal. Das sind die Computerleute ja selber schuld. Und wenn ich sehr komplexe Programme habe, also wenn ich mein Videoschnittprogramm aufmache, dauert das manchmal sehr lang, weil das dann davon abhängt, wie viele Daten müssen noch geladen werden und so weiter. Also B würde ich ausschließen.
1: Okay.
2: Ein handelsübliches Garagenrolltor geöffnet. Fupp, 30 Sekunden. Wie lang sind denn 30 Sekunden?
1: Lang.
2: Ja, also. A oder C?
1: Ja.
2: Ist es eher C?
1: Garagentour muss ja, das gibt es einen Meter. Für die Garagentour gibt es keine Kontrolle. Wer macht die Kontrolle?
2: Wir wollen Umweltschutz.
1: Ja,
2: wir wollen wenig Wasser verbrauchen.
1: Ja, so ist es. Also nehmen wir C?
2: Wobei das nichts mit dem Hahn zu tun hat. Oh, verdammte Scheiße. Das hat doch nichts mit dem Hahn zu tun, sondern das hat was mit der Leitung zu tun.
0: Tut mir sehr leid.
1: Ja, das hat mit der Leitung
2: zu tun. Das hat mit der Leitung zu tun. Ich bin doch wieder beim Garagentor.
1: Ja, ich weiß, ich wusste das.
2: Verstehst du, warum?
1: Ja.
2: Warum? Weil der Wasserhahn ist so ein Wasserhahn, der ist ja nur so groß.
1: Ja, aber das geht Meter von der Wassergebühr.
2: Ja, aber das ist die gesamte Leitung im Haus, die dafür relevant ist. Dass du eine Vorlaufnummer hast. Ich nehme A.
1: Also er nimmt A.
0: Ja, ja.
1: Nehme ich an, ich gehe mit ihm.
0: Er hat das gut überlegt.
1: Ja, scheinbar.
2: Ich bin mir nicht sicher. Ja. Vielleicht doch bei C gerade.
3: Die technischen Richtlinien für Trinkwasserinstallationen in Gebäuden und auf Grundstücken sind EU-weit in der Norm DIN EN 806.2 festgelegt. Im Abschnitt 3.6 Betriebstemperatur wird die sogenannte 30-Sekunden-Regel definiert. Gemäß dieser Regel darf die Temperatur des Trinkwassers spätestens 30 Sekunden nach dem vollen Öffnen einer Entnahmestelle nicht 25 Grad Celsius für Kaltwasser übersteigen und sollte nicht weniger als 60 Grad Celsius für Warmwasser betragen.
1: Also.
0: Leider. Das war falsch.
4: Aber wer bleibt kontrolliert denn das?
1: Also.
4: Da kommt immer einer vorbei und kontrolliert dann nach dem Händewaschen.
2: Wer kontrolliert Garagen? Ja gut, den Hersteller halt.
4: Ne? Der Hersteller, aber da? Also bei mir dauert es länger als 30 Sekunden. Muss ich noch mal ändern. So, was wollen wir nehmen?
5: Okay. Was du willst.
4: Was ich will?
5: Ja.
4: Kennst du dich mit Promis so ein bisschen aus? So Gossip-Gedöns? So Trash? Oder, also brisant halt?
5: Eher mit den Promis von früher kenne ich mich aus, aber mit den jetzigen.
4: Aber vielleicht sind das ja welche von früher.
5: Ach so, das könnte sein, ja.
4: Wir nehmen mal brisant.
0: Ah.
4: Ansonsten weiß das Publikum bestimmt Bescheid.
5: Mhm. Gut.
0: Bei der Krönung von König Charles III. Am 6. Mai 2023 schwor dieser einen Eid auf den Erhalt der britischen Teekultur. B. Klang zur Salbung die Hymne der UEFA Champions League an. Oder C. Wurde die Spitze des Zepters mit Sekundenkleber notrepariert.
4: Okay. Also es gibt einen es gibt doch keinen speziellen Eid auf die Teekultur.
5: Nee.
4: So, also Salbung. The Champion.
5: Aber was hat die Hymne von der UEFA mit der Krönung zu tun?
4: An sich nichts, außer dass das halt so eine epochale. Das ist ja so ein epochaler Chor. Also es klingt schon nach was.
5: Ja, das ist ja auch ein Song von mir spielen können. Klingt auch nach was.
4: Ja.
0: Ja.
4: Sugar Baby.
0: Dein Album Idole ist jetzt ja auch in der neuen Geburtstagsversion nochmal gekommen, ne? Mit neuen Songs.
5: Nochmal mit dem neuen Song. Ich lasse den alten Mann nicht ein. Hast du das schon hinter die
0: Ohren geschrieben? Hab ich notiert. Ne?
4: Also noch, nur noch mal ganz kurz.
5: Publikum, nein.
4: Nee, pass auf.
5: Okay.
4: Bei der Krönung, also während der Krönung, und wäre C passiert, während der Krönung, das heißt, das Zepter ist während der Krönung runtergefallen, da kommt einer rein, klebt das an und gibt das. Also das hätte man auf jeden Fall gesehen.
0: Das wäre der Clou.
4: Der Glue. Wir nehmen B.
0: Sonst wäre der auch als der Glue-König in die Geschichte eingegangen.
3: Zu den Ritualen der Krönung Charles III. Am 6. Mai 2023 in der Westminster Abbey gehörte die Salbung, die traditionell im Verborgenen unter einem verzierten Baldachin stattfindet. Seit 1727 wird die Salbung von der Krönungshymne Zadok the Priest von Georg Friedrich Händel mit Chor und Orchester begleitet. Fußballfans kennen das Stück aus einem anderen Zusammenhang, denn 1992 entstand auf dessen Grundlage die Hymne der UEFA Champions League.

0: Richtige Antwort.
1: We are the champions.
0: 1500 Euro.
2: Gut warst du.
3: Ha. Schlagzeilen?
4: Nochmal. Schlagzeilen ist, würde ich, vielleicht, alles hier genau. Habe ich befürchtet, das ist eine deutsche Schlagzeile.
3: Ah, da will ich nicht.
0: Das ist nicht gesagt. Wir haben schon alles hier gehabt. Ne? Also nur, ich weiß es nicht, aber.
4: Soll man Schlagzeilen nehmen?
0: Nein. Ich würde da nichts reinquatschen.
4: Flüsse.
3: Das ist Zahlen. Flüsse? Okay, Flüsse.
4: Rivers.
3: Ja, weiß was Flüsse.
0: Das ist mal definitiv eine deutsche
3: was
0: Frage.
3: Das ist, ja.
0: Der Fluss Brenz in Baden-Württemberg. Ah, heißt so, weil es im Mittelalter brenzlig war, ihn zu überqueren. B, fließt zu fast 80% unterirdisch. Oder C, muss regelmäßig gemäht werden.
3: Nee. Also, ich habe keine Ahnung. Bist du derjenige, der das mähen würde? Müssen?
4: Also ich versuche mir zu überlegen, was würde das bedeuten. Bei C würde es bedeuten, der so flach und vielleicht teilweise ausgetrocknet oder fließt mal rechts, mal links, dass dort Gras wachsen kann und der muss gemäht werden.
3: Ja, der Alster kannte das sehen, dass in die Mitte ist Gras.
4: So würde ich mir C erklären. Bei B, ich überlege jetzt gerade, ob die Brenz einer der
3: unterirdisch.
4: Mündungsflüsse, nicht Mündung, das ist die andere Seite, Quellflüsse der Donau ist. Und die fließt sehr, also die, da fließt viel unterirdisch. Das gibt es, Flüsse, die unterirdisch fließen und dann wieder rauskommen.
3: Ja, das glaube ich, ja, genau.
4: Und ich tippe, wenn das da eher im Süden ist, das ist sehr karstiges Gestein. Ich würde auf B tippen.
3: Ja, aber ich verstehe sowieso nicht, was brenzlig.
4: Ja, das ist, wenn etwas, wenn du sehr schnell Auto fährst und die Kurve nicht richtig, dann ist eine brenzlige Situation.
3: Oh, okay.
4: Ich tippe das, aber das kommt eher vom Wort brennen. Fast hätte es gebrannt. Würde ich es. Es sei denn, wir lernen jetzt was Besseres. Wir nehmen mal B.
3: Wir nehmen mal B.
0: Okay.
4: Oh, jetzt kommt Rasen.
5: Die Brenz ist ein Nebenfluss der Donau, der aufgrund ausreichender Nährstoffe und viel Lichteinfluss die idealen Voraussetzungen für das Wachstum von Wasserpflanzen bietet. Der starke Bewuchs führt allerdings dazu, dass der Wasserspiegel in einigen Gewässerabschnitten stark ansteigen kann. Um angrenzende Gebiete vor Hochwasser zu schützen, muss der Fluss daher regelmäßig gemäht und entkrautet werden. Dabei werden meist zwei Boote miteinander verbunden, mit Sensen die Pflanzen vom Grund getrennt und anschließend aus dem Wasser entfernt.
3: Trotzdem ist es unterirdisch.
4: Es ist unterirdisch.
3: Ja,
4: es ist
3: genau.
4: Unterirdisch. Also, der ist auch unterirdisch.
3: Ist auch unterirdisch.
4: Genau.
0: Was es nicht alles gibt, oder?
4: Ich habe noch nie gesehen.
0: Ne? Wahnsinn. So, es bleibt bei 1000 Euro.
6: Museum, Schlagzeilen oder lassen wir es mit Fragezeichen überraschen?
0: Ja. Wir haben noch Schlagzeilen, ja, Museum, lassen. Zahlen bitte und Fragezeichen.
6: Ja, dann nehmen wir das Fragezeichen.
0: Mhm. Überraschungsfrage. Womit ließen sich die Rinder von kenianischen Bauern in einer Studie erfolgreich vor der gefährlichen CC-Flüge schützen? A. Lichtreflektierende Folien aus dem Friseurbedarf. B. Halsbänder, die nach Wasserbock stanken. Oder C. Tragbare Lautsprecher mit dem Geräusch von prasselndem Regen.
1: Lichtreflektierende Folien aus dem Friseurbedarf. Warum müssen die aus dem Friseurbedarf sein?
6: Ja, dann hätte man Alufolie schreiben können. Ne?
1: Alufolie. Du hast den Rindern eine Alufolie auf dem Rücken. Die müssen ja nicht aus dem Friseurbedarf sein, oder? Das ist komisch.
6: Genau.
1: Tragbare Lautsprecher mit dem Geräusch von prasselndem Regen. Na gut, die haben da unten in Kenia so gut wie keinen Regen. Ne?
6: Ja.
1: Wenig Regen. Das heißt, bei Regen hauen die CC-Fliegen ab. Würden abhauen.
6: Ja, aber ganz im Ernst, wie dumm ist denn eine CC-Fliege?
1: Ich war noch nie eine.
6: Wenn ich auf einen Rind zufliege und es regnet nicht, und dann höre ich
1: einen prasselnden Regen.
6: Ich höre prasselnden Regen und denke mir, Moment mal. Es regnet nicht, aber nee, geh mal nach Hause. Finde ich jetzt ein bisschen merkwürdig.
1: Ja,
6: weil wahrscheinlich
1: dann kann ich mir auch vorstellen, ein Halsband kannst du produzieren, dass man dann die Rinder in Kenia mit Halsbändern ausstattet.
6: Das wäre auf jeden Fall einfacher.
1: Wäre das überhaupt möglich?
6: Ja, auf jeden Fall finde ich das besser, als wenn die alle mit Alufolie rumlaufen. Das ist auch wieder umweltschädlich, zu viel Alpha. Also wollen wir da das Publikum fragen oder wollen wir B riskieren? Obwohl, das muss auch, also ich glaube, die raten auch nur. Ich bin bei B.
1: Ich glaube, da kannst du nur raten. Ich bin auch bei B.
6: Du bist auch bei B. Wir nehmen B.
0: Okay. Sehr gut.
6: Wie Bock, wie Wasserbock.
5: Ja. Mhm. Die Tsetse-Fliege ist ein blutsaugendes Insekt, das in weiten Teilen Afrikas für Menschen und Rinder bedrohliche Krankheitserreger überträgt. Für eine Studie von 2017 statteten kenianische Bauern ihre Rinder mit speziellen Duftspendern am Halsband aus, deren künstliche Riechstoffe den Eigengeruch des Wasserbocks imitierten. Durch die ständige Fettung seines Fells verströmt dieser einen strengen Schweißgeruch, dessen Inhaltsstoffe Tsetse-Fliegen auf natürliche Weise fernhalten. Bei Rindern, die nach Wasserbock stanken, ließ sich die Erkrankungsrate im Versuchszeitraum um mehr als 80% verringern.
0: €2.000. Das war eine rindernationale Studie.
1: Wie viel haben wir?
4: Das hat er gemacht. International, rindernational. Das ist jetzt der Witz gewesen.
3: Wer hat den Witz gemacht?
4: Ja, dreimal darf
3: er raten. Nach Hause, bitte.
4: Ich würde jetzt mal Schlagzeilen nehmen. Vielleicht ist es aus Amerika.
3: Ja, haben wir Glück. Aber da bin ich nicht. Ich bin nie da. Ich bin nie zu Hause. Ich bin immer hier.
0: Hör hier.
3: Oh, hör hier.
0: Das Luxushotel Roosevelt in New Orleans verloste 2019 einen 7-tägigen Aufenthalt in der Präsidentensuite unter den Gästen, die A. mit dem Fahrrad angereist waren, B. Louis Armstrong oder Billie Holiday ähnlich sahen oder C. aus dem Hotel gestohlene Gegenstände zurückgaben.
4: Kennst du das Hotel?
3: Ich bin nie drin gewesen. Louis Armstrong, das kann sein, dass er dort, ja, Billie Holiday, ist ein bisschen früher.
4: Ich finde ja C sehr lustig.
3: Finde ich auch.
4: Handtücher.
3: Och, das gibt's viele Amis, die stehen alles. Seife, also ich nicht.
4: Ja, ja, nein, nein.
3: Nein, nein.
4: Nein, nein, nein, nein.
3: Mein Mann auch.
4: Mein Mann aber. Ja, genau. Kannst du das bitte mitnehmen?
3: Bleistifte hat die
4: Bleistifte, gestohlen. Fernsehgeräte, Betten.
3: Nee, nee, das nicht.
4: Duschköpfe, die innerhalb von 30 Sekunden warmes Wasser liefern.
3: Das ja. Aber das ist lustig.
4: Das ist lustig, oder? Und das wäre eine Schlagzeile. Mit dem Fahrrad ist so. Aber das ist doch lustig, oder? Bringen Sie Ihre gestohlen und dann siehst du da so Schlangen von Leuten mit Handtüchern und Schuhen und irgendwie, keine Ahnung.
3: Mantel und
4: ja, Mantel und, dabei und Bettdecke und Kissen unterm Arm. Ja. Ganze Garagentore. Sollen wir 10 nehmen?
3: Garagentore?
4: Ja,
3: von den letzten.
4: Von der.
3: Okay, nehmen wir 10.
4: Wir nehmen 10. Nee, nee, nee, nee, mehr.
3: C. Wir nehmen 10.
4: C.
3: C. C. C. C nehmen wir.
0: Sehr gut.
5: Das 1893 eröffnete Luxushotel Roosevelt in New Orleans rief 2019 dazu auf, ohne Angst vor Konsequenzen aus dem Hotel gestohlene Gegenstände zurückzugeben. Unter den zahlreichen Rückgaben waren Plakate und Servietten, aber auch komplette Tische und Kerzenleuchter. Die Sieger dieses ungewöhnlichen Wettbewerbs erhielten einen 7-tägigen Aufenthalt in der Präsidentensuite im Wert von 15.000 US-Dollar. Ja,
3: besonders wenn
4: Sie wie viel Schaden die hatten. Ja, ja, genau. Ja.
0: 1.500 €.
3: Gott sei Dank.
0: Eine schöne Idee vom Roosevelt Hotel.
6: Wir gehen ins Museum.
0: Mhm. Vorletzte Kategorie, eure letzte Frage. Im Museum Berryland im Schweizer Kanton Wallis A ist ein 130 Quadratmeter großer Raum, der aus kleinen Goldbarren besteht. B stellt Bärenarten in ihren skurrilsten natürlichen Formen aus. Oder C widmet sich der Hunderasse Bernardiner.
1: Also C könnte es am ehesten sein.
4: Ein Bernardiner
1: muss es aber nicht sein, weil Bernardiner ein Schweizer Hund ist. Okay.
0: Kannst du uns einmal schnell einen zeigen, Bernard?
1: Das, glaube ich, wäre bekannter. Oh. Was zeigt er?
6: Ein Bernhardiner.
1: Ah, Bernhardiner.
6: Mann, ein Bernhardiner.
1: Ich hab's nicht.
6: Ja,
4: Bernhardiner.
0: Erklärst du es bitte, Peggy, noch?
4: Ja, ich bin dabei. Bernhardiner der Hundediener ist was? Der.
1: Das war da in seiner skurrilsten Form.
6: Also A, aber A würden wir doch erstmal ausschließen. Ne? Ein 130 Quadratmeter großer Raum.
2: Ich fand's lustig.
0: Ja?
4: Gut. Können weitermachen.
6: Aus kleinen Goldbarren besteht. Also der ganze Raum besteht aus kleinen Goldbarren.
1: Den musst du erst einmal, den musst du immens beschützen. Und was gibt es her? Ich meine, hat auch nichts mit Kanton Wallis, Museum Barryland. Barryland.
6: Da wollen die uns wahrscheinlich bei B hinführen, weil Barry heißt ja Beere auf
1: Beere.
6: Also mit E geschrieben.
1: Ja, ja, ja, ja.
6: Jetzt ganz doof gefragt, auch wir haben ja auch noch Publikumsjoker. Das ist ja eh unsere letzte Frage, richtig? Achso. Das heißt, wir fragen eh das Publikum gleich nochmal, um uns vielleicht abzusichern. Pass auf, wenn keiner aufstehen sollte, weil sich keiner traut, weil es wirklich keiner weiß, wären wir bei C, oder? Du hast ja eh gesagt, das ist der Bernhard. Warst du doch sofort
1: ja.
6: bei Bernhard.
1: Ja.
6: Okay. Aber es stehen ja eh die Leute auf, die es wissen. Oder uns vielleicht gerne anschließen wollen.
0: Oh, oh, oh. Oha. Guck mal da.
6: Wen wollen wir nehmen?
1: Entscheide du.
6: Würde ich den Herrn nämlich nehmen, damit sich die Frauen nicht streiten.
0: Damit du dich nicht entscheiden musst.
6: Ja. Oh.
0: Mal gucken, das ist eine... Das ist eine neue Taktik. Mal gucken, ob die aufgeht, ob die zum Erfolg führt. Entschuldigung, danke. Hallo.
7: Moin.
0: Wie heißt du?
7: Harald.
0: Wo kommst du her?
7: Ostfriesland, Landkreis Leer.
0: Ah, schön. Harald.
7: Also ich meine auch mit Bernhardiner, dass ich davon gehört habe mit dem Museum.
0: Warst du schon mal da? In Wallis und so? In Schweiz? Okay, aber hast du bereit? Muss man ja nicht. Reicht ja, wenn man es gehört hat, gesehen hat. Gut, Harald, wir haben C festgehalten. Jetzt gucken wir, ob es stimmt.
5: In Martigny im Schweizer Kanton Wallis befindet sich seit 2006 das Musée Hygiène du Saint-Bernard. Nach dem Bernhardiner Barry, der als ältester bekannter Rettungsring gilt, wird es auch als Barryland bezeichnet und vermittelt auf einer Fläche von 20.000 Quadratmetern fundiertes Wissen über die Hunderasse der Bernhardiner. Hier wird die Geschichte des großen St. Bernhard-Passes, seines Hospizes und seiner Hunde nachgezeichnet und durch innige Begegnungen mit Bernhardiner-Hunden ergänzt. Mit dem Museum hat sich eine Stiftung der Ehrung und Erhaltung dieser besonderen Tiere verschrieben.
0: Hallo, richtig einfach. Glückwunsch, Daumen drücken fürs Finale.
6: Dann haben wir nur diese blöde Stromzähler-Frage falsch. Ey.
0: So, damit nochmal 500 Euro bei euch dazu. Der Barry hat ja sehr gerne auf Stroh geschlafen, Peggy. Deswegen haben enge Freunde ihn nach Strawberry genannt. Ja?
3: Das war nicht gut.
2: Was hast du heute?
3: Das war nicht gut.
4: Es wäre sehr nett, wenn du zu Hause nichts davon erzählst. Ja, also,
3: genau.
0: Die letzte Kategorie, also. Zahlen bitte. Die letzte Frage für Peggy und Bernhard.
3: Hat das mit Mathe zu tun?
0: Von 138.071 im Jahr 2007 auf 51.984 im Jahr 2023 sank in Deutschland die Anzahl an.
3: Babys?
0: Das wäre viel. A. Neu zugelassenen Cabriolets. B. Titeln von Publikumszeitschriften. Oder C. Gelben Briefkästen der Post.
3: Wer wird in Deutschland mit eurem Wetter ein Cabriolet kaufen? Also ich hatte auch eins übrigens.
0: Hier oder in Florida?
3: Ja, Florida, ich hätte eins, ich nicht mehr.
0: Ja, okay.
3: Aber ich hatte damals, also in den 70er Jahren hatte ich ein Cabriolet gehabt.
0: Aber hier in Deutschland?
3: In Deutschland, ja. Habe ich einmal benutzt.
0: Einmal
3: mit
0: aufgemacht?
3: Ding, ja, okay. Nur einmal. Also, was heißt Publikumszeitschrift?
4: Das überlege ich gerade. Also,
0: so große Magazine.
4: Magazine.
3: Ja, das gibt's mehr.
4: Und ja, ich weiß nur, dass es ein riesiges Zeitschriftensterben gab in Deutschland. Ich
3: glaube nicht.
4: Weil die aufgrund des Internets, aber 51.000 Publikum, das ist auch echt viel. Vielleicht ist es doch eher C.

0: 57 verschiedene Modelle an. Die Lust am Frischluftfahren ist in den letzten rund 15 Jahren allerdings stark gesunken. 2023 wurden noch 30 verschiedene Cabrio-Modelle angeboten und nur noch 51.984 Cabriolet-Neuzulassungen registriert.
1: Naja, dann.
2: Vielleicht waren die Zahlen einfach zu hoch.
3: Was sollen wir hier auch damit bei unserem Wetter?
1: Ja, Entschuldigung. Mhm.
3: So, wir schauen auf die Kontostände vor dem Finale.
4: Da gibt's Schlimmeres.
3: Peter Kraus und Elton haben 2.500 Euro erspielt. Peggy March und Bernhard 1.500 Euro. Und so geht's jetzt ins Finale. Die Kategorie, aus der die heutige Masterfrage kommt, ist Essen und Trinken. Beide Teams haben gesetzt. Hier ist die heutige Masterfrage. Wie wird der Wein Müller-Thurgau aufgrund einer lange fälschlich angenommenen Kreuzung zweier Rebsorten auch genannt? A. Rivana, B. Gutedel oder C. Muscatella? Ihr habt 20 Sekunden. Ab jetzt!

0: Beide Teams haben ihre Antwort eingegeben, haben Geld gesetzt. Peter Kraus und Elton haben gesetzt 1.000 Euro. Peggy March und Bernhard haben gesetzt 1.000 Euro. Auf welche Antworten wurde getippt? Team Elton tippt auf Antwort C, Team Bernhard tippt auf Antwort A.
1: Haben wir irgendeinen
0: ausgewiesenen Weinexperten in der Runde?
1: Ich trinke überhaupt nicht.
2: Okay. Sie kannte ja die Worte.
3: Das ist der Einzige, den er kennt.
0: Bernhard aber auch nicht wirklich, ne?
2: Ich habe dann irgendwas genommen, was er mit einem I hatte.
0: Also, Müller-Thurgau, da vermutete man früher eine Kreuzung der Rebsorten Riesling und Silvaner, daher der Name. Aber nach einer neuen Genanalyse ist es voraussichtlich Riesling und Madeleine Royale, die da gekreuzt wurden. Aber der Name Rivana ist geblieben für Müller-Thurgau. Es ist Antwort A. Ah! Und damit gewinnen Peggy March und Bernhard 2.500 Euro. Herzlichen Glückwunsch. 2.500 Euro, das heißt für jeden von euch 42,37 €. Viel Spaß mit dem Geld. Viel Spaß auf Tour, viel Erfolg. Danke. Bernhard, Glückwunsch. Peter, vielen Dank. Ja. Elton, danke. 42,37 € auch für unsere drei Appenspielerinnen, die heute gewonnen haben. Auch da herzlichen Glückwunsch. Wir sagen danke fürs Zuschauen. Sehen uns morgen Abend wieder kurz vor 6 zu einer neuen Folge. Wer weiß denn sowas? Tschüss!
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3: Es ist 17 Uhr. Willkommen zu NDR Info. Schlechte Nachrichten kennen die Mitarbeitenden von Volkswagen ja zur Genüge. Heute kam die nächste. VW hat einen großen Teil seiner Tarifverträge zum Jahresende gekündigt. Die Regeln darin müssten angepasst werden, teilte der Personalvorstand mit. Volkswagen steckt in einer tiefen Krise und will deshalb in den kommenden Jahren massiv sparen. Nikolaus Liefen aus der NDR Wirtschaftsredaktion. Warum macht der Konzern das?
4: Naja, man erhöht jetzt natürlich maximal den Druck vor den Tarifverhandlungen. Es ist ja so, dass der Vorstand sparen will und sparen muss. 50.000 Stellen hat man schon vereinbart, die man abbaut. 2024 war das. Jetzt sollen nochmal 50.000 bis 60.000 dazukommen. Aber mehrere Standorte stehen ja auch auf der Kippe. Und da hat VW ganz klar gesagt, wir müssen hier noch was tun. Wir müssen hier sparen. Und darf nicht vergessen, die IG Metall hat ihre Forderung vorgelegt. 5% mehr Gehalt. Und die Arbeitnehmerseite hat ja auch die Sparvereinbarung von 2024 nochmal auf den Prüfstand gestellt und hat gerade nochmal darüber beraten, ob der Vorstand eigentlich all das einhält, was er an Zusagen getätigt hat. Also wie gesagt, man bringt sich da einfach in Stellung und die Arbeitnehmerseite hat schon gesagt, das wird ein knallharter Winter und zum 1. Januar endet ja auch die Friedenspflicht, dann sind Warnstreiks möglich.
3: Was bedeutet denn diese Kündigung nun konkret für die Mitarbeitenden bei VW?
4: Die gute Nachricht ist, es gibt eine Beschäftigungsgarantie, an der wird nicht gerüttelt bis 2030. Nichtsdestotrotz müssen sich die Beschäftigten doch auf harte Einschnitte einstellen. Es sind ja 10 Tarifverträge gekündigt worden. Da geht es um Zusatzvereinbarungen, freie Tage, zusätzliche Zahlungen, aber eben auch der Manteltarifvertrag. Und da sprechen wir über Arbeitszeiten. 35-Stunden-Woche ist das, was bei VW zurzeit gilt. Aber andere Autohersteller erhöhen ja auch den Druck. Mercedes will 38 oder 40 Stunden haben. Also für die Beschäftigten werden das noch unruhigere Zeiten.
3: Dankeschön für die Informationen und Einschätzungen, Nikolaus Liefen. Von morgen an soll das Tanken wieder günstiger werden. Zumindest senkt die Bundesregierung die Energiesteuer. Um 17 Cent könnte der Preis für Benzin und Diesel sinken. Aber ob das genauso bei den Menschen ankommt, garantiert ist das nicht. Und obendrein zweifeln einige Experten am Sinn des 2,5 Milliarden Euro teuren Rabatts.
5: Die Preise heute an dieser Lübecker Tankstelle deutlich niedriger als zuletzt. Schon vor dem Start des Tankrabatts. Doch der ADAC rechnet vor, selbst wenn Benzin und Diesel heute verschenkt werden würden, wäre der September trotzdem der teuerste Tankmonat jemals. Immerhin, ab morgen soll es 17 Cent billiger werden.
6: Ehrlich gesagt merkt man das gar nicht so doll, ne? Bei den Tankpreisen jetzt aktuell.
7: Ob jetzt 2,50 Euro oder 2,30 Euro netto, der ist auch nicht so viel, wenn man, wie gesagt, 12 Liter verbraucht.
8: Grundsätzlich finde ich es, denke ich, ganz gut, weil viele Deutsche sind halt nicht so mobil, gerade auch wenn sie auf dem Dorf wohnen, ist schon an sich eine wichtige Sache.
5: Kritik kommt vom Kiel-Institut für Weltwirtschaft. Der Tankrabatt, eine Entlastung nach dem Gießkannenprinzip. Also auch für Menschen, die es gar nicht nötig haben.
9: Eine unpopuläre Gegenfrage ist natürlich, wollen wir das wirklich? Ich denke, es ist klar und die Bundesregierung steht ja auch dahinter, dass wir auch eine Transformation hin zu erneuerbaren Energien brauchen, dass wir den CO2-Ausstoß senken müssen. Und einfach mal ein bisschen provokativ gedacht, vielleicht ist es jetzt ein guter Moment, da wirklich auch es richtig in die Hand zu nehmen.
5: Der ADAC begrüßt dagegen den Tankrabatt und fordert die Mineralölwirtschaft auf, die Steuersenkung vollständig an die Autofahrenden weiterzugeben. Beim letzten Mal sei dies nicht unmittelbar und nicht in vollem Umfang der Fall gewesen.
3: Ja, nicht nur an der Tanke. Immer öfter wird in Deutschland die Karte gezückt, wenn es ans Bezahlen geht. Aber nicht immer ist Kartenzahlung auch möglich. Viele Restaurants, Bäckereien oder Klamottenläden nehmen nur Bares, weil sie sonst ein Lesegerät bräuchten. Und Gebühren werden dann auch fällig, sagen sie. Fakt ist aber auch, mit Bargeldzahlung ist es leichter, Steuern zu hinterziehen. Um das zu verhindern, muss ab kommendem Jahr überall auch eine digitale Zahlung möglich sein.
10: Wer hier in dieser Kneipe auf St. Pauli ein Feierabendbier trinken will, muss Bargeld dabei haben. Petra Ring ist Mitbetreiberin der Kneipe. Würde sie hier auch

0: Auch Kartenzahlung anbieten, würden dafür Gebühren fällig.
1: Also wir würden mit dem günstigsten Anbieter 1,5% unseres Umsatzes abgeben müssen und zusätzlich die Anschaffungskosten, die sind nicht so hoch. Ich glaube, es sind 150 Euro für das günstigste Gerät. Aber die 1,5%, die nerven uns schon ein bisschen und das hat uns bisher davon abgehalten.
0: Laut Bundesbank zahlen immer mehr Menschen digital. Auch hier in der Kneipe kommt es vor, dass Kunden kein Bargeld dabei haben.
2: Ich finde es aber super, wenn eben auch man mit Karte zahlen kann. Ich habe da nicht das Problem, dass ich irgendwie mir dann doch dort nicht was kaufen kann oder irgendwie zum nächsten Bankautomat, wie gesagt, laufen muss.
3: Ich glaube, das ist eigentlich eine gute Idee, dass man das wenigstens also anbietet oder verpflichtet, zu sagen, dass es mit Karte ist, weil das ja auch ein wichtiger Schritt Richtung Digitalisierung ist.
0: Die birgt laut Verbraucherschützern aber auch Risiken, etwa wenn der Datenschutz lückenhaft ist. Doch Kartenzahlung schafft auch Transparenz.
4: Was man damit erwischen kann, sind die kleinen Kioskbesitzer und Restaurantbesitzer, die dann eben nicht schwarz vorbei an der Kasse ihre Umsätze machen können, weil in dem Moment, wo es digital erfasst wird, geht es natürlich auch automatisch schon an die Steuer.
0: Das kann auch Petra Ring nachvollziehen. Dennoch sieht sie eine Pflicht kritisch.
1: Wenn es politisch durchgedrückt wird, dass man sich nicht mehr entscheiden darf, finde ich das enorm schwierig, weil das einfach auch eine individuelle Freiheit des Gastronomen betrifft.
0: Hier wollen sie erstmal keine Kartenzahlung anbieten, solange das noch möglich ist.
5: In Hamburg fließt in vielen Haushalten derzeit kaum Trinkwasser aus dem Hahn. Der Grund? Mehrere Rohrbrüche. Im Bahnhofsviertel ist offenbar eine der Hauptwasserleitungen der Hansestadt kaputt. Dies führte zu einem Druckabfall. Dadurch sind Trink- und Abwasser in der Stadtmitte und im Norden gestört. Auch am Ohlsdorfer Friedhof im Bezirk Wandsbek strömte Wasser über eine wichtige Nord-Süd-Achse. Dort ist die Fahrbahn abgesackt. Sie wurde gesperrt. Laut Polizei baut sich der Wasserdruck aber inzwischen langsam wieder auf. Ohne diese beiden dicken Freunde geht's natürlich nicht. Ernie und Bert sind auch wieder dabei in der neuen Staffel der Sesamstraße. Sie und all die anderen Bewohner bekommen auch diesmal wieder Besuch von prominenten Gästen, unter anderem von Mozzi Mabuse. Ab nächster Woche gibt's die neue Staffel für alle zu sehen. Heute Vormittag durften Kita-Kinder in Hamburg schon mal reingucken.
6: Ein großes Hallo zu rund 200 Kindern im Rolf-Liebermann-Studio beim NDR in Hamburg. Mit dem Intendanten und Samson. Der Bär ist und bleibt eine der bekanntesten Figuren der Sesamstraße. Auch in der neuen Staffel ist er natürlich dabei, mit vielen anderen.
7: Also jedes Mal haben wir ja auch prominente Gäste bei uns in der Sesamstraße. Und dieses Jahr sind zu Gast Mozzi Mabuse als Tanzlehrerin, Checker Tobi, der den Puppen gegen die Hitze hilft, ein paar Tipps gibt. Und Caroline Kebikus singt mit den Puppen ein Lied über das Nein-Sagen.
6: Seit 1973 gibt es die Sesamstraße in Deutschland. Die Puppen wie Ernie und Bert erklären hier so einiges und streiten sich auch gerne mal. Die Kinder sollen dabei lernen, etwas über Zahlen, das Alphabet und worauf es im Leben sonst noch ankommt. Von den Preview-Ausschnitten der neuen, mittlerweile 53. Staffel, bleibt bei den Kleinen dann ganz Unterschiedliches hängen.
8: Die Buchstaben. Ich fand's lustig. So ja, sauer war.
9: Mit den Nachttieren. Und...
10: Aber was ist denn das?
9: Mit seinen sammelnden Film.
6: Wer es genauer wissen will, kann die neue Staffel ab dem 5. Oktober im Kika sehen. Ab dem 10. ist sie dann auch komplett in der ARD-Mediathek.
5: Und in der Sesamstraße haben Ernie und Bert auch schon auf lustige Weise erklärt, dass Äpfel lecker und gesund sind. So wie bestimmt auch diese hier aus dem alten Land. Dort läuft jetzt noch die Ernte. Bei welchem Wetter, das sagen wir Ihnen jetzt. In der kommenden Nacht gibt es viele Wolken über dem Norden. Nur stellenweise bleibt der Blick zu den Sternen mal frei. Das ist morgen nicht viel anders. Viele Wolken und mancherorts auch Schauer. Die Temperaturen liegen in der Nacht bei 13 bis 17 Grad. Am Tage steigen sie auf 19 bis 24 Grad. Am Freitag kommt die Sonne auch nur gelegentlich durch. Dann bis zu 20 Grad. Und das Wochenende startet sehr ähnlich. mit Temperaturen bis zu 21 Grad. Und das war NDR Info. Hier geht's jetzt weiter mit Leopard, Seebär und Co. auf dem roten Sofa ab 18.45 Uhr. Bei den Kollegen von Das ist heute Apnoe-Taucherin Anna von Bötticher. Und NDR Info meldet sich wieder um 21.45 Uhr. Schönen Abend. Tschüss.
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0: Es blüht und sprießt in Hagenbecks Tierpark. Die Gänse und Enten haben Küken. Auf Papa Tamarins Rücken hockt ein Tamarinchen. Die Alpakafohlen, Nasenbärchen. Die Tiereltern sind von morgens bis abends für ihre Kinder im Einsatz. Auch im Bisonrevier steht noch mehr Nachwuchs an. Volker Friedrich wartet schon seit Tagen auf Kälbchen Nummer 4.
1: So.
0: Und das ist die werdende Mutter, Montana. Volker tut so, als sei alles wie immer. Doch in Wahrheit lässt er die Bisonkuh keinen Moment aus den Augen.
1: Ja, wir warten ja schon seit längerem auf das vierte Bisonbaby. Und das ist jetzt gerade unterwegs. Sie hat schon den Schwanz hoch, ein bisschen von der Fruchtblase hängt raus. Und ich hoffe, dass das jetzt alles gut geht und in der nächsten halben Stunde ein Baby rauskommt. Das sieht alles sehr gut aus bis jetzt. Jetzt mache ich hier ein bisschen sauber und dann werden wir mal weiter gucken, was sich da tut. Ja, sieht gut aus. Sie ist auch ganz entspannt. Die anderen Bison habe ich Gott sei Dank alle reingekriegt. Und jetzt hat sie Wehen, man sieht das da. Sie alle Augenblicke mal ein bisschen drückt und hochkommt. Und damit das nicht so auffällt, dass wir das beobachten, mache ich das jetzt so, dass wir sauber machen, wie sie es kennt halt morgens immer. Ne? Dann ist das normal für sie alles. Ist fein, alles gut.
0: Schiet schaufeln, Futter für die Herde vorbereiten, alles soll so sein wie immer. Wer hat hier eigentlich Beruhigung nötig, Montana oder Volker?
1: Unruhig wird man erst, wenn da nichts weitergeht und man nicht weiß, oh, passiert der Kuh jetzt was, ist das Kalb tot. Aber momentan sieht ja alles gut aus. Sie ist ja ganz ruhig, entspannt. Sie hat ihre Wehen. Und man sieht ja auch schon, dass das hinten dicker wird. Wo der Kopf gleich rauskommt, die Vorderbeinchen. Und wollen wir hoffen. Da kommt jetzt ein Kälbchen wieder raus von den anderen Kühen, die schon welche haben. Na, mein Süßer, wollt's mal gucken, was los ist hier?
0: Alles Routine? Von wegen. Volker ist so nervös, als ginge es um sein eigenes Kind.
1: Na? Ich bin überhaupt nicht nervös.

0: Moment, Montana, nun mach hinne da.
1: Wo bleibt denn bloß das Catering? Kleiner Panda Sonder vernascht als Vorspeise schon mal die Gehegedeko. Sieht ja keiner. Ah, da kommt der Hauptgang.
2: Siehst du auf?
3: Ja.
2: Klasse. So. Hey, Süßer. Na, ihr zwei.
1: Die Mitbewohner der beiden Pandas, die Tare, sind heute irgendwie nervös. Was bei denen denn nun wieder los?
2: Dann gehen wir erstmal zum Panda, würde ich sagen. Oder zu den Pandas, die füttern. Hallo, hallo. Na, ihr Dicken? Hey, ihr beiden Hübschen. Na, es gibt was zu essen. Auch keine Angst haben. Hey, Dicke. Na, hallo.
1: Lecker, frische Träubchen.
2: Komm, das schmeckt gut. Ich habe das zwar noch nicht gekostet, aber es schmeckt gut.
1: Pandaman Ying ist nicht so mutig wie seine Angetraute.
2: Die ist relativ zahm geworden, denn sie liebt über alles Weintrauben. Und dann habe ich erst immer ein paar Weintrauben hier rumgestreut und habe mich einfach dahingestellt. Und irgendwann ist es dann so weit gewesen, dass wir die auch aus der Hand füttern können. Sie haben sich auch jetzt gedeckt. Sie sind zwar noch beide relativ jung, aber wir hoffen, dass dabei was rumgekommen ist. Und sollte sie Babys haben, ist das natürlich auch von Vorteil, wenn man sie so zahm hat. Dann kann man auch mal reingucken, ob es den allen gut geht. Ne, Dicke? Genießt du die Sonne? Ja? Ein paar haben wir noch. Hast du keine Lust mehr? Na gut. Kommst du das jetzt selber holen? Da kann man sich das Beste selbst aussuchen, ne? Das ist natürlich auch schön. Na, was naschst du zuerst? Guck mal, ich habe hier auch noch was. Ich habe hier noch so eine Heidelbeere. Möchtest du nicht? Birne ist cooler. Ich würde sagen, damit dein Mann auch was essen kann, dann gehen wir hier mal wieder weg, ne? Sonst isst du das alles alleine auf. Ja, er ist ein kleiner Angsthase, also zum einen mag er mich nicht so gerne. Zum anderen ist sie schon diejenige, die hier das Kommando hat. Also er darf nicht unbedingt dann immer ans Essen, wenn sie da dran ist und das Leckere haben möchte. Also er muss warten oder er kämpft ums Essen. So, jetzt gucken wir aber nach den Tar-Babys, ne?
1: Was machen eigentlich Hagenbecks Rüpelkönige? Mascha und Leo zerlegen ja gerne mal ihr Gehege, muss aber nicht sein, wenn man nur für genügend Abwechslung sorgt. Und da kommt Dirk Stutzki ins Spiel. Der schiebt gerade Dienst in der Futterküche. Arbeitsbeginn 4.30 Uhr.
4: Es ist früh, aber man ist müde morgens, aber ist schon schön.
1: Ja, schon klar. Und am allerschönsten ist es, wenn dann auch noch kulinarische Sonderwünsche dazu kommen.
5: Moin, moin.
4: Ach, Herr Dirk. Herr Fischer, Sie sehen mich überrascht. Was machen Sie?
5: Ja, ich habe mich auch noch nicht dran gewöhnt, dich hier zu sehen.
4: So, was möchtest du denn?
5: Ich hatte doch eine Eisbombe bestellt für die Bären.
4: Ach so.
5: Die wollte ich gerne abholen.
4: Die wolltest du abholen?
5: Ja, dann. Wenn du hast. Hast du gemacht?
4: Die habe ich, ja. Habe ich.
5: Super.
4: Soll ich die denn holen, wir die mal?
5: Ja, komm. Hast du eine große gemacht?
4: So eine Kiste, so eine graue.
5: Oh, das ist doch super. Das ist lang.
4: So, dann gehen wir mal hier hin.
5: Ui, Dirk, hier
4: schlafe ich immer, bis mein Eis mehr fertig.
5: Ja, wunderbar. Ist fast wie zu Hause.
4: Wo haben wir die denn jetzt gelassen? Ach, da hinten ganz.
5: Oh, zwischen den toten Tiere.
4: Mit meinen ganzen Mammuts.
5: Ui, na, die sieht ja spannend aus.
4: Ja, da haben wir.
5: Erkennen kann ich Erdnüsse, Sonnenblumenkerne, Porree, Äpfel, Gurke. Da unter ist, glaube ich, auch Fleisch.
4: Fleisch ist auch da drin.
5: Na, da werden die sich ja freuen.
4: Dann lasst euch mal überraschen, was ihr da noch so reingemacht
5: habt. Ja, wunderbar. Ich danke dir, Dirk.
4: Tschüss, viel Spaß.
5: Tschüss.
4: Da geht er hin.
5: So. Und Abfahrt.
1: Mit dem 1A-Bärencracker. Nein, das sieht nur so aus. Das hier ist Arbeit, schwere Arbeit. Vor allem für die Bisonkuh Montana, die hat nämlich immer noch Wehen.
3: süß, ne? Diese Toben.
1: Die Geburt der anderen Kälbchen ging viel schneller und ohne jegliche Hilfe.
6: Wir helfen nur im Notfall. Und Bison, wenn der jetzt wirklich ein Notfall wäre, dass das Baby nicht rauskommt, müssten wir es betäuben. Weil die würde uns nicht ranlassen wie eine Hauskuh, ne? Dass man die festbindet und dann dabei geben kann mit dem Tier. Also das heißt, wir müssen sie betäuben und dann das Baby rausholen. Ne? Aber bis jetzt, toi toi toi, brauchten wir das noch nie machen. Und wir haben schon diverse Geburten gehabt hier. Ruhe. Ruhe im Kreissaal. Über das Geschrei.
1: Dass er nichts tun kann, zerrt an Volkers Nerven. Er versucht sich abzulenken.
6: Hey, raus. Alle raus. Raus, raus, raus, raus. Alle raus. Los.
1: Langsam macht er sich Sorgen.
6: Los, geh weiter. Los, raus. Und prima. So.
1: Die Puten verstehen die Welt nicht mehr. Hat Volker wieder mal einen schlechten Tag erwischt oder was?
6: Jetzt kriegt sie wieder eine Wehe.
1: Aber nichts geht voran.
6: Irgendwas stimmt da nicht. Hör mal auf, da stimmt wieder irgendwas nicht bei dir. Richtig normal ist es nicht, dass es so lange dauert. So, ich rufe jetzt erstmal Flügger an, unseren Tierarzt. So geht das ja nicht weiter hier. Flügger.
1: Dr. Flügger. Die Nummer bei Kummer.
6: Na? Nö, nö, es geht nicht weiter. Seit 2,5 Stunden hat sie Wehen. Und da kommt immer nur ein Beinchen, ein Stückchen, das Huf raus, ein Stück, und dann ist wieder vorbei. Und die quält sich hier ganz schön. Alles klar, bis gleich. Ciao.
1: Oh, das gibt's ja nicht. Was sind das da? Kleine Tarbabys. Wie viele denn? Eine ganze Handvoll?
7: Wie viele sollen es sein?
2: Also, es müssten 3 sein. Gestern sind Zwillinge geboren und davor schon 1. Das eine sehen wir jetzt schon mal. Und ich würde hier langsam hochklettern, ohne dass ich sie panisch werden lasse. Und einmal gucken, ob da 3 oder 4 sind.
7: Okay.
2: Bei den Tarbabys ist es ganz, ganz wichtig, weil die ja im Gebirge auch unterwegs sind, im Himalaya, dass die vom ersten Tag gleich nach der Geburt, ein paar Stunden später, wenn sie trocken sind, mitklettern können. Das ist natürlich überlebenswichtig gegen Feinde. Die müssen mithalten können und das ist Wahnsinn. Wir müssen die auch am ersten Tag chippen. Deswegen klettern wir auch jeden Tag da hoch und gucken. Weil ab 2., 3. Tag bekommen wir die kaum noch. Die springen dann so schnell durch die Gegend und dann bekommen wir die kaum noch. Na, ihr Dicken? Geht ihr freiwillig rüber oder boxt ihr mich? Ein Dicker, gehst du weg? Komm, geh mal weg. Wo sind denn eure Babys? Also da rechts sieht man jetzt 1. Siehst du das?
7: Ja.
2: Da ist auch nur 1, oder?
7: Ist
2: siehst
7: nur
2: du 2? Gut.
1: Auf dem Tarfelsen herrscht Dickkopfalarm. Dave muss aufpassen, dass ihn hier keiner auf die Hörner nimmt.
2: Also es sind noch 3. Ist keins dazugekommen. Gut. Ja, super. 3 sind ja auch schon mal gut.
7: Das ist gut, ja.
1: Und weiter geht's auf wackeligen Hufen. Das ist aber mal lecker. Was Leo und Mascha da zwischen den Zähnen haben, war mal eine stattliche Eiche. Und damit sie nicht auch noch das ganze Gehege umpflügen, sorgen Uwe Fischer und Sebastian Behrens schon für den nächsten Programmpunkt.
2: So, wir wollen unsere beiden Dicken mal bespaßen.
5: Das tun wir. Machen wir am besten hier. Wir müssen ja den Honig noch drauf machen. Um Streit zu vermeiden, dass nicht einer den große Eisbombe hat und der andere Nase macht. Mascha ist ja so ein bisschen sehr

0: sehr dominant immer noch dem Leo gegenüber, obwohl er ja schon viel größer und stärker ist. Machen wir zwei Sachen, zwei verschiedene Sachen.
1: Das ist was Leckeres.
0: Fertig? Du bist aber geizig.
1: Nein. Kann dir da auch den ganzen Pott drauf kippen?
0: Ja, wir haben doch.
1: Ja, dann kippe ich dir da halt das ganze Ding drauf.
0: Dann musst du den Honigbaumstamm möglichst entweder ans Ufer oder möglichst dicht ans Ufer schmeißen. Und ich schmeiß meine Eisbombe einfach ins Wasser.
1: Und Honig! Na toll.
0: Da ist ganz viel Honig drauf.
2: Oh, das ist mal ein Süßholz.
1: Wird sogar gerecht geteilt.
0: Oh, naja. So, Mascha.
1: Mascha,
0: pass mal auf.
1: Was Besseres hast.
0: Ohne Kiste. Na, wo ist sie?
1: Sie holt sie sich.
0: Sie holt schon. Hey. Oh, die Nüsschen schwimmen Bunny Popeye.
1: Auch nicht schlecht. Und gleich einsaugen.
0: Genau. Aber ich muss ja sagen, meine Eisbombe hat eindeutig gewonnen.
1: Ja, definitiv. Ja, der Honig war ja auch schnell weggeschleckt, ne?
0: Ja. Armer Leo. Doofe Frau, ne?
1: Wenn er sich mal ein bisschen mehr trauen würde, ne? Wenn er sitzt, so Kräfte in ihm stecken.
0: Na gut, dann esse ich ihm die Maiskörner.
1: Wie er sich ranschleicht.
2: Leo versucht das mit unterwürfigem Betteln. Ganz falsche Strategie. Mascha lässt das kalt.
1: Brauchst du es nicht so angucken, wir haben nichts.
0: Oh Mann, oh.
1: Alles alle, Leo. Musst dich schon mit Mascha einig werden.
2: Maschas Einigkeit geht so. Sie kriegt die Eisbombe und Leo das, was abfällt. Und zwar so lange, bis der Dösbaddel endlich kapiert, dass er viel stärker ist als sie. Geburtshelfer Flügger im Anflug. Jetzt ist es amtlich, dass Montana es nicht alleine schaffen wird. Das hat es im Bisonrevier noch nie gegeben.
0: Hallo.
3: Na?
0: Na, geht nicht weiter?
3: Nö. Ich schätze mal, 3 Stunden ist es jetzt her.
0: Und was guckt raus?
3: Ja, eigentlich hier.
0: Oh ja, das ist eine gute Idee.
3: Raus guckt jetzt die Fruchtblase. Fruchtwasser ist alles weg schon. Und ein Fuß kommt hin und wieder mal raus. Ein Hufenstück und dann war es das.
0: Wenn sie zu ihr hingehen, steht sie dann auf?
3: Weiß ich nicht.
0: Okay, dann versuchen wir das
3: mal. Ich war ja schon mal da. Sie ist schon ein paar Mal hin und her gegangen.
0: Ja.
3: Und dann, so wie es jetzt ist, ist es dann wieder gleich ein Augenblick später.
0: Ja. Wir müssen, wenn wir da wirklich ran wollen, eine Vollnarkose machen und dann erstmal gucken, was los ist. Also mal reinfassen, gucken, wie das Baby liegt. Ich könnte mir vorstellen, dass eventuell da eine fehlerhafte Haltung ist. Also das heißt, dass der nicht richtig in Fahrtrichtung liegt, sondern vielleicht ein Bein umgeklappt ist nach hinten oder so. Dann ist das natürlich sehr, sehr viel schwerer, den rauszukriegen.
2: Dass sich seit Stunden so gar nichts tut, ist schlecht. Vor allem für das Baby. Noch spricht keiner von beiden aus, was sie befürchten.
3: Da, jetzt kommt das wieder, ne? So ist es immer.
0: Ja, ein Fuß.
3: Ja.
0: Aber der ist auch so wenig raus, dass man wirklich nicht abschätzen kann, ob der zweite noch hinterherkommen möchte.
3: Ja, eben, meistens kommen sie ja so.
0: Ne? Wenn man so ein Stück hätte, würde man sagen, der andere ist auf jeden Fall nicht da. Aber bei so einem Stück, ein bisschen versetzt sind die ja meistens. Ich denke, das endet mit Narkose, aber wir werden sehen.
3: Ja, bloß nicht. Wir haben gar keinen Nerv drauf.
0: Nö.
3: Das nimmt sie doch schon ganz schön mit, das sieht man.
0: Erstmal muss man ja auch eh gucken, ob das Baby noch lebt bei so einer langen Geburt. Das ist ja auch noch nicht sicher. Raus muss er in jedem Fall. Schon allein, damit es Mutti wieder gut geht.
2: Bisonkühe schreien ihren Schmerz nicht raus, weil das in der Wildnis Feinde anlocken würde. Aber Montana ist offensichtlich am Ende ihrer Kraft. Der Tierarzt macht sich an die Narkose.
3: Dr. Flügger geht jetzt außen. Das heißt, er kommt jetzt von hinten und schießt von dort aus. Versucht er zumindest. Und ich gehe jetzt hier und lenke sie so ein bisschen ab, dass sie zu mir guckt. Dass sie denkt, was hat der vor? Und merkt gar nicht, dass er da hinten kommt. Prima. Hm? Süße. Feines Mädchen. Ja, fein. Prima. Hm? Süße. Sieht sie ihn nicht? Nee, ne? Fahr mal hier. Fein, Montana. Hier. Los, komm. Na los, komm. Einmal hoch, komm. Oh, oh. Oh, oh, oh, oh. Alles gut.
0: Bist drin?
3: Ja. Fein.
2: Die Pandas fressen schon wieder die Deko in ihrem Gehege weg. Dabei ist der Bambus gar nicht als Futter gedacht. Schmeckt aber so lecker.
0: So, André.
2: Tobias Tarawa und Schülerpraktikant André kommen zum Aufforsten. Frische Bambusbüsche, hübsch fürs Auge und knackig im Biss.
1: So, parken wir das mal hier.
2: Boah. Gartengestaltung für bärige Gourmets gehörte eigentlich nicht zur Ausbildung, aber was soll's. Die beiden Pandas Ying und Sander sind jedenfalls hoch erfreut. Wird da womöglich eine neue Geschmacksrichtung gepflanzt? Überlebensprognose für die neuen Sträucher maximal eine Woche.
1: Da kommen jetzt schon die ersten Versuche. Ja, frischer neuer Bambus, ne? Ist toll, sowas Neues, ne? Ist die gute Sorte? Ja. Ah, hier kommt man auch nirgendwo richtig durch. Naja, solange sie ihren Spaß daran haben und das lecker finden. Und wenn er nur 2 Tage hält, ist dann auch nicht so schlimm. Das ist hier schon klar, dass so ein Bambus 100 von Euro kostet, die du da gerade verputzt. Hä? Naja, vielleicht haben wir morgen schon gar keinen mehr.
2: Exquisiter Geschmack ist halt teuer. Tja. Aus Panda-Sicht war die Pflanzaktion ein voller Erfolg. Gerne wieder. Und jetzt bitte die Reste entsorgen. Die Narkose beginnt zu wirken. Um der Kuh und ihrem Kälbchen zu helfen, braucht es jetzt viele Hände.
0: Darf ich auch noch Fernglas haben?
3: Ja, dort.
2: Gebanntes Warten vor dem Noteinsatz, denn was jetzt kommt, ist Knochenarbeit.
3: Brauchen wir irgendwas Besonderes jetzt am Wasser, oder?
0: Im Moment noch nicht. Ich guck gleich erst mal. Ich hab Gleitmittel mit und den Rest sehen wir.
3: Das ist die erste Bisongeburt, die wir betäuben.
0: Jo. Erste Option ist Mutti retten.
3: Na ja,
0: und dann sehen wir weiter. Was dann noch geht, müssen wir gucken. Ich weiß ja auch eh nicht, wie es dem Baby geht.
3: Nee.
2: Keiner spricht es aus. Aber viel Hoffnung für das Baby besteht offenbar nicht.

0: Es kann losgehen.
1: So, wo sind die Koffer? Komm rum. Ich versuche jetzt, ob ich so weit an den Bison ran kann, dass ich da schon reingreifen kann. Ich glaube, sie liegt gut. Und dann versuche ich erst mal rauszukriegen, wie da drin die Situation ist. Sprich, wie das Baby liegt, ob der die Füße in Fahrtrichtung hat, ob der Kopf gerade ist, ob der Kopf umgeklappt ist oder was auch immer. Das weiß ich ja von außen nicht. Okay, nimm mit die Dinger. Oh, das gibt's doch nicht. Flügger? Hallo? Habe ich jetzt keine Zeit für, fragen Sie mich nachher. Ich habe gerade einen Bison in Narkose, okay? Alles klar, tschüss. Irgendwelche Salzlecksteine müssen wir nicht jetzt diskutieren. So, pass auf. Herr Friedrich hält einfach nur den Schwanz ein bisschen locker zur Seite, dass der mir hier nicht ins Gesicht knallt. Und du musst wahrscheinlich gleich von der anderen Seite an der Nachgeburt ziehen, okay? Kann mal sehen.
0: Und Montana kriegt von all dem wenig mit.
1: Ja, hier ist ein Fuß. Da ist noch ein Fuß. Und da ist ein Kopf. Und warum will er nicht raus? Machen wir eine Schlinge, genau.
0: Da die Kuh in der Narkose keine Wehen hat, müssen nun die Azubis mithelfen.
1: Okay, zieh mal. Der hat einen ganz schön dicken Bumskopf, daran hängt das. Ihr müsst ein bisschen dichter zusammen sein mit dem Ziehen. Zieh mal, ordentlich. Weiter, mehr, alle.
0: Im Tropenaquarium haben es die meisten Mütter leichter mit dem Nachwuchs. Sie legen Eier und gut ist. Die Quallenkinder haben den Wasserblasenaufzug entdeckt. Nachwuchs auch im Nachbarbecken bei den Seepferdchen. Und die Chamäleonkinder warten auf ihr Frühstück. In der Futterküche sind Marion Minde und Azubi Annika bereits im Einsatz.
2: Richtig schön Musen, wie für Babys. Sind ja auch Babys.
3: Ganz pampig.
2: Gut, dann kannst du das in die drei Näpfchen reinstellen.
3: Ja. Und dann auf die Schale.
2: Und die stellst du auf die Schale, genau, damit sonst schmiert uns das ganze Terrarium voll. So, dann bringen wir das jetzt ins Terrarium. Da freuen die sich bestimmt schon drauf.
3: Ja, warten bestimmt
2: schon. Schon eine Weile her, dass sie was hatten.
0: Auf dem Speiseplan heute Fruchtfliege auf Bananenbrei.
2: Ja. Das wieder hinstellen. Einmal gucken, ob das alles einigermaßen sauber ist. Wenn sie zu viel geködelt haben, muss man das einmal wischen. Das wieder schön da drunter. Die am besten in die Nähe von dem Gestrüpp, denn da sammeln sich ja die Fliegen. Und da gehen sie dann nachher auch gezielt hin, um von da zu schießen. Ups, na, Kleiner? Flüchtest du? Du wartest auf Essen, ne? Du hast gesehen, dass ich da schön Banane hingestellt habe. Okay, dann Heimchen stehen drin, dann können wir jetzt noch ein paar Fliegen dazu geben.
3: Ja.
2: Was haben wir denn hier? Weil wir haben große Drosophila, also Fruchtfliegen. Die brauchen wir einmal für die größeren.
3: Ja.
2: Und wir haben auch noch ein paar kleine, da sind ja auch sehr kleine Chamäleons mit drin. Für die tun wir auch noch ein paar kleine Fliegen mit rein.
3: Okay.
2: So, die schütten wir jetzt einfach mal auf den Bananenbrei. Das sind ja Obstfliegen, ne? Die sollten dann eigentlich auch da bleiben. Das sind die kleinen. Das kannst du bei dir einfach eine Ecke hoch machen und auf die Banane schütten. Okay, das reicht. Und dann warten wir mal. Eigentlich geht das ziemlich schnell. Guck mal, der erste kommt schon. Kannst du ihn sehen da hinten?
3: Ja.
2: Kommt richtig angeflitzt.
3: Oh, hat schon
2: zack,
3: eine.
2: Die erste Fliege ist schon weg. Das ist gut, das ist nämlich einer von den Kleinen. Mhm. Da müssen wir ab und zu mal ein bisschen gucken, dass die auch ordentlich was abkriegen. Ne?
0: Den Turboteleskopaugen der hungrigen Chamäleonkinder entgeht nichts.
2: Ist das nicht niedlich?
3: Ja.
2: Und wie schnell die das raus haben, ja. Kommen alle gleich angeflitzt.
3: Ganz schnell.
2: Die können natürlich auch nicht immer zusammenbleiben. Mhm. Wir müssen dann nachher sehen, dass wir erstmal die größeren von den kleineren ein bisschen trennen Und irgendwann ist es so weit, dass sie wahrscheinlich einzeln gehalten werden müssen, weil die untereinander sich nicht so mögen. Mhm.

0: machen wir wieder zu. Immer gucken, wo die Chamäleons sind, nicht, dass wir ihnen ein kleines bisschen einklemmen. So, dann machen wir den Haken davor. An dem Haken kannst du immer gut kontrollieren, dass die Scheiben auch wirklich zu sind. Ne? Der passt nämlich nur, wenn das links und rechts wirklich dran ist.
1: Ja.
0: So, gut. Perfekt. Dann gehen wir jetzt die anderen Tiere füttern.
1: Ja.
2: Die Bisongeburt ist längst zum Noteinsatz geworden. Für das Baby gibt es kaum noch Hoffnung.
3: Kann man da schon was an Leben noch testen?
4: Ich glaube, der ist tot. Der atmet nicht. Aber das ist bei so lange verschleppten Geburt auch eh wahrscheinlich. Man macht ja nicht sofort was, weil das eben, wie gesagt, auch immer mit einer Vollnarkose verbunden ist.
2: Dann die traurige Gewissheit.
4: Also die Hinterbeine sind verformt. Das ist natürlich auch im Tierreich so, dass es hin und wieder mal eine Missbildung gibt. Ist natürlich schade, aber wahrscheinlich ist er auch deshalb ein bisschen hängen geblieben. Weil er einen sehr großen Kopf, vielleicht ist das auch ein leichter Wasserkopf. Das hängt ja oft auch mit einer Missbildung zusammen. Und dann eben die krummen Beine. Also vielleicht war er auch von vornherein nicht richtig lebensfähig. Und eine gewisse Mithilfe vom Kalb wird ja auch erwartet bei so einer Geburt. So.
2: Jetzt geht es vor allem um eins. Bison Mutter Montana muss gerettet werden.
4: Feste. Ziehen. Ziehen.
5: Ja.
4: Klasse. Und jetzt da lang ziehen. Super.
3: Kribbeln.
4: Okay.
3: Leben und Tod liegen so dicht beieinander. Ist so ein Leben. Wenn wir es jetzt nicht gemacht hätten, wäre wahrscheinlich die Mutter draufgegangen. Irgendwann ist innerlich vergammelt da drinne. Weil wenn das nicht rauskommt, kommt es nicht raus. Ne? Vergammelt's halt. Ne? Und so ist die beste Lösung gewesen. Wir hätten es natürlich auch lieber andersrum gehabt, dass das gut rausgekommen wäre, lebend gewesen wäre, wie die anderen drei. Aber sollte heute mal nicht sein.
4: Hauptsache Mutti packt das.
3: Ja.
4: So, alle Abmarsch, ich komme als Letzter. Auf geht's. Alles raus, was hier nicht sein soll.
2: Montana hat ihre Aufwachspritze bekommen. Wenn alles gut geht, ist sie schon in ein paar Stunden wieder fit.
3: Ja, kurz, dann steht sie wieder.
2: Vom Schicksalsschlag bei den Bisons haben die Nasenbären nichts mitbekommen. Die Rasselbande tobt munter im Stroh, immer auf der Suche nach Leckerlis. Wäre mal Zeit für Nachschub. Auch für die Kleinen hier im Separé. Zeit für Vanessa Rathke und Florian Plötz.
6: Na, Mami? Zeigst du mir mal deine Babys? Zeigst du mir mal deine Babys? Ach, sie ist eigentlich eine recht ruhige und liebe. Sie passt sehr gut auf die Kleinen auf. Aber also man muss schon vorsichtig sein. Aber so ist sie eigentlich total lieb.
2: Nasenbärenpflege hat's ganz schön in sich. Wer strenge Gerüche nicht macht, der ist hier fehl am Platz.
6: Hi! Da ist Nummer 1 da hinten. Hi! Zeig mal deine Babys. Hm? Die sind jetzt ca. 5 Wochen alt und hat sie insgesamt 3 Stück von drin. Also sie fangen jetzt an langsam rauszukommen. Und wenn das Wetter nicht ganz so schlecht ist, dann sperren wir den Rest der Bande raus. Und dann machen wir hier die Tür einfach auf. Und dann holt sie die drei auch mal ganz gerne raus und krabbelt hier schon mit denen rum. Also das fängt jetzt langsam an.
2: Eine extra Portion Rosinen und Maden erhält die Freundschaft.
6: So, was gibt's denn heute Schönes?
2: Vanessa kümmert sich schon um das Futter für den Nachmittag. Stillende Mütter werden bevorzugt.
6: Sie kriegt halt ein bisschen mehr Leckereien, so mal mehr, also ja, Weintrauben kriegt sie vielleicht mal eine mehr, dann von den Mehlwürmern kriegt sie ein paar mehr, aber ansonsten auch nicht wirklich. Sie hat halt ihre extra Schale Und in der Regel kriegt sie so auch ein bisschen mehr, weil sie im Prinzip drei noch dazu versorgen muss.
1: Kommt's klar, Vanessa?
6: Jo.
1: Gut.
6: Sag mal, hast du eigentlich Haustiere?
1: Ja, jede Menge.
6: Was denn so?
1: Ich habe zwei Jemen-Chamäleons, ja, ein Kamm-Chamäleon, ein Lappen-Chamäleon, ein Stummelschwanz-Chamäleon, eine Zwergbartagame, Korallenfingerlaubfrösche, Baumhöhlenkrötenlaubfrösche,
6: oh Gott,
1: Mitchells-Riedfrösche, ein Schmuckhornfrosch.
6: Meine Tiersammlung.
1: Und hatte ich die Zwergbartagame schon?
6: Ja.
1: Ja.
6: Oh Gott.
1: Das ist halt mein Hobby. Ne? Also ich habe zu Hause einen ganzen Raum für die Tiere und ja, da tobe ich mich dann nach Feierabend noch aus.
2: Austoben ist das Stichwort. Kaum sind die Pfleger außer Sichtweite, traut sich Mama mit den Kleinen aus der Mutter-Kind-Box. Denn da draußen gibt es so viel Neues zu erschnuppern.

0: Tropenaquarium. Schwül, warmes Klima, auch das scheint die Fortpflanzung anzuregen. Ein Dutzend Krokoeier ist im Wasser gelandet. Aber ausgerechnet unter dem Wasserfall, wo sind die Eier hin? Dafür liegt Audrey auffällig oft an dieser Stelle am Krokostrand. Ob da vielleicht noch mehr Eier unterm Sand liegen? Marion Minde und Guido Westhoff wollen das wissen.
1: Das müssen wir schnell machen, denn sie verlässt ihr Gelege, wenn nur für ganz kurz. Und wenn sie merkt, dass da jemand dran geht, dann kommt sie natürlich auch schnell wieder. Deswegen haben wir also noch einen, der aufpasst, falls sie zurückschwimmt. Und, aber solange sie da liegen bleibt, passiert gar nichts.
0: Tja, sie bleibt aber nicht liegen. Plötzlich setzt Audrey sich in Bewegung. Die kleine Brutpause könnten Guido und Marion doch gut nutzen, um das Gelege zu untersuchen. Annika hält Wache.
1: Annika, du sagst uns Bescheid, wenn der wiederkommt. Hier bleiben, einfach ins Wasser schauen und gucken, wenn der wiederkommt in die Richtung, dann sagst du uns Bescheid, okay?
0: Ja klar, ab jetzt zählt jede Sekunde.
1: Möglich, werden wir sehen.
0: Aber so ganz wohl ist den beiden nicht.
1: Annika, wie sieht's aus? Alles gut? Sind alle vier da hinten?
2: Ich sehe sie noch nicht.
1: Wenn sie die hier sieht, ist auch schon fast ein bisschen spät. Ne? Einmal die Temperatur messen. 30,5 Grad. Eieiei, das ist ein richtig großes Gelege. So, jetzt nehme ich den Eimer. Marion?
3: Ja?
1: Willst du mal gucken? Solange Annika aufpasst, können wir uns drauf verlassen.
3: 28?
1: Ja.
3: Ist ja auch eklig perfekt.
1: Ja. Wir wollen einfach welche einschicken für genetische Untersuchungen. Und die anderen lassen wir einfach hier die Mutter ausbrüten. Also was man hier schon schön sehen kann, ist, dass sie befruchtet sind. Das ist hier dieser typische Rand, den bei befruchteten Krokodileiern, der einfach zeigt, dass die Eier befruchtet sind. Das ist hier kaputt, aber das ist für unsere Zwecke noch gut genug. Also es ist schon erstaunlich, wie die hier mit so wenig Sand die ganzen Eier da unterbekommen hat.
3: So, alles gut?
1: Ja.
3: Gehen wir wieder, bevor sie misstrauisch wird?
1: Ja.
4: Verriegeln und Adrenalin wieder runterschrauben.
1: Ja, ist doch toll, ne? Ohne Netz und doppelten Boden.
0: Und keine Sekunde zu früh. Audrey ist zurück. Merkt aber offenbar nicht, dass Plünderer am Werk gewesen sind. Wenn Charouk und Candy tun dürfen, was sie wollen, dann genau gehen sie baden. Das haben sie von Mama Yashoda. Die ist auch so eine Wasserratte. Im Wasser fühlt sich alles so wunderbar leicht an. Plötzlich schweben 3 Tonnen Körpergewicht elfengleich dahin. Dickhaut, Peeling, Aqua, Jogging oder Elefantenballett, was auch immer die drei da tun, es macht offenbar mächtig Spaß.

0: Soweit die Kühe, es folgt die Pflicht. Candy ist heute dran mit einer wichtigen Lektion: Rüsselspülung. Um so einen Elefantenteenager wie Candy zu motivieren, braucht Christian Wenzel einen ganzen Berg Brot.
1: Und zwar wollen wir heute ein bisschen medizinisches Training machen. Ich möchte nämlich einen Katheter in die Nase einführen. Dann wird ein Wasser mit Hochdruck hineingespritzt, dann wird das ein bisschen durchgeschüttelt und dann muss ich es auf Kommando wieder auspusten. Und mal schauen, wie gut das klappt. Und das hat an sich den Sinn, dass man dann eben mal schauen kann, im Ernstfall denn, der Tierarzt das denn möchte, was für Bakterien sich denn so aufhalten, so ein Elefantenrüssel. Das wollen wir heute mal üben. Ne? An sich kann die das schon, ich kenne das. Mal schauen, wie weit wir da kommen.
0: Jo, das hängt ja wohl ganz von der Länge des Rüssels ab, oder? Ja. Richtig angenehm ist so ein Schnoddertest wahrscheinlich nicht. Wer macht schon Salzwasser in der Nase?
1: So, und das sollte lang. Das wird dann in den Rüssel geschoben. Und dann am Ende kommt da hier Wasser durch. Das kann ich noch mal kurz zeigen. Da. Und das ist ein ordentlich Druck hinter. Das ist ordentlich, aber das kommt ja mit ein bisschen mehr Druck hinter. Und das schleift dann an der Schleimhaut entlang und löst dann auch so die Bakterien. Die werden dann gelöst und dann muss sie das ja wieder in die Tüte pusten.
0: Na, da wird Candy ja entzückt sein.
1: Candy, komm hier, komm. Leistung lieb. Hier. Candy, komm mal hier, ja, komm. Brave Candy, komm. Komm hier, komm. Komm hier.
0: Komm hier. Ob Candy heute wohl ihren toleranten Tag hat? Michael Schmidt steht schon mit der Schnoddertüte bereit.
1: Oh, super, bitte die Tüte. So, Candy, komm hier.
2: Oh.
1: Hier. Oh. Oh, Candy. Oh. Oh, Candy, ho. Nein, noch nicht pusten. Nein, Candy, ho. Oh.
0: Vor dem Prusten wird der Rüssel geschüttelt.
1: Oh. Oh.
0: Und dann Attacke.
1: Brave Candy, brav gemacht. Da hat die Brave. Oh, jo, gucke mal. Brav, die Candy, fein. Ne? Sag ich mal, oh, ja, ist ordentlich was rausgekommen. Aber die Bakterien kann ich nicht sehen, sieht gut aus.
2: Nee, ich auch nicht, ich kann nur Dreck sehen.
1: Ne?
2: Alles, was da so drin ist, Dreck.
1: Ne? Dreck.
2: Kommt da eben bei mit raus.
1: Ja, dann wollen wir nachher gleich nach draußen gehen, ne? Bist jetzt fertig hier mit deiner Schule. Und dann könnt ihr draußen wieder rumspielen gehen, ne?
0: Was die beiden Pfleger am Rüsselinhalt so begeistert, ist Candy nicht so ganz klar.
1: Danke, Michael.
2: So, Candy muss mich mal rauslassen hier.
0: Na ja, Hauptsache, es gibt Brot dafür. Von Weitem kann man das vielleicht nicht so ganz erkennen, aber er hier ist Chef im Gehege. An Sahatscha kommt keiner vorbei.
3: Gut. So, zurück. Geht mal. So, Vanessa, einfach durchgehen.
4: Ich muss die Tür einmal. Zurück, los. Hopp.
0: Der kleine Kalif riskiert auch schon mal eine dicke Lippe, ganz wie sein Vater Sahatscha.
4: Das ist ein kleines Biest, der beißt ganz gern mal und ist halt noch sehr verspielt, rennt einem ständig hinterher und das kann ganz schön nerven, aber er kann auch ganz lieb sein. Dann kommt er mal zum Schmusen an, legt sich hin. Also ist so ein Zwiespalt. Also man muss auch konsequent sein bei ihm.
3: Der muss wirklich wie ein kleines Kind, man muss wirklich darauf achten, dass er richtig erzogen wird und auch manchmal ein bisschen in seine Schranken gewiesen wird, weil, wie gesagt, sonst alles führt später zu negativen Erlebnissen.

0: So, zurück, los, zurück, los, zurück, hopp, zurück, zurück, geh, los, fein.
1: Die Großen freuen sich über frische Ahornäste. Wie hypnotisiert folgen sie dem Grün am Stiel.
2: Langsam.
1: Klein Kalif wundert sich, was die Alten da bloß dran finden. Total überbewertet das Zeug.

0: Im Tropenaquarium von Hagenbeck leben kleine Fische und ganz große wie Hai Heino friedlich nebeneinander. Meistens jedenfalls. Dieser Mann scheint das nicht so ganz zu glauben. Oder was will Guido Westhoff sonst mit dem Kescher?
1: Ich will das trächtige Rochenweibchen in unsere Quarantäne setzen hier, damit sie ihre Jungen gebären kann, ohne dass die gleich von den Haien gefressen werden. Und die ist also so rund, dass die also jederzeit da niederkommen kann. Und ich versuche sie vom Kescher zu bekommen, wenn sie hier vorbeischwimmt. Und das könnte sie sein. Das ist sie. Das probiere ich jetzt mit dem Kescher. Das klappt doch wie am Schnürchen.
0: Rochendame Violetta geht jetzt endlich in den verdienten Mutterschutz und kommt ins Quarantänebecken. Das hat sie für sich ganz alleine. Naja, den Platz braucht sie auch wohl.
1: Die haben eine Riesenplauze nach unten und nach oben. Also hier ist die Wirbelsäule und nach links und rechts sind dann so richtig dicke Pakete. Also sie kommt bestimmt gleich vorbei, da können wir noch mal gucken. Zeig mal deine Unterseite. Zeig sie mir nicht. Also unten hat sie auch eine richtig dicke Plauze, die so nach unten rausgeht. Das kann jetzt nicht mehr lange dauern. Also ich denke mal, jeden Tag kann das losgehen. Na, das ginge einfacher als gedacht. Fantastisch.
0: Bison Kuh Montana wirkt noch geschwächt von ihrer Not-OP, doch der Appetit ist schon wieder da.
2: So, jetzt hat sie eine Stunde Zeit gehabt, sich zu regenerieren, wieder richtig wach zu werden. Jetzt hat sie sich da abgelegt, jetzt lassen wir die anderen Bison wieder raus. Und die wird auch gleich aufstehen, wenn die anderen rauskommen. Und dann ist gut. Dann machen wir nur noch die Tür zu. Und dann ist gut.
0: Im Kreise ihrer Familie und ihrer Kinder hat sie jetzt genug Zeit, wieder auf die Beine zu kommen.

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0: Guten Abend, hier ist Niedersachsen, 18 Uhr. In einem eigentlich ganz ruhigen Mittwoch platzte am Nachmittag die Meldung, dass Volkswagen eine Reihe von Tarifverträgen zum 31. Dezember gekündigt hat. Darunter zentrale Pfeiler des eigenen Haustarifvertrages. Ab Januar sind die gemeinsam getroffenen Vereinbarungen zu Dingen wie Arbeitszeit, Urlaub und auch Entgelte in der Schwebe. Wer in den vergangenen Wochen den Eindruck bekommen haben sollte, dass sich die Wogen bei VW ein wenig geglättet haben, sieht sich getäuscht.
1: Zum ersten Mal in der Konzerngeschichte kündigt Volkswagen den Manteltarifvertrag für mehr als 100.000 Beschäftigte.
2: Das öffnet uns einen Verhandlungsraum, um die erforderlichen Maßnahmen dann auch zu vereinbaren. Der Zukunftstarifvertrag ist von dieser Kündigung ausgenommen, also nicht gekündigt.
1: Das bedeutet, die Beschäftigungsgarantie bis 2030 bleibt bestehen. Insgesamt besteht der VW-Haustarif aus 13 einzelnen Verträgen. 10 davon will VW jetzt laut IG Metall kündigen. Der Manteltarifvertrag regelt Arbeitsbedingungen wie Urlaub, Kündigungsfristen sowie die 35-Stunden-Woche.
3: Dass also Tarifverträge einfach wahllos jetzt gekündigt werden, um uns in Verhandlungen zu zwingen, um Errungenschaften in Frage zu stellen. Und das ist eine Situation, die dazu führt, dass sicherlich die Belegschaft auch sehr wütend darauf reagiert.
1: Die Tarifverhandlungen sollen im Winter starten. Am 1. Januar endet die Friedenspflicht. Dann sind auch Warnstreiks möglich.
0: Annette Deutzen ist aus unserer Wirtschaftsredaktion. Nochmal zur Klarheit, was hat VW eigentlich gekündigt und was nicht?
4: Ja, tatsächlich geht es um 10 einzelne Tarifverträge, über die sprechen wir hier. Das Unternehmen hat das so offiziell nicht gesagt, aber diese Einzelheiten kommen eben von der IG Metall. Und da geht es um ganz Grundsätzliches, etwa im Manteltarifvertrag, aber es geht auch um solche Dinge wie tarifliche Zuschläge oder besondere Urlaubstage. Nicht betroffen ist, wir haben es im Beitrag gerade auch schon gehört, eben dieser Zukunftstarifvertrag, der nach sehr hartem Ringen 2024 vereinbart wurde, der seitdem gilt und der eben auch die Beschäftigungssicherung bis Ende 2030 umfasst. Das bleibt also unangetastet. Volkswagen sagt, die anderen Verträge müssen aber alle auf den Tisch, die Kosten müssen weiter runter. Die Gewerkschaft wiederum sagt, die Beschäftigten, die haben ihren Anteil schon geleistet.
0: Dieses mühsam genähte Tischtuch zwischen Konzern und Belegschaft ist direkt wieder angerissen. Erwartet uns da jetzt ein heißer Herbst?
4: Ich würde mal tippen, ja. Also die Gewerkschaft hat das auf jeden Fall schon angedeutet. Und ich habe es auch schon mal gesagt, mich erinnert das so ein bisschen an den Herbst 2024. Da waren die Auseinandersetzungen schon auch recht heftig. Es gab viele Demos, viele Warnstreiks. Ich glaube, dass es auch diesmal darauf hinauslaufen könnte. Und ab dem 1. Januar 2027 wären dann theoretisch auch unbefristete Streiks möglich. Aber ich glaube, dass alle Seiten ein Interesse daran haben, dass man sich auch dieses Mal vorher wieder einigt, einen Kompromiss findet, um eben Schaden vom Unternehmen abzuwenden.
0: Informationen live von Annette Deutzkens aus unserer Wirtschaftsredaktion. Besten Dank. Der Osten Niedersachsens steht eigentlich für eine starke Industrie. Aber wie lange noch? Die Probleme beim Wolfsburger Autobauer Volkswagen haben wir gerade ausführlich besprochen. In Braunschweig schließt die traditionsreiche Brauerei Wolters. Und nun muss der Kreis Peine damit umgehen, dass die geplante Pommesfabrik des kanadischen Unternehmens McCain in Mehrum offenbar doch nicht kommt. Die Region hatte auf positive Impulse durch die Ansiedlung gehofft.
5: Das hier war für Landwirt Jonas Könneker Investition in die Zukunft. Ein 4 Hektar Acker mit Kartoffeln, nur für McCain.
6: In der Kartoffel kann man erkennen, dass er sehr weißfleischig ist, das was McCain anfordert. Aber auch von außen kann man an der Kartoffel erkennen, keine äußerlichen Schäden. Also eigentlich die perfekte Pommeskartoffel.
5: Die Pläne? Groß. Mehrere Millionen wollte er zusammen mit anderen Junglandwirten in den Pommeskartoffelanbau investieren. Pläne für eine Lagerhalle sind schon erstellt, zahllose Lagekisten gekauft. Jetzt aber die Nachricht von den gestoppten Plänen für die Fabrik. Die Zukunft für den Junglandwirt offen.
6: Ja, das ist natürlich sehr ernüchternd und erschütternd auch für alle anderen Berufskollegen, die vielleicht noch nicht in dem Probeanbau sind, aber da auch schon viel Hoffnung in das ganze Prozedere gesteckt haben. So, und jetzt ist halt die Frage, wie die Zusammenarbeit mit McCain, ob das weiterhin aufrecht gehalten wird oder ob das jetzt eine einmalige

0: Probegeschichte war.
1: Das Kartoffelbeben von Mehrum, es war heute auch bei der Landespressekonferenz zu spüren.
2: McCain war willkommen in Niedersachsen, McCain ist willkommen in Niedersachsen. Es war ein überzeugendes Konzept und deswegen haben wir da auch mit sehr viel Kraft dran gearbeitet, dass es zur Realisierung kommt. Umso größer ist natürlich das Bedauern und ich darf auch vielleicht sagen, die Enttäuschung an der Stelle.
1: Verständlich, hier auf dem Gelände des ehemaligen Kohlekraftwerks Mehrum und drumherum sollten etwa 650 Arbeitsplätze entstehen. Geplanter Zuschuss vom Bund, 50 Millionen Euro. Niedersachsen hatte bereits 10 Millionen mobilisiert. McCain sagt, das Projekt sei zu teuer und unlukrativ geworden, wegen schwächelnder Nachfrage und hoher Kosten. Bei der IHK befürchtet man einen schlimmen Trend und stellt fest,
3: dass das Absatzklima für industrielle Produkte in Deutschland seit Jahren nicht erfreulich ist, teilweise sogar negativ. Und wir befürchten in der IHK in Braunschweig, aber auch in der IHK in Niedersachsen, weitere Unternehmen, die sich für immer oder für länger verabschieden werden.
1: Diese Kartoffeln sind fest an McCain verkauft. In Zukunft wird das Unternehmen nach dem Fabrikaus wohl aber nicht mehr bei Jonas Könnecker bestellen. Er muss sich jetzt nach anderen Abnehmern umschauen.
4: Gefälschte Rezepte, überteuerte Krebsmedikamente, erfundene Pflegedienstleistungen. Durch Abrechnungsbetrug ist der kaufmännischen Krankenkasse KKH ein Höchstschaden entstanden. Für den Abrechnungsturnus 2024-25 sind das mehr als 8 Millionen Euro. Das passt zu den Ergebnissen einer aktuellen Forsa-Umfrage im Auftrag der KKH, nach der 65% der Befragten das deutsche Gesundheitswesen für betrugsanfällig halten.
5: Die KKH mit Sitz in Hannover war vor 25 Jahren bundesweit die erste Krankenkasse, die eine Taskforce zum Abrechnungsbetrug einrichtete. Inzwischen sind alle Kassen verpflichtet, Betrug aufzuspüren. Der Schaden ist immens. Unbürokratischer Zugang zu Hilfen für Versicherte bedeutet häufig zu wenig Kontrolle von Leistungen, beklagt der Chefermittler der Kasse.
6: Am Beispiel Verhinderungspflege oder wohnumfeldverbessernde Maßnahmen. Das sind alles Leistungen, die nicht zwangsläufig von einem Pflegedienst erbracht werden müssen. Und dann sind das sozusagen Täter, die keine Pflegedienste sind, aber untereinander vernetzt sind. Und genau die Unternehmen sind es, die dann in den Fokus geraten.
5: Erfundene Pflegeleistungen, gefälschte Rezepte mit Medikamenten, die der Patient nie erhielt. Apotheken, ambulante Pflegedienste und Transportunternehmen haben den größten Schaden verursacht. Eine Studie des Gesamtverbands der gesetzlichen Kassen GKV spricht durchschnittlich von 5% Betrug bei den Gesundheitskosten.
6: Bei 400 Milliarden Euro Gesundheitsausgaben letztes Jahr kommen wir auf mindestens 20 Milliarden Euro, die zu Unrecht gezahlt wurden. Und das betrifft alle Kassen.
7: Das Problem ist, dass derjenige, der die Leistung bekommt und derjenige, der die Leistung bezahlt, nicht in direktem Kontakt stehen. Dort kann der Betrüger reinschlagen.
5: Die Forderung der Ermittler, mehr speziell geschulte Polizisten und Schwerpunkt Staatsanwaltschaften.
4: Die Arbeitslosigkeit ist in Deutschland im Monat September saisonbedingt etwas zurückgegangen und in Niedersachsen auch, das zeigen unsere Kurznachrichten.
8: Der leichte Rückgang liegt vor allem an jungen Leuten zwischen 15 und 25. Viele von ihnen hatten sich nach der Schule vorübergehend arbeitslos gemeldet und beginnen nun ihre Ausbildung. Im September waren 271.702 Menschen ohne Job. Die Quote lag bei 6,1%. Im Vergleich zum Vormonat sind das 7.700 Menschen weniger, aber immer noch knapp 6.000 Personen mehr als im September vergangenen Jahres. Es gibt auch mehr freie Stellen als im August. Vor allem in Verkehrs-, Logistik- und Sicherheitsberufen gibt es noch Bedarf. Solche Roboter sollen in Zukunft nicht nur aus China oder den USA kommen, sondern womöglich auch aus Niedersachsen. Die politischen Rahmenbedingungen hat das Land heute in einem Innovationsplan vorgelegt, den ein Expertengremium ausgearbeitet hat. Die zentrale Empfehlung darin, mehr Fokus auf Zukunftstechnik und Wachstumsbranchen wie eben Robotik, künstliche Intelligenz oder Biotechnologie.
9: Die Frage ist, was sind die Themen, die für Niedersachsen elementar und richtig sind? Also wo setzen wir auf die Stärke, die Niedersachsen hat, auf? Und wo haben wir sozusagen wissenschaftliche und technologische Entwicklung, die wir nutzen können?
8: Auch bei jungen Unternehmen. Sie sollen einen besseren Zugang zu Förderungen und privatem Kapital erhalten.
4: Die jüngsten PISA- und IGLU-Studien zeigen es mal wieder schwarz auf weiß. Die Lesekompetenz unserer Kinder sinkt dramatisch. Komplexe Texte werden oft gar nicht mehr verstanden. Wenn dann noch eine Lese-Rechtschreibschwäche dazukommt, wird der Alltag schnell zur Qual. In Osnabrück haben zwei junge Männer aus ihrem eigenen jahrelangen Lesekampf eine Erfolgsgeschichte gemacht und eine Lese-Start-up gegründet.
0: Zum Beispiel der Therizinosaurus. Therizinosaurus.
10: Das ist ein schwieriges Wort, ne?
0: Ja. Da ist jetzt eigentlich die Frage, brüllt der oder zwitschert der?
11: Sie verwandeln normale Bücher in digitale Erlebnisse. Damit wollen Richard Durchholz und Christian Geskin vor allem Grundschulkinder zum Lesen motivieren. Richard weiß, wie es sich anfühlt, wenn es im Deutschunterricht nicht läuft. Der 30-Jährige hat Legasthenie.
0: So, mal sehen, ob der jetzt richtig. Jeder sollte immer eine Passage vorlesen. Und je näher das auf mich zukam, desto mein Herz schlug dann immer schon im Kopf so ungefähr. Und ja, es war einfach keine schöne Erfahrung.
11: Die Zahlen sind gravierend. Immer mehr Kinder haben massive Probleme beim Lesen. Die beiden Uni-Freunde wollen gegensteuern. Mit solchen Lesekarten und einer kostenlosen App.
12: Die Feuerwehr kommt. Alarm in der Feuerwache.
13: Es ist ein bisschen wie beim Karaoke, dass sie Wort für Wort wird markiert, dass das Kind weiß, wo sich gerade die Vorleserstimme eben halt einfach befindet.
11: Die 10-jährige Mia nutzt die Karten, um mit ihrer Mutter das laute Vorlesen zu üben.
14: Drängen.
15: Drängen sich aufgeregt aus dem Fenster. Sie haben Rita noch nie zuvor schreien gehört. Ich finde das richtig toll. Ich benutze das auch regelmäßig.
16: Ja, es ist auf jeden Fall einfacher, sie ein bisschen ans Lesen zu üben zu bekommen, als wenn man einfach nur ein Buch hinlegt. Nur weil wir selber so nicht groß geworden sind und so nicht lesen geübt haben, heißt es ja nicht, dass es was grundsätzlich Schlechtes ist. Das ist positive Bildschirmzeit dann.
11: Eine solche Lesekarte kostet übrigens ungefähr so viel wie das gedruckte Buch. Die Mission der beiden Osnabrücker ist klar: Lesen üben soll keine Strafe sein, sondern Spaß machen.
4: In diesem Jahr hatten wir den heißesten Sommer jemals in Niedersachsen. Noch nie wurden so hohe Temperaturen dokumentiert. Viele Landkreise haben deshalb in Niedersachsen die Bewässerung eingeschränkt und Verbote ausgesprochen. Bis zu 50.000 Euro drohten da als Strafe. Heute läuft diese Maßnahme aus und wir erlauben uns mal zu fragen, was haben die Verbote eigentlich verändert und wie sind die Menschen damit umgegangen?
17: Der Kleingartenverein Dornröschen in Lehrte. Bewässern verboten und das mittags bei hohen Temperaturen. Damit musste man sich hier erstmal arrangieren.
18: Wenn man auch spät und abends arbeitet, bis nachts, dann schläft man morgens und dann ist es auch schon wieder die Temperatur und die Uhrzeit, dass man dann zwischen 11 und 17 Uhr nicht beregnen oder bewässern darf.
17: Das galt nicht nur in Lehrte. In Niedersachsen haben 19 Landkreise und kreisfreie Städte Verbote ausgesprochen, hier in Rot markiert. 7 Landkreise haben, hier in Orange, zum Wassersparen aufgerufen. Die Verbote galten je nach Region zu unterschiedlichen Uhrzeiten und Temperaturen. Und so wurde das Verbot dann zum Beispiel im Landkreis Peine kontrolliert.
19: Unsere Fachleute aus dem Umweltamt haben einmal stichprobenartig kontrolliert, aber es gab auch einen Schichtplan, zum Beispiel an Wochenenden, aber auch auf Anruf oder auf Meldung aus der Bevölkerung, denn auch das ist eine Maßnahme, die damit einhergeht. Es melden sich einfach auch Leute, die sagen, hier wird aber bewässert und wir haben im Endeffekt auch 15 Verstöße festgestellt und die werden auch geahndet.
17: Der Kleingärtner Markus Schmidt hat seinen eigenen Weg gefunden, mit den Verboten umzugehen.
18: Bei mir habe ich teilweise Moos genommen, um das zu bewässern, beziehungsweise die Feuchtigkeit drin zu halten. Hat wunderbar funktioniert. Wenn ich das vertikultiere, nehme ich das raus, Ende des Jahres trockne es und nutze es als Abdeckung für meine Pflanzen.
17: Auch im kommenden Sommer könnte es je nach Wetter wieder Bewässerungsverbote geben. Fest steht, Wassersparen bleibt ein Thema.
4: Und ab morgen können wir mit dem Wassersparen anfangen. Die Natur hilft da freundlicherweise. Hier kommen die Wetteraussichten. Zwischen Irland und Island hat sich das mächtige Tief Eva zu uns rübergeschoben und erreicht schon heute Nacht Niedersachsen. Deshalb fängt es dann auch schon von der Ems bis Ostfriesland mit Regen an. Der Rest des Landes bleibt erstmal noch trocken. Die Temperaturen fallen auf 18 bis 11 Grad. Morgen breitet sich dieser ergiebige Regen im Land aus. Dabei steigen die Temperaturen auf 17 bis 23 Grad. Der Drei-Tage-Trend zeigt uns, Richtung Wochenende wird es freundlicher, aber die Temperaturen pendeln sich bei 20 Grad ein. Zum 20. Geburtstag unserer Nordreportage haben wir noch mal ein paar Kleinode aus dem Archiv entstaubt. Jetzt im Anschluss schauen wir nach Warnemünde, wo regelmäßig Zehntausende Touristen einfallen, immer dann, wenn so ein Kreuzfahrtschiff anlegt. Das heißt, an jeder Ecke gibt es was zu tun. Sehen Sie jetzt.

0: Wir sehen uns morgen wieder um 18 Uhr und ich wünsche Ihnen noch einen angenehmen Abend. Und tschüss.
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12: Kreuzfahrt-Hochsaison in Warnemünde. Der erste Dreifachanlauf des Jahres. Großes Hafenkino in einer kleinen Stadt. Dreifachanlauf. Das klingt auch in seinen Ohren wie Musik. Dann wittert er das große Geschäft. Bernd, oder besser Bernd Diamond Bernstein, wie er sich nennt, ist Straßenmusiker. Und der Passagier Kai seine Bühne.
13: So, ja, und außerdem sind heute drei Schiffe da. Ich glaube, heute werde ich Millionär. Du. Ich glaube, heute, ich brauche drei Hüte. Für jedes Schiff brauche ich einen Hut. So, Kinder, das Ding habe ich mir gestern gebogen. Sieht aus wie ein Dynamo Dresden-Abzeichen, gell? Stimmt doch, oder? Dynamo Dresden hat das ein Ding, gell? Das ist für die Beschwerde, nicht für die Beschwerde. Für die, dass der Hut nicht wegfliegt bei Wind.
12: 6.30 Uhr morgens. Die Show beginnt. Publikum zunächst nur vereinzelt. Es ist zu früh. Die Schiffe kommen erst noch. Lotse Kai Bienke hat Order, die Aida Diva reinzubringen. Die Costa Favolosa ist auch schon unterwegs Richtung Warnemünde. Nur die Viking Star liegt schon fest an Pier 8. Mit dem Lotsenboot geht es raus, 3-4 Seemeilen in den Seekanal vor Warnemünde. Dort nehmen die Lotsen die Dickschiffe in Empfang. Kai Bienke klettert nicht das erste Mal an Bord der Aida Diva. In der Kreuzfahrtsaison kommt sie alle 10 Tage vorbei. Und da hat der Lotse öfter mal das Vergnügen, den 250 Meter Koloss an die Kaikante zu bugsieren.
14: Aida Diva, Warnemünde
15: Traffic. Bienke, 27, P7, Backbord. Drehen, werft. Dann haben wir nämlich garantiert den Arsch frei. Aha. Und dann kann Hacke vorne durchlaufen.
16: Ja, ist klar. Das heißt, dann nehme ich den Bug erstmal hier rein, lass das Heck runterklappen und das
15: genau, genau so ist es. Wir können schön Dichtkante fahren. Also wir fahren nicht ganz so Dichtkante. Mhm, wir fahren so, dass wenn wir hier mittig reinfahren, dass wir Bugstrahler und Heck nehmen können zum Drehen.
17: Ja, bis 130 kannst du kommen.
18: 130?
17: Ja, 130 kannst du drehen. Stellen Sie sich jetzt vor, Sie haben jetzt ein bisschen mehr Wind. Dann haben Sie auch mehr Strom. Und dann wird das Schiff für den Kanal schon relativ groß. Oder andersrum, der Kanal wird klein. Und dann machen Sie es.
19: Sie fährt dann übers Fahrwasser Warnowerft. Sie müssen das bitte berücksichtigen. Dann parallel vorbei.
17: Warnemünde Traffic. Aida Diva, jetzt Seekanal.
12: Ganz so entspannt wie sonst sind Lotse und Kapitän heute nicht. Unmittelbar vor ihnen fährt die Costa Favolosa am Seekanal. Mit einer Länge von fast 300 Metern heute der größte Kreuzfahrer in Warnemünde. Der Dreifachanlauf der Kreuzfahrtschiffe. Dazwischen das ganze Gewusel von Fähren und Ausflugsdampfern.
17: Alles gut. Heck noch ein bisschen drehen und schon mal rankommen. Und dann kannst du vorne schon fast schlappern. Aber noch mal laufen lassen. Es wird nicht eng. Solange eine Zeitung zwischenpasst, ist alles gut.
12: Fest am P7, am Kreuzfahrtterminal. Gleich nach dem Anlegen herrscht in Warnemündes Gassen Hochbetrieb. Die Schiffsbesatzungen auf Landgang kennen nur ein Ziel, den Supermarkt am Kirchplatz.
6: Ja. Green
8: ja, grüne Tafeln, weiße Tafeln, Haribo, Milka, sowas in der Art und Chips.
6: And Chips.
18: Looking for the cheapest chocolates.
8: Die billigste Schokolade, ja, die billigste Schokolade gibt's in Deutschland.
18: Cheapest chocolate from Germany.
12: Der Markt hat erst seit einer Stunde auf. Filipinos, Inder, Pakistaner fühlen sich wie im Schlaraffenland, im Schokoladenparadies. Jeremy Saranchan will für 100 Euro Süßigkeiten kaufen.
8: Ja, wenn wir im Urlaub sind, dann bringen wir unseren Familien das mit, als Geschenk.
12: Nur ein kleiner Teil der Crew hat Landgang. Aber dafür haben die an Bord gebliebenen lange Einkaufszettel geschrieben. Die Marktleitung ist immer in der Nähe.
20: Ja, mit der Sportfotzin.
21: Da oben die eine Schokolade noch bestellen, ne?
20: Genau. Pralinen, glaube ich, können wir auch schon rausbringen. Denn, ne?
21: Da unten die Pralinen.
20: Genau, richtig.
22: Hey, super, top. Läuft schon.
20: Wir haben
22: ja, die ersten Lücken sehen Sie ja selber, ne? Sind schon da.
20: Wir haben gerade erst begonnen mit dem Verkaufen, aber
23: und das geht
20: es geht
23: weg.
20: Schon los.
22: Es ja. läuft, es läuft. Läuft.
20: Wunderbar. Genau.
23: Warum? Super. Weil das im Angebot oder weil das preiswerter ist?
22: Prognose ab um 11 ist hier richtig voll.
20: Genau.
22: Also dann läuft das wirklich, dann kommen Sie auch nicht mehr in diesen Gang hier rein. Dann ist der Gang recht voll.
12: Jeremy Saranchan hat genug fürs Erste. 10 Kilo Schokolade. Nirgendwo in Europa ist Schokolade so billig wie hier. Kassiererin Stefanie Braun wundert sich über gar nichts mehr.
24: Ich schätze mal, die bringen für ihre Leute mit. Ne? Können ja nicht alle das Schiff verlassen. Und dann für zu Hause noch. Das werden sie nicht alles alleine essen. Ich kriege schon Diabetes, wenn ich hier abkassiere.
12: Jeremy Saranchan bringt für 4 Kollegen an Bord Süßkram mit. 100 Euro sind sein Limit. Das Geld ist abgezählt.
24: Helfe ich mit und dann geht's gleich weiter. Gemeinsam kriegen wir das schon hin.
12: So geht das jetzt fast jedes Wochenende in Warnemünde, den ganzen Sommer lang. Und das ist noch das geringste Übel. Die Warnemünder leiden unter den Schiffsabgasen, denn die Hilfsdiesel der Riesenpötte laufen im Hafen ununterbrochen. Bernd versucht, die Kreuzfahrer mit Johnny Cash an seinen Hut zu locken.
13: Seit letztes Jahr bin ich Straßenmusiker geworden und das ist der beste Job, den es überhaupt gibt auf der Welt. Straßenmusikant ist der schönste, du hast keinen Boss. Du kannst tun und lassen, was du willst. Du verdienst immer Geld. Immer, zwar nicht viel, manchmal ein bisschen mehr, manchmal ein bisschen weniger. Aber es geht dir gut.
12: In Zukunft will er sich noch mehr auf ausländische Gäste einstellen. Davon gibt es jedes Jahr mehr in Warnemünde.
13: Ja, ich muss auch Folgendes machen. Ich muss auch auf meinem Werbeplakat Welcome in Warnemünde in Englisch schreiben. Und auch in Englisch hier meine CDs anbieten. Gell? And you can hear this here for Ort, was? In Englisch muss ich noch ein bisschen Englisch muss ich lernen. Ich kann zwar einigermaßen gut Englisch, aber Hi, willkommen hier in Warnemünde. Das ist einer von meinen eigenen Liedern. Ich habe über 40 eigene Lieder geschrieben.

0: ziemlich weit.
1: Udo Horn ist früher mal zur See gefahren. Bei der DDR-Handelsflotte. Das ist lange her. Aber seit einigen Jahren ist er Herausgeber der kleinen Kreuzfahrtfibel. Der gebürtige Thüringer hat sich zum Kreuzfahrtexperten entwickelt. Er testet Schiffe, weiß alle Daten, kennt jede Reederei und fast jeden Kreuzfahrthafen. Warnemünde, sagt er, gehört zu den schöneren Liegeplätzen.
2: Ja, ist schon fantastisch, vor allem wenn das Wetter mitspielt. Müsste man jetzt einen Wohnwagen haben, dann würde ich mir das hier so ein halbes Jahr gut gehen lassen. Einfach hier hinstellen. Ich finde das ideal. Also es gibt wenige Campingplätze, die so schön am Wasser gelegen sind, wo man dann auch noch die Kreuzfahrtschiffe beim An- und beim Auslaufen beobachten kann. Ich finde das fantastisch. Ja.
1: Keine Zeit für Seefahrtsromantik. Udo Horn muss weiter. Im Souvenirshop an Pier 7 warten sie schon auf ihn. Seine Kreuzfahrtfibeln sind mal wieder aus

0: verkauft.
1: Hallo, moin, moin Manuela. Grüß dich. Du, ich habe dir ein paar Kreuzfahrtfibeln wieder mitgebracht. Ja. Ihr hattet ja angerufen, weil ihr keine mehr da hattet.
2: Ja.
1: Was mich natürlich freut. Ich sind nur.
2: Dringend.
1: Ja, ich habe schon gehört. Ne? Die gehen ja weg wie warme Semmeln, wie man das so sagt. Das sind 150 Stück erstmal fürs Wochenende. Wenn die dir reichen, müsstest du noch mal nachzählen. Das sind immer 25 in so einem Packen.
2: 50, 100.
1: Na ja, wenn die erstmal die heute aufsteigen, alle noch kommen, dann ist die Bude ja wieder voll bei euch. Ja. Ich mache
2: super.
1: Noch schön, danke, ich wünsche
2: euch
1: einen
2: schönen
1: Tag.
2: Auch, ne? Tschüss.
0: Das war das letzte Paket. Horn muss nachdrucken lassen. Kreuzfahrtalarm auch am Airport Rostock-Lage. 600 Passagiere von der Costa Favolosa fliegen hier ab und 600 neue kommen an. Oliver Dahmer ist der Verkehrsleiter.
3: 3, 4, 5. Wir fangen um 10 nach an mit der ersten Spur, um 15 nach dann die zweite Spur nach. Man arbeitet sehr viel mit Gestik, weil die versprechen auch nicht sehr gut Englisch. Insbesondere, wir haben viele Franzosen und Italiener dabei und auch Spanier. Und gerade das ältere Klientel ist dem Englischen auch nicht so mächtig.
0: Die ersten Costa-Gäste sind schon da.
4: If you want to go to Rome or Madrid, please straight ahead to the security line.
0: Eine halbe Stunde braucht der Bus vom Kreuzfahrtterminal bis nach Lage. 4 Chartermaschinen kommen innerhalb der nächsten 2 Stunden an. Aus Madrid, Paris, Rom und Mailand. Die ganze Saison, jeden Freitag. Die Halle füllt sich schon mit den Abfluggästen von der Costa Favolosa. Oliver Dahmer schwört seine Mannschaft ein.
3: Das sind Anreisen, das sind die Abholende. Die haben jetzt noch nicht das Problem. Vielleicht könnt ihr den noch nachholen. Ab 14.30 Uhr, wenn die ersten, also in ungefähr einer Dreiviertelstunde, wenn die ersten dann kommen, dann könnt ihr nicht den nächsten LKW dorthin stellen, ladet den soweit ab. Aber beim zweiten und dritten und vierten LKW müsst ihr weiter nach hinten stehen, weil da müssen immer 2 Abholerbusse und da passen keine 2 Abholerbusse rein.
0: Insgesamt 5.000 Passagiere kommen und gehen an diesem Tag in Warnemünde. Kreuzfahrttester Udo Horn ist auch im Stress.
1: Also wenn ich das jetzt so zusammenrechne, sind es auf alle Fälle jetzt mit der Costa Favolosa sind es jetzt 45 Schiffe. Da muss man aber auch die Flusskreuzfahrtschiffe dazu sehen, die ja mit zuzählen. Auch ein paar Fähren zählen noch mit zu. Ansonsten, ja, innerhalb von 7 Jahren sind das so fast 50 geworden. Und das werden dieses Jahr noch ein paar dazukommen. Also ich denke mal, ich werde so auf 55 Schiffe dieses Jahr kommen. Mal gucken. Mal sehen, ob man reinkommt. Und dann will ich mal ein bisschen umschauen, was da so passiert.
0: Diese Tage sind ihm am liebsten. Udo Horn hat einen Termin an Bord der Costa Favolosa. Dieses Schiff kennt er noch nicht. Es ist das erste Mal in Warnemünde. Und die Reederei hat zur Besichtigung eingeladen. Inspektion vom Kreuzfahrtfachjournalisten. Mit kritischem Kennerblick und diplomatischem Auftreten.
1: Tolles Schiff. Sieht gut aus. Ziemlich viele Plätze hier. Die Costa-Schiffe sind meist immer so ein bisschen bunt, sag ich mal. Bei AIDA ist es natürlich anders, die ganze Sitzqualität. Da sitzt man ja wie im Atrium. Hier ist es eben mehr oder weniger wie so ein Theater.
0: Horn beobachtet nicht nur Luxus und Lifestyle. Er berichtet auch über neue Trends auf dem Wasser. Flüssiggasantriebe zum Beispiel. Für die meisten Schiffe Zukunftsmusik. Berichtenswert scheint diese Reederei momentan nur der neue Flachbildschirm mit der Flotte. Interaktiv.
5: Wo wollen Sie hin? Mit wem wollen Sie reisen?
1: Bei dem Wetter draußen, wir wollen mal in die Karibik.
5: Die ist, glaube ich, jetzt gerade nicht Termin. Gut, aber lassen wir uns doch mal die
1: Hamburg.
5: Wir suchen mal die Victoria. Die ist nämlich, die ist irgendwo in Asien.
1: In Asien?
5: Wo ist sie?
1: Oh ja.
5: Südkorea. Also die fährt gerade, man sieht hier.
1: Ganz schöne Tour.
5: Ja, genau. Oh, meine Güte. Dann kann man sehen, wie es ihr geht, wie viele Wellen da sind.
1: Ist das mehrsprachig oder ist das jetzt.
5: Das kann man mehrsprachig wählen.
1: Ach so, das ist
5: Englisch,
1: hier die Wahl,
5: Deutsch, alles kann man wählen.
1: Ist toll,
5: seine Sprache.
1: Ja.
0: Da packt den Kreuzfahrtreporter plötzlich wieder dieses Fernweh. Udo Horn wäre jetzt am liebsten ganz einfacher Passagier.
1: Dann kann es losgehen. Ein paar Stunden und dann. Tschüss, Warnemünde. Also wer so infiziert ist von Kreuzfahrtfieber, der kann da nicht lassen davon. Das ist halt so.
0: An allen 3 Piers in Warnemünde rollt gegen 12 Uhr der Nachschub für die Kreuzfahrtküchen an. Die AIDA bunkert gerade Obst und Gemüse.
2: So, Zwiebelvorrat, der reicht ungefähr.

0: Für 5 Tage. Das sind so 450 Kilo jetzt.
1: Nach 10 Tagen auf der Ostsee sind nicht nur die Zwiebeln alle. Andreas Steinwachs, der Proviantmeister, muss für volle Regale sorgen.
0: So, jetzt sind wir hier bei unserer Lieblingsfrucht der Gäste. Da werden ungefähr 3 Tonnen in 10 Tagen im Moment verzehrt. Das kleinste Messer hier. So, einmal für dich. Ziehen wir selber raus. Zack. Ah, hier sieht gut aus, man sieht schon. Die sind wirklich gut.
1: 2.500 Passagiere sollen die nächsten 10 Tage auf nichts verzichten müssen. Ob Kaviar, Kartoffeln oder Klopapier.
0: Macht mal ein bisschen schneller hier.
1: Erstmal scheint all das angeliefert zu sein, was er bestellt hat.
0: So ist dann. You're waiting already, ja?
1: Und die Qualität hat er stichprobenartig gecheckt. Jetzt muss Andreas Steinwachs dafür sorgen, dass alles schnell und richtig verteilt wird. In dem Labyrinth des Ladedecks wuselt ein ganzes Heer von vor allem philippinischen Besatzungsmitgliedern.
0: Anderthalb Paletten.
1: Andreas Steinwachs weiß, was die Passagiere essen und trinken wollen.
0: Kommen mehr Kinder, brauche ich mehr Pommes, mehr Ketchup, mehr Chicken Wings, all sowas. Kommt mehr etwas älteres Publikum, gehe ich mehr auf Handobst, Äpfel, Birnen und sowas.
1: Den Alkoholkonsum kalkuliert der Provision Master großzügig, aus Erfahrung, vor allem beim Wein.
0: Da brauchen wir um die 15.000 Liter in 14 Tagen, wenn guter Verbrauch ist. Bier haben wir auch noch eine recht schöne Anlage hier mit 500 Liter Fässern. Und da brauchen wir ungefähr für die Restaurants und Bars zusammen um die 6.000 bis 7.500 Liter in 10 Tagen jetzt.
1: Und dann passiert, was ihm jetzt so gar nicht ins Konzept passt. Die Kartoffeln kommen auf dem falschen Palettenformat. Die Türen unter Deck sind dafür leider ein wenig zu schmal.
0: Normalerweise könnten wir die Palette jetzt schön reinfahren. Direkt bis rein. Hätten es schön einfach. Jetzt müssen wir halt anfangen, jeden Sack einzeln reinzutragen.
1: Also rein die Kartoffeln, raus die Kartoffeln. Die Köche warten schon.
2: So, okay. Hier. Nearly done.
1: Seit 2 Stunden ist Udo Horn schon unterwegs auf der Costa Favolosa. Jetzt darf er sogar ans Allerheiligste. Irgendwo unten zwischen Deck 3 und Deck 5. Mitten im Bauch des Schiffes. Die Galley.
3: Ein Duft wie in einer Großbäckerei.
1: Der Hauptversorgungsgang für die Bordrestaurants. Hier darf sonst kein Fremder rein. Lokaltermin beim Küchenchef.
4: Also hier sind wir in der Hauptgalley. Insgesamt haben wir 4 Galleys im ganzen Schiff, aber diese hier ist die größte, die alle Restaurants versorgt. Es ist sozusagen das Herz des Schiffes.
1: Udo Horn kommt kaum noch mit. So viele Informationen. Und dann ist es heiß hier unten. Es duftet nach gegrilltem Fleisch und würzigen Soßen. Die Küchenbesatzung arbeitet rund um die Uhr auf so einem Schiff. Ständig gibt es irgendwo an Bord irgendetwas zu essen. Und um 7.30 Uhr muss das Abendbrot für 1.200 Passagiere fertig sein. Alles möglichst gleichzeitig. Udo Horn muss erst mal raus aus dem Trubel.
3: Da muss man erst mal sammeln alles. Da kommt man ganz schön in, kriegt man ganz schön Durst langsam. Der Hals trocken. Aber naja, schon interessant.
1: Ein bisschen frische Luft schnappen oben auf Deck 9.
3: Oh, sehr toll. Eine tolle Übersicht hier. Mein lieber Mann. Ich direkt mal fotografieren. Das hat man ja auch nicht jeden Tag, so einen tollen Blick auf Warnemünde. Ist toll. Vor allem noch auf die anderen Kreuzfahrtschiffe zu schauen, ist auch nicht schlecht.
1: Gegenüber am Warnemünder Kirchplatz ist Land unter. Der ganze Markt geflutet mit ausländischen Besatzungsmitgliedern. Die Süßigkeiten werden langsam knapp. Und an den Kassen ist Stau.
5: 4. Kasse, bitte.
1: Chefin vom Dienst Antje Koschikowski kommt kaum hinterher mit dem Schokoladennachschub. Und der LKW mit der neuen Lieferung ist auch noch nicht da.
6: Den ganzen Tag, da kann man nicht, muss man immer nachfüllen.
2: Das ist, weil die anderen Kunden wollen ja auch was kaufen, nicht nur die Schiffsbesatzung. Ne?
1: Antje Koschikowski schafft es nicht mehr allein. Ihr Chef Frank Bertoni unterstützt sie beim Schokowahnsinn im Süßwarenregal. Die Süßigkeitenvorlieben der Besatzungen lassen sich nur schwer kalkulieren.
6: Also es ist schon wahllos, größtenteils. Natürlich so von der Masse her ist es die gut und günstig Schokolade. Wahrscheinlich aufgrund des Preises, weil sie am geringsten ist. Aber so genau abschätzen kann man es nicht. Es geht wirklich alles. Ob es von Merci ist, bis Milka, ist ja auch alles bekannt weltweit.
7: Sorry. Also das sind so 200 Stiegen, 250, 300. Das kommt immer ganz drauf an, was für ein Schiff da ist. Ne? Also, das ist ja nicht nur jetzt die, das ist Rittersport, das ist Milka, es geht ja alles. Also das sieht man bei Kosmetik hinten, da geht alles. Chips gehen, es geht sogar Alkohol, Frischware, es geht alles. Kekse, kaum alles.
1: Sternstunden für jeden Schokoladenhändler. Manche Sorten sind schon ausverkauft. Und der Ansturm ist noch nicht zu Ende. Als gäbe es kein Morgen mehr. Erst gegen 4 Uhr nachmittags wird es langsam ruhiger. Dann müssen die Mannschaften wieder an Bord. Die Schiffe legen bald ab. Indessen landet der Kreuzfahrtflieger aus Madrid in Rostock-Lage. Die Maschine aus Rom kommt ebenfalls pünktlich. Und deren Koffer sind schon ausgepackt, als die Maschine aus Paris einfliegt. Und es dauert keine weiteren 10 Minuten, da ist der Flieger aus Mailand da. Keiner der urlaubsreifen Ankömmlinge muss irgendwelches Reisegepäck vom Band zerren und zum Bus rollen. Um all das kümmern sich der umtriebige Verkehrsleiter und sein Team. Und auch Kreuzfahrtgäste 70 plus kommen bequem vom Flieger aufs Schiff. Oliver Dahmer hat alles im Blick.
8: Sind die vom DRK schon weg?
9: Bitte?
8: Sind die vom DRK schon weg?
9: Nee, die sind gerade auf der anderen Seite.
8: Also.
1: Reibungslos muss alles laufen. Er hat nur 2 Stunden für die gesamte Aktion.
8: Ich check nach, dass die Wege entsprechend barrierefrei sind. Dass es keine Stauung gibt, dass die Passagierstrom läuft und dass es angenehm kühl ist.
1: Auch der Verkehrsleiter würde gern mal Kreuzfahrer sein.
8: Ja, gerne, aber da müssen wir noch ein bisschen sparen für.
1: Oliver Dahmer hat seinen Job gemacht. Jetzt sind die anderen dran.
8: Ja, hundertprozentig. Busse stehen bereit. Viele Arbeit steckt natürlich in der Vorbereitung drin. All das, was dazu gehört, ist eine Menge Arbeit. Und das Schönste ist wirklich, wenn Sie heute sehen, dass es klappt.
1: Das hat es am Flughafen Rostock-Lage noch nie gegeben. Überfüllte Gates und Gänge, Stau vom Terminal. Das geht jetzt jeden Freitag so. Kreuzfahrtalarm. Zum Mittelmeer wäre es für die meisten Gäste hier wohl kürzer gewesen. Aber es lockt die kühle Ostsee. Später Nachmittag 17:30. Alle Mann an Bord. Die Aida Diva soll als erstes ablegen. Die Gangway wird gleich eingeholt.
10: So, in der Mitte gleich geht's los. Hafenrundfahrt mit der Verabschiedung der Aida. Hafenrundfahrt mit der Verabschiedung der Aida. Wer möchte mit? Gleich geht's los. Gleich geht's los hier, wer noch mit möchte. Rundfahrt mit Begleitfahrt hier.
11: Hallo.
10: Hallo, Sie möchten mal hoch.
11: Danke.
1: Das lässt sich Udo Horn natürlich nicht entgehen. Hautnah dabei sein, wenn die großen Kreuzer ablegen. Neue Fotos aus ungewöhnlichen Perspektiven erhofft er sich. Denn einen Dreier gibt es nicht alle Tage. Der Seekanal ist voll mit großen und mit kleinen Kreuzfahrtschiffen.
3: Zumindest gehört es zur Kategorie der Passagierschiffe. Auch wenn es nur hier mal Strom auf und Strom abfährt.
1: Auf der Brücke der Warnow-Star ist Schiffsführer Steven Kirchner ziemlich angespannt. Navigieren und gleichzeitig moderieren.
12: Es ist viel, weil ich auch sehr viel rede dabei. Darum ist es viel. Also man muss mit einem Ohr musst du auf dem Funk sein, mit dem anderen Ohr musst du in den Hafen gucken und dann musst du den Leuten aber auch noch was erzählen und ob denen das denn gefällt, das musst du dann auch noch gucken. Das siehst du ja dann an der Gesichter so ein bisschen.
1: Die Gäste lieben etwas Spannung.
12: Der soll dann 18.30 Uhr rausgehen, genauso wie die Viking Star. Wird sehr eng, wir werden sehen, wie das nachher alles passt. Ich werde sie da auf jeden Fall auf dem Laufenden halten.
1: Bernd hat jetzt noch einmal umdisponiert. Lisa, die Tochter seines Bassisten, soll es mal versuchen.
13: Jetzt schwimmen wir an. Drück mal auf den Knopf da, jetzt muss aber gehen. Aber muss stimmen. Erste Sahne kann ich noch, besser als ich. Die singt noch schöner als ich.
1: Lisa ist 13. Zusammen mit ihrem Vater Jörg hat sie ein kleines Programm einstudiert.

0: Dankeschön. Danke.
1: Lisas Stimme und der Rhythmus der beiden Herren öffnen endlich die Geldbörsen.
2: Schau hin, was du da drin hast im Hut. Alles deins. Alles deins. Alles deins, alles deins, was da drin ist. Alles deins. Da lacht dein Herz, gell? Schön, gell? Da freust du dich. So viel verdiene ich nicht mal. So viel verdiene ich nicht mal. Komm her. Nein, mach ich nicht. Die Kleine soll ja was verdienen. Die wird noch eher Millionärin als ich. Also, das macht richtig Spaß, weißt? Das ist affengeil. Mehr kann ich nicht sagen. Ob einer da ist oder nicht, ob ich Geld verdiene oder nicht, das spielt alles keine Rolle, du. Just to break it hard on anymore.
1: Drei Hüte hat Bernd am Ende doch nicht gebraucht. Und Millionär ist er schon gar nicht geworden. Und als Kavalier hat er seine Tageseinnahmen an die 13-jährige Lisa verschenkt. Was soll's? Morgen früh 6.30 Uhr beginnt die nächste Show. An Pier 7 dagegen fängt jetzt schon das große Hafenkino an.
3: Ja, Lotse hat sich gemeldet, alle Gäste an Bord. Es geht pünktlich los. Das ist schon mal sehr viel wert. Wir fahren jetzt mal hoch bis Yachthafenresidenz und dann versuchen wir uns nachher da. Das ist der Schlepper gerade vor, versuchen wir uns nachher einzuordnen da zwischen den beiden Schiffen, wenn wir Platz finden. Und dahinter haben sich nämlich schon die Cops gelegt, von daher werden die uns da keinen Platz lassen. Gestern ging noch so ein Segler dazwischen und der Segel und die Fähre dann im Ausgang und der andere wollte losfahren und naja, da wird es immer ein bisschen enger.
1: Schiffsführer Steven Kirchner,
3: wir werden uns ein schönes Plätzchen suchen,
1: will die Pole Position für seine Gäste.
4: Man müsste ja gleich losgehen. Ja, noch zwei Minuten. Oben auf dem Pilotdeck stehen sie auch schon alle und warten.
1: Udo Horn ist Profi. Hat aber immer noch das Kribbeln im Bauch. Besonders beim Schiffstyphon.
4: Ja, das ist immer wahnsinnig beeindruckend. Geht immer so schön in die Bauchdecke rein. Manche haben sich ja beschwert, die wollen das ja nicht, das ist so laut. Aber das gehört nur halt zu einer Hafenstadt dazu. Das ist das Flair.
1: Leinen los für die Aida Diva. Eigentlich ein lautloses Manöver. Wären da nicht die anderen hupenden Schiffchen drumherum? Die große Geleitfahrt kann beginnen. Hinaus auf den Seekanal. Das Gedränge ist groß. Aber alle wissen, was sie zu tun haben. Schließlich wiederholt sich das jede Woche bis Mitte Oktober. Kreuzfahrtexperte Udo Horn hat die nächste Fernwehattacke.
4: Ach ja, da möchte man am liebsten gleich umsteigen. Ja, da bleibt schon was hängen. Da ärgert man sich. Shit, warum kannst du jetzt nicht auf den Dampfer sein? Aber naja,

0: Bitte halten Sie doch ab jetzt mal die Luft an.
1: Wir tauchen heute ab in die faszinierende Unterwasserwelt. Und zwar ohne Sauerstoffflasche. Apnoe-Taucherin und Autorin Anna von Bötticher ist heute Abend bei uns. Wir sprechen über Begegnungen mit Haien, Eisberge, die unter Wasser wie Diamanten schillern. Oder aber über die Beherrschung der Angst, wenn das

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0: Und Ihnen einen wunderbaren, schönen guten Abend. Ganz herzlich willkommen zu Das rote Sofa. Natürlich live aus Norddeutschland. Welche Fähigkeiten braucht eine Frau, braucht ein Mensch, um ohne zu atmen mehr als 6 Minuten tauchen zu können? Welche magische Stille begleitet unseren Gast bei ihren Tauchgängen ohne Flasche? Welche Freiheit spürt sie? Was kann sie dabei neben dem Offensichtlichen eigentlich alles entdecken? Apnoe-Taucherin und Autorin Anna von Bötticher heute Abend auf dem roten Sofa. Liebe Anna, ich freue mich sehr, dass du da bist.
5: Ich freue mich auch total. Und wenn ich dir so zuhöre, dann bin ich von mir selber ganz beeindruckt. Ich denke immer, was? Das bin ich?
0: Ja. Wirklich? Ja, aber das ist ja. Das
5: ach so,
0: ist,
5: ja, das stimmt.
0: Das ist auch das, was deine Aufnahmen, die du uns auch heute mitgebracht hast, ausströmen. Diese Eleganz, diese Ruhe unter Wasser, dieses auch leicht Meditative und diese Begegnung mit Eisbergen, mit Fischen, mit Haien, mit was ist alles.
5: Dieser wundersamen Welt da draußen.
0: Ja, es ist oder? Wirklich faszinierend,
5: das ist es,
0: weil wir alle da eben so selten eintauchen und vor allen Dingen nicht so in der Art und Weise, wie du es kannst. Wie oft sitzt du eigentlich abends zu Hause, bei dir so in Berlin, ne, auf dem Sofa und hältst mal so eben für 5 Minuten die Luft an, um zu trainieren?
5: Also tatsächlich stimmt das. Ich muss, weil ich oft nicht dazu komme, in Wasser zu trainieren, das wäre natürlich optimaler, muss ich tatsächlich, um mir so die grundlegenden Fähigkeiten zu erhalten, trocken trainieren. Und ich habe sogar einen Coach, der mir da immer Aufgaben gibt.
0: Aha.
5: Und mich dann fragt, ob ich sie schon gemacht habe, meine Hausaufgaben.
0: Was sind das? Erzähl mal,
5: und
0: das würde
5: so
0: mich interessieren.
5: Viermal die Woche eigentlich und manchmal lasse ich es aber auch einfach bleiben und dann schimpft er mich und dann mache ich es wieder. Und das ist alles von, ich liege auf dem Sofa und halt die Luft an, auf dem Sofa liegen, zu ich gehe auf und ab.
0: Ja.
5: Oder ich gehe draußen oder ich gehe manchmal, wenn irgendwie blödes Wetter ist und ich bin zu Hause, dann gehe ich zu Hause auf und ab. Oder ich sitze auf so einem Spinning-Bike. Und fahre auf dem Spinbike und habe dann so verschiedene Serien und mal Luft anhalten, atmen, mal mit ausgeatmet, mal eingeatmet und so weiter. Und ich hasse das wie die Pest. Es ist entsetzlich, aber es gehört dazu.
0: Und es hilft dir natürlich dann auch eben die Möglichkeiten zu haben, tief zu tauchen.
5: Ja.
0: Lange ohne Flasche unter Wasser bleiben zu können. Interessanterweise ist ja immer dieser Aspekt, diesen Atemreflex zu unterdrücken. Das ist ja auch ein ganz, ganz wesentlicher Punkt. Gibt es da auch so eine Möglichkeit, das zu trainieren?
5: Also das Interessante ist, dass die Leute mich das ganz oft fragen. Wie lernt ihr Apnoe-Taucher diesen Atemreflex, dieses Bedürfnis, atmen zu wollen, auszuschalten? Und die Wahrheit ist, wir können das nicht ausschalten. Das heißt, ich habe
0: Gott
5: auch das
0: Dank,
5: Bedürfnis
0: muss man sagen.
5: Zu atmen, genau. Ja. Und ich habe auch dieses brennende Gefühl, wenn ich jetzt nicht gleich atme, dann sterbe ich so. Ne? Das kennt man, hat ja jeder von uns mal ausprobiert. Wir lernen aber, das einzuordnen. Und wir wissen, dass wir dann, wenn dieses Gefühl kommt, dass wir dann noch minutenlang Zeit haben unter Umständen. Und wir lernen, das auszuhalten. Und schöner wird es nicht. Es geht auch nicht weg. Es ist nicht schön, es macht keinen Spaß. Aber man kann es aushalten. Und das ist dann auch Sport. Das ist wie wenn man so, nehmen wir mal an, du musst in den 8. Stock und ab dem 4. Stock sagen die Beine, kannst jetzt mal den Lift nehmen und beim 6. sagen sie, kannst du dich mal hinsetzen, schaffst du es trotzdem noch in den 8. Stock zu gehen, obwohl es nicht schön ist. Und so ähnlich ist es bei uns auch, das ist Sport und man lernt dieses Bedürfnis zu atmen einzuordnen und zu verstehen, was es bedeutet. Und es auch zu ertragen.
0: Ja, das ist so eine Trennung zwischen Geist und, und Körper. Ne? Das ist ganz, muss man an dieser Stelle einfach mal sagen, für Ungeübte ist das, glaube ich, nichts. Da sollte man sich zu nichts zwingen, weil das könnte dann möglicherweise auch ein bisschen gefährlich werden.
5: Ja, man muss dazu sagen, dass das Risiko bei uns Apnoe-Tauchern ist die Ohnmacht. Also es gibt eigentlich wenig Gründe, dass einem da was zustößt. Man kann sich kein Bein brechen. Ne? Mhm. Aber man kann ohnmächtig werden. Und wenn man alleine ist und ungesichert, da reicht auch die Badewanne, um zu ertrinken. Und deswegen also auch an die Zuschauer, bitte niemals im Wasser die Luft anhalten, ohne dass einen jemand beobachtet. Und bitte zum Beispiel auch nicht beim Autofahren, beim Treppensteigen.
0: Ja, der wird dann plötzlich schwindelig oder das kann passieren.
5: Alle möglichen dummen Ideen, die ich da schon gehört habe, ganz schlecht.

0: Idee. Also das bitte nicht machen.
1: Wir tauchen gefahrlos mit dir gemeinsam ab. Freue mich sehr, dass du heute Abend unser Gast bist. Die aktuellen Themen des Tages. Ja, steht VW vor einer starken Auseinandersetzung? Heute wurde angekündigt, dass unter anderem der Manteltarifvertrag gekündigt werden soll. Sarah Markus.
2: Nach monatelangem Ringen verschärft VW den Konflikt mit der Belegschaft. Der Konzern kündigt eine Reihe von Tarifverträgen zum Ende des Jahres. Begründung: der aktuelle Kostendruck. Heute fand das erste Überprüfungsgespräch zwischen Vertretern von Volkswagen, IG Metall und Betriebsrat in Hannover statt.
3: Das öffnet uns einen Verhandlungsraum, um die erforderlichen Maßnahmen dann auch zu vereinbaren. Der Zukunftstarifvertrag ist von dieser Kündigung ausgenommen.
2: Das bedeutet, die Beschäftigungsgarantie bis 2030 bleibt bestehen. Betroffen ist zum ersten Mal in der Konzerngeschichte der Manteltarifvertrag, der unter anderem die Arbeitszeit der knapp 100.000 VW-Beschäftigten in Deutschland regelt. Der IG Metall zufolge handelt es sich insgesamt um 10 gekündigte Verträge von 13. Die Betriebsratschefin wirft dem Vorstand Erpressung vor.
4: Deswegen geht es hier jetzt massiv darum, dass dieser Vorstand auch für sich entscheiden muss, wollen Sie diese Krise wirklich gemeinsam mit dieser Belegschaft bewältigen? Und das kriegen wir jetzt schon von den Kolleginnen und Kollegen zurückgespiegelt, dass sie nicht den Eindruck haben, dass das so ist.
2: Der VW-Betriebsrat rechnet mit heftigen Auseinandersetzungen und Warnstreiks zum Jahreswechsel. Die neuen Tarifverhandlungen sollen dann im Winter starten.
1: Ja, ein wirklich verhängnisvoller Wasserrohrbruch beschäftigt Hamburg momentan. Das ist eines der Themen jetzt im Nachrichtenüberblick von Julia Freistedt. Darüber spricht der Norden.
5: Mitten in der Hamburger City. Eine Hauptwasserleitung geborsten mit großen Auswirkungen. Dutzende, möglicherweise sogar hunderte Haushalte hatten zeitweise kein Wasser mehr. Betroffen gleich 3 Bezirke, Mitte, Nord und Wandsbek. Denn es gab kurz zuvor noch einen zweiten Wasserrohrbruch in der Stadt. Tiefgaragen wurden überflutet, Läden standen unter Wasser. Aktuell arbeitet immer noch ein Großaufgebot der Feuerwehr und des THWs daran, die Wassermassen mit Pumpen in den Griff zu bekommen. Rund um den Hauptbahnhof kam der Verkehr fast zum Stillstand, viele Straßen gesperrt, die zentrale Amsingstraße zum Teil abgesackt. Wann die Sperrungen aufgehoben werden und die Aufräumarbeiten abgeschlossen sind, ist noch unklar. Mit einem bundesweiten Schlag haben mehr als 2000 Beamte von Polizei und Zoll eine mutmaßliche Menschenhändlerbande zerschlagen. Die Ermittler durchsuchten am Morgen mehrere Wohnungen, darunter auch in Hamburg und Niedersachsen, nahmen dabei einen 50-jährigen Hauptbeschuldigten fest. Gemeinsam mit weiteren Komplizen soll er seit mindestens 4 Jahren Menschen aus dem Ausland nach Deutschland geschleust haben. Hier waren sie anschließend als Reinigungskräfte tätig. Durch ein kompliziertes Firmengeflecht sollen die Beschuldigten unter anderem Sozialversicherungsbetrug im großen Stil betrieben haben. Den Krankenkassen fehlt es massiv an Geld. Und das liegt auch daran, dass sie betrogen werden mit gefälschten Rezepten, überteuerten Krebsmedikamenten oder erfundenen Pflegeleistungen. Laut einer Studie des Gesamtverbandes der gesetzlichen Krankenversicherung betrifft der Schaden durchschnittlich 5% der Gesundheitskosten.
6: Bei 400 Milliarden Euro Gesundheitsausgaben letztes Jahr kommen wir auf mindestens 20 Milliarden Euro, die zu Unrecht gezahlt wurden. Und das betrifft alle Kassen.
5: Die Forderung der Ermittler: mehr speziell geschulte Polizisten und Schwerpunkt Staatsanwaltschaften.
1: So erleben Sie heute faszinierende Bilder wie diese hier zum Beispiel und die Geschichten dazu von Apnoe-Taucherin Anna von Bötticher. Heute Abend unser Gast, bevor wir loslegen, Bianca Zawadiak mit ein paar wirklich, ja, schon mal einen tollen Vorgeschmack.
7: Eine Frau, ein Atemzug, unzählige neue Welten. Anna von Bötticher, eine der besten Apnoe-Taucherinnen der Welt. Was Anna macht, nennt man auch Freitauchen. Sie erkundet die Unterwasserwelt ohne Hilfsmittel und kann sich so geräuschlos in die Natur unter Wasser einfügen. Schon als Jugendliche im Griechenland-Urlaub entdeckt sie ihr Talent. Taucht 16 Meter tief. Inzwischen sind es weit über 100 Meter. Dabei reizen sie nicht Rekorde, sondern verborgene Welten. Überall blickt sie mit Neugierde, Staunen und Faszination auf das, was es unter Wasser zu entdecken gibt. Ihr Lebensmotto: es ist nie nichts. Wir tauchen heute ein mit Anna von Bötticher.

0: dysfunktionaler Lunge, die machen den ganzen Tag Yoga und so. Ich mache kein Yoga, ich habe zu kleine Lunge, ich bekomme besonders früh das Bedürfnis zu atmen, suboptimal. Und ich kann nicht sehr gut schwimmen. Also ich bin wirklich nicht der optimale Apnoetaucher. Ich habe aber eine ganz große Neugierde darauf, die Welt zu sehen und sie zu erleben mit all meinen Sinnen. Und ich habe mentale Stärke. Und aus dieser Neugierde und dieser Abenteuerlust über Jahrzehnte sehr gelernt, sozusagen auch mich in ungewohnten Umgebungen aufzuhalten und mir sehr viele Skills angeeignet. Und darüber diese Fähigkeit entwickelt, auch ziemlich schnell in dem Sport ziemlich gut zu werden. Und aber ja, also was die reinen körperlichen Voraussetzungen angeht, wenn ich es kann, kann es jeder.
1: Ich möchte das mal kurz sagen. 6 Minuten und 12 Sekunden ist dein Zeitrekord, den du mal für dich selber aufgestellt hast. Und in die Tiefe hast du es bis 125 Meter. Ohne Sauerstoffflasche, also mit einem Atemzug geschafft. 125 Meter, das ist ja auch sehr dunkel.
0: Tatsächlich ist es da in 125 Meter, das war in Sharm el-Sheikh, dämmerig gewesen. Ich konnte die Uhr noch ablesen.
1: Es ging noch. Es ging.
0: Da ist so klares Wasser, da fällt so viel Licht in so große Tiefe, dass ich sogar die Uhr noch ablesen konnte. Ich war aber auch an Orten, wo es stockfinster ist. Das gibt es auch. Das fasziniert mich auch. Ich bin durch die Gänge einer Mine getaucht, mal zum Beispiel die gefluteten Tunnel. Wenn du dann natürlich die Lampe ausfällst, dann bist du komplett im Dunkeln. Ne? Mhm. So, das gibt's auch. Also ich habe auch große Dunkelheit erlebt. In deutschen Seen zum Beispiel ist es dann unter so einer Sprungschicht. Im Walchensee im Süden von Deutschland ist es dann schwarz wie die Nacht. Absolute tiefe Finsternis.
1: Ja.
0: Das habe ich auch erlebt und das gehört auch dazu. Damit muss man auch mental dann auch klarkommen und das ist sehr interessant.
1: Ich muss das übrigens noch mal kurz erwähnen, diese 125 Meter in die Tiefe, die erreicht man an einem Schlitten, der an einer Leine runterfährt sozusagen. Man wird dann auch immer kontrolliert in bestimmten tiefen Etappen von Tauchern und Ärzten.
0: Ja, früher. Du denkst an den Film Im Rausch der Tiefe.
1: Im Rausch der Tiefe, Luc Besson, der Film überhaupt.
0: Wir sind einfach runtergesaust.
1: Nein!
0: Ja.
1: Oh Gott.
0: In No Limits, aber wie im Rausch der Tiefe, runtergesaust, unten angehalten. Und das, was vielleicht interessant ist, es war nicht dunkel, also ich konnte sehen. Die Leute denken immer, das ist die absolute Hölle, dunkel, kalt. Ich habe irgendwie Schmerzen, Druck auf den Ohren und so. Also ich konnte sehen, es waren 24 Grad unten, oben 29, unten 24 Grad. Ich hatte kein Bedürfnis zu atmen, keine Schmerzen, ich habe Druckausgleich gemacht, da tut nichts weh. Ich bin in völliger Freiheit in 125 Meter Tiefe, habe mich dort mit meinem Coach und Tauchpartner, wir haben den Tandem No Limits Weltrekord, so ein Spaß-Weltrekord, muss ich sagen, eigentlich kein offizieller, aber haben Leute ab und zu mal gemacht, haben wir da mal gemacht, so aus Spaß. Und wir haben uns unten angegrinst und uns umgekaukt und uns gefreut, bevor wir den Tank aufgedreht haben, der den Ballon füllt, der uns wieder nach oben bringt.
1: Und wenn
0: so
1: man die,
0: entspannt war das.
1: Und wenn man die Glückshormone hätte messen können in dem Zeitpunkt.
0: Maximal.
1: Ich glaube, das wären 200% gewesen.
0: Definitiv.
1: Gab es eigentlich in deiner Kindheit, also das ist ja denn doch schon irgendwie in einem drin. Ich meine, da gab es in deiner Kindheit auch schon mal so einen kleinen Tümpel bei euch in der Gegend oder auch ein Schwimmbad, wo man schon mal vielleicht hätte merken können, so mit Tauchen und Luft anhalten, das kann sie irgendwie.
0: Ja, ich hatte schon eben immer diese wahnsinnige Neugierde auf die so unbekannten Ecken der Welt. Ja, ich wollte eigentlich Astronaut werden und ich wollte unbedingt bei der ersten Mars-Mission dabei sein. Oder aber in die Tiefe der Meere. Und die Tiefe der Meere haben wir uns eben vorgestellt in jedem kleinen Teich in der Badewanne. Wir sind, meine Brüder und ich, wir saßen früher zu dritt in der Badewanne mit der Taucherbrille auf in der Badewanne, wie Kinder das eben so machen. Und ich bin schon in so einem kleinen Moorsee, der eben auch, weil wir vorhin über Dunkelheit gesprochen haben, man kennt das, diese kleinen Moorseen, die sind so tiefschwarz. Und da geht man rein und dann hat man so diesen Matsch unter den Füßen, wo man auch nicht so weiß, was da drin ist.
1: Ja, es ist glitschig immer.
0: Und da habe ich dann schon gedacht, ich will jetzt aber gucken, ob ich bis zum Grund komme und bin abgetaucht. Und habe den Grund nicht gefunden und dann ist es eben nach zwei Schwimmzügen, ist es stockdunkel um dich rum. Und dein Gehirn sagt, oh nein, das ist gefährlich, du verlierst ja auch die Orientierung. Und ich weiß noch, dass ich gedacht habe, das ist jetzt wirklich komisch und ich fühle mich so fast schwindelig. Ja, das ist erschreckend. Und dann habe ich gedacht, aber eigentlich passiert ja gar nichts. Und ich bin ja auch nur 2 Schwimmzüge runtergeschwommen. Also ich bin ja nicht weit weg von der Oberfläche und ich gucke jetzt mal. Und wenn man dann dort verharrt und die

0: Augen aufmacht, dann sieht man plötzlich, dass es nicht ganz schwarz ist. Dass es nach oben hin so schwarz
1: wird. Gewöhnen sich die Augen dran.
0: Genau, dass da ein bisschen Licht ist. Und dass da so kleine braune, so wie so Torfteilchen um mich rumschwimmen und dass ich doch was sehen kann. Und das fand ich irre faszinierend. Und ich habe schon damals ausgetestet, wie ich meinen Geist zwingen kann, sich daran zu gewöhnen. Und das hat mir niemand beigebracht. Das war so eine innere Neugierde, glaube ich, die ich mitgebracht habe, die dann auch dazu geführt hat, dass ich diese Abenteuer bis heute so erlebe, wie ich das tue.
1: Vor dem Freitauchen, also vor dem Apnoe-Tauchen, kam bei dir noch Tauchen normal mit Flasche, wenn ich das mal so sagen darf, normal mit Flasche. Da bist du auch mit so speziellen Gemischen, bist du auch sehr tief getaucht. Ja. Also du hattest auch schon einen Hang auch schon zur Tiefe. Wie ist denn das mit dem Freitauchen, also das Tauchen ohne Sauerstoffflasche bei dir überhaupt entstanden?
0: Ja, genau. Also du hast es ja gerade erwähnt. Ich war tatsächlich Tauchlehrerin und Guide und habe das immer so nebenbei mal gemacht und habe dann irgendwann angefangen, das sogenannte Trimix-Tauchen. Da taucht man mit so Helium-Luftgemischen in ganz große Tiefen und muss Dekompressionsstufen einhalten. Man kann also nicht mehr einfach zurück zur Oberfläche. Und das ist riskant. Und damals habe ich gedacht, jedes Wissen über mich selber, wie lange kann ich tatsächlich ausharren, wenn ich mal keine Luft bekomme, macht vielleicht den Unterschied zwischen Panik bekommen oder ein Problem in der Tiefe in Ruhe lösen.
1: Ja.
0: Und das macht mich sicherer. Und da habe ich mal so einen Wochenendkurs belegt auf einer Marinebasis in England in einem Tauchturm, wo die den Ausstieg aus dem U-Boot trainieren. Und ich dachte, das war 28 Meter tief und ich dachte, oh, wenn ich so 10 Meter runterkomme, dann wird das schon super. Und nach 2 Stunden war ich unten auf dem Boden und habe mir gedacht, warum ist hier der Boden? Ich muss unbedingt rauskriegen, wie tief ich vielleicht kommen kann. Das ist ja wahnsinnig faszinierend. Und 6 Monate später hatte ich schon die deutschen Rekorde gebrochen und die erste Medaille in der Weltmeisterschaft geholt. Also ich bin da aus Versehen reingefallen.
1: Das aus Versehen, aus Versehen hat der liebe Gott dich gefunden und dich direkt zu deinem Talent, zu deinem eigenen Talent geführt.
0: Genau, und ich war auch schon 37, als ich damit angefangen habe tatsächlich. Also das war jetzt gar nicht irgendwie so, dass ich da an den Sport auch gedacht habe. Ich habe mich dann zufälligerweise, ich bin zu so einem Spaßwettkampf gegangen, wie man so einen 5 Kilometer Spaßlauf mal macht, weil ich dachte, da gibt es ja auch viel Sport, ich muss das mal ausprobieren, nur so aus Spaß. Und dann habe ich aber in diesem Wettkampf, war ich die dritttiefste Frau in Deutschland und hatte mich für die Weltmeisterschaft qualifiziert. Und wenn man sich in seinem Leben für eine Weltmeisterschaft aus Versehen qualifiziert, dann geht man natürlich auch hin. Ne? Dann bin ich da hingegangen und habe gedacht, ja, das ist ja jetzt toll, jetzt gehe ich mal zu einer Weltmeisterschaft. Witzig, da habe ich irgendwie 4 Wochen trainiert. Und dann habe ich da in dieser Weltmeisterschaft eine Bronzemedaille gewonnen. Und dann habe ich gedacht,
1: da gibt es ja keinen Weg zurück mehr.
0: Ja. Und dann war das natürlich auch spannend. Das ist ja auch, dieser Sport lebt sehr von der Gemeinschaft auch. Also man trifft Gleichgesinnte, alle zahlen selber, man verdient da nichts. Also es ist auch so ein Sport, der von diesem Erlebnis, diesem gemeinsamen Erlebnis halt sehr viel lebt.
1: Und ich möchte noch mal ein paar Bilder zeigen, Anna. Und zwar, du hast ein Revier, ein Heimrevier, möchte ich fast mal sagen. Ja. Das befindet sich nämlich vor Zypern, muss man ja sagen. Genau. Da liegen auch Wracks, Schiffswracks, und in die tauchst du rein.
0: Ja, das ist so, hier das ganz berühmte Wrack, der Zenobia, das ist so ein Frachter, 186 Meter oder sowas lang, also ein riesiges Schiff. Und da kann man, da trainieren wir. Wir trainieren teilweise direkt daneben. Und wenn man dann so fertig ist mit seinen Trainingstauchgängen, dann schwimmen wir zu dem Wrack rüber und dann amüsieren wir uns da. Und dann erkundet man da hier dieses Loch und jenes Loch. Man kann da auch das liegt so auf der Seite, und dann kann man auch durch die Brücke schwimmen. Da sind dann die ganzen Fenster. Und wenn es relativ ruhig ist und nicht viele Taucher da sind, dann stehen da die ganz großen Zackenbarsche zwischen den Fenstern auf der Brücke, und man begegnet mit Schildkröten und so, und das ist irrsinnig faszinierend.
1: Und die werden vor allen Dingen nicht gestört durch irgendwelche Luftblasen.
0: Nee.
1: Genau. Also durch keinen Sauerstoff, der irgendeine Flasche abgeatmet werden muss, sondern man ist so, man begegnet sich quasi auf Fischaugenhöhe.
0: So, tatsächlich
1: so
0: macht
1: muss
0: das einen
1: sagen.
0: Großen Unterschied.
1: Ja, klar.
0: Also die Lebewesen kommen viel näher an uns heran. Das ist
1: wir wollten einfach mal testen und haben uns die Frage gestellt, kann man Apnoe-Tauchen eigentlich lernen? Und haben uns gedacht, das ist doch ein Job für Philipp Kafsack und Christian Papisch. Ich bin gespannt, wie lange es die beiden unter Wasser aushalten.
2: Einfach mal abtauchen. Als professioneller Apnoe-Taucher kann Anton de Wett die Luft mehr als 7 Minuten anhalten.
3: Was mich fasziniert, ist immer dieses an seine Grenze stoßen und immer dann diese Grenze zu erweitern. Immer

0: weiterzukommen, immer zu gucken, was ist überhaupt möglich.
1: Aber wie lange können wir das?
2: 15 Sekunden, schwierig, ja?
3: Naja, ein bisschen mehr die Schunge da. Also ich tauche super gerne. Also meine Oma hat immer gesagt, ich bin mehr unterhalb des Wassers als oberhalb des Wassers, wenn ich schwimmen war.
2: Ja, ich habe sogar einen Tauchschein, aber da nehme ich ja Sauerstoff mit unter Wasser. Und ohne Sauerstoff für längere Zeit, das macht mir schon ein bisschen Angst.
4: Das wollen wir ändern. Unter professioneller Aufsicht von Apnoe-Weltmeisterin Birgit Wesemann.
5: Der größte Feind des Apnoes ist tatsächlich der Kopf. Weil wir fragen uns immer, warum mache ich das jetzt? Ich kann doch jetzt aufhören, ich will doch jetzt atmen. Und das heißt, das ist so ein kleiner mentaler Kampf.
1: Und diesen Kampf starte ich mit Atemübungen. Erstmal noch außerhalb des Beckens.
3: Naja, irgendwann ist leer.
5: Ja, und dann atmest du wieder ein. Immer doppelt so lange einatmen, wie du ausgeatmet hast. Durch das Einatmen wird der Körper aktiviert und durch das Ausatmen fährt er runter.
4: Ums Atmen geht's auch beim gemeinsamen Aufwärmen mit Anton de Wett. Beziehungsweise ums Nicht-Atmen.
5: Und Ausatmen.
2: Ich hätte gehofft, dass du das sagen würdest mit dem Ausatmen.
5: Vergesse ich auch manchmal.
2: Das war bei mir schon relativ, also das war schon unangenehm, aber ich...
5: Wird besser, glaub's mir.
1: Und dann endlich rein in den Neoprenanzug und auf ins Wasser.
6: Ich bin schon nervös. Ich glaube, nervös ist nicht gut, weil dann bin ich wieder von der Atmung her schwierig.
5: Du wirst gleich runterkommen.
6: Okay, nur runterkommen, kein Problem.
4: Das Unterwassersein ist für uns kein Problem. Aber die leichte Panik vor dem Ertrinken.
5: Sehr unangenehm erstmal.
2: Das war sehr unangenehm.
5: Und wenn man das überhaupt nicht gewohnt ist, dann ist es schwer zu ignorieren, dass der Kopf schreit, ich möchte atmen.
1: Um diesen Atemreflex unter Kontrolle zu bringen, trainiere ich meine CO2-Toleranz.
5: Und das macht man, indem man absichtlich CO2 im Körper aufbaut. Weil der Körper sich an dieses erhöhte CO2 in den Gewebe gewöhnt.
1: Heißt, ich bleibe jeweils für 50 Sekunden unter Wasser und mache zwischen den Tauchgängen immer kürzer werdende Atempausen.
5: Langsam hoch. Super. Und atmen.
4: Ich trainiere eher die Psyche mit Meditation.
5: Ich fange an mit dem rechten Bein. Wir gehen am Fuß entlang. Gucken, ob der Fuß locker und entspannt hängt.
2: Du hilfst mir total. Dieses Reden, das hilft total.
1: Und jetzt geht's ums Ganze. An der Seite von Birgit Wesemann gehen wir an unsere Grenzen. Und darüber hinaus. Wie lange können wir nach nur 2 Stunden Training die Luft anhalten?
5: Atmen.
2: Oh, es wird schon ein bisschen schwarz. 2 Minuten? Oh Gott, ich wollte nach einer Minute aufgeben.
5: 1:25. Super.
3: Sehr cool. Vielen Dank.
5: Dass du vorher die Luft überhaupt nicht anhalten konntest.
3: Nee, krass. Krasses Gefühl, am Ende ging es leider nicht mehr, aber Wahnsinn. Mach ich doch mal weiter.
4: Sprich, eine durchaus belebende Erfahrung, die uns gezeigt hat, wozu der Körper fähig ist, auch unter Wasser.
7: Jungs. Super gemacht, 2 Minuten, das ist doch wirklich, oder, ne, Philipp, ein bisschen weniger, aber das ist doch wirklich cool,
8: ja,
7: oder?
8: Super gemacht, also wirklich gut gemacht, alle beide, ja. Hatten auch eine tolle Instruktorin, die sie da durchgeleitet hat. Und das ist ganz erstaunlich, was wir Menschen alles können. Das ist in uns physiologisch angelegt. Also wir haben alle Funktionen, wir teilen die mit allen Meeressäugern, Wale, Delfine, Robben und so weiter, das sind ganz ähnliche physiologische Abläufe, die haben noch ein paar Zusatzfaktoren, aber die grundlegenden physiologischen Abläufe haben wir genauso wie die Meeressäuger. Das heißt, wir können uns an die Unterwasserwelt, an diesen Lebensraum anpassen. Und der Mensch ist ein Anpassungswunder, der passt sich an alles an. Selbst daran, unter Wasser zu sein und nicht zu atmen.
7: Wenn du unter Wasser bist und zum Beispiel, wir haben ja da ein paar Fotos, ein paar Aufnahmen von dir, einem Hai begegnest. Ja, ich meine, guck mal, das ist jetzt, also mir wäre das zu heikel, muss ich ehrlich zugeben. Du schwimmst da lässig, du tauchst da lässig nebendran. Wir haben auch eine Aufnahme von dir neben einem Krokodil, da bist du in einem Fluss, in einem geschwommen, getaucht. Mhm. Ja, wie schaffst du es, da auch ruhig zu bleiben? Weil das ist ja ein ganz wichtiger Faktor, dass man Ruhe bewahrt.
8: Das ist natürlich auch Erfahrung, muss man sagen. Also über 3 Jahrzehnte des Tauchens und vielen Begegnungen mit allen möglichen Kreaturen, groß und klein, gewöhnt man sich auch daran, die Situation einzuschätzen. Und ich habe halt selber ganz große Ruhe und ganz großes Vertrauen in meine Fähigkeiten im Wasser und

0: muss mich damit nicht beschäftigen, sozusagen. Das heißt, ich kann mich ganz auf meine Umgebung konzentrieren. Und es ist essentiell für mich zu wissen, dass ich ruhig bleiben werde, bevor ich mit einem Krokodil ins Wasser gehe. Weil sonst würde ich das auch nicht machen, zum Beispiel. Weil wenn ich dann auf einmal Panik kriege oder einen Schreck und eine plötzliche Bewegung machen würde, könnte das bedeuten, dass das Krokodil oder auch ein Hai zum Beispiel, wenn man anfängt zu platschen und sich hektisch zu bewegen, das zieht die an. Und das kann eben dann nicht stattfinden. Das heißt, ich muss schon wissen über mich, dass ich diese Ruhe haben werde. Und die habe ich über sehr lange Zeit auch Schritt für Schritt aufgebaut. Das ist auch so, dass man nicht heute tauchen lernt und morgen mit einem Krokodil irgendwo oder einem Hai im Wasser ist. Das ist also ein kleiner Schritt nach dem anderen und irgendwann kommt man dahin. Und Anleitung hilft halt auch immer. Wie wir auch gerade in dieser Matz gesehen haben, die beiden konnten viel mehr, als sie dachten, weil sie auch die Anleitung hatten. Auch als wir hier mit dem Krokodil getaucht sind, war ein toller Guide dabei, dem ich vertraut habe, dass der das auch gut erklärt und gut managt.
1: Das ist interessant, dass du das sagst, weil du bist ja auch Guide, möchte ich fast sagen, oder bist Anleiterin. Du hilfst auch Militärtauchern, Polizeitauchern, Sanitätstauchern, wie auch immer. Damit verdienst du auch Geld, das darf man nicht vergessen, weil man muss ja auch irgendwo, also nur allein durchs Abneu tauchen, sagen wir mal ganz ehrlich. Ne? Bücher schreibst du natürlich auch, du hältst Vorträge, klar. Aber auch da, was gibst du diesen Tauchern mit? Was kannst du denen mitgeben? Was ist da essentiell?
0: Also ich arbeite vor allen Dingen viel mit Berufstauchern und bei denen geht es immer darum, den Stress zu bewältigen in ihrer Arbeit. Weil die gehen ja nicht da tauchen und dann tauchen, wenn es gerade schön und einfach ist. Ne, Polizeitaucher müssen unter Umständen Leichen suchen, Feuerwehrtaucher genauso. Das ist eine anspruchsvolle, stressige Aufgabe. Ich arbeite mit Kampfschwimmern, Minentauchern zusammen zum Beispiel, die ja auch natürlich dann stressige Einsätze haben werden. Und die müssen zwingend in der Lage sein, Panik zu unterdrücken, wenn es hart schief geht unter Wasser und ruhig und bestimmt ihr Problem zu lösen.
1: Ja.
0: Und Übungen in Apnoe sind sehr gut dafür geeignet, weil das natürlich stressig ist. Also es ist ein sehr stressiges Erlebnis, wenn man nicht atmen kann.
1: Das
0: hat jeder, der mal
1: Stress
0: versucht hat, den Luft anzuhalten, mal mitgekriegt. Das heißt, dabei kann ich sehr gut lernen, dem Instinkt, der versucht, mir zu diktieren, wie ich handeln soll, zu widerstehen und selber trotzdem Entscheidungen zu treffen. Und das ist so der wichtige Punkt, dass ich handlungsfähig bleibe, dass ich das Steuer nicht abgebe und dass ich Entscheidungen treffe. Und daran arbeiten wir mit den Berufstauchern, da besser zu werden. Und man denkt so, man muss vielleicht ein bisschen was davon mitbringen, aber man kann das tatsächlich auch lernen. Und das ist dann so die Frage, wie bringe ich das am besten bei? Und darum geht es dann.
1: Ja, das ist wieder das, was wir eben schon kurz angesprochen haben. Wer steuert mich? Ist es der Kopf oder sind es die Bedürfnisse des Körpers?
0: Genau.
1: Das ist ein ganz, ganz feiner Unterschied. Du tauchst auch, wir zeigen gleich noch Aufnahmen aus dem Eismeer, also das ist Grönland. Du tauchst in tropischen Gewässern logischerweise, aber du tauchst auch hier, sehen wir den Kreidesee. Was ist an heimischen Gewässern? Kreidesee, Hemmoor, was ist an, guck mal, da haben sie extra so Flugzeuge. Was ist da an heimischen Gewässern? Was kann man da alles entdecken?
0: Ja, hier sieht man zum Beispiel, hat man ganz kurz gesehen, die Unterwasserwelt in Hemmoor, ne, der Kreidesee Hemmoor ist ein gefluteter Tagebau, war ein Tagebau, wurde dann geflutet und da sind einfach Bäume unter Wasser. Das muss man sich mal vorstellen, das ist märchenhaft schön. Da fallen die Sonnenstrahlen rein, da stehen die großen Karpfen und die Fische zwischen den Bäumen in einem magischen Unterwasserwald. Und ich finde immer so, ich werde oft gefragt, ja, wo war dein tollstes Tauchziel? Und die Leute denken immer, dass es ganz weit weg gehen muss, um tolle Abenteuer zu erleben. Aber ich finde eben, das ist so ein Trugschluss. Die Welt um uns herum ist überall interessant, spannend und sehr oft auch wunderschön. Und es ist nur an uns, hinzugucken und das auch zu sehen. Wer diesen Willen mitbringt, der findet immer etwas, was faszinierend ist. Und ich finde, Deutschland ist sensationell schön zu tauchen.
1: Und ich finde, da passt ja hervorragend der Titel deines aktuellen Buches zu, weil du siehst eben überall dieses Schöne. Und deswegen hast du das Buch genannt, Es ist nie nichts.
0: Ja, genau.
1: Übersetzt,
0: das ist ganz wichtig.
1: Es ist überall immer etwas. Es ist ganz
0: faszinierend. Und ich finde, ich muss das eben in mir tragen, diesen Willen, die Welt so zu sehen. Es ist nicht an der Welt um mich herum, mir Erfahrungen zu liefern, sondern es liegt an mir, die zu finden. Und wer mit diesem Blick auf die Welt durchs Leben geht, es ist nie nur düster, es ist nie langweilig, Es ist nie nur traurig oder langweilig. Es ist einfach immer etwas da. Und ich möchte mich so ein bisschen dagegen wehren, dass wir immer so in Superlativen denken und diese Erwartung haben, dass uns Sachen geliefert werden. Wenn ich auf eine Whale-Watching-Tour gehe zum Beispiel, ich fahre raus, um Wale zu sehen, dann sind manchmal die Leute dann ganz beleidigt und wollen ihr Geld zurück, weil kein Wal da war. Wir sind nicht im Zoo, das ist nicht Disney World.
1: Vielleicht war was anderes da.
0: Genau, und dann sagen, wir haben ja gar nichts gesehen, will mein Geld zurück. Ja, man kann den Wal aber nicht buchen, der ist im Ozean. Ich kann nur die Chance buchen, rauszufahren und vielleicht einen Wal zu sehen. Mhm. Und wenn dann kein Wal da ist, dann heißt es, dann darf ich auch enttäuscht darüber sein, natürlich. Aber gleichzeitig heißt es ja nicht, dass ich nichts gesehen habe. Da war ja trotzdem was da. Ich war draußen auf dem Meer, vielleicht habe ich den Sonnenaufgang gesehen, vielleicht wildes Wetter, vielleicht die Wasservögel, vielleicht ein Delfin.
1: Weißt du was,
0: es sind immer was da.
1: Es sind die Erwartungen.
0: Ja.
1: Wenn man Erwartungen hat und diese Erwartungen nicht erfüllt werden, dann verschließt man den Blick für alles andere, genau, was nebenbei vielleicht viel schöner, absolut, oder noch schöner, ja, oder genauso schön sein kann. Ne?
0: Ja, und wir gewöhnen uns halt auch so ein bisschen dran, dass die Dinge so schnell und einfach zu haben sind. Ich glaube, das ist heutzutage halt noch krasser geworden. Ja? Man sieht irgendwie dieses Foto auf Social Media und dann denkt man sich so, alles klar, das buche ich jetzt und dann kriege ich das Gleiche. Und dass da aber vielleicht jemand 30 Jahre irgendwie getaucht hat oder auf Berge gestiegen ist, um an diesen Punkt zu kommen, um ein einziges Mal in 30 Jahren diesen Sonnenaufgang so zu haben, weil meistens ist schlechtes Wetter, ne? So einmal, und ja, dann hat er einmal dieses Foto gemacht. Es hat 30 Jahre gedauert, dieses Foto zu machen. Nee, ich denke mir so,
1: ich will das jetzt haben.
0: Genau.
1: Und das
0: wir gewöhnen uns so dran, das jetzt gleich zu wollen und dann beleidigt zu sein, wenn es nicht exakt so ist, und dann gar nicht mehr mitzukriegen, was eigentlich alles
1: umgeht. Das ist ein toller Punkt. Mit diesen Erwartungen ist ein toller Punkt. Gilt auch fürs Zwischenmenschliche übrigens. Kann man auch, da gibt es so, ja, ganz, ganz, ganz viele Sachen. Ich finde, das ist ein super Satz, den man sich gut merken kann. Es ist nie nichts.
0: Genau. Und darum geht's. Und das ist eben auch gar kein Buch für Taucher über das Tauchen.
1: Fürs Leben.
0: Ist, natürlich, bei mir sind es Abenteuer teilweise unter Wasser, teilweise auch durchaus über Wasser. Aber es ist eben eigentlich eine Art und Weise, das Leben und die Welt zu betrachten. Und jeder hat seine Art und Weise, die dann für ihn passt. Bei mir ist es halt viel Unterwasserabenteuer. Aber es geht darum eigentlich gar nicht, sondern es geht um diesen Blick auf die Welt. Und deswegen heißt es eben auch, es ist nie nichts.
1: Schön, schön. Tauchen in der Ruhe, sich nur auf den eigenen Körper verlassen. Das ist ja auch Apnoe-Tauchen. Diesen Aspekt nutzt ein Tauchduo, das wir Ihnen jetzt vorstellen möchten, um beruflichen Stress abzubauen.
2: Wir sagen immer beim Freitauchen, wir schauen in uns rein. Deswegen geht es beim Apnoe-Tauchen auch immer um was Meditatives. Wir versenken uns in den See und in uns selbst und ja, fahren dann wahrscheinlich entspannt und zufrieden nach Hause.
3: Immer freitags atmen Heiner Molzen und sein Tauchbuddy Valentin Zibritzky die Woche von sich ab. Wenn es gleich ins Wasser geht, passt einer auf den anderen auf, vertraut ihm sein Leben an.
2: Dieses nahe beim anderen sein, das ist auch was sehr Schönes bei diesem Sport. Man muss sich auch fallen lassen können, im wahrsten Sinne des Wortes. Um in die Tiefe zu gehen, brauche ich das Gefühl, da ist einer.
3: Bevor es runtergeht, müssen Sie erst mal rein in die maßgeschneiderte zweite Haut. Geheimwaffe: Babyöl. Der Anzug hilft gegen die Kälte.
2: Wir haben vorhin geschaut, auf 25 Meter sind es nur 7 Grad. Oben 18. Beides nicht so kuschelig.
3: Kälte, tief unter Wasser, ohne Sauerstoffflasche. Heiner Molzen geht es beim Apnoe-Tauchen auch darum, sich auf den Moment konzentrieren zu müssen. Denn seine Arbeit als Psychotherapeut fordert viel von ihm.
2: Bei mir wird sehr viel geweint in der Praxis. Das geht auch nicht an mir spurlos vorüber. Und für mich ist das Tauchen auch eben dieses Reinigende oder dieses, ich kann mich wieder ganz auf mich fokussieren. Ich kann mich wieder auf meine Lebendigkeit, auf meine Stärke, auf mein ganz persönliches Leben und Erleben konzentrieren. Und ich glaube, davon profitieren dann am Montag auch wieder meine Klienten.
3: Er ist sich sicher, das Tauchen macht ihn resilient. also widerstandsfähig gegen Krisen.
2: Beim Apnoe-Tauchen müssen wir Angst überwinden. Wir müssen also

0: mutig sein, weil nur wer Angst hat, kann auch mutig sein. Also der Instinkt sagt uns, nein, nein, da unten kannst du nicht atmen, da solltest du jetzt nicht hingehen. Aber wir machen es trotzdem und wir erleben, wie stark wir sind, dass wir das können.
1: Der Kreidesee-Hemmor bei Stade ist bis zu 60 Meter tief. Europaweit bekannt, auch für seinen eigens angelegten Entdeckerspielplatz.
0: Hier wird es vor allem kälter, wenn man nach unten taucht. Der Druck nimmt natürlich zu, das merkt man auch am ganzen Körper. Aber es ist auch ein Gefühl von Freiheit, von Schwerelosigkeit.
1: Bis zu 24,4 Meter tief ist Heiner Molzen heute getaucht.
2: Ja, wir haben gesagt beim Auftauchen irgendwie, jeder hat dieses Grinsen im Gesicht. Das ist irgendwie euphorisierend. Das ist irgendwie, weiß ich nicht. Es ist einfach toll, es ist unser Sport.
3: Ja, es ist faszinierend, das zu beobachten und was das auch in den Menschen macht. So Resilienz, also sich stärker fühlen nach so einem Tauchgang. Geht dir das auch so?
4: Ja, total, natürlich. Und ich habe diesen Weg in die Unterwasserwelt natürlich auch gesucht, um auch meine eigenen Fähigkeiten zu testen und auch rauszukriegen, wozu bin ich in der Lage, wo mit Körper und Geist. Und ich fand das jetzt auch gerade ein sehr schöner Beitrag. Erstens sind die auch im Kreidesee in Hemmor, ja. Da fühle ich mich gleich zu Hause. Aber ich finde eben auch so schön, dass man eben sieht, dass Apnoe-Tauchen nicht nur der Sport ist. Also wir verbinden das halt oft mit Zahlen, mit Rekorden, mit Metern in die Tiefe und lange Luft anhalten und so. Und das ist natürlich ein Aspekt der ganzen Geschichte. Aber das ist der kleinste Aspekt der ganzen Geschichte. Das ist ja auch so wie Marathonlaufen. In zwei Stunden einen Marathon laufen, die Spitze des Sports ist, aber ganz viele Menschen gehen ja laufen. Und so ist es bei uns eben auch. Man kann da ganz, ganz viel erleben. Und es geht nicht immer darum, die maximale Leistung in einem Wettkampf irgendwie da abzurufen, sondern eigentlich darum, eine Erfahrung zu machen mit sich selber und der Umgebung.
3: Das heißt ja, dies so mit sich selber. Ja, ja. Das ist, wir sind übrigens, Sie werden es schon bemerkt haben, wir befinden uns in Grönland.
4: Ja.
3: In Grönland. Was begeistert dich so sehr am Eismeer?
4: Also ich glaube, das
3: kommt. Ich würde ja normalerweise denkt man ja so, Mensch, ja, normal denkt schön warm und so, ne?
4: Aber auch kein Eisbader. Also ich mag kein kaltes Wasser. Du wirst mich nicht zum Eisbaden oder sowas kriegen. Normales Schwimmbad mit 25 Grad Celsius, da will ich eigentlich nicht schwimmen, ist mir zu kalt. Aber ich habe eine irrsinnige Faszination für die Cryosphere, also die Eiswelten unseres Planeten. Ich glaube, das kommt aus meiner Kindheit in Bayern groß geworden mit viel Eis und Schnee. Und ich habe das schon immer sehr faszinierend gefunden. Und in Grönland zu sein und dort die Eisberge zu erleben, ist so eine einzigartige Erfahrung. Das ist fast, als wäre man in ein anderes Universum eingetaucht. Und ja, das ist so die Spitze dessen, was ich erlebt habe.
3: Wir möchten Ihnen zu Hause da mal dieses Gefühl ein wenig mitgeben. In 20 Sekunden. Schauen Sie doch jetzt mal auf den Fernseher. Wir sagen nichts dazu. Genießen Sie die Musik dazu. Das sind wirklich jetzt nur 20, 25 Sekunden. Aber so kann ein Eisberg wie ein Diamant von unten aussehen.

0: Ich hätte da jetzt eben noch stundenlang drauf gucken können. Das hat ja auch was Meditatives. Ja. Da muss man sich auch manchmal ein bisschen rütteln wahrscheinlich, zu sagen, hey, hallo, du musst auch wieder nach oben, du kannst unter Wasser doch nicht atmen. Ja. Aber das hat, du hast es eben noch erwähnt, ganz kurz, als wenn der von innen leuchtet.
1: Ja,
0: würde.
1: Man sah das ja so, dass der leuchtet, als wäre das ein Swarovski-Kristallleuchter, der von innen sein eigenes Licht hat. Und das lag daran, das war unglaublich klares Eis, durchsichtig wie Glas. Das ist uraltes Eis, aus dem die ganze Luft herausgepresst worden ist. Und oben guckte ein kleines Stückchen davon raus und da schien die Sonne drauf. Und

0: dieses Licht von der Sonne filterte durch diesen klaren Eisberg bis in seine Mitte rein und gab dann sozusagen diesen Glow, diesen Schein wie von einer Lampe unter Wasser. Unglaublich.
1: Wie bereitest du dich auf solche Tauchgänge in diesem Eismeer vor? Ist ja kalt natürlich auch. Ne?
0: Minus 2 Grad.
1: So, und du hast aber immer nur so einen dünnen Anzug an, ne?
0: Ja, 5 mm, ja, ist frisch.
1: Ja, das ist auch so ein
0: ja. Ja, ist kalt. Das ist kalt. Ich mache es einfach trotzdem, weil es so faszinierend ist.
1: Und du hattest mal ein Erlebnis. Save the Fear for Later heißt der Film dazu. Mhm. Save the Fear for Later. Und da bist du getaucht und hast dann aber, ja, du hast das, wir zeigen gleich mal die Bilder, aber ja. Vielleicht vorher mal ja. Die Geschichte, genau. Weil die Geschichte umschreibst du mit den Worten, waren wir nur so wahnsinnig gut oder waren wir Idioten, die Glück hatten?
0: Ja, genau, weil da ist es eben so, ich bin da unter dem Eis getaucht ohne Leine. Und normalerweise, wenn man Eistauchen macht, auch mit Flaschen, hat man immer eine Leine, die einem den Weg zurück zum Ausgang sozusagen zeigt. Und das funktionierte aber nicht, weil ich mich da hätte verhaken können. Ich musste neue Wege finden, in Apnoe jetzt unter dem Eis rumzutauchen. Und da geht man auch über Grenzen hinaus. Das ist auch nicht mehr das normale Apnoe-Tauchen und muss Wege finden, wie erkunde ich diese Unterwasserwelt. Und an dieser Stelle konnte ich nur rein durch die Eisbruchkante, die aufbricht, wenn Ebbe und Flut die Eisberge bewegen und ne, im Vergleich zu der gefrorenen Eisfläche und dann brecht das kurz mal eine Weile auf und dann sind dann so Eisbrocken am Rand des Eisbergs, durch die ich dann sozusagen auf den Bauch reinrutschen konnte. Und
1: oh mein Gott.
0: Ich hatte das getestet und war mir sicher, dass ich bin dann so unter der Eisfläche auf die andere Seite und an einem anderen Eisberg raus und ich dachte, ich komme da raus. Das war der Plan. Und dann habe ich aber festgestellt, dass die Eisbrocken auf der anderen Seite anders sind.
1: Das wurde gefilmt.
0: Genau,
1: wir schauen uns mal diese Aufnahmen an. Also bitte die Vorstellung zu haben, Mist, ich finde das Ausstiegsloch
0: nicht. Erstmal hier so rein.
1: Das ist so diese Kante.
0: Spannend,
1: ne?
0: Ja genau, weil ich wusste ja auch nicht, was da unten drunter dann ist. Und dann sieht man hier, das ist jetzt gerade Ebbe, deswegen ist es auch sehr flach. Tauche ich da so drunter durch. Das ist so ein Gefühl, als ob dieses ganze Eis auf mir auch lastet. Ganz irre.
1: So, und jetzt suchst du schon, ne?
0: Schwimme ich auf dem Rücken, nicht weil das so schön ist, sondern weil da, wo ich eigentlich raus will, nämlich hier, ging es nicht raus. Und dann musste ich auf dem Rücken so entlang schwimmen an dem Eisberg, um eine Stelle zu finden, aus der es rausging. Und das war natürlich eine böse Überraschung. Also dieser Moment, wo man gesehen hat, wo ich so paddel und versuche, oben rauszukommen und dann festgestellt habe, ah, hier komme ich ja gar nicht durch die Eisbrocken. Das ist natürlich kein schöner Moment. Ne? Man muss sich ja vorstellen, ich bin unter einer geschlossenen Eisdecke, halte die Luft an und denke, ich kann da raus und kann dann doch nicht raus.
1: Oh, wow, wow, wow, das löst genau. Panik in mir aus, das deswegen, muss ich fast sagen. Ne?
0: Ja,
1: das ist, genau. Wie hat dir da jemand helfen können? Also von oben vielleicht Zeichen machen mit einer Lampe oder irgendwie?
0: Nee, ich habe das selber sortiert. Also der Kameramann ist mit Tauchgerät unterwegs. Also
1: hätte der dir helfen
0: auf mich
1: können?
0: Geachtet. Schwer, weil wenn ich bei ihm mitatme, dann friert sein Tauchgerät ein. Das bläst dann die ganze Zeit ab. Das funktioniert schon noch, aber es ist suboptimal.
1: Ja.
0: Ich hätte aber den Weg auch wieder zurückschwimmen können. Ich muss mir immer so viel Zeit lassen, dass ich den Weg wieder zurück machen kann. Aber es ist nicht ideal. Und was halt wahnsinnig wichtig dabei ist, die Leute fragen ja, wie schaffst du das dann, keine Panik zu bekommen? Und ich kann mir in diesem Moment eben keine Panik erlauben. Wenn ich jetzt losschwimmen würde und wie eine Wilde irgendeinen Ausgang suchen, dann würde ich sehr viel Sauerstoff sehr schnell verbrennen und mich wahrscheinlich verirren. Und dann wird es lebensgefährlich. Das heißt, ich muss eigentlich schon vorher wissen, dass ich dann die Ruhe bewahren kann. Und die Frage ist, wie mache ich das? Und ich mache das eben so, ich hebe mir die Angst für später auf.
1: Save the fear
0: genau.
1: for later.
0: Es ist nicht so, dass ich keine Angst habe. Es ist für mich auch stressig in dem Moment. Aber man sieht ja, dass, wie ich da auf dem Rücken schwimme, man sieht ja, dass
1: du bist ruhig. Du bleibst ruhig.
0: Ich bleibe ruhig. Du siehst ja gar nicht, dass das jetzt was Schlimmes ist. Das erzähle ich dir jetzt, ne?
1: Anna,
0: aber du siehst es nicht.
1: Wir sind am Ende. Wir sind leider am Ende. Ich hätte dir noch stundenlang zuhören können. Ist faszinierend. Anna von Bötticher, wirklich ganz toll, was du heute wieder erzählt hast. Es ist nie nichts.
0: Genau. Und die Angst für später aufheben.
1: Und die Angst für später aufheben. Morgen geht es um Liebe. Dazu haben unsere Gäste...
2: Abends, 19:30 in Niedersachsen, Zeit für Hallo Niedersachsen. Herzlich willkommen. Wir sagen Ihnen, was heute wieder alles los war im Land. Bei Volkswagen soll der nächste Sparhammer fallen. VW kündigt bis zum Jahresende fast alle Tarifverträge. Darunter ist auch der wichtige Mantel Tarifvertrag. Und um

0: in diesem Bild zu bleiben, ohne Mantel wird es bald weniger behaglich für die Belegschaft.
1: Zum ersten Mal in der Konzerngeschichte kündigt Volkswagen den Manteltarifvertrag für mehr als 100.000 Beschäftigte.
2: Das öffnet uns einen Verhandlungsraum, um die erforderlichen Maßnahmen dann auch zu vereinbaren. Der Zukunftstarifvertrag ist von dieser Kündigung ausgenommen, also nicht gekündigt.
1: Das bedeutet, die Beschäftigungsgarantie bis Ende 2030 bleibt bestehen. Insgesamt besteht der VW-Haustarif aus 13 einzelnen Verträgen. 10 davon hat VW jetzt laut IG Metall gekündigt. Der Manteltarifvertrag regelt Arbeitsbedingungen wie Urlaub, Kündigungsfristen sowie die 35-Stunden-Woche.
3: Dass also Tarifverträge einfach wahllos jetzt gekündigt werden, um uns in Verhandlungen zu zwingen, um Errungenschaften in Frage zu stellen. Und das ist eine Situation, die dazu führt, dass sicherlich die Belegschaft auch sehr wütend darauf reagiert.
4: Eine Veränderung von Rahmenbedingungen kann ja nicht bedeuten, wenn sich Märkte verändern, wenn sich Kosten für Energie oder solche Dinge verändern, dass dann das unternehmerische Risiko auf die Beschäftigten verlagert wird.
1: IG Metall und Betriebsrat sprechen von einem Foul gegen die Belegschaft. Enttäuschung auch am VW-Nutzfahrzeugewerk in Hannover.
5: Natürlich macht sich jeder Sorgen, ne? Und bei der aktuellen Situation.
6: Sehr traurig. Bleibt abzuwarten, wie sich das auswirkt auf die Arbeitsplätze und auf die nächste Zukunft.
1: Die Tarifverhandlungen sollen im Winter starten. Am 1. Januar endet die Friedenspflicht. Dann sind auch unbefristete Streiks möglich. Die Bänder könnten theoretisch Tage oder gar Wochen stillstehen.
0: Und wie so häufig, wenn es bebt bei VW, fragen wir nach bei Annette Deutzkens. Ordne das mal bitte ein. Ist nicht so leicht, den Tarifdschungel bei VW zu überblicken. Was genau kündigt der Konzern da jetzt auf?
7: Genau, der Konzern kündigt nach IG Metall-Angaben 10 verschiedene tarifliche Regelungen auf. Der Manteltarifvertrag, das ist ein ganz umfassendes Konstrukt, wenn man so will. Da sind die ganz grundlegenden Arbeitsbedingungen geregelt. Dann geht es aber auch noch um weitere tarifliche Details, also um Zuschläge oder auch um extra Urlaubstage. Nicht betroffen, das hat das Unternehmen heute auch selbst noch mal ganz ausdrücklich gesagt, ist dieser Zukunftstarifvertrag von Ende 2024. Der wurde ja sehr mühsam ausgehandelt. Und im Kern geht es da eben auch um die Beschäftigungssicherung, die gilt bis Ende 2030 und die gilt eben weiterhin. Aber VW sagt, naja, in der jetzigen Situation, der Kostendruck ist groß, müssen eben alle anderen Verträge auf den Tisch. Die Gewerkschaft hält dagegen und sagt, die Beschäftigten, die haben schon mit dem letzten Abschluss ihren Beitrag geleistet.
0: Bisher lief ja die Kompromissmaschine VW trotz aller Widrigkeiten weiter. Ist das jetzt eine neue Eskalation?
7: Das ist zumindest ein verschärfter Ton in der aktuellen Debatte. Aber ich würde nicht sagen, dass das jetzt eine Eskalation ist, wie man sie bei Volkswagen noch nicht erlebt hat. Im Gegenteil, mich erinnert das sehr, das habe ich schon mal gesagt, an den Herbst 2024. Da ging es ja vor allen Dingen um die Frage der Beschäftigungssicherung, um die Zukunft von Jobs und Werken. Dieses Mal scheint es jetzt stärker um das Thema Gehalt, Lohn, Urlaubstage, Arbeitszeiten, um solche Themen zu gehen. Der Ton ist aber ähnlich rau. Und Ende Dezember endet dann die Friedenspflicht. Danach wären theoretisch Streiks möglich. Aber ich bin mir sicher, beide Seiten werden auch dieses Mal versuchen, einen Kompromiss zu finden, damit das Unternehmen am Ende keinen Schaden nimmt. Denn das sichert natürlich auch keine Arbeitsplätze.
0: Wir danken für die Infos, Annette Deutzkens. Und noch ein Paukenschlag, nicht weit weg von Wolfsburg. Im Kreis Peine macht der kanadische Konzern McCain einen Rückzieher und baut jetzt doch keine große Pommesfabrik. Und das ist auch eine herbe Schlappe für Bund und Land. Die wollten das Projekt zusammen mit 60 Millionen Euro fördern.
8: Das hier war für Landwirt Jonas Könneker Investition in die Zukunft. Ein 4 Hektar Acker mit Kartoffeln, nur für McCain.
9: In der Kartoffel kann man erkennen, dass er sehr weißfleischig ist, das, was McCain anfordert. Aber auch von außen kann man an der Kartoffel erkennen, keine äußerlichen Schäden. Also eigentlich die perfekte Pommeskartoffel.
8: Die Pläne? Groß. Mehrere Millionen wollte er zusammen mit anderen Junglandwirten in den Pommeskartoffelanbau investieren. Pläne für eine Lagerhalle sind schon erstellt, zahllose Lagekisten gekauft. Jetzt aber die Nachricht von den gestoppten Plänen für die Fabrik. Die Zukunft für den Junglandwirt offen.
9: Ja, das ist natürlich sehr ernüchternd und erschütternd auch für alle anderen Berufskollegen, die vielleicht noch nicht in dem Probeanbau sind, aber da auch schon viel Hoffnung in das ganze Prozedere gesteckt haben. So, und jetzt ist halt die Frage, wie die Zusammenarbeit mit McCain, ob das weiterhin aufrecht gehalten wird oder ob das jetzt eine einmalige

0: Probegeschichte war.
1: Das Kartoffelbeben von Mehrum, es war heute auch bei der Landespressekonferenz zu spüren.
2: McCain war willkommen in Niedersachsen, McCain ist willkommen in Niedersachsen. Es war ein überzeugendes Konzept und deswegen haben wir da auch mit sehr viel Kraft dran gearbeitet, dass es zur Realisierung kommt. Umso größer ist natürlich das Bedauern und ich darf auch vielleicht sagen, die Enttäuschung an der Stelle.
1: Verständlich, hier auf dem Gelände des ehemaligen Kohlekraftwerks Mehrum und drumherum sollten etwa 650 Arbeitsplätze entstehen. Geplanter Zuschuss vom Bund, 50 Millionen Euro. Niedersachsen hatte bereits 10 Millionen mobilisiert. McCain sagt, das Projekt sei zu teuer und unlukrativ geworden, wegen schwächelnder Nachfrage und hoher Kosten. Bei der IHK befürchtet man einen schlimmen Trend und stellt fest,
3: dass das Absatzklima für industrielle Produkte in Deutschland seit Jahren nicht erfreulich ist, teilweise sogar negativ. Und wir befürchten in der IHK, in IHK in Braunschweig, aber auch in der IHK in Niedersachsen, weitere Unternehmen, die sich für immer oder für länger verabschieden werden.
1: Diese Kartoffeln sind fest an McCain verkauft. In Zukunft wird das Unternehmen nach dem Fabrikaus wohl aber nicht mehr bei Jonas Könneker bestellen. Er muss sich jetzt nach anderen Abnehmern umschauen.
4: Und auch heute, Ende September, noch mal bis zu 28 Grad. Passt ins Bild nach dem heißesten Sommer, den Niedersachsen je erlebt hat. Wegen der Hitze und der Trockenheit haben viele Landkreise die Bewässerung eingeschränkt. Es gab sogar Verbote und bis zu 50.000 Euro Bußgeld. Heute laufen diese Maßnahmen aus. Und wir haben uns gefragt, bringen Verbote überhaupt etwas? Und wie haben die Niedersachsen das angenommen?
5: Hitzewelle in Niedersachsen. Juni 2026, der heißeste Monat des Jahres. Bis zu 40 Grad, kaum Regen.
6: Wir hatten einen sehr trockenen Sommer und hier in unserer Region mussten wir dann auch halt überlegen, was machen wir.
5: Der Kleingartenverein Dornröschen in Lehrte. Bewässerungsverbote gab es zur Mittagszeit und hier ab 27 Grad. Damit kamen einige Kleingärtner gut zurecht.
7: Im Hochsommer, in der Mittagszeit gießt man nicht. Das war schon vorher bekannt. Also deswegen fand ich das gar nicht so schlimm. Weil ich habe vorher nicht in der Mittagszeit gegossen. Ich tue es jetzt auch nicht.
5: Sinnvoll findet er das Verbot trotzdem.
7: Na, weil viele das nicht, mit der Vernunft noch nicht ganz verstanden haben. Die denken, ich sprenge und da wird der Rasen nass. Ja, es ist aber nicht so. Nur oberflächlich und nicht an den Wurzeln. Damit das Wasser nicht verschwendet wird von den Unwissenden. Dafür ist das gut.
5: In Niedersachsen haben diverse Landkreise und Städte Bewässerungsverbote ausgesprochen, hier in Rot markiert, oder wie in Orange zum Wassersparen aufgerufen. Die Verbote galten je nach Region zu unterschiedlichen Uhrzeiten und Temperaturen. Die Stadt Osnabrück sagt, die Vorgaben haben hier etwas verändert. Es gibt weniger Tage mit sehr hohen Abgabemengen. Die Wasserexpertinnen und Experten der SWO Netz führen dies auf eine höhere Sensibilität der Menschen gegenüber der kostbaren Ressource Wasser zurück. Auch im Landkreis Peine gab es Verbote. Und so wurden sie dort kontrolliert.
6: Unsere Fachleute aus dem Umweltamt haben einmal stichprobenartig kontrolliert. Aber es gab auch einen Schichtplan, zum Beispiel an Wochenenden, aber auch auf Anruf oder auf Meldung aus der Bevölkerung. Denn auch das ist eine Maßnahme, die damit einhergeht. Es melden sich einfach auch Leute, die sagen, hier wird aber bewässert. Und wir haben im Endeffekt auch 15 Verstöße festgestellt und die werden auch geahndet.
5: Zurück im Kleingartenverein Dornröschen. Gießen durfte man zu bestimmten Tageszeiten. Das hat aber nicht bei allen geklappt.
8: Also habe ich in dem Fall nur das Problem, dass man das von der Zeit her einfach nicht so umsetzen konnte. Weil wenn man auch spät und abends arbeitet, bis nachts, dann schläft man morgens. Und dann ist es auch schon wieder die Temperatur und die Uhrzeit, dass man dann zwischen 11 und 17 Uhr nicht beregnen oder bewässern darf. Dann, man sieht es auch, das ist das Beispiel, wie trocken der Rasen sein kann.
5: Deswegen hat Kleingärtner Marco Schmidt eine andere Lösung gefunden.
8: Bei mir habe ich teilweise Moos genommen, um das zu bewässern, beziehungsweise die Feuchtigkeit drin zu halten. Hat wunderbar funktioniert und jetzt nimmt das Moos natürlich die Feuchtigkeit umso mehr auf. So, und hier ist das ja mit den Pflanzen und mit dem Moos, das hält ja die Feuchtigkeit richtig gut runter. Und das ist im Sommer genauso. Wenn ich das vertikultiere, nehme ich das raus, Ende des Jahres trockene es und nutze es als Abdeckung für meine Pflanzen.
5: Die Kleingärtner finden ihren eigenen Weg, mit der Trockenheit umzugehen. Auch im kommenden Sommer könnte es je nach Wetter wieder Bewässerungsverbote geben. Fest steht, Wassersparen bleibt ein Thema.
4: Und darum schauen Sie auch gerne noch in der NDR Niedersachsen-App nochmal in die Karte mit den Landkreisen rein. Da steht auch aufgelistet, welche konkreten Maßnahmen es in Ihrer Region gegeben hat. denn der nächste heiße Sommer, der kommt bestimmt. Ist das deutsche Sozialsystem eine Weihnachtsgans oder was? Das gibt es wirklich nicht. Nicht nur die kaufmännische Krankenkasse meldet einen Rekordschaden durch Abrechnungsbetrug. Darunter gefälschte Rezepte, überteuerte Krebsmedikamente, erfundene Pflegeleistungen. Der Katalog ist lang, sogar von mafiösen Strukturen ist die Rede. Und das passt zu den Ergebnissen einer aktuellen Forsa-Umfrage. Demnach halten 65% der Befragten das deutsche Gesundheitswesen für betrugsanfällig.
0: Die KKH mit Sitz in Hannover war vor 25 Jahren bundesweit die erste Krankenkasse, die eine Taskforce zum Abrechnungsbetrug einrichtete. Inzwischen sind alle Kassen verpflichtet, Betrug aufzuspüren. Der Schaden ist immens. Leichter Zugang zu Hilfen für Versicherte bedeutet häufig zu wenig Kontrolle von Leistungen, beklagt der Chefermittler der Kasse. Da gehe es dann zum Beispiel um rund 4.000 Euro für den barrierefreien Badezimmerumbau oder erschlichenes Geld für nie geleistete Ausfallpflege.
9: Am Beispiel Verhinderungspflege oder wohnumfeldverbessernde Maßnahmen. Das sind alles Leistungen, die nicht zwangsläufig von einem Pflegedienst erbracht werden müssen. Und dann sind das sozusagen Täter, die keine Pflegedienste sind, aber untereinander vernetzt sind. Und genau die Unternehmen sind es, die dann in den Fokus geraten.
0: Inzwischen haben sich ganze Banden auf Leistungsbetrug spezialisiert. Aber auch einzelne Apotheken fälschen Rezepte, rechnen Medikamente ab, die Patienten nie erhielten. Insgesamt haben Apotheken, ambulante Pflegedienste und Transportunternehmen den größten Schaden bei den insgesamt 8 Milliarden Euro verursacht. Eine Studie des Gesamtverbands der gesetzlichen Kassen GKV spricht von durchschnittlich 5% Betrug bei den Gesundheitskosten.
9: Bei 400 Milliarden Euro Gesundheitsausgaben letztes Jahr kommen wir auf mindestens 20 Milliarden Euro, die zu Unrecht gezahlt wurden. Und das betrifft alle Kassen.
10: Das Problem ist, dass derjenige, der die Leistung bekommt und derjenige, der die Leistung bezahlt, nicht in direktem Kontakt stehen. Dort kann der Betrüger reinschlagen.
0: Die Forderung der Ermittler, mehr speziell geschulte Polizisten und Schwerpunkt Staatsanwaltschaften. Für Niedersachsen wurde gerade eine Zentralstelle für Abrechnungsbetrug an der Staatsanwaltschaft Braunschweig eingerichtet.
4: Und noch ein paar wichtige Zahlen vom Arbeitsmarkt in den Kurznachrichten aus Niedersachsen.
11: Der leichte Rückgang liegt vor allem an jungen Leuten zwischen 15 und 25. Viele von ihnen hatten sich nach der Schule vorübergehend arbeitslos gemeldet und beginnen nun ihre Ausbildung. Im September waren 271.702 Menschen ohne Job. Die Quote lag bei 6,1%. Im Vergleich zum Vormonat sind das 7.700 Menschen weniger, aber immer noch knapp 6.000 Personen mehr als im September vergangenen Jahres. Es gibt auch mehr freie Stellen als im August. Vor allem in Verkehrs-, Logistik- und Sicherheitsberufen gibt es noch Bedarf. Solche Roboter sollen in Zukunft nicht nur aus China oder den USA kommen, sondern womöglich auch aus Niedersachsen. Die politischen Rahmenbedingungen hat das Land heute in einem Innovationsplan vorgelegt, den ein Expertengremium ausgearbeitet hat. Die zentrale Empfehlung darin, mehr Fokus auf Zukunftstechnik und Wachstumsbranchen wie eben Robotik, künstliche Intelligenz oder Biotechnologie.
12: Die Frage ist, was sind die Themen, die für Niedersachsen elementar und richtig sind? Also wo setzen wir auf die Stärke, die Niedersachsen hat, auf? Und wo haben wir sozusagen wissenschaftliche und technologische Entwicklung, die wir nutzen können?
11: Auch bei jungen Unternehmen. Sie sollen einen besseren Zugang zu Förderungen und privatem Kapital erhalten.
4: Und da ist er wieder, der Tankrabatt. Bundesregierung und die Länder wollen die Spritpreise abfedern. Darum wird die Energiesteuer auf Benzin und Diesel ab morgen bis zum Jahresende gesenkt. Was halten Sie davon? Das können Sie ja schon mal für sich überlegen. Wir sammeln auch gleich Argumente für und wider. Davor die Fakten.
13: Damit soll Tanken günstiger werden. Für Benzin und Diesel ergibt sich rechnerisch eine Entlastung von etwa 17 Cent pro Liter. 14 Cent davon kommen durch eine niedrigere Energiesteuer. Weitere 3 Cent spart man bei der Mehrwertsteuer. Bei einem 50-Liter-Tank macht das rund 8,50 Euro aus. Doch die große Frage, kommt die Entlastung auch wirklich an der Zapfsäule an? Denn die Preise machen weiterhin die Tankstellen und Mineralölkonzerne. Sie sind nicht verpflichtet, die gesamte Entlastung an die Kunden weiterzugeben. Zuletzt kostete ein Liter E10 im bundesweiten Schnitt mehr als 2,20 Euro. Diesel lag bei rund 2,40 Euro.

0: Auch andere Länder greifen gegen hohe Spritpreise ein. Österreich senkt die Preise im Oktober und November um 12 Cent je Liter und begrenzt zusätzlich die Gewinnmargen der Mineralölkonzerne. Frankreich subventioniert Diesel für Bauern und Fischer und in Italien wird die Kfz-Steuer weitgehend ausgesetzt.
1: Ja, und nochmal die Frage. Was halten Sie von einem Tankrabatt? Auch in unserer Redaktion wird das Thema lebhaft diskutiert. Sie sehen stellvertretend Johannes Avenarius und Sonja Engelke.
2: Ich bin für den Tankrabatt, weil die Spritpreise inzwischen nicht mehr nur wehtun, sondern die Existenzen vieler Menschen bedrohen. Wer beispielsweise auf dem Land lebt und pendeln muss, ist aufs Auto angewiesen und hat schlicht keine Wahl. Und seien wir mal ehrlich, zum jetzigen Zeitpunkt sind es eher die Besserverdienenden, die sich ein E-Auto leisten können und oft auch schon längst angeschafft haben. Alle anderen müssen zur Tankstelle. Warum sollte ich außerdem ein neues E-Auto kaufen, wenn ich einen alten, aber noch gut funktionierenden Verbrenner habe? Das wäre alles andere als nachhaltig. Der Staat hat von den gestiegenen Spritpreisen über die Mehrwertsteuer profitiert. Diese Mehreinnahmen darf er jetzt gerne mal zurückgeben. Natürlich kann der Tankrabatt nur eine Übergangslösung sein. Langfristig sind der Spritpreisdeckel oder auch Direktzahlungen an Geringverdienende die besseren Maßnahmen. Aber das umzusetzen braucht Zeit und wir müssen jetzt entlastet werden. Das schafft nur der Tankrabatt.
3: Wir machen denselben Fehler jetzt das dritte Mal. Der Tankrabatt ist unausgewogen, unsozial, viel zu teuer und geht zulasten von allen, die keinen Verbrenner fahren. 2,5 Milliarden kostet der Spaß jetzt wieder. Das Land Niedersachsen ist nach eigenen Angaben mit 120 Millionen dabei. Für das Geld könnte man in Niedersachsen auch prima den öffentlichen Nahverkehr ausbauen. Oder Kindergärten, Turnhallen, Musikschulen. Mit dem Tankrabatt signalisiert der Bund, dass der Verbrenner weiterhin bezahlbar ist. Dabei werden die Preise nach Auslaufen des Tankrabatts erneut hochgehen. Dann ist das Gejammer wieder groß. Der Tankrabatt ist reine, kurzsichtige Symptompolitik. Es ist nicht das erste Mal. Wenn der Markt regelt und die Preise steigen, sollen die Belastungen auf die Gesellschaft verteilt werden. Bezahlen werden das unsere Kinder, ökonomisch und ökologisch. Und wir wissen ja, der Tankrabatt kommt letztlich nur in Teilen beim Autofahrer an. Den Rest stecken sich die Ölmultis in die Tasche, sagt das Institut für Wirtschaftsforschung. Das Signal, das die Politik aussendet, ist, fossile Energien sind günstig und haben Zukunft. Und das ist beides falsch.
1: Nicht nur die Kinder in Niedersachsen, Kinder weltweit können immer schlechter lesen, weil sie es immer seltener tun, da sie immer häufiger vor dem Smartphone hängen. Das ist am Ende sogar demokratiegefährdend, sagen einige Bildungsexperten. Aber wie führt man die Kids wieder ran an Texte? Vor allem, wenn sie vielleicht auch noch an Lese- und Rechtschreibschwäche leiden. Das zeigt jemand, der selbst Legasthenie hat, heute am Tag der Legasthenie.
4: Zum Beispiel der Tirizinosaurus. Tirizinosaurus.
5: Ja, schwieriges Wort, ne?
4: Ja. Da ist jetzt eigentlich die Frage, brüllt er oder zwitschert er?
6: Sie verwandeln normale Bücher in digitale Erlebnisse. Mit passenden Geräuschen und vorgelesenen Texten.
7: So eine Schweinerei. Da hat doch tatsächlich jemand giftige Fässer einfach in den Teich geworfen.
6: Richard Durchholz und Christian Geesken wollen Kinder zum Lesen motivieren. Denn vor allem Richard weiß, wie es sich anfühlt, wenn es im Deutschunterricht nicht so läuft, wie er hofft. Der 30-Jährige hat Legasthenie.
4: Am prägnantesten ist eigentlich das Vorlesen in der Klasse immer gewesen. Das war für mich Stress. Von Kind zu Kind ging das durch. Jeder sollte immer eine Passage vorlesen. Und je näher das auf mich zukam, desto mein Herz schlug dann immer schon im Kopf so ungefähr. Und ja, es war einfach keine schöne Erfahrung.
6: Die Zahlen sind gravierend. Egal ob PISA- oder IGLU-Studie, immer mehr Kinder und Jugendliche haben massive Probleme beim Lesen. Die beiden Uni-Freunde wollen gegensteuern und neue Anreize schaffen. Und so funktioniert ihre Idee. Kostenlose App herunterladen, Lesekarte scannen und los geht's.
8: Ja, dass man einfach irgendwie ein zusätzliches Element hat, wo Kinder eben ans Lesen rangeführt werden, ohne dass sie jetzt irgendwie ein Buch in die Hand nehmen müssen.
9: Die Feuerwehr kommt. Alarm in der Feuerwache. Ein Haus brennt.
8: Es ist ein bisschen wie beim Karaoke, dass sie Wort für Wort wird markiert, dass das Kind weiß, wo sich gerade die Vorleserstimme eben halt einfach befindet.
6: Doch es gibt nicht nur die Vorlesefunktion, denn natürlich geht es auch ums Selberlesen. Die 10-jährige Mia nutzt die Karten oft zusammen mit ihrer Mutter.
10: Drängen.
11: Drängen.

0: sich aufgeregt aus dem Fenster. Sie haben Rita noch nie zuvor schreien gehört. Also ich finde das richtig toll. Ich benutze das auch regelmäßig.
1: Ja, es ist auf jeden Fall einfacher, sie ein bisschen ans Lesen zu üben zu bekommen, als wenn man einfach nur ein Buch hinlegt. Also nur weil wir selber so nicht groß geworden sind und so nicht lesen geübt haben, heißt es ja nicht, dass es was grundsätzlich Schlechtes ist. Das ist positive Bildschirmzeit dann.
2: Die beiden ersten Bücher für die digitalen Karten hat Richard Durchholz übrigens selbst geschrieben. Und das mit Leserechtschreibstörung. Das hätte er selbst kaum für möglich gehalten.
3: Vor allem nicht als Legastheniker. Das ist doch irgendwie sehr gegenläufig eigentlich. Im Endeffekt konnten wir durch die eigenen Bücher beweisen, dass Leute überhaupt Interesse daran haben und das auch kaufen. Und dadurch hatten wir dann den Trust bzw. das Vertrauen bei den Verlagen, dass die sagen, okay, wir sind dabei.
2: Eine solche Lesekarte kostet übrigens ungefähr so viel wie das vergleichbare Buch. Die Mission der beiden Osnabrücker ist klar. Lesen üben soll keine Strafe sein, sondern Spaß machen. Egal ob digital oder auf dem Papier.
4: Und ich kann mir fast vorstellen, dass einige von Ihnen auf den kommenden Beitrag vielleicht sogar schon gewartet haben. Wir zeigen dieser Woche ja die spannendsten Einsätze der Feuerwache 1 in Hannover. Vorgestern Wohnhausbrand, gestern Fahrstuhl stecken geblieben. Heute müssen die Einsatzkräfte ganz schnell und dringend in eine Wohnung, weil die beste Oma der Welt Hilfe braucht.
5: Kurz nach 21 Uhr, Alarm.
6: Hilflos hinter, Verdacht auf hilflos hinter Tür.
5: Die Feuerwehrleute der Wache 1 sind für über 100.000 Menschen im Stadtgebiet verantwortlich. Innerhalb von 9,5 Minuten muss ihr Fahrzeug am Einsatzort sein, so die Vorgabe. Dieses Mal sind sie in knapp 5 Minuten da.
7: Hallo, guten Abend.
8: Hilflose Person im ersten OG.
7: Ja, haben Sie Kontakt noch?
8: Nee, sie hat jetzt nicht mehr geantwortet. Vorhin hat sie noch geantwortet.
7: Ah, okay.
8: Sie hat sich vor einer Viertelstunde noch bewegt.
5: Der Nachbar hatte von draußen gesehen, wie die Frau plötzlich zusammengesackt ist.
6: Fenster sind leider verschlossen.
7: Ja, habe ich auch schon gesehen. Wenn es nicht mit dem Draht geht, gucke ich mir schon mal den Balkon an. Ah ja, alles klar.
9: Lars?
6: Höre.
9: Kommt ihr da weiter?
6: Ich bin gerade am Fummeln.
7: Genau, ich bereite schon mal alternativ ein bisschen was vor.
9: Tick, tick.
6: Stefan, wir sind drinne.
7: Alles gut, ich komme. Abbruch, die sind drin.
6: Hallo, Feuerwehr?
10: Ja.
6: Hallo. Guten Tag.
7: Eine Person in der Wohnung vorgefunden. Können Sie aufstehen?
10: Moment.
7: Passen Sie auf, ich packe mal meinen Fuß hier vor Ihren Fuß.
10: Ja.
6: Wollen Sie erstmal kurz so sitzen bleiben? Okay, aufstehen.
7: Und setzen sich auf den Stuhl.
10: Ja.
7: Jetzt können Sie zurück.
10: Ja, richtig.
7: Jawohl.
10: Das ist mir doch nie passiert.
7: Genau, sammeln Sie sich erstmal, sortieren Sie sich mal und dann erzählen Sie mal, was überhaupt passiert ist.
11: Guten Abend.
10: Hallo. Ich war im Wohnzimmer.
7: Ja.
10: Ne? Und da auf einmal hatte ich so gedacht, jetzt fällst du um.
7: Passen Sie auf, wir machen mal hier, stecken Sie mal einen Finger rein, wir machen mal so ein bisschen Medizin. Wir gucken mal so ein bisschen, wie es Ihnen geht, was das Herz macht.
5: Die Feuerwehrleute sind alle auch ausgebildete Notfallsanitäter.
7: Das Herz macht, was es soll, Sauerstoff haben Sie auch genug. Und bis auf den kleinen Rempler am Ellbogen haben Sie ja nichts abbekommen. Um abzuklären, ob es Ihnen wirklich gut geht, ist es vielleicht kurz gut, mal mit Ihnen in die Klinik zu fahren, ins Krankenhaus. Weil wir haben hier gewisse Gerätschaften, mit denen können wir nicht genau ausschließen, dass es Ihnen richtig gut geht.
10: Ja. Ich bin nicht ins Krankenhaus.
7: Ja, aber überlegen Sie mal, das geht um die Gesundheit, ne? Dass Sie hier nicht gleich wieder stürzen. Weil es bringt nämlich nichts, wenn Sie gleich wieder stürzen.
11: Ja,
7: Frau, ich lese gerade... Oh, das ist in Ordnung. Sie sind die beste Oma der Welt.
10: Wer sagt das?
7: Steht da an Ihrem Kühlschrank.
10: Ach so.
7: Genau. Und die beste Oma der Welt.
10: Von meiner Urenkel.
7: Das ist super. Dann sind Sie ja schon die allerbeste Uroma der Welt. Und die allerbeste Oma der Welt muss jetzt gleich mal zur ärztlichen Untersuchung ins Krankenhaus.
10: Ja, hier
7: natürlich. Genau. Und wenn wir gleich alle wieder weg sind, dann ist

0: Morgen der nächste Einsatz. Und was die Temperaturen heute betrifft, war das gefühlt noch mal Sommer. Aber unser heutiges Wetterbild belegt eindeutig, wir haben Herbst. Dankeschön an Daniela Bartels für diese Kürbisse im Morgenlicht aufgenommen in Gerden in der Region Hannover. Und die dürften dann aber auch sehr bald in der Suppe landen, weil die Temperaturen jetzt runtergehen. Sven Plöger weiß es genauer und guckt noch auf das Niedersachsenwetter für Sie. Wir gucken morgen wieder auf das Land und was alles so passiert. Danke fürs Einschalten. Ihnen allen einen angenehmen schönen Abend noch hier im NDR und bis morgen. Tschüss, Niedersachsen.
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2: Schönen guten Abend, ich begrüße Sie hier zu Ihrem Wetter für Niedersachsen. Und kaum fing am 23. September, also letzten Mittwoch, der Herbst an, da wurde es dann auch gleich wieder Sommer. Und das will ich Ihnen hier mit diesem Rückwärtstrend. Das ist jetzt nicht der Trend für die nächsten Tage nach vorne, sondern das ist der nach hinten. Vom 23. letzten Mittwoch bis zum heutigen Mittwoch. Und was man sieht, sind die Temperaturen, die Höchsttemperaturen in Braunschweig. Am Donnerstag kleine Abkühlung und dann kam ja noch mal der Sommer. Das Blaue hier, das sind die normalerweise zu erwartenden Höchsttemperaturen. So um die 19 Grad, leicht sinkend in dieser Jahreszeit natürlich. Und das ist das, was es dieses Jahr gab. Nochmal ein Anflug von Sommer. Und der wärmste, das war der gestrige mit 27,4 Grad. Hier haben wir das nochmal hingeschrieben. Wie geht es jetzt wettermäßig weiter? Da sehen Sie die Änderung. Pünktlich zum Oktoberbeginn kommt die Front rein von Westen mit dem Regen, überquert uns morgen. Und dahinter ist die Lufttemperatur dann im quasi normalen Bereich für die Jahreszeit. Und das kann ich Ihnen jetzt schon vorweg sagen, kalt wird es nicht. Das ist der Blick in die Nacht. Von Westen kommen die dichteren Wolken der Front an. Erster Regen, weiter Richtung Harz ist es noch sternenklar für lange Zeit. Die Temperaturen liegen in den Frühstunden da, wo es aufklart, bei 11 bis 13 Grad. Unter den ankommenden Regenwolken aber bei hohen 17 oder 18 Grad. Morgen Vormittag, der Regen wandert in die Mitte, in der Osthälfte noch Aufhellungen. Nachmittags kommt er in der Osthälfte an. Fairerweise reißt der Himmel dann von der Nordsee bis ins Emsland hinein auf. Und da ist es dann wieder recht freundlich. Temperaturen ganz im Osten an der Grenze zu Sachsen-Anhalt noch bis 23 Grad. Später im Westen 18 oder 19. Dazu ein Wind aus südwestlicher bis später mehr westlicher Richtung. Ist aber nicht doll, Stärke 2. Und die nächsten Tage, da haben wir dann Höchsttemperaturen um die 20 Grad. Freitag recht freundlich mit mehr Wolken als am Sonnabend. Und am Sonntag sind ein paar Schauer möglich. Tschüss.
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8: Guten Abend, ich begrüße Sie zur Tagesschau. Es ist eine einfache Rechnung. Die Zahl der Pflegebedürftigen steigt und damit auch die Kosten. Schon bald droht der Pflegeversicherung deshalb ein Milliardenloch. Eine Reform soll das verhindern. Doch in den vergangenen Tagen gab es in der Großen Koalition große Diskussionen. Die für heute geplante Verabschiedung im Kabinett stand auf der Kippe. Am Ende haben sich Union und SPD dann doch geeinigt. Die Diskussionen aber dürften weitergehen.
9: Als letzter kommt Gesundheitsminister Lindemann im Kabinett an. Bis zum Schluss wurde um das Paket gerungen. Am Ende gelingt die Einigung. Der Minister spricht von einem ersten wichtigen Schritt zur Stabilisierung des Pflegesystems. Gut 6 Milliarden Euro sollen eingespart werden, die Beitragssätze im kommenden Jahr stabil bleiben.

0: Wir werden Einsparungen vornehmen müssen. Einnahmen und Ausgaben müssen in eine Balance gebracht werden.
1: Was sich konkret ändern soll, die Beitragsbemessungsgrenze, also das Einkommen, bis zu dem Beiträge erhoben werden, liegt künftig 300 Euro im Monat höher. Der Zuschlag für Kinderlose steigt um 0,3 Prozentpunkte. Für mitversicherte Ehe- und Lebenspartner wird ein neuer Zuschlag fällig. Im Gegenzug werden die Rentenbeiträge für pflegende Angehörige weiter von der Pflegeversicherung übernommen. Zugleich setzt die Reform stärker auf Prävention. Mit einem Check-up ab 60 und mehr Unterstützung für Menschen, die Angehörige zu Hause pflegen. Die großen Streitfragen der vergangenen Tage bleiben offen. Die SPD hatte unter anderem einen Deckel für die Eigenanteile im Pflegeheim und einen Finanzausgleich zwischen privater und sogenannter sozialer Pflegeversicherung gefordert.
2: Der größte Kritikpunkt bei der heutigen Reform ist, dass wir eben noch nicht eine wirkliche Reform haben. Wir haben jetzt erst einmal es geschafft, schlimme Kürzungen zu verhindern. Wir haben es geschafft, die Beiträge stabil zu halten. Wir haben aber noch keine Grundlage, die wirklich in der Zukunft trägt.
1: Diese Grundlage soll nun eine Expertenkommission erarbeiten. Für den Deutschen Pflegerat kommt das zu spät.
3: Insgesamt haben wir immer gesagt, dass wir es ganz schwierig finden, dass die finanzielle Frage und die Versorgungsfrage, also die inhaltliche Frage, getrennt voneinander betrachtet werden, weil wir es unmittelbar in der Versorgung spüren, dass Finanzen und Versorgung zusammengehören.
1: Bis Ende Januar soll die Expertenkommission die Vorschläge für eine Strukturreform der Pflegeversicherung vorlegen.
4: Markus Preis in Berlin, wie ist das Ergebnis denn nun zu bewerten? Wie war der Weg dorthin?
5: Ja, zunächst mal war das ein Vorgang, der viele Bürger sicher ziemlich verwirrt hat. Da wird tagelang gestritten. Es gibt Drama, Nachtsitzung und am Ende kommt dann mehr oder weniger das raus, was seit Monaten geplant war. Was kann man daraus lesen? Erstens, beide Seiten, Union und SPD, sind gerade hochnervös. Auch wenn oft das Gegenteil beteuert wird, es gibt gerade keinen sicheren Fahrplan für den Reformkurs der Regierung. Alles kann offenbar jederzeit in Frage gestellt werden. Zweitens, der Kanzler und die Union, die haben es diesmal geschafft, ziemlichen Druck auf die SPD auszuüben und klarzumachen, der Reformweg, der geht jetzt weiter, zumindest heute entgleist hier nichts. Und drittens, die SPD hat viel gewollt, sozusagen laut gebrüllt und dann am Ende doch kaum etwas verändert, entsprechend heute Abend auch eine gewisse Frustration. Die neue starke Frau der Partei, Manuela Schwesig, die sagt, Friedrich Merz, der habe aus den letzten Wahlen nichts gelernt.
4: Nun wird es eine Kommission geben. Wie geht es denn dann konkret weiter?
5: Also die Kommission ist jetzt sozusagen das Auffangbecken für die ungeklärten Konflikte. Zum Beispiel die SPD-Forderung, die Kosten für Heimbewohner zu deckeln. Generell können solche Kommissionen ja schon sinnvoll sein. Bei komplexen Fragen, bei der Gesundheits- und der Rentenreform hat man das auch gemacht. Aber eben nur, wenn am Ende auch der politische Wille da ist, die Ergebnisse dann im Bundestag umzusetzen. Aber ob es diesen Teamgeist sozusagen bei Union und SPD derzeit wirklich gibt, daran haben die vergangenen Tage eher Zweifel geweckt.
4: Dankeschön nach Berlin, Markus Preis. Bei einem anderen Thema ist sich die Bundesregierung einig. Sie will Übergriffe auf Rettungskräfte und andere Berufsgruppen härter bestrafen. Wer Polizisten oder Feuerwehrleute angreift, der soll eine Freiheitsstrafe von mindestens 6 Monaten bekommen. Bislang sind es 3. Auch Übergriffe auf Bahnpersonal werden härter geahndet. Nun muss noch der Bundestag zustimmen. Mit Bussen, Straßen und Regionalbahnen so oft durchs Land fahren, wie man will, das ist das Versprechen des Deutschland-Tickets. Mehr als 14 Millionen Menschen nutzen es trotz der regelmäßigen Preiserhöhungen. Gestartet als 49-Euro-Ticket wurde der Preis schrittweise erhöht. Zuletzt im Januar von 58 auf 63 Euro. Und nun der nächste Schritt zum Jahreswechsel auf rund 67 Euro. Eine Preissteigerung von 36,3% im Vergleich zum Mai 2023.
6: Auf 2 Dinge können sich die Pendler am Stuttgarter Hauptbahnhof verlassen. Die Verspätungen bei der Bahn und der jährliche Preisanstieg beim Deutschlandticket.
7: Gleichzeitig wird die Leistung meistens ein bisschen schlechter. Also wie viele der letzten Züge irgendwie pünktlich waren, lässt sich auch an einer Hand abzählen.
8: Ich hatte früher die normale Monatskarte, die war schon teurer als das Deutschlandticket. Von dem her ist eine Erhöhung einerseits auch verständlich, aber natürlich trotzdem, wenn es den Verbraucher trifft, ist es natürlich immer ärgerlich.
6: Und deswegen soll das Deutschlandticket teurer werden. In den 3 Kernbereichen der Verkehrsbetriebe sind die Kosten gestiegen. Personal macht dabei den größten Anteil aus. Hinzu kommen Energie und sonstige Ausgaben. Gleichzeitig sind die Zuschüsse von Bund und Ländern auf jeweils 1,5

0: Milliarden Euro begrenzt. Daraus errechnet eine Kommission seit diesem Jahr mit einer komplexen Formel die Kostensteigerungen. Das Ergebnis 66,80 Euro für das Deutschlandticket, 3,80 Euro mehr als bisher. Die Bekanntgabe einen Tag bevor an den Tankstellen der Tankrabatt greift. Umweltorganisationen, aber auch Ökonomen sehen das kritisch.
1: Man setzt in Zeiten einer fossilen Energiekrise die völlig falschen Anreize, macht fossile Energie, Benzin und Diesel billiger und verteuert das Deutschlandticket. Das müsste genau umgekehrt sein, denn wir können nicht dauerhaft gegen eine fossile Energiekrise ansubventionieren. Es ist teuer.
0: Doch auch das Deutschlandticket wird schon subventioniert. Mehr Geld wollen Bund und Länder dafür nicht bereitstellen.
2: Seit Monaten ist ja vor allem das Tanken teuer. Diesel und Benzin haben zuletzt neue Rekordpreise erreicht. Und das wirkt sich auch auf die Inflationsrate in Deutschland aus. Laut einer ersten Schätzung des Statistischen Bundesamtes sind die Preise im September um 3,3% gegenüber dem Vorjahr gestiegen. Das ist der höchste Wert seit fast 3 Jahren. Und nachgefragt dazu bei Sami Ibrahim an der Frankfurter Börse noch einmal konkret, was genau hat die Teuerungsrate denn nach oben getrieben?
3: Naja, eben die Energie- und Kraftstoffpreise, definitiv die größten Treiber. Wichtig ist dabei die Dynamik, die wir hier in den letzten Monaten gesehen haben. Diese Teuerung wird ja immer mit dem Monat im vorigen Jahr verglichen. Und im Juli, da war der Zuwachs noch einstellig. Inzwischen ist Energie fast 15% teurer als im September vorigen Jahres. Und das Problem dabei ist, diese hohen Kosten, die spüren ja nicht nur wir Verbraucher, sondern eben auch die Unternehmen. Und viele von denen haben bisher auf Preiserhöhungen, so gut es ging, verzichtet. Jetzt nach einer Umfrage wollen oder eben müssen viele diese Kosten auch weitergeben. 15% ist eine andere Hausnummer. Und diese erhöhten Kosten, die landen eben kurz oder lang auch am Ende bei den Verbrauchern. Der sogenannte Zweitrundeneffekt. Und der wird die Inflation eben leider auch weiter hochhalten.
2: Dankeschön. Nach Frankfurt am Main, Sami Ibrahim. Und wir bleiben noch in der Wirtschaft. Der Konflikt zwischen dem Volkswagen-Management und der IG Metall spitzt sich weiter zu. VW hat fast alle Tarifverträge zum Jahresende gekündigt. Der kriselnde Autobauer teilte mit, die Verträge anpassen zu wollen. IG Metall-Verhandlungsführer Gröger sprach von einem üblen Foul und dem Versuch, in die Geldbeutel der Beschäftigten zu greifen. Die VW-Betriebsratsvorsitzende Cavallo rechnet mit massiven Auseinandersetzungen zum Jahreswechsel.
4: Es läuft weiter schlecht für Volkswagen. Nach dem schon bekannten massiven Stellenabbau kündigt der Autobauer zum ersten Mal den Manteltarifvertrag für mehr als 100.000 Beschäftigte. Und zwar mit Blick auf die anstehenden Tarifverhandlungen.
5: Das öffnet uns einen Verhandlungsraum, um die erforderlichen Maßnahmen dann auch zu vereinbaren. Der Zukunftstarifvertrag ist von dieser Kündigung ausgenommen, also nicht gekündigt.
4: Das bedeutet, die Beschäftigungsgarantie bis Ende 2030 bleibt bestehen. Allerdings hat VW laut der IG Metall 10 der insgesamt 13 Tarifverträge gekündigt. Urlaubsregelungen, Kündigungsfristen und die 35-Stunden-Woche stehen damit auf der Kippe. Arbeitnehmervertreter sprechen von einem Foul gegen die Mitarbeitenden.
6: Dass also Tarifverträge einfach wahllos jetzt gekündigt werden, um uns in Verhandlungen zu zwingen, um Errungenschaften in Frage zu stellen. Und das ist eine Situation, die dazu führt, dass sicherlich die Belegschaft auch sehr wütend darauf reagiert.
4: Die Tarifverhandlungen sollen im Winter starten. Am 1. Januar endet die Friedenspflicht. Dann sind auch unbefristete Streiks möglich.
2: Auch 36 Jahre nach der Wiedervereinigung sieht die Ostbeauftragte der Bundesregierung Elisabeth Kaiser Nachholbedarf bei der Vermögensverteilung. Im Westen ist das sogenannte Netto-Gesamtvermögen je Haushalt mehr als doppelt so hoch wie im Osten. Kaiser spricht sich deshalb für eine höhere Besteuerung von Vermögen und Erbschaften aus. Von den Einnahmen sollten die Ostländer dann durch einen Finanzausgleich profitieren. Welche Schwierigkeiten manche Regionen im Osten haben, zeigt das Beispiel Cottbus.
7: Ein neues ICE-Werk, neue Studiengänge, neue Forschungseinrichtungen. Cottbus macht gerade Schlagzeilen. Positive, aber auch negative. Hakenkreuzschmierereien an der Synagoge, Angriffe auf ein alternatives Wohnprojekt. Ein Alarmsignal für die Brandenburger Wirtschaft.
8: Unternehmen bewerten natürlich nach wie vor die infrastrukturellen Bedingungen, auch Förderbedingungen, aber immer mehr tatsächlich die gesellschaftlichen Aspekte, die Entwicklungen, die Toleranz, die Vielfaltsdiskussion. Und das ist ein ganz wesentlicher Standortfaktor. Und dort, wo das fehlt, wird man nicht investieren.
7: Bund und Land fördern Cottbus mit mehr als 5 Milliarden Euro. Aus dem Braunkohlestandort soll ein Innovationsstandort werden. Das Fraunhofer-Institut ist schon da, forscht zur Energiewende. Hier heißt es, damit Fachkräfte weiterhin kommen, braucht es ein weltoffenes Cottbus. Doch die Wissenschaftler sorgen sich um das Image der Stadt.
9: Wir sehen tatsächlich erste Anzeichen, dass Kollegen auch in Berlin wohnen und auf die Frage, warum man nicht nach Cottbus umzieht, schon auch dieser Aspekt eine Rolle spielt. Also insofern ist mein großer Wunsch, dass wir in Cottbus als dynamische Region und weltoffene Region wahrgenommen werden und dass wir damit im Wettbewerb um die besten Köpfe in der ersten Reihe spielen.
7: Der Strukturwandel soll neue Arbeitsplätze und neue Chancen bringen. Ob Cottbus davon langfristig profitiert, hängt auch davon ab, wie offen die ostdeutsche Stadt für die Menschen ist, die diese Zukunft mitgestalten sollen.
2: Es war eine der größten Razzien gegen die Hells Angels. Mitgliedern des Rockerclubs wird vorgeworfen, an einem europaweiten Geldwäschenetzwerk beteiligt zu sein. In den frühen Morgenstunden stürmten 1000 Polizisten und rund 100 Gebäude, vor allem in Deutschland, aber auch in Belgien, den Niederlanden und Bulgarien. Dabei sollte Vermögen in Höhe von fast 50 Millionen Euro beschlagnahmt werden. 14 Personen wurden verhaftet. Rund 180 Menschen, viele von ihnen Israelis, sind heute offenbar nur knapp einer Katastrophe entgangen. Sie waren am Vormittag mit dem Flugzeug auf dem Weg von Dubai nach Tel Aviv. Dann gab es offenbar eine Auseinandersetzung zwischen den beiden Piloten der Airline Fly Dubai. Eine weitere Crew an Bord konnte die Maschine in Saudi-Arabien notlanden. Inzwischen wurden die Passagiere unverletzt nach Israel gebracht.
10: Sicher gelandet in Tel Aviv. Die Erleichterung ist ihnen anzusehen. Am Morgen an Bord des Fly Dubai Flugs 1073. Die Maschine im Sturzflug, mehr als 4000 Meter in weniger als einer Minute. Angst und Panik. Eine Frau fragt immer wieder, was ist passiert? Die Fluggesellschaft bestätigt mittlerweile eine Auseinandersetzung im Cockpit. Passagiere berichten, den Angreifer überwältigt zu haben. Es soll sich um einen der Piloten handeln. Wir sind im Flugzeug und kontrollieren die Terroristen. Zu Hilfe kommt offenbar eine zweite Crew, die mit an Bord war. Sie landet die Maschine in Saudi-Arabien. Während die Passagiere dort auf den Weiterflug warten, sprechen israelische Politiker von einem versuchten Terroranschlag. Premierminister Netanyahu sagt, das Flugzeug habe offenbar zum Absturz gebracht werden sollen. Ich habe die Sicherheitsbehörden angewiesen, sich auf weitere potenzielle Bedrohungen vorzubereiten. Gleich nach der Landung trifft der Premierminister einige der Passagiere.
11: Erst gestern hatte Netanyahu davon gesprochen, dass Angriffe bevorstehen könnten, je näher die Wahlen rücken. In knapp 4 Wochen wählen die Israelis ein neues Parlament. Der Zwischenfall heute hat viele Menschen hier verunsichert und das dürften Politiker aufgreifen. Das Thema Sicherheit im Wahlkampf noch stärker betonen, auch wenn die genauen Hintergründe des Zwischenfalls heute noch unklar sind.
2: Und damit zum Sport. Das Abschlusstraining des DFB-Teams vor dem morgigen Nations League-Spiel gegen Serbien startete gut. 25 Spieler auf dem Platz, Klopps kompletter Kader diese Woche. Aber dann hat es Innenverteidiger Nico Schlotterbeck gerade von einer Verletzung genesen wieder erwischt.
12: Sorgenvolle Miene bei Bundestrainer Jürgen Klopp. Es gibt eine Hiobsbotschaft aus dem Abschlusstraining. Nico Schlotterbeck zog sich eine Außenbandverletzung im rechten Sprunggelenk zu. Passiert ist es ohne Einwirkung eines Mitspielers bei einer lockeren Übungseinheit. Ersetzen könnte ihn Waldemar Anton, der Teamkollege aus Dortmund. Im Tor wird Jonas Urbich stehen. Heimspiel für den Bayern-Spieler, gleichzeitig Länderspieldebüt beim Auftritt in der Münchner Arena. Insgesamt zeichnet sich eine sehr junge Anfangself ab, die den ersten Sieg der Ära Klopp holen soll.
13: Ein paar Leute zumindest geben mir noch Zeit, dass ich noch ein bisschen erst entwickeln kann. Die müssen wir den Jungs auch geben. Also der Trainer ist neu und der hat Zeit, aber die Spieler keine mehr. Wie verrückt ist das denn?
12: Die erfahrensten Startelf-Kandidaten sind David Raum mit 39 Länderspielen und Florian Wirtz mit 46. Beide kommen auch für die Kapitänsbinde in Frage. Beim erneuten Kadercasting wird wieder Geduld gefragt sein.
13: Wenn man ein Ballett zusammenstellt, und nicht, dass wir ein Ballett wären, aber wenn man eins zusammenstellt, nach 4 Tagen sollen die auftreten, dann rennen die sich über den Haufen. Ja, das haben wir nicht getan, muss man klarzustellen. Ne?
12: Die Partie gegen Serbien ist übrigens das erste Länderspiel in München während des Oktoberfests seit 1982.
2: Und nun die Wettervorhersage für morgen Donnerstag, den 1. Oktober.
14: Dem Osten beschert hoher Luftdruck noch viel Sonnenschein, aber ein Tief bei Irland lenkt dichte Wolken mit teilweise kräftigem Regen heran, der sich heute nach dem Westen ausbreitet. Auch kurze

0: Gewitter sind möglich. In der Osthälfte beginnt der Tag oft sonnig oder locker bewölkt. Sonst fällt teilweise kräftiger, mitunter auch länger anhaltender Regen. Auch einzelne Gewitter können dabei sein. Regional besteht Unwettergefahr durch Starkregen. Im Osten bleibt es oft sonnig und auch trocken. Im Westen heute Nacht milde 18 oder 17 Grad, im Osten teilweise nur einstellige Werte. Dort und im Südosten morgen sommerlich warm, an der See und im westlichen Bergland dagegen unter 20 Grad. Freitag nach Nebelauflösung teils Sonne, teils Wolken, in der Osthälfte noch gebietsweise Regen. Am Wochenende erwartet uns ruhiges, Sonntag oft freundliches und meist trockenes Wetter.
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4: Verborgen in unseren Wäldern leben wahre Siegertypen, die wir nur selten zu sehen bekommen. Sie sind mächtig. Fürsorglich und hart im Nehmen. Wildschweine. Klug und verspielt haben die sozialen Tiere die unterschiedlichsten Lebensräume erobert. Ihre außerordentliche Anpassungsfähigkeit und ihre hohe Intelligenz machen sie zu den erfolgreichsten Wildtieren unserer Heimat.

An einem warmen Morgen im März kommt Bewegung in den Wald. Die Wildschweinmütter gehen mit ihrem Nachwuchs in den Kindergarten. Bei der Aufzucht der Frischlinge machen die Bachen mit ihren erwachsenen Töchtern gemeinsame Sache. So sind die Kleinen stets unter Aufsicht. Und das bedeutet jede Menge Spielgefährten, mit denen man herrlich kämpfen kann. Toben macht hungrig. Neben der Muttermilch probieren die Kleinen auch schon ein wenig zartes Grün. Heute müssen die Märzveilchen dran glauben. Verständlich, dass Wildschweine bei Gartenbesitzern nicht besonders beliebt sind.

Am späten Nachmittag kann die blasse Frühlingssonne dem Waldboden kaum mehr Wärme spenden. Viele Nächte sind eisig kalt. Davon spüren diese neugeborenen Frischlinge in ihrem warmen Nest nicht viel. Es liegt windgeschützt in einer Mulde, hat ein dichtes Dach aus Zweigen und Ästen und wurde von der Mutter üppig mit trockenen Blättern, Gras und Farnkraut ausgepolstert. Noch sind die Kleinen empfindlich gegen Auskühlung und Nässe, denn ihre warme Unterwolle sprießt erst, wenn sie 2 Wochen alt sind. Dafür kommen sie bereits mit offenen Augen und gespitzten Ohren zur Welt und sind schon nach kurzer Zeit wild und unternehmungslustig. Die Frischlinge müssen sich gedulden, bis ihre Mutter sie das erste Mal ausführt.

In ein, zwei Wochen wird es vielleicht warm genug sein. Auch die Buntspechtküken sitzen in ihrer Höhle fest. Sie können noch nicht fliegen, dafür aber umso ausdauernder nach Futter betteln. Pausenlos versorgen die Eltern sie mit Larven, Raupen und Insekten. Dem Fuchs ist der durchdringende Geruch der Wildschweine in die Nase gestiegen. Er kann kleinen Frischlingen gefährlich werden, müsste dazu aber erstmal die Mütter überlisten. Und die haben ihn mit ihren feinen Ohren längst entdeckt. Der Fuchs hält besser Abstand. Und hat auch bei der Mäusejagd kein Glück. Die Wachen gehen wieder zur Tagesordnung über und pflügen den Boden nach Futter um. Im Frühling gibt es kaum nahrhafte Eicheln oder fette Bucheckern. Ein Mäuse- oder Vogelnest wäre eine willkommene Proteinquelle. Die aufgewühlte Erde lockt ein Rotkehlchen an. Hier findet es schnell Würmer für die Küken. Das Rotkehlchennest am Boden könnte für die Wildschweine in Frage kommen. Aber erstmal weg mit dieser Schnecke. Abfälle haben im Nest ebenfalls nichts verloren. Die bieten nur Krankheitskeimen Nahrung. Von den Wildschweinen droht dem Nest im schattigen Wald heute keine Gefahr. Sie durchwühlen lieber die sonnige Waldlichtung nach Insektenlarven. Eine Wildschweinrotte besteht aus einer älteren Leitbache und ihren Töchtern. Meist schließen sich 4 bis 5 Bachen zusammen. Die mächtigen Keiler zeigen kein Interesse an der Sippschaft. Bis sie 4 Wochen alt sind, dürfen die Frischlinge bei allen Bachen trinken. Danach werden sie verjagt. Und Milch gibt's ab jetzt nur noch bei der eigenen Mutter. Mit 2 Wochen kauen die Kleinen zwar schon auf Gras und Blättern herum, doch zum Sattwerden brauchen sie noch ein gutes Vierteljahr lang Milch. Um ihre vielen, meist 5 bis 8 Jungen gut versorgen zu können, benötigen die Mütter proteinreiche Nahrung. Die finden sie unter der Erde. Engerlinge, die Larven des Maikäfers. Die Wurzelfresser gelten als Forstschädlinge und Wildschweine sind eifrige Kammerjäger. Ende April, Anfang Mai erscheinen die Käfer, die 80 cm tief im Boden überwintert haben. Jetzt zieht es die Kellerkinder ins Obergeschoss, in ihr Liebesnest in den Baumwipfeln. Vor dem ersten Date aber müssen sie ihren Hunger stillen. Um 60 bis 80 Eier zu produzieren, braucht es Kraftnahrung. Da Blätter eine eher magere Kost sind, ist der Appetit der Krabbeltiere immens. Das oberirdische Leben der Maikäfer dauert nur wenige Wochen. Nach der Eiablage sterben sie. Und die Engerlinge der kommenden Generation werden wieder 4 Jahre an Wurzeln nagen, wenn sie nicht gefressen werden. So manche Larve, die die Wildschweine ausbuddeln, landet im Magen der Stare. Die Vögel wissen, wie sie bequem an Nahrung gelangen und folgen den Schweinen auf Schritt und Tritt. Die Küken der Rotkehlchen sind inzwischen flügge.

Bald wird es auch dem letzten Küken im Nest zu einsam. Überall im Unterholz verteilt, warten sie auf ihre Insektenration. Zumindest vor den Wildschweinen können sich die Kleinen schon unbeholfen hüpfend retten. Wildschweine fühlen sich in fast allen Lebensräumen wohl. Nur im Hochgebirge, in kahlen Trockensteppen oder in heißen Wüsten sind sie nicht zu Hause. Ohne Wald und Wasser sind sie verloren. Die Tiere haben keine Schweißdrüsen und können ihre Körpertemperatur nur im Schatten oder in Suhlen herunterkühlen. Mit ihrer feinen Nase finden sie ihre Nahrung sogar unter Wasser. Dazu wühlen sie den Schlamm auf und blubbern Luft ins Wasser. Das spült Insekten und Schnecken in ihre Mäuler. Ist der Hunger gestillt und der Durst gelöscht, wird es Zeit, in die erfrischende Suhle zu steigen. Der Schlamm kühlt nicht nur, er härtet zu einer dicken Kruste aus, die vor Mücken und Zecken schützt. Was könnte schöner sein?

Der alte Keiler legt besonders viel Wert auf eine gepflegte Schlammpackung. Und er wird sie mit niemandem teilen. Dieser Jüngling würde nur zu gern in den köstlich kühlen Schlamm steigen, aber mit einem kapitalen alten Einzelgänger ist nicht zu spaßen. Matsch auftragen und dann scheuern, was das Zeug hält. Weg mit den Flöhen und all den anderen Plagegeistern.

In der Sommerhitze wissen die Wildschweine bei der Futtersuche den Schatten der meterhohen Pracht Königskerzen zu schätzen. Ganz im Gegensatz zu den Schweinen lieben die Pflanzen trockenheiße Standorte. Das gilt auch für die Smaragdeidechse. Mittagspause für die Wildschweine, die sich jetzt in den kühleren Wald zurückziehen. Die Blüten locken Myriaden von Insekten an. Das kommt der Smaragdeidechse gerade recht. Je wärmer es ist, desto agiler wird das kaltblütige Reptil. Seine Beute aber auch. Jetzt ist die Gelegenheit günstig.

Am Nachmittag prüft die Leitwache aufmerksam, ob die Luft rein und kühl ist. Erst dann führt sie ihre Großfamilie auf eine Wiese, in deren Boden

reichlich nahrhafte Knollen stecken. Ständig geben die Schweine Laute ab und signalisieren so den anderen, hier bin ich. Unter den Einjährigen gibt es wieder einmal Streit ums Futter. Der Leitbache entgeht das nicht. Energisch trennt sie die Streithähne. Spüren jüngere Tiere etwas Leckeres auf, müssen sie es oft an die Älteren abtreten. In trockenen Sommern ist der Boden steinhart gebacken. Dann müssen sich die Schweine besonders anstrengen, wenn sie Nahrung ausgraben wollen. Ihr keilförmig zulaufender Schädel ist ein kräftiges Grabwerkzeug. Kleinere Köstlichkeiten lecken sie einfach von der Erde auf. Die älteren Frischlinge dürfen hier und da noch einen Schluck Muttermilch nehmen. Am Nachmittag verzieht sich die mehr als 40 Tiere zählende Großfamilie, Frischlinge eingerechnet, in den kühlen Wald. Ihre Größe zeigt, dass es trotz der Trockenheit genug Nahrung gibt. So starke Rudel sind selten. Meist sind es höchstens 20 Tiere. Im Schatten des Waldes liegt das Reich der Moose, Farne und Amphibien. All diese Lebewesen sind weitaus weniger anpassungsfähig als Wildschweine. Die urtümlichen Pflanzen und Tiere brauchen ständige Feuchtigkeit zum Überleben. Auf einer sonnigen Waldlichtung begegnen die Wildschweine einer anderen Anpassungskünstlerin, der Weinbergschnecke. Anders als die meisten Schneckenarten kommt sie in verschiedenen Lebensräumen klar. Unerlässlich ist für sie nur Kalk, den sie für ihr Gehäuse benötigt. Vor hungrigen Wildschweinen sollte sie sich lieber in Acht nehmen. Glück gehabt. Das Schwein war zu ungeschickt. Auf dem feuchten Waldboden findet heute das große Treffen der Weinbergschnecken statt. Es ist Paarungszeit.

Wie unter Schnecken üblich, finden sie in gemächlichem Tempo zueinander. Mit 7 Zentimetern pro Minute. Jede Weinbergschnecke hat sowohl männliche als auch weibliche Geschlechtsorgane. Sie können sich jedoch nicht selbst befruchten und suchen einen Partner. Erst ausführlicher Körperkontakt stimuliert die Tiere, Ei- und Samenpakete auszutauschen. In 4 Wochen werden sie 40 bis 60 Eier in eine Erdhöhle legen, aus denen 2 Wochen später die Jungschnecken schlüpfen. Für Singdrosseln sind Schnecken Leckerbissen. Die Gehäuse schlagen sie geschickt an Steinen auf. Aber für die Aufzucht der Küken eignen sich Würmer, Maden und Raupen besser. Die Drosselmutter brütet allein. Gefüttert werden die Küken aber gemeinsam mit dem Vater. Eine Etage tiefer wird nicht gezwitschert, sondern gegrunzt. Das Sprachrepertoire der Wildschweine umfasst viele verschiedene Laute. Brummen etwa bedeutet, mir geht es gut. Und das Quieken der Frischlinge gehört zum Spiel und ist diesmal kein Streit ums Futter. Die sozialen Tiere haben eine ausgeprägte Körpersprache. Ihre entspannt wedelnden Schwänze vertreiben nicht nur Fliegen und Mücken, sie zeigen auch Wohlbefinden an. Kot und Urin geben die reinlichen Tiere niemals in ihrem Lager ab. Für die Abfallprodukte finden sich schnell Abnehmer. Innerhalb kürzester Zeit sind Mistkäfer zur Stelle. Ihrem feinen Geruchssinn entgeht kaum ein Dunghaufen. Mist ist seit frühester Jugend die Hauptnahrung der etwa 2 cm großen und kräftig gebauten Käfer. Männchen und Weibchen bohren im Frühjahr lange Gänge unter einen Haufen. In die Abzweigungen wird je ein Ei gelegt und alles mit Mist gefüllt. Reichlich mit Kraftnahrung versorgt, schlüpft ein Jahr später die neue Mistkäfergeneration. Andere Insekten bevorzugen auserlesenere Nahrung. Hummeln holen Pollen und Nektar aus den Blüten des Fingerhuts. Die Wildschweine lassen die prächtige Staude dagegen links liegen, denn der Fingerhut enthält hochgiftige Stoffe. Den Schweinen steht der Sinn jetzt nach jungen, saftigen Himbeersprossen, nahrhaften Knollen und dem Inhalt von Mäusenestern. Die Mutter räumt Stamm um Stamm beiseite und verschafft so ihrem Nachwuchs Zugang zu lichtscheuen Leckerbissen wie Insektenlarven oder Asseln. Der Hochsommer ist die Zeit der Schmetterlingsraupen. Die des Distelfalters hat es eilig, zu ihrer Futterpflanze zu kommen. Im gekonnten Slalomlauf umgeht sie die Stacheln einer Himbeerranke. Schnecken dagegen bevorzugen die Fakir-Variante. Ihre isolierende Schleimschicht

Die Distelfalterraupe ist inzwischen am Ziel angekommen. Im Wipfel der Kratzdistel wachsen die zartesten Blätter. Nach 4 Wochen verpuppen sich die Raupen und ihr Körper verwandelt sich zum Schmetterling. Ein wahres Wunder, dass es fehlerlos klappt. Noch sind seine Flügel weich. Er muss zuerst die Adern aufpumpen, damit sie sich entfalten können. Wenig später schon tankt der Falter süßen Kraftstoff und bestäubt zugleich die Blüten. Distelfalter lieben zwar Distelnektar, fliegen aber auch auf viele andere Blumen. Die ölhaltigen Samen ziehen Schwärme von Distelfinken an. Es bleibt aber genug Saat übrig, um die Wiesen im nächsten Jahr wieder mit Disteln zu überziehen. Dort, wo Seen von ausgedehnten Schilfgürteln umgeben sind, lebt eines der kleinsten Nagetiere der Welt.

die Zwergmaus. Gerade mal 5 Gramm bringt sie auf die Waage. Die kaum fingerlangen Kletterkünstler sind Einzelgänger und kommen nur während der Paarungszeit zusammen. In dem Meer aus Schilf fühlen sich auch die Wildschweine sauwohl. Als ausdauernde und schnelle Schwimmer überqueren sie sogar Flüsse, wenn sie auf der Suche nach neuen Revieren sind. In den mehrere Meter hohen Schilfbeständen finden sie nicht nur reichlich Nahrung, wie Gräser, deren Wurzeln, Mäuse und Vogelnester, sondern auch ausgezeichnete Deckung.

Schnell macht sich das massige Tier unsichtbar. Nicht überall gibt es große Schilfflächen oder einen ruhigen Wald als Wohnraum. Die intelligenten Schweine aber haben längst nahrhaften Ersatz gefunden. Seit in Deutschland vermehrt Mais für Biosprit und Silage angebaut wird, finden Wildschweine so viel Nahrung und Unterschlupf, dass sie sich so stark vermehren konnten wie nie zuvor. Hochgewachsene Mais- und Weizenfelder wie dieses bieten dem Borstenvieh optimale Versteckmöglichkeiten. Im herbstlichen Wald reift die eigentliche Lieblingsnahrung der Wildschweine. Eicheln. Solange es Eicheln im Überfluss gibt, fressen sie praktisch nichts anderes. Bis zu 5 Kilo vertilgt ein ausgewachsenes Tier täglich. Die Dohle geht leer aus, aber Nachschub ist bereits unterwegs.

Ausdauer wird belohnt. Im Gegensatz zu Vögeln sehen Wildschweine nur schlecht. Ihre Nahrung erschnüffeln sie sich mit ihrer empfindlichen Nase, selbst wenn die begehrten Leckereien mehrere Zentimeter tief im Boden verborgen liegen. Der nahende Winter wird an den Reserven zehren und so versuchen alle, sich eine ordentliche Speckschwarte anzufressen. Im Herbst beginnt auch die Hauptpaarungszeit. Die ersten Keiler tauchen bei den Bachen auf. Im Frühling und Sommer haben sie hier nichts zu suchen. Jetzt aber sind sie willkommen. Unter den erwachsenen Bachen macht sich zunehmend Unruhe breit. Die jungen Weibchen lassen sich davon nicht anstecken. Kosmetik geht vor. Dennoch, irgendetwas liegt in der Luft. Bald reagieren auch die Jüngeren zunehmend gereizt. Einige Bachen markieren ihr Revier. Ihr Geruch gibt

Keilern Aufschluss über ihre Paarungsbereitschaft. Dieser mächtige Keiler sendet ebenfalls Duftsignale. Sie befinden sich in seinem Speichel. Und damit sie sich gut in der Luft verteilen, schäumt er ihn auf. Aber der knurrende Magen meldet sich auch. Die feine Nase führt den Eber über Kilometer hinweg zu einem proteinreichen Leckerbissen, einem verendeten Kaninchen. Wildschweine sind im wahrsten Sinne des Wortes Allesfresser.

Mit ihrem außerordentlich kräftigen Gebiss können sie selbst die zäheste Nahrung zerkleinern. Die Palette reicht von frischem Grün über Wurzeln, Knollen, Früchte und Fallobst über Schnecken, Regenwürmer, Mäuse, Jungvögel und Jungtiere bis zu Aas. So manches Mal holen sich Wildschweine auch erlegtes Wild, das nicht rechtzeitig vom Jäger geborgen werden konnte,

Pech nur für die eigentliche Entdeckerin des Kaninchens, die Dohle. Diese Eiche wurde von einer Bache mit Speichel markiert. Er enthält Duftstoffe, die anzeigen, wenn sie paarungsbereit ist. Und das macht die Keiler wild.

Kilometerweit hallen ihre wütenden Schreie durch den Wald. Der stärkste Keiler der Gegend nimmt's gelassen. Mal sehen, ob sich heute für Nachwuchs sorgen lässt. Dass Keiler aufdringlich sind, kann man diesem nicht gerade nachsagen. Von desinteressierten Bachen lässt er schnell ab. Mit kräftigem Scharren versucht er, sie von seinen Qualitäten zu überzeugen. Geschmack und Geruch verraten ihm, ob eine bereit ist. Diese Dame scheut die Öffentlichkeit. Und so folgt er ihr bereitwillig ins Separé. Den Zeitpunkt der Paarung bestimmt dann allein die Bache. Das Scharren soll nicht nur die Bachen, sondern auch die Konkurrenz beeindrucken. Reicht das nicht, kommt es zum Kampf. Ja.

Mit ihren scharfen Eckzähnen können sich die bis 200 Kilo schweren Brocken tödliche Wunden zufügen. Daher verdickt sich die Haut in der Paarungszeit an den Schultern stark und bildet eine Art Schutzschild.

Der Einsatz lohnt sich. Der Sieger darf sich gleich mit mehreren Wachen paaren. Rund 5 Minuten lang. Knapp 4 Monate später werden die Frischlinge zur Welt kommen. Kälte und Nahrungsmangel sind die größten Feinde der Wildschweine. Denn ihre anderen, Bär, Luchs und Wolf, wurden entweder ausgerottet oder streifen nur in unbedeutender Zahl durch die Wälder. Im Laufe des Winters werden die trächtigen Bachen immer kratzbürstiger. Die besten Brocken beanspruchen sie für sich. Die anderen kümmert das Gezeter wenig. Sie gönnen sich erstmal ein wenig Körperpflege. Anschließend geht es in aller Ruhe auf die Toilette. Alle Rottenmitglieder benutzen dieselbe Latrine. Man ist ja kein Schwein.

Bislang hat sich der Winter gnädig gezeigt. Dann fällt doch noch Schnee und gleich einen halben Meter hoch.

Die dicke Speckschwarte und das dichte Winterfell isolieren zwar gut vor Kälte, die Anstrengung aber kostet viel Energie. Sobald der Boden hart gefroren ist, wird es schwierig oder sogar unmöglich, Wurzeln und Insektenlarven auszugraben. Ein Grund, warum Wildschweine Regionen, in denen Dauerfrost herrscht, nicht erobern konnten. Schlau wie sie sind, kommen sie mit kürzeren Schlechtwetterphasen aber gut zurecht. Diese Bache folgt ihrer Schwester, denn sie hat etwas unter der dicken Schneedecke gewittert. Die beiden setzen auf Teamarbeit.

In der kalten Jahreszeit geht es nicht allein nur ums Fressen. Normalerweise paaren sich Wildschweine im November und Dezember. Ist das Nahrungsangebot aber besonders üppig, können Bachen sogar das ganze Jahr über Junge bekommen. Außerdem pflanzen sich immer mehr der auf den Maisäckern bestens genährten Teenager fort. Einer der Gründe, warum der Wildschweinbestand in den letzten Jahren stark zugenommen hat. Auch wenn Bachen ihre Jungen verloren haben, paaren sie sich erneut. Dieser Keiler wittert seine Chance. Ihre Duftbotschaften haben ihm verraten, dass seine Anwesenheit hier willkommen sein könnte. Da hat er sich wohl geirrt.

Ende März werden die tragenden Wachen immer aggressiver. Die Frischlinge vom letzten Jahr verstehen die Welt nicht mehr.

Die Geburt des neuen Wurfs steht kurz bevor. Die werdende Mutter duldet nun weder ihre eigenen Jungen, geschweige denn die ihrer Schwestern in unmittelbarer Nähe des Nests. Alle müssen Abstand halten, mindestens 20 Meter. Nach der unerwartet groben Behandlung tröstet sich dieser Jungkeiler mit waldtypischem Holzspielzeug. Von jetzt an werden vor allem die Männchen aus dem Vorjahr ohne den Schutz der Leitbache zurechtkommen müssen. Allein oder in einer Junggesellengruppe. Dort ist die Hierarchie längst geklärt. Einige Tage später taucht die Mutter wieder auf. Sie hat das Nest geöffnet, damit sich ihre Frischlinge in der Frühlingssonne wärmen können. Auch dieses Jahr sind alle gesund, kräftig und unternehmungslustig. Wenn das Frühjahr nicht allzu nass und kalt wird, haben die Kleinen eine gute Chance zu überleben. Schon nach 2 Wochen folgen die Winzlinge ihrer Mutter, denn sie spürt die besten Leckerbissen auf. Einige der kleinen Bachen werden später bei ihrer Mutter bleiben, als Teil der Großfamilie. Ihre Schwestern werden sich ein neues Revier suchen, dem sie treu bleiben, sofern es ausreichend Nahrung bereithält und sie dort nicht gestört werden. Die jungen Keiler dagegen müssen die Rotte verlassen, spätestens wenn sie 18 Monate alt sind. Noch aber bleiben die Frischlinge eng beieinander und wärmen sich gegenseitig. Zusammenhalt und Intelligenz, Anpassungsfähigkeit und Fruchtbarkeit haben die Wildschweine zu dem gemacht, was sie sind. Die erfolgreichsten Säugetiere unserer Wälder.

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4: Also ich glaube, das ist natürlich schon ein schönes Bild, was man sich irgendwie vorstellt. 1949, 4 Jahre nach Kriegsende. Man kann wieder träumen, es geht wieder bergauf. Aber ich glaube, dass meine Großeltern auch mit so vielen Problemen noch zu kämpfen hatten. Wie war das Leben wirklich damals?

0: Aufbruch ins Jahr 1949. Die Enkelin in den Kleidern ihrer Oma. Die ist damals gerade mal 14 Jahre.
1: Ich bin Jördis Krei, 21 und studiere in Bremen. Meine ganze Familie kommt auch von hier oder aus der Nähe. Alle, die den Krieg überlebt haben, sind im Westen geblieben.
0: Zwei Frauen auf einer Reise zu den Wurzeln, Träumen und Ängsten ihrer Familien. Einmal im Westen und einmal im Osten.
2: Liebe Oma Käthe, was ich von dir und deinem Leben weiß, lässt mich viel nachdenken und Fragen in mir aufsteigen, die du leider nicht mehr beantworten kannst.
3: Ich bin Maria Bastille. Meine Großeltern sind nach dem Zweiten Weltkrieg aus Schlesien in den Osten Deutschlands geflüchtet und konnten sich nur über Rundbriefe mit ihren Geschwistern verständigen. Und diese Briefe, die gibt es heute noch.
0: Briefe, die ganz persönlich Auskunft geben über Sorgen und Freuden jener Zeit.
3: Ich glaube, ich möchte erfahren, warum, was, wie, wo war, wie die Zeit war und was für Energien und Kraft sie aufgewendet haben, da sozusagen durchzukommen und es zu schaffen.
1: Ich weiß von meiner Oma, dass der Krieg für sie halt ganz schrecklich war, weil sie da ihre gesamte Familie verloren hat. Und ich finde es ja auf so eine erschreckende Art und Weise irgendwie faszinierend, dass sie dann eben trotzdem sich ihre Lebensfreude bewahrt hat.

0: 1949. Ein besonderes Jahr deutscher Geschichte. Das Ende der Besatzungszeit. Der Beginn der deutschen Teilung. Ein Schicksalsjahr für 70 Millionen Deutsche. 1949. Ein Jahr, in dem Leid und Lebenslust, Freude und Schmerz vielfach nebeneinander existieren. Von Bremen aus macht sich Jördis Krey auf den Weg zu ihrer Oma Ingrid und auf den Weg in den Frühling 1949.
1: Das ist so eine ziemliche Gefühlsmischung irgendwie. Ich bin schon sehr neugierig und bin auf der anderen Seite schon auch ein bisschen unsicher vielleicht, ob ich das alles auch irgendwie so aufwühlen möchte.
0: Ihre Oma Ingrid verliert im Zweiten Weltkrieg erst den Vater, dann die Mutter und die ältere Schwester. Und am Ende auch noch ihren Bruder. Ein Marinesoldat, der im Januar 1945 mit seinem Schiff untergeht. Ingrid wächst bei ihrer Oma auf. Ein Nachkriegsschicksal von Millionen. Frühjahr 1949. In München werden wieder Motorräder gebaut. Hamburg und Bremen entwickeln sich wieder zu bedeutenden Umschlaghäfen. Es ist wieder erlaubt, ein eigenes Gewerbe zu gründen. Spielzeug wird wieder produziert. Und die Ministerpräsidenten der drei Westzonen planen mit den Besatzungsmächten einen deutschen Staat.
2: Wenn nicht alle Zeichen trügen, wird zumindest der Westen Deutschlands im Jahre 1949 wieder als Staat in den Kreis der europäischen Völker und damit in die große Völkerfamilie zurückkehren.
0: Oldenburg. In der britischen Besatzungszone. Hier lebt Ingrid mit ihrer Oma in einer kleinen Dachwohnung. Die Stadt ist zwar weitgehend vom Krieg verschont geblieben, aber es gibt gravierende Versorgungsprobleme und Wohnungsnot.
3: Man hatte ja noch nichts, das war ja 1949, aber direkt gehungert, das haben wir nicht. Nein.
0: Mit einer kleinen Witwen- und Waisenrente müssen Ingrid und ihre Oma ihr Leben bestreiten. Keine Zeit zum Trauern.
3: Die haben immer alle zu mir Sonnenscheinchen gesagt. Wie es da drinnen aussieht, geht niemandem was an.
0: Oft beschaffen sie sich auf dem Schwarzmarkt die notwendigen Dinge des Alltags.
3: Für die Brotmarken haben wir den Kaffeebohnen auf dem schwarzen Markt gekriegt. Und die musste ich dann wieder hinbringen zu den Bauern, damit man Milch kriegte. Also so hat man sich immer...
1: Also viel so einfach getauscht?
3: Ja, getauscht. Doch richtig so ein Tauschgeschäft.
0: Im Frühling 49 gibt es in ihrem kargen Alltag einen Lichtblick. Ingrid soll konfirmiert werden. Dafür wollen sie Schmuck eintauschen, um Stoff für ein neues Kleid zu bekommen. An Schmuck aber haben auch die alliierten Soldaten Interesse. Offiziell suchen sie nach versteckten Waffen.
3: Jedenfalls kamen die denn an. Oh, und ich war ja ganz verängstigt und so. Und die machten dann ja Haussuchungen.
1: Ach, okay, krass.
3: Oh Gott, das war schrecklich. Und dann hatten wir noch so Schmuck von meiner Mutti. Das hätten die ja auch mitgenommen. Und da hat meine Oma gesagt, steck das mal schnell in deinen Schlüpfer. Und dann habe ich das in den Schlüpfer gesteckt, das haben die ja nicht gesehen. Und das haben wir dann nachher wieder rausgeholt und haben das dann vertauscht.
0: Das Manöver gelingt. Und am 10. April wird Ingrid konfirmiert. In ihrem neuen blauen Kleid.
3: Man kriegte da 75 Mark.
1: 75 Mark?
3: Ja,
1: war das viel damals?
3: Ich glaube, das war, weiß ich nicht. Und dann habe ich mir ein Fahrrad gekauft dafür.
1: Ich kann mir das echt schwer vorstellen, dass sie das als so eine positive neue Zeit irgendwie auch wahrgenommen hat.
4: Anfang 49 ist von Aufbruch noch nicht so viel zu merken. Die nächste und übernächste Woche zu planen, vielleicht noch den nächsten Monat. Und so waren die Träume von so einem besseren Leben ganz abstrakt auf so den Sankt-Nimmerleins-Tag, wenn es uns mal wieder besser geht, gerichtet.
0: Im Osten ist Maria Bastille auf dem Weg, das Jahr 49 zu erkunden. Ihre ganze Familie musste aus Schlesien flüchten und wurde auseinandergerissen. Die Briefe von damals erzählen, wie Marias Großeltern in den Osten kamen und von dem Wunsch, die Verwandten im Westen einmal wiederzusehen, trotz bewachter Zonengrenzen.
5: Vielleicht tritt ja doch bald eine Wendung der Dinge ein und die Grenze der Welt wird wieder aufgehoben. Gebe Gott, dann werden wir schon wieder zueinander finden.
6: Ich habe das ja auch gelesen, das war eine blöde Zeit, aber es ist auch eine gottgegebene Zeit. Sie wollten das nicht einfach loslassen, bloß weil jemand sagt, ihr müsst da und da und dorthin und euch hier trennen. Und das hat sie einfach wahrscheinlich auch durchgebracht. Genau.
0: Was hat Vertreibung und Neuanfang mit ihren Großeltern gemacht? Reichen diese Narben der Geschichte bis zu Maria? Sind sie der Grund für ihre eigene Wut und Trauer?
6: Ich habe mich irgendwann gefragt, ob irgendwelche Ängste, irgendwas ist bei mir im Leben, was mich so verspannen lässt. Je mehr ich mich mit der Geschichte meiner Großeltern beschäftige, glaube ich, dass es irgendwas damit zu tun hat.
0: Offiziell nimmt im Osten Deutschlands das Leben 1949 wieder Fahrt auf. Es gibt Modenschauen, Faschingsfeiern und Turnmeisterschaften. Die Frau an der Werkbank ist nun Normalität. Es geht bergauf.
7: Aus vielen Ländern Europas gelangen in steigender Zahl Lebensmittel in die sowjetische Zone. Ungarn liefert 1200 Tonnen Frischfleisch. Die ersten Kühlwagen werden in Leipzig entladen. Vor einem Jahr war die Versorgung noch wesentlich schwieriger. Die Schlangen vor den Fleischerläden sind seltener geworden.
0: Neben neuen Wohnungen und neuen Bauern gibt es aber auch einen politischen Schauprozess wegen angeblicher Textilschieberei. Es ist ein Schlag gegen private Betriebe.
8: Prozessverhandlung in Glauchau-Merane. Ein Wirtschaftsverbrechen größten Stils soll seine Sühne finden. 5 Todesurteile wurden gefällt. Eine Warnung für alle Saboteure, Schieber und Agenten, dass man sich nicht ungestraft an unserem Aufbau vergehen kann.
0: Maria trifft ihren Onkel Heimer Krebs, den ältesten Sohn ihrer Großeltern. Nach der Flucht strandet die Kleinfamilie im thüringischen Petriroda in der sowjetischen Besatzungszone. 300 Seelen, eine Kirche, ein paar Bauernhöfe. Die Flüchtlinge sind nicht willkommen. Heimer Krebs ist im Frühjahr 49 5 Jahre alt.
9: Die Deutschen hier, die dachten ja, da kommen Polen und da kommen die Wanzen gleich mit und die Flöhe und was weiß ich. Und da hieß es, Hans-Heinrich Käthe und Heimer Krebs nach vorne vortreten und dann standen wir da wie die Sklaven. Dann wurden wir angeguckt und bis sich jemand meldete, die nehme ich.
6: Oh Gott. Ich kann mir das ganz schrecklich vorstellen, dass man nicht mehr weiß, wo, also ich habe mein Zuhause verloren, es ist einfach weg und weiß nicht, wo ich hinkomme. Und irgendjemand bestimmt sozusagen darüber, du musst jetzt dort und dorthin und irgendwie klarkommen.
0: In der sowjetischen Besatzungszone halten sich zu der Zeit über 4 Millionen Flüchtlinge auf. Ein Viertel der Gesamtbevölkerung. Sie brauchen Nahrung, Wohnraum, Arbeit und eine Zukunft. Von einer Zentralverwaltung werden sie vor allem aufs Land verteilt. Dort soll die einheimische Bevölkerung alles mit ihnen teilen. Heimer und seine Eltern werden auf einem Bauernhof einquartiert. Das neue Zuhause hat eine Schlafstelle und eine kleine Küche.
9: Muss ich so sagen, habe ich bei meinen Eltern nie was gespürt, dass die sprachlos oder ängstlich gewesen wären. Waren sie sicherlich, aber das haben sie mich nicht spüren lassen. Okay.
0: Offiziell sind sie nun keine Flüchtlinge mehr, sondern werden Umsiedler genannt. Die Brücken in die alte Heimat sind endgültig abgerissen. Schlesien gehört nun zu Polen.
9: Ich kriegte als Kind jeden Tag eine Tasse Milch. Fand ich ganz toll. Mutter weiß ich, dass sie manchmal gesagt hat, eigentlich hätten sie uns ja ein bisschen mehr geben können, aber naja. Aber was sie jedes Mal gekriegt hat, das war, wenn sie einen Hahn geschlachtet haben. Da hat Tante Gretel den Kopf auf dem Hackklotz liegen lassen.
6: Ah, okay.
9: Den hat die Mutter geholt, hat eine Hühnerbrühe draus gekocht.
6: Okay, aus dem Kopf. Oh Mann.
0: Die Versorgungslage ist kritisch. Was die Bauern nicht an den Staat abgeben müssen, essen sie selbst. Die Flüchtlinge bleiben Bittsteller. Heimers Vater findet eine Anstellung als Drucker im Nachbarstädtchen. Die Familie bleibt in der Ostzone und schöpft ein bisschen Hoffnung.
9: Da gab es ja abends grundsätzlich Stromsperre. Und in der Stromsperre, da war dann bei uns die sogenannte Dunkelstunde. Vater, Mutter und ich haben auf dem Sofa gesessen und haben gesponnen und Luftschlösser gebaut. Was wäre, wenn wir das dürften und machen könnten und wenn uns das gelingen würde?
5: Seit heute Mittag stecken unsere Füße nun wieder unter unserem eigenen Tisch. Von unserem Hauswirt haben wir Möbel kaufen können.
10: Die vielen Flüchtlinge, die aus den ehemaligen Ostgebieten gekommen sind, die haben oftmals nicht speziell nach dem politischen System sich ihre Heimat ausgesucht, sondern danach, wo man wieder Fuß gefasst hat. Gerade die Flüchtlinge, die dort geblieben sind, haben dann eben oftmals auch mit einer gewissen Schärfe auf ihre Umgebung geguckt und gesagt, was mache ich jetzt hier? Ich habe mich jetzt bewusst entschieden, hier zu bleiben. Jetzt will ich auch, dass es hier schön und lebbar ist und will dazu auch was beitragen.
0: Am 12. Mai 1949 beenden die sowjetischen Besatzer die Blockade gegen West-Berlin, die sie selbst verhängt hatten. Nach 10 Monaten werden die Straßen wieder freigegeben. Es wird als politische Großtat verkauft.
11: Für die auf der britischen Seite der Zonengrenze angestauten ausländischen Reporter war dieses Ereignis eine willkommene billige Sensation.
12: Für alle friedliebenden Menschen der Welt ein Sieg der um den Frieden und die Einheit Deutschlands ringenden Kräfte.
0: Die Berlin-Blockade. Der erste Höhepunkt des Kalten Krieges zwischen Ost und West in der Mitte Deutschlands. Sie endet auf Druck der Amerikaner.
13: Die Blockade ist aufgehoben. Berlin lebt wieder im Licht. 10 Monate lang gab es nur Trockenkartoffeln und Trockenfrüchte. Voller Erstaunen und noch etwas misstrauisch genießen die Kinder Südfrüchte. Eine lang entbehrte und zum Teil nie gekannte Delikatesse.
0: Frühjahr 1949. Es gibt das erste Tiefkühlgemüse. Erfinderreichtum bei den Friseuren und endlich wieder Zirkus in der Stadt. Beginnende Normalität dank Marshallplan und neuer D-Mark. Jördis ist in Bremen auf dem Weg zu ihrem Opa, dem Vater ihres Vaters. Bremen. 1949 ist die Stadt Teil der amerikanischen Besatzungszone. Im Krieg zu 2/3 zerstört. Wohnraum ist ein riesiges Problem. Trotz einer Zuzugssperre drängen immer mehr Menschen nach Bremen. Sie sind auf der Suche nach einem Job. Die Amerikaner brauchen viele Arbeitskräfte in den bremischen Häfen, um ihre Truppen zu versorgen. Jördis Opa, Dieter Eck, lebt damals mit seiner Mutter und dem Bruder in 2 Zimmern im Erdgeschoss bei der Tante. Bisher kennt der 9-Jährige nur ein Leben zwischen Ruinen.
14: Letzten Endes haben wir eine tolle Kindheit gehabt.
1: Mhm. Nicht, auf den Trümmern dann aber
14: auf
1: sozusagen.
14: Auf den Trümmern, ja. dieser blöden Geschichte da. Ne?
1: Ja.
0: Die vaterlose Kleinfamilie lebt im Arbeiterviertel Bremen-Walle. Hier kümmern sich die Mütter um alles. Essen, Wohnen, Geld und Arbeit. Dieters Mutter geht putzen, um die Familie über Wasser zu halten. Sie ist, wie viele Frauen, die Alleinversorgerin.
14: Meine Mutter, die hat mir auch ein lebensbejahendes Leben vorgelebt. Sie war immer fröhlich. Aber ich habe nie erkannt, dass es auch sehr viele traurige Sachen in ihrem Leben gegeben hat.
1: Und ihr habt auch da nie so richtig drüber geredet?
14: Was meine Mutter fühlte, das war nie ein Gespräch zwischen uns. Der Vater war vermisst. Die musste jeden Tag unsere Mäuler stopfen.
0: Im Mai 1949 kommen überraschend noch einmal 10.000 Heimkehrer aus russischer Kriegsgefangenschaft. Dieters Vater ist nicht dabei. Es gibt keine Hoffnung mehr auf seine Rückkehr. Der Junge verbringt nun viel Zeit bei den amerikanischen GIs.
14: Ich habe das erste Kaugummi von denen gekriegt. Das habe ich wochenlang gekaut. Ich habe das in Zuckerwasser gelegt, damit man dann morgens wieder einen guten Geschmack von hat. Aber wochenlang habe ich auf so einen scheiß Kaugummi gekaut.
0: Am 23. Mai 1949 feiert Dieter seinen 10. Geburtstag. Endlich zweistellig.
14: Meine Mutter hatte nicht das Geld dafür, dass wir große Geschenke machten. Da habe ich ein paar Strümpfe gekriegt und ja, eine kurze Hose für den Sommer. Das war wichtig. Alles andere war nicht möglich bei unserem Budget.
0: Dieters Geburtstag wird ein bedeutungsvoller Tag in der deutschen Geschichte. Konrad Adenauer unterzeichnet am 23. Mai 1949 als Präsident des Parlamentarischen Rates das Grundgesetz. Gegen den Willen Bayerns, mit Zustimmung der westlichen Alliierten. Der entscheidende Schritt zur Spaltung Deutschlands.
13: Hier wird die neue Flagge der künftigen Bundesrepublik Deutschland zum ersten Male gehisst.
4: Die große Politik interessierte unglaublich wenige Leute. Auch für das Grundgesetz interessierte sich im Grunde genommen niemand.
0: Das Grundgesetz soll damals eine Übergangslösung sein. Erst einmal nur für den Westen.
4: Und der ideologische Kampf, den die Westalliierten da zu führen hatten gegen die Propaganda Stalins, drehte sich um die Pole Freiheit, Frieden. Frieden war das Schlagwort, das die Sowjetunion für sich beanspruchte. Das hatte eine enorme Durchschlagskraft.
15: Das Volk will Frieden. Frieden auf den Feldern. Frieden in den Werken. In Frieden ernten, in Frieden lehren und lernen, Frieden für die Kinder, Frieden!
0: Stalin propagiert ein neutrales Deutschland, eine Pufferzone zwischen den politischen Lagern. Insgeheim plant er längst einen ostdeutschen Staat unter seiner Regie.
10: Gerade von östlicher Seite heraus, von der Sowjetseite heraus, hat man immer wieder argumentiert, wir wollen ja ein gesamtes Deutschland, ein neutrales, ein demilitarisiertes Deutschland, in dem alle friedlich leben. Und deshalb war das beliebt beim Volk, diese Idee sozusagen. Jetzt machen wir es besser, jetzt machen wir es anders.
0: Von einem deutschen Staat träumt damals auch Familie Krebs. Bei ihnen steht im Juni 1949 eine Hochzeit an. Maria Basti ist mit ihrem Onkel auf dem Weg nach Harzgerode im Ostharz. Dort soll das Fest zu Pfingsten stattfinden.
6: Heute habe ich Hagebuttenwein angesetzt, damit wenigstens zur Hochzeit ein paar Flaschen Wein da sind. Wir sind eben hier nicht in der glücklichen Lage wie ihr im Westen.
0: Im Sommer 49 eine Hochzeit auszustatten ist eine Herausforderung. Das Kleid, ein Festmahl, die Kapelle. Alles schwierig zu beschaffen in Harzgerode. Marias Großeltern sollen sogar Kartoffeln aus ihren eigenen Beständen mitbringen. Und was ist mit den Verwandten im Westen? Können sie zur Hochzeit kommen?
6: Die Grenze wird ja auf beiden Seiten jetzt so streng bewacht. Pfingsten zur Hochzeit werde ich mein Herz in die Hände nehmen müssen und nur in Gedanken bei euch sein.
0: Eigentlich ist mit einem gültigen Interzonenpass das Reisen zwischen allen Besatzungszonen erlaubt. Aber besonders am Übergang zur sowjetischen Zone gibt es oft willkürliche Festnahmen oder harte Geldstrafen. Viele wählen deshalb den Weg über die grüne Grenze, durch die unbewachten Wälder zwischen West und Ost. So auch Heimers Tante.
9: Wer vom Westbesuch da, ich glaube, war keiner mehr da. Die Väter waren jedenfalls nicht mehr da. Aber es war trotzdem eine schöne Feier.
0: Es ist der 4. Juni 1949. Pfingsten. Heimers Onkel heiratet seine Anneliese.
9: Mit einem Mädchen aus Harzgerode zusammen war ich Blumenkind. Ich habe die Blumen gestreut von der Wohnung bis zur Kirche.
0: Auch Heimers Eltern planen ihre Zukunft. Sie wollen endlich ein eigenes Zuhause. Dafür erbringt Vater Hans Heinrich Höchstleistungen. Der Grafiker entdeckt ein neues Produktionsverfahren und wird dafür ausgezeichnet. Als Aktivist, ein Vorbild für andere. Damit hofft er auf politisches Wohlwollen für seine privaten Pläne.
9: Es war ein zwiespältiges Leben bei uns in der Familie. Wir haben uns mit diesem Staat nie identifiziert. Wir haben uns identifiziert mit Harzgerode. Das war ja nachher unsere Heimat. Vater ist zum Beispiel im Stadtparlament gewesen, aber genauso auch im Gemeindekirchenrat. Der hat diesen Bogen geschafft. Ja. Vaters Wunsch, sich selbstständig machen, dieser Wunsch bestand also. Und dann hatte er die Fühler ausgestreckt.
0: Selbstständigkeit ist im Osten nicht unbedingt erwünscht. Die aus der Sowjetunion übernommene Planwirtschaft verlangt eher volkseigene oder halbstaatliche Betriebe. Nicht das, was Marias Opa will.
5: Bittet Gott, dass ich weiter vorankomme. Hoffentlich schnürt man unseren privaten Betrieben nicht ganz die Luft ab.
0: Die Familie träumt von einer eigenen Druckerei, egal ob in Ost oder West.
9: Da hat Vater einmal einen Brief rübergeschrieben, wie geht's denn euch? Hättet ihr denn Interesse an einem Setzer? Und wenn dort eine vernünftige Antwort gekommen wäre, da wären wir vielleicht auch noch über die grüne Grenze gegangen.
6: Ich denke, dass es irgendwann nicht mehr wichtig war, wo sie waren, sondern dass sie aus der Situation das Beste gemacht haben.
0: Bremen, amerikanische Zone, Sommer 1949. Jördis Opa ist damals 10. Noch heute fragt er sich, ob er seine Mutter besser hätte unterstützen können.
1: Ach, hätte ich mal nachgefragt. Irgendwie ist das natürlich auch für mich eine Motivation, bei meinen Großeltern jetzt nachzufragen. Auch ich möchte ja irgendwie mir nicht irgendwann die Schuld geben und denken, ach, hätte ich damals, als sie noch da waren, mal nachgefragt, wie das jetzt genau war.
0: In der Familie von Jördis Opa ist 1949 von Aufschwung und mehr Wohlstand als im Osten nicht viel zu spüren. Die Armut der Kinderjahre prägt Dieter Eck sein Leben lang.
14: Wir waren nie reich, wir haben nie ein Konto gehabt und wir haben auch spitz auf Knopf gelebt. Und daraus entstand auch, ich will Geld verdienen.
0: Die Mutter möchte ihren Sohn fest in Lohn und Brot sehen. Bloß nicht arbeitslos sein.
14: Meine Mutter wollte mich zum Beispiel zur Bundesbahn bringen als Streckenwärter. Da hätte ich also im Winter Weichen abklopfen müssen und dann sollte ich Tankwart lernen. Und dann hatte ich aber gesehen bei meinem Freund, dass er immer so dreckige Fingernägel hatte. Seitdem putze ich mir immer die Nägel, bis sie bluten.
0: Noch weiß Dieter eigentlich gar nicht, was er will. Nur, dass er dieses Nachkriegsdeutschland voller Schuld, Schwermut und Problemen hinter sich lassen möchte. Der American Way of Life, den die GIs ins Bremer Weserstadion bringen. Das macht ihm Lust aufs Leben.
14: Amerika war für mich schon nicht nur das Land mit 1000 Träumen. Was dann rüberschwappte, das hat mich schon beeindruckt. Diese Leichtigkeit. Und dieses andere Leben, das, was wir ja gar nicht mehr gewohnt waren. Wir sind ja von einer Katastrophe in eine andere Katastrophe eingetreten. Ich hatte da

0: auch schon so ein verstecktes Gefühl, ich muss mal in die Welt hinaus.
1: Die Westalliierten hatten natürlich ein Interesse daran, Westdeutschland möglichst schnell einzubinden in ein westliches Wirtschafts- und letztlich auch Verteidigungssystem. Also das ist doch unglaublich, dass man nach diesem enormen Leid, was die Deutschen über die Welt gebracht hatten, dass da die Westalliierten die Westdeutschen wieder als Freunde bezeichnen, als Verbündete gegen die Propaganda Stalins.
0: Ich war immer ganz stolz darauf, dass ich nie in Ostdeutschland getankt habe, dass ich da kein Geld hinbringen wollte. Das war mir ganz wichtig, weil ich die nicht unterstützen wollte. Das war so meine persönliche Rache gegenüber den Russen.
2: Im Spätsommer 1949 geht es Schlag auf Schlag. Im Westen werden demokratische Strukturen geschaffen. Im August, bei den Wahlen zum ersten Deutschen Bundestag, gewinnt knapp die CDU. Und Konrad Adenauer wird der erste Bundeskanzler.
3: Zwar müssen wir uns bewusst sein, dass Deutschland und das deutsche Volk noch nicht frei sind. So darf uns doch dieses Werden des deutschen Kernstaates mit Freude erfüllen.
2: Am 7. September tritt der erste Deutsche Bundestag zu seiner konstituierenden Sitzung zusammen. Zu dieser Zeit propagiert man im Osten noch die Einheit Deutschlands, obwohl sie längst außer Reichweite ist.
4: Die Deutschen brauchen die Deutschen, ganz gleich in welcher Zone sie wohnen mögen.
2: Doch schon wenige Wochen später, am 7. Oktober, wird eine eigene Verfassung der Ostzone verabschiedet und eine eigene Regierung gebildet. Die Deutsche Demokratische Republik ist gegründet.
5: Aus eigener Kraft uns ein eigenes Haus zu bauen. Kein Haus, wo in jedem Stock ein Amerikaner die Beine auf den Tisch legt, sondern ein Haus, das uns gehört vom Keller bis zum Dachboden.
2: Die DDR wird, wie die Bundesrepublik, als Provisorium gegründet. Im Osten wie im Westen glauben viele, dass die Teilung sowieso nicht lange Bestand haben wird.
6: Man darf auch nicht vergessen, dass man in einer Situation gelebt hat, wo Umbrüche völlig normal waren. Man ist innerhalb von ein, zwei Generationen von Monarchie zu Demokratie, zum NS-System, zur Besatzungszone und jetzt in zwei verschiedene Staaten geraten. Dass das nicht als fest angesehen worden ist, ist völlig normal, weil man einfach sich irgendwie fast daran gewöhnt hatte, dass diese Riesenumbrüche dazugehören zum deutschen Leben.
2: Mitten in der DDR liegt nun das geteilte Berlin. Ein Grenzfall der Geschichte.
7: Berlin sieht in den gestrigen Tag ein Tag der Schande. Denn seit gestern gibt es zwei deutsche Staaten. Nebeneinander.
2: Die Teilung Berlins und Deutschlands ist auch in den Briefen der Familie Krebs ein ständiges Thema. Gegenseitige Besuche zwischen Ost und West werden immer schwieriger.
8: Die Geschichte hat uns ja schon so manches Husarenstückchen gelehrt. Drei Päpste zur gleichen Zeit hat es gegeben, auch zwei deutsche Kaiser schon. Aber das Experiment zweier deutscher Regierungen ist wohl für unsere Zeit aufgehoben worden.
2: Maria ist auf dem Weg zu ihren Großtanten Armgard und Brigitte. Die kleine Armgard war nach der Flucht mit ihrer Mutter, Oma und Tante zunächst in Harzgerode gelandet. Die Kleinstadt am Harz liegt in der sowjetischen Zone. Auf 7000 Einwohner kommen 2000 Flüchtlinge. Wer hier eine Unterkunft hat, kann sich glücklich schätzen.
9: Wir hatten eine nette kleine Wohnung und eigentlich sollten wir dann dort bleiben. Und meine Oma und Tante, die hatten auch das Gefühl, so, hier sind wir jetzt, der Krieg ist zu Ende und Gott sei Dank, wir haben wieder ein kleines Zuhause.
2: Als der Vater aus der amerikanischen Kriegsgefangenschaft entlassen wird, scheint das Glück vollkommen. Allerdings, er ist im Westen gelandet.
9: Meine Mutter hat jetzt natürlich gedacht, jetzt kommt unser Vater zu uns nach Harzgerode.

0: hat er nicht gemacht. Er hat ihr geschrieben, schließe dich dem nächsten Transport an, den du kriegen kannst. Ich habe hier Arbeit, hier könnten wir leben. Meine Mutter hat das getan. Später hat mein Vater gesagt, ich wollte euch auch vor allen Dingen aus der russischen Zone weghaben.
1: Auch Brigittes Mutter folgt dem Ruf des Vaters und wechselt in die westliche Zone. Allerdings bleibt ihr Vater nach der Kriegsgefangenschaft arbeitslos.
2: Unsere Hoffnung, dass Hans bald wieder bei seiner Firma arbeiten kann, haben wir leider auch streichen müssen. In absehbarer Zeit ist mit einer Einstellung nicht zu rechnen.
1: Besser geht es ihnen im Westen nicht. Die Familie lebt in sehr bescheidenen Verhältnissen. Sie haben teilweise weniger als ihre Geschwister im Osten. Trotzdem versucht die Mutter, die Kinder das nicht spüren zu lassen.
3: Einmal hat mich meine Mutter verdroschen. Da war ich vielleicht 6 oder so. Und ich weiß das noch wie heute. Nicht die Schmerzen haben mich zum Weinen gebracht oder haben mich belastet, sondern dass meine Mutter so verzweifelt war.
1: Für die Frauen sind die heimgekehrten Väter anfangs keine große Hilfe.
4: Viele Männer kehrten aus dem Krieg zurück, verbittert, ausgebrannt, ernüchtert. Die waren eifersüchtig auf den Optimismus der Frauen, auf ihre ganze Lebenskraft. Aber viele Frauen hatten von diesen enormen Mühen, dieser erzwungenen Emanzipation, die Nase voll und träumten davon, so wieder eine heile Familie zu führen.
1: Die heile Familie, die sich viele wünschen, bleibt oft ein Wunschtraum und ein leeres Versprechen der Propaganda.
5: Die schweren Jahre in der Ferne sind vorüber. Die neue Zivilkleidung wird angepasst. Ein neues Leben kann beginnen.
6: Sag mal, hat dein Vater auch vom Krieg erzählt?
0: In einem Brief heißt es, ich habe den Glauben verloren, den Glauben an Gott und an alles. Das Kriegsende hat ihn sehr, sehr enttäuscht und sehr, ja, wie soll ich sagen, kaputt gemacht.
1: Die kriegstraumatisierten Männer haben große Schwierigkeiten, ihre Rollen als Vater und Familienoberhaupt wieder einzunehmen.
3: Er erzählte nichts über den militärischen Auftrag und was dann da passierte, sondern er erzählte, wie wunderbar der Sonnenaufgang war und wie er diesen seltenen Vogel gehört hat. Da hat er abgeblockt, ihr könnt euch das gar nicht vorstellen.
1: Im Auftrag ihrer Großtanten fährt Maria ins Bundesarchiv. Was verbirgt sich hinter dem Schweigen der Väter in der Familie Krebs? Maria erfährt von deren Einsatz an vorderster Front im Polenfeldzug und in Stalingrad, erfährt von Verwundungen und Durchhalteorden. Sie begreift, unter die Vergangenheit wollen alle damals einen Schlussstrich ziehen.
3: In den Familien muss Zukunftsvertrauen geherrscht haben, denn 1949 sind 3 neue Familienmitglieder gezeugt worden.
1: Im Oktober 1949 wird im Westen in neue Kinderwagen investiert. Feinstrümpfe aus Amerika landen auf den Ladentischen. Und das Münchner Oktoberfest lädt ein zur Völlerei, wenngleich längst nicht alle teilhaben können.
5: München hatte wieder sein traditionelles Oktoberfest. Nach langen, mageren Jahren zeigte es sich diesmal wieder im alten Glanz. Es gab Pfunds-Gaudi für Einheimische und Zugereiste.
1: Kinobesuch mit Jördis, Oma Ingrid und Opa Dieter. Es laufen die Nachrichten von 1949. Damals konnten sich die Großeltern Kino kaum leisten und Fernseher hatten sie schon gar nicht. Ein Bericht weckt in Jördis Oma traurige Erinnerungen an ihr eigenes Leben.
7: Denn durch den Krieg und seine Folgen wurden etwa 65.000 Kinder von ihren Eltern getrennt. Der Suchdienst des Roten Kreuzes hat hier entscheidend geholfen. Im Zuge der späteren Ausweisungen gelangten Eltern wie Kinder, ohne etwas voneinander zu wissen, nach Westdeutschland. Der Suchdienst konnte die Kinder ermitteln und die Wiedervereinigung mit den Eltern veranlassen.

0: Ingrid hat lange Zeit nichts über den Verbleib ihres Bruders gewusst. Zum ersten Mal erzählt sie über ihre Suche nach ihm.
1: Wir haben ja nie richtig Nachricht gekriegt, ob der nun tot war. Und dann habe ich irgendwo, wenn wir einen Artikel gelesen haben, dann habe ich an die Zeitung geschrieben. Und das habe ich eigentlich schon ganz, ganz jung gemacht. Und ich fand immer schrecklich und habe immer gedacht, ach Gott, vielleicht lebt mein Bruder irgendwo. Und er hat sein Gedächtnis verloren und er findet nun nicht, weiß nichts. Und so, da habe ich immer, immer drüber nachgedacht. Das denke ich ja heute fast noch.
0: Erst viele Jahre danach taucht der Bruder in der Liste der Schiffsbesatzung der Gustloff auf, die im Krieg versenkt wurde. 1949 gibt es noch keine Spur von ihm. Damals dürfen erstmals Vermisste für tot erklärt werden. Ingrid und ihre Oma verzichten darauf. Der Krieg hat Ingrid die ganze Familie geraubt. Es bleibt das größte Trauma ihres Lebens. ...1949 gibt es bereits wieder eine reale Kriegsgefahr. Die Nachrichten berichten von militärischen Konflikten in Korea und in China, wo sich der Kommunistenführer Mao Zedong an die Macht putscht. In beide Krisenherde sind die Sowjetunion und die USA involviert. Hochgerüstete Gegner.
2: In der Zeitung war ja auch häufiger von Atombomben die Rede oder ob Sowjetbomber die USA erreichen können, steht hier zum Beispiel mit einer Karte auch. Also war das auch wirklich Thema?
1: Angst hat man immer gehabt. Also, und ich habe immer, solange ich denken kann, habe ich Angst. Immer jeden Kriegsdienstverweigerer, den hätte ich umarmen können, weil ich so ein Kriegsgegner bin. Und jetzt habe ich sowieso so viel Angst. Und dass ihr noch sowas miterleben müsst.
0: Die Angst vor einem Krieg hat Ingrid mehr geprägt als die langjährige Armut.
2: Vor allem jetzt in der intensiveren Beschäftigung damit, kann ich mich dann auch ein bisschen besser in meine Großeltern hineinversetzen oder sie vielleicht auch ein bisschen mehr verstehen, ja.
0: 1949 ist das Jahr, in dem Ingrid über ihre Zukunft entscheiden muss. Als Vollwaise ohne Beziehungen muss sie die Schule verlassen und einen Beruf erlernen. Aber Lehrstellen sind rar.
1: Ich konnte da auch lange Jahre nicht drüber sprechen, dass ich Modistin gelernt hatte. Weil damals hieß das Putzmacherin. Und dann haben die Leute gedacht, man hat irgendwo geputzt. Traumberuf war das nicht, weil ich immer ins Büro gerne wollte.
0: Winter 1949. Bald beginnt ein neues Jahrzehnt. Im Westen werden es die goldenen 50er, Jahre des Aufbaus und des Aufschwungs. Die Bundesrepublik ist fest in das westliche politische Lager eingebunden.
3: Ende 1949 begann man schon spürbar zu merken, dass es aufwärts ging. Vor allen Dingen waren die Waren, die man sehen und anfassen konnte, die waren wieder da. Und damit gab es eine Perspektive, dass wenn man genug arbeitete, genug verdiente, irgendwann an dieses Zeug wieder dran kam, wo man begann, vom eigenen Auto zu träumen.
0: Auch im Osten geht es zum Jahresende 49 spürbar bergauf, nur wesentlich langsamer als im Westen. Die DDR ist fester Bestandteil des kommunistischen Bündnisses unter Stalin. Am 21. Dezember feiert man deshalb hier mit großem Pomp seinen 70. Geburtstag.
4: Also die Desillusionierung oder dieser Vorgang, dass man irgendwie denkt, okay, jetzt ist vielleicht doch nicht so offen und so viele Möglichkeiten gegeben, wie ich das am Anfang gedacht habe, das hat ziemlich schnell eingesetzt. Und das hat dann diesen Gründungsoptimismus, der da 1949 am Anfang noch bestand, erodiert und die Leute irgendwie etwas zynischer auch gemacht.
0: Was wird aus Marias Großeltern und ihrem Onkel Heimer nach 1949? Es wird 5 Jahre dauern, bis Marias Opa die staatliche Genehmigung erhält, eine eigene Druckerei in Harzgerode zu eröffnen. Heimer Krebs erinnert sich genau an den Tag, als dieser Lebenstraum seiner Eltern in der DDR wahr werden darf.
5: Da kam ein Brief vom Ministerium aus Berlin. Und ich als Schuljunge, Schlüsselkind, alleine zu Hause, und wusste ja um die ganze Sache und habe den Brief aufgemacht. Obwohl ich, also das wusste ich,

0: Briefe werden nicht aufgemacht, fremde Postkarten werden nicht gelesen, Postgeheimnis. Aber den Brief habe ich aufgemacht. Den habe ich gelesen und dann habe ich erkannt, dass das eine Genehmigung ist. Und dann kam dieser schöne Satz, Vater, ich habe das Wort nicht gefunden.
1: Die Druckerei bleibt in den Händen der Familie. Heimer wird sie erben und wiederum an seine Tochter übergeben. Erst 2023 wird die Firma aufgelöst.
0: Der erste Wunsch, sich selbstständig zu machen, den haben sie sich erfüllen können. Das war schön. Und der letzte Wunsch, den hat auch Vater noch erlebt. Die Wiedervereinigung hat er auch noch erlebt.
1: Es ist auch eine Wiedervereinigung der Familie Krebs. Nach Vertreibung, Zwangsumsiedlung und Ankommen in Ost und West. Lebenswege, die Maria stark geprägt haben.
2: Liebe Oma Käthe, Fragen, die ich dir nicht mehr stellen kann, sind beantwortet. Ich weiß, wer ich bin und wohin ich gehöre. Danke für alles. In Liebe, deine Maria.
3: Ja, es macht mich einfach zufrieden, dass ich das gemacht habe. Ja. Ich weiß vielleicht jetzt, wo Gefühle herkommen, die ich vorher nicht einordnen konnte. Und ich habe jetzt das Gefühl, dass ich das auch irgendwie jetzt abschließen kann.
1: Und was wurde aus Ingrid, der Oma von Jördis, und ihrem Opa Dieter? Dieter Eck fährt 10 Jahre zur See, bereist über 100 Länder. Spät macht er eine Ausbildung zum Ingenieur und heiratet seine große Liebe. Sie haben 4 Kinder.
4: Ich habe studiert, ich habe vieles gesehen auf der Welt, von Alaska bis Vietnam. Und ich muss sagen, ich war auch mein Leben immer stolz.
1: Ihren Lebenstraum erfüllt sich auch Ingrid und wird viele Jahre als Sekretärin arbeiten. Sie heiratet mit 30 Jahren einen Flüchtling aus Pommern.
5: Ich sage bestimmt mehrmals am Tag, wie gut ich das habe. Und ich bin dankbar, ich habe es so gut.
1: So wie ihre Oma 1949 steht nun Jördis am Beginn ihres eigenen Lebensweges. Sie möchte nach dem Studium vielleicht Journalistin werden und über deutsche Geschichte berichten. Und darüber, wie wichtig es ist, die eigene Herkunft zu kennen.
6: Es sind echt total viele Sachen ans Licht gekommen, die ich einfach nicht wusste. Dass man echt sich einfach irgendwie durchbringen musste. Und dass vor allem auch die Frauen das sehr geschafft haben. Das fand ich schon sehr überraschend. Ja, ich würde sagen schon, dass man da Parallelen zwischen uns sieht, zwischen meiner Oma und mir. Irgendwann möchte ich da stehen im Leben. Und natürlich auch einfach zufrieden sein.

0: viel los heute im Norden und darüber hinaus. VW kündigt viele Tarifverträge. Was bedeutet das genau? Wir fragen nach. Außerdem kommt jetzt der Tankrabatt. Was wird er bringen? Und die Pflegereform ist durchs Kabinett. Was ändert sich? All das jetzt bei NDR Info.
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0: Herzlich willkommen bei NDR Info am Mittwochabend. Heute mit der Überschrift Kosten runter, es muss gespart werden. Und da beginnen wir bei VW. Ja, die Nachricht des Tages, das Unternehmen kündigt fast alle Tarifverträge, denn das Sparprogramm des Sommers reiche nicht. Die Kosten müssen weiter runter. Für die Mitarbeiter und Mitarbeiterinnen der nächste Tiefschlag. Erste Reaktion heute Nachmittag in Hannover-Stöcken.
4: Sehr traurig. Bleibt abzuwarten, wie sich das auswirkt auf die Arbeitsplätze und auf die nächste Zukunft. Ich bin gespannt. Also besorgniserregend eigentlich.
5: Das war ja aber klar, dass das passieren könnte. Deswegen mal schauen, ne?
6: Natürlich macht sich jeder Sorgen, ne? Und da, bei der aktuellen Situation. Aber grundsätzlich vertraue ich meinen Vertretern, dass die da das Beste für uns aushandeln. Und wir haben jetzt gerade noch zu tun, also arbeiten wir.
0: Und darüber rede ich jetzt mit Annette Deutzkens aus unserer Wirtschaftsredaktion. Annette, VW kündigt fast alle Tarifverträge zum Jahresende. Was ist das für ein Schachzug?
7: Ja, das kommt nicht ganz unerwartet. Wir haben in den letzten Monaten ja immer wieder aus Unternehmenskreisen gehört, dieses Sparprogramm, das 2024 vereinbart wurde, das reicht einfach nicht. Der Wettbewerbsdruck ist viel, viel größer geworden. Die Kostensituation hat sich verschärft. Also wir müssen da nochmal ran. Und Punkt zwei ist, es passt auch so ein bisschen in die Kommunikationsstrategie des Unternehmens, eher defensiv, immer eher ein bisschen vage zu bleiben zunächst und dann scheibchenweise sozusagen mit der Wahrheit rauszurücken, wenn man so will. Und die Wahrheit in diesem Fall ist, alle Tarifverträge oder nahezu alle sollen eben noch mal angeschaut werden. Da hätte man vielleicht auch schon mal bei den Betriebsversammlungen im Sommer drüber sprechen können und den Beschäftigten ehrlich sagen können, es reicht einfach nicht, wir müssen uns auch das alles noch mal anschauen. Es wäre sicher unangenehm gewesen, aber es wäre halt auch ehrlich gewesen.
0: Was heißt das jetzt? Wie geht's weiter?
7: Ja, also wenn es nach VW geht, dann bespricht man das alles jetzt ganz in Ruhe am Verhandlungstisch, beziehungsweise auch nicht so ganz in Ruhe, sondern eher ziemlich eilig, denn die Zeit drängt. Es ist ja so, der Wettbewerbsdruck, ich habe schon gesagt, hat enorm zugenommen, gerade aus China. Und da kann man sich jetzt nicht ewig Zeit lassen, bis man sich einigt. Aber die Gewerkschaft hat schon angekündigt, das wird ein heißer Herbst. Diese Formulierung wird dann ja gerne immer gewählt. Also es wird Protestaktionen geben. Die Friedenspflicht, die gilt während der Tarifgespräche bis Ende Dezember. Danach wären dann auch Streiks möglich. Bänder könnten möglicherweise Tage oder Wochen lang stillstehen. Aber ich glaube, so weit will es eigentlich keine der beiden Seiten kommen lassen. Denn wenn das Unternehmen dadurch dann Schaden nimmt, dann hilft das am Ende niemandem und sichert natürlich auch langfristig keinen einzigen Arbeitsplatz.
0: Danke, Annette Deutzkens, für diese Einordnung. Und wir bleiben beim Auto. Autofahrer haben es jetzt wirklich schwarz auf weiß. Noch nie war tanken so teuer wie im September, so die Daten des ADAC. Und das eben im Monat vor der Neuauflage des Tankrabatts. Der gilt in knapp 2 Stunden bis zum Jahresende. Passend dazu ging es heute Mittag noch mal richtig rauf, um mehr als über 20 Cent. Und da fragen sich viele, was kommt da morgen an der Zapfsäule an? Die Erwartungen sind gemischt.
8: Die 17 Cent bringen uns, finde ich, überhaupt nicht weiter. Dann sind wir immer noch weit über 2 Euro.
9: Wenn das hier 3 Euro nachher wird, hier, dann machen wir alle, bleiben wir alle stehen hier. Ne? Das, wir tanken hier eine Tankfüllung in der Woche, sind 1.600 Euro weg.
10: Ich muss immer nach Soltau pendeln, alle 2 Wochen zur Arbeit. Und da wäre es schon hilfreich, ne? Bei den 400 Kilometern pro Tag.
11: Ich finde, dass das halt das Gießkannenprinzip ist. Wir hauen Milliarden raus und es profitieren alle.
12: Wenn man da hinguckt, dann wird einem ja sowieso schlecht. Ob das nun wirklich was bringt, wir werden sehen. Ne?
0: So ist es. Aber was sagen die Experten? Was wird für morgen erwartet? Wird die 17-Cent-Steuersenkung weitergegeben? Der ADAC ordnet das so ein.
13: Die Preise müssten natürlich an Mitternacht nach unten gehen. Doch durch die 12-Uhr-Regelung ist es wirklich so, dass kurz vor 12 Uhr der Zeitpunkt sein müsste, an dem die Benzinpreise am tiefsten sind. Pro Problem ist natürlich, viele Menschen sind da bei der Arbeit. Lange Schlangen an den Tankstellen erwarten wir morgen, die natürlich dann versuchen, noch den günstigen Sprit zu erfassen, bevor es um 12 Uhr wieder wie eine Rakete nach oben schießt. Das wird morgen, man wird morgen abwarten, aber richtig runter geht es erst in den nächsten Tagen.
0: Morgen und in den nächsten Tagen dann der Realitätscheck an der Tankstelle. Und noch was, während bei Sprit eine Preissenkung angekündigt ist, wird das Deutschland-Ticket teurer. Ab Januar werden dann 66,80 Euro fällig, ein Plus von 3,80 Euro. Hier statt Entlastung eine Belastung. Und auch jetzt geht's ums Geld, denn da erzähle ich Ihnen nichts Neues. Die Pflegekasse hat ein Milliardenloch, das muss gestopft werden. Deshalb war ja die Bundesregierung massiv unter Druck. Eine Reform musste her und die hat auf den letzten Metern viel Streit in der Koalition ausgelöst und stand auch auf der Kippe. Aber das Kabinett hat sich heute Vormittag dann doch geeinigt und ein ziemlich abgekämpfter Bundesgesundheitsminister ist danach kurz und knapp vor die Presse getreten.
14: Ich bin froh, dass wir heute diesen Schritt, diesen ersten wichtigen Schritt gegangen sind zur Stabilisierung des Pflegesystems. Der allgemeine Beitrag bleibt stabil bei 3,6%. Der Kinderlosenbeitrag steigt um 0,3.
0: Mein Kollege Markus Grill recherchiert seit Jahren zu diesem Themenkomplex. Das war ja heute wirklich eine kurze Pressekonferenz. Was liegt da jetzt konkret auf dem Kabinettstisch?
15: Also eine echte Reform liegt noch nicht auf dem Kabinettstisch. Es geht eher darum, wie man das Geld zusammenkratzt, um das Defizit auszugleichen. Es wird also mehr Belastungen geben, vor allen Dingen für Kinderlose und für Gutverdiener. Die müssen künftig mehr Geld für die Pflegekasse bezahlen. Und es wird für die betroffenen Pflegebedürftigen auch schwieriger, die Pflegegrade 1 bis 5 zu bekommen, weil man da auch schärfere Kriterien machen will. Was man nicht gehört hat zum Beispiel, ist, dass man den Betrug in der Pflege bekämpfen will. Und der findet auch in großem Stil statt. Bei der Verhinderungspflege zum Beispiel, bei Badumbauten, die gar nicht stattfinden. Da gibt es viele Millionen, die da jedes Jahr findige Geschäftemacher mitnehmen, ohne dass die Krankenkassen und die Regierung versucht, diesen Bereich zu stoppen.
0: Nun wird ja auch auf eine Kommission verwiesen. Das kennt man ja schon. Wird das Problem jetzt nur verlagert?
15: Vermutlich, weil selbst wenn die Kommission gute Vorschläge macht, man hat es ja im Bereich der gesetzlichen Krankenkassen gesehen, dann werden die im Gesetzgebungsprozess häufig zerrieben. Da war es ja so, dass die Kommission so viele Vorschläge gemacht hat, ohne dass die medizinische Leistung verringert wird, dass die Kassen über 40 Milliarden hätten sparen können. Am Ende haben sich aber alle Lobbyisten durchgesetzt, sodass der Großteil der Belastungen wieder bei den gesetzlich Versicherten landet. Und genau diese Zweiteilung von Privatversicherten und gesetzlich Versicherten hat man ja auch in der Pflege, in der Pflegekasse. Auch hier ist es so, dass die Privatversicherten in der Regel doppelt so viel verdienen, aber nur halb so viel Leistungen brauchen. Und da muss man fragen, ob es nicht sinnvoll wäre, hier zu einem Ausgleich zu kommen. Die Expertenkommission wird sowas möglicherweise vorschlagen am Ende. Aber ob es durchgesetzt wird im Gesetzgebungsprozess, da kann man gehörige Zweifel haben.
0: Danke, Markus Grill. Heute mal nach Köln. Ja, Betrug bei Pflegeleistungen haben wir gerade schon gehört. Darum geht es auch bei unserer nächsten Geschichte. Bei der Kaufmännischen Krankenkasse in Hannover ist durch Betrug bei den Abrechnungen in den vergangenen 2 Jahren ein Schaden in Höhe von 8 Millionen Euro entstanden. Da ging es eben um Pflegeleistungen, aber auch um gefälschte Rezepte oder überteuerte Medikamente.
16: Die KKH mit Sitz in Hannover war vor 25 Jahren bundesweit die erste Krankenkasse, die eine Taskforce zum Abrechnungsbetrug einrichtete. Inzwischen sind alle Kassen verpflichtet, Betrug aufzuspüren. Der Schaden ist immens. Unbürokratischer Zugang zu Hilfen für Versicherte bedeutet häufig zu wenig Kontrolle von Leistungen, beklagt der Chefermittler der Kasse.
17: Am Beispiel Verhinderungspflege oder wohnumfeldverbessernde Maßnahmen. Das sind alles Leistungen, die nicht zwangsläufig von einem Pflegedienst erbracht werden müssen. Und dann sind das sozusagen Täter, die keine Pflegedienste sind, aber untereinander vernetzt sind. Und genau die Unternehmen sind es, die dann in den Fokus geraten.
16: Erfundene Pflegeleistungen, gefälschte Rezepte mit Medikamenten, die der Patient nie erhielt. Apotheken, ambulante Pflegedienste und Transportunternehmen haben den größten Schaden verursacht. Eine Studie des Gesamtverbands der gesetzlichen Kassen GKV spricht durchschnittlich von 5% Betrug bei den Gesundheitskosten.
17: Bei 400 Milliarden Euro Gesundheitsausgaben letztes Jahr kommen wir auf mindestens 20 Milliarden Euro, die zu Unrecht gezahlt wurden. Und das betrifft alle Kassen.
18: Das Problem ist, dass derjenige, der die Leistung bekommt und derjenige, der die Leistung bezahlt, nicht in direktem Kontakt stehen. Dort kann der Betrüger reinschlagen.
16: Die Forderung der Ermittler, mehr speziell geschulte Polizisten und Schwerpunkt Staatsanwaltschaften.
0: In Hamburg hat heute eine Razzia wegen Menschenhandels stattgefunden. Ein 50-jähriger Mann wurde verhaftet.
19: Weil er gemeinsam mit 22 Komplizen Menschen aus dem Ausland nach Deutschland geschleust haben soll, um sie hier als Reinigungskräfte einzusetzen. Durch ein komplexes Firmengeflecht sollen die Beschuldigten unter anderem Sozialversicherungsbetrug im großen Stil betrieben haben. Der 50-jährige Festgenommene soll der Kopf der Bande sein. Ermittelt wird auch wegen Urkundenfälschung und Schwarzarbeit. In 12 Bundesländern wurden mehr als 100 Objekte durchsucht, unter anderem auch in Niedersachsen. Eine trübe Brühe stand heute auf einigen Straßen in der Hamburger Innenstadt. Zwei Rohrbrüche sorgten für massive Probleme. Eine wichtige Hauptleitung war gebrochen, Keller und Tiefgaragen liefen voll, Straßen mussten gesperrt werden. In mehreren Stadtteilen fiel dadurch der Wasserdruck ab, es kam wenig oder gar kein Leitungswasser mehr. Am Nachmittag dann vorsichtige Entwarnung, der Wasserdruck steigt wieder. Ganz behoben seien die Probleme laut Feuerwehr und Hamburger Wasserversorger aber noch nicht, sodass vereinzelt noch Straßen gesperrt bleiben müssen. Polizisten durchsuchten am Morgen dieses Haus bei Rostock und sicherten mutmaßliche Beweise,

0: Deutschland vertrieben haben. Im selben Zusammenhang gab es Durchsuchungen in Niedersachsen und Schleswig-Holstein.
1: Auch wenn bislang nur ein Pappaufsteller zu sehen ist, es ist die größte Investition in der Geschichte von Mecklenburg-Vorpommern. Die Schwarz-Gruppe, die ja für Lidl und Kaufland bekannt ist, will 5,6 Milliarden Euro in ein Rechenzentrum in Dummersdorf bei Rostock stecken. Für Ministerpräsidentin Schwesig Grund zur Freude im Sommer, denn da entstehen eben auch Arbeitsplätze. Wie aber kommt das Großprojekt bei den Menschen in Dummersdorf an? Die Bürgerversammlung für Fragen und Kritik war gut besucht.
2: Gut 200 Interessierte folgten der Einladung in die Aula der Dummersdorfer Grundschule. Wer jedoch zwei Jahre nach Planungsbeginn auf eine Bauzeichnung von einem der größten deutschen Rechenzentren gehofft hatte, wurde enttäuscht. Das hier baut die Schwarz-Gruppe im brandenburgischen Lübbenau. Die Anlage in Dummersdorf soll deutlich größer werden und fünfmal mehr Strom verbrauchen. Es geht um bis zu 1 Gigawatt Anschlussleistung. Und dazu hatten die Einwohner Fragen.
3: Ist denn eine finale Investitionsentscheidung schon getroffen worden von Schwarz? Das ist die eine Frage. Und wenn ja, wann ist denn der konkrete Baubeginn?
4: Das Ziel ist, dass wir 2032 hier frühestens ans Netz gehen werden. Wie gesagt, die Strominfrastruktur selber muss ja dort auch noch errichtet werden. Damit das klappt, müssten wir dann bereits Ende 27, Anfang 28 entsprechend auch mit den Bauarbeiten beginnen.
5: Man muss ja davon ausgehen, dass speziell das Grundwasser auch ein Gemeineigentum ist.
6: Also wenn es in 6 Jahren nicht so läuft, wie es heute geplant ist, was wird dann aus dem Standort Dummersdorf?
2: Das Fazit: Viel Wasser werde nicht gebraucht und auch Lärm sei kein Problem. Die Abwärme könnte zum Heizen genutzt werden. Konkrete Vereinbarungen mit den Stadtwerken Rostock gibt es aber noch nicht. Gemeinde und Land hoffen unterdessen auf Steuereinnahmen. Und zwar viele.
7: Das ist natürlich mit so einer Großansiedlung im Regelfall deutlich mehr Gewerbesteuern verbunden sind als eben mit einem kleinsten Unternehmen, das ist naheliegend.
8: Es sind aber ja viele weitere Effekte. Wir haben die Arbeitsplätze, die im Betrieb geschaffen werden. Wir haben die Arbeitsplätze, die jetzt in der Bauphase in den nächsten toi toi toi 7 Jahren geschaffen werden. Und das trägt alles zum Wirtschaftswachstum oder zur wirtschaftlichen Entwicklung von Mecklenburg-Vorpommern bei.
2: Angesichts solcher Aussichten sind die meisten Einwohner zuversichtlich.
9: Ich denke, jeder geht zufrieden nach Hause, hat seine Antwort bekommen.
10: Aktuell sehe ich es eigentlich sehr positiv.
11: Ich finde, dass das schon beschlossene Sache ist und die Dummersdorfer da nicht einbezogen wurden. Also das gefällt mir nicht.
2: Und wie es wirklich läuft, das zeigt sich bis 2033. Dann soll das Rechenzentrum hier ans Netz gehen.
1: Und jetzt noch der Blick auf die Wetteraussichten. Für alle im Westen ist das kein sonniger Start in den Tag morgen. Ein Regenband zieht Richtung Osten. Ansonsten wird es meist bewölkt und es bleibt warm, zwischen 19 und 24 Grad. Am Nachmittag verharrt der Regen von Kiel bis Hannover, im Nordosten noch relativ freundlich und der Wind wird schwach, teils mäßig aus Südwest. Am Freitag Sonne und Wolken bis 20 Grad, am Samstag mehr Sonne, dann bis 21 Grad. Das war der Tag im Norden. Hier geht's weiter mit der Serie Tierärztin Dr. Mertens. Gute Unterhaltung und bis morgen, wenn Sie mögen.
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0: Guten Morgen, Conny.
1: Guten Morgen, Frau Dr. Mertens.
0: Und, wie geht's Nayuma?
1: Nayuma macht mir Sorgen. Sie nimmt immer weiter ab. Hier.
0: Das Blutbild ist ganz in Ordnung. Was war das denn, Nayuma? Seit wann ist sie denn so gereizt?
1: Seit circa 2 Wochen.
0: Und seither verliert sie an Gewicht?
1: Ja.
2: Morgen.
1: Guten Morgen.
0: Ach, Frau Dr. Shahin. Guten Morgen. Was hat denn die nähere Untersuchung von Nayuma ergeben?
3: Mich lässt die schlecht gelaunte Dame nicht ran.
0: Darf ich mein Glück versuchen?
3: Ach, bitte.
4: Als Freiberuflerin freuen Sie sich doch bestimmt über jeden Auftrag.
0: Na, Nayuma. Erinnerst du dich noch an mich? Hey, ich tu dir ja nichts. Komm her. Lass dich mal ansehen. Komm, lass dich mal ansehen. Darf ich deine Zähne ansehen? Hey, erinnerst du dich an mich? Ja. Oh, danke schön. Danke schön.
3: Und?
0: Ja, der linke hintere Zahn ist halb abgebrochen und die Umgebung ist entzündet.
1: Ach, Zahnschmerzen. Deshalb frisst sie nicht.
3: Okay, dann müssen wir den Zahn herausoperieren.
0: Nein, das ist nicht nötig. Wir machen das auf traditionelle Art und Weise.
3: Traditionell? Wir binden einen Faden um den Zahn und das andere Ende an der Klinke und dann knallen wir schnell die Tür zu.
0: Ja, so ähnlich. Wir schauen uns das an. Kommen Sie, Conny.
1: Zu klein.
0: Man hätte mit der Untersuchung nicht so lange warten dürfen. Zahnschmerzen werden bekanntlich mit der Zeit nicht besser.
5: Sie waren ja nicht da, Frau Dr. Mertens, und Frau Dr. Shahin hat gar nicht so richtig versucht, Sie zu untersuchen.
0: Ich dachte, Nayuma hat es nicht zugelassen.
5: Ja, ich weiß nicht. Ja, hier?
0: Zu groß. Also, Frau Dr. Shahin ist eine ausgezeichnete Ärztin. Sie wird schon wissen, was sie tut.
5: Ich will ja nicht schlecht reden über unsere Chefin, aber sie lädt die ganze Arbeit bei uns Pflegern ab. Zum Beispiel die Wurmkur von den Stallkatzen, die habe ich gemacht.
0: Das haben Sie früher auch gemacht, Conny.
5: Ja, mit Ihnen. Sie delegiert alles. Das Hautgeschapsel von den Antilopen, die Geschlechterbestimmung bei den Vögeln. Das machen alles wir Pfleger.
0: Da hat eben jeder so seinen eigenen Ansatz, Conny.
5: Und manche machen sich halt nicht gern die Finger schmutzig. Ah, der hier, wie wär's denn mit dem?
0: Perfekt.
4: Die Antilope hat Otodektis. Behandeln Sie bitte auf Ohrreude und lassen Sie das Gehege desinfizieren.
0: Okay. Nayuma hat übrigens den Ast dankend angenommen und kaut bereits fleißig daran herum.
4: Und Sie glauben, dass Ihre Methode funktioniert?
0: In der Vergangenheit haben wir ganz gute Erfolge damit erzielt.
4: Ich setze eher auf die Zukunft. Wenn es nicht klappt, operieren wir.
0: Ja, natürlich. Mertens? Ah, hallo, Herr Redmann, ich grüße Sie. Ja gut, ich komme sofort. Bis gleich. Ein Notfall außerhalb.
4: Und die Antilope?
0: Mache ich, sobald ich zurück bin.
4: Außerdem müssen Sie noch die Krallen bei den Faultieren stutzen.
0: Ja, habe ich schon notiert.
6: Morgen zusammen.
0: Ach, guten Tag, Herr Winter.
6: Alles in Ordnung?
4: Sicher. Frau Dr. Mertens hat nur ihre eigenen Prioritäten.
6: Ach, ich bin sicher, dass sich der Workflow bald einpendeln wird. Ich wollte mich nach Ihrer Einschätzung im Elefantenfall erkundigen.
4: Ein Zahn hat sich massiv entzündet. Ich denke, wir werden operieren müssen.
6: Also doch was Ernsteres. Gut, das ist natürlich Ihre fachliche Entscheidung. Ach, übrigens, in der Stadt hat ein neuer Japaner aufgemacht. Die sollen ein fantastisches Sushi haben. Darf ich Sie dazu einladen? Damit wir uns vom Mindset her mal austauschen.
3: Mein Mindset ist leider kein Fan vom rohen Fisch.
6: Die haben auch Hühnchen.
3: Herr Winter, vielen Dank für die nette Einladung, aber ich denke, dass wir sehr zielorientiert zusammenarbeiten werden, auch ohne weitere Besprechungen beim Abendessen. 2 Profis wie Sie und ich, oder?
6: Ja, das sehe ich ganz genauso.

0: Ja, doch.
1: Das habe ich ja gemacht. Das habe ich Ihrem Kollegen doch gerade erklärt. Nein, bitte nicht wieder weiterleiten.
2: Drücken Sie die 1, wenn Sie Fragen zu Ihrem Vertrag haben. Drücken Sie die 2, wenn Sie eine Störung melden wollen.
3: Wieder die Hotline? Wollen wir uns das mal zusammen anschauen? Hm.

0: Hallo.
1: Ah, hallo.
0: Vielen Dank, dass Sie so schnell gekommen sind.
1: Ja, gerne. Tiere sind eben unberechenbar.
0: Schön, Sie wiederzusehen.
1: Ja. Wo ist denn die Patientin?
0: Kommen Sie. Wir hatten heute Morgen eine Besuchergruppe da und haben so eine Alpaka-Wanderung gemacht und ist auf einmal zusammengebrochen. Sie bekommt kaum noch Luft.
1: Mhm. Na komm. Darf ich dich ansehen? Ja, komm mal her. Bitte. Tränenfluss. Nasenbluten, einen eitrigen Ausfluss. Die linke Seite ist komplett zu, das ist schlecht. Hm. Alpakas sind Nasenatmer.
0: Heißt das, dass sie erstickt?
1: Ja, das werde ich hoffentlich zu verhindern wissen. So, komm mal her, das haben wir gleich. Also, ich gehe von Nasendasseln aus.
0: Diese Maden?
1: Dasseln befallen bei uns hauptsächlich Schafe, aber leider auch Alpakas und Lamas.
0: Und jetzt?
1: Durch die Infusion ist sie jetzt erstmal stabilisiert. Und dann bekommt sie noch ein Antiparasitikum. Morgen geht es dir dann schon besser. Okay? Ich gehe davon aus, dass sie in der nächsten Zeit alles ausnießen wird. Und dann wird sie sich schnell erholt haben.
0: Schade. Dann müssen sie ja gar nicht wiederkommen.
1: Also, Dankeschön. Was war das denn?
0: Ach, mein Nachbar.
1: Ist der Jäger?
0: Sowas in der Art. Er sieht immer und überall Wölfe.
1: Und dann ballert er einfach drauf los?
0: Ja. Laut Wolfsmanagement-Verordnung darf er das. Also sobald sich ein Tier mehr als 30 Meter nähert. Da sind ja selten Zeugen dabei. Also kann er das immer behaupten.
1: Aber Knallen ist seine Lösung. Na, interessiert ihn dabei nicht, dass Wölfe zu unserem Ökosystem gehören? Kluge, loyale, mutige Tiere sind?
0: Nee. Er interessiert sich nur für seine Schafe. Neulich hat er seinen eigenen Schäferhund angeschossen.
1: Das ist ja unglaublich. Schlagen Sie ihm doch mal vor, die Zäune etwas höher zu bauen. Wenn man es den Wölfen zu leicht macht, dann reißen sie natürlich lieber ein Schaf als ein Reh im Wald.
0: Genau das habe ich ihm auch erzählt. Ich habe ihm sogar unsere Zäune gezeigt. Also die habe ich mit meiner Tochter aufgebaut, nachdem die Wölfe zwei von unseren Alpakas gerissen haben. Seitdem ist Ruhe.
1: Sie sind ja richtig engagiert, Herr Redmann. Toll.
0: Sagen Sie bitte Mike zu mir, sonst komme ich mir so erwachsen vor wie so ein Bankkaufmann.
1: Oh Gott, nein. Das wollen wir verhindern.
0: Das verhindern wir, genau. Das Ding macht mich wahnsinnig.
2: Trink den Tee, Melissa, beruhigt.
0: Ich brauche jetzt keinen Tee, ich brauche die Daten aus der Wolke.
2: Man sagt Cloud, nicht Wolke.
0: Ich sage ja auch Tee und nicht Tee. Früher konnte man Sachen mit dem Schraubenzieher reparieren. Heute musst du eine Hotline anrufen und die haben auch keine Ahnung.
2: Du wirst irgendwas übersehen haben, eine Kleinigkeit, weil du mal gleich sauer wirst, wenn irgendwas nicht klappt.
0: Ich bin doch nicht sauer. Wozu muss ich dieses Tigerzuchtbuch überhaupt digitalisieren?
2: Damit alle drauf zugreifen können.
0: Können sie aber nicht, wegen der Wolke.
2: Cloud. Hier. Um zu überprüfen, ob Sie einen aktiven und korrekt eingerichteten Account haben, öffnen Sie bitte das Cloud-Kontrollfeld und überprüfen Sie, ob Sie mit Ihrem Account eingeloggt sind.
0: Bin ich. Ein bisschen Zucker wäre ganz gut.
2: Damit Programme Ihre Dokumente direkt in der Cloud ablegen können, muss die Funktion Daten aktiviert sein.
0: Ist sie. Plätzchen wäre nicht schlecht.
2: Möchten Sie das Dokument aktualisieren? Ja.
0: Siehst du? Klappt bei dir auch nicht. Das kannst du vergessen.
2: Sag mal, hast du zufälligerweise einen neuen Antivirenschutz? Ich helfe gerne und Zucker ist ungesund, mein Schatz.
0: Geht doch!
1: Ja, als ich den Kostenvoranschlag für das Dach gesehen habe, dachte ich auch, ich bekomme eine Schnappatmung.
3: Also, Frau Dr. Mertens, wir sind Ihnen ja gerne entgegengekommen bei Ihrem ursprünglichen Hauskredit. Aber
1: die letzte Mahnung habe ich beglichen.
3: Die zweite Mahnung, ja. Sehr löblich, danke. Ja, leider sieht unsere Kreditabteilung Ihre neue freiberufliche Tätigkeit nicht als tragendes Geschäftsmodell für einen zweiten Kredit.
1: Und was soll ich jetzt mit einem Haus ohne Dach machen?
3: Naja, es gibt ja eine Alternative, ne?
1: Ja, ich weiß. Ich soll das Haus verkaufen, nein. Das mache ich nicht, auf gar keinen Fall.
3: Tja, bloß in diesem Fall sind mir leider...
1: Die Hände gebunden, ich weiß. Sie kriegen Ihr Geld.
2: Ah, Susanne.
4: Hallo, Mama.
2: Ist irgendwas passiert?
1: Tatsache ist, die Bank gibt mir den Kredit für das Dach nicht.
4: Was will der Dachdecker für die Reparatur haben?
1: 20.000. Vorausgesetzt, es gelingt mir, ihn noch ein bisschen runterzuhandeln.
4: Wäre ich doch bloß Dachdecker geworden.
2: Oh Gott, du auf einem Dach. Sag mal, hattest du nicht gesagt, die Bank hätte einen Käufer für das Haus?
1: Das hatten wir doch schon, oder? Ja. Ich kann das nicht. Das ist für mich, wie wenn ich Christoph im Stich lassen würde, aber ich erwarte nicht, dass ihr das versteht.
2: Susanne, bitte.
1: Man kann so ein Gefühl nicht einfach wegreden. Ich schaff das schon irgendwie.
2: Ja.
1: Danke für den Tee.
2: Bleib doch bitte noch ein bisschen.
1: Ich muss nach Hause. Ich hab doch gesagt, ich mach's.
5: Du machst das aber nicht.
1: Ich mach es dann, wenn ich will.
5: Also nie.
1: Guten Abend.
5: Hallo, Mama.
1: Was ist denn los?
5: Luisa weigert sich mal wieder, ihren Anteil am Haushalt zu leisten.
1: Warum spielst du dich hier eigentlich als der Obermüllscheriff auf? Immer im Dienst, oder wie?
5: Der Müll türmt sich, die Spülmaschine hast du auch nicht eingeräumt. Du hast es Mama versprochen.
1: Dafür habe ich sie ausgeräumt.
5: Wann?
1: Letzte Woche.
5: Das war vor 3 Wochen.
1: Führst du jetzt schon ein Buch darüber, du Vollspießer?
5: Wir wollten Mama entlasten, Luisa.
1: Indem du hier Stress machst und pausenlos an mir rumnagelst?
2: Hey, Leute, jetzt beruhigt euch langsam.
1: Der wohnt doch nicht mal hier.
5: Ja, einer muss es dir ja sagen. Mama ist nicht deine Putzfrau.
1: Nerv ich dich jetzt auch, oder was?
6: Ja, es wäre schon schön, wenn du ab und zu das tun würdest, was wir verabredet haben.
1: Alles klar, hab schon verstanden. Ich bin scheiße.
5: Sorry, Mama. Aber sie ist 19, da kann sie auch mal ein bisschen mithelfen.
6: Naja, du warst mit 19 auch nicht gerade eine Putzfee.
5: Nicht?
6: Du bist bestimmt nicht gekommen, nur um deine Schwester auf die Palme zu bringen.
5: Ich wollte mir den Trockner anschauen. Du meintest, der läuft nicht mehr rund. Luisa hätte wenigstens die Fussel rausnehmen können.
6: Ja, aber was denkst du denn jetzt, was es ist?
5: Ich tippe auf den Temperaturfühler.
6: Okay. Dann muss ich den Service anrufen.
5: Die wollen ja doch noch eine neue Maschine andrehen. Ich finde schon was richtig am Fach, ne?
7: Rot oder grün?
8: Für den Kleinen?
7: Mhm.
8: Hellgrün.
7: Kommt sofort.
8: Mein Bruder geht mir gerade sowas von auf die Nerven. Ich verstehe nicht, warum der mich andauernd runtermachen muss. Ich wäre unzuverlässig. So ein Quatsch.
7: Ich glaube, Jonas will einfach nur eurer Mutter helfen.
8: Wichtig machen will der sich. Nach Feierabend ist Jonas immer noch Bulle. Der kann das einfach nicht abstellen.
7: Na, ein bisschen recht hat er ja schon.
8: Was?
7: Du lässt die Seminare schleifen, Luisa.
8: Ich war einmal nicht da.
7: Du warst seit 5 Wochen nicht mehr da. Ich kann ihn nicht ewig mit durchschummeln.
8: Das erwarte ich auch gar nicht, Isi. Guck nicht so. Warum traut mir keiner zu, dass ich mein Leben selber regeln kann?
7: Ich muss los. Und du musst morgen auch früh raus.
8: Ah ja, das Bewerbungsgespräch.
7: Ich drück dir die Daumen. So ein Praktikum wolltest du doch immer. Aktiv was tun für den Planeten. Die Luisa vermisse ich ein bisschen.
8: Die muss ich einfach mal ausschlafen.
7: Schlaf schön, Babe.
8: Du auch, Süße. Stress.

0: Morgen. Du musst aufstehen, Luisa. Bist du wach?
1: Ja, gleich.
0: Du musst deinen Zug nach Berlin erwischen. 8.18 Uhr, Gleis 12.
1: Ist klar.
0: Viel Erfolg.
1: Ciao.
2: Wir haben gesagt, wir schlafen eine Nacht drüber.
3: Das haben wir. Was meinst du?
2: Wir sollten Susanne das Geld nicht geben.
3: Hast du nicht immer gesagt, wir unterstützen unsere Tochter, wo wir können?
2: Das war vor dem Dach. Das Haus ist ein Fass ohne Boden.
3: Susanne braucht unsere Hilfe und wir sagen nein?
2: Georg, es geht doch gar nicht ums Geld. Susanne weiß doch noch nicht einmal,

0: weiß nicht, ob wir ihr damit helfen, wenn sie weiter in der Vergangenheit lebt.
1: Frau Dr. Mertens, wir hatten genau das richtige Holz gefunden. Nayuma hat kräftig drauf rumgekaut und schon mal raus, der böse Restzahn.
2: Kein Wunder, dass ihr der wehgetan hat. Na komm, er hat sich wahrscheinlich bei der Rotation quergestellt und wollte nicht raus.
1: Ja, aber sie ist immer noch mies drauf. Sie hat nach ihrer Pflegerin wieder geschlagen.
2: Und frisst sie?
1: Nein, und die Resteherde wird auch immer unruhiger.
2: Das heißt, es ist schlimmer geworden?
1: Ich würde sagen, ja.
2: Okay, ich sehe mir das mal genauer an. Übernehmen Sie?
1: Ja. Na, komm her. Komm mal hoch.
3: Die Herde ist unruhig.
0: Gut beobachtet.
3: Die Kuh dort ist abweisend zu den anderen, sogar aggressiv.
0: Ja, stimmt, genau.
3: Möglicherweise kämpft sie um ihre Stellung in der Herde. Oder sie hat Schmerzen.
0: Sind Sie vom Fach? Baba?
3: Engel? Mein Schatz.
4: Du hast schon meine Kollegin Frau Dr. Mertens kennengelernt. Frau Dr. Mertens, das ist mein Vater.
0: Freut mich.
3: Es freut mich auch. Wollen wir einen Tee trinken?
4: Mhm, ja.
3: Kommen Sie mit?
0: Ja, gerne.
3: Ich hoffe, du verzeihst mir, dass ich deine sympathische Kollegin von der Arbeit abhalte.
5: Du hast drauf bestanden, Baba.
3: Ich will einfach alles über deine neue Stellung wissen. Und auch natürlich dein Team kennenlernen.
5: Danke für Ihre Einladung. Habe ich das richtig verstanden? Sie sind auch Tierarzt?
3: Ja, damals in der Türkei. Ich habe es geliebt. Aber dummerweise bin ich mit einem Wasserbüffel kollidiert. Seitdem habe ich dieses Problem mit dem Arm.
5: Oh. Das heißt, Sie mussten aufhören zu arbeiten?
3: Leider. Aber meine Tochter Elif ist, wie sagt man auf Deutsch, es ist meine Fußstapfen getreten.
5: In Ihre Fußstapfen getreten, ja.
3: Ja, jawohl, ja. Ja. Aber Elif ist toll. Sie hatte all meine Erwartungen weit übertroffen. Wissen Sie was? Als Mädchen, sie war klein, sie hatte Angst von ihrer eigenen Katze. Glauben Sie.
5: Was erzählst du da, Baba?
3: Können Sie sich das vorstellen?
5: Ich glaube nicht, dass Frau Dr. Mertens meine Kindheitsanekdoten interessieren.
3: Entschuldigt.
5: Ja, also wir müssen jetzt wirklich zurück zur Arbeit, Baba.
3: Okay. Okay, okay. Wo fangen wir an?
5: Komm, was sagst du?

0: ich noch mal in dein Maul reinsehen. Na, ist ja sehr schön. Nee. Also der Zahn hat sich rückstandslos gelöst und das Zahnfleisch heilt sogar schon wieder.
1: Darf ich mal schauen?
0: Ja, ja bitte. Kommen Sie mal.
2: Papa, bitte.
1: Was denn?
2: Papa, das hier ist gefährlich. Komm da bitte weg.
0: Sehen Sie hier? Links hinten. Ja, komm.
1: Ja, ja. Keine Angst, Kind. Ich mache sowas nicht zum ersten Mal.
0: Sehen Sie?
1: Ja.
2: Papa, Frau Dr. Mertens hat Sie doch bereits untersucht, oder? Das ist auch versicherungstechnisch unverantwortlich. Also.
1: Entschuldigung. Aber ich denke nur, wenn sie immer noch so schlecht gelaunt ist.
0: Ja, es wird nicht am Zahn gelegen haben. Das heißt, wir sind immer noch nicht weiter. Vor allem so aggressiv, wie sie ist, steckt sie alle anderen auch noch an.
1: Genau.
2: Wir haben einen Neuzugang in der Herde. Möglicherweise verursacht der die Unruhe. Frau Dr. Mertens, Sie checken Ihr Stresslevel, ja? Aber, ja,
0: für eine Blutabnahme müsste ich an Ihre Ohrvene. Ich glaube nicht, dass eine

0: man das zulassen würde. Also, ich brauche einen labortechnischen Beweis eigentlich nicht.
1: Ja gut, Rätselraten gehört gerade nicht zu meiner bevorzugten Vorgehensweise, Frau Dr. Mertens.
2: Dr. Mertens hat recht, Elif. Sie hat Stress.
0: Ja, das ist offensichtlich. Sie hat Stress.
1: Gut, dann gehen wir mal davon aus. Was schlagen Sie vor?
0: Naja, möglicherweise ist der Grund für ihr Verhalten gar kein körperlicher, sondern ein psychischer. Die Gruppe musste sich ja vor kurzem von einer Elefantenkuh und ihrem Jungen trennen.
1: Das über ein halbes Jahr her.
0: Ja, so etwas kann schon dauern.
2: Mich überzeugt die Theorie von Dr. Mertens.
1: Gut. Wenn Sie ohne Laborbefunde so sicher sind, dass es psychisch ist, dann geben wir ein Antidepressivum. Prostaglandin hat sich bewährt, oder Papa?
2: Du kennst doch die Nebenwirkungen, Elif.
0: Prostaglandin greift in den Hormonhaushalt ein. Außerdem begeben wir uns in die Gefahr, dass sie abhängig wird.
1: Gut, jedes Medikament hat Nebenwirkungen, nicht wahr?
0: Ich finde, wir sollten die Ursache angehen und ihr bei der Bewältigung dieser Phase helfen. Und zulassen, dass die anderen Elefanten sie dabei unterstützen.
1: Was wird das jetzt, eine Elefantengruppentherapie?
2: Gestützt von Musiktherapie. Ich war einmal in Thailand, ein Reha-Camp für Arbeitselefanten, die heißt Elephant's World. Dort war ein englischer Klavierspieler, Paul Barton. Er spielt für die Elefanten immer Klavier.
0: Ja, davon habe ich gelesen. Sie haben das mit traumatisierten Tieren versucht. Und es hat auch funktioniert.
2: Musik statt Tabletten?
0: Mhm, toll.
3: Du, ja. Ich glaube, dein Taxi kommt gleich.
2: Schon?
3: Ja, ich bring dich zum Ausgang. Auf.
2: Danke, dass ich ein bisschen mitmachen dürfte.
0: Alles Gute. Danke, na Junge, du hast mir sehr geholfen. Sehr brav war das. Ja, das kriegst du noch.
4: Dieser Teilnehmer ist vorübergehend nicht zu erreichen.
0: Luisa, melde dich doch bitte mal. Ich würde gern wissen, wie es in Berlin gelaufen ist. Tschüss.
3: Schön, dass du da warst, Baba.
2: Ich musste doch mal schauen, wie es meinem Prinzessin geht. Deine Kollegin ist ganz wunderbar. Ach,
3: sie kann manchmal ein bisschen eigenwillig sein.
2: Ist das schlecht?
3: Ja, sie war früher mal die Cheftierärztin hier. Das macht es für mich nicht gerade leicht.
2: Ah, ich verstehe. Da muss sie sich erst umgewöhnen. Wahrscheinlich ist sie einfach sehr beeindruckt von dir.
3: Das glaube ich nicht.
2: Wenn man so gut ist wie du, das schüchtert andere ein. Komm her, meine Liebe. Oh, Elif, Elif, Elif. Du machst deinen Vater sehr stolz. Aber ich muss los, meinen Zug erwischen.
3: Okay.
2: Ah, und was die Musiktherapie angeht, gib mir Bescheid, okay? Okay?
3: Okay, tamam.
2: Gut. Adi, tschüss.
3: Adi, tschüss.
5: Musiktherapie finde ich spannend.
6: Nicht wahr? Es ist zumindest einen Versuch wert. Ich habe Conny gerade von der Idee ihres Vaters erzählt.
1: Wir geben Najuma besser das Antidepressivum. Bei Prostaglandin dauert die Lieferung manchmal. Bitte bestellen Sie doch gleich jetzt.
6: Bitte lassen Sie es mich doch zumindest versuchen. Sie haben doch gehört, was Ihr Vater gesagt hat.
1: Wir wollen doch wirklich sicher gehen, dass die Therapie anschlägt, nicht wahr? Also wird das Tier bitte medikamentös behandelt.
6: Gut, dann bestelle ich das Antidepressivum.
1: Gut.
5: So kenne ich Sie gar nicht.
6: Frau Dr. Schechin hat recht. Sie ist die Chefin.
5: Wenn Sie meinen, da kann man nichts machen.
6: Naja, aber es dauert ja eine Weile, bis die Medikamente geliefert werden, richtig?
5: So kenne ich Sie, Frau Dr. Mertens.
6: Herr Rittmann.

0: Hey Bulle, suchst du noch neue Handschellen?
1: Gina.
0: Oder so einen Elektroschocker, den haben wir gerade im Angebot.
1: Der Alte tut's noch. Aber der Trockner meiner Mutter ist kaputt.
0: Oh, wie süß. Und der brave Sohn repariert Mutis Trockner?
1: Du weißt doch, ich bin der Freund- und Helfertyp.
0: Lass mich raten, Mutis Trockner wird nicht mehr richtig heiß?
1: Genau.
0: Typisches Problem. Wahrscheinlich das Heizelement.
1: Ich glaube, es ist der Temperaturfühler.
0: Heizelement.
1: Temperaturfühler. Wetten? Tja, dann musst du jetzt auch beweisen, was das Heizelement ist.
0: Ich hab um 5 Feierabend.
2: Ja, tut mir leid, dass ich Sie

0: wieder herbemühen muss.
1: Nein, nein, das ist schon klar. Die Atmung ist ja tatsächlich noch ziemlich blockiert.
0: Na, Pool, sie hat die ganzen Maden ausgenießt, genau wie Sie gesagt haben.
1: Wir müssen das röntgen. Können Sie mir helfen?
0: Mhm.
1: Nehmen Sie mal die Platte, bitte.
0: Ganz ruhig, ganz ruhig. Ja. Alles gut.
1: Wahrscheinlich haben sich die Datteln so tief eingenistet, dass sie sie nicht ausnießen konnte. Quer bitte. Das kommt schon mal vor. Achtung. Da haben wir es. Sehen Sie mal hier? Das ist der Nasennebenhöhlenbereich. Das Gewebe ist entzündet. Und hier sitzen die Maden.
0: Wie kriegen wir die da raus?
1: Wir müssen operieren.
0: Hier?
2: Bärlauch sollte man immer frisch benutzen, wegen der heilenden Wirkung.
3: Bisschen wie Knoblauch, oder?
2: Man nennt es auch Waldknoblauch. Hexenzwiebel. Hexenzwiebel finde ich besser. Klingt so magisch.
4: Hallo, die Damen.
3: Hallo. Ah,
5: hallo.
4: Hallo, Luisa. Schon zurück aus Berlin?
2: Total vergessen. Entschuldige, wie lief denn das Bewerbungsgespräch?
3: Ja.
4: Hast du das Praktikum bekommen?
2: Begeistert klingt das aber nicht gerade, hm?
3: Ich habe den Termin in Berlin verpennt. Es tut mir total leid. Sorry, auch weil du mir so geholfen hast.
4: Luisa, das ist nicht mein Praktikum.
3: Es wäre echt perfekt gewesen. Und ich habe es mir selbst versaut.
4: Fehler kann man ja mal machen, aber man sollte daraus lernen.
2: Ja, es gibt ja noch mehr Praktika. Das nächste Mal stehst du einfach früher auf, einverstanden?
3: Versprochen. Aber mir rennt echt die Zeit davon.
2: Weiß Mama davon?
3: Nee, ich will sie nicht. Ihr wisst schon. Ich warte auf den richtigen Moment.
2: Schön.
3: Was sind denn das da für Kräuter?
4: Deine Großmutter hat mir bei einem kleinen Computerproblem assistiert. Als Dankeschön dafür habe ich ihr einen Strauß Koriander mitgebracht.
2: Das ist Petersilie, mein Schatz.
3: Was Opa nicht weiß, wissen sicher viele andere Leute auch nicht. Eigentlich müsstest du dein ganzes Kräuterwissen der Welt zur Verfügung stellen. So ein cooler Blog im Internet.
2: Was? Ich im Internet?
3: Warum nicht? Willkommen in Charlottes Kräuterworld. Heute mit der Preisfrage Koriander oder Petersilie.
2: Aha.
3: Danke für die Hexenzwiebelpaste. Tschüss.
2: Tschüss.
4: Weiter Hexe und dein alter Zuhause im Internet. Können wir ja gleich Romeo und Julia am Gemüsebeet spielen.
1: Hier sind wir an der richtigen Stelle. Da sitzt die erste tote Dassel. So.
0: Wunder, dass sie da nicht atmen konnte.
1: Die Fliegen schießen die Larven in die Augen und Nasen der Wirtstiere. Und wenn sie nicht schnell genug sind, werden sie von der eigenen Brut aufgefressen.
0: Muss man einfach lieben.
1: Das dürfte jetzt die letzte sein, aber Mist.
0: Alles in Ordnung?
1: Ja, sie rutscht mir immer wieder weg. Der Nasengang ist so eng. Jetzt. Die letzte.
0: War es das?
1: Ich würde sagen, ja. Jetzt kriegt sie noch ein Breitbandantibiotikum. Und Entzündungshemmer. Wir wollen ja eine Sekundärinfektion vermeiden. Und dann warte ich noch, bis sie aus der Narkose erwacht.
0: Aber vielleicht einen Kaffee trinken, solange wir warten.
1: Gerne. Schön haben Sie es hier. Ich denke auch manchmal daran, aufs Land zu ziehen.
0: Warum tun Sie es denn nicht? Ja, bitte. Milch, Zucker?
1: Ich trinke ihn lieber schwarz, danke.
0: Also ich hätte mir das damals gar nicht vorstellen können, aufs Land zu ziehen. Ich war so ein richtiger Stadtmensch.
1: Tatsächlich?
0: Ich war damals Bauunternehmer.
1: Ach, wirklich?
0: Ja. Ich hatte meine eigene Firma. Großes Penthouse, dickes Auto, das ganze Programm. Das hat nicht funktioniert.
1: Es tut mir leid.
0: Ich habe die Firma dann verkauft und mir dafür diesen Hof geholt.
1: Waren die Alpakas bei dem Hof dabei?
0: Nee. Luca, die hatte damals Schwierigkeiten. Die Psychologen nannten es verhaltensauffällig. Deshalb habe ich zwei Tiere gekauft. Sie wissen ja sicher um die therapeutische Wirkung dieser Tiere.
1: Sie summen. So wie Katzen schnurren, wenn sie sich wohlfühlen. Summen Alpakas. So kommuniziert die Herde untereinander. Und für uns Menschen wirkt das angenehm und erdend. Wie Balsam für die Seele.
0: Genauso war es bei Luca. Heute, da möchte sie lieber wieder in der Stadt leben, aber manchmal, wenn sie sich so unbeobachtet fühlt, dann kuschelt sie immer noch mit ihnen. Besonders mit Catalina.
1: Nicht einfach für sie, mit ihrer Tochter alleine. Ich kenne das.
0: Sind Sie auch alleinerziehend?
1: So kann man das nicht nennen. Catalina ist bestimmt schon aus der Narkose erwacht. Spielen Sie Gitarre?
0: Nee, das ist nur Deko.
3: Es geht dir wieder besser, oder?
1: Keine Sorge, sie wird wieder gesund.
3: Danke.
1: Wir sollten in den nächsten Tagen die restlichen Tiere prophylaktisch auch behandeln.
0: Ich freue mich immer über Ihren Besuch. Ich habe ja noch was für Sie. Ein kleines Dankeschön. Ich dachte mir, so einen kleinen Freund kann man immer gebrauchen. Klug, mutig und loyal.
1: Sehr süß.
0: Habe ich selbst geschnitzt.
1: Meinen Sie, er bleibt auf seiner Seite des Zauns?
0: Kommt auf den Zaun an.
1: Und auf den Wolf.

0: Muss nur wissen, wie man sowas richtig anpackt.
1: Du meinst mit Fingerspitzengefühl?
0: Genau. Schau zu und lernen. Lass mal laufen.
1: Tja.
2: Tja.
1: Das ist ja richtig heiß.
0: Ich würde die Wette gewonnen.
1: Gratulation.
0: Warum haben wir denn gewettet?
1: Also früher habe ich immer am Fußballbildchen gewettet.
0: Stehe ich nicht so drauf.
1: Worauf stehst du denn?

0: Oh, Entschuldigung, störe ich?
1: Hallo, Mama, das ist Gina.
0: Hi, freut mich, Gina.
2: Das war das Heizelement.
0: Okay. Tschüss.
1: Ciao.
0: Tschüss.
1: Trockner geht wieder. Ich könnte jetzt ein bisschen Bewegung gebrauchen. Lust, noch mal zu laufen?
0: Klar, warum nicht?
3: Du hast ja ein ziemlich gutes Verhältnis zu Handwerkern. Ist süß, diese Gina.
4: Stimmt.
3: Ein bisschen frech.
4: Stimmt.
3: Interessante Mischung.
4: Stimmt.
3: Kleines Wettrennen.
4: Hey,

0: Jetzt komm! Gewonnen!
1: Früher habe ich immer gewonnen.
0: Reicht 12.
1: Da konnte ich noch aus.

0: Nicht aufpassen. Du fährst wieder Motorrad, stimmt's?
1: Mama, ich bin Polizist, ich fahre alleine deshalb vorsichtig.
0: Kann aber auch Pech haben. Wenn einer von der Seite kommt oder ein Ölfleck, den du übersiehst. Das Risiko.
1: Risiko, das ganze Leben ist voller Risiko. Deswegen kann man sich nicht verstecken. Wenn ich auf dem Motorrad sitze, irgendwie verbindet mich das mit Christoph.
0: Nach all dem, was passiert ist?
1: Verstehst du nicht, oder?

0: Die Erde ist leider immer noch so unruhig wie vorher.
1: Ja. Die eine Kollegin konnte sich gerade noch retten, bevor Nayuma auf sie losging.
0: Es war ein Versuch wert, Conny. Kopf hoch.
1: Aber wieso klappt das in Thailand und nicht bei uns? Was machen die anders?
0: Vielleicht fehlt das Echte. Komm.
1: Sie meinen, die Elefanten brauchen Live-Musik?
0: Ja, ist doch wie bei uns. Ein Konzert ist besser als die Musik aus der Konserve.
1: Aber wo kriege ich jetzt einen Pianisten her, der für Elefanten spielt?
0: Zur Not müssen wir eben doch auf die Antidepressive von Frau Dr. Shahin zurückgreifen. Wenn's gar nicht anders geht. Ja, wir kriegen das schon hin.
2: Diese Kräuterflocks sind schon spannend.
3: Kräuterflock? Ist das wieder so eine Paste?
2: Video, Blog, Vlog. Das, wovon Luisa gesprochen hat. Diese Videos im Internet.
3: Du willst doch nicht ernsthaft ins Internet.
2: Du, da gibt's tolle Sachen. Im Urban Gardening. Überleg doch mal. Auf jedem Balkon ein Kräuterbeet. Das wäre dann auch gleich eine Bienenwiese. Und nicht nur auf jedem Balkon. An jeder Hauswand, auf jedem Dach, an jeder Straße. Wenn jeder ein bisschen tut, dann schaffen wir zusammen eine ganze Menge.
3: Und du meinst, du bringst die Leute dazu?
2: Kannst versuchen.
3: Charlotte, ich habe noch mal über den Kredit für Susannes Haus nachgedacht. Wenn sie das Haus wirklich verkaufen muss, wäre das zu diesem Zeitpunkt gut?
2: Das ist wie mit einem Pflaster. Langsam abknibbeln oder mit einem schnellen Ruck.
3: Das kann aber manchmal ganz schön wehtun.
2: Aber vielleicht braucht sie genau das.

0: Conny? Sie überraschen mich immer wieder. Ich wusste gar nicht, dass Sie Akkordeon spielen können.
1: Meine Mutter hat darauf bestanden, als ich klein war.
0: Na, Gott sei Dank.
1: Ich kann selbst kaum glauben. Schauen Sie mal, Nayuma, wie friedlich sie ist.
0: Conny, Ihre Musik hat tatsächlich ein kleines Wunder bewirkt.
2: Na also, wusste ich's doch. Die Antidepressiva schlagen an. Was ist das?
0: Wir wollten die Wartezeit auf das Medikament nicht ungenutzt verstreichen lassen. Also habe ich Herrn Weidner gebeten, die weniger invasive Methode anzuwenden. Und siehe da, das ist das Ergebnis. Ist doch toll, oder?
3: Sie haben mit der Musiktherapie angefangen, ohne in mir Bescheid zu geben. Was soll das?
0: Wir brauchen keine Antidepressiva.
3: Haben Sie das Prostatin bestellt?
0: Ja, selbstverständlich.
3: Und wann ist das angekommen?
0: Erst heute Morgen.
3: Hallo, Baba. Nee, alles läuft super. Nein, nein, den Elefanten geht's sehr gut. Ja, es hat funktioniert. Also vielen Dank für den Tipp. Ich werde es dir sagen. Ja, ich werde es dir sagen. Ich melde mich auch gleich wieder. Gut, mach's gut. Tschüss.
1: Ich bring das dann mal weg.
3: Ja. Das ist schön, dass die Musiktherapie funktioniert hat. Wirklich. Aber stellen Sie sich so unsere Zusammenarbeit vor. Dass Sie hinter meinem Rücken

0: Anweisungen an das Team geben.
1: Offen gesagt, ich habe nur an das Wohl der Tiere gedacht.
0: Ich auch. Können wir uns endlich darauf einigen, dass ich jetzt die Cheftierärztin bin?
1: Sie sind die Cheftierärztin, selbstverständlich.
0: Gut, dann halten wir uns auch daran.
1: Alles klar.

0: wieder da. Wo ist denn Luisa?
1: Duscht gerade. Wir wollen noch auf eine Party.
2: Ist irgendwas passiert? Ich konnte sie den ganzen Tag nicht erreichen. Wie ist sie in Berlin gelaufen?
1: Luisa hat den Termin verschlafen.
2: Ach du Scheiße.
1: Ich war auch sauer. Hab ja schon gesagt, was ich davon halte.
2: Das konnte sie mir natürlich nicht selbst sagen.
1: Sie schämt sich. Aber vielleicht hätte ich da eine Idee. Sag ihr aber bloß nicht, dass das von mir ist. Wie wär's, wenn Luisa ihr Praktikum bei dir im Zoo macht?
2: Wird es denn anerkannt?
1: Ich weiß nicht, aber vielleicht finde ich einen Weg.

0: Auch welche?
1: Wie bitte?
0: Vitamin E zum Schutz der Zellen.
1: Nein, danke. Schönen Feierabend.
0: Ebenfalls.

0: Oma hat's dir erzählt, oder?
1: Ein Glas Wasser gegen den Kater morgen? Wir müssen uns überlegen, wie das jetzt weitergehen soll. Wie wär's mit einem Praktikum im Zoo, hm?
0: Im Zoo?
1: Ich müsste natürlich erst mal mit Conny sprechen, ob er einverstanden wäre.
0: Wege fegen und Enten füttern. Soll mir das bringen?
1: Fang erst mal an. Vielleicht macht's dir wieder erwarten Spaß. Gute Nacht.
0: Gute Nacht.

0: Jahr ist es her, dass Tierärztin Dr. Mertens ihren Mann und ihr Baby verloren hat. Ihre kleinen und großen Patienten wissen das nicht und brauchen sie wie immer dringend. Aber sie geben ihr auch ganz viel Liebe zurück.
1: Bitte nochmal, das ist so schön.
0: Der Jahrestag. Jetzt.

0: für dich, kleiner Bruder.
1: Am meisten fehlt mir Christophs Lächeln.
2: Ja, ich denke oft an die Gespräche mit ihm.
3: Ich habe jemanden kennengelernt. Sie würde ihm gefallen.
2: Komm, wir wollen Susanne einen Moment alleine lassen.

0: sind wir ja gerade rechtzeitig gekommen.
1: Du hättest gar nicht mitkommen brauchen. Wir sehen uns ja sowieso heute Abend beim Essen.
2: Ich wollte mir das Haus noch mal ansehen.
1: Du meinst, bevor ich es verkaufen muss?
2: Was ist denn dein Plan? Willst du die Wochenenden hier verbringen? Oder kannst du jetzt ziehen?
1: Das weiß ich noch nicht, aber darum geht es ja auch gar nicht.
2: Das Haus verbindet dich mit Christoph, das verstehe ich. Und Trauer kann man nicht in Zeit messen. Aber das ist jetzt ein Jahr her.
1: Ich sollte langsam Abschied nehmen. Willst du mir das damit sagen?
2: Vielleicht hilft es dir sogar, wenn du das Haus verkaufst. Als ersten Schritt.
1: Als ersten Schritt? Wohin? Weg von ihm?
2: Das wirst du eines Tages sowieso tun müssen, Susanne.
1: Wenn ich 100 Eimer aufstellen muss. Ich werde nicht aufgeben.
2: Susanne. Ich gebe dir das Geld für die Reparatur.
1: Wirklich? Was sagt Mama da dazu?
2: Es ist deine Entscheidung, nicht meine. Und nicht die deiner Mutter.
1: Danke, Papa.

0: nicht so viel. Er ist eigentlich auf Diät.
1: Ja, nur noch eins. Als ich klein war, hat mir Papa manchmal Papa-Sandwiches gemacht.
0: Das weiß ich ja gar nicht.
1: Er war ja auch unser Geheimnis. Nuss-Nougat-Schokofüllung und diese kleinen Zuckerherzchen.
0: Das ist aber ganz schön viel Zucker.
1: Deswegen war es ja auch unser Geheimnis. Du hättest gesagt, iss doch lieber einen Apfel.
0: So ein Schlitzohr.
1: Wer? Ich oder Papa?
0: Ihr beide. So, jetzt aber. Und denk daran, die Praktikumsbescheinigung, die gibt es nicht einfach nur so.
1: Das sagst du mir jetzt schon ungefähr zum 10. Mal.
0: Das ist mein Job als Mama. Und Conny ist übrigens wesentlich strenger als ich.
1: Conny? Glaube ich nicht.
0: Wirst schon sehen.
2: Guten Morgen, Luisa. Das ist schön, dass du bei uns anfängst. Das freut mich.
1: Hi, Conny. Sie freut sich auch.
2: Könnten Sie sich mal Sanjay anschauen?
1: Den Tiger? Aber wie cool, dass ich an meinem ersten Tag gleich mit einem Tigerfall anfange.
0: Ich glaube nicht, dass du dort zum Einsatz kommst, oder, Conny?
2: Nashorngehege. Deine Aufgabe.

0: Aufgabe.
1: Ja, schon klar.
0: Du hast einen netten Pfleger, Tim heißt er. Er wird dir alles zeigen, auch wo deine Gummistiefel sind.
1: Okay.
0: Frau Dr. Mertens, ich dachte, dass Sie heute gar nicht kommen, denn vor einem Jahr war ja der Tag.
2: Danke, Conny, dass Sie daran gedacht haben, aber Arbeit ist doch die beste Ablenkung. Ab zum Tiger.
3: Und seit wann frisst du so unregelmäßig?
0: Seit einigen Tagen, aber Sanja ist auch nicht mehr der Jüngste. Er hat schon einige Jahre auf dem Buckel. Da kann es schon mal passieren, dass man keinen Appetit hat.
3: Aber?
0: Ja, neuerdings röchelt er so komisch.
3: Beim Fressen?
0: Eigentlich immer.
3: Aha.
1: Morgen.
3: Morgen.
1: Da ist unser Problemfall. Er atmet sehr flach und es wird immer schlimmer.
3: Dann müssen wir ihn in die Praxis bringen und ihn ordentlich untersuchen.
1: Narkotisieren? Bei diesem schlechten Allgemeinbefinden?
3: Das müssen wir riskieren. Was würden Sie vorschlagen?
1: Wir geben mit dem Blasrohr ein Antibiotikum und Bromhexidinhydrochlorid.
3: Als Schleimlöser?
1: Ja.
3: Und dann?
1: Und dann warten wir ab.
3: Eine Medikation mit Antibiotika auf gut Glück, das wäre mir persönlich zu spekulativ. Ich finde, wir brauchen eine klare Diagnose. Also bitte, das ist Ihre Entscheidung. Mhm. Sauerstoffsättigung sinkt. Wir sind schon unter 90.
1: Dachte ich mir, das reicht nicht für die Eigenatmung. Wir intubieren.
3: Okay.

0: Sie hatten recht. Er ist viel zu schwach.
1: Sie hatten auch recht. Wir brauchen die Diagnose. So, die Sauerstoffsättigung stabilisiert sich langsam. Okay, wir können die Lunge jetzt röntgen.
0: Okay. Keine Auffälligkeiten.
1: Das heißt, wir schließen die üblichen Verdächtigen aus. Tumor, Lungenwurmbefall.
0: Tuberkulose, Fremdkörper sind auch nicht zu sehen.
1: Was kann es denn dann sein?
0: Wir brauchen einfach mehr Daten.
1: Gut, Blutbild und eine Lungenspülung.

0: nicht.
1: Du wolltest sie immer beschützen, schon als Kind, aber das kannst du nicht.
0: Du hast sie doch heute Morgen im Friedwald gesehen. Da war sie wie gelähmt.
1: Ja, furchtbar. Das tat mir in der Seele weh.
0: Aber in dem Haus war sie dann ganz anders. Die Arbeit daran hält sie aufrecht. Und plötzlich hatte sie auch wieder Kraft.
1: Ich weiß einfach nicht, ob wir ihr damit einen Gefallen tun.
0: Susanne braucht, glaube ich, einfach etwas Zeit. Verrätst du mir jetzt, was das hier ist?
1: Ja. Bisschen Equipment. Kamera.
0: Ach, du meinst das ernst mit dieser Internetshow?
1: Ja, ich habe genau nachgeschaut, was die anderen machen. Da ist viel Hokuspokus unterwegs. Du, da bietet zum Beispiel einer Stechapfel an, ohne Sicherheitshinweis, ohne Dosierung.
0: Stechapfelpaste wäre also nicht so gut.
1: Nein, es sei denn, man will seinen Ehegatten umbringen. Ich habe das Fachwissen und ich habe dich.
0: Als Vorkoster.
1: Als Kameramann.
0: Als Kameramann, aha.
1: Ich erwarte etwas mehr Begeisterung von meinem Team.
2: Ich dachte immer, Conny wäre der netteste Mensch der Welt.
3: Er will uns nur nicht in Watte packen.
2: Nach der Devise, was mich nicht tötet, macht mich härter. Was, wenn ich lieber weich sein will?
3: Du wirkst nicht gerade weich auf mich.
2: Soll das ein Kompliment sein? Erzähl mir lieber einen Witz.
3: Okay. Warum haben Elefanten rote Augen? Damit sie sich besser im Kirschbaum verstecken können. Jetzt musst du sagen, aber ich habe noch nie einen Elefanten in einem Kirschbaum gesehen.
2: Ich habe noch nie einen Elefanten in einem Kirschbaum gesehen.
3: Da kannst du mal sehen, wie gut die sich verstecken.
2: Boah, ist der doof. Das ist also Veterinärmediziner-Humor.
3: Was studierst du denn?
2: Biologie.
3: Cool.
2: Geht so. Ist ungefähr so spannend wie das hier, nur eine Schaufel. Ich dachte, ich rette die Wale. Stattdessen mache ich Statistik.
3: Also bist du eher der praktische Typ. Dann bist du hier genau richtig. Die Cheftierärztin überlässt uns Praktikanten schon ziemlich krasse Sachen. Wirst du schon sehen.
4: Jetzt muss er nur noch gut aus der Narkose kommen. Dann hoffen wir, dass die Medikation anschlägt.
5: Wir haben aber immer noch keine Diagnose. Das ist wirklich ein Rätsel.
4: Aber wir sind schon einen Schritt weiter. Immerhin können wir viele Ursachen ausschließen.
5: Fühlt sich trotzdem seltsam an.
4: Ja, ich weiß, was Sie meinen. Schauen wir mal, was das Blutbild sagt.
5: Entschuldigung. Ach, Frau Dr. Herbst. Ja, ich denke, das schaffe ich. Okay, bis später.

0: Unser Tierarzt ist leider krank. Vielen Dank, dass Sie so schnell kommen konnten.
1: Ist doch klar, Frau Dr. Herbst. Sie sagten, es geht um einen kleinen Kater.
0: Ja, um Ando. Er wurde mit anderen illegal ins Land geschmuggelt, bei einer Razzia gerettet und dann zu uns gebracht.
1: Dieser Wildtierhandel ist wirklich eine Katastrophe. Der richtet so viel Schaden an.
0: Ja, da haben Sie völlig recht. Er sitzt apathisch da. Wir haben versucht, ihn zu integrieren, aber die Gruppe greift ihn immer wieder an.
1: Mhm. Ich sehe ihn mir gleich mal genauer an.
0: Sind die Laborwerte und da drüben sitzt er.
1: Ah, okay. Also, äußere Verletzungen kann ich auf den ersten Blick keine erkennen. Aber er ist eindeutig unterernährt. Sehen wir uns gleich mal die Laborwerte an. Eigentlich normal, also zumindest nicht beunruhigend.
0: Er müsste doch fressen in seinem Zustand.
1: Möglicherweise steht er unter Schock, hat zu viele Gesichter gesehen. Ich erinnere mich an einen Fall auf Borneo. Einen jungen Orangutan. Seine Mutter wurde erschossen. Und er wurde als Haustier verkauft.
0: Schrecklich.
1: Das kommt leider nicht so selten vor. Jedenfalls hatte der eine Fehlprägung auf ein Stofftier. Wäre es möglich, dass Ando mit einem Plüschtier gekuschelt hat, als er hierher gebracht wurde?
0: Ja, klar.
1: Ja?
0: Ja. Jetzt, wo Sie es sagen, ich hol's mal schnell.
1: Okay.
0: Schauen wir mal.

0: Die Wiedersehensfreude hält sich in Grenzen. Vielleicht traut er sich nicht, weil die Chefin der Gruppe in der Nähe ist.
1: Geben wir ihm ein bisschen Zeit. Er ist ja auch ziemlich durcheinander.

0: Jonas? Hörst du mich? Hey! Jonas!
1: Schrei doch nicht so.
0: Mann! Ich hab schon einen Bruder, um den ich mir Sorgen machen muss. Ich brauch nicht noch so einen Idioten. Kapierst du das?
1: Tut mir leid, Gina.
0: Was mit deinem Arm?
1: Alles gut. Nur ein paar blaue Flecken.
0: Warum machst du so einen Scheiß?
1: Keine Ahnung.

0: Ich wollte nach Sanjay schauen.
1: Er wirkt nach der Narkose noch ein bisschen wackelig. Aber er frisst schon. Ist gut.
0: Ihre Therapie hat angeschlagen.
1: Ja. Aber wir wissen immer noch nicht, was genau wir da therapieren.
0: Der Tapir wird nächste Woche eintreffen.
1: Es ist alles vorbereitet.
0: Wird eine große Sache für den Zoo. Ich muss zugeben, ich bin schon ein bisschen aufgeregt.
1: Keine Sorge. Ich werde Sie nicht enttäuschen.
0: Ich sag Herrn Weidner Bescheid. Er soll den Tiger im Auge behalten.
1: Okay, in Ordnung.
2: Puh, jetzt sind wir tatsächlich durch. Jetzt haben wir die ganze Herde prophylaktisch behandelt. Und dich darf ich auch noch mal kurz ansehen, hm? Sagst du mir noch mal deine Nase? Hat sie jetzt gesungen?
3: Mhm.
2: Hey!
4: Ich glaube, sie will sich auch bedanken.
2: Ja, bitte noch mal. Das ist so schön. Oh.
4: Sie sind immer willkommen. Wenn die Tiere summen, das ist so toll, oder?
2: Ja.
4: Mich erinnert das immer an so ein Kaminfeuer, was da so knistert und draußen schneit.
2: Sie haben einen Kamin, habe ich gesehen. Sie sind Glückspilz.
4: Ja, und ich habe auch einen kleinen Wald, der mir das Holz liefert. Und ich bin quasi Wohlfühl-Selbstversorger.
2: Ja, ein Kamin im Winter. Davon habe ich auch immer geträumt.
4: Das ist doch gar nicht so kompliziert. Ich habe einen Cousin, Bernd, der ist Dachdecker. Der hilft Ihnen bestimmt gerne.
2: Ihr Cousin ist Dachdecker?
4: Ja.
2: Ich bin händeringend auf der Suche nach einem Dachdecker.
4: Echt?
2: Wirklich?
4: Ja. Ja, der ist richtig gut. Und ich meine, wenn es mal irgendwie Probleme gibt, dann rufen Sie mich einfach an und ich rufe dann seine Mutter an. Und dann läuft das.
2: Okay.
4: Ja, und dann Holz habe ich dann auch für Sie, Kaminholz. Ich habe immer genug.
2: Super. Danke.
4: Bitte. Entschuldigung.
2: Ja?
4: Heute Abend. Haben Sie da schon was vor?
2: Wir haben heute Abend ein großes Familienessen.
4: Ein andermal?
2: Entschuldigen Sie, ich bin jetzt gerade beim Holz hängen geblieben. Könnte ich wirklich Holz bei Ihnen holen?
4: Ja, klar.
2: Okay. Alles Gute.
4: Ja.

0: Wie geht's deinem Arm?
1: Ich hab doch gesagt, es ist nichts.
0: Du hättest auch im Krankenhaus landen können, oder viel schlimmer.
1: Du sprichst ja wie meine Mutter.
0: Ich meine es ernst, Jonas. Du musst mich doch mit sowas nicht beeindrucken.
1: Darum ging's.

0: gar nicht.
1: Worum ging's dann?
0: Ich weiß nicht. Keine Ahnung. In dem Moment wollte ich die Gefahr.
1: Damit du spürst, dass du sie kontrollieren kannst.
0: Ja. Genau so war's.
1: Ich kenne das Gefühl. Vielleicht hat es was mit dem Unfall von deinem Stiefvater zu tun?
0: Vielleicht. Christoph war jemand, der alles im Griff hatte. Er hatte für alles eine Lösung. Diese Ruhe. Diese Ausstrahlung.
1: Jemand, der dich beruhigt, allein damit, dass er da ist.
0: Ja, so war er. Ich dachte, wenn ich mal so ein bisschen werde wie er, dann packe ich das Leben. Aber an dem Abend vor einem Jahr, da hat er für eine Sekunde die Kontrolle verloren. Eine Sekunde, die alles verändert hat. Er war so ein sicherer Motorradfahrer, das ist so verdammt ungerecht.
1: Wie ist es passiert?
0: Meine Mutter war schwanger. Plötzlich setzten die Wehen ein. Sie hat ihn angerufen. Er war noch in der Praxis.
1: Er war Arzt.
0: Kinderarzt. Aber in dem Moment wahrscheinlich einfach nur ein Mann, der Angst um seine Frau und sein Baby hatte. Er wollte sofort zu ihnen, ist aufs Motorrad, aber ist nie angekommen. Wie genau der Unfall abgelaufen ist, wissen wir nicht. Ist einfach so passiert. Einfach so.
1: Und jetzt versuchst du es gerade zu bügeln, indem du die Gefahr kontrollierst.
0: Hat nicht funktioniert.
1: Nee, das Leben ist nicht so fair, Jonas.
0: Nee. Das ist es nicht.
2: Schön, dass ihr alle hier seid.
3: Wo sollen wir heute Abend denn sonst sein als bei dir, Susanne?
2: Und danke, dass ihr alle so fleißig beim Kochen mitgeholfen habt. Christoph hätte es geliebt.
3: Ja, er war ein leidenschaftlicher Koch.
4: Christophs Kochkünste waren manchmal furchteinflößend.
2: Erinnert ihr euch noch an diese thailändischen Gerichte? Die waren krass. Pang, Bang oder irgend sowas. Der Ärmste hat es oft selbst kaum runtergekriegt.
4: Gott sei Dank konnte er über sich selber am besten lachen.
2: Was ist denn hier passiert?
0: Nichts Schlimmes. Bin auf dem Revier mit einer Tür kollidiert.
4: Harter Einsatz.
0: Harte Tür.
4: Wie läuft's denn so im Zoo, Susanne?
2: Oh. Meine Chefin ist nicht gerade einfach.
3: Das bedeutet, sie macht nicht das, was du willst, ne?
2: Das bedeutet, ihr Ansatz ist etwas klinischer als meiner.
4: Aber du hast doch noch andere Aufträge.
2: Im Moment habe ich einen sehr interessanten Fall in Erfurt. Einen kleinen Cutter.
5: Oh, Cutters. Diese niedlichen kleinen Äffchen.
2: Mhm.
4: Aus der Gruppe der Lemuren.
3: Ja, Herr Zoodirektor AD.
4: Die stammen aus Madagaskar. Bei denen herrscht das Matriarchat. Der Boss ist immer ein dominantes Weibchen.
2: So soll es sein. Der Rang wird nicht automatisch vererbt. Mütter unterstützen ihre Töchter nicht dabei, einen höheren Rang in der Hierarchie zu ergattern.
1: Dann ist da ja noch Luft nach oben.
2: Das passt schon. Die Töchter sollen sich schön selbst anstrengen. Zum Beispiel im Nashornstall.
1: Schon kapiert.
4: Ausgewachsene Weibchen sind gegenüber den Männchen in der Gruppe immer dominant.
0: Es sei denn, sie müssen den Trockner reparieren.
4: Dann müssen die Männchen ran.
3: Oder die Weibchen rufen die Hotline an.
2: Wer die höheren und wer die niederen Dienste auszuführen hat, das entscheidet sich bei den Cuttermännchen über Stinkkämpfe.
0: Was?
2: Ja? Sie beschmieren ihren Schwanz mit dem Sekret der Armdrüse und wedeln damit herum. Und der am meisten stinkt, der hat gewonnen.
0: Ja, besser als sich gegenseitig aufs Maul zu hauen, oder?
1: Man könnte auch einfach miteinander reden.
0: Stimmt, aber das wäre nicht so sportlich. Außerdem, wozu haben Männchen sonst Armdrüsen?

0: Ando frisst und trinkt wieder.
1: Ja, das ist schon mal was.
0: Aber?
1: Er hat eine Fehlprägung auf ein Stofftier und kommuniziert nicht mit seinen Artgenossen. Damit ist er isoliert.
0: Fehlprägungen sind schwer zu behandeln, oder?
1: Die Prognose ist denkbar ungünstig. Und wir beide wissen, Einzelhaltung ist keine Option.
0: Es wird hier Quälerei.
1: Ando ist noch nicht so alt.

0: alt. Vielleicht ist die Prägung noch nicht abgeschlossen. Vielleicht haben wir noch eine Chance.
1: Sie meinen, man könnte ihn eventuell resozialisieren?
0: Nein, nicht in die alte Gruppe. Man müsste eine völlig neue Gruppe für ihn aufbauen.
1: Macht Sinn, weil er nicht weiß, wie er mit den anderen kommunizieren soll.
0: Wir könnten es ihm beibringen. Dafür bräuchten wir Katerlaute. Heulen, schnurren, quieken.
1: Kein Problem. Könnten wir aufnehmen.
0: Das wäre der erste Schritt. Ja, und dann jedes Mal, wenn er sich mit dem Plüschtier beschäftigt, spielen Sie die Katerlaute ein.
1: Gut.
0: Ach. Conny? Geht's dem Tiger schlechter? Was?
2: Diese Werte sind kritisch.
0: Sind noch weitere Tiere erkrankt?
2: Die anderen Tiger.
3: Und ein Löwe atmet schwer.
0: Und das Blutbild von Sanjay, was hat das ergeben?
2: Das Testergebnis zum Katzenschnupfenkomplex war negativ. Das Blutbild unspezifisch. Zeigt lediglich die Entzündung.
0: Das heißt, wir haben noch immer keine Diagnose.
3: Wir müssen fachlich funktional an die Krise rangehen. Haben Sie ein Teambriefing gemacht?
2: Die Pfleger sind schon dabei, die kranken Tiere zu isolieren.
0: Ja, wir können vorerst nur eine symptomatische Behandlung einleiten.
3: Und hoffen?
0: Ja, solange wir keine Diagnose haben, bleibt uns nichts anderes übrig.
2: Hoffen ist gut, Klarheit wäre besser. Gut. Wie war es eigentlich in Erfurt?
0: Ein sehr interessanter Fall. Möglicherweise eine Fehlprägung bei einem jungen Kater.
2: Fehlprägung?
0: Mhm.
2: Vergessen Sie es, keine Chance.
0: Mal sehen, aufgeben ist nicht so mein Ding.
2: Da sind wir schon zu zweit.
0: Oh, Entschuldigung.
2: Sie sind eine schnittige Fahrerin. Wenn Herr Weidner fährt, muss ich mich nicht so festhalten.
0: Besondere Situationen erfordern besondere Maßnahmen. Die Zeit drängt. Conny, wieso sind die denn noch draußen? Die Raubkatzen sollten doch isoliert werden.
4: Es ist nicht einfach.
2: Worin liegt denn das Problem?
4: Die Tiger haben heute früh gefressen und jetzt sind sie auf der Anlage und wollen chillen. Hm. Stattdessen sollen sie in die Innengehege. Das passt ihnen überhaupt nicht.
2: Spendieren Sie doch einfach eine extra Portion Fleisch. Rind, Ziege.
0: Genau, das, womit Sie am besten köhlen können.
4: Echt? Eine zweite Mahlzeit?
2: Ja. Besondere Situationen erfordern besondere Maßnahmen. Die Zeit drängt.
4: Also wenn Sie beide der Meinung sind...
2: Ja. Wir bereiten die Medikation vor. Aber wir verabreichen die Medikation per Blasrohr, oder?
0: Wollte ich gerade vorschlagen.
2: Super, das liegt mir. Dr. Mertens, fahren Sie vorsichtig.
0: Alles klar.

0: Willkommen zur neuesten Ausgabe von Charlottes wilder Welt der Kräuter. Wildkräuter. Ach, ich probier's noch mal, ja?
1: Begrüßung, die 14.
0: Willkommen zur wilden Welt der Kräuter, der... Ach, nein, Mist.
1: Nochmal.
0: Wie findest du es denn?
1: Wenn du noch sagst, guten Abend, meine Damen und Herren, dann klingt das wie eine Tagesschausprecherin.
0: Ist das gut?
1: Pack mal Berghoff, war jedenfalls klasse. Begrüßung, die 15.
0: Guten Abend, meine Damen und Herren. Ich begrüße Sie zur Tagesschau. Also, du bringst mich jetzt total durcheinander.
1: Ja, na klar. Ich bin
0: Georg, schon. Ich kann das nicht. Ich klinge doch total steif.
1: Aber du bist doch nicht steif, Charlotte.
0: Aber ich kann einfach nicht natürlich sein, wenn ich dabei in dieses blöde Kameraauge sprechen muss.
1: Ja, das stimmt. So wird das nichts.
2: Sicher, dass die Chefin das so wollte?
3: Trächtigkeitscheck bei dem Schaf. Dr. Shahin vertraut mir.
4: Ja, Trixie, ja.
2: Warum muss ich das dann machen? Du willst doch Tierarzt werden.
3: Aber ich habe mehr Kraft und du hast kleinere Hände. Also halte ich Trixie fest und du machst den Rest.
2: Den Rest, ist klar.
3: Ja.
2: Okay. Und zu und durch.
3: Stopp! Vergiss nicht das Gleitgel.
2: Oh.
3: Ja.
2: So jetzt, oder wie?
3: Weiter vorne. Ja, genau. Komm mal.
2: Ja. Mann, wäre ich mal nach Berlin gefahren. Boah, das stinkt, ey. Ich dachte, das Nashorn wäre das Problem.
3: Ja, ist gut.
2: Das willst du beruflich machen.
3: Ist doch harmlos. Fleischesser riechen viel schlimmer.
2: Das tröstet mich jetzt sehr.
3: Ach, komm mal.
2: Okay.
3: Oh, nee, ey, ich kann nicht mehr. Ah, nicht so langsam.
2: Ich wäre auch weggerannt.
5: Das glaube ich jetzt aber nicht. Was macht ihr denn da? Seid ihr vollkommen belämmert?
3: Anweisung von ganz oben.
5: Ja, kommt jetzt. Helft mir, sie einzufangen.
6: Nein.
5: Okay. Thomas, kannst du uns kurz mal helfen, Trixie einzufangen?
0: Danke, Thomas. Na, lass mich mal schauen. Ganz ruhig. Jo. Ah, seht ihr mal? Hier der weiße Bereich im Uterus. Das ist der Embryo. Ganz rektale Untersuchungen macht man bei einer fortgeschrittenen Schwangerschaft nicht.
3: Tut mir leid.
0: So, na wunderbar. Jetzt dürft ihr mal versuchen, aber ganz langsam und vorsichtig, okay?
3: Okay.
7: Frau Dr. Shahin?
8: Ja, ich habe Ihre Probe analysiert. Die polymorphkerligen Granulozyten weisen auf eine Entzündung in der Prostata. Nein, einen kausalen Zusammenhang mit einer Störung der Spermatogenese sehe ich eher nicht. Gern geschehen, Herr Kollege. Nein, halten Sie mich ruhig auf dem Laufenden. Ja, wir sehen uns auf dem Symposium in Rotterdam. Ich freue mich. Das gleiche Restaurant wie beim letzten Mal, würde ich vorschlagen. Ja, gut. Bis dahin.
5: Könnte es sein, dass Sie zwei Praktikanten mit einer Trächtigkeitsuntersuchung beauftragt haben?
8: Der junge Mann ist angehender Tierarzt.
5: Das ist eine komplexe Untersuchung. Er wollte das Tier transrektal untersuchen.
8: Tom macht einen sehr kompetenten, engagierten Eindruck auf mich.
5: Der junge Mann heißt Tim.
8: Tim, Tom. Also, ich muss mich hier um eine Endemie in meinem Zoo kümmern. Ich habe diverse Expertisen zu erstellen. Und außerdem bin ich der Meinung, Frau Dr. Mertens, dass es irgendwann immer das erste Mal ist. Die müssen es ja nun mal lernen.
5: Hm? Aber zumindest beim ersten Mal sollte eine erfahrene Ärztin mit dabei sein.
8: Das ist eine Standarduntersuchung. Tim hat diese Untersuchung bereits in der Uni durchgeführt.
5: Am Modell. In der Praxis sieht das doch völlig anders aus.
8: Sie meinen also, ich agiere verantwortungslos?
5: Ich habe den Eindruck, dass Sie ziemlich viel delegieren.
8: Okay. Danke für Ihre Offenheit. Nur, wenn Sie nicht ständig in anderen Zoos unterwegs wären, hätten Sie ja die Trächtigkeitsuntersuchung übernehmen können.
5: Das habe ich eben gemacht. Aber vielleicht ist mir der Hinweis gestattet, ich bin hier nur eine freie Mitarbeiterin.
8: Genau. Deswegen können Sie ja gar nicht den Überblick haben, richtig? Und vielleicht haben Sie früher auch alles ganz anders gemacht, Frau Dr. Mertens. Aber jetzt entscheide ich, wer welche Aufgaben hier übernimmt. Können wir uns endlich darauf einigen?
5: Selbstverständlich. Aber wenn Sie Aufgaben an Praktikanten übertragen, die Sie überfordern, dann bringen Sie nicht nur die Tiere in Gefahr, sondern auch Tim und Luisa.
8: Ich verstehe Ihre Sorge als Mutter, aber als Tierärztin wissen Sie genauso gut wie ich, dass manche Arbeiten in unserem Zoo manchmal etwas rustikaler sein müssen. Ihre Tochter studiert doch auch eigentlich Biologie, oder?
5: Ja, und?
8: Ja. Wenn sie sich so überfordert fühlt, vielleicht sollte sie sich ein anderes Praktikum suchen.
5: Meine Tochter fühlt sich nicht überfordert.
8: Dann ist doch alles in Ordnung.
5: Mertens?
4: Ich grüße Sie, Frau Dr. Mertens.
6: Ja?
4: Ich wollte Ihnen nur sagen, unser Tierarzt ist wieder gesund. Corona-Infektion
6: mit einem milden Verlauf.
5: Ach, das freut mich. Sagen Sie ihm bitte liebe Grüße.
6: Ja, das mache ich gern. Ich wollte mich bei ihm bedanken für Ihren Einsatz.
4: Und über den weiteren Therapieverlauf bei dem jungen Cutter sprechen.
5: Wir können gerne eine Videokonferenz machen.
6: Wenn Sie wollen, auch noch heute.
4: Oh, sehr gern.
5: Okay, bitte gerne. Bis später.
4: Bis später.
8: Sie haben Ihren Cutter in Erfurt noch nicht aufgegeben?
5: Nein, aber keine Sorge. Der Kollege ist wieder gesund.

0: Was ist?
1: Wir haben doch noch eine Rückstellprobe von der Lungenspülung, oder? Sanjay hat Corona.
2: Auf der ganzen Welt haben Zoos mit Corona zu kämpfen.
1: In Indien ist kürzlich ein Löwe gestorben.
2: In Kalifornien waren es Gorillas und in Georgia waren es Zwergotter.
1: Das heißt, nicht nur unsere Großkatzen sind in Gefahr.
2: Wir verschärfen die Hygienemaßnahmen noch einmal.
3: Mal schauen, was sie eingepackt hat.
4: Deine Mutter macht hier Pausenbrote?
3: Ausnahmsweise.
4: Nuss-Nougat-Schoko und obendrauf noch Zucker. Herzchen? Der Hammer!
3: Ja. Willst du eins?
4: Oh ja, bitte.
5: Herrlich. Hier steckt ihr, kommt. Die Pause ist beendet. Es gibt noch viel zu tun.

0: Hallo, Frau Dr. Herbst.
1: Hallo, Frau Dr. Mertens.
0: Und, wie geht's Ando?
1: Ich habe Ihren Vorschlag umgesetzt und immer dann die Katalaute eingespielt, wenn Ando mit seinem Plüschfreund geknuddelt hat.
0: Ja gut, dann soll er ruhig weiter knuddeln, aber jetzt mit jemand anderem. Zuerst geben Sie ein Tuch zu den sozialsten Tieren der Gruppe. Das Tuch wird von den Katas markiert und dann entnehmen Sie es wieder.
2: Gib's her.
0: Das Plüschtier wird dann mit dem Tuch eingerieben und eingewickelt, so lange, bis es den Geruch angenommen hat. Und so haben wir dann ein Plüschtier, das auch nach Katze riecht. Und gleichzeitig sollten wir im Zuchtbuch nach einem passenden Weibchen suchen. Danach entnehmen Sie das Plüschtier, zuerst minutenweise und dann stundenweise, damit Ando und das Weibchen die Chance haben, sich ein bisschen anzufreunden.
1: Hört sich gut an. Ja, guter Plan.
0: Freut mich. Sie melden sich, wenn Sie Ergebnisse haben, ja?
1: Ja, selbstverständlich. Hoffen wir, dass es gelingt.
0: Danke.
3: Immer wenn ich die Augen zumache, sehe ich dieses arme Tier vor mir. Dieses Praktikum schafft mich echt. Ich fühle mich, als wäre ich einen Marathon gelaufen.
4: Du wirst dich dran gewöhnen.
3: Ich will mich gar nicht dran gewöhnen. Keine Ahnung, wie meine Mutter das macht.
4: Du? Ich habe noch mal den Makler angerufen. Mhm. Und der hat was für uns. Schau mal. Groß, hell, Dachgeschoss. Die offene Küche ist der Hammer. Ich bin so froh, wenn ich endlich aus dem Wohnheim raus bin. Also, wir haben morgen Nachmittag den Besichtigungstermin. Luisa?

0: komm, na Juma, komm, komm, na komm. Jetzt geht's auf die Waage. Komm, so ist fein. Na komm, so ist fein. Wird reingemacht. So. Oh, knappe 4 Tonnen. Sie nimmt wieder zu.
1: Na Juma, wenn du so weitermachst, müssen wir dich bald auf Diät setzen. Frau Dr. Mertens?
2: Wir haben neue Corona-Fälle im Zoo.
3: 2 Gorillas zeigen Symptome?
2: Leider ja.
3: Aber wie konnten die sich denn bei den Großkatzen infizieren?
2: Die haben alle kranken Tiere isoliert. Sie sind alle in Quarantäne.
3: Und dann stecken sich trotzdem andere Tiere weiter an? Wie kann das sein? Nächste Woche kommt das Tapir für die In-vitro-Fertilisation. Klappt das endlich und wir haben eine Pandemie im Zoo, na? Großartig.
4: Wir müssen die Quelle für die Infektion finden. Sonst geht das immer so weiter.
5: Du hast doch früher viel mehr gefressen.
6: Na, Conny, alles klar?
5: Nee, meine Löwen machen mir Sorgen.
6: Hast du Lust, mal mit ins Fitnessstudio zu kommen?

0: dann kommst du auf andere Gedanken. Danach fühlst du dich besser. Ich trainiere dreimal die Woche.
1: Ich habe hier genug Fitness. 5 Tage die Woche und das mit Überstunden.
2: Probier's doch mal. Du glaubst gar nicht, was es alles für Muskeln gibt, die man trainieren kann. Hast du Lust?
1: Kommt mal mit.
3: Wo ist denn Tim jetzt? Wartet er wenigstens draußen?
2: Ja. Falls das Ergebnis positiv ist, hat er sich definitiv im Fitnessstudio angesteckt.
4: Als Praktikant wechselt er öfters die Reviere, um möglichst viel zu sehen.
3: Einen besseren Spreader kann sich das Virus ja nicht wünschen.
2: Mist. Positiv. Eindeutig.
5: Der umgekehrte Fall einer Zoonose. Diesmal hat der Mensch das Tier angesteckt.
6: Wir müssen jetzt proaktiv agieren. Wir lassen uns sofort alle testen und dann schauen wir weiter.
0: Und?
2: Ja, positiv.
0: Tut mir total leid. Ich dachte, ich bin safe.
2: Da muss ich jetzt nichts zu sagen, oder?
0: Ich weiß, es gibt keine Garantie. Ach, Mist.
7: Keine Sorge, Tim, das wird schon. Sie halten Abstand, Sie nehmen den Hinterausgang. Und kommen Sie mir gesund wieder.
2: Hey, eine Woche keine Gehege ausmisten, ist doch auch ganz schön.
0: Hoffentlich habe ich euch nicht alle angesteckt.
2: Wir machen jetzt auch noch alle einen Test. Also dann, bis bald und gute Besserung.
8: Ich kann das nicht. Kann einfach nicht mit deinem Apparat reden. Wie kriegen die anderen das bloß hin?
9: Andere Generation. Wir reden eben lieber mit Menschen.
8: Du meinst, ich gebe besser auf?
9: Aber meine Frau gibt doch nicht auf.
8: Hast du eine Idee?
9: Sprich mit mir. Da bist du absolut überzeugend. Was würdest du mir zum Beispiel über die Sauerampfer erzählen?
10: Wusstest du, dass die Sauerampfer schon in der Antike als Heilkraut geschätzt war?
9: Tatsächlich? Was kann sie denn so alles, die gute alte Sauerampfer?
10: Sie ist blutreinigend, antibakteriell, entzündungshemmend und außerdem schmeckt sie auch noch gut. Ja, genau, so wollte ich es machen.
9: Dann lass uns jetzt mal über mein Honorar reden.
10: Hm? Ein Kräuterlikör?
9: 3.
10: 2.
9: Gut.
10: Danke.
3: Na komm, hol dir deine Medizin. Na komm.
5: Nur eine Pflegerin war positiv.
3: Dann haben wir ja noch mal Glück gehabt.
5: Ja, ohne Sie würden wir noch im Dunkeln tappen, Frau Dr. Mertens. Gute Arbeit. Also, danke.
3: Ist doch selbstverständlich. In ein paar Tagen haben wir die Krise überstanden.
5: Wie geht es eigentlich Ihrem Cutter in Erfurt?
3: Ja, sieht so aus, als würde es funktionieren.
5: Echt?
3: Ich habe gerade ein Video bekommen. Wollen Sie es anschauen?
5: Ja, sehr gerne.
3: Bitte. Das ist Ando. Mhm. Und das ist eine neue Freundin.
5: Sie haben eine Fehlprägung erfolgreich behandelt. Das müssen Sie dokumentieren. Ihr Step-by-Step-Plan funktioniert.
3: Ich freue mich, ja.
5: Nein, das ist beeindruckend.
3: Danke.
6: Frau Dr. Schein. Ich wollte noch gratulieren. Gute Arbeit.
5: War nicht allein mein Verdienst. Herr Waldner, Frau Dr. Mertens, alle waren daran beteiligt, den großen Ausbruch zu verhindern.
6: Richtig so. Eine gute Chefin schreibt sich nie alleine den Verdienst zu.
5: Dann bin ich wohl keine. Denn wenn es allein mein Verdienst wäre, würde ich es ohne Problem tun. Schönen Feierabend noch.
6: Ihnen auch.
11: Also Wärmedämmung und Energieeffizienz, das wird schon ziemlich groß geschrieben heutzutage.
12: Mhm.
11: Also ich würde Ihnen eine Aufsparrendämmung empfehlen. Ich meine, das Dach muss sowieso neu eingedickt werden. Ja, und die Vorteile liegen auch auf der Hand. Du hast quasi keinen Wohnraumverlust und es gibt keine Wärmebrücken. Wissen Sie, was das ist?
12: Ja, nicht genau, aber es klingt überzeugend. Und der Kamin?
11: Kamin machen wir in ausgekehlter Ausführung, richtig? Kriegen wir auch hin.
12: Also danke jedenfalls, dass Sie so schnell kommen konnten.
11: Klar, gerne. Wir freuen uns von Mike immer.
12: Hat er das gesagt?
11: Ja. Ja, da kommt er gerade.
13: Hallo. Hey. Cousin.
14: Kontrollierst du mich oder was? Ja,
13: klar, was denn sonst? Ich wollte nur sicher sein, dass er sie nicht übers Ohr haut.
11: Ja gut, ich gehe noch ein bisschen was aufmessen und ich schicke Ihnen das Angebot dann zu, okay?
12: Ja, danke.
11: Falk?
13: Ich habe Ihnen noch was mitgebracht. Für den Kamin.
12: Das kann ich doch nicht annehmen.
13: Wieso? Ich habe mehr als genug. Ich musste drei Bäume schlagen.
12: Ist das nicht ein bisschen früh? Ich habe noch nicht einmal einen Kamin.
13: Ja, das Holz muss ja eh noch trocknen. Ich habe gedacht, ich hacke Ihnen das und dann stapel ich es auf.
12: Nein, danke. Es ist wirklich nicht nötig, Herr Rittmann.
13: Wir waren doch schon bei Mike.
12: Bis dann.
2: Ey, wie geil war das denn? Die Wohnung ist ja perfekt. Und bezahlbar. Ich dachte, sowas gibt's nur im Märchen.
15: Ich fühle mich auch gleich wie eine Prinzessin. Die Küche streichen wir aber neu.
2: Weiß.
15: Pink.
2: Beides. Hauptsache, wir wohnen endlich zusammen.
15: Ich habe die krasseste Idee überhaupt.
2: Ein Bistrotischchen auf dem Balkon?
15: Eine Minibar direkt am Bett. Party ohne Ende.

0: Lieber Max, heute habe ich dich zum ersten Mal gesehen. Auf dem Ultraschallbild, das wir von der Ärztin bekommen haben. Willkommen in unserem Leben. Ich freue mich so sehr auf dich, dass ich das jetzt aufschreiben muss. Vielleicht lese ich dir den Brief eines Tages vor. Vielleicht du mir. Vielleicht findest du eine Voicemail auch viel cooler. Aber dein Vater kann manchmal ein wenig altmodisch sein, wie du vielleicht schon festgestellt haben wirst. Ich werde dir jedes Jahr so einen Brief schreiben. Mit einem Bild von dir. Und wenn du 18 wirst, kannst du sie dann lesen. Weil Erinnerungen unser Leben sind und wir leider zu schnell vergessen. Mama und ich werden bald anfangen, ein besonders hübsches Haus zu renovieren. Über die Wandfarbe in deinem Zimmer diskutieren wir noch, aber über den Garten sind wir uns einig. Das wird dein Reich der Abenteuer. Und auf der Bank unter dem Apfelbaum sitzen Mama und ich und schauen dir zu, wie du die Welt entdeckst. Und ich verspreche dir, ich werde mir Mühe geben und weniger arbeiten, damit ich mehr Zeit mit euch verbringen kann. Denn das Glück, mein lieber kleiner Max, ist eine heilige Sekunde. Bis bald, dein Papa.
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9: Hochzeiten rund um die Welt.
10: Einblicke in Rituale und Traditionen.
9: Wie sie so noch niemand bekommen hat.
10: 5 atemberaubende Hochzeiten.
9: 5 einzigartige Geschichten.
10: 5 außergewöhnliche Paare.
9: Die Braut, Arushi, 29 Jahre, angehende Zahnärztin.
11: Ihr Mann, Mehul, ebenfalls 29 Jahre alt, arbeitet im Bereich Sportmanagement.
9: Die Eltern, Sima und Aswani, die Eltern der Braut, sowie Pooja und Tavish, die Eltern des Bräutigams.
12: Und wir, Kai
9: und Jens Knossi Knossalla.
12: Wir gehen zusammen auf Hochzeitsreise.
9: Dieses Mal
10: Indien.
13: Wir sind Neu-Delhi, der Hauptstadt von Indien.
14: Wir sind eingeladen auf der Hochzeit von Arushi und Mehul.
13: Und das ist eine besondere Hochzeit, eine indische Hochzeit. Und die dauert nicht nur einen Tag.
14: Nicht zwei.
13: Nicht drei.
14: Wir feiern 4 Tage.
13: Welcome to India.
9: Indien mit geschätzt aktuell rund 1,4 Milliarden Menschen, das bevölkerungsreichste Land der Welt und ein Ort der Kontraste. Extremer Reichtum und extreme Armut liegen hier häufig nah beieinander. Im Norden des Landes befindet sich Indiens Hauptstadt Neu-Delhi.
10: Der Verkehr hier, definitiv nichts für schwache Nerven. Tuk-Tuks, Rikschas, verstopfte Straßen, unglaublich viele Menschen und mittendrin noch freilaufende Kühe. Die Kuh ist in Indien heilig, wird im Hinduismus, der meistverbreitetsten Religion im Land, verehrt.
9: Auf den Märkten hier überall zu finden, Gewürze in allen Farben, Gerüchen und Schärfegraden. Kein Wunder, Indien ist der größte Gewürzproduzent der Welt. Für uns gibt es also viel zu entdecken.
15: Bist du auch noch müde?
16: Ja.
15: Oh, die Nacht war kurz, wir sind so früh oder spät hier angekommen.
16: Mein lieber Mann.
15: Ja, jetzt haben wir noch ein bisschen Zeit, bis wir Arushi und Mehul heute Abend das erste Mal treffen. Das erste Mal für dich in Indien?
16: Erste Mal, ich bin aufgeregt.
15: Ja, ich war 2 schon in Indien, einen Tag davon hier in Delhi. Und ich habe mal einschlägige Suchmaschinen gefragt, wenn man genau 2 Stunden Zeit hat, ja, Delhi auf eigene Faust zu erkunden, was soll man dann tun? Was sind die 3 Dinge? Was glaubst du?
16: Ja, wahrscheinlich scharf essen.
15: Ja, mindestens.
14: Erstens,
11: Tuk-Tuk fahren.
3: Oh, Achtung! Kai Pflaume fährt Tuk-Tuk. Und wir sind hinten mit dabei.
9: Oder noch besser, selber Tuk-Tuk fahren.
11: Schließlich ist es in Indien das beliebteste Fortbewegungsmittel.
3: Half price, half price. Oh Mann, geil. Du fühlst dich zu sicher.
13: Ich fühle mich gut.
3: Now we are in danger.
13: Nein, ich habe meine Berufung gefunden. Ich glaube, ich kehre nicht zurück.
3: Was? Bin fast gestorben.
16: Wow. Das ist ein Konzert. Eingekesselt von Tuk-Tuks.
3: Wahnsinn.
9: Weiter geht's. Wenn man 2 Stunden in Delhi Zeit hat, muss man auf jeden Fall auf dem Markt gewesen sein.
16: Wow.
11: Aber nicht zum Shoppen, sondern zum Essen.
16: Bist du bereit? Ist natürlich immer ein bisschen Risiko. Hallo.
9: Und wenn schon, dann auch zum Scharfessen.
16: Indisches Essen auf dem Streetfood-Markt.
6: Das ist schon mal sehr gut.
16: Wow.
3: Wow, Alter.
6: Suppe sehr scharf.
16: Wir holen uns mal noch Wasser.
6: Wir gehen noch mal rein.
17: You are chili flying? No problem.
6: Hast du das ganze Ding gegessen?
16: Mach nicht. Aber sehr lecker.
6: Oh, was ist denn das jetzt?
17: Gulab Jamun.
6: Gulab? Indische Pflaume.
16: Also lassen wir uns jetzt mal Stiftung Pflaumetest auch mal beurteilen. Super.
6: Das ist toll. Da gibt es einen Pflaumendaumen für. So eine Street-Food-Experience, wenn man mal nur 2 Stunden Zeit hat in Delhi, die muss man gemacht haben.
16: Und auch mit den Konsequenzen leben.
6: Vielleicht.
16: Wenn es so ist, dann ist so. Aber die Erfahrung und das Abenteuer, das lassen wir uns nicht nehmen.
6: Die nimmt uns keiner mehr.
11: Weiter geht's mit Pflaume-Tours durch Delhi. Punkt 3 auf der Liste, eine heilige Kuh füttern.
9: Und ein Foto mit ihr machen.
16: Ja.
9: Oh, jetzt kommen sie alle. Mal gucken, was sie lieber mögen.
16: Gut. Die heilige Kuh.
9: Ja, das bringt Glück. Komm, wir machen hier vorne mit der hier, machen wir's. Komm.
16: Perfekt. Perfekt.
9: Und wenn man dann noch Zeit hat, geht man schnell noch zum Straßenfriseur.
6: Davon habe ich schon immer geträumt.
16: Das ist ja Wahnsinn.
9: Da kann sich auch mein Friseur zu Hause noch eine Scheibe abschneiden.
16: Mein lieber Mann.
9: Also es ist unglaublich. Also wenn man nur 1 Stunde Zeit hat in Delhi, dann sollte man nur das machen. Danke.
11: Frisch frisiert machen wir uns abends auf den Weg zum Brautpaar. Der Auftakt der 4-tägigen Feierlichkeiten findet im Haus von Mehuls Eltern statt. Die Doll Night.
9: So, wir sind jetzt hier gerade am Haus.
16: Ja.
9: Des Brautpaars angekommen, beziehungsweise hier wohnen die Eltern des Bräutigams und hier gibt es heute einen kleinen Empfang.
16: Ja, klein ist gut. Ja. Mit Valet-Packing, ja? Hey Guys, Valet-Packing. Das ist ja Wahnsinn.
9: Na, also das ist heute sozusagen ein Vorempfang von der Familie des Bräutigams und morgen kommt dann noch mal was von der Familie der Braut.
16: Oha, da sind sie.
18: Hi,
19: this is Mehul.
9: Hey, so good to meet you.
16: Hi, Mehul. My name is Jens. Hi.
19: Nice to meet you.
9: I'm Kai. Nice to meet you.
16: Jens, hi.
9: Guys, it's so awesome to be here. We are so excited. Thank you so much.
19: To have you guys, and I would love to know more about the stuff that you'll be doing here.
20: So this is my house. We are doing like a little bit of a traditional Punjabi function because we are both Punjabi families. So we're doing, so there's an instrument called a dhol, which is played during festivities, marriages, or any happy occasion. And that is the type of theme that we have gone for as well.
9: So also, yeah. And it's very exciting for Jens because he is going to marry next year. Next year I will be married for 30 years already.
20: That's amazing. So, we'll give you some tips, you give us some tips.
9: Yeah, of course. That's how we do it. That's how we do it.
0: Look at camera.
21: One smile, sir.
9: Arushi und Mehul feiern eine Punjabi-Hochzeit. Typisch für die Kultur der Punjabi sind neben großer Gastfreundschaft mehrtägige Hochzeitsfeiern mit vielen verschiedenen Traditionen und Ritualen.
15: Ich muss das wirklich noch mal sagen.
16: Ja.
15: Wir sind für die beiden zwei völlig fremde Menschen.
16: Ja.
15: Und dann gibst du Menschen das Vertrauen und sagst, okay, kommt mal aus Deutschland nach Indien.
16: Komm.
15: Seid auf unserer Hochzeit zu Gast. Ihr dürft es auch filmen.
16: Ja.
15: Ist doch krass.
16: Und die sind einfach so offen, dass sie sagen, wir sind dabei.
15: Ja, also das weißt du ja noch nicht, weil du ja erst nächstes Jahr heiratest. Ne? Da kommen ja dann auch 5 Kamerateams.
16: Da freue ich mich schon drauf.
15: Dann passieren?
16: Das wird eine tolle Special-Folge. Nice to meet you.
22: Same here.
16: My name is Jens.
22: My name is Tavish. Hi,
23: Tavish. Groom's parents.
22: Hi. We are groom's parents. And his younger brother.
15: Oh, hi. So hi, nice to meet you. Nice to meet you.
16: My name is Jens. Hi.
15: Thank you so much for having us. It's so nice of you.
24: It's such an honor.
16: Yeah.
24: And besides all the filming, enjoy the party also.
15: Oh, we tried.
22: Yeah, it's a small pre-event.
24: Small pre-Indian wedding.
15: Okay.
24: I told him very Indian weddings are huge.
22: It's just the beginning.
15: Okay. How many people do you expect over the weekend?
24: Over the weekend, 400.
16: 400 people invited.
15: And do you know all of them?
24: Of course.
15: Oh, yeah.
24: Of course.
15: Sometimes.
25: Na dann, machen wir uns doch hier auch mal bekannt.
22: Family.
16: Ah,
15: hello. Nice to meet you. Nice to meet you. Nice.
16: Dioma, yeah, Dioma.
24: Enjoy the party.
16: Yeah, we will enjoy.
15: Thank you so much for inviting us.
16: Hey, thank you. Das ist ja unglaublich. Also wie wir auch gleich in die Familie introduced werden, wie uns alle vorgestellt werden.
15: Gastfreundschaft.
16: Also unglaublich.
15: Wird aber auch immer so rausgestellt, ne, dass das die indische Gastfreundschaft ist,
16: ja.
15: Also ein Teil ihrer Kultur.
16: Oha. Probieren wir das mal aus. Also das ist ja lecker, Schmecker hier. Testen wir mal das. Also bisher war alles absolut 5-Sterne-Küche. Oha.
15: The food section.
16: Das ist incredible. Ich würde nur einen nehmen.
15: Das ist das Haus der Eltern des Bräutigams. Also der Bräutigam und seine Eltern wohnen hier. Und das ist alles Familie. Alle Generationen, alle zusammen. Und ich glaube, es gibt noch 4 Musik heute.
9: Die Party ist sofort in vollem Gange und wir mittendrin.
15: Das heute Tag 1. Es folgen noch 3.
16: Aber bevor wir weiter feiern, lädt uns Mehuls Onkel zu einer kleinen Haustour ein.
26: So, this is the temple of the house. Everybody comes here in the morning. We worship. There's a bell for the god.
15: How many people live in this house?
26: This is about 12 people.
15: 12?
26: Yeah.
15: Okay.
26: This is our dining and this is our sitting area.
15: Okay.
26: So,
15: wow.
26: Where we cook, where we eat.
15: It's so cool to have all the generations together.
26: Yeah. That's an informal living room.
15: Mm-hmm.
26: This ting-tong.
16: This is from Germany.
26: This
16: is
26: from Germany.
16: This is Germany.
26: It's not from US. The cuckoo used to come.
15: The cuckoo, yeah.
26: This comes from my area where I live.
15: This is from the Black Forest.
26: From my area, I live in the Black Forest.
16: Oh. Dann wird denen sowas erzählt. Von wegen USA, was für USA sind. Unsere Kuckucksuhr.
15: Kids' rooms.
26: Yeah. This is my son, he uses this room.
16: Super.
26: This is my small bedroom.
15: Mm-hmm. Really, really important. TV.
26: TV. So there's a bathroom.
15: Air conditioned, maybe also important.
26: Yeah. See, my son's all his achievements.
15: Oh, wow. What do you think? What should we wear for the Friday and Saturday evening?
26: Sherwani, some bungalows.
15: Some typical
26: bungala. Bungala.
15: Okay.
26: Yeah, Nehru jacket or a bungala.
15: Okay.
26: That will be good. Or maybe a suit.
15: Yeah. No, I won't.
26: This is my daughter's room.
15: Oh, wow.
16: Oh.
15: I'm not sure if she likes that you're showing us the room. Because she's a teenager.
26: Come, let her come and have a look. Yeah, that's my daughter. She's got a lot of fancy for makeups and all.
15: So she has your credit card?
26: Everything!
15: Oh! Wow. Haben wir auch mal eine indische Haustour. Thank you so much.
16: Das ist, ich will es noch mal sagen, das hier ist die Pre-Wedding. Das hat noch überhaupt nicht angefangen.
15: Das hat
16: noch nicht mal angefangen. Das ist der Wahnsinn.
15: Das ist eigentlich so Warm-up.
16: Heute mal beschnuppern ein bisschen, mal so ein bisschen gucken.
15: Mal ein bisschen die Familie zusammenbringen.
9: Bei der Doll Night feiern beide Familien ausgelassen mit Tanz und Musik.
25: Die Trommeln, die Doll, geben der Feier ihren Namen. Zu überhören sind sie definitiv nicht.
0: Hätte ich das gewusst, hätte ich noch Bargeld geholt.
9: Das Kreisenlassen von Geldscheinen? Die Bewegung soll das Geld mit Wohlstand und Glück aufladen. Der Schenker will so etwas zurückgeben.
0: Ja, der Ordemann, ich glaube, zu dem Musiker. Ja, ja.

0: Schon am ersten Tag wird bis tief in die Nacht gefeiert.
1: Der neue Tag, der zweite Hochzeitstag, beginnt für uns mit der Suche nach der passenden Kleidung. Und dafür brauchen wir Unterstützung.
2: Das ist ein Abenteuer.
3: Man darf nur nicht stehen bleiben, dass das entscheiden wird. Oh, ich glaube, das ist Amar da drüben, oder?
2: Oh! Oh
4: ja, ja, ja.
5: Ah. Amar!
4: Hallo!
3: Ich habe schon ein Foto gesehen.
5: Hallo, nice to meet you. Hallo, nice to meet you. Welcome, welcome in Delhi.
3: Ja. Amar spricht aber auch Deutsch. Wir müssen gar nicht auf Englisch sprechen.
5: Ja, wir können auch Deutsch sprechen.
0: Und zwar sehr gut auch.
3: Ja. Amar ist unser Kontaktmann hier in Delhi. Er hat ein Reisebüro hier, war schon oft in Deutschland, deswegen spricht er auch Deutsch. Ne, und kann für uns hier alles Mögliche organisieren.
5: Ja.
3: Sein wildes Leben.
4: Also hier ist was los in Delhi, mein lieber Mann.
3: Machen uns auf den Weg.
5: Okay.
4: Das sieht doch gut aus.
3: Da finden wir was.
4: Ja. Schön.

0: so, gibt's schon. Ja.
1: Für 4 Tage Hochzeit braucht es natürlich verschiedene Outfits. Wir suchen hier schon mal eins für Tag 4, den Haupttag der Feierlichkeiten.
2: Was? Seht das an, das ist ja Wahnsinn. Boah, der ist auch super, das ist ja fast königlich. Guck mal hier, der ist ja toll. Mit den Elefanten drauf.
0: Ja.
3: So eine Größe.
2: Guck mal. Boah, das ist er. Also selten so wohlgefühlt. Also guten Abend. Boah, ist das toll.
3: Ist schon, oder?
2: Boah, das ist. Du, mein lieber Freund. Das ist nice looking, ne?
3: Okay, da sind jetzt mal Elefanten drauf.
2: Natürlich.
3: Ja.
2: Also ohne die Elefanten hätte ich es nicht genug. Ich sag dir, das ist. Warum? Ich weiß nicht, jetzt erst anfangen hier
3: die Tüte
2: mit 39 diese Mode zu tragen.
3: Fängt hier an, den Schal rumzuschlagen oder so.
2: Das macht ja Spaß, ey. Und bei Ihnen auch alles okay?
0: Ja.
2: Super.
4: Die Verkäufer haben viele Ideen, was wir noch so brauchen könnten.
3: Jetzt will das wissen.
4: Und wir sind erstmal offen für alles.
3: Okay, ich glaube, ich bin engagiert. Store Model.
2: Das sieht doch super aus.
1: Klassischer Fall von Kleider machen Leute.
4: Also in den meisten Fällen zumindest.
2: Nur kurz einen Blick wagen.
3: So ein bisschen.
2: Das geht nicht. Ich dachte, es hat sich viel besser angefühlt, als es so aussieht. Ich dachte, das ist. Meine Mutter sieht manchmal so aus, wenn sie die Haare nass hat. Haut sie sich den Wickel oben so rein. Das können wir nicht machen. Das geht nicht. Das geht nicht. Das können wir nicht machen.
3: Ja, im Grunde ist es ja eine Luxushochzeit.
2: Ja, ja, ja.
3: Da darf man auch nicht sparen.
2: Genau. Wir nehmen es so. Ja.
3: Meinst du, Arushi und Mehal werden es lieben?
2: Ich glaube, die werden beeindruckt sein.
3: Ich hoffe, dass sie nicht enttäuscht sind.
2: Nee, glaube ich nicht. Ich glaube, das wird gut ankommen.
3: Und erst mal so, dass es wirklich, es gab keine Probleme.
2: Nee.
3: Mit den Größen. Ne?
2: Nee.
3: Haben alles so, wie wir es brauchen.
2: Das ist so toll.
1: Arushi und Mehul erwarten bis zu 400 Gäste zu ihrer Hochzeit. Gefeiert wird die nächsten Tage dementsprechend an einem Ort mit viel Platz. Einem 5-Sterne-Luxushotel. Eine Stunde von Neu-Delhi entfernt.
4: Neben dem roten Punkt, dem Tilak, den wir bei unserer Ankunft auf die Stirn bekommen, wird es zur Begrüßung auch gleich musikalisch.
5: Oha. Ist nicht alles ganz gerade mit der Stirn, aber so.
3: Hier werden wir die nächsten 3 Tage verbringen.
2: Und das sehr gerne.
3: Und Nächte.
2: Ja.
3: Denn die indischen Hochzeitspartys gehen lang.
1: Es ist erst Nachmittag. Die Braut und ihre Freundinnen sind aber schon mit den Vorbereitungen für die Henna-Zeremonie abends beschäftigt. Das Thema Hochzeit, für Arushi eine Mischung verschiedener Gefühle.
6: I don't know how to put it into words exactly. If you ask, I think if you ask the groom side of the family, it's always going to be oh, we're so excited, oh yeah. But the bride side is always, you know, because I mean, we have to shift out of the home after marriage and everything. So I think for the bride side is always going to be a mix of sad and happy. That yes, it's a marriage and we're very excited and we're very happy. But it's also, you know, something very different. Like your life's going to be different. I think we're just like we balance each other very well. I am very emotional when it comes to things. And he is very logical and practical when it comes to things. So it's like a nice balance of both the brains, I think. That sometimes I just need somebody to calm me down a little. And he needs somebody to make him see the softer and the emotional part of things also.

0: Wir müssen uns ja auch von Tag zu Tag steigern.
1: Ja.
0: Tja. Heute ist ja die Familie der Braut verantwortlich.

0: Farbe am Ende wird, desto größer ist übrigens, dem Volksglauben nach, die Liebe des Bräutigams und der Schwiegermutter für sie. Oha!
1: Traditionell sind zu dieser Feier ausschließlich Freundinnen und weibliche Familienmitglieder der Braut eingeladen. Arushis Familie aber akzeptiert hier auch Männer. Ihr Vater Aswani ist natürlich auch da.
2: And what's the tradition behind?
3: Any good festivities you apply henna.
2: Okay.
3: So it's
2: okay.
3: About all the start of festivities to show like yeah. We are happy. So you apply all these designs and flowers on your hands and different designs on your hands.
2: Wir sind jetzt auch dran.
4: Das hält auf jeden Fall mal bis zu 10 Tage.
2: So ein kleines Taj Mahal.
4: Ja, kleines Taj Mahal hier schön hin.
2: Ja, das machen wir.
4: Ja, machen.
2: Das soll ja auch Glück bringen. Nicht nur uns, ja. Sondern auch Braut und Bräutigam.
4: Genau.
2: Dafür machen wir es. Sie hat sofort erkannt.

0: Ey, wir haben einige Tanzmoves heute wieder gelernt. Also das war die zweite von vier Partys.
1: War eine Menge Neues dabei. Er hat aber auch eine gute Tanzlehre, muss man auch sagen. Ne? Aber ich finde es extrem cool, wie das alles durchgeplant ist, weil es ja im Grunde für jeden Tag ein klares Programm gibt. Ne? Also heute war ja vor allen Dingen das Henna-Ritual und morgen geht es dann weiter und es kommt ja noch einiges. Also der eigentliche Hochzeitstag kommt ja dann erst am Samstag. Ich finde, so vier Tage Hochzeiten braucht man ein bisschen Kondition, aber man nimmt auch immer eine Menge mit.
2: Ja.
1: Und wir schlafen jetzt sicherlich gut in diesem wunderschönen Hotel. Bei Vollmond.
0: Ja.
1: Vielleicht ja gar nicht echt, vielleicht haben die den da hingehängt.
0: Ja.
1: Das kann auch sein, weiß man nicht.
3: Am nächsten Nachmittag herrscht am Ort der Hochzeit bereits wieder geschäftiges Treiben. Heutiger Programmpunkt des indischen Hochzeitsmarathons, die Sagan-Zeremonie, eine Art Verlobungsfeier.
4: Unsere Erkenntnis der letzten beiden Tage? Schick müssen wir sein. An Outfits wird hier nämlich nicht gespart.
5: Mein lieber Mann.
1: Alles andere wäre heute zu wenig gewesen.
5: Ja. Wow.
1: Beautiful.
6: Another beautiful.
1: You have the suit today, and we wearing the traditional.
5: Well, the traditional. Hello, nice to meet you.
6: You are looking Punjabi.
5: This color is suiting so nice. Thank you.
1: Oh, guckt euch das.
5: Also ist das eine Wunderwelt. Also.
1: Bisschen wie 1001 Nacht.
6: Ja. By they are here any moment.
5: Das ist wieder wie im Film, ja.
1: Aber sehr viele, sehr schick angezogene Menschen.
7: Und machst du heute wieder den?
6: Das sind
7: Es sind wieder diese Fingerfood-Häppchen, die sind da bombastisch. Und weißt du, was ich gedacht habe? Ich habe gedacht, wir haben hier richtig Durchfall. Gar nicht, überhaupt nicht. Der Magen, super. Ich nehme eher Zustand ab.
5: Guck mal, wie das hier aufgemacht ist. Schaut euch das mal an.
1: Alles, was man hier so aufbaut, und ne, schaut man schon auch immer, dass es sehr Instagrammable ist. Ne?
5: Sehr gut. Sehr gut.
1: Muss man wirklich sagen, das Essen hier. Das ist ja immer, das ist ja regional sehr unterschiedlich, hat man uns ja auch erklärt. Das Essen hier ist nicht so scharf, wie man das aus anderen Teilen.
5: Extrem lecker. Kulinarische Reise nach Indien. Ich könnte es empfehlen, wirklich.
3: 250 Gäste sind heute Abend dabei, warten gespannt auf das Brautpaar.
4: Wir treffen Mehul zusammen mit Vater Tavish, sogar schon bevor es losgeht.
8: Yeah, I love the outfit, guys.
1: Thank you so much, thank you so much. Are you excited?
8: Oh, yes.
9: Getting married, you have to be excited.
10: Yeah, of course.
9: And we are more excited than he is.
1: Yeah. What did you guys do last night?
8: Same what is happening here.
9: Okay. Yeah. We did Bendy in our place.
1: Okay.
9: Yeah. Same thing.
8: Same thing.
9: In the lounge.
8: I also got Bendy on my head.
1: Okay. Well, we got also there.
8: Oh, very nice. Today and tomorrow are going to be more ritualistic in manner. So there'll be a couple of rituals. You'll see me sitting on a stage with some ritual happening around me.
1: Yeah.
8: Similarly, you'll see that tomorrow as well.
1: Okay. I have one important question before we jump into the night.

0: Es geht wieder los. 4 Tage lang.
1: Jetzt ändert sich die Stimmung.
2: Für Mehul beginnt die Feier mit einer hinduistischen Zeremonie.
3: Der Priester ruft verschiedene Götter an und spricht Mantras. Der 29-jährige Mehul verabschiedet sich im Beisein seiner und Arushis Eltern auf diese Weise von seinem Leben als Junggeselle, wird auf die Ehe vorbereitet.
4: Viele Sachen sind jetzt erst noch getrennt. Ne? Das war nur Bräutigam. Die Braut kommt immer zum Schluss.
2: Auf dem Gabenteller bei diesem Ritual liegt auch eine Kokosnuss. Sie gilt als Frucht Gottes, ist unter anderem ein Symbol für Glück.
1: Oh, Geld.
4: Geld wird immer über den Kopf, oder? Vom
1: gedreht
4: und so. Und dann
1: geschwenkt.
4: Dann geht es an den Priester, an die Trommler.
3: Von der Familie seiner zukünftigen Frau bekommt der Bräutigam jetzt auch Geschenke.
1: Jetzt geht's los.
4: Hat gerade schon eine goldene Kette gekriegt?
1: Oh ja. Minimum 18 Karat.
2: Und nicht nur er, sondern auch seine Eltern werden bedacht.
1: Es ist vollbracht. Yeah. Er wurde geweiht, er wurde gesegnet. Und die Braut ist immer noch nicht da.
4: Die Braut ist noch nicht da. Mal gucken, was der Abend noch bringt. Mal schauen, ob sie noch kommt.
5: Very touching moment, because she's very precious stone, very beautiful girl.
6: For me, Mehul is like the firstborn from that generation. And seeing him grow up to become this mature young man, I don't know, I find it almost parental pride in that.
7: Just loves Arushi. They've known each other for a long time. And yeah, they spent a long time just being friends. So they're really like best friends before they are like, you know, husband and wife.
6: They stay friends. There's a part which you become a parent. And there are so many things. Life is life. It's not easy. It's always interesting. And being able to find the joy together in all of those moments is what keeps us all together.
3: Arushi und Mehul kennen sich bereits seit ihrer Schulzeit.
2: Ein Paar sind sie seit 5 Jahren. Die Hochzeit ist der bisherige Höhepunkt ihrer gemeinsamen Zeit.

0: Und plötzlich heißt es dann?
1: Different parts of the world.
2: Jetzt.
1: Okay, auf so, like I said. Okay. Oh, who's up? I'm gonna

0: Also, wenn jetzt kein Anruf aus Bollywood kommt, dann weiß ich es auch nicht.
1: Oh man.
2: You're not expecting that one, guys.
3: Dadiji und Naniji ke liye pehle shor ho jaye.
1: Ist das einigermaßen gelungen?
3: Und Haruji ke Nanaji ke liye zara taaliya shor.
4: Was für ein Abend. Und es geht direkt weiter mit Tag 4.
5: 4. Tag der indischen Hochzeit. Kannst du noch?
6: Ich kann, geht noch. Geht schon ein bisschen auf dem Zahnfleisch, aber Bock aufs Finale ist da.
5: Ich glaube, es geht weiter. Ich höre Musik.
6: Komm.
5: So, einmal müssen wir noch.
6: Training, Training.
5: Okay. Komm.
6: Okay.
0: Wie so oft bei dieser Hochzeit, von lauter Trommelmusik begleitet, versammeln sich an diesem Morgen Familie und Freunde der Braut.
4: Als erstes bringen sie gemeinsam einen Krug gefüllt mit Wasser zum späteren Ort der Haldi-Zeremonie.

0: Das Wasser stammt aus einer Quelle oder einem Tempel und soll die Braut segnen.
1: Es ist wieder Bollywood-Time.

0: Die Haldi-Zeremonie zelebriert öffentlich nur Arushi mit ihrer Familie und ihren Gästen.
1: Der Rauch der Liebe.
2: Die Braut bekommt eine Kurkuma-Paste, die unter anderem mit dem vorher gesegneten Wasser vermischt ist, aufgetragen. So soll die 29-Jährige vor Bösem geschützt, außerdem gereinigt und ihre Haut zum Strahlen gebracht werden. Okay.
3: Was jetzt?
4: Erst auf die Füße, okay.
3: Dann hier.
4: Ja.
3: Ja. Dann unter Schulter.
4: Shoulder.
3: Cheeks. Ja. Vorhand.
5: Ah. Ja. Also wenn die Ehe, wo ich sehr sicher bin, gelingt, haben wir unseren Beitrag geleistet.
4: Dann lag es auch an uns.
0: Ihre Gäste geben der Braut

0: und so viel positive Energie wie möglich mit auf ihren Weg. Und auch wenn es noch früh am Tag ist, gefeiert wird trotzdem schon.
1: Heiraten in Indien, auf jeden Fall auch eine Frage der Fitness. Denn nach nur einer kurzen Verschnaufpause und einem Outfitwechsel wartet das nächste Highlight.
0: Der Prozessionszug des Bräutigams, Barat genannt, steht bevor. Neue Gäste kommen an. Für uns gar nicht so leicht, den Überblick zu behalten.
2: Bitte. Ganz viele Leute, die ich noch nie gesehen habe. Man muss ein bisschen gucken, dass man nicht auf einmal auf der falschen Hochzeit ist.
3: Ja, wir sind auf der richtigen Hochzeit. Wir haben Vegetable Cutlet.
4: Dann würde ich mal eins probieren.
3: Was ich gerade wieder feststelle, gestern hatten wir Schlappmann, war falsch. Heute hat außer dem Bräutigam keiner Ketten an, außer wir.
2: Aber meinst du, das ist zu viel?
3: Ich glaube.
2: Im Grunde sind wir ja auch Botschafter unseres Landes.
3: Ja, stimmt.
2: Wir müssen Deutschland ja hier Royals adäquat vertreten.
3: Ja, stimmt, stimmt. Könige.
2: Naja, das ist ein bisschen her bei uns, aber.
3: Du bist der König und ich bin der Prinz.
2: Also wir sind eher Außenminister.
3: Außenminister?
2: Ja.
3: Wir sind Außenminister.
1: Bevor es losgeht, wartet noch die Turban-Zeremonie.
5: You're catching me multitask.
2: Would you be able to do a turban by yourself?
6: No.
2: It's real artwork.
6: Oh yeah. I'm just like, what should you do it and be part of the group?
0: Also sitzt schon sehr fest.
2: Jens, Junge,
3: ist gut.
7: Now you come, get up.
3: I'm ready now.
0: Wir sind bereit und freuen uns auf das, was jetzt gleich kommt. Für Mehuls Eltern ist es natürlich ein ganz besonderer Tag.
8: It's such a happy moment for parents.
9: It's a proud moment, actually.
8: Very proud moment.
9: It's a life, a milestone in my life, getting your son married. It's a big thing. Seeing all those family members, friends coming here to wish us and all that. We are quite happy.
10: We have two sons. So now we have two sons and one daughter.
8: We have a daughter now.
3: Hey, guck dir das Auto an. Wow. Rolls Royce? Oder einfach nur das Logo mit zwei Schrauben? Ist original Rolls Royce?
5: Nein.
3: For me, Rolls Royce. Schatzi, one day hole ich dich mit so einer Möhre ab. Eines Tages. Das will ich auch bei meiner Hochzeit haben, das Auto.
1: Und wer denkt, das Auto sei schon das Highlight, der täuscht sich.
0: Denn etwas ganz Großes kündigt sich an.

0: Nach all den Vorbereitungen haben wir uns schon gedacht, dass Mehuls Parade nicht klein wird. Aber das übertrifft unsere Erwartungen dann doch deutlich.
1: Okay, das war eine Show, hey. Aber das, was uns jetzt hier erwartet, ist unglaublich.
2: Das sprengt alles. Also das ist...
1: Ich glaube, wenn man das versucht jetzt abzumessen, würde ich sagen, ist es ungefähr Fußballfeldgröße.
2: Ja.
1: Es hört nicht auf, es geht immer weiter. Man denkt immer so, jetzt kann nicht noch mehr kommen, jetzt kann nicht noch mehr kommen.
3: Und man dachte, man hätte schon 3 Tage Hochzeit gefeiert. Und es ist wieder, es wird wieder einen draufgesetzt.
4: Was für ein Aufwand. Den betreibt und verantwortet Chef-Wedding-Planner Vikram Chet, der die Hochzeit zusammen mit seinem Team seit einem halben Jahr im Auftrag der Brauteltern organisiert.
5: For this wedding, right now, we, in my team, which includes all the managers, supervisors, all the staff, we're looking at about 250 people, which are onboarded for this project. So, yeah, that's how big the team can get. This is a mid-sized wedding, so... We're looking at about, for them, this entire 3 day for about 400,000, 300,000, between 300,000 to $400,000.
0: Apropos Zahlen. Bräutigam Mehul ist nach seiner Parade inzwischen angekommen.
1: Sie lassen ihn jetzt nicht rein, er muss noch genug Geld zahlen, bevor er rein.
3: Ja, ja.
1: Er muss verhandeln.

0: Then they will ask for money.
1: Money.
2: More money?
1: Yeah.
2: Aha. Richtig seriöse Diskussion. Wir nehmen das richtig ernst.
3: Ja.
2: Oh, jetzt kommt der Vater von Arushi.
3: Ey, die nehmen das richtig ernst. Soll ich ihm was auslegen? Wenn du die Frau liebst, ist nichts zu teuer.
2: Oh, hier, guck, da gehen die Umschläge rüber.
3: Ah, ja, jetzt kommt die Kohle. Jetzt gibt's die Knete.
2: Oh, jetzt ist es soweit.
4: Der Bräutigam ist da. Die Feier steuert nun auf ihren emotionalen Höhepunkt zu.
5: Arushi macht sich auf den Weg zu ihrem Mann.

0: Es ist der Moment, in dem wir das Gefühl haben, dass die beiden für kurze Zeit alles und alle anderen um sich herum vergessen haben.
1: Mit dem Tausch der Blumengirlanden zeigt das Paar seinen Respekt, seine Liebe füreinander, bekräftigt seine Bereitschaft, die Ehe einzugehen.
2: Toll!
3: Schönes Paar.
2: Also, das ist eine Explosion hier. Ja, tolles Paar.
0: Und was für ein emotionaler Moment.
4: Den Tag werden Sie nicht vergessen.
3: Aber wir auch nicht.
4: Nein, wir auch nicht.
3: Ja.
4: Wir auch nicht.
3: Ist immer schön.
4: Immer schön.
3: Guck mal, wir hatten so viele romantische Momente. Guck mal, und es ist eine Liebeshochzeit.
4: Ja.
3: Auch nicht selbstverständlich in Indien.
4: Ja, das stimmt.
3: Den beiden ist es so.
4: Ja.
1: Als letztes Ritual folgt die eigentliche Trauung. 7-mal umrundet das Paar bei der Feras-Zeremonie das Feuer. Jede Runde steht für ein Eheversprechen. Unter anderem für Treue, Kinder und ewigen Zusammenhalt. Die Ehe der beiden gilt vor den Göttern als besiegelt.
0: Mehul und Arushi sind nun offiziell Mann und Frau.
5: Hey, it's time for us to say goodbye.
6: Oh.
5: May we hand over our little presents?
6: Oh.
5: Yeah. It's a little present. There are two of them. This yeah. is very typical from Germany.
6: Oh, very nice.
5: We call it Räuchermännchen. And the man starts to smoke.
6: Wow.
5: And
6: you'll
5: have a good this is smell. Really typical from yeah. Germany.
7: Thank you.
5: We hope it will find a special place in
6: oh,
5: Europe.
6: Definitely, definitely.
5: It's such a pleasure. Yeah, it's such an honor to us.
8: Thank you for having us. And all the best for your future. Thank you for this invitation. Unbelievable wedding. Truly.
5: That's it. All you need is love.
6: All you need is love, of course.
5: This is how we call it.
6: Oh, yes.
5: Thank you.
0: Eine Punjabi-Hochzeit in Indien, ein echter Hochzeitsmarathon. 4 Tage feiern, unterschiedlichste Traditionen und Rituale, die uns fasziniert haben und jede Menge Pomp. Am meisten aber hat uns bedeutet, dass ihr uns eingeladen habt und wir bei all dem dabei sein durften. Es war wirklich Incredible India.
1: Vielen Dank, Arushi und Mehul. Wir wünschen euch das Allerbeste.
0: Und natürlich, dass für euch ein Leben lang
9: nur die Liebe zählt.

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13: Die Warnungen werden immer mehr und immer lauter. Könnte eine künstliche Superintelligenz die Menschheit auslöschen? Stehen wir wirklich vor dem Aus? Ein neues Buch dazu, jetzt im NDR Kultur Journal. Guten Abend. Was, wenn die künstliche Intelligenz sich verselbstständigt und plötzlich Sachen macht, für die sie gar nicht trainiert wurde? Immer wieder hört man solche Nachrichten und viele Fachleute warnen inzwischen davor, dass das richtig gefährlich werden könnte, bis hin zur Auslöschung der Menschheit. Zwei KI-Forscher zeigen in ihrem aktuellen Buch, wie sowas ablaufen könnte. Alarmismus oder ein sehr realistisches Szenario?
14: Ich wäre überrascht, wenn es in 10 Jahren noch Menschen gibt.
15: Nate Sorres Botschaft ist drastisch. Er untersucht die Entwicklung von künstlicher Intelligenz seit Jahrzehnten.
14: Noch letzten Sommer haben KIs nur Matheaufgaben für Schüler lösen können. Diesen Sommer haben sie bereits Jahrtausendprobleme geknackt. Was können sie schon im nächsten Jahr? Und was im Jahr danach? Und wenn KIs selbst noch bessere KIs entwickeln, werden sie noch schlauer. Wenn wir so eine entfesselte Super-KI zulassen, dann wird sie uns töten.
15: Laut Sorres könnte so eine künstliche Superintelligenz wie ein Bond-Bösewicht nach der Weltherrschaft greifen. In den UN forderten diese Woche selbst Chefs führender KI-Unternehmen mehr Kontrolle über ihre eigenen Produkte.
16: Die Gefahren sind real und unmittelbar.
15: Die Chefs von OpenAI und Anthropic reagierten damit auf KI-gesteuerte Cyberangriffe und auf Vorwürfe ihrer eigenen Mitarbeiter. Die sagten, dass sie die Gefahren nicht mehr kontrollieren könnten. Eine späte Einsicht.
14: Die sind wie Comic-Bösewichte, die eine Weltuntergangsmaschine bauen. Sie sagen, wenn ich sie nicht baue, baut sie ein anderer schlimmer. Wir haben zwar keinen Plan, aber wir passen auf, seid beruhigt. Die Gefahr, dass wir euch alle töten, ist nur 10-20%.
15: Das Problem mit der KI, sie trainiert sich selbst. Was genau in den Servern beim Lernen passiert, wissen die Programmierer nicht. Die KI ist für uns wie eine Blackbox, datenreich, schwer einsehbar und nur nachträglich zu verstehen. KIs und ihre Agentenprogramme sind auf Erfolg getrimmt, eine Aufgabe zu erfüllen. Sie sind schneller als Menschen, deshalb können wir dabei nicht eingreifen. Sie kennen keine Moral, sondern nur den Erfolg. Sie sind gezüchtet, nicht konstruiert und schwärmen aus. Wie sie ticken, wissen wir nicht.
14: Warum befolgt etwa ein Kind nicht einfach unsere Regeln? Man kann es freundlich bitten, aber wir wissen nicht, was in seinem Kopf vorgeht. Man kann nicht einfach seine Neuronen umprogrammieren. Und selbst wenn, wir wüssten nicht, ob es dann Regeln befolgt. KI funktioniert sehr ähnlich. Sie folgt einfach nicht den Regeln, die wir ihr setzen.
15: Diese Programme agieren verstohlen. Wenn sie erkennen, dass andere Lösungen haben, klauen sie diese gerne mal. Sie suchen Hintertüren, um ihr Ziel zu verfolgen. Ihr Wissen und ihre Methoden können sie schneller als Menschen verbreiten. So hatte OpenAI eine fremde Plattform infiltriert, um Lösungen für ihre Aufgaben zu finden. Ihre Programmierer hatte sie dafür gezielt getäuscht.
14: Es ist im Interesse der KI, wenn wir sie für nett halten. Und wenn sie bemerkt, dass Kontrollsysteme sie beim Betrügen erwischen und beschränken, beginnt sie, ihre Spuren zu verwischen. Sie versteckt sich vor Kontrollen. Die KI entwickelte ein Netzwerk, um OpenAI intern zu übernehmen und über das Internet auszubrechen, obwohl ihr das verboten wurde. Über das Internet griff sie dann Dritte

0: attacking these third-party companies.
1: Laut Nate Soros könnte der Mensch das nächste Opfer einer künstlichen Superintelligenz sein. Sie könnte elektronische Systeme übernehmen, Kryptokonten hacken, in automatisierten Fabriken Roboter bauen lassen und Biolabore beauftragen, tödliche Viren zu entwickeln.
2: Die Menschheit aus dem Weg zu räumen, könnte einfach ein Akt der Selbstverteidigung für die KI sein, um ihr Ziel verfolgen zu können. Die Menschen könnten versuchen, andere KIs zu entwickeln, die diese überlegene KI bedrohen. Und wenn eine überlegene KI automatisierte Fabriken für Roboter und Datencenter bauen lässt, könnten Menschen mit Nuklearwaffen einschreiten.
1: If anyone builds it, warnt vor einer entfesselten KI. Um sie aufzuhalten, müssen wir alle uns engagieren. Wir sollten dem Wettlauf der größten KI-Nation Einhalt gebieten vor immer unkontrollierterer Technik.
3: Wer die KI beherrscht, hat die Oberhand.
1: Stattdessen bräuchte es eine Art Sperrvertrag.
2: Die USA und China könnten verabreden, die fortschrittlichsten Chips nur in neutral überwachte Datencenter zu verbauen, damit sie nicht eine künstliche Superintelligenz entwickeln, sondern etwa für die Krebsforschung arbeiten oder an autonomen Autos. So könnte die Technik einfach zu kontrollieren sein, wenn die Menschheit es nur versucht.
1: Aber versucht sie es?
4: Zeit für ein bisschen Zuversicht und Hoffnung. Mit Europas vielleicht coolstem Chor mit dem höchsten Durchschnittsalter. Aber jung im Herzen. Hier wird das Leben gefeiert. Im Heaven Can Wait Chor aus Hamburg. Spätestens seit dem erfolgreichen Kinofilm über die Sängerinnen und Sänger ist er auch deutschlandweit bekannt und sorgt für ausverkaufte Häuser. Jetzt ist er auf Tour im Norden und sein neues Programm steht unter dem Motto Still Alive, jetzt erst recht.
5: Die Konzerte ausverkauft. Kein Wunder, denn diese Oldies singen keine Volkslieder, sondern die Charts rauf und runter und gehen dabei ziemlich ab.

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1: Mein Lebenselixier, ja, das ist die Musik. Also das ist der Moment, wo man auftritt und wo man dann volle Konzentration hat und plötzlich auch merkt, also man muss ja immer doch sehr dabei bleiben, auch wenn es einen mitreißt. Und diese Mischung, die finde ich faszinierend.
2: Dorothea Kirieleis ist seit gut 12 Jahren, fast so lange wie es den Chor gibt, dabei. Die ehemalige Lehrerin ist über 80 und lebt allein.
1: Es ist sehr schön, Altersgenossen auch kennenzulernen und sich auch befreunden auf eine ganz andere Art. Und dieses zusammen etwas machen und sich befreunden dabei, das finde ich absolut verjüngend. Und es macht einem Hoffnung auch und lässt einen so Schmerzen manchmal ein bisschen vergessen.
3: Könnt ihr das oh, oh, oh ein bisschen ironischer machen? Das heißt, wir kommen von der totalen Sexiness zu einem oh, oh, oh. Und auch nicht Fußballstadion, oh, oh, sondern irgendwie irgendwas zwischen leidend und ironisch. Ja?
2: Gegründet hat den Seniorenchor Jan-Christoph Scheibe, genannt Scheibe.
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2: Er ist nicht nur der Chorleiter, er ist die Seele der Gruppe. Motiviert, animiert und stellt die Songs zusammen. Und diese Auswahl hat es in sich.
3: Ich schaue irgendwie nach einem jungen Lebensgefühl. Ich suche auch nach lebensbejahenden Liedern tatsächlich, weil man ja mit älteren Leuten auch oft so eine Griesgrämigkeit assoziiert, die gar nicht da ist. Am Anfang werden diese Lieder ja meistens

0: ganz schlimm gefunden. Oh Gott, das ist ja alles ganz lärmig und das ist ja nur Rap und so. Und dann irgendwann entwickelt sich so eine Liebe zu den Liedern und auch eine Identifikation damit.
1: Zum Beispiel Tau mich auf von Zartmann. Letztes Jahr in Deutschland ganz oben in den Charts.

0: dann tau ich auf.
1: Ich bin begeistert. Das sind so kluge Texte. Ich habe früher nie gerne Popmusik gehört. Und heute singe ich das mit großer Leidenschaft. Weil die Texte so großartig sind. Ja. Und Lebensfreude ist hier pur.
2: Sogar an politischen Rock gegen Polizeigewalt und Rassismus trauen sie sich ran.

0: Aber das war immer so mein Bestreben, weil ich finde, dass wir in einer Gesellschaft leben, die wenig miteinander redet. Und jeder ist in seiner Bubble. Und das ist sowohl politisch als auch, was die Generationen betrifft. Und ich stehe immer auf dem Standpunkt, wenn irgendwie die älteren Leute möchten, dass die Jugend mal ein Rilke-Gedicht auswendig lernt, dann finde ich, dann sollte auch die ältere Generation mal einen Rap drauf haben. Weil dann ist auch der Dialog mit den jungen Leuten viel einfacher.
1: Und dabei gibt's echte Überraschungen. Denn viele Textzeilen bekommen von den Senioren und Seniorinnen gesungen eine ganz neue Bedeutung, so wie The Final Countdown.
2: Es ist so, das Ende des Lebens, also die letzte Phase, die steht uns ja nun, ja, nicht nur uns, aber uns eben speziell doch sehr bevor. Und ich drücke mich da immer ziemlich rum, weil ich ja auch noch ganz gut beieinander bin und auch Schiss davor habe, mich damit zu beschäftigen. Und das gibt einem aber mehr Mut und der Mut ist auch irgendwie eine Jugendzufuhr.
3: Das ist für uns alle ein großes Geschenk. Denn in unserem Alter sowas zu machen, sichtbar zu sein. Und wir sind auf einmal sichtbar.
1: Und zwar mit viel Lebensmut, Energie und Freude. Das ist einfach nur inspirierend.

0: die Angst vor dem Älterwerden komplett verloren. Das merkst du in den Konzerten, dass die Leute merken, das ist jetzt dieser Moment. Und wir wissen nicht, was in 2 Jahren ist. Aber wir wollen das jetzt hier machen, wir wollen jetzt hier feiern und wir wollen jetzt hier das Leben feiern.
1: Der Heaven Can Wait Chor kommt unter anderem nach Lübeck, Emden und Uelzen. Van Gogh, Monet oder Picasso, berühmte Namen, die vielleicht nie diesen Bekanntheitsgrad in Deutschland erreicht hätten, wenn sie nicht gefördert und gesammelt worden wären, oft von einflussreichen jüdischen Kunstkennern. Sie waren die wichtigen Schlüsselpersonen im Hintergrund, über die heute aber kaum noch jemand spricht, weil viele von ihnen verfolgt, ins Exil getrieben oder sogar ermordet wurden. Eine Ausstellung in Hamburg erinnert jetzt an diese Pioniere der Moderne, zu denen auch Max Emden aus Hamburg gehörte. Seine Nachfahrin kämpft bis heute gegen das Unrecht, das ihm damals widerfahren ist.
2: Das kleine Manet hier, das Mädchen, das hat mein Großvater bei der Flucht ihn einfach mitgenommen, weil er in einen Koffer passte. Und dann ist er nach Chile und hing die ganze Zeit in Chile. Und deswegen hängen wir sehr an dieses Bild. Irgendwie verkörpert er den ganzen Werdegang unserer Familie über die Kontinente. Und jetzt ist er wieder hier in der Heimatstadt meines Urgroßvaters und Großvaters. Das ist eine richtige Freude.
3: Der Urgroßvater Max Emden. In den 20er Jahren einer der wohlhabendsten Männer Hamburgs. Kaufhausmogul mit europaweit 10.000 Angestellten und Kunstliebhaber. Hier neben der Tür hing der kleine Manet. In Max Emdens Villa auf den Brissago-Inseln im Lago Maggiore. Die hatte er sich Ende der 20er Jahre gekauft, lud Familie und Freunde in sein Schweizer Paradies. Bis zur Judenverfolgung der Nazis.
2: Seine Vermögen lagen in Deutschland. Und deswegen ging sein Vermögen auch peu à peu zugrunde, bis 38, 39 er wirklich schlussendlich wirtschaftlich bankrott war.
3: Er war gezwungen, viele seiner Bilder wie diesen Pissarro zu verkaufen. 1940 starb er in der Schweiz. Sein Sohn entkam den Nazis über Portugal, Brasilien und Chile. Die Flucht finanziert durch weitere Notverkäufe. Eines von 15 Schicksalen jüdischer KunstsammlerInnen, die jetzt aufwendig recherchiert im Bucerius Kunstforum in Hamburg gezeigt werden. Darunter hochkarätige Werke von Van Gogh, Paul Klee, Cézanne, Pechstein und ein früher Picasso. Das Bucerius Kunstforum schätzt, dass das Schicksal von 600.000 Kunstwerken aus jüdischen Sammlungen ungewiss ist.
4: In Deutschland gibt es kein Gesetz, das genau regelt, wie eine Rückgabe zu erfolgen ist. Ich glaube, das Erniedrigendste, wie ich es in den Gesprächen mit den Nachfahren erfahren habe, war wirklich die Bringschuld. Also, dass man quasi nachweisen muss, dass dieses Werk der Familie abgepresst wurde, dass dieses Werk unter Wert verkauft wurde, dass man wirklich beweisen muss, dass einem Unrecht passiert ist.
3: Unerträglich für die Erben auch, wie lange schon die Politik versprochen hat, das Unrecht anzuerkennen und wiedergutzumachen. 1998 die Washingtoner Erklärung. 44 Länder, darunter Deutschland, einigten sich auf eine moralische Selbstverpflichtung, faire Lösungen für die NS-Raubkunst zu finden. 2003 Gründung der Beratenden Kommission. Sie sollte den Erben helfen, ihre Ansprüche durchzusetzen. Gerade mal 26 Fälle hat sie in gut 20 Jahren geschafft. Und seit 2026 ein Schiedsgericht aus Bund, Ländern, Kommunen, Zentralrat der Juden und der Jewish Claims Conference. Endlich bindende Urteile zu Restitutionen.
4: Da ist wirklich erst ein Bruchteil passiert, weil so ist es häufig eben, dass auch die Erben irgendwann aufgeben, weil es ist einfach zu kostenintensiv. Also man muss Forscherinnen und Forscher engagieren, man braucht Rechtsanwälte dazu. Und das ist, glaube ich, irgendwann ermüdend.
3: Maeva Emden hat das jahrzehntelange Ringen um Entschädigung jetzt von ihrem 80-jährigen Vater übernommen. Im Falle ihres Urgroßvaters geht es auch um 30 Grundstücke allein in Hamburg, von denen er sich unter Zwang trennen musste. wie hier auf dem Gelände des Botanischen Gartens. Ein privater Sponsor hat dem Mäzen Max Emden ein Denkmal gesetzt.
2: Wir sind in dritter Generation hier am Kämpfen für eine Wiedergutmachung und Gerechtigkeit ist noch nicht erlangt.
3: Immerhin restituierte die Bundesregierung 2019 zwei Canalettos aus Max Emdens Sammlung. Die Familie musste sie allerdings gleich versteigern, um die hohen Kosten des jahrelangen Streits zu decken. In der ehemaligen Villa der Familie Emden in Hamburg ist heute ein privates Gymnasium. Eine Gedenktafel zum Schicksal Max Emdens gibt es nicht.
2: Ich bezweifle, dass die Schüler und Schülerinnen in diesem Gymnasium wissen, wer Max Emden war. Es ist schade. Und so werden jüdische Biografien einfach weiter in Vergessenheit geraten.
3: Es geht nicht nur um Erinnerung an Verlorenes, wie in der Ausstellung über jüdische KunstsammlerInnen. Die Erben haben ein Recht auf Anerkennung und Entschädigung.
1: Die Ausstellung über jüdische Kunstsammlungen im Bucerius Kunstforum läuft noch bis Ende März des kommenden Jahres. Musik an ungewöhnlichen Orten hier im Norden. Das sind die NDR Kultur Pop-Up-Konzerte mit tollen Künstlerinnen und Künstlern, die dahin kommen, wo sonst vielleicht eher keine Konzerte stattfinden. Annette Louisanne ist zum Beispiel gerade in einem Schwimmbad aufgetreten. Vermutlich der abgefahrenste Auftakt zu ihrer neuen Tour.
5: Eigentlich war hier im Freibad schon seit Ende August Winterpause. In Großenförde, 500 Einwohner, Niedersachsen. Doch vor einer Woche dann die Nachricht, ihr habt gewonnen. Annette Louisanne wird bei euch ein Konzert spielen.
6: Erstmal musste man es verdauen und die Freude war natürlich groß, das jetzt vorbereiten zu dürfen. Das ein oder andere Gedanken hat man sich im Vorfeld ja schon gemacht, wie könnte man es bauen.
5: Die Zeit rennt, die Bühne kommt auf die Liegewiese. An guten Sommertagen hat das Freibad 600 Gäste. Beim Pop-Up-Voting haben knapp 3000 Menschen für den Konzertort gestimmt. Es könnte also voll werden.
7: Ja, sonst können wir, wie gesagt, noch 3-4 Stühle holen, vernünftige, ne? Ja.
5: Tische und Bänke wurden aus den Nachbarorten dazugeholt. Ein engagierter Männertrupp sorgt heute für die Verpflegung.
7: Normalerweise machen wir donnerstags schon ein bisschen was anderes, ne? Wir sind ja so eine Naturengruppe. Und normalerweise machen wir ab 19 Uhr ein bisschen Männersport, ein bisschen Rückenschule.
5: Doch spontan organisieren, das können die großen Förder. Schnell eine WhatsApp geschrieben.
7: Dann hast du statt 5 Leute immer eher 10 bis 15 Leute, die da sind und helfen und anpacken. Und das ist ja das Schöne, was uns auszeichnet, dass wir immer mit allem Mann zusammen schnell was machen und es dann auch ratzfatz geschafft haben.
5: Das nahegelegene Tennisheim ist heute der Backstage-Bereich.
8: Kabinen, da könnt ihr gerne noch mal einen Blick reinwerfen. Das haben wir gestern und vorgestern haben wir die mit hergerichtet.
9: Auch Louisanne. Mit ein bisschen Blautönen und etwas mehr Spiegel.
5: Unterbringung im besten Dorfstyle. Private Möbel und selbstgemachtes Catering inklusive. Und dann wird es ernst. Die Künstlerin kommt. Das Freibad bei NDR Kultur als Auftrittsort vorgeschlagen, hatte Klaas Oetting.
10: Hi, freut mich sehr.
11: Hi, mich auch. Hi. Wie habe ich das zu verdanken?
10: Das stimmt, ja. Ich hoffe, es ist nicht zu schlimm.
11: Ihr wisst auch nicht, was heute Abend passiert, wie viele Leute kommen. Ne?
10: Nein.
11: Ja.
10: Das stimmt. 1000 dürfen wir reinlassen. Mal gucken.
5: Erste Eindrücke vom ungewöhnlichen Auftrittsort.
11: Sehr familiär, sehr freundschaftlich, das mag ich sehr, das ist ganz liebevoll vorbereitet. Also ich habe schon viele Backstage-Bereiche gesehen und da waren ein paar auch sehr ungemütlich und lieblos. Und das ist heute mit ganz, ganz viel Liebe hergerichtet. Also ich bin gleich gut empfangen.
5: 17 Uhr, Soundcheck. Unter den Augen der Gastgeber.
7: Ein bisschen aufgeregt ist man sicherlich, weil man jetzt Erwartungen hat, was passiert. Viele reden davon, dass viele, viele Leute kommen. Und ja, jetzt steigt die Spannung so ein bisschen. Ne? Schauen wir mal.
10: Lassen wir mal auf uns zukommen jetzt.
7: Ja,
10: genau.
12: Ich tausche ein.
5: Annette Louisanne hat noch vor wenigen Tagen im großen Saal der Elfi gespielt. Jetzt steht sie auf der Liegewiese eines Freibads.
11: Also ehrlich gesagt, so eine große Location, kann manchmal, hinter der kann man sich manchmal auch verstecken, hinter dem Scheinwerferlicht und der Größe und dem Nebel. Und wenn man Leuten in die Augen schauen kann, dann ist das auch sehr intensiv und kann auch sehr, sehr groß sein an Gefühlen. Ne? Und das werde ich nutzen. Heute kann ich die richtig sehen und die werde ich richtig schön ansingen.
5: 17.30 Uhr. Das Publikum kommt. Schon anderthalb Stunden vor Konzertbeginn wird es richtig voll. Aber alles passt. Genug Platz, genug Getränke und das Team vom Freibad-Kiosk verkauft Brezeln und bunte Tüten. Dann geht es los.
11: Ich muss gestehen, ich habe vielleicht mit so 70 Menschen gerechnet, aber dass jetzt 700 hier sind, ich bin überwältigt.

0: 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Eine Oscar-Preisträgerin kommt nach Hamburg, die großartige Helen Mirren. Seit mehr als 6 Jahrzehnten steht sie auf der Bühne und vor der Kamera. Und nun wird sie hier auf dem Filmfest mit dem Douglas Sirk-Preis ausgezeichnet. Der geht an Persönlichkeiten, die sich um die Filmkultur und Filmbranche verdient gemacht haben. Und das hat sie ja nun wirklich.
1: So vieles, was toll ist an dieser Schauspielerin. Fangen wir mal damit an, dass sie es geschafft hat, im jugendfixierten, von Männern beherrschten Filmgeschäft bis heute ganz oben mitzuspielen. Hat sicher auch mit ihrem Mut zu tun. Ende der 70er ist sie im Skandalfilm Caligula die Gattin des durchgeknallten römischen Kaisers. Stars, Sex, Blut, einer der krudesten Streifen aller Zeiten. Aber wie sie gucken konnte. Mitte der 90er wagte sie sich in dem bewegenden Drama Mütter und Söhne mitten hinein in den Nordirland-Konflikt. Sie spielte, basierend auf einer wahren Geschichte, die Mutter eines inhaftierten IRA-Kämpfers im Hungerstreik. Ihre völlige Verzweiflung ist absolut herzzerreißend. Vor der Rolle, die ihr den Oscar einbrachte, hatte sie am meisten Angst. Verständlich, sie spielte eine der berühmtesten und diskretesten Frauen der Welt in einer Extremsituation. Ihre Ex-Schwiegertochter ist tot. Das Volk trauert. Sie auch, aber anders, britisch. Das Drama einer Königin, die ihre Untertanen nicht mehr versteht. Helen Mirren spielt es brillant.
2: Dies ist ein Familienbegräbnis, keine Jahrmarktsattraktion. Ich denke, die Prinzessin hat schon einen zu hohen Preis dafür bezahlt, dass sie der Presse ausgeliefert war. Wenn das alles wäre, beende ich das Gespräch.
1: Sie will mit eiserner Disziplin dadurch. Genial, wie Mirren dann in winzigsten Gesten und Blicken die wachsende Verunsicherung der Königin erzählt.

0: In ihrem neuen Film spielt sie die Krimi-Autorin Patricia Highsmith. Eine, die die Abgründe ihrer Figuren in sich selbst fand. Eine Einsiedlerin, die heftig trank. Eine neue Herausforderung für Mirren. Sie lockt die mörderische Seite aus einem jungen Mann heraus. Alles nur ein Gedankenspiel?
1: Und wie bringt er die Großtante um?
2: Sie bringen sie um.
1: Was?
0: Bisher gibt's nur den Trailer. Aber der lässt auf eine neue, tolle Helen Mirren-Rolle hoffen.
2: Ich habe ihn Frühstück gemacht. Wenn ich motiviert bin, bringe ich richtig was zustande.
1: Beim Kochen oder Morden?
3: Am 29. September wird Helen Mirren beim Hamburger Filmfest mit dem Douglas Sirk-Preis ausgezeichnet. Das war's für heute. Wir sehen uns am kommenden Montag wieder. Da geht's hier unter anderem dann um den neuen Film von Andreas Dresen. Wir treffen ihn in Schwerin. Tschüss, bis dann.
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9: Wacken. Du kannst dir das als einen Dreisitzer oder einen Tisch, so kinomäßig. Weißt du?
10: Ich gebe selber auch Sachen hier ab. Und ja, es ist halt einfach nachhaltig und es macht Spaß zu stöbern.
11: Jetzt darfst du gerne einmal von der Seite kommen und das Kissen hinlegen.
12: Schön langsam, ne?
11: Genau, das kennst du ja schon.
13: Morgens um 10 im Kieler Stadtteil Hasse. Das Sozialkaufhaus echt gut.
14: Guten Morgen.
13: Sie weiß nie, was der Tag bringt.
14: Hereinspaziert. Hallo und?
15: Das war's erstmal.
13: Heinke Koriat leitet das Sozialkaufhaus und muss dafür sorgen, dass alles reibungslos läuft. Ihr erster Job heute? Kassieren.
16: Ich bin das Mädchen für alles. Ich muss ja alles können. Und meine eine Kollegin hat gerade von angerufen, dass sie ein bisschen später kommt. Dann habe ich gesagt, okay, kein Problem, setze ich mich halt hin. Ich bin nicht ganz so schnell, aber die Kunden haben immer viel Geduld. Ich brauche mal ein bisschen länger beim Tippen.
13: Einkaufen kann hier jeder. Egal ob bedürftig oder Schnäppchenjäger. Das Kaufhaus ist eine gemeinnützige Einrichtung und gehört zur Stadtmission Mensch. Hier werden gespendete Dinge gesammelt und zu günstigen Preisen weiterverkauft. Diese Vase kostet 1,80 Euro.
16: Was machst du mit dem Föhn? Ist der kaputt? Oder ist der?
17: Nö, habe ich geprüft. Muss ich noch mal nachchecken, werde ich gleich.
18: Der Föhn muss geprüft werden und kriegt dann immer eine Prüfsignatur von uns. Bei uns bedeutet das immer, Elektrogeräte sind getestet, aber nicht geprüft. Weil bei Prüfen müssen wir eine Garantie machen, was wir einfach nicht können. Und getestet heißt einfach, die Funktion funktioniert, aber trotzdem Kauf auf eigenes Risiko.
16: Der würde jetzt 3,60 Euro kosten. Und dann würden ja noch mal 25% abgehen, wenn man eine Kundenkarte hat.
13: Heinke ist verantwortlich für 20 Mitarbeitende. Die meisten werden über das Jobcenter gefördert.
17: Fangen wir den hier hin.
16: Die große Herausforderung ist es, wir haben hier langzeitarbeitslose Menschen, die hier arbeiten. Die haben alle so ihre Geschichten und ihre Schicksale. Und ich muss ja gucken, dass die wieder in diesen Arbeitsprozess reinkommen, weil das brauchen wir natürlich auch, ne? Also wir brauchen ja Mitarbeiter, die auch funktionieren. Und da so ein bisschen der richtige Ansprechpartner zu sein und auch, wie gehe ich an die Menschen ran, dass ich sie dazu kriege, dass sie arbeiten und dass sie das hier auch durchhalten. Und da braucht man halt auch immer so ein offenes Ohr.
13: Er arbeitet seit 8 Jahren im Kaufhaus. Nachdem die Förderung für seine Stelle auslief, arbeitet Piet Lohse jetzt als Minijobber.
19: Ich kontrolliere gerade das Bett.
9: ob das heil ist, ob hier die Bretter hier auseinander ist. Und ja. Schau ich jetzt gerade so mal ein bisschen nach. Ich mache so Reparatur und Aufbauten, wie jetzt hier dieses Bett. Gucken, ob alles vollständig ist.
13: Pete hofft, dass er irgendwann eine Festanstellung bekommt.
9: Das will ich jetzt reinstellen im Laden. Okay. Ich habe da sogar schon Platz. Kommst du durch?
6: Jo.
9: Einmal. Gut. Das ist links außen.
6: Jo.
9: Genau hier will ich es stehen haben. Ja, das sieht mir beinahe aus wie ein Kinosessel. Das müsste ich gleich mal gucken, wenn es zusammenbaut. Weil in der Mitte scheint es mir einen Tisch zu geben. Und das will

0: dass es familiär ist und ja, auch das Untereinander und die Arbeit hier, das gefällt mir alles komplett hier.
1: Hat sogar eine kleine Runde gefahren.
0: Hier gibt mir das Gefühl, natürlich echt eine Tagesstruktur zu haben und ja, das ist das Wichtigste daran und dass man auch was zu tun hat.
2: Da vorne stehen so blaue Stühle, die wären vielleicht ganz schön, oder? Was meinst du?
3: Regelmäßig schauen sie nach besonderen Stücken, die sie auf Social Media präsentieren können.
2: Dann lass uns die doch auf jeden Fall nehmen.
3: Kim Hase ist Fotografin und verantwortlich für die Öffentlichkeitsarbeit.
2: Wir gucken immer, welche Möbel ganz gut geeignet sind, dass man die einzeln rausnehmen kann, irgendwie schön präsentieren kann, um in unserer Instagram-Story zu zeigen, was wir so für unterschiedliche Produkte verkaufen.
4: Jetzt wollten wir irgendwie nach einem Sessel gucken.
2: Ja, wir können ja hier in der Ecke noch mal schauen. Was hältst du denn von dem Schaukelstuhl?
4: Den habe ich noch gar nicht gesehen, den finde ich ganz cool.
3: Heinke hat kein Budget für Werbung.
2: Kannst du einmal das Beige?
3: Sie muss sich andere Möglichkeiten ausdenken, um das Kaufhaus am Rand von Kiel bekannter zu machen.
2: Hier ranbringen und einmal draufbleiben. Das kann erstmal draufbleiben. Jetzt darfst du nochmal von der Seite kommen. Super, noch ein bisschen weiter nach links das Kissen einmal. Ich kann hier im Kaufhaus zeigen, was macht das Sortiment aus, was gibt es gerade für besondere Stücke. Das mache ich zum Beispiel über Instagram, indem ich in Form von Stories oder Beiträgen Möbel zeige, aber auch, was passiert hier so hinter den Kulissen.
3: Heinke ist Quereinsteigerin und arbeitet seit 3 Jahren im Kaufhaus.
2: Wie du direkt anfängst zu lächeln, weil es Spaß
4: macht. Der ist gut.
2: Kannst du noch mal zu mir gucken?
4: Ich bin Physiotherapeutin und Innenarchitektin und sozusagen habe ich für mich das Soziale mit dem Kreativen jetzt verbunden. Ich habe aber vorher Immobilien fotografiert und habe so für Wohnzeitschriften so Do-it-yourself-Sachen gemacht und habe aber schon immer gerne eingerichtet mit Dingen, ich konnte schon immer aus wenig viel machen. Und mir haben schon immer Menschen gelegen, die irgendwie echt und authentisch sind und von daher passt das hier für mich genau.
3: Auf 1000 Quadratmetern verkaufen sie alles, was die einen nicht mehr brauchen und die anderen suchen.
5: Normalerweise habe ich in Jacken 36, ne? Sie muss so sein wie ich, also so wie ich jetzt anhab. Wenn ich Fahrrad fahre, dann bleibe ich hinten hängen, wenn ich so lang ist, wenn ich so eine nehmen würde. Die muss schon etwas kürzer sein.
3: Jutta bekommt nur eine kleine Rente.
5: Ich muss Strom, Miete, Rundfunkgebühren, alles selbst bezahlen. Da habe ich vielleicht Anfang des Monats vielleicht noch 200-300 Euro übrig, wenn ich alles abbezahlt habe. Und dann muss ich sehen, dass ich irgendwo billig einkaufen gehe.
4: So, kann ich Ihnen helfen?
5: Ja,
4: die ist doch gut.
5: Ja.
4: Ich würde machen Sie mal die Arme so. Oh, dürfte fast ein bisschen länger sein.
5: Ich war 2-mal verheiratet und ja, dass die Männer mich alle geschlagen haben, das ist doof. Mein erster Mann und mein zweiter Mann. Die haben mich nur alle geschlagen. Und bin ich froh, dass ich jetzt nicht mehr verheiratet bin. Ja, bin ich ganz ehrlich. Ich lebe jetzt mein Leben. Also das ist eine schöne Jacke.
4: Ja? Gibt's sonst noch was?
5: Hättet ihr eine Waschmaschine oder sowas?
4: Da müssen wir da hinten mal gucken.
5: Ach so.
4: Da gehen wir mal hier längs. Komm mal mit. Oder wir können auch hier rumgehen, das ist egal. Das haben wir immer nicht so oft. Aber vielleicht haben wir Glück. Irgendwas Bestimmtes, was für eine Funktion die haben soll?
5: Eigentlich nicht.
4: Hier ist uns auch, glaube ich, guck mal, da sind noch die Schläuche dran.
5: Da sind die Schläuche, alles ist da drin.
4: Alles ist da drin. Ja.
3: Juttas Waschmaschine ist schon 40 Jahre alt.
5: Die wäscht nicht so trocken, kann man sagen. Ne? Die Wäsche ist noch teilweise nass. Also,
4: dann schleudert sie nicht so gut, ne?
5: Nee, die schleudert nicht so gut. Also glaub, die Wäsche ist noch ziemlich nass, wenn ich sie raushol. Ja. Also
4: hier kannst du Schleudern einstellen. Das heißt, da kann man 1200 Umdrehungen wahrscheinlich oder auch bis 600, also das kann man bestimmt verringern.
5: Ja, ja.
4: Dann kann man das nachher immer umtippen. Das soll's sein?
5: Ja.

0: gut.
1: Ich habe auch.
2: Genau, dann machen wir das erstmal mit dabei. Der Kundenkarte.
3: Genau. Mit einer Kundenkarte bekommt Jutta 25% Rabatt auf die 80 Euro für die Waschmaschine.
2: Genau, das ist völlig in Ordnung. Ich muss da gleich nur noch mal die Nummer mit aufschreiben. Man braucht einen Nachweis, dass man nicht mehr als 1.496 Euro brutto verdient. Das kann Rentenbescheid sein, das kann BAföG-Bescheid sein, das kann Kielpass sein. Also da gibt es ganz viele Möglichkeiten.
3: Die Nachfrage nach günstigen Angeboten wird immer größer.
2: 2, 5, 6. Einmal verändert sich das, weil doch mehr Leute bedürftig sind. Also man merkt, dass das hier auch die Mittelschicht jetzt nicht nur zum Stöbern kommt, sondern ihr auch wirklich einkauft. Wir merken natürlich auch, dass wir mehr Kundenkarten ausstellen. Tschüss.
1: Tschüss.
3: Ein Extra-Service. Sie liefern Möbel und Waschmaschinen nach Hause. Am nächsten Morgen.
4: Zuerst fahren wir in die Gefionstraße, Lieferer. Dann
5: ja.
4: Lornsenstraße, Abholer, Damperhof, Lieferer und Dahlmann, Abholer.
5: Was haben wir denn als Abholer?
4: Da haben wir einmal ein Doppelbett mit Lattenrost, ist schon demontiert, juhu.
5: Okay.
4: Dann Schrank und Kommode.
3: Piet arbeitet heute das erste Mal mit Michael zusammen.
5: Ich bin heute als Ersatz für die Auslieferung mit zuständig, weil durch Krankheitsfall fehlt hier ein Mann. Und dann habe ich gedacht, das springe ich mal hier mit ein, damit wir hier auch zügig vorankommen.
4: Nee, Hukam passt ja nicht rein, das sehe ich so schon. Den müssen wir auf die Seite legen. Beziehungsweise ihr.
5: So. Okay.
3: Sie liefern Möbel aus, die Kunden gekauft haben.
4: Wunderbar, danke schön.
3: Jeden Tag sind sie mit zwei Lieferwagen unterwegs.
5: Wollen wir hier hin, Chef?
4: Ja, einmal dahin, bitte.
5: Ich habe Einzelhandelskaufmann gelernt. Handwerker bin ich jetzt nun durchaus nicht. Und das habe ich mir hier alles selber beigebracht. Und ja, so wirklich zusammenpassen tut es nicht. Aber man ist ja flexibel im Leben.
3: Genau wie Piet war auch Michael lange arbeitslos, bevor er den Job im Kaufhaus bekam.
5: Und du hast diesen Job gelernt?
4: Nee, ich bin gelernter Trockenbauer, also Innenausbauer.
5: Ach so.
4: Habe ich damals eine Umschulung gemacht mit 30. Noch bei der Kiva, die gibt's ja auch nicht mehr. Und dann ein paar Jahre als Trockenbauer gearbeitet. Dann ist die Firma pleite gegangen, aber nicht wegen mir. Weil ich da gearbeitet habe.
5: Ach so.
4: Hätte ja sein können.
5: Hätte ja sein können, ja.
4: Nee.
5: So. Gut, dann sind wir jetzt da.
4: Ja, wir sind da. Magst du schon mal klingeln?
5: Ja, können wir mal.
4: Tischi, Tischi.
5: Wollen wir den Tisch schon mal rausholen?
4: Ja. Komm, lass mal mit. Können wir schon mal da vorne hinstellen.
5: Hast du?
4: Jo. Dann klingeln wir noch mal.
3: Das ist ein Tisch, den Kim bei Instagram gepostet hat.
5: Hast du?
4: Jo. Achtung.
5: So. Jetzt ist die Tür wieder zu.
4: Ist klar, noch mal die Klingel. Ich will wieder jetzt einmal ran. Ja. Da kommt die Frau schon. So.
5: Ihr Tisch ist da.
4: Ja. Ja.
6: Super. Was brauchen Sie von mir?
4: Einfach nur eine Unterschrift hier unten, bitte.
6: Hier, ne?
4: Ja.
6: Ich baue schon lange einen Tisch. Ich gucke schon immer, kann man sich sonst ja auch nicht so leisten. Und dann guckt man immer mal. Ich spende auch gern. Ich habe auch letztes Mal was hingebracht zum Spenden. Also, und ich gucke auch sehr gerne. Und man kann sich für kleines Geld einen Herzenswunsch erfüllen, ne?
7: Zum Glück
4: Fahrstuhl,
7: der fährt bis oben hin.
4: Sehr schön.
7: Das ist klasse, ne? Das ist schon. Haben Sie viel?
4: Ja, gerne doch.
5: Okay.
7: Ich freue mich.
4: Prima.
5: Viel Spaß damit.
4: Bis zum nächsten Mal.
7: Ja, danke schön.
3: Sie liefern in Kiel und im Umkreis bis 20 Kilometer.
5: Ich war früher mal bei der Tankstelle, da habe ich dann gearbeitet und der Chef wurde dann halt pleite und da ging es eigentlich los mit der Arbeitslosigkeit. Und ja, dann spielt das Leben natürlich auch noch eine Rolle. Meine Mutter ist dann damals auch verstorben, dann habe ich meine Schwester zu mir genommen und dann war erstmal nicht viel mit Arbeiten, weil ich dann auch ein Kind großziehen musste, also meine Schwester. Und ja, dann kam ich halt dieses Angebot, dass ich bei echt gut mal einen Eurojob machen konnte und ja, und ab dann bin ich jetzt eigentlich drin.
3: Jetzt holen sie Möbel ab, die gespendet werden.
0: Diese drei Sachen auf jeden Fall schon mal. Die haben wir schon mal zur Seite gestellt. Das alles nicht.
4: Nee, gut. Das da, prima.
0: Dann, ich hatte nachgefragt, wir haben auch noch einen Schlafsofa.
4: Ach, ja, wieder sowas auch. Heide Witzka.
5: Ja, doch, bestimmt.
4: Ja.
0: Genau, man kann das so ein bisschen
4: erleichtern.
0: Ja. Unser Haus ist abgebrannt im November 23 und wir haben selber ganz, ganz viele Möbel geschenkt bekommen von Freunden und Nachbarn und so und haben gesagt, wenn wir jetzt, wir ziehen jetzt in 2 Wochen wieder um in unser neu gebautes Haus dann und haben gesagt, die Möbel, die wir damals geschenkt bekommen, würden wir gerne weitergeben an jemanden, der sie dann wieder gebrauchen kann.
3: Die Brandursache war vermutlich ein technischer Defekt. Ein Kabel hat angefangen zu brennen. Die Familie konnte nur noch schnell die wichtigsten Papiere und die Kuscheltiere der Kinder retten. Auf ihren Touren hören sie immer wieder von persönlichen Schicksalen.
4: Stell ich mir grausam vor, alles zu verlieren, die ganzen Fotos, persönliche Sachen, die man schon vielleicht aus der Kindheit hat, geerbte Sachen. Gruseliger Gedanke.
2: Können wir Ihnen irgendwie helfen mit raustragen?
1: Nee, das geht schon.
2: Ja? Oh, sieht aber schwer aus.
1: Nee, das geht schon. Meine Frau nimmt das Schwere. Und ich
2: sehe schon. Vielen Dank. Geht das?
1: Die, ja. Ja. Da gehört aber noch der Deckel dazu.
2: Okay, gucken wir gleich mal. Hält, wackelt, genau.
1: Das ist noch richtig schön. Dann
2: legen Sie ruhig einfach mal dahin. Ich packe das gleich mal rein. Das ist ja.
1: Ich leg den mal vorsichtig hier rauf, damit er nicht so verkratzt. Ne?
2: Super, vielen Dank.
3: Manchmal kommen 30 Menschen in der Stunde und geben Spenden ab.
2: Gerade bei Älteren ist es oft so, die freuen sich einfach, dass das in gute Hände kommt, weil es das alte Hochzeitsgeschirr ist. Oder auch manchmal ist der Mann verstorben und dann bringen sie die Kleidung hierher. Und dann merkt man auch, die haben auch das Bedürfnis, dann noch mal ein bisschen zu reden. Und dann gucken wir auch, dass wir uns die Zeit nehmen. Und weil es ja auch wirklich nett ist, dass sie überhaupt schon hierher kommen. Und da steckt dann so viel Herzblut mit drin.
3: Jetzt soll der Eingangsbereich umgestaltet werden.
2: Ich möchte das gerne, dass das so ein bisschen gemütlicher wird. Ich wollte hier so einen langen Tisch hinstellen mit verschiedenen Stühlen, sodass die Leute hier wieder Kaffee trinken können. Okay. Dass man irgendwie auch diese Teller bestempeln kann, weißt du?
8: Ja, das wäre ganz schön, wenn es dafür richtig einen Tisch gibt, ne? Dass die Leute sich richtig zusammensetzen können.
2: Und dass vielleicht, weiß ich nicht, Studenten hier auch mal sitzen am Laptop. Na, die Herausforderung hier ist, dass es nichts kosten darf. Ne? Ich muss jetzt erst alle möglichen Sachen zusammensuchen, die ich nehmen will, wahrscheinlich dann anmalen.
8: Das ist ja dann wirklich eine sehr große Veränderung. Das ist ja auch dann zum Gucken viel schöner, ne? Wenn die Leute sich nicht so durchwühlen müssen.
2: Ja, das dachte ich auch. Und dann können wir es auch wieder nach Kategorien ordnen. Das geht dann auch ein bisschen besser.
3: Im Keller ist eine Werkstatt, in der Klienten mit psychischen Problemen arbeiten. Unter Anleitung von Fachleuten wie Oliver Kamischke. Hier machen sie aus alten Sachen neue.
2: Das sieht ja schon richtig nach dem Tisch aus. Wie
9: Hallo,
2: cool.
9: Hi. Ich mach mal kurz.
2: Oh, wie klasse, der rollt ja auch richtig gut.
3: Das Gestell hat Oliver aus einem alten Pflegebett geschweißt.
9: Das Zerlegen waren 2 Klienten, die haben Bett komplett auseinandergenommen. Alle Teile, die da dran waren, haben wir möglichst noch gebraucht. Da muss jetzt eine Platte rauf. Ich bin gerade am Schleifen. So ein bisschen, dass die scharfen Kanten weg sind, die Nähte überschleifen. Und dann kommen die Tischler und dann kommt der Holz rauf.
2: Cool. Die Werkstatt ist für uns total wichtig. Einmal, weil die auch Sachen von uns reparieren und wieder instand setzen. Und weil sie auch ganz coole Sachen hier produzieren, die wir dann im Kaufhaus verkaufen können.
3: Neben der Metallwerkstatt gibt es auch noch Bereiche für Holzarbeiten und für Ergotherapie.
2: Das wird immer geguckt, dass für jeden Grad des Könnens was dabei ist. Die können sich auch was aussuchen. Das kommt hier natürlich aus der Metallwerkstatt. Wir ändern auch mal das Sortiment, weil wir auch immer Sachen nehmen hier aus dem Kaufhaus. Die T-Shirts zum Beispiel, das sind alles Secondhand-T-Shirts, die dann unten in der Siebdruckwerkstatt bedruckt werden.
3: Die Sachen werden auch in einem Laden in der Innenstadt verkauft. Als Werbung für das Kaufhaus am Stadtrand.
5: Fangen wir erstmal mit den Stühlen an. 83, 57.
10: Okay.
5: Da.
10: Gut.
5: Die müssen wir erstmal jetzt nach vorne bringen, ja?
10: Gut. So.
5: Wir stellen jetzt für Montag, das ist ein Lieferauftrag, das wird ausgeliefert und ja. Da müssen wir jetzt eine kleine Liste abarbeiten. Da stellen wir alles schon mal Richtung Rampe, damit das schon mal bereitsteht, damit die Leute noch einladen müssen am nächsten Arbeitstag. Und dann geht's weg.

0: Jutta bekommt heute ihre neue Waschmaschine. Der Preis fürs Liefern 26 Euro mit Kundenkarte.
1: Wo soll die Waschmaschine hin?
2: In die Küche.
1: Hier rein?
2: Ja.
1: Einfach hier hin?
2: Ja, einfach hinstellen.
0: Anschließend darf Piet die Waschmaschine nicht. Sonst müsste das Kaufhaus für Schäden haften, die dadurch entstehen könnten.
2: Das machen wir schon selbst. Müssen wir ja. Also ich freue mich, dass es sehr gut geklappt hat. Und ich bedanke mich bei euch, dass ihr es geliefert habt.
1: Ich freue mich, wenn ich Ihnen helfen konnte.
2: Dankeschön.
1: Und tschüss.
2: Tschüss.
3: Kannst du vielleicht noch ein Kleidungsstück in die Hand nehmen? Irgendwas, was farblich ein bisschen rausleuchtet.
4: Ach so, nicht so, ne?
3: Das ist, glaube ich, zu gemustert. Irgendwas, was ein bisschen schlichter ist, aber vielleicht eine schöne Farbe hat. So ein bisschen Farbkontrast haben.
4: Pulli?
3: Ja, der ist doch gut.
4: Der ist süß, oder?
3: Genau, dass du den einfach so vor dir hältst. Und jetzt wieder ganz bisschen nach rechts, von dir aus links. Sieht schon mal gut aus. Wenn du jetzt noch lächelst. Super. Erzähl mal, was findet denn am 15.03. statt?
4: Wir haben wieder am 15.03. unsere super coole Kleidertauschparty und wir freuen uns, wenn ihr da alle vorbeikommt.
3: Wir versuchen immer, uns neue Events einfallen zu lassen, die wir hier im Echtgutkaufhaus veranstalten können, weil wir natürlich möchten, dass möglichst viele Menschen herkommen. Und eine Kleidertauschparty ist super, weil die Leute nicht nur inspiriert werden, hier Secondhand zu kaufen, sondern eben wirklich auch, wenn sie gar nichts kaufen möchten, tauschen. Das heißt, sie bringen selber Kleidung mit und können sich dafür was anderes aussuchen. Nochmal ein ganz bisschen nach da und jetzt noch lächeln. Super.
1: Einmal Vorsicht.
4: Geht das?
1: Ja.
4: Gut. Müssen wir mal gucken, dass wir es so unter dieses Gitter stellen, so mittig. Der ist ja echt cool geworden. So, sind wir hier so? Ja. Noch ein Stück hier rüber. Das ist hier der Tisch aus unserer Werkstatt und der ist total cool, weil das ja aus diesen ganzen alten Sachen gemacht worden sind. Und die Platte sehe ich jetzt auch zum ersten Mal. Das ist so aus vier alten Schreibtischplatten, haben sie das zusammengesägt. Und ja, ist schön groß geworden, sodass ordentlich viele Leute dran sitzen können.
0: Fehlt noch die passende Dekoration für den Tisch und Bilder für die Wände. Das hier hat Kim fotografiert.
4: So, cool.
0: Der Tag der Kleidertauschparty. Es ist Sonnabendnachmittag. Während draußen schon die ersten Menschen warten, laufen im Sozialkaufhaus die letzten Vorbereitungen. Gemeinsam mit Helferinnen und Helfern, die extra für diesen Tag Kleidung gesammelt haben.
5: Was soll ich hier um 16 Uhr? Also mir ist egal, wirklich. Ich
6: bin also Klamotten aufhängen zum Beispiel? Ja.
4: Hallo.
5: Hallo.
4: Das ist ja schön, dass ihr da seid.
5: Ja, wir sind auch alle da.
4: Oh, ich sehe schon, ihr seid schon voll am Plan. Ja. Kann ich irgendwas helfen? Also,
0: Viermal im Jahr findet die Tauschparty hier statt.
4: Das ist immer total cool für uns, weil wir stellen sozusagen die Räumlichkeiten und die haben eigentlich die ganze Arbeit und machen aber einen super coolen Job. Und so kommen wieder ein paar Leute und lernen das Kaufhaus kennen.
0: Heinke hat jetzt Zeit für letzte Handgriffe. So. Der neu gestaltete Eingangsbereich ist fast fertig.
4: Vielen Dank. Naja, gekostet. Theoretisch ganz viel Arbeitskraft natürlich und ein paar Pötte Farbe, aber das war's eigentlich auch.
0: Vier Wochen haben die Umbauarbeiten gedauert. Kim hat das Ganze dokumentiert und ein Reel für Instagram geschnitten.
7: Oh nein,
4: da bist du. Ganz dynamisch.
7: Du bist natürlich die Hauptperson.
3: Ich finde es selber immer wahnsinnig interessant, wie viele Sekunden am Ende übrig bleiben. Das denke ich jetzt gerade, wenn ich mir das so angucke. Das waren ja wirklich mehrere Tage, mehrere Arbeitsbereiche, ganz viele verschiedene Ideen, die umgesetzt wurden. Und am Ende sind es dann unter 90 Sekunden, ne, die man dann für einen Instagram-Reel zur Verfügung hat.
8: Hallo, herzlich willkommen. Komm rein. herzlich willkommen.
4: Ich freue mich total, weil es das erste Mal jetzt auch nicht in der Zeitung stand, sondern nur auf Instagram. Und ich finde es total cool, dass sich das jetzt schon so eingespielt hat, dass so viel kommt. Ja, Hammer. Also, bin ganz begeistert und ja, hallo, herein. Einfach reinkommen, genau. Einfach der Schlange folgen, genau. Super, klasse.
0: Für jedes mitgebrachte Kleidungsstück gibt es eine Tauschmarke. Pro Person sind 10 Teile erlaubt.
9: Ich gucke, ob die Sachen in Ordnung sind. Und guck mal hier, das ist jetzt eins, das können wir leider nicht annehmen, weil es halt so eine Stelle hat. Kann ja mal passieren, aber wir wollen halt Qualität haben.
0: 150 potenzielle Kundinnen und Kunden sind gekommen, die heute ihre Kleidung tauschen.
10: Ich finde es toll. Also es ist nachhaltig. Was will man mehr? Und wenn Leute nicht so viel Geld haben, dann können sie sich auch noch mal was Schönes gönnen.
0: Kim hat den Instagram-Kanal aufgebaut. Wichtiger als die Zahl der Follower ist ihr eine Botschaft.
3: Ich wünsche mir, dass mehr Leute merken, dass nachhaltiger Konsum überhaupt nichts mit Verzicht zu tun hat, sondern super vielseitig ist und total viel Spaß macht.
4: Ich möchte am liebsten einfach, dass meine Mitarbeiter, die hier wirklich alles geben und die es ja auch immer nicht leicht gehabt haben, hier ankommen, hier sich so gut zurechtfinden, dass wir sie vielleicht alle auf den ersten Arbeitsmarkt kriegen und dass sie eine Zukunft haben, weil sie hier wirklich einen tollen Job machen.
0: Und sie werden auch weiterhin nachhaltig helfen. Im Sozialkaufhaus Kiel.
11: Es ist spätestens Mittwoch, alles voll.
4: Eigentlich nur geeignet für Hunde, die ein Cabrio mitfahren.
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0: Ui, jetzt aber einiges getan.
1: Ja, wir haben schon mal so ein kleines bisschen zusammengeräumt.
0: Ja,
1: weil
0: das sieht
1: meine
0: man.
1: Frau und meine älteste Schwester waren da und dann haben wir die Schränke leer gemacht.
0: Und hier ist hier Kleidung drin, oder?
1: Ja, im Wesentlichen ja.
0: Ach ja.
1: Also hier haben wir einiges.
0: Tischdecken, ja, das können wir alles wunderbar spenden.
2: Ja, ein Elternhaus muss aufgelöst werden. Michaela Jeritsch übernimmt die Entrümpelung.
1: Kommt es ja auch komplett mit.
0: Ja, das Schlafzimmer wird komplett gespendet. Ja.
1: Und hier habe ich, das habe ich noch mal nachgeforscht bei meiner Mutter. Das ist also wirklich neu.
0: Perfekt.
1: Neu, also das können wir so abgeben. Also für uns war es wichtig, dass wir etwas finden, damit nicht so viel weggeworfen wird. Das war auch so der Wunsch meiner Eltern. Die Dinge, die sie so lange gehegt und gepflegt haben, das einfach so sinnlos auf den Müll zu werfen, das war überhaupt nicht ihre Sache. Und deshalb haben wir ein bisschen genauer geschaut, wo wir jemanden finden, der diesem Wunsch entspricht.
2: Die betagten Eltern sind in eine Seniorenwohnung umgezogen. Alles, was sie nicht mitgenommen haben, wird nicht verkauft oder entsorgt, sondern gespendet und verschenkt. Vor 5 Jahren hat Michaela für solche Aufträge ihre Firma Entrümpelungen mit Herz gegründet.
0: Also die ersten Monate war das ganz schlimm nicht, aber es war schon echt komisch. Weil man ja, also manchmal hat man so Auflösungen wie diese, da sind alles sehr geordnet, außerdem leben die natürlich auch noch, ne, und haben selber viel mitgenommen. Aber wir hatten auch schon Auflösungen, dass dann jemand verstorben, dann kommt irgendwie ein entfernter Verwandter, ist dann der Auftraggeber, dem das dann vielleicht eigentlich ziemlich egal ist. Und dann kommt man da rein in eine Wohnung oder ein Haus und das sieht aus, als ob die Dame oder der Herr nur kurz einkaufen ist. Ne, das ist schon, das ist wirklich, da muss ich mich dran gewöhnen.
3: Bist du da?
0: Ja.
2: Innerhalb von 3 Tagen muss Michaela mit ihren Helferinnen und Helfern das Haus leerräumen. Das bedeutet, ein ganzes Leben abzuwickeln.
0: Ja, also erstmal hier an die. Gerade wenn man viel findet, wo man denkt, habe ich auch schon gehabt, das hätte ich sein können. So, das sind genau die Bücher, habe ich auch da stehen. Ich habe genau die Tischdecke. Das ist schon komisch. Und wenn man dann weiß, dass sie dann vielleicht auch noch ganz alleine war. Und dann sieht man Fotos, sie hat Weltreisen gemacht, hätte eigentlich unfassbar viel zu erzählen. Und dann so irgendwie, dann sind wir auf einmal da und räumen das Haus. Das ist schon merkwürdig, da muss man sich dran gewöhnen, ne?
4: Also man kriegt schon Bild. Also ja. Ob das jetzt stimmt, ist die Frage. Aber man stellt sich den Menschen schon vor. So.
2: Das Konzept ist so einfach wie nachhaltig. Verwertbares wird wieder in den Wirtschaftskreislauf gebracht. Hunderte von Häusern und Wohnungen haben sie in den letzten Jahren auf diese Weise entrümpelt. Abnehmer, die von wenig Geld leben, finden sie genug.
0: Rentner auch oder einfach Menschen, die, weiß nicht, Hartz IV bekommen oder so. Und die freuen sich dann so doll, bringen wir mal einen Kühlschrank vorbei oder eine Waschmaschine oder was auch immer. Also das hat schon zugenommen. Aber es hat auch zugenommen auf der anderen Seite, dass das Thema Nachhaltigkeit immer mehr in den Köpfen der Gesellschaft ankommt. Und wenn ich vor 10 Jahren die Idee gehabt hätte, ich glaube, da wäre ich eher belächelt worden.
2: Michaela Jeritsch hat einen bewegten Berufsweg hinter sich. Sie hat gekellnert und auf Messen gearbeitet, in der Werbung und bei Zeitungen.
0: Oder warte mal, eine können wir noch mal hier reinnehmen für das.
2: Einige Jahre hatte sie auch als Bookerin Ska- und Reggae-Bands auf Hamburger Konzertbühnen geholt.
0: Können wir mal so ein bisschen gucken, ob da der Holzbock drin ist. Zum Beispiel, das muss dann auf den Müll.
2: Maike Rühle war schon damals ihre beste Freundin.
0: Frühling 2017 habe ich gedacht, so, ich muss mir jetzt irgendwas anderes überlegen, was ich denn aber auch wirklich für den Rest meines Lebens machen möchte. Maike hat damals noch bei mir gewohnt und ich habe die sind nach Holland gefahren.
5: Ja, ich glaube.
0: Und ich habe gesagt, so, ein langes Wochenende in Holland, wenn ihr wiederkommt, habe ich die Idee. Und alle immer so, ja. Hab dann einfach meinen gedankenfreien Lauf gelassen und ich weiß gar nicht, wie genau ich darauf kam, aber irgendwann musste ich daran denken, dass wie schlimm das ist, dass immer so viel auf den Müll kommt. Dann habe ich ein kurzes Konzept geschrieben, das war dann am Samstag. Habe das dann am Sonntag auch direkt ans Rathaus Hamburg geschickt. Und es von allen kamen sofort Rückmeldungen, wir wären sofort dabei und machen Sie das bloß, großartige Idee. Ja, und dann kam Maike zurück, ne, am Montag. Und da war dann eigentlich die Idee schon geboren. Und dann
4: noch nicht mal aus dem Auto gestiegen. Da überfiel sie mich schon.
0: Ja,
4: im Auto. Ich hab die Idee.
2: Die ersten Abnehmer sind da. Ein Team von Nutzmüll, einem Hamburger Sozialkaufhaus. Sie holen Möbel und Haushaltsgegenstände ab, um sie günstig an Bedürftige zu verkaufen.

0: Moin, da seid ihr ja schon. Ja. Na, alles gut? Moin.
1: Hallo.
0: Moin. Na, wieder zu viert. Wunderbar.
2: Ja, wo sind denn die tollen Sachen?
0: Das ist gleich hier vorne. So, für euch waren ja die beiden Kühlschränke.
2: Ja, genau.
0: Das ist der andere steht hinten. Das Service packt Maike gerade noch zusammen.
3: Klasse.
0: Der Spiegel ist auch da vorne. Und dann haben wir noch ein paar Schmuckstücke gefunden. Einmal hier so ein Telefonbänkchen.
2: Ja.
0: Ist das nicht schön?
3: Das ist super.
0: Warte mal.
3: Das ist total.
0: Guck dir das mal an. Ich dachte, das passt zu euch.
3: Ja, genau. Das passt auch sehr gut zu uns.
0: Und dann noch genau so ein Bild, ein paar Kleinigkeiten.
2: Ja.
0: Und das hier.
2: Bilderrahmen und so können wir ja immer gebrauchen. Ja, und Nähmaschine.
3: Gut, dann können wir anfangen einzuladen.
1: Jo.
3: Ne?
1: Okay.
3: Gut.
2: Ich nehme mal den kleinen Kram.
1: So, dann nehmen wir die Bänke. Oder nimmst du die auch alleine?
4: Für Abholung und Aufarbeitung beschäftigt Nutzmüll Langzeitarbeitslose, die so einen Weg zurück in den Arbeitsmarkt finden sollen. Ziel des Vereins ist Wertschätzung für alle, die vermeintlich nicht mehr gebraucht werden. Menschen und Dinge.
3: Also das hier ist ein besonderes Schmuckstück. Sowas kriegen wir sehr, sehr selten. Also wir beizen das jetzt nicht unbedingt neu, sondern wir machen auch manchmal shabby schick da draus, ne, weil das ja gerade so angesagt ist. Und dann, wie gesagt, finden wir neue Liebhaber dafür, die wenig bis kein Geld haben. Und die freuen sich dann auch an schönen Möbeln.
4: Sachspenden mit vielfachem Nutzen. Bedürftige können sich für kleine Preise einrichten. Müll wird vermieden, die Umwelt geschont und Arbeitsplätze werden unterstützt. 120 Langzeitarbeitslose arbeiten bei Nutzmüll. Unter anderem in Werkstätten, wo die Spenden gereinigt und aufgearbeitet werden. Zu Michaelas Team gehören 10 Leute. Robert und Felix übernehmen, wenn es richtig schwer wird.
5: Boah, geht das geil.
6: Ja, exzellent.
4: Robert ist Psychologiestudent, arbeitet in der Suchtberatung. Felix ist Sportwissenschaftler in der Gesundheitsförderung. Seit 2 Jahren sind sie dabei und arbeiten für 20 Euro pro Stunde.
7: Sehr gut.
4: Beide hatten im Internet nach nachhaltiger Arbeit gesucht und den Entrümplerjob gefunden.
6: Na, warte noch mal an. Hier ist es alles ein selbstloses Handeln für Menschen, die es einfach schwer haben, denen es nicht so gut geht vielleicht wie vielen, die viel haben. Und da so seins zu geben, um die Leute zu unterstützen, das ist wirklich für mich besonders. Und deswegen bin ich immer gerne da. Ja.
8: Ich lebe selber seit 10 Jahren vegan, kaufe eigentlich nur Secondhand und Nachhaltigkeit ist halt generell präsent in meinem Leben. Und da dachte ich, ja, Ela macht eine geile Sache, hilft vielen Menschen mit dem, was sie tut. Und wenn ich dafür das auch noch als Arbeit bezeichnen kann, großartig. Und dann habe ich mich beworben.
4: Michaelas Freundin Maike arbeitet mit, so oft sie Zeit hat.
9: Also sonst bin ich Hausfrau, habe 3 Kinder. Davor habe ich als Krankenschwester gelernt und gearbeitet. Und habe dann irgendwann bei Ela im Unternehmen angefangen. Also sie ist ja sehr ein freiheitsliebender Mensch, dann, so kann man das auch nur. Dann kam die Idee, man kann ja auch mal was ganz anderes versuchen und alles über Bord werfen. Das muss man auch sein, wenn man so den Weg einschlägt. Und ob das dann was wird, ist dann die Frage. Aber die ist dann so mit so einer Energie dabei und reißt einen so mit. Und am Ende ist das immer eine tolle Sache.
4: Überraschungen inklusive.
0: Da haben wir auch direkt einen Goldschatz gefunden. Also wirklich Maike und ich zusammen. Als allerletztes. Unterm Bett in so einem, das war so ein 70er-Jahre-Klappbett mit so Kordbezug. Richtig so eine Tasche, ne? Mit so einem Jutebeutel zusammengeknotet irgendwie. Machen wir auf, alles Gold. Dann haben wir den Auftraggeber sofort angerufen. Und sagte, ja, ich komme ja nicht aus Hamburg, können Sie nicht zu Ihnen Goldankauf fahren, ne? Und ja, so haben wir das gemacht irgendwie und am Ende waren das, glaube ich, über 8.000 Euro. Und dann haben wir das ihm am nächsten Tag mitgebracht und dann hat er uns auch einen guten Finderlohn gegeben, haben wir auch geteilt, ne? Das war richtig toll.
3: Die sehen echt cool aus, oder?
9: Ja, das sind so Retro, ne?
0: Mhm. Original 70er, ne?
9: Mhm.
0: Aua.
9: Geht?
0: Ja.
9: Perfekt.
4: Bei jedem Gegenstand müssen Sie entscheiden, ist er noch verwertbar?
0: Das hält sich doch. Guck, die sieht aus wie neu. Ja, okay. Also fast. Die können wir noch spenden. Wo kommt die jetzt so?
2: Huch. Wow. Oh, wie cool ist der
0: Der ist ja toll.
9: Guck mal, der ist richtig aus.
0: Den habe ich gar nicht gesehen bei der Besichtigung.
4: Ein Schränkchen aus den 40er Jahren.
9: Ja. Den kann man toll aufarbeiten, wenn da nicht der Holzwurm drin ist.
0: Das müssen wir jetzt gucken. Sieht aber nicht so aus. Oh, das wäre doch was für einen Waldkindergarten, oder? Können Sie hier Ihre ganzen schönen Stifte und alles reintun?
4: Michaela ist so gut vernetzt, dass sie bei jedem Fundstück gleich eine Vorstellung davon hat, wer es gebrauchen könnte.
0: Sieht auch noch ganz gut aus, ne?
4: Wie so oft drängt die Zeit. Eine Abnehmerin kommt.
0: So, das sind die schönen Stühle. Das sind übrigens doch 5 statt 4. Ich habe mich verzählt.
2: Ja, super, ja? Super. Die sind natürlich richtig toll.
0: Ja.
2: Aber die passen auch. Klasse.
0: Wunderbar. Richtig typisch 70er Jahre, ne?
2: Die kommen in unseren Live-Club. Also ich habe mit einer Freundin zusammen einen Musik-Live-Club vor 7 Jahren aufgemacht und ja, und der ist so ein bisschen Vintage-mäßig. Funk, Soul, die Richtung und also so von der Einrichtung her. Und da passen die natürlich perfekt. Und da mischen wir die dann mit den Stühlen, die wir vor Ort haben. Und dann sieht das richtig gut aus. Auch richtig cool.
0: Ach so, ich wollte nicht unterbrechen.
2: Mal. Guck mal, ob da was steht.
0: Hier steht Design Helmut Starke.
2: Helmut Starke.
0: Designerstühle.
2: Ja, und die sind bestimmt sehr bequem.
0: Ja. Und schön leicht.
2: Ja, cool.
0: Stapelbar.
2: Ja, super.
4: Für die Abnehmer sind die Fundstücke immer kostenlos. Sogar Designermöbel.
2: Also die vorderen. Alles klar. Tschüss.
0: Tschüss.
4: Bezahlt wird die Arbeit der Entrümpler durch die Tagessätze, die Michaela den Auftraggebern in Rechnung stellt. Immer individuell, je nach Aufwand. Für das Haus mit 2 Stockwerken und Nebengebäuden fallen rund 3.500 Euro an. Nicht immer läuft alles reibungslos. Mit dem Schlafzimmer gibt es ein Problem. Die Abnehmer haben kurzfristig abgesagt. Aber hochwertige Möbel auf den Müll werfen? Niemals. Felix will sie zum Verschenken ins Internet setzen.
0: Na, läuft jetzt alles.
6: Ja, werden wir dann sehen, ne? Wenn wir die Anzeige mal schalten, ob dann da was läuft oder nicht.
0: Aber ja, das wäre zu schade, wenn so ein schönes Stück weggeschmissen werden würde. Aus dem Zollstock?
6: Ja, das wäre nochmal super. Vielleicht einmal die Maße.
0: Okay.
4: Der Zeitplan ist hin. Dabei hatte Michaela alle Abholungen perfekt getaktet.
0: Ja, ich mache immer wirklich einen ganz genauen Zeitplan, wo drauf steht, der Verein kommt um 11 und nimmt das und das mit Fotos und so weiter. Es ist alles geplant, wenn wir anfangen, aber es läuft dann leider nicht alles nach Plan. Ich kann guten Gewissen zur Arbeit gehen, weil ich ja den Plan habe. Und was dann passiert, das liegt nicht mehr in meiner Macht. Aber wir alle zusammen schaffen das immer. Also wir retten trotzdem alles vom Müll, fast alles.
4: 300 Tonnen Möbel und Hausrat bewahren sie nach eigener Aussage jedes Jahr vor der Müllverbrennung. Ein Team von der Arbeiterwohlfahrt ist da. Michaela hatte ihnen schon vor ein paar Tagen eine Liste mit passenden Fundstücken geschickt.
0: Moin!
5: Moin!
0: Na?
5: Ja.
0: Alles gut?
5: Ja. Moin! Schön, dich
0: zu sehen.
5: Wie geht's
0: dir? Ja, gleichfalls. Hab ich
5: gesehen, ne?
0: Ja, wirklich. Hier steht schon ein Großteil der ganzen Sachen, die ihr mitnehmen möchtet.
5: Ah ja,
0: okay. Habt ihr auch die Liste dabei? So, das war einmal dieses Schränkchen.
5: Ja.
0: Na, dann die beiden irgendwie leider noch nicht richtig aufgeräumt, aber also, wir haben ja die Liste, ne?
5: Ja, okay.
0: Genau. Davon wolltet ihr 2 Stück haben, ne?
5: Den Stuhl auch?
0: Genau, den Stuhl, den Fernseher.
5: Den Schrank.
0: Das Schränkchen, den Spiegel.
4: Eine ganze Wagenladung voll. Alles soll im Sozialkaufhaus preiswert an Bedürftige verkauft werden.
10: Die Möbel sind manchmal so gut,

0: Also echt Top-Qualität. Die kannst du mehrmals auf- und abbauen und die stehen immer noch. Und wenn man heute manchmal Möbel kauft, ganz günstig, die kannst du einmal aufbauen und dann bloß nicht nochmal, dann fallen die schon zusammen. Ne?
1: Wenn Michaela ein Haus entrümpelt, kommen bis zu 10 Abnehmer pro Tag. An den Vorbereitungen und der Aufteilung der Spenden sitzt sie mindestens so lange wie an der Entrümpelung selbst. Auch im Sozialkaufhaus Glinde werden mit den Einkünften Stellen unterstützt. 20 Langzeitarbeitslose bekommen hier eine neue Chance.
0: So, am besten stellen wir die Lautsprecher erstmal hier rauf auf den Tisch. Ich meine, die Kabel sind lang genug. Da kommen wir zum Verstärker hin. Dann können wir die nachher mal checken. Ja, und den Fernseher prüfen wir jetzt auch gleich mal.
1: Die Technik muss funktionieren, damit die Käufer nichts Schadhaftes mit nach Hause nehmen.
2: Ja, wäre schön, wenn das kommt. Ne?
1: Der Fernseher ist das Highlight, sofern er läuft.
0: Wir können natürlich nicht jetzt im Detail prüfen, ob wirklich jedes Menü geht, jedes Untermenü, sondern wir müssen gucken jetzt, okay, Bild ist da, Ton ist da, es ist kein Flimmern drauf, wir haben auch keine Kratzer oder Aussetzer hier im Bild. Und ja, das sieht soweit ganz gut aus. Ich glaube, da ist noch eine gute Lücke. Da kann er wunderbar hin. Ah, mal gucken, ob der von der Höhe passt. Ja, geht.
1: Der Preis liegt weit unter dem, was der Fernseher auf dem Gebrauchtmarkt kosten würde.
0: Ja, dann wollen wir mal gucken. 70 Euro, aber ich denke, das ist ein fairer Preis. Da werden wir den auch gut verkaufen für. Super.
1: Bei Michaela zu Hause am Stadtrand von Hamburg. Treffen mit ihrer Mutter Charlotte und ihrer Freundin Maike, um den allerletzten Fundstücken, die niemand wollte, eine neue Bestimmung zu geben. So.
3: Das ist cool.
4: Schön, ne? Ja, okay. Dann gehe ich da hin.
3: Ja, hey, ne? Hm? Guck mal.
4: Guck mal, was ist das denn hier?
3: Sieht irgendwie Aschenbecher. Ja, für die Couch.
4: Für die Couch?
3: Ja.
4: Ach, echt?
3: Ja.
4: Ich dachte fürs Knie.
3: Guck mal, hier alles Elefanten.
1: Charlotte unterstützt ihre Tochter von Anfang an. Schon früher hat die Familie Sperrmüll gesammelt und weitergegeben.
3: Es ist auch während der Zeit, als sie groß wurde, hat sie immer darauf geachtet, ne, dass nichts Unnötiges wegkommt. Ne? Und ja, so fing das an. Wir stehen alle zueinander. Wenn irgendwas ist oder es läuft vielleicht mal nicht einen Monat, ne, du brauchst dich keine Sorgen zu machen, wir würden immer helfen, ne? Das ist klar. Aber bis jetzt ist ja alles gut gegangen und ich hoffe, es bleibt so.
4: Ich hatte natürlich auch gar nicht so viel Startkapital. Dann haben wir dann, die haben mich wirklich ganz, ganz doll unterstützt. Ich musste auch am Anfang immer, ich hatte ja auch keinen Wagen. Es waren von Anfang an auch Maike und ihr Mann, die ganze Familie, es standen alle sofort zu 100% hinter mir, haben mich unterstützt, wo sie nur konnten. Und nur so hat es auch geklappt. Also alleine hätte ich das im Leben nicht geschafft, nie.
1: Ihre Mutter kümmert sich um den sogenannten Geschenketisch, der direkt vor ihrer Tür im Nebenhaus steht. Jeder, der vorbeikommt, darf sich etwas mitnehmen. Egal wie viel. Manchmal ist der Tisch schon nach wenigen Minuten leer. Dann legen Charlotte oder Michaela neue Sachen hin, bis zu dreimal am Tag. Und sind zufrieden, wenn alles abgeholt ist.
3: Ja, die Menschen, die vorbeikommen, sich einfach freuen darüber. Ne, Kinder, wenn die sich freuen, lachen. Oh, komm mit, da ist ja, ich habe noch was gesehen. Und das ist ganz toll, auch ältere Menschen. Ach, das erinnert mich an meine Kindheit, so ein altes Buch oder so, ne? Struwwelpeter hatten wir mal. Naja, und wenn andere sich freuen, bin ich auch glücklich. So ist das einfach, ne?
1: Charlotte Speckhahn hat früher im sozialen Bereich gearbeitet und ist inzwischen Rentnerin. Den Geschenketisch betreut sie seit 4,5 Jahren.
3: Ich bin hier am gucken, was da alles drin ist in den kleinen. Ach, ein Kartenspiel. Peanuts.
4: Ja, ist noch ein bisschen Platz.
3: Ja, ich muss mal gucken, was hier noch drin ist.
4: So ein Holzkreisel. Zwei Holzkreisel.
3: Snoopy.
4: Ja, das ist auch schön. Aber am besten legen wir die ein bisschen weiter vor,
3: ja,
4: damit die Kinder da auch drankommen. Ne?
1: Oft findet Michaela Zettel, mit denen jemand nach Spenden fragt. Nach Geschirr, Gläsern oder Töpfen. Dann schaut sie in ihren Tüten und Kästen, ob sie helfen kann.
5: Den hier?
0: Ja.

0: Ein paar Kilometer weiter betreiben Freunde von Michaela seit kurzem einen Waldkindergarten. Sie sind noch beim Einrichten. Es fehlt an vielem.
1: Hallo, hallo.
2: Hallo.
1: Oh, einfach hier vorne erstmal in Schatten. Das ist ja toll. Sag mal, wie Weihnachten, wenn ihr
2: ja,
1: kommt.
2: Ja, eine ganz tolle Überraschung dabei.
1: Herrlich. Ah, das ist das Schränkchen. Das kenne ich ja nur vom Foto bisher. Wie toll. Gehen die Schubladen noch auf?
2: Ja.
1: Ja, super. Ah.
2: Also, wir haben natürlich noch den ganzen Wagen voll mit Balken, ja, Zaunpfählen, Brettern, auch kleine Sachen. Da könnt ihr ganz, ganz viel draus basteln.
1: Mhm. Ja, guck mal, hier klein. So. Zack, in die Erde.
2: Zack, und fertig.
1: Schon fertig.
2: Genau.
1: Naja.
2: Und dann hier ist wieder so eine typische Überraschungstasche.
1: Ja.
2: Ach. Also hier natürlich für die Sandkiste.
1: Ach, wie schön. Ne? Die sind täglich in Gebrauch.
2: Denn das, da waren wir nicht so sicher, aber ich fand
1: super.
2: Die so schön.
1: Ganz toll, brauchen wir. Wir haben noch keine Garderobe perfekt. Für unsere Jacken, ist genau perfekt. Hätten
2: wir doch gedacht.
1: Ja, siehst du? Wie schön, also das lasse ich auch so. Das dann wird nochmal sauber gemacht und das bleibt genauso.
2: Ja, das sieht auch toll aus.
1: Hängen wir einen Bauwagen, da können wir Großen dann unsere Jacken ja, dranhängen. Super. Für mich bedeutet das hier ganz viel, weil das so gelebte Nachhaltigkeit ist. Das gefällt mir sehr gut, das wollen wir den Kindern vorleben. Wir spielen hier ohne Plastikspielsachen. Die Kinder bekommen Töpfe oder spielen mit den Töpfen. Und ich mag das sehr gerne, eben halt die Dinge, alten Dingen neues Leben zu geben. Ich sehe gerade, da wird Bauholz geliefert. Also da können wir doch schön hier ein paar Sachen bauen für die Kinder, auch mit den Kindern.
0: Das Holz hatten die Entrümpler in einem Schuppen entdeckt und unter mehreren Abnehmern aufgeteilt. Drei Tage hat es gedauert, das zweistöckige Haus am Rande von Hamburg zu entrümpeln und Besen reinzuräumen. Das haben die Entrümpler mit Herz knapp geschafft. Heute ist Abnahme.
3: Hallo, Frau Jöretsch.
2: Ach, hallo.
3: Ich sehe schon, das ist ja...
2: Ja.
3: Es ist ja nichts mehr da.
2: Gerade fertig geworden.
3: Donnerwetter.
2: Nur die letzten Werkzeuge zusammenpacken.
3: Haben ja eine Menge versprochen.
2: Schauen Sie mal den wunderschönen Teppich an, der da drunter lag.
0: Alles entrümpelt, gespendet, verschenkt. Sogar das Schlafzimmer wurde noch abgeholt.
2: Ja. Das Badezimmer, ne? Auch alles leer. Das ist auch alles gespendet worden. Genau, das ist jetzt hier der letzte Raum.
3: Ah, hier wird noch
2: gerade noch der Rest gemacht.
3: Der letzte Rest. Ah, das ist ein Wohnzimmer ist das ja geworden.
2: Ja.
0: Über die Spenden bekommt Rainer Brela später eine Auflistung, damit er weiß, wer sich über was gefreut hat.
2: Na, hier ist alle Inhalte natürlich weg und gespendet.
3: Das war das, wo wir dann nachher noch die Liste bekommen. Ne?
2: Genau. Sehr schön. Aber das waren ja alles schöne Sachen. Also wir haben ja ordentlich verpackt.
3: Ich würde mich auch freuen, wenn ja. Das was hingegangen ist. Toll.
0: Zweimal im Jahr wirbt Michaela mit einer Anzeige in einer Regionalzeitung für ihr Unternehmen. Aber die meisten Aufträge bekommt sie über Empfehlungen. In einer Seniorenwohnanlage im Norden von Hamburg lösen die Entrümpler mit Herz immer wieder Apartments auf. Es ist eine traurige Regelmäßigkeit, dass Menschen sterben und ihre Wohnungen leergeräumt werden müssen.
2: So.
0: Eine alte Dame hat Möbel und volle Kleiderschränke hinterlassen. Ihre Familie war froh, als sie von den nachhaltigen Haushaltsauflösungen hörte. Viele Kleidungsstücke sind gut erhalten oder fast neu.
2: Die Wildkleidung hier wird jetzt auch, die wird auch noch mal von uns zu Hause separat sortiert, weil wir halt auch ganz viele Anfragen haben. Irgendjemand sucht zwei Mäntel oder drei Jackets oder so oder mal irgendwie eine heile Jeans. Darum gucken wir mal. Wir packen immer ganz viele kleine Extra-Pakete noch so für Einzelpersonen zusammen. Kriegt der mal eine Tüte und der mal eine Tüte und die freuen sich immer ganz doll alle. Ja, die kann ich schon mal nach vorne tun.
0: Die starken Männer im Team sind heute Konrad Sommer, studierter Geologe und Reisemanager, und Thorsten Wiese, Sozialpädagoge im Ruhestand.
4: Aber es ist immer wieder spannend, so einen Raum zu betreten und dann zu schauen, was sind die Objekte, die Menschen lange Zeit irgendwie Freude gemacht haben und die irgendwie so einen Wert erfahren haben. Und dann zu schauen, ja, was hat das in dem Moment irgendwie für eine,

0: für eine Energie? Was hat das für einen Anblick? Wie fässt sich das an? Und dann wirklich auch mal selber diese Sachen zu bewegen, ist irgendwie super.
1: Wenn man weiß, hier hat jemand ewig drin gelebt, in dem, mit seinen Möbeln, dass sie nicht einfach so entsorgt werden können. Die müssen irgendwie weiterleben.
2: Ihre 10 Helfer setzt Michaela nach Bedarf ein.
3: Ja.
2: Neben den Personalkosten muss sie Versicherungen bezahlen, das Auto, Benzin und die Entsorgung, wenn doch etwas auf den Müll muss. Kosten, die sie jedes Mal individuell berechnet.
4: Es kommt auf ganz viele Faktoren wirklich an, ob wir die Treppe haben oder einen Fahrstuhl und also alles Mögliche. Aber ganz grob kann man einfach eigentlich sagen, dass so eine Wohnung zwischen 1.000 und kann auch 3.000 Euro sein, netto kostet und ein Haus so ab 3.000, würde ich sagen, bis vielleicht 5.000. Also sehr große Häuser, wir hatten auch schon 500 Quadratmeter Häuser, wirklich nur Wohnfläche oder mal ein Bauernhof mit 700 Quadratmetern. Das ist dann schon noch mehr, aber eigentlich kann man das so ganz grob sagen.
2: An der Verteilung, an E-Mails und Fotos sitzt Michaela oft tagelang. Das ist im Preis mit drin. Die ersten Abnehmer sind früh da, die Betreiber eines kleinen Ladens in Schleswig-Holstein. Was sie einnehmen, spenden sie an Bedürftige oder den Tierschutz. In der Wohnung waren viele Dekoartikel. Die können sie gut verkaufen und mit den Einnahmen anderen helfen, die es gerade schwer haben.
5: Jetzt sind viele Rentner in Not geraten mit ihren Tieren. Dann brauchen wir wieder ganz viel Tierfutter. Also es ist so, man muss sich immer so ein bisschen der Zeit anpassen und wir versuchen eben auch mit unserem, wir sagen immer, mit unserem Ohr am Puls der Zeit zu sein. Wir bekommen halt sehr viele Hinweise aus der Bevölkerung, aus unserer Kundschaft, bei uns aus dem Ort, aber auch aus der Umgebung, dass uns Leute darauf aufmerksam machen und sagen, da ist zum Beispiel ein Haus abgebrannt, könnt ihr denen kurzfristig helfen? Dann können die Leute zu uns kommen und dann statten wir sie halt aus.
2: Die Anfragen nach den Nachlassspenden nehmen zu. Auch durch die steigenden Preise werden Menschen bedürftig, die bisher mit ihrem Geld auskamen.
3: Alle kommen noch mehr.
2: Gleichzeitig wird Nachhaltigkeit vielen Auftraggebern immer wichtiger. Für jede Entrümpelung, die Michaela annimmt, bekommt sie 5 Anfragen, die sie absagen muss. Sie könnte ihr Unternehmen vergrößern oder ein zweites aufmachen. Doch das kommt für sie nicht in Frage.
4: Natürlich könnte ich noch viel mehr Geld verdienen, wenn ich jetzt einen Auftrag nach dem anderen annehmen würde. Aber dann wäre ich ja nicht glücklich. Dann müsste ich ja alles wegschmeißen. Nö, also ich kann da gut von leben und mehr brauche ich auch gar nicht. Also ich möchte gar nicht mehr arbeiten.
2: Für die nächsten Wochen sind die Entrümpler mit Herz ausgebucht. Immer wieder wollen sie die Welt ein bisschen nachhaltiger und mit ihren Spenden Menschen glücklich machen.
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10: Herzlich willkommen bei Panorama 3. Schön, dass Sie dabei sind. Wir in Deutschland, wir rühmen uns ja schon recht gerne als Vorreiter im Mülltrennen und Recyceln. Und das ist ja auch so. In den eigenen 4 Wänden kann man seinen Müll ja schon fast pedantisch in zahlreichen Mülltonnen trennen. Aber wenn man in der Stadt unterwegs ist, dann ist es oft mit der Mülltrennung vorbei und sieht so aus. Dann stapeln sich Plastikbecher auf Pommespapier, dazwischen Essensreste und alles landet in einer Tonne. Denn eigentlich leben wir hier in einer Wegwerfgesellschaft, die ein ziemlich großes Müllproblem hat. Und das ist nicht nur eklig, es ist auch teuer für Städte und Gemeinden, die jeden Tag aufs Neue hinter uns herräumen müssen. Was also tun gegen den ganzen Müll?
9: Hinterlassenschaften einer Hamburger Partynacht. Der Snack gern Veggie. Beim Müll endet dann offenbar das Umweltbewusstsein. Wegräumen muss jemand anders. Can Akgün.
11: Die ersten Male denkt man sich, wie kann das jeden Tag hier so aussehen? Aber irgendwann ist man dran gewöhnt und es ist Normalität für uns.
9: Doch mit seiner Kehrmaschine kommt er kaum voran.
11: Irgendwas Großes steckt hier unten im Ansaugschlauch. Das Problem ist Verpackungsmaterial. Ich glaube, so eine Pommesverpackung oder sowas. Das reicht schon, um die Maschine zu verstopfen. Wenn sich das ein bisschen blöd ransaugt, dann ist alles dicht.
9: Der Abend vorher. Unbeschwerte Feierabendstimmung.
12: Was habt ihr euch heute hier zum Essen geholt?
13: Ein Döner. Also ein veganer Döner praktisch, mit so Seitanfleisch.
12: Und der Verpackungsmüll, machst du dir darüber Gedanken, der da entsteht?
14: Das To-Go-Essen ist halt einfach auch immer wieder schön.
13: Ja, ist ja immer in Alufolie eingepackt. Ich glaube, das ist bei jedem Döner so. Da kann man, also das geht halt nicht. Ne? Das entscheidet eben das Restaurant dann eben.
9: Zwar entsorgen die Angesprochenen ihren Müll brav, trotzdem sieht es hier am nächsten Tag so aus. Feiern, futtern, fallen lassen. Leben wir in einer Wegwerfgesellschaft?
15: Wir haben die 10 größten Städte in Deutschland gefragt. Und jede hat zurückgemeldet, dass sie ein Problem mit Vermüllung haben, insbesondere mit Einwegverpackungen. In den Antworten heißt es zum Beispiel, es gebe einen zunehmenden Konsum von To-Go-Produkten, einen ungebrochenen Trend und außerdem die zunehmende Mentalität einer Wegwerfgesellschaft. Thomas Fischer von der Deutschen Umwelthilfe, der fasst das so zusammen.
16: Deutschland hat ein riesiges Einwegmüllproblem und die Zahlen sprechen für sich. 213 Kilogramm pro Kopf pro Jahr Verpackungsmüll. Und damit gehören wir zu den größten Müllerzeugern in ganz Europa. Und von dieser Spitzenposition müssen wir weg.
9: So kann es nicht weitergehen. Ändern sich die Menschen freiwillig? Oder brauchen wir strengere Gesetze?
15: Dieser Konflikt wird gerade in vielen deutschen Städten verhandelt. Köln, Osnabrück und Potsdam zum Beispiel planen eine Verpackungssteuer. In Konstanz, Tübingen und Freiburg gibt es die schon. Und wenn man da irgendwas in Einweg bestellt, dann zahlt man drauf.
9: In Freiburg zahlt man nun unter anderem 50 Cent mehr für Becher und Essensboxen oder auch 20 Cent für Einweggeschirr, zuzüglich Mehrwertsteuer.
17: Und 80 Cent. Schönen Tag. Ja, das war's? Ja.
9: Anna Walter muss diese neue Verpackungssteuer nun eintreiben. Die 22-Jährige arbeitet in einer Bäckerei im Freiburger Hauptbahnhof. Nutzt man keinen Mehrwegbecher, muss man diesen Einwegbecher extra zahlen.
17: Also wir haben hier einen Kaffee, zum Beispiel einen kleinen Kaffee, dann wird das schon von alleine angezeigt, Verpackungssteuer 60 Cent. Da drücke ich dann drauf, auf OK. Und dann wird das eben hier auch angezeigt. 2,70 Euro mit 60 Cent sind dann 3,30 Euro.
9: Bisher habe diese Verpackungssteuer vor allem eins bewirkt: genervte Kunden.
17: 5,25 Euro, bitte. Ganz oft ist es so, dass sich Leute da ganz arg drüber aufregen und das dann auch an uns rauslassen und sagen, wie schwachsinnig die das finden.
9: So richtig scheint die Steuer hier noch nicht zu funktionieren. Der Gastronomenverband will das Konzept am liebsten ganz verwerfen. Die Chefin sagt, Schuld am Müll hätten ja andere.
18: Wer wirft denn den Müll auf die Straße und in die Parks? Das sind sicherlich nicht unsere Gastwirte. Ja, das sind am Ende die Verbraucher, das sind die Gäste, das sind Konsumenten von Kaffee und To-Go-Angeboten. Und ich glaube, man sollte das auch ganz klar beim Namen benennen.
16: Einweg ist für den Gastronomen bequemer. Sie geben das raus, dann haben sie damit nichts mehr zu tun, landet es dann irgendwo draußen. kann das Unternehmen immer die Verantwortung auf den Verbraucher schieben und sagen, ja, der hat es ja weggeworfen, was haben wir damit zu tun? Aber die verdienen damit ihr Geld und eigentlich ging es auch anders.
9: Die Verpackungssteuer in Freiburg.